0: mit der EU sei, so Carney in einer Rede vor dem Europaparlament. Kommissionspräsidentin von der Leyen hatte am Mittwoch dafür geworben, die Zusammenarbeit mit Kanada zu vertiefen, etwa bei der Entwicklung von KI oder bei der Rüstungsproduktion. In Frankfurt am Main ist ein weiterer Mensch an Malaria gestorben. Nach Angaben der Stadt wohnte er in der Nähe des Flughafens und hatte sich vermutlich durch eine Mücke infiziert, die mit einem Flugzeug nach Deutschland gekommen war. Einzelheiten von Katharina Wilhelm aus Frankfurt.
1: Sicher können wir natürlich noch nicht sein. Das muss untersucht werden. Das ist natürlich ganz wichtig. Momentan ist schon die Annahme, dass Mücken wahrscheinlich mitgereist sind, mit dem Gepäck zum Beispiel, mit der Fracht im Flugzeug. Das könnte der Fall sein. Und dass diese Mücke dann eben tatsächlich diese Kilometer zurückgelegt hat, sind ja etwa 5 Kilometer vom Flughafen entfernt. Das können diese Mücken tatsächlich zurücklegen und dass sie dann die Person dort gestochen hat. Trotzdem, wir wissen es natürlich noch nicht gesichert. Es wird noch einige Untersuchungen geben müssen, bis wir hoffentlich dann auch auf den Grund kommen dieser Malariaerkrankung.
0: Die EU-Kommission will den Zugang zu sozialen Medien für Kinder und Jugendliche erheblich einschränken. Kommissionspräsidentin von der Leyen sagte in Straßburg wörtlich, keine sozialen Medien unter 13 Jahren, kein eigenes persönliches Konto unter 15 Jahren. Nach den Plänen der EU-Kommission sollen Jugendliche erst ab dieser Altersgrenze eigene Accounts eröffnen können. Und für alle unter 18-Jährige sollen strengere Sicherheitsvorgaben gelten. Das waren die Nachrichten. Das Wetter in Deutschland. Häufig trocken vom Nordwesten bis zum Osten, zeitweise Regen, Tiefstwerte 14 bis 6 Grad. Tagsüber längere, heitere Abschnitte, gebietsweise Schauer, Höchstwerte 17 bis 23 Grad. Am Samstag wechselnd wolkig im Norden, zeitweise Regen, 18 bis 26 Grad. Am Sonntag im Süden länger trocken, im Nordwesten her Schauer. Es ist 2.03 Uhr.
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3: Die A4 Aachen Richtung Köln ist zwischen Kreuz Köln-Gremberg und Dreieck Heumar bis 5 Uhr gesperrt. Dort werden Schilderbrücken montiert. Der Verkehr wird über die A559 und die A59 umgeleitet. Die A12 Frankfurt-Oder Richtung Berliner Ring ist zwischen Briesen und Fürstenwalde West wegen Markierungsarbeiten bis 5 Uhr gesperrt. Die A29 Oldenburg Richtung Alhorner Heide ist zwischen Wadenburg und Großenkneten wegen einer Nachtbaustelle bis 5 Uhr gesperrt. Die A40 Essen Richtung Dortmund ist zwischen Dreieck Bochum West und Bochum Zentrum wegen Bauarbeiten bis nächste Woche Freitag gesperrt. Und Berlin, die A100 in Richtung Wedding ist zwischen Treptower Park und Oberlandstraße wegen Wartungsarbeiten bis 5 Uhr gesperrt. Die A113 ist deshalb ab Spätstraße gesperrt.
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3: Und die kommt vom Norddeutschen Rundfunk in Hamburg. Am Mikrofon ist Sven Hasenklever. Das Internet ist eine relativ junge Erfindung und das wird ein Grund sein, warum die vielen Schattenseiten erst langsam bewusst werden. Zu diesen Schattenseiten gehört, was Social Media mit Kindern machen kann. Dazu gehören Schlaflosigkeit, Mobbing oder Selbstverletzung und noch vieles andere. Die EU-Kommission hat nun angekündigt, Kinder und Jugendliche besser zu schützen. Was genau geplant ist, dazu aus Brüssel Katrin Schmidt.
4: 15 Jahre, das soll das Mindestalter für ein eigenes Social-Media-Konto werden, wenn es nach den Plänen von EU-Kommissionschefin Ursula von der Leyen geht. Denn
5: too many children are being exposed too early.
4: Zu viele Kinder kommen zu früh mit einer Online-Welt in Berührung, für deren Bewältigung sie noch nicht bereit sind. Also einem Umfeld, in dem Mobbing bis ins eigene Zuhause folgen kann und in dem jeder Fehler für immer festgehalten werden kann. Und die Kinder können ins Visier von Betrügern und Sexualstraftätern geraten.
5: Children can be targeted by scams and predators.
4: In Europa verbringen derzeit Kinder und Jugendliche 4 bis 6 Stunden im Schnitt vor Bildschirmen und dabei sehr häufig auf Social Media. Manche sogar bis zu 8 Stunden, immerhin ein voller Arbeitstag von Erwachsenen, so von der Leyen. Eine von ihr eingesetzte Expertengruppe hat die Folgen untersucht.
5: There is a robust body of evidence on the harm that social media does.
4: Es gibt zahlreiche Belege für die schädlichen Auswirkungen sozialer Medien auf das sich entwickelnde Gehirn und die Persönlichkeit. Und Eltern bekommen diese Auswirkungen immer deutlicher zu spüren. Die Folgen nämlich sind Schlafmangel, Depressionen, Angstzustände, Selbstverletzungen, Suchtverhalten und tragischerweise auch Suizid.
5: And tragically suicide.
4: Daher schlägt die EU-Kommission nun einen graduellen Ansatz vor. Für unter 13-Jährige sollen TikTok, Instagram und Co. komplett tabu sein. Von 13 bis 15 Jahren wären sogenannte Mini-Konten erlaubt, auf die Kinder über das Konto der Erziehungsberechtigten zugreifen können, mit eingeschränkten Funktionen, altersgerechten Inhalten und einem Zeitlimit von maximal einer Stunde pro Tag. Ab 15 soll dann gelten, einen eigenen Account auf Social Media oder Gaming-Plattformen können Jugendliche nur anlegen, wenn die Plattformen zuvor beweisen, dass sie sicher sind. Bedeutet konkret, dass sie süchtig machende Funktionen ausschließen, wie Empfehlungsfeeds, die auf Profiling basieren, endlos Scroll-Funktionen und Belohnungsmechanismen, die die Kids möglichst lange auf der Plattform halten, oder auch die Möglichkeit, dass Fremde Kontakt aufnehmen.
5: Platforms have been playing fast and loose without children's mental health.
4: Die Plattformen sind bisher aus wirtschaftlichem Interesse viel zu leichtfertig mit der psychischen Gesundheit von Kindern umgegangen. Nun kehren wir die Beweislast um. Jetzt müssen sie uns beweisen, dass sie sicher sind. Denn Eltern können nicht gegen Algorithmen ankommen oder mit ihnen Schritt halten. Und das sollten sie auch nicht müssen.
5: And they should not have to.
4: Der EU Kids Act will die Online-Dienste, ebenso wie auch sogenannte KI-Begleiter, die eine emotionale Beziehung aufbauen, verpflichten, das Alter der Nutzerinnen und Nutzer künftig effektiv zu kontrollieren. Ein Weg wäre die von der EU-Kommission entwickelte App zur Altersüberprüfung, die lediglich das Alter weitergibt, so die EU-Kommission, keinerlei andere persönliche Daten. Ursula von der Leyen begrüßt dabei auch die Debatten in allen Mitgliedstaaten. Schließlich gehe es um einen gesellschaftlichen Wandel. Und es liegt in der Kompetenz der Mitgliedstaaten, ein Mindestalter für Social Media festzulegen. Allerdings ist es an der EU-Kommission, neue Regeln gegenüber den großen Online-Plattformen festzulegen, durchzusetzen und im Zweifel auch Strafen zu verhängen. Ein gemeinsamer EU-Weg sollte dies also ein Stück weit effektiver machen. Das unterstützt auch Bundesbildungsministerin Karin Prien. Und sie will im Oktober zusätzlich Eckpunkte für eine deutsche Übergangsgesetzgebung vorlegen.
6: Der Handlungsbedarf ist groß. Es gibt ja auch Bereiche, die nicht in der EU-Kompetenz sind, bei den kleineren Plattformen. Es gibt auch Strafbarkeitslücken, die wir ansprechen wollen. Und insofern werden wir handeln und trotzdem Hand in Hand mit der EU-Kommission arbeiten.
4: Der Kids Act, also die Vorschläge der EU-Kommission, gehen nun in die Beratungen im Europaparlament und im Rat der 27 EU-Länder. Diese Verhandlungen dauern mindestens mehrere Monate.
3: Die Kommission hat also eine Menge Ideen für strengere Regeln. Was aber wirklich was wird und wie gut das klappt, das lässt sich noch gar nicht sagen. Meine NDR-Kollegin Jessica Kmura hat darüber mit Kai Hanke gesprochen, dem Geschäftsführer des Deutschen Kinderhilfswerks. Und die Frage war, was seiner Meinung nach gut und richtig am Gesetzentwurf der EU ist.
7: Also ich glaube, der anstehende EU Kids Act ist auf jeden Fall ein wichtiger Schritt zu einer einheitlichen Kinder- und Jugendschutzlösung in der EU. Wir haben da ganz große Handlungsbedarfe durch die Risiken, denen Kinder und Jugendliche aktuell ausgesetzt sind. Und das Deutsche Kinderhilfswerk tut sich auch überhaupt nicht schwer, das anzuerkennen. Also es ist wirklich wichtig, dass da jetzt gerade wieder vor die Welle gekommen wird und es einen Regulierungsrahmen gibt, der tatsächlich auch Risiken in den Blick nimmt. Also das macht der EU Kids Act beispielsweise durch Strategien, um suchtvermeidendes Verhalten zu vermeiden, indem Kontaktrisiken reduziert werden, soll Datenschutz nach vorne gestellt werden. Diese ganzen Ansätze sind durchaus zu begrüßen und gerade für die Kinder und Jugendlichen sehr, sehr wichtig.
8: Kritische Stimmen melden sich ebenfalls und das Deutsche Kinderhilfswerk, das war ja schon zu Beginn der Diskussion über diesen Kids Act, nicht ganz so zufrieden mit allem. Warum?
7: Also wir sind eine Kinderrechtsorganisation und setzen uns für die Kinderrechte gemäß der UN-Kinderrechtskonvention ein. Und die fordert auch für jüngere Kinder gesellschaftliche und digitale Zugänge. Und die aktuell mir bekannten Entwürfe oder uns bekannten Entwürfe für diesen EU Kids Act deuten in eine Richtung, die nahelegt, dass sowas wie eine digitale Kindheit eigentlich wirklich erst ab 12, 13 Jahren tatsächlich dann losgehen kann. Und das ist aus unserer Sicht fatal, weil man macht ja keinen Sprung ins kalte Wasser dann, wenn man 13 wird, sondern man muss sich ja an so eine digitale Umwelt gewöhnen. Und deswegen sagen wir, es braucht auf jeden Fall auch digitale Zugänge zu Kommunikationsangeboten, zu Plattformen, die tatsächlich Kinderschutz und digitale Teilhabe zusammenbringen.
8: Das kann ich nachvollziehen, aber wenn ich Ihnen da so zuhöre, denke ich mir ja, das ist doch auch Aufgabe der Eltern, den Kindern einen guten, einen positiven Umgang eben mit sozialen Netzwerken beispielsweise, Online-Plattformen und so weiter beizubringen. Und das will die EU ja auch gar nicht verbieten.
7: Genau, das ist sehr, sehr gut. Diese Richtung, dass die Kinder durch die Eltern begleitet werden, ist vollkommen richtig. Da bin ich auch ganz Ihrer Meinung. Die Entwürfe, die mir jetzt vorliegen, gehen aber so weit streckenweise, dass von Social Media Plus wird ja gesprochen. Ne? Also es sind sozusagen sehr weitreichende Verbote, die Kinder unter 13 Jahren tatsächlich betreffen würden. Und da müssen wir jetzt, glaube ich, sehr genau drauf schauen, wovon Kinder ausgeschlossen werden und wofür unter Umständen dann eben auch Ausnahmeregelungen gelten, wo unter Parental Control Einstellungen sozusagen dann auch Zugänge möglich bleiben.
8: Also unter Elternkontrolle dann. Aber spitzen wir das jetzt mal zu, Herr Hanke. Wenn wir da jetzt drauf schauen und sagen, na gut, dann bekommen einfach alle wieder so einen Zugang, dann ist es ja wieder das, was wir vorher hatten oder was ja auch versucht wird, Kinder zu schützen in diesem großen Wirrwarr, das sich Internet und Online-Medien nennt.
7: Ja, das sehe ich anders. Also ich glaube, die EU hat jetzt schon ganz richtig erkannt, dass es ein Regulierungsansatz ist, die Art der Angebote für die Kinder mehr in den Blick zu nehmen als den reinen Zugang. Also das, was für die älteren Kinder und die Jugendlichen ja jetzt schon gilt, also sowas wie eine altersgerechte Angebotsform von sozialen Medien, das könnte man auch nach unten weiter deklinieren. Also wir können auch für jüngere Kinder digitale Umwelten oder Räume schaffen, die tatsächlich dann auch den Ansprüchen von jüngeren Kindern Genüge tragen. Wir haben übrigens solche Beispiele auch aktuell im Netz, wo es sehr kindorientierte Angebote gibt, die in keinster Weise eine Gefährdung darstellen. Wenn sowas von dem Verbot von Social Media unter 13 Jahren betroffen wäre, wäre das fatal, weil dadurch tatsächlich dann eben kindersichere Zugänge auch versperrt werden.
8: Wenn ich mir das so anschaue, frage ich mich natürlich auf der einen Seite, was wir gerade schon hatten, also Schutz versus ihr dürft überall mal reinschnuppern und gucken. Dann sind da ja auch die Eltern eben mit in der Pflicht. Und meine Frage aber, kann die EU für alles verantwortlich gemacht werden und alles regulieren? Und wo müsste man denn dann ansetzen, wenn man sagt, okay, wenn die EU schon reguliert, dann aber bitte nur das oder nur das? Das ist ja auch irgendwo schwierig, dann einen Ansatzpunkt zu finden.
7: Also ich glaube, ein ganz, ganz wichtiger Punkt, den ich jetzt in den bisherigen Ausführungen zum EU Kids Act noch nicht gehört habe, ist die Förderung von guten Angeboten für jüngere Kinder. Also wir haben das beispielsweise als Forderung, dass es sowas geben muss wie eine kindersichere, von mir aus auch gerne öffentlich-rechtlich getragene Struktur von einem sozialen Netzwerk, die man ja unterstützen könnte im Aufbau. Also dass man nicht nur sagt, wir verbieten Risikoräume, das finde ich richtig, sondern wir fördern auch die Entwicklung von positiven Alternativen. Und das ist, glaube ich, ein wichtiger Punkt, wo die EU durchaus tätig werden kann, ohne natürlich, Sie haben vollkommen recht, den Eltern auch die Verantwortung zu nehmen, sich um die Medienerziehung ihrer Kinder zu kümmern. Das muss auch sein.
3: Das war Kai Hanke, der Geschäftsführer des Deutschen Kinderhilfswerks.
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3: Wir blicken jetzt auf die Familienpolitik. Familien gelten für die Regierung als existenzieller Teil der Gesellschaft. Was sonst, möchte man fragen. Und es gibt viel Unterstützung wie Elterngeld, Kita-Förderung oder Kindergeld. Unser Korrespondent in Berlin, Chris Berdrow, hat recherchiert, wo der Staat aber tatsächlich in Familien investiert und wo er kürzt oder umschichtet.
9: Eins steht fest, wenn im Bundestag über Familienpolitik debattiert wird, dann wird es schnell emotional. Und zwar sehr.
10: Sie lassen die Menschen im Regen stehen. Und ich finde das frech, was Sie hier behaupten. Kein einziger Satz war wahr. Keiner. Sie lassen die Menschen mit ihren Problemen im Regen stehen.
9: Empört sich Nicole Gohlke von der Linkspartei in Richtung Karin Prien. Die Bundesfamilienministerin von der CDU hat bei der Diskussion über ihren Haushalt betont, wie sehr der Bundesregierung das Wohl von Familien und Kindern am Herzen liegt, dass wegen knapper Kassen Kürzungen aber unvermeidlich seien. Das falle ihr persönlich nicht leicht.
11: Hinter diesen Leistungen stehen natürlich immer Menschen. Hinter diesen Leistungen stehen immer Familien. Von diesen Leistungskürzungen sind auch Kinder und Jugendliche betroffen.
9: Der Etat der Ministerin soll im kommenden Jahr um rund 1 Milliarde Euro schrumpfen. Das sind rund 7%. Größter Ausgabenblock sind die Leistungen für Familien. Gekürzt wird unter anderem beim Elterngeld und dem Unterhaltsvorschuss. Der Kindersofortzuschlag von 300 Euro pro Jahr soll wegfallen. Eine Leistung für einkommensschwache Familien. Zum Ärger der Opposition. Jamila Schäfer von den Grünen.
12: In Ihrem Bundeshaushalt ist das Kürzungspotenzial, aber für ein Kind kann das den Unterschied bedeuten. Kann ich beim Kinobesuch dabei sein? Kann ich beim Ferienlager mitmachen? Oder muss ich draußen bleiben? Kinder müssen erleben, dass sie in unserer Gesellschaft dazugehören.
9: Ministerin Prien und eine Reihe von Ökonomen halten allerdings dagegen. Sie verweisen darauf, dass sich das Engagement des Staates für Familien nicht allein am Haushalt des Ministeriums festmachen lässt. Eine Rolle spielten auch steuerliche Vorteile. So soll der Kinderfreibetrag erhöht werden, ebenso das Kindergeld. Kita- und Ganztagsangebote werden weiter ausgebaut. Insgesamt gibt es in Deutschland

0: wenn Väter mindestens 3 statt bisher 2 Monate zu Hause bleiben.
1: Und das ist eine gute Sache, weil wir wollen unbedingt die Väter stärker in die Verantwortung zu Hause nehmen. Und dafür müssen wir natürlich dann auch bei den politischen Instrumenten etwas tun, dass es dafür Anreize gibt. Insofern kann man auch eine Kürzung mit einer sinnvollen Umstrukturierung verbinden, so wie es hier geschieht.
0: Nachholbedarf hat Deutschland aus Sicht der Ökonomin beim Thema Vaterschaftsurlaub, also ein bezahlter Urlaub für Väter direkt nach der Geburt.
1: Das hat Deutschland nicht, als eines der ganz wenigen Länder in Europa, die eben ähnlich wie das für Mütter, der Mutterschutz ist, eben Vätern keine Zeit mit den Kindern direkt nach der Geburt, 1-2 Wochen zur Verfügung stellen. Da finde ich, müsste Deutschland noch mal neuen Anlauf unternehmen.
0: Insgesamt sieht die Expertin mehr Licht als Schatten in der deutschen Familienpolitik. Und über die meisten Gesetze, die gerade so hitzig diskutiert werden, muss der Bundestag noch abschließend entscheiden. Die politische Debatte über die Familienpolitik geht also weiter.
2: Informationen von Chris Berdrow. Die Zufriedenheit mit Bundeskanzler Merz und seiner Regierung ist überschaubar. Das hat das CDU-Ergebnis in Sachsen-Anhalt deutlich untermalt. Die Frage ist jetzt, wie es nach dem kommenden Wochenende aussehen wird. Am Sonntag werden nämlich die Menschen in Berlin und in Mecklenburg-Vorpommern wählen. In Berlin hat sich Uwe Berndt angesehen, wie es dort für die CDU aussieht und ob einfach Lächeln hilft.
3: Überlebensgroß lächelt Berlins CDU-Spitzenkandidat Stefan Evers von der Glasfront des Konrad-Adenauer-Hauses auf die Stadt herab. Dazu in fetten Buchstaben: Berlin, bleib stabil. Die Botschaft: Wer weder Rechtsruck noch Linksrutsch will, möge CDU wählen. Evers ist der Hoffnungsträger der Partei am kommenden Wochenende. Er liefert sich ein Kopf-an-Kopf-Rennen mit der Linkspartei, Ausgang offen. Ganz anders das Bild in Mecklenburg-Vorpommern. Dort ist die CDU schon lange im Abwärtstrend. Die jüngsten Umfragen sehen sie nur noch bei 7%, also einstellig in der Heimat von Angela Merkel. Dort versucht CDU-Spitzenkandidat Daniel Peters verzweifelt, das Blatt zu wenden und bemüht dafür den Vergleich mit einem Fischbrötchen.
4: Wir verorten uns ganz klar in der politischen Mitte und beim Fischbrötchen ist in der Mitte das Beste, nämlich der Fisch, und so ist es auch bei der Landtagswahl.
3: So musste auch Friedrich Merz bei seinem Kurzbesuch in Kühlungsborn für die Fotografen in ein Fischbrötchen beißen und wurde dabei auch noch von Passanten angepöbelt. Ansonsten war der Parteichef im Wahlkampf eher unerwünscht. Doch dieser Fisch in der Mitte, um im Bild zu bleiben, wird jetzt im Wahlkampf-Endspurt immer kleiner. Denn es geht fast nur noch um die Frage, ob es Ministerpräsidentin Manuela Schwesig noch schafft, die AfD einzuholen. Taktische Wähler, die eigentlich der CDU nahestehen, könnten am Sonntag ihr Kreuz bei der SPD machen. So ist es nicht mehr auszuschließen, dass die CDU an der 5%-Hürde scheitern könnte. Das wäre der Super-GAU. Und die Schuldfrage wäre sofort auf dem Tisch. Der Kanzler und Parteivorsitzende ist bereits angeschlagen.
5: Wir sind alle zutiefst schockiert.
3: Seine Ratlosigkeit nach dem AfD-Triumph in Sachsen-Anhalt offenbart seine Führungsschwäche.
5: Das macht etwas mit uns. Auch mit mir persönlich.
3: Die Regierung braucht wieder eine positive Erzählung, muss ihre Reformen besser erklären, verspricht der Kanzler nach der Wahl in Sachsen-Anhalt. Doch 2 Tage später, in der Generaldebatte des Bundestages, liefert er genau dies nicht. Stattdessen arbeitet er sich hilflos an der AfD ab. Kopfschütteln bei den Abgeordneten. Das Geraune über einen Kanzlertausch möglichst bald wurde wieder laut in der Partei. Doch Friedrich Merz denkt nicht ans Aufgeben. Am Dienstag bekräftigt er:
5: Ich bin für 4 Jahre gewählt und ich möchte, dass wir diese 4 Jahre nutzen, um das Land aus dieser schwierigen Phase herauszuführen.
3: Doch hat der Kanzler überhaupt noch den Rückhalt, um diese Regierung zu führen? Wie groß ist die Angst vor dem Absturz bei den Abgeordneten? Kaum jemand schien den Kanzler in den letzten Tagen noch zu unterstützen. Erst am Mittwoch beendeten die 8 Ministerpräsidenten der CDU-geführten Landesregierungen das laute Schweigen mit einer gemeinsamen Erklärung. Darin heißt es:
6: Der Weg zu neuem Vertrauen der Menschen in die Christdemokratie führt über das Zuhören und politische Handeln, nicht über Personaldiskussionen.
3: Ist damit nun das Thema Kanzlertausch abgeräumt? Wenn die beiden Wahlen am Sonntag für die CDU glimpflich ausgehen, vielleicht. Noch am Abend trifft sich das Präsidium der Partei im Konrad-Adenauer-Haus zu Beratungen. Nach dieser klaren Stellungnahme der mächtigen Ministerpräsidenten ist eine Palastrevolte wenig wahrscheinlich. Doch wenn der Abend in einem Debakel enden sollte, dürfte eine Welle der Empörung losbrechen. An der Basis brodelt es schon lange. Jens Spahn musste zuletzt erfahren, welche Wucht so

0: eine Welle der Empörung haben kann. Bleib stabil. Diese fettgedruckten Worte an der Glasfassade des Konrad-Adenauer-Hauses kann man wohl getrost auch als einen Appell an die eigene Partei verstehen.
1: Der heiße Sommer hat den Landwirten zu schaffen gemacht. Viele Wiesen waren zu trocken, um als Tierfutter genutzt zu werden. Deshalb haben schon einige die Wintervorräte an ihre Tiere verfüttert und manche haben auch Laub von Hecken und Bäumen eingesetzt. Das war früher üblich und könnte in Zukunft aber wieder an Bedeutung gewinnen. Ursula Clement hat einen Landwirt in Bayern begleitet.
2: Jetzt ein Meckerl, komm. Da geht's halt lang.
3: Die Kühe vom Biohof Speinle in Weißingen im Landkreis Dillingen dürfen jeden Tag auf die Weide. Eigentlich nichts Besonderes. Aber heute fehlt an einer bestimmten Stelle der Elektrozaun. Jetzt können sie zum ersten Mal einen Teil der Hecke fressen, die die Landwirtsfamilie vor 3 Jahren gepflanzt hat. Saalweide, Haselnuss und Flatterulme. Für das Milchvieh ist die Hecke schön zum Kratzen und Reiben. Damit fängt es gleich an. Die Tiere brauchen viel und gutes Futter. Satt werden sie sicher nicht von den mineralstoffreichen Laubblättern. Da macht sich Jürgen Speinle keine Hoffnungen. Aber
4: es gibt Landwirte, die wussten bis in 90er Jahre nicht, was ein Mineralfutter ist oder Mineraleckstein. Die haben die Mineralstoffversorgung komplett über dieses Laub gemacht. Und das ist eher für mich der Grundgedanke. Ja. Nicht die direkte Futterversorgung, sondern diese Mineralstoffversorgung.
3: Die Hecke ist ein Teil von etwas Größerem. Speinles machen Agroforstwirtschaft, also eine Kombination von Baumreihen und Hecken einerseits mit Äckern und Wiesen andererseits. Seit 4 Jahren pflanzen sie Bäume und Sträucher, weil das viele Vorteile bringt. Die Bäume tragen Nüsse, Obst und Esskastanien und liefern Schatten. Die Hecken bremsen den Wind, schützen vor Erosion und verbessern das Mikroklima. Und alles miteinander fördert die Artenvielfalt und stabilisiert die Erträge.
4: Ich habe in den heißen Sommern 18 und 19 festgestellt, dass an den Nordhängen und am Schatten von Baumreihen ich ein Gras hatte zum Mähen. Und da, wo wir pure Sonneneinstrahlung hatten, war halt nichts mehr.
3: Die Pappelstreifen, die Speinles vor 4 Jahren auf einem Acker gepflanzt haben, haben heuer im Juli die trockenstehenden Kühe, also die Kühe, die gerade keine Milch geben, ernährt. Die Tiere haben die Bäume bis auf Brusthöhe ausgelichtet. Und die Landwirte haben sich einen Monat das Zufüttern gespart.
4: Ich habe 20 Jahre lang versucht, positive Emotionen zu haben, wenn ich auf einem großen Acker eine große Maschine gesehen habe. Das ist mir aber irgendwie nicht gelungen. Und wenn ich jetzt hier zwischen den Bäumen meine Tiere sehe, ist ja für moderne Landwirtschaft eher ein Graus, was ich jetzt aufgestellt habe mit den vielen Bäumen. Aber da habe ich jetzt positive Emotionen.
3: Nach diesem Sommer sind sie noch überzeugter, dass die Agroforstwirtschaft ihren Betrieb krisensicherer macht. Und sie wollen noch ein paar Bäume und Hecken mehr pflanzen.
1: Informationen aus Bayern von Ursula Clement.
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6: Mit Moritz Kasserlet. Arbeiten, wo andere Urlaub machen. Und baden gehen. Die TSG Hoffenheim hat sich im ersten Gruppenspiel der Fußball-Europa League blamiert und mit 0:2 auf Kreta verloren. Daniel Günther berichtet.
7: Trotz viel Ballbesitz und optischer Überlegenheit fehlte es der TSG Hoffenheim über die kompletten 90 Minuten an Ideen und Durchschlagskraft. Ofi Kreta verteidigte wie erwartet aufopferungsvoll und sehr konzentriert. Setzte dann nach 30 Minuten einen blitzsauberen Konter, den der Spanier Aitor zum 1:0 vollendete. In der zweiten Halbzeit hatten Loschek und Kramaric zwar die Chance auf das 1:1, aber alles in allem war es von Hoffenheim offensiv zu wenig. Und dann kassierte die TSG in der 84. Minute nach einer Ecke noch das 0:2. Kanellopoulos traf per Kopf. Die TSG nach diesem 0:2 mit einem Fehlstart in die Ligaphase der Europa League gestartet. In der Bundesliga geht es am Sonntag mit dem Auswärtsspiel in Paderborn weiter.
6: Er hat es getan. Der neue Bundestrainer Jürgen Klopp hat seinen ersten Kader nominiert. Genau genommen sind es sogar 2 Kader, denn die Länderspielpausen sind seit dieser Saison länger, haben nicht nur Platz für 2 Spiele, sondern gleich für 4. Ende September, Anfang Oktober spielt Deutschland in der Nations League und deswegen hat Jürgen Klopp gleich 44 Spieler nominiert. 11 von ihnen sind zum ersten Mal dabei. Bambasee Conte aus Hoffenheim zum Beispiel, Finn Jeltsch aus Stuttgart oder Vitali Janelt, der in England für den FC Brentford spielt. Klopp krempelt einiges um.
8: Wir haben was in den Jungs, wir sehen was in den Jungs, wir sehen ganz viel Potenzial und wollen dabei sein bei der Entwicklung. Und deshalb haben wir neue Gesichter dazugenommen. Und es war wirklich so, dass man konnte ja nach der WM das Gefühl haben, dass der deutsche Fußball komplett am Boden ist, wir kein Talent und keine Fußballspieler haben. In den letzten 4 Wochen, als wir da jetzt genauer drauf geguckt haben, ist uns ganz, ganz viel Talent ins Auge gesprungen, sozusagen. Sogar so viel, dass jetzt gar nicht alle dabei sind.
6: Apropos nicht dabei. Klopp hat einige Nationalspieler nicht nominiert, die bei der WM noch im Kader waren. Sané, Undaf und Baumann zum Beispiel.
8: Ich bitte nicht um Zeit oder sonst was. Das ist mir ehrlich gesagt, ob ihr uns die gebt oder nicht. Wir brauchen sie sowieso. Also ich kann jetzt nicht ändern. Wenn jetzt irgendjemand so dämlich ist und zu glauben, dass mit 1,5 Trainingseinheiten wir die Fußballwelt einmal auf den Kopf gestellt hätten, dann kann ich dem jetzt wirklich nicht helfen. So, aber wir werden alles versuchen, um eine neue Herangehensweise sichtbar zu machen. Das kann ich versprechen. So schnell wie möglich. Ich erwarte sofort mehr. Was kann ich sagen? Und mehr geht erstmal immer.
6: Und zwar schon in einer Woche. Am kommenden Donnerstag spielt die deutsche Fußballnationalmannschaft in Amsterdam gegen die Niederlande. Erstmals mit Jürgen Klopp an der Seitenlinie. Die neue Saison der deutschen Eishockeyliga hat begonnen. Und das Eröffnungsspiel hat Meister Berlin gegen Straubing gewonnen. Aus Berlin berichtet Jan-Christian Kussmann.
5: Gänsehautmoment vor dem Anpfiff. Das Banner für die 12. Meisterschaft wurde unter das Hallendach gezogen. Dann profitierten die Berliner von gleich 2 Fehlern des Gäste-Goalies Skarek. Sie führten 2:0, das 3:0 dann ein Leerbruchkonter. Erst danach, im letzten Drittel, merkte man den Gästen an, dass sie die 10 neue integriert hatten. Sie fingen an, Aktionen zu zeigen und verkürzten erst durch Klein und dann durch Leubel. Aber der Stecker wurde ihnen gezogen durch Eisbärenverteidiger Erik Mick. 59. Spielminute, 4:2.
6: Ja, die Mannschaftssportarten sind zurück. Heute startet auch die neue Saison der Basketball-Bundesliga. Die Handballer sind schon ein bisschen länger unterwegs. Und wie in der Bundesliga läuft es für Meister Magdeburg auch in der Champions League einwandfrei. Der SCM hat in Kriens in der Schweiz auch sein 2. Gruppenspiel gewonnen. Klar mit 39:29. Melsungen dagegen hat in Polen bei Wisła Płock knapp verloren mit 24:25. Und in der Handball-Bundesliga haben Göppingen und die Rhein-Neckar-Löwen den 5. Spieltag eröffnet und Göppingen hat knapp gewonnen, 29:28. Die deutschen Rollstuhlbasketballer haben das WM-Finale verpasst und zwar dramatisch. Im Halbfinale gegen Australien haben sie in der Verlängerung eine 5-Punkte-Führung noch aus der Hand gegeben. Bleibt also am Sonnabend das Spiel um Platz 3.
1: Der Sport mit Moritz Casalet. Russland kurz vor der Wahl. Wie sicher ist Putins Macht? Das ist die Frage bei uns ausführlich in der kommenden Viertelstunde nach den nächsten Nachrichten um 2:30.

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1: Um 2.30 Uhr mit Juliette Groß. Kanadas Premierminister Carney hat sich für eine enge Partnerschaft mit der EU ausgesprochen. In einer Rede im EU-Parlament begrüßte der Regierungschef ein entsprechendes Angebot von Kommissionschefin von der Leyen. Aus Straßburg Andreas Meyer-Feist.
2: Mark Carney wurde im Europaparlament äußerst freundlich empfangen und bekam langen Beifall. Die überwältigende Mehrheit der Kanadier befürworte deutlich engere Beziehungen zu Europa, erklärte der kanadische Premier. Niemand werde Kanada vorschreiben, mit wem das Land internationale Abkommen schließen darf. Damit reagierte Carney auf Drohungen des US-Präsidenten, die er in der vergangenen Nacht an die Adresse der EU gerichtet hatte. Ein Sprecher der EU-Kommission erklärte dazu, die Partnerschaft mit Kanada richte sich gegen niemanden und diene der gemeinsamen Stärke.
1: Polens Regierungschef Tusk hat eindringlich vor russischen Angriffen auf Verbündete der Ukraine gewarnt. Im Parlament in Warschau sprach Tusk von einem realen Risiko, dass vermehrt Drohnen auf das Gebiet von NATO-Staaten an der Ostflanke stürzen und dort Schäden anrichten. Russland werde dann von einem Unfall sprechen, sagte Tusk. Tatsächlich wolle der Kreml aber den Zusammenhalt der NATO schwächen. In Russland hat die erste Parlamentswahl seit Beginn des Krieges gegen die Ukraine begonnen. Bis Sonntag sind mehr als 110 Millionen Bürger aufgerufen, 450 Abgeordnete für die Duma in Moskau zu bestimmen. Aus der Nachrichtenredaktion Ulrike Ufer.
3: Gestartet wurde die Wahl im flächenmäßig größten Land der Erde mit seinen 11 Zeitzonen auf der fernöstlichen Halbinsel Kamtschatka. Erste Ergebnisse werden nach Schließung der letzten Wahllokale in Kaliningrad am Sonntag um 20 Uhr erwartet. Die Opposition ist nicht zugelassen. Die 10 Parteien auf dem Wahlzettel gelten durchweg als kremlnah und unterstützen den von Präsident Putin befohlenen Krieg. Putin forderte die Bürger wörtlich auf, mit ihrer Stimmabgabe einen Beitrag zum Sieg Russlands zu leisten.
1: Lehrkräfte haben keinen automatischen Anspruch auf einen finanziellen Ausgleich, wenn sie Überstunden machen. Das hat das Bundesverwaltungsgericht entschieden. Danach dürfen Lehrkräfte nicht eigenständig die Arbeitszeit verlängern und dann dafür mehr Geld verlangen. Konkret ging es um die Überstunden eines Grundschulrektors aus Hannover. Das Oberverwaltungsgericht in Lüneburg hatte ihm eine Entschädigung von mehr als 31.000 Euro für seine Mehrarbeit zugesprochen. Das Land Niedersachsen legte aber Revision gegen das Urteil ein. Das Wetter in Deutschland. Häufig trocken vom Nordwesten bis zum Osten, zeitweise Regen, Tiefstwerte 14 bis 6 Grad. Tagsüber längere, heitere Abschnitte, gebietsweise Schauer, Höchstwerte 17 bis 23 Grad. Am Samstag wechselnd wolkig, im Norden zeitweise Regen, 18 bis 26 Grad. Am Sonntag im Süden länger trocken, von Nordwesten her Schauer, 17 bis 26 Grad. Das waren die Nachrichten.
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4: Uns liegen soweit keine Störungsmeldungen vor. Ihnen weiterhin eine gute Fahrt.
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4: Heute mit Sven Hasenclever. In Russland wird seit gestern gewählt. Bis Sonntag laufen die Wahlen zur Staatsduma, dem Parlament. Die Opposition ist nicht zugelassen, es stehen nur kremltreue Parteien auf dem Wahlzettel. Ein Sieg der Regierungspartei Geeintes Russland gilt also als sicher. Zur Situation im Land vor dem Wahlgang jetzt der Weltspiegel-Podcast mit Janina Werner.
5: Immer mehr Russen und Russinnen spüren die Auswirkungen des Angriffskriegs auf die Ukraine in ihrem Alltag. Wie zum Beispiel die Rentnerin Tatjana. Sie verkauft Pilze und Beeren am Straßenrand, weil sie damit keine Gebühren für einen Marktstand bezahlen muss.
6: Wovon soll man leben und wie sehen die Preise aus? Wahnsinn, ob Medikamente, Lebensmittel oder Brennholz für den Winter, man muss alles kaufen. Also verkaufen wir, um wenigstens etwas zu haben.
5: Wie greift der Krieg inzwischen in das russische Alltagsleben ein und wie sicher ist Putins Macht vor der Wahl? Das erzählt uns ARD-Korrespondentin Silke Dietrich in Moskau. Und mit der Russland-Expertin Hannah Notte vom James Martin Center, einer amerikanischen Denkfabrik, rede ich über die Beziehung zwischen Deutschland und Russland und was sich nach dem Drohnenvorfall am Flughafen Leipzig-Halle verändert hat. Hallo Silke.
7: Hallo, privet.
5: Gerade haben wir Tatjana gehört und sie hat über die Preise sich ja auch aufgeregt. Und wie sieht das denn gerade auch aus in Russland?
6: Also es ist immer sehr unterschiedlich. Als ich jetzt im Frühjahr hier zum Beispiel hier war, da waren auch die ganzen Gemüsepreise unglaublich teuer. Jetzt im Sommer ist das einigermaßen okay. Was natürlich durch die Decke schießt gerade, ist vor allen Dingen das Benzin, wenn es überhaupt welches gibt. Das ist extrem teuer geworden. Und wo hier die Moskowiter, also die Leute in Moskau, sich besonders drüber aufregen, dass Restaurantbesuche so unglaublich teuer geworden sind.
5: Und kann man denn jetzt sagen, die gestiegenen Preise liegen auch daran, weil es diesen russischen Angriffskrieg in der Ukraine gibt, dass das auch damit zusammenhängt, mit Sanktionen zum Beispiel?
6: Man kann das, glaube ich, schon in Zusammenhang bringen. Was natürlich hier angestiegen ist, ist zum Beispiel die Mehrwertsteuer. Und das betrifft dann ganz viel. Die Leute regen sich auch auf, dass die Nebenkosten so hoch geworden sind. Und das ist am Ende natürlich nochmal ein Zeichen dafür, dass Putin hier die Kriegskasse füllen will. Also der sucht dann eben nach Erhöhungen und das betrifft dann jeden Einzelnen. Und das ist natürlich auch dann am Ende dazu da, den Krieg weiter zu fördern. Also man weiß, dass zum Beispiel die zivile Wirtschaft im Moment überhaupt nicht im Aufschwung ist. Die Leute können kaum was investieren. Nehmen wir zum Beispiel als Beispiel mal, wenn ich einen Kredit aufnehmen will, dann liegen die Zinsen bei 18-20%. Das ist ja enorm hoch. Also macht das natürlich kaum einer, dass jetzt investiert wird. Oder wir haben ja auch gesehen, die Drohnenanschläge, die haben natürlich von den Ukrainern, die haben auch Auswirkungen hier. Also wenn dann Ölraffinerien, Ölterminals oder Verarbeitungsmechanismen dann getroffen werden, dann wird hier natürlich viel weniger produziert, es kann weniger verkauft werden. Und dann gibt's ja auch noch die Anschläge auf Wildberries. Das ist dieser große Online-Händler, der ja im ganzen Land verteilt ist und so riesige Lagerhallen hat. Und dadurch, dass da ohne Ende auch dann Sachen, die natürlich mit Plastik irgendwie gefüllt sind, lagern, sind ja alle fast bis auf den Grund verbrannt, nachdem die Drohnen da eingeschlagen sind. Und das sind vor allen Dingen kleine und mittlere Unternehmen, die normalerweise auf dieser Plattform Sachen verkaufen. Und da sind jetzt schon einige pleite gegangen und die haben eigentlich kaum dann irgendwelche Entschädigungen bekommen. Also das trifft dann schon viele Leute. Aber es ist halt immer noch nicht so, dass die ganze Wirtschaft deswegen kollabieren würde. Und egal, mit wem ich rede, sagen immer eigentlich fast alle, na ja, wir sind es ja gewohnt in Russland, seit Jahrzehnten geht es auf und ab und wir finden irgendwie immer einen Weg zu überleben, aber es ist halt im Moment schwieriger.
5: Also was ich bis jetzt mitgenommen habe, ist, dass die Preise steigen, Benzin wird auch knapp, Drohnen haben auch öfter mehr Einschläge, also die Menschen merken das ja auch. Und jetzt wird in Russland bald auch gewählt und die Bevölkerung ist ja aufgerufen, die Zusammensetzung der Staatsduma, also des nationalen Parlaments, zu wählen. Und was kann man da erwarten?
6: Ja, also normalerweise würde man wahrscheinlich denken, wenn ich das jetzt alles so beschreibe, die würden die aktuelle Regierung abwählen, weil die ja für den Krieg steht. Das ist die Partei Vereintes Russland und das ist die Partei von Putin. Also es werden ja Parteien gewählt. Es ist keine Präsidentschaftswahl, sondern eine Parlamentswahl. Und wenn ich mit Leuten spreche, ehrlich gesagt, ist es sehr unterschiedlich, weil einige sagen auch, sie wollen, dass der Krieg vorbei ist, aber sie sagen dann auch, Putin ist eigentlich zu soft. Also er müsste noch viel härter zugreifen, damit dieser Krieg jetzt bald beendet wird und wir beenden das auf dem Schlachtfeld. Also diese Meinung gibt es natürlich auch. Keiner geht im Moment davon aus, dass hier irgendein Wunder passiert. Mhm. Sondern dass natürlich Putins Partei auch wiedergewählt wird. Die Frage ist, mit wie viel Prozent? Und es gibt eine Partei, die einzige Oppositionspartei, die sich ganz deutlich wirklich gegen den Krieg gestellt hat und die eben nicht den Krieg damit beenden wollte, dass es jetzt auf dem Schlachtfeld schneller noch vorangeht oder sie noch härter dann irgendwie jetzt vorgehen, sondern die haben gesagt, wir sind für Frieden und Gerechtigkeit und die sind jetzt kurz vor der Wahl ausgeschlossen worden. Jabloko heißen die und das hat natürlich schon auch für große Aufregung hier gesorgt. Also man kann schon sagen, es ist jetzt, sind eigentlich alle Parteien auf Linie mit dem Kreml, mit Putin, was zumindest den Kriegsverlauf angeht. Also dass das auf jeden Fall weitergeht jetzt erstmal, da gibt es jetzt keine Partei mehr, wenn ich jetzt das Gefühl hätte, ich bin eigentlich für Friedensverhandlungen, die ich jetzt wählen könnte.
5: Und diese Jabloko-Partei, vielleicht kannst du uns noch mal so ein bisschen erzählen, was ist das für eine Partei, wen spricht die an?
6: tatsächlich doch sehr viele junge Leute. Also die haben eigentlich, die gibt es schon seit den 90er Jahren, ist eher so eine liberale Partei gewesen, war auch immer sehr offen dem Westen gegenüber. Ich sag jetzt wahr, was gar nicht stimmt, weil die Partei gibt es immer noch, die ist jetzt nur eben für diese Parlamentswahl ausgeschlossen worden, aber als Partei gibt es die noch. Die war jetzt gar nicht so riesig beliebt, also jetzt sogar für die aktuelle Wahl, bevor sie jetzt bei der Wahl ausgeschlossen wurde, gab es Umfragen, dass sie 3-4% irgendwie bekommen würden. Aber für viele war es eben so die einzige Möglichkeit, auch jetzt nochmal, als ich in den Regionen unterwegs war, wo die Leute gesagt haben, naja, das wäre eben eine Partei gewesen, wo ich dann mal auch ausdrücken kann, dass ich gegen diesen Krieg bin. Offiziell, laut darf das ja keiner sagen. Keiner darf das auf Plakate schreiben. Das wäre hier in Russland Diskreditierung des Militärs und das hat mehrere Jahre Haft zur Folge. Aber wenn eine Partei dafür steht und sich für Frieden einsetzt, die hatten schon sehr, sehr viele junge Anhängerinnen und Anhänger. Ich war zum Beispiel auch bei einigen Gerichtsverfahren und das ist noch viel heftiger, finde ich eigentlich, als das Verbot, weil die gehen auch gegen einzelne Leute, Mitglieder von der Partei vor. Und da wird dann gesucht, was die vielleicht mal gesagt haben könnten, ob die mal ein Bild von Nawalny gezeigt haben, ob sie irgendwas gegen den Krieg sehr deutlich gesagt haben. Und ich war bei einigen Gerichtsverfahren dabei, wo dann die Mitglieder zu 7 Jahren verurteilt wurden. Und dann kommen auch einige Leute dahin. Das ist dann eben keine Demonstration, weil Demonstrationen ja verboten sind. Aber man darf noch zu öffentlichen Anhörungen. Und da waren sehr viele Studentinnen und Studenten dann auch, die dann auch gesagt haben, dass Jabloko eigentlich die einzige Partei gewesen wäre, die sie hätten wählen können, weil die anderen Parteien ja doch alle ziemlich gleiche Ausrichtung haben, zumindest was den Kriegsverlauf angeht.
7: Ich würde jetzt gerne noch mal auf die Menschen zu sprechen kommen, mit denen du ja auch dann vor Ort gesprochen hast. Was erzählen sie dir denn über die Wahl? Was sind so ihre Erwartungen?
6: Das ist auch sehr unterschiedlich. Also ich war jetzt nochmal vor allen Dingen in der Region unterwegs, genau zwischen Moskau und St. Petersburg. Und habe da auf einem Markt sehr viele Rentnerinnen und Rentner getroffen. Die verdienen sehr wenig Geld und verkaufen dann ein paar Pilze, die sie gesammelt haben, Beeren, die sie gepflückt haben, um sich noch irgendwas dazu zu verdienen. Und da habe ich zum Beispiel den Rentner Vadim getroffen.
8: Кому как, кто как хочет.
6: Also erst hat er darauf geantwortet, warum man überhaupt zur Wahl geht. Und da hat er gesagt, da gibt es unterschiedliche Gründe. Jeder macht, was er will. Und er persönlich gehe hin, weil unsere Jungs im Krieg sind, so hat er das gesagt, man muss sie unterstützen. Und dann haben wir nochmal nachgefragt, aber spürt man das denn auch, dass gerade Krieg ist? Und hat er gesagt, ja, das spürt man schon. Wenn man fernsieht zum Beispiel, macht man sich natürlich Sorgen um die Jungs. Wäre ich selber 40 Jahre alt, würde ich selbst hingehen, aber jetzt braucht mich ja niemand mehr. Und dann hat er nochmal was erzählt, wovon sehr viele in dem Ort, wir waren in Tver, das ist ja eine etwas ärmlichere Region, tatsächlich sogar die Region, wo auch die Vorfahren von Wladimir Putin herkommen. Und die haben alle erzählt, da ist ein riesiger regionaler Friedhof. Und wir sind dann auch dahin gefahren später. Aber viele haben davon erzählt, dass die Felder halt immer größer werden. Und man sieht dann vor allen Dingen auch, dass da Soldaten von der Spezialoperation liegen, weil da überall russische Flaggen hängen. Und der hat nochmal gesagt, da sind so viele, das ist furchtbar viele, bei uns sind Freunde begraben, alle dort, da hinten auf der linken Seite, wahrscheinlich sind schon 5 Hektar Feld mit unseren Leuten belegt und mit jedem Monat, wenn man hinfährt, immer mehr und immer mehr, viele von uns sind gefallen, es sind einfach viele. Und wir waren ja auch mit einem Kamerateam da und wir dürfen diese Bilder nicht mehr drehen, weil wenn man Informationen auch jetzt darüber rausgibt, man darf gar nicht sagen, wie viele Menschen gefallen sind zum Beispiel. Das gibt's ja auch keine offiziellen Statistiken und man darf auch nicht darüber spekulieren. Und wenn man jetzt Bilder von Friedhöfen veröffentlicht, wo dann eben auch ja persönliche Sachen dann irgendwie dann veröffentlicht würden und so, das ist mittlerweile auch verboten und damit das, glaube ich, auch verhindert wird. Es gab einige investigative Medien, die versucht haben, anhand der 9 Gräber in ganz Russland, was natürlich schwierig genug ist, aber mal ungefähr auch rauszufinden, wie viele eigentlich gefallen sind. Und ja, jetzt im August hat ein Fotograf zum Beispiel eine 14-jährige Haftstrafe bekommen, deswegen wegen Verrat.
7: Die Frage, die wir in diesem Podcast ja auch beantworten wollen, ist, wie sicher ist Putins Macht denn vor der Wahl? Und was würdest du sagen, nach deinen Eindrücken von Vadim auch?
9: Also ich glaube schon, er steht ja selber nicht zur Wahl, sondern seine Partei. Und wir können davon ausgehen, jetzt im Moment in der Staatsduma haben die absolute Mehrheit. Und es wäre ein Wunder, wenn die Partei nicht wieder einen großen Erfolg feiert. Was aber vielleicht noch mal ein bisschen ein Gefühl geben könnte für die Stimmung im Russland ist, sind ja noch 9 andere Parteien, die auch antreten. Wenn die jetzt viel mehr Stimmen bekämen, zum Teil sind die auch vom Kreml kontrolliert, zum Teil sind das auch Marionettenparteien. Aber da gibt's eben auch noch die Kommunistische Partei zum Beispiel, die eigentlich eine Oppositionspartei ist. Und wenn man jetzt sieht, dass nicht die Partei von Wladimir Putin, sondern die anderen Parteien sehr viel mehr Zustimmung bekommen, könnte das natürlich so ein kleines Zeichen dafür sein, dass es in der Gesellschaft doch mehr Unruhe gibt. Und das ist, glaube ich, so das, was man am ehesten sehen könnte, dass wenn da jetzt eben so in den Parteien zwar nur einzelne Nuancen sind, aber die eigentliche Partei von Wladimir Putin in den Umfragen, also oder bei der Wahl dann eben nicht mehr so viel Zustimmung bekommt, dann ist das schon auch ein Zeichen für den Kreml, dass die Gesellschaft nicht mehr komplett dann dahinter steht. Am Ende kann Wladimir Putin aber auch immer sagen, es ist die Partei, das sind meine Parteimitglieder in den Regionen, die da jetzt versagt haben, ist ja keine Präsidentschaftswahl und seine Umfragewerte sind natürlich auch staatsnahe Umfrageinstitute, die das machen, aber da träumen europäische Politiker von, die liegen bei weit mehr als 70%.
7: Also das waren die Eindrücke aus dem Alltag in Russland kurz vor der Parlamentswahl. Aber diese Entwicklungen betreffen ja auch die Beziehung zwischen Deutschland und Russland. Und darüber möchte ich jetzt mit Hanna Notte sprechen. Sie ist Russland-Expertin und beschäftigt sich seit Jahren mit der russischen Innen- und Außenpolitik. Hallo Frau Notte.
10: Hallo Frau Werner.
7: Also es gab ja den Drohnenvorfall am Leipziger Flughafen. Daraufhin wurde dann auch das russische Generalkonsulat in Bonn geschlossen oder das russische Haus in Berlin. Dann hat die russische Regierung reagiert und das deutsche Generalkonsulat in St. Petersburg geschlossen. Treffen denn diese Maßnahmen der Bundesregierung Russland?
11: Wesentlich treffen diese Maßnahmen Russland nicht. Sie sind schon eher in den Bereich Symbolpolitik einzuordnen, wenn sie denn auch wichtig und richtig sind. Also das russische Haus hat ja in Berlin noch operiert, obwohl die staatliche Behörde Rosatrudnicheva, unter die das russische Haus gestellt ist, ja schon auf der EU-Sanktionsliste stand. Und ja auch der Vorwurf, dass von hier auch Spionage ausgeht, schon länger im Raum stand. Das heißt, das war sicherlich richtig, diese Maßnahmen zu ergreifen. Sie werden Russland aber nicht von weiteren hybriden Maßnahmen gegen uns abschrecken. Was die russische Seite etwas empfindlicher treffen könnte, ist das von der Bundesregierung angekündigte Vorgehen gegen die sogenannte Schattenflotte. Da ist jetzt abzuwarten, was da genau kommen wird. Aber bisher sind europäische Länder ja nur vereinzelt gegen Schiffe der Schattenflotte vorgegangen. Und hier könnte man sicherlich auch unterhalb der Ostseeanrainer mehr Stärke auf dem Meer zeigen, also russische Schiffe anhalten, kontrollieren, festsetzen, auch nochmal Druck auf Staaten ausüben, die sogenannte Billigflaggen für diese russischen Tanker zur Verfügung stellen. Das wird ja auch die russischen Einnahmen durch Ölexporte treffen. Und das könnte einen größeren Eindruck auf Russland machen. Aber selbst hier würde ich nicht davon ausgehen, dass das dann zu einem Einstellen der russischen hybriden Maßnahmen gegen uns führen wird.
7: Jetzt haben Sie ja gerade schon hybride Kriegsführung angesprochen. Vielleicht können Sie noch mal kurz erklären, was das ist und was bezweckt Russland damit?
11: Genau, also man muss fundamental verstehen als Ausgangspunkt, dass Russland sich heute in einem Systemkonflikt mit dem sogenannten kollektiven Westen sieht, also vor allem mit den Europäern. Und die hybride Kriegsführung, die beinhaltet politische, wirtschaftliche, propagandistische, aber durchaus auch verdeckte militärische Mittel, die kollektiv das Ziel haben, den Gegner, also uns, in diesem Systemkonflikt zu schwächen. Das ist überhaupt nichts Neues von russischer Seite. Also sogenannte aktive Maßnahmen, Sabotage, Desinformation, die gab es schon zu Zeiten des Kalten Krieges. Und Russland hat auch in den 2010er Jahren immer weiter an der Konzeptualisierung von hybrider Kriegsführung gearbeitet. Jetzt stimmt es sicherlich, dass diese Maßnahmen nach 2022 stark zugenommen haben. Die russischen Dienste, der militärische Nachrichtendienst und der Auslandsgeheimdienst nochmal ganz anders aktivisiert wurden, um gegen uns vorzugehen. Und nochmal, das sieht Russland auch als legitime Maßnahmen, weil die russische Seite argumentiert, dass wir ja Hauptunterstützer der Ukraine sind. Was jetzt zum strategischen Ziel, nämlich die deutsche Gesellschaft, die europäischen Gesellschaften zu zermürben, noch hinzukommt, ist ein taktischeres Ziel. Und zwar will man auch direkt die militärische Unterstützung für die Ukraine sabotieren. Im April hat das russische Verteidigungsministerium eine Liste veröffentlicht mit 21 Firmen und deren Adressen. Da waren auch deutsche Firmen dabei. Und man hat hier signalisiert, dass das eben auch legitime Ziele für russische Maßnahmen sind.
7: Also kann man schon sagen, dass man sich in einem Krieg befindet, der natürlich nicht mit militärischen Mitteln geführt wird. Und warum ist es für Russland so wichtig, auch Vertrauen in demokratische Prozesse in Deutschland bei Wahlen zum Beispiel auch zu untergraben?
11: Also ich finde es schon richtig, wenn der deutsche Außenminister Wadefuhl doch sagt, dass wir uns noch nicht in einem offenen Krieg mit Russland befinden. Denn Russland hat bisher davon abgesehen, wirklich NATO-Territorium offen, direkt militärisch anzugreifen. Ich bin auch der Meinung, dass es hier nach wie vor eine Risikoaversion auf russischer Seite gibt. Denn es gibt den Artikel 5 der NATO, also den Bündnisfall. Und Russland kann sich nicht sicher sein, wie die NATO kollektiv oder auch die USA reagieren würden, wenn Russland dieses Spiel zu weit treibt. Trotzdem stimmt es sicherlich, dass Russland auf der Eskalationsleiter, was nun diese hybride Kriegsführung betrifft, immer weiter nach oben schreitet und dass wir uns auch sicherlich in den kommenden Monaten darauf einstellen müssen, dass jetzt der Vorfall in Leipzig nicht der letzte war, dass weitere solche Vorfälle auf uns zukommen könnten, die auch zunehmend mit kinetischer Gewalt, also direkter physischer Gewalt, dem Einsatz von Drohnen, Explosionen, Sprengstoff einhergehen. Und deswegen ist es auch richtig, dass die Bundesregierung auch darüber gesprochen hat, dass sich die deutsche Bevölkerung hier auf mehr einstellen kann. Natürlich ist die Desinformation wichtiger Bestandteil hier im russischen Arsenal der hybriden Kriegsführung. Auf offene, freie Gesellschaften, die einen offenen Informationsraum haben, kann man natürlich viel besser einwirken als auf geschlossene Gesellschaften, wie zum Beispiel die nordkoreanische. Und Ziel hier bei den russischen Desinformationskampagnen ist gar nicht so sehr, dass die russische Seite die Gegenseite von der einen Wahrheit überzeugen will, sondern man will stattdessen vor allem Verwirrung stiften. Ich gebe vielleicht mal ein Beispiel, das uns in den letzten Jahren sehr, sehr beschäftigt hat. Also als der Vorwurf 2017, 2018 ganz klar im Raum stand, dass die syrische Regierung unter Bashar al-Assad Chemiewaffen gegen das eigene Volk eingesetzt hat, da hat die russische Propagandamaschine und auch eben Fernsehsender wie RT wahnsinnig viel an Informationen und an Szenarien geliefert, die belegen sollten, dass es ja ganz anders war, dass die syrische Regierung nicht dahinter stand. Und Ziel war weniger, wie gesagt, mit einer alternativen Wahrheit zu überzeugen, sondern eher so viele Informationen sozusagen bereitzustellen, dass Verwirrung gestiftet wird und die Leute im Prinzip sagen, naja, keiner weiß ja so wirklich, was passiert ist. Und der Westen hat ja auch schon oft gelogen. Das kommt dann noch in der russischen Propaganda dazu, dass dann eben verwiesen wird auf 2003 die Invasion des Iraks, die mit dem Vorwurf, dass der Irak Massenvernichtungswaffen hat, gestartet wurde. Vorwürfe, die sich später nicht erhärtet haben. Also diese Idee, der Westen hat auch schon gelogen und wir wissen ja gar nicht so richtig. Und dann bleiben die Leute zurück und sagen, naja, so genau kann ja niemand sagen, was passiert ist. Und damit hat Russland im Prinzip schon das Ziel erreicht.
7: Und wenn wir jetzt auch nochmal auf Deutschland gucken, in Sachsen-Anhalt ist die AfD ja stärkste Kraft geworden und hat die Wahl ja auch gewonnen. Warum schaut Russland auf solche Entwicklungen besonders aufmerksam?
11: diese Arten von innenpolitischen Entwicklungen bei uns, aber vielleicht auch in Frankreich und anderen europäischen Staaten, werden sicherlich begrüßt in Moskau. Putin hat sich selbst auch in der Vergangenheit schon positiv zur AfD geäußert, denn die AfD oder zumindest Vertreter signalisieren ja eine gewisse Nähe zu Russland. Man hat Vertreter zum Wirtschaftsforum in St. Petersburg entsendet. Es gibt Vertreter, die entweder den russischen Krieg sogar rechtfertigen oder zumindest die deutsche Hilfe für die Ukraine in Frage stellen. Das heißt, wenn diese Partei bei uns stärker wird und damit er auch der Konsens für die Ukraine-Unterstützung ins Wanken gerät, ist das grundsätzlich positiv für Russland. Was ich interessant finde, ist allerdings, dass es durchaus auch Stimmen in Russland gibt, die hier vor zu viel Optimismus warnen, die sagen, naja, wenn die AfD in Deutschland stärker wird, dann kommt es vielleicht irgendwann wieder zu wirtschaftlichem Austausch, einer leichten Entspannung. Aber grundsätzlich wird das die feindliche deutsche und europäische Politik und diesen Kurs gegenüber Russland nicht ändern. Also man muss trotzdem hier weiterhin auf der Hut sein und für das Schlimmste planen.
4: Das war die Einschätzung der Politikwissenschaftlerin Hanna Notte im Weltspiegel-Podcast mit Janina Werner. 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
4: EU-Kommissionspräsidentin von der Leyen hat Kanada vorgeschlagen, assoziiertes Mitglied der Europäischen Union zu werden, und Kanada zeigt sich offen für die Idee, ungeachtet der Drohungen von US-Präsident Trump. Premier Carney sagte in einer Rede vor dem Europäischen Parlament, Ottawa begrüße den Vorstoß aus Brüssel. Unsere Gastautorin Ronja Brier vom Portal Watson fragt, was genau eine assoziierte Mitgliedschaft sein soll.
10: Die EU hat bisher Mitglieder, Beitrittskandidaten, und es gibt verschiedene Formen der Zusammenarbeit. Mit dem Begriff ist wohl eine besonders enge Partnerschaft gemeint. Carney sagt, er lege nicht viel Wert darauf, wie genau man das Bündnis nennt. Klar ist aber auch, bisher gibt es sowas nicht. Zuletzt diskutiert wurde eine assoziierte Mitgliedschaft im Fall der Ukraine als Zwischenschritt auf dem Weg zum Beitritt. Passiert ist bisher nichts. Noch bemerkenswerter ist, die EU-Regierungen wirken eher überrascht von all dem. Damit bleibt der Eindruck, Ursula von der Leyen hat Kanada etwas in Aussicht gestellt, was es gar nicht gibt und was inhaltlich auch nicht ausdefiniert ist.
4: Meint Ronja Brier, Chefredakteurin beim Portal Watson. Der Münchner Merkur bemerkt:
12: Donald Trumps aggressive Frotzelei über Kanada als 51. US-Bundesstaat erfährt gerade eine lustige Wendung. Statt sich dem unsteten Willen des Rüpel-Republikaners zu beugen, nähert sich der Nachbar temporeich der EU an, sozusagen als 28. Mitglied light. Das ist keine billige Rache, sondern nötig und klug. Kanada und die EU ergänzen sich vielfach, teilen Interessen und leider zunehmend aus der Mode kommende Werte.
4: Klaus Remme lenkt im Deutschlandfunk den Blick ebenfalls auf die Rolle von EU-Kommissionspräsidentin von der Leyen.
13: Einige Facetten stören das so harmonische Bild dann doch. Mit von der Leyen und Carney wollen zwei zusammenfinden, die bisher für sehr unterschiedliche Ansätze im Umgang mit Donald Trump stehen. Carney setzt auf Widerstand. Die EU spielt auf Zeit und preist Drohungen aus Washington widerwillig, aber dann doch ein.
4: Argumentiert Klaus Remme im Deutschlandfunk. Die Süddeutsche Zeitung kommentiert mit Blick auf die Warnungen des US-Präsidenten vor gewaltigen Zöllen oder gar dem Ende allen Handels. Trump drohe viel, wenn der Tag lang ist.
12: Wenn überhaupt, dann beweist dieser Wutausbruch geradezu exemplarisch, warum Kanada und die EU sich enger aneinander binden sollten. Für beide, für die Kanadier sogar noch mehr als für die Europäer, waren die Vereinigten Staaten bisher in politischer, wirtschaftlicher und kultureller Hinsicht der Fixstern. Dieser Stern aber löst sich gerade in einer gigantischen, orangefarbenen Supernova auf. Er implodiert und hinterlässt ein schwarzes Loch. In das wollen Kanada und die EU nicht hineingezogen werden.
4: Das waren unsere Standpunkte, heute zusammengestellt von Ulrike Ufer.

Kommt der Tankrabatt zurück? Wie schlimm, wie hoch ist der Dieselpreis wirklich? Die Frage bei uns in der kommenden Viertelstunde nach den nächsten Nachrichten um 3:00.

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1: Um 3 Uhr mit Juliette Groß. Polens Regierungschef Tusk hat die NATO-Staaten überraschend deutlich vor verstärkten russischen Angriffen an der Ostflanke gewarnt. Der Kreml wolle den Zusammenhalt der NATO schwächen, sagte der Premierminister. Aus Warschau, Paulina Milling.
2: Laut Geheimdiensten plane Russland auch hybride Drohnen- und Raketenangriffe gegen die Länder, die die Ukraine unterstützen, darunter Polen. Das erklärte Donald Tusk in seiner Rede vor dem polnischen Parlament. Es bestehe ein reales Risiko, dass auf das Territorium von einem oder mehreren NATO-Staaten an der Ostflanke Drohnen oder Geschosse eindringen könnten. Auch Zerstörungen seien nicht auszuschließen. Solche Angriffe würden von Russland als Zufall dargestellt, damit niemand in der NATO eine Reaktion erwäge, sagte der polnische Premierminister.
1: Kanadas Premierminister Carney hat das Angebot einer sogenannten assoziierten EU-Mitgliedschaft seines Landes begrüßt. Umfragen zeigten, dass eine große Mehrheit der Kanadier für engere Beziehungen mit der EU sei, so Carney in einer Rede vor dem Europaparlament. Kommissionspräsidentin von der Leyen hatte am Mittwoch dafür geworben, die Zusammenarbeit mit Kanada zu vertiefen, etwa bei der Entwicklung von KI oder bei der Rüstungsproduktion. In Frankfurt am Main ist ein weiterer Mensch an Malaria gestorben. Nach Angaben der Stadt wohnte er in der Nähe des Flughafens und hatte sich vermutlich durch eine Mücke infiziert, die mit einem Flugzeug nach Deutschland gekommen war. Einzelheiten von Katharina Wilhelm aus Frankfurt.
3: Sicher können wir natürlich noch nicht sein. Das muss untersucht werden. Das ist natürlich ganz wichtig. Momentan ist schon die Annahme, dass Mücken wahrscheinlich mitgereist sind, mit dem Gepäck zum Beispiel, mit der Fracht im Flugzeug. Das könnte der Fall sein. Und dass diese Mücke dann eben tatsächlich diese Kilometer zurückgelegt hat, sind ja etwa 5 Kilometer vom Flughafen entfernt. Das können diese Mücken tatsächlich zurücklegen und dass sie dann die Person dort gestochen hat. Trotzdem, wir wissen es natürlich noch nicht gesichert. Es wird noch einige Untersuchungen geben müssen, bis wir hoffentlich dann auch auf den Grund kommen dieser Malariaerkrankung.
1: Der französische Premierminister Le Cornu plant im kommenden Jahr Einsparungen in Höhe von 54 Milliarden Euro. Dabei solle die Steuerlast gleich bleiben, sagte der Premier in einem Interview mit einer französischen Tageszeitung. Ohne diesen Schritt würde das Defizit im nächsten Jahr auf über 6,5% des Bruttoinlandproduktes steigen. Die Regierung steht wegen der Lage an den Anleihemärkten und der Unzufriedenheit der Bevölkerung über die steigenden Lebenshaltungskosten unter Druck. Das waren die Nachrichten. Das Wetter in Deutschland. Tagsüber längere heitere Abschnitte, gebietsweise Schauer, Höchstwerte 17 bis 23 Grad. Am Samstag heiter bis wolkig, im Norden zeitweise Regen 18 bis 26 Grad. Am Sonntag im Süden länger trocken, von Nordwesten her Schauer 17 bis 26 Grad. Es ist gleich 3.03 Uhr.
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4: Die A4 Aachen Richtung Köln ist zwischen Kreuz Köln-Gremberg und Dreieck Heumar bis 5 Uhr gesperrt. Dort werden Schilderbrücken montiert. Der Verkehr wird über die A559 und die A59 umgeleitet. Die A12 Frankfurt-Oder Richtung Berliner Ring ist zwischen Briesen und Fürstenwalde West wegen Markierungsarbeiten bis 5 Uhr gesperrt. Die A29 Oldenburg Richtung Ahlhorner Heide ist zwischen Wardenburg und Großen Kneten wegen einer Nachtbaustelle bis 5 Uhr gesperrt. Die A40 Essen Richtung Dortmund ist zwischen Dreieck Bochum West und Bochum Zentrum wegen Bauarbeiten bis nächste Woche Freitag gesperrt. Berlin, die A100 in Richtung Wedding ist zwischen Treptower Park und Oberlandstraße wegen Wartungsarbeiten bis 5 Uhr gesperrt. Und die A113 ist deshalb ab Spätstraße gesperrt.
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4: Die kommt aus den Studios von NDR Info in Hamburg. Am Mikrofon begrüßt Sie Sven Hasenclever. Schön, dass Sie heute Nacht dabei sind. Der Benzinpreis, leider ein Dauerbrenner dieser Tage. Und jetzt ist klar, seit gestern auch der Dieselpreis ist auf einem neuen Rekordstand. Er lag bei einem Preis für einen Liter im Schnitt bei 2,45 Euro. Nach Anfang des Irankriegs gab es eine ähnliche Situation. Damals kam der Tankrabatt dabei raus. Der war teuer und die Bilanz gemischt. Ob sich die Geschichte wiederholt, erklärt Dietrich Karl Meurer.
5: Déjà-vu ist französisch und heißt übersetzt schon gesehen. Déjà-vu beschreibt das Gefühl, eine aktuelle Situation schon einmal erlebt zu haben. Und genau dieses Gefühl kennzeichnet die aktuelle Debatte über die Rekordpreise an den Tankstellen und mögliche Entlastungen.
6: Was kann die Politik gegen die hohen Spritpreise tun? Darüber ist sich die Bundesregierung nicht einig.
5: So berichtete im Frühjahr die Tagesschau. Und weiter.
6: Finanzminister und SPD-Chef Klingbeil hat andere Vorstellungen als Wirtschaftsministerin Reiche von der CDU.
5: Heute ist das wieder so. Die Krise im Nahen Osten treibt die Kraftstoffpreise immer weiter nach oben. Wieder diskutiert die Bundesregierung über Entlastungen für Autofahrer und wieder vertreten die Koalitionspartner unterschiedliche Wege. Dabei verspricht Bundeskanzler Friedrich Merz von der CDU in dieser Woche Hilfe, ohne zu sagen, wie die aussehen soll.
7: Das genaue Instrumentarium steht noch nicht fest. Sie können aber davon ausgehen, dass wir sehr bald einen Vorschlag dazu vorlegen werden.
5: Bundesfinanzminister Lars Klingbeil macht Druck. Der SPD-Politiker sagt erneut:
8: Meine Vorschläge liegen seit Wochen auf dem Tisch. Eine Übergewinnsteuer, wo ich die Kommission auch auffordere, dass es jetzt hier endlich konkrete Modelle und Instrumente gibt. Ein Preisdeckel, der ja auch gerade diskutiert wird.
5: Klingbeil will Krisengewinne von Mineralölkonzernen abschöpfen, am liebsten europaweit, und daraus Entlastungen finanzieren.
9: Ein Spritpreisdeckel halte ich für den falschen Weg,
5: erwidert Bundeswirtschaftsministerin Katharina Reiche von der CDU.
9: Ein solcher Deckel schwächt unsere mittelständische Raffineriewirtschaft. Und wir brauchen unsere Raffinerien dringend, denn sie produzieren in Deutschland Diesel, Benzin, Heizöl und Kerosin.
5: Reiche wirbt stattdessen für eine befristete Senkung der Mehrwertsteuer auf Kraftstoffe und für gezielte Direktzahlungen an Menschen mit geringem Einkommen. Ungläubig reibt sich Linken-Co-Chefin Ines Schwertner die Augen. Ihr kommt die Debatte bekannt vor.
10: Beim Thema Spritpreise bekommt man so ein bisschen ein Déjà-vu aus dem Frühjahr. Schon da hat die Bundesregierung direkt nach dem Krieg im Iran rumgeeiert. Die Spritpreise sind gestiegen. Am Ende kam ein mickriger Tankrabatt dabei raus, der die Gewinne der Mineralölkonzerne überhaupt nicht angetastet hat.
5: Ganz ähnlich kommentiert Grünen-Co-Chefin Franziska Brandner die Lage. Auch sie sieht Parallelen.
11: Wir erleben das gleiche Jammerspiel wie im Frühjahr auch. Die SPD fordert das eine, die CDU das andere und am Ende kommt wahrscheinlich wieder ein bescheuerter Tankrabatt raus, der keinem hilft, außer der Ölindustrie.
5: Brandner fordert Tempo bei der Suche nach einer Lösung.
11: Es wäre fantastisch, wenn die Regierung jetzt vor allem sich einfach mal schnell einigen könnte, bevor sie wieder wochenlang öffentlich darüber streitet.
5: Im Frühjahr endete der Streit nach der Kabinettsklausur in der Berliner Villa Borsig mit einer Einigung. Die Koalition stellte am folgenden Tag den Tankrabatt vor und eine später vom Bundesrat kassierte Idee einer steuerfreien Einmalzahlung. Ein vergleichbarer Durchbruch ist dieses Mal noch nicht in Sicht. Das Déjà-vu gibt es bislang nur beim Streit.
4: Wir vertiefen das Thema und schauen uns die Argumente an, und zwar mit unseren Korrespondenten Jan Zimmermann und Maximilian Ulrich aus dem ARD-Hauptstadtstudio. Die haben sich gefragt, ob der Staat an der Tanksäule überhaupt eingreifen sollte. Zuerst der Kommentar von Jan Zimmermann.
12: Ich bin dafür, dass die Bundesregierung etwas gegen die hohen Spritpreise unternimmt. Tanken wird immer teurer, die Preise erklimmen Rekordhöhen. Für Menschen, die nicht viel Geld verdienen oder eine kleine Rente haben und auf ihr Auto angewiesen sind, ist die finanzielle Belastung groß. Diese Menschen jetzt im Stich zu lassen, ist nicht fair. Die Bundesregierung hat es in der Vergangenheit versäumt, einen Weg in die Zukunft zu weisen und die Leute auf diesem Weg zu unterstützen. Raus aus der fossilen Welt, rein in neue klimafreundliche Techniken. Das politische Hin und Her beim Verbrenner aus, das Festhalten am Benziner und Diesel, all das verunsichert und bremst seit Jahren den Umstieg zum Beispiel auf E-Autos. Dazu kommen schwere Fehler wie der schleppende Ausbau der Ladeinfrastruktur und das Kaputtsparen der Bahn. Wer politisch so agiert, muss jetzt die Zeche zahlen und kann sich nicht mit Verweis auf die angespannte Haushaltslage wegducken. Die Menschen müssen mit dem fahren, was sie in der Garage stehen haben, und das braucht in der Regel Sprit. Nach Corona, Energie- und Wirtschaftskrise haben viele kein Geld auf der hohen Kante, um heute oder morgen ins Autohaus zu rennen und sich ein Elektroauto zu kaufen. Die Bundesregierung muss deshalb eingreifen. Die unterstützen, die unter den hohen Spritpreisen besonders leiden.
4: Soweit die Pro-Argumente von Jan Zimmermann. Und jetzt die Gegenseite im Kommentar von Maximilian Ulrich.
13: Ich bin dagegen, dass die Bundesregierung etwas gegen hohe Spritpreise unternimmt. Nach diesem Sommer darf es keine Anreize mehr für das Verbrennen von Benzin und Diesel geben. Nicht nach den Hitzetoten, dem Niedrigwasser, den Waldbränden und Ernteausfällen. Alles verursacht durch das Verbrennen von Benzin, Diesel, Kohle und Gas und den dadurch erzeugten Klimawandel. Benzin und Diesel sind wie eine Droge, ein Rauschmittel. Wir wissen, dass es schlecht ist für die Gesundheit des Planeten. Wir sind abhängig davon und ja, der Konsum macht auch Spaß. Auch ich fahre gerne Auto. Aber die Politik darf sowas doch nicht subventionieren. Das Geld, das wir an der Tankstelle ausgeben, das fließt in autokratische Ölstaaten. Es geht in fossile Lobbyarbeit, die seit Jahrzehnten konsequenten Klimaschutz ausbremst. Und das Öl hat übrigens auch die USA und den Iran reich gemacht. Und deren Krieg sorgt seit Februar für die hohen Spritpreise. Die Bundesregierung hatte jetzt monatelang Zeit, sich kluge Antworten auf diese fossile Energiekrise zu überlegen. Aber alle Entlastungsvorschläge aus den Reihen der Koalition, vom Spritpreisdeckel bis zur Mehrwertsteuersenkung, zielen nur darauf ab, dass wir alle mehr Geld zum Tanken übrig haben. Solche Entlastungen sind vor allem eins: ein Geschenk an die Mineralölindustrie.
4: Die Meinung von Maximilian Ulrich aus dem ARD-Hauptstadtstudio. Die Mehrwertsteuer auf Speisen in der Gastronomie ist Anfang des Jahres gesenkt worden, von 19% auf 7%. Die Bundesregierung wollte damit zum einen die Branche entlasten und zum anderen Restaurantbesuche für Verbraucher günstiger machen. Ob das funktioniert hat, hat sich unser Reporter Eftimis Angeloudis angeschaut.
14: Bowls, Schnitzel und Steaks, sie sind in vielen Restaurants teurer geworden. Und das trotz der Mehrwertsteuersenkung. Seit Anfang des Jahres gilt für Speisen wieder der Steuersatz von 7% statt 19%. Die Gäste sollten entlastet, die Gastronomie wirtschaftlich gestärkt werden. Die Gewerkschaft Nahrung Genuss Gaststätten, kurz NGG, hat sich mehr als 180.000 Gerichte in über 12.000 Restaurants angeschaut. Das Ergebnis? Nur 1% der Gerichte wurde günstiger. Rund 8% verteuerte sich. Im Durchschnitt stiegen die Preise um 0,5%. NGG-Chef Guido Zeitler sieht den Steuervorteil deshalb vor allem bei den Betrieben und nicht bei den Gästen.
15: Weil die Betriebe diese Erleichterung oder diese Reduzierung nicht an die Verbraucherinnen und Verbraucher weitergegeben haben. Die bleiben dann in den Betrieben. Die verleiben sich das einfach ein.
14: Die Gastronomie verweist dagegen auf gestiegene Löhne, Energie- und Lebensmittelkosten. Die NGG hält dagegen, die Branche habe die Preissteigerung der vergangenen Jahre bereits an die Gäste weitergegeben. Jetzt werde der Steuervorteil nicht ausreichend geteilt und zudem eine Chance verpasst, wieder mehr Menschen in die Restaurants zu holen.
15: Das war ja die Zielsetzung, den Konsum an der Stelle auch anzuregen, indem die Branche die Möglichkeit hat, Preise zu senken, um die Gäste wieder stärker in die Gastronomie zu holen. Die Preise wurden nicht gesenkt, die Konsumzurückhaltung ist nach wie vor deswegen auch hoch, weil die Verbraucherinnen und Verbraucher gucken natürlich momentan sehr bewusst, wofür gebe ich Geld aus.
14: Und dieses Geld ist auch für die Beschäftigten in der Gastronomie ein zentraler Punkt. In einer weiteren NGG-Befragung unter 2000 Beschäftigten haben 71% der Befragten bereits darüber nachgedacht, die Branche zu verlassen. Viele arbeiten lange, verdienen vergleichsweise wenig und können sich nach der Arbeit nicht ausreichend erholen. Der Referatsleiter für das Gastgewerbe bei der NGG, Marc Baumeister, sieht deshalb neben den Löhnen vor allem die Arbeitsbelastung als Problem.
16: Der eine Aspekt ist die ständige Überlastung, Belastung über lange Arbeitszeiten. Wir reden nicht nur von den jetzt erlaubten 10 Stunden täglich, sondern was wir auch hatten, 21 Stunden, 18 Stunden täglich. Die Leute wollen sich einfach nicht verbrennen lassen. Deswegen lehnen auch 96% die Entgrenzung der täglichen Arbeitszeit ab.
14: Teure Restaurants und überarbeitete Beschäftigte. Die DEHOGA weist diese Kritik zurück. Die Steuerentlastung werde unter anderem auch für höhere Löhne, Investitionen und die wirtschaftliche Stabilisierung der Betriebe gebraucht. Für NGG-Chef Guido Zeitler eine verpasste Chance.
15: Daher wäre es gerade wichtig gewesen, vielleicht da auch mal ein Zeichen zu setzen. Hey, wir geben hier einen Teil von dem, was wir steuerlich begünstigt bekommen, an euch weiter.
14: Denn das Steuergeschenk wäre auch eine Chance, die Verbraucher wieder in die Restaurants zu holen.
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4: Demokratie lebt von der Vielfalt der Stimmen. Das zeigt sich besonders im Wahlkampf. Aber welche Stimmen dringen durch? Im Netz entscheiden zunehmend Tech-Konzerne und KI, was wir sehen. Unabhängiger Journalismus soll unterschiedliche Perspektiven sichtbar machen. Journalismus zwischen Algorithmen und KI? Da ist die Frage, wem vertrauen Sie? Das war gestern das Thema von Mitreden. Deutschland diskutiert. Silvia Buckel fasst die Debatte zusammen.
17: Informationen und Nachrichten, die sich aus der künstlichen Intelligenz oder Social Media speisen, da sind zumindest die Hörerinnen und Hörer, die sich an der Sendung beteiligt haben, skeptisch. Auch die Jüngeren wie Detlef Connor aus Berlin.
18: Das bekomme ich eher aus dem Bekanntenkreis mit, dass sich sehr viel über TikTok und Social Media informieren. Also ich informiere mich eher über zum Beispiel das RBB oder Morgenmagazin. weil ich finde, dass zum Beispiel in TikTok sehr oft die Sachen aus dem Kontext gezogen werden oder vieles komplett fake ist.
17: Auch Susanne Denwinski aus Wedel informiert sich nicht über Social Media, sondern über den öffentlich-rechtlichen Rundfunk, über Internetplattformen und Podcasts. Grundsätzlich vertraut sie keinem Medium vorbehaltlos und sie sieht auch Journalisten kritisch, denn sie findet,
19: dass Einordnen im Grunde schon Meinung ist und dass den Qualitätsjournalisten bewusst sein muss. Das habe ich zunehmend das Gefühl, dass die Qualitätsjournalisten sich alle für furchtbar objektiv halten, aber im Grunde vielleicht auch ein bisschen arrogant eine Meinung transportieren.
17: Objektivität ist auch Christoph Günther aus Ruhpolding wichtig, der viel auf der Welt unterwegs ist und sich entsprechend informiert.
20: Ich schalte ganz viel zwischen den internationalen Fernsehsendern hin und her, also BBC, CNN, aber auch Al Jazeera, die dieselben Themen anders beleuchten. Und das finde ich für die Schnittmenge, die man sich daraus basteln kann, sehr wertvoll. Ich glaube, unsere Medien schon, absolut. Aber es ist bei uns immer ein bisschen eingefärbt.
17: Verschiedene Perspektiven und Quellen, darauf setzt Markus Pfeiffer aus Bad Dürkheim. Er arbeitet im Außendienst und kommt informativ mit öffentlich-rechtlichen Radiosendern in den Tag, nutzt aber auch das Online-Magazin Tichys Einblick, das sich selbst als liberal-konservatives Meinungsmagazin bezeichnet. Und er nutzt News, die Plattform des früheren Bild-Chefredakteurs Julian Reichelt.
21: Ich bin da sehr offen, weil ich einfach ein Mensch bin, der die Erörterung liebt und nicht nur immer die eine Seite hören möchte, die erstmal journalistisch okay sein kann, aber das ist nur die eine Seite.
17: Sven Lohmann ist Leiter der Verifikation im NDR und des YouTube-Formates Rabbit Hole. Für ihn steht, unabhängig von der Quelle und Perspektive, eines an erster Stelle.

0: inhaltlich geprüfte Informationen von Journalisten öffentlich-rechtlicher Medien und Tageszeitungen.
1: Es sind die redaktionellen Qualitätsstandards, die eine Rolle spielen. Es wird ja jeder Content redaktionell geprüft. In aller Regel gibt es ja auch ein Korrespondentennetzwerk. Das sind auch alles ausgebildete Journalisten, Journalistinnen. Und infolgedessen sollte man der Auffassung sein können, dass das, was da berichtet wird, auf Fakten basiert.
0: Wenn man dagegen die KI als Nachrichtenquelle verwende, so befürchtet der Hörer, laufe man Gefahr, Deepfakes zum Opfer zu fallen. Chatbots zum Beispiel werden nach Einschätzung der KI-Expertin Marie Kilk zwar besser und halluzinieren weniger, aber man weiß nicht, welche Quellen sie nutzen und ob die Angaben stimmen.
2: Mitreden, Journalismus zwischen KI und Algorithmus. Das war eine Zusammenfassung von Silvia Buckel. Wer in Brandenburg einen Hausarzt oder sogar einen Zahnarzt hat, der kann sich glücklich schätzen. Denn zwischen Schwedt im Nordosten und Herzberg im Südwesten sind etwa 300 Hausarztpraxen nicht besetzt. Den Ärztemangel schrittweise abzustellen, diese Hoffnung hat die Medizinische Universität Lausitz in Cottbus. In wenigen Tagen beginnen dort die ersten Medizinstudentinnen und Studenten ihre Ausbildung. Darüber hat gestern sogar der Brandenburger Landtag debattiert. Thorsten Südow hat zugehört.
3: Keine 10 Jahre habe es gedauert. Von der ersten Idee über die Gründung der Medizinischen Universität Lausitz, Karl Thiem in Cottbus, bis hin zum Studienstart dann Anfang Oktober, bilanziert Brandenburgs Wissenschaftsministerin Manja Schüle von der SPD.
4: Das ist ein historischer Moment für unser Bundesland.
3: Die Medizinische Universität Lausitz werde zeigen, wie der Strukturwandel in der Kohleregion Lausitz das Leben der Menschen verbessere, so Schüle. Das Studium in Cottbus sei anders als an anderen Unis.
4: Die Studierenden gehen ab dem 3. Semester in die Lausitzer Praxen. Sie lernen Telemedizin, sie lernen digitale Versorgung, sie lernen Versorgung in der ländlichen Region nicht als Sonderthema, nicht als etwas, was Schönes, was nochmal zusätzlich kommt. Nein, das ist Kern ihres Berufes. Genau das lernen sie. Wir bilden nicht irgendwo Ärztinnen und Ärzte aus, sondern wir bilden genau da Ärztinnen und Ärzte aus, wo wir sie auch brauchen.
3: Um die 36 Studienplätze hätten sich 8000 Frauen und Männer beworben, sagt Schüle. Jeder 10. Studienplatz an der Medizinischen Uni Lausitz wird an Bewerberinnen und Bewerber gehen, die bereit sind, für 10 Jahre als Hausärzte in unterversorgten Regionen Brandenburgs zu arbeiten. Regierungs- und Oppositionsfraktionen begrüßen den Start der staatlichen Medizinausbildung im Land Brandenburg. Allerdings kritisiert der AfD-Abgeordnete Dominik Kaufner, dass ein Pharmaziestudiengang fehlt und mit einer seiner Meinung nach sehr kleinen Studentenzahl begonnen werde.
5: Die Zahl von 165 Studienplätzen soll erst im Jahr 2035 erreicht werden. Das Ziel von 200 dann noch danach. Das heißt, bei aller Freude über den Beginn der Medizinerausbildung in Cottbus, die Medizinische Universität löst so, wie sie jetzt geplant ist, nur einen kleinen Teil unserer ärztlichen Versorgungsprobleme und auch dies nur sehr langsam.
3: Mit den Stimmen von SPD und CDU beschloss der Brandenburger Landtag, dass 10% der Medizinstudienplätze an die Verbesserung der Hausärzteversorgung im Land Brandenburg gebunden sind.
6: Der Stichtag.
2: Heute vor 40 Jahren verkauft der Deutsche Gewerkschaftsbund den Wohnungsbaukonzern Neue Heimat. Durch Missmanagement und Korruption waren Milliardenverluste entstanden. Sebastian Manz blickt zurück.
7: Der Deutsche Gewerkschaftsbund verkauft die Neue Heimat an den Berliner Brotfabrikanten Schießer.
8: Und zwar für 1 Mark. Für diesen Preis wechselt an einem Septembertag des Jahres 1986 das größte nichtstaatliche Wohnungsbauunternehmen Europas den Besitzer. Ein Unternehmen, das 500.000 Wohnungen verwaltet, das ganze Stadtteile gebaut hat, das Millionen Menschen in der Nachkriegszeit ein Dach über dem Kopf geboten hat. Und jetzt 1 Mark. Es ist der vorläufige Tiefpunkt einer der größten Wirtschaftsaffären der Bundesrepublik.
9: Ich kann mir nicht vorstellen, dass so ein Bäcker das übernehmen kann. Woher hat der Mann das Geld? Das finde ich unmöglich, sowas.
8: Der Weg dorthin beginnt Jahrzehnte früher, mit einer Erfolgsgeschichte. Nach dem Zweiten Weltkrieg liegt Deutschland in Trümmern. Wohnungen fehlen überall. Der Deutsche Gewerkschaftsbund will mit der Neuen Heimat, einem gemeinnützigen Unternehmen, Arbeiterfamilien bezahlbaren Wohnraum verschaffen. Und es funktioniert. Großsiedlungen entstehen in Hamburg, Bremen, Frankfurt,

0: München. Ganze Stadtteile werden aus dem Boden gestampft. Bis Anfang der 80er Jahre baut und verwaltet die neue Heimat mehr als 400.000 Wohnungen. Sie ist ein Symbol des Wirtschaftswunders und das Versprechen, dass auch einfache Menschen daran teilhaben sollen. Dann, am 8. Februar 1982, druckt das Nachrichtenmagazin Der Spiegel einen Artikel. Der Inhalt ist vernichtend.
1: Neue Heimat, die dunklen Geschäfte von Vitor und Genossen.
0: Der Schock sitzt tief. Vor allem bei den Gewerkschaftsmitgliedern, die der neuen Heimat vertraut hatten. Vorstandsmitglieder haben sich persönlich bereichert. Auf Kosten der Mieter, auf Kosten des Unternehmens. Dazu Misswirtschaft, überteuerte Auslandsgeschäfte, verschleierte Verluste. Der DGB entlässt die Vorstände. Aber die Schulden bleiben. Sie sind inzwischen auf rund 17 Milliarden Mark angewachsen. Wohnungen werden verkauft, Tochterunternehmen abgestoßen. Doch die Lage ist nicht mehr zu retten.
2: Die Bombe ist geplatzt. Die Bosse der neuen Heimat sollen in den Zwangsurlaub geschickt werden.
0: Schließlich verkauft der DGB die neue Heimat für eine Mark an den Berliner Brotfabrikanten Horst Schießer. Einen Mann, den kaum jemand kennt und dem kaum jemand zutraut, einen Milliardenkonzern zu sanieren. Die Öffentlichkeit ist fassungslos.
3: In den Gewerkschaften stimmt irgendwas im Moment nicht ganz. Vielleicht ist auch wieder Filz drin oder so.
0: Schießer legt einen Sanierungsplan vor. Doch die Banken verweigern die notwendigen Kredite. Nur knapp 2 Monate nach dem Verkauf muss er das Unternehmen zurückgeben, gegen Schadenersatz. Was bleibt, ist ein Debakel. Für den DGB und für den sozialen Wohnungsbau in Deutschland. Denn der neue Heimatskandal hat Folgen, die weit über das Unternehmen hinausgehen. 1990 wird das Wohnungsgemeinnützigkeitsgesetz abgeschafft. Kommunen und Länder verkaufen ihre Wohnungsbestände. Sozialwohnungen werden zur Ausnahme. Die Mieten steigen. Wer heute in einer deutschen Großstadt nach einer bezahlbaren Wohnung sucht, spürt die Folgen noch immer. 1 Mark für ein Unternehmen, das einmal der Stolz der Arbeiterbewegung war. Der DGB verramscht die neue Heimat und damit auch die Idee einer Wohnungspolitik, die sich am Gemeinwohl orientiert. Das war am 18. September 1986, heute vor 40 Jahren.
4: Der Stichtag von Sebastian Manz.
5: Sport. Mit Michael Augustin. Arbeiten da, wo andere Urlaub machen, ein Traum. Nicht so für die Fußballer der TSG Hoffenheim. Die haben am 1. Spieltag der Europa League bei Ofi Kreta gespielt und auf der Urlaubsinsel mit 0:2 verloren. Das Thema des Tages im Fußball war aber die Pressekonferenz des neuen Bundestrainers Jürgen Klopp, der seinen ersten Kader für die ersten Länderspiele nach der WM bekannt gegeben hat. Und es sind 2 Kader mit insgesamt 44 Spielern für die Nations League. Einer für die ersten beiden Partien in den Niederlanden und gegen Griechenland, einer für die Spiele danach gegen Serbien und in Griechenland. Dazu gehören 11 Spieler, die noch nie dabei gewesen sind. Die Freiburger Treu, Engelhardt, Scherhand und Rosenfelder zum Beispiel oder der Elversberger Keidel und Bauer von Celtic Glasgow. Jürgen Klopp hat nun 2 Wochen Zeit, um sein neues Team kennenzulernen. Zu seinen ersten Zielen gehören nicht nur sportlich gute Ergebnisse, sondern auch Aufbruchsstimmung, die er verbreiten will.
6: Also es ist wichtiger, dass wir Ärzte haben. Es ist wichtiger, dass wir Pflegepersonal haben. Es ist wichtiger, dass wir ganz, ganz viele Menschen in ganz vielen Berufen haben. Aber wenn wir in dieser Zeit, in der wir uns mit Fußball beschäftigen, und wir sind nur mal die Profis, wir tun den ganzen Tag nichts anderes, aber wenn sie alle damit beschäftigen, in den Momenten ist es dazu da, dass wir uns besser fühlen, dass wir ein Gemeinschaftsgefühl entwickeln, dass wir wirklich die Kraft des Sports dann wirklich spüren. Wir haben einen unglaublichen Sommer hinter uns. Jetzt hat Sascha Zverev gerade die US Open gewonnen. Hockey war ein Riesenthema. Thema Basketball war jetzt gerade ein Riesenthema. Die Leichtathletik hat unglaublich aufgezeigt. Und jeder, der sich für Sport interessiert, hat das gefühlt. So, und das ist unser Auftrag. Wir müssen für die Stimmung sorgen. Ich weiß das. Aber dazu braucht man Leute, die das auch annehmen.
5: Sein erstes Länderspiel ist die Partie am kommenden Donnerstag in Amsterdam gegen die Niederlande. Mit Ter Stegen im Tor, das hat Klopp verraten, und mit Kapitän Kimmich im Mittelfeld. Spieler aus dem WM-Aufgebot, wie zum Beispiel Baumann, Sané und Undav, sind von ihm nicht nominiert worden. Vieles neu also in der Fußballnationalmannschaft und eine ganz neue Saison gibt es in der deutschen Eishockeyliga. Und die hat der deutsche Meister eröffnet, und zwar erfolgreich. Die Eisbären Berlin haben das Auftaktspiel gegen die Straubing Tigers mit 4:2 gewonnen. Vor dem Spiel wurde das mittlerweile 12. Meisterbanner unter das Dach der Halle am Ostbahnhof gezogen. In der Handball-Bundesliga hat Frischauf Göpping knapp gegen die Rhein-Neckar-Löwen gewonnen mit 29:28. Für Göpping war es der dritte Sieg im fünften Spiel, für die Löwen die dritte Niederlage. In der Champions League hat der SC Magdeburg am zweiten Spieltag seinen zweiten klaren Sieg gefeiert mit 39:29 in der Schweiz beim HC Kriens Luzern. Frank Martin.
7: Von Beginn an war Magdeburg drin in dieser Partie, führte nach 10 Minuten 8:5, zur Halbzeit bereits 20:11. Die Schweizer, trainiert von Andi Schmid, hatten Riesenprobleme. Der SCM war einfach eine Nummer zu groß, vor allem im ersten Durchgang brutal effektiv. Felix Klar, Magnus Saustrup, Albin Lagergren und Daniel Pettersson trafen je 5-mal und waren damit die erfolgreichsten Werfer im Team von Bennett Wieger. Der SCM also gewinnt 39:29 in der Schweiz und bleibt damit in der neuen Handballsaison weiter ohne Pflichtspielniederlage.
5: Die MT Melsung hat dagegen ihre erste Niederlage kassiert. Knapp war es beim 24:25 beim polnischen Top-Team Wisła Płock. Die deutschen Rollstuhlbasketballer haben bei der WM in Kanada das Finale verpasst. Sie haben das Halbfinale gegen Australien mit 83:84 verloren. Moritz Kasserlet.
8: Das Finale war zum Greifen nahe, aber die deutsche Mannschaft hat es in einem dramatischen Spiel hergeschenkt. Die Partie gegen Australien war total ausgeglichen, ging in die 5-minütige Verlängerung und in der führte Deutschland gut 1,5 Minuten vor dem Ende mit 5 Punkten. 12 Sekunden vor dem Ende war es immerhin noch eine Einpunktführung. Das deutsche Team hatte den Ball, gab ihn aber leichtfertig her und Australien drehte das Spiel in den Schlusssekunden. Es wäre für die deutschen Rollstuhlbasketballer das erste WM-Finale gewesen. So bleibt das Spiel um Platz 3. Wie bei den Paralympics in Paris vor 2 Jahren und bei der EM im vergangenen Jahr könnte das Team also Bronze gewinnen.
5: Die deutschen Frauen haben deutlich gegen China verloren und spielen nur noch um Platz 7.

Was würde passieren, wenn die AfD wirklich in Sachsen-Anhalt regiert? 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
1: Um 3.30 Uhr mit Juliette Groß. Die EU-Finanzminister beraten in Irland über die hohen Spritpreise und eine mögliche Übergewinnsteuer. Bundesfinanzminister Klingbeil hatte das Thema zusammen mit 5 anderen Kollegen aufs Programm gesetzt. Aus der Nachrichtenredaktion Tabea Tschöpe.
2: Deutschland, Spanien, Italien, Österreich, Polen und Portugal sind sich einig. Sie wollen auf EU-Ebene eine Übergewinnsteuer wieder einführen. Die Abgabe hatte es schon einmal gegeben, kurz nach dem russischen Überfall auf die Ukraine und der damit verbundenen Energiekrise. Mit einer Übergewinnsteuer werden übermäßige Gewinne von Mineralölkonzernen abgeschöpft. Die Einnahmen könnten dann für Entlastungen für Autofahrer eingesetzt werden. Doch für den neuen Vorstoß ist bislang keine Mehrheit in Sicht. Widerstand kommt unter anderem aus Frankreich, wo der größte Energiekonzern in der EU seinen Sitz hat.
1: Der kanadische Premierminister Carney hat sich für eine vertiefte Partnerschaft mit der Europäischen Union ausgesprochen. Die große Mehrheit der Kanadier sei für enge Beziehungen mit der EU, sagte Carney vor den Abgeordneten des Europaparlaments. Einzelheiten von Tina Hassel aus Brüssel.
3: Für Kanada wäre es natürlich super attraktiv, wenn es stärker in den EU-Binnenmarkt integriert würde. Gerade jetzt mitten im Zollkonflikt mit den USA. Kanada hat viele Rohstoffe, auch seltene Erden, die man für E-Autos oder Smartphones braucht. Das Land könnte viel Energie nach Europa liefern. Und eins war klar, Carneys Vision ist, dass Europa und Kanada dazu beitragen sollen, eine neue, gerechtere Weltordnung zu schaffen, die nach Regeln spielt und neue Partner an sich bindet. Und bei diesen Passagen, da hat er ganz besonders viel Applaus bekommen.
1: Italien hat angekündigt, die Durchfahrt italienenischer Schiffe durch die Meerenge Bab el Mandab am Roten Meer mit Hilfe der Marine zu gewährleisten. Verteidigungsminister Crosetto erklärte, sein Land verfüge über entsprechende Fähigkeiten und wolle nicht auf eine gemeinsame Entscheidung der EU warten. Durch die Meerenge Bab el Mandab führt eine der wichtigsten Schifffahrtsrouten zwischen Europa und Asien. Die radikal-islamische Houthi-Miliz im Jemen hat nach einer Offensive praktisch die Kontrolle über die Wasserstraße übernommen. In vielen EU-Ländern sinken die Impfquoten bei Kindern. Das zeigt eine Studie, über die ein medizinisches Fachjournal berichtet. Demnach zeigen die Impfquoten nach jahrzehntelangen Verbesserungen zuletzt überwiegend stagnierende oder rückläufige Trends. Von dieser besorgniserregenden Entwicklung sei auch Deutschland betroffen, hieß es in dem Bericht. Demnach begann der Rückgang in vielen Fällen zwischen 2019 und 2022, also während der Corona-Pandemie. Als mögliche Faktoren werden unter anderem Fehlinformationen und Veränderungen im Vertrauen in Impfstoffe genannt. Das Wetter in Deutschland. Tagsüber längere, heitere Abschnitte, gebietsweise Schauer, Höchstwerte 17 bis 23 Grad. Am Samstag heiter bis wolkig, im Norden zeitweise Regen 18 bis 26 Grad. Am Sonntag im Süden länger trocken, von Nordwesten her Schauer 17 bis 26 Grad. Das waren die Nachrichten.
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4: Uns liegen derzeit keine akuten Störungsmeldungen vor. Ihnen weiterhin eine gute Fahrt.
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4: Heute mit Sven Hasenklever. Sachsen-Anhalt hat vor knapp 2 Wochen gewählt, eine neue Regierung gibt es aber noch nicht. Möglich ist, dass die AfD als klare Gewinnerin diese Regierung anführen wird. Was das bedeuten könnte, darum geht es jetzt bei 11KM, dem Tagesschau-Podcast mit Nadja Mitzkat.
5: Bianca Schwarz aus dem ARD-Hauptstadtstudio recherchiert zur AfD und zu den Themen Justiz und Inneres. Mit ihr klären wir, ob und wie die in Sachsen-Anhalt als gesichert rechtsextrem eingestufte Partei den Verfassungsschutz umbauen könnte, auf welche Geheimakten sie Zugriff bekäme und welchen Einfluss sie beispielsweise auf Richterposten und Beamtinnen und Beamte hätte. Die Wahl ist jetzt fast 2 Wochen her und die erste Frage an dich deswegen, wo stehen wir jetzt auf dem Weg zur Regierungsbildung?
6: Also du hast noch nichts verpasst, würde ich sagen. Da ist tatsächlich noch nicht so viel passiert. Die AfD hat allen Parteien in Sachsen-Anhalt ein Gesprächsangebot gemacht, angenommen hat dieses Angebot aber nur das Bündnis Sahra Wagenknecht. Die haben aber auch noch nicht miteinander geredet, weil das wollen sie erst nächste Woche machen. Weil jetzt am Wochenende stehen ja immer noch Wahlen an in Mecklenburg-Vorpommern und in Berlin. Und deswegen sind sowohl Sahra Wagenknecht als auch Ulrich Siegmund, der AfD-Wahlgewinner aus Sachsen-Anhalt, die sind gerade noch voll im Wahlkampfmodus. Aber ich habe ein Interview gerade gelesen von Sahra Wagenknecht mit einer Aussage, die fand ich ganz interessant. Ich dachte, die bringe ich dir mal mit. Sie hat gesagt, die vergangenen Tage hätten die Bedenken beim BSW gegenüber dem Kurs der AfD verstärkt. Und wörtlich meint Wagenknecht, Siegmund war ein guter Wahlkämpfer. Ob er auch ein guter Ministerpräsident wäre, bezweifelt er offenbar selbst. Anders ist sein Eiertanz um die Frage, unter welchen Bedingungen er überhaupt antreten will, nicht zu erklären. Sagt Sahra Wagenknecht.
7: Ja, das ist eine ganz schön heftige Aussage. Und was ich aber bei dir raushöre, beide Seiten, also AfD, BSW, ja, sie sind im Wahlkampf, aber irgendwie halten sie sich auch noch so ein bisschen offen, wie sie es miteinander dann halten wollen. Wie viel Zeit haben die denn? Also wann muss sich in Sachsen-Anhalt eigentlich irgendwer mal auf irgendwas festlegen?
6: Ja, da gibt es tatsächlich eine Frist laut der Landesverfassung und die lautet 4 Wochen nach der Wahl. Das wäre der 6. Oktober. Also der Landtag, ja, das muss da passieren spätestens. Das mit dem Ministerpräsidenten nicht. Also das kannst du quasi zeitlich aus diesem ganzen Ding noch mal ein bisschen rauslösen. Das hat dann noch ein bisschen mehr Zeit.
7: Aber wenn wir uns vorstellen, die AfD findet eine Möglichkeit zu regieren, dann ist ja die Frage, wie tiefgreifend könnte sie das Bundesland verändern? Da sind vorab schon viele Sachen bekannt geworden. Vieles haben sie auch selber gesagt, was sie machen wollen, was sie in Angriff nehmen wollen. Vieles davon liegt aber ehrlicherweise auch auf Bundesebene. Deswegen würde ich vorschlagen, lass uns mal auf das gucken, was sie in Sachsen-Anhalt tatsächlich tun könnten, was auch im Bereich der Landeshoheit sozusagen liegt. Und eine sehr spezielle Sache wäre ja der Landesverfassungsschutz, der auch die AfD gerade aktuell als gesichert rechtsextremistisch einschätzt. Wie würde eine AfD-Regierung mit diesem Landesverfassungsschutz umgehen?
6: Ja, da gibt es echt ein paar Stellen, wo so ein AfD-Innenminister ganz schnell Zugriff hätte. Und dann gibt es wieder andere, da wäre das gar nicht so einfach. Aber vielleicht mal kurz die Basics. In Deutschland gibt es auf Bundesebene das Bundesamt für Verfassungsschutz und zusätzlich gibt es dann in jedem Bundesland ein Landesamt oder eine Abteilung für Verfassungsschutz. Und diese 17 Stellen, die bilden dann insgesamt den Verfassungsschutz. Und in Sachsen-Anhalt, das hast du gerade schon angesprochen, ist das echt besonders interessant, weil da ist die AfD, der Landesverband, eingeordnet als gesichert rechtsextrem, wird also vom Verfassungsschutz beobachtet. Und das ist eine interessante Konstellation, weil der Verfassungsschutz untersteht dem Innenministerium in Sachsen-Anhalt. Der Verfassungsschutz ist dem Innenministerium weisungsgebunden. Das heißt einfach, das Innenministerium kann Weisungen geben, kann Schwerpunkte setzen für den Verfassungsschutz. Und das ist was, was die AfD selbst seit Jahren kritisiert, weil sie sagt, der Verfassungsschutz, das sei gar keine unabhängige Behörde, sondern die werden ja politisch gesteuert durch den Innenminister. So, und jetzt musst du dir ja eigentlich überlegen, wenn das schon so lange dein Kritikpunkt ist, dann müsstest du im Umkehrschluss ja jetzt mit so einer gewonnenen Wahl sagen, wenn die AfD konsequent ist, dann müsste sie das jetzt ändern. Also sie müsste diese Weisungsbefugnis abschaffen, was sie ja selbst schon so lange fordert. Und wenn sie das tun würde, dann hätte die AfD-Landesregierung wirklich keine Möglichkeit mehr, auf den Verfassungsschutz zuzugreifen. Aber bisher habe ich in die Richtung nichts wahrgenommen. Also die AfD will den Verfassungsschutz reformieren, aber die Weisungsbefugnis abschaffen, davon steht nichts in ihrem Wahlprogramm. Und deswegen lass uns für heute mal davon ausgehen, es bleibt alles so, wie es ist.
7: Und was könnte denn ein AfD-Innenminister oder eine AfD-Innenministerin da anweisen beim Verfassungsschutz?
6: Die Besonderheit ist in Sachsen-Anhalt halt, dass die AfD vom Verfassungsschutz selbst beobachtet wird. Und da könnte sie dann natürlich die Schwerpunkte neu setzen. Also könnte zum Beispiel so ein Innenminister dann sagen, statt den Rechtsextremismus zu beobachten, beobachtet ihr jetzt bitte ausschließlich Linksextremismus. Und dann hättest du natürlich rechts einen blinden Fleck, weil man nicht mehr auf die AfD guckt, nicht mehr auf ihr Vorfeld guckt. Und der Innenminister könnte auch so weit gehen, die AfD nicht mehr als gesichert rechtsextrem einzustufen oder beziehungsweise der Verfassungsschutz könnte das. Und damit würde die Beobachtung komplett stoppen. Das würde aber nicht unbedingt bedeuten, dass jetzt die AfD oder rechtsextremistische Vereinigungen nicht mehr beobachtet werden, weil da könnte der Bund einspringen, ne? Also das Bundesamt für Verfassungsschutz, weil am Ende machen die alle dasselbe. Ja, nur für unterschiedliche Bereiche. Und in so einem Fall hättest du vielleicht keine Leute mehr vom Land, aber du hättest dann immer noch die Leute vom Bund, die das wahrscheinlich einfach weiterführen würden.
7: So ein Verfassungsschutz sammelt ja auch Informationen. Es gibt da geheime Einschätzungen, Akten und so weiter und so fort. Auf all das hätte dann ja auch die AfD mehr oder weniger unmittelbar Zugriff.
6: Also an der Stelle wird es tatsächlich knifflig, weil alle Informationen, die da gesammelt wurden, auch mit verdeckten Mitteln, also mit nachrichtendienstlichen Mitteln, die könnte ein Innenminister sofort lesen. Also er wüsste auch, wer hat das denn gesagt, wer sind die Quellen. Das Innenministerium hat da vollen Zugriff und sie können zum Beispiel auch ändern, was davon an die Öffentlichkeit gelangt. Ne? Also wenn du mal überlegst, ne, wie oft hörst du denn was vom Verfassungsschutz? Das ist ein Geheimdienst, logischerweise selten, ne? Also bisher wird wirklich wenig veröffentlicht und dann, also wenn, dann wirklich nur in so einem Spezialfall. Das könnte man natürlich ändern, ne? Also jetzt mal angenommen, der Verfassungsschutz in Sachsen-Anhalt hat auch nur dünne Erkenntnisse, zum Beispiel zu Linksextremismus oder zu Islamismus. Dann könnten die entscheiden, das jetzt einfach schnell zu veröffentlichen, um ein bestimmtes gesellschaftliches Klima zu erzeugen. Und was auch interessant ist, ist, der Austausch zwischen den unterschiedlichen Ländern an Informationen, wie der dann abläuft. Der Austausch zwischen diesen Landesverfassungsschutzämtern, der ist richtig intensiv. Es gibt ein gemeinsames Datenverarbeitungssystem. Das heißt NADIS, Nachrichtendienstliche Informationssystem. Wir lieben Abkürzungen in Deutschland.
7: Ja. Wir lieben lange zusammengesetzte Substantive, die wir dann abkürzen. Ja.
6: Genau. Ja. Und in NADIS, da sind wirklich Informationen aller Art abgelegt. Es gibt einen permanenten Austausch von Bund und Ländern. Alle können einspeisen, aber sie müssen nicht, wenn aus ihrer Sicht Geheimhaltung nicht gewährleistet ist. Und da könnte natürlich sein, dass die anderen Bundesländer sagen, so ein AfD-Innenminister, das wäre jetzt aus unserer Sicht einfach mal ein Sicherheitsrisiko.
7: Und sag mal, ich weiß nicht, ob du mir die Frage jetzt beantworten kannst. Du hast ja schon angedeutet, dass sich alle sehr bedeckt halten. Aber mich würde eigentlich noch interessieren, das starke AfD-Ergebnis in Sachsen-Anhalt war ja abzusehen, wenn vielleicht auch nicht ganz in dieser Deutlichkeit. Ist irgendwie irgendwo durchgesickert, ob sich der Verfassungsschutz auch des Landes Sachsen-Anhalts darauf vorab irgendwie vorbereitet hat?
6: Also davon würde ich safe ausgehen, aber natürlich, die erzählen das nicht. Ne? Da fällt nur uns Journalisten auf, dass über Monate Nachfragen in diese Richtung nicht beantwortet werden, Mails nicht beantwortet werden, Anrufe ignoriert werden, egal in welchem Bundesland wir fragen. Und das ist der deutlichste Hinweis, den du bekommen kannst.
7: Lass uns mal zu einem anderen sensiblen Themenbereich kommen, den Richterinnen und Richtern. In den USA haben wir ja gesehen, Donald Trump hat Richterinnenposten am Supreme Court nach seinen Vorstellungen besetzen lassen. Wäre sowas auch in Sachsen-Anhalt möglich?
6: Erstmal auf keinen Fall so einfach wie in den USA. Also da werden Richter und Richterinnen ja vom Präsidenten ernannt, da muss der Senat noch zustimmen. Aber das hat natürlich Donald Trump an der Stelle wahnsinnig große Macht gegeben. In Deutschland ist das ganz, ganz anders geregelt. Also grundsätzlich ist der Einfluss auf die Justiz schwierig, weil die unabhängig ist. Und da kann ich auch noch mal ins Wahlprogramm der AfD in Sachsen-Anhalt gucken. Laut Wahlprogramm will die AfD zum Beispiel Richter ermutigen, Täter bei Gewaltverbrechen zu bestrafen mit maximaler Härte, also den möglichen Strafrahmen voll auszuschöpfen. Wörtlich steht da, hier darf es keine Kuscheljustiz geben. Aber das wird nicht passieren. Also auf einzelne Richterentscheidungen in einem einzelnen Verfahren hat die Politik, egal welche Partei, kein Einfluss. Ne? Also das funktioniert schon mal nicht. Wo eine Schwachstelle ist, ist tatsächlich die Beeinflussung von Nachbesetzungen von Posten von Richterinnen und Richtern. Es gibt eine Prognose vom Justizministerium in Sachsen-Anhalt und da gehen bis 2030 138 Richter und Richterinnen in Rente und 45 StaatsanwältInnen.
7: Von, ich habe vorher nachgeguckt, insgesamt etwas über 800 Personen, also Richter und Richterinnen, Staatsanwälte, Staatsanwältinnen zusammen. Also das wäre ein wirklich großer Teil, der da in Rente geht.
6: Das ist ein großer Teil. Das ist wirklich echt ein Generationenwechsel. Ne? Aber das Land hat vorgesorgt, ne? Zumindest in so einem gewissen Rahmen. Die haben schon in den letzten Jahren zeitweise Überbedarf eingestellt. Also so waren oft so um die 40 Richter und Richterinnen auf Probe pro Jahr. Die müssen sich bewähren und nach einer Bewährung können die dann eingestellt werden auf Lebenszeit. Das heißt, ein Teil, ne, von diesem Generationenwechsel wird schon aufgefangen durch die, die jetzt schon auf Probe arbeiten, ne? Also die nicht von der AfD-Regierung eingesetzt worden sind. Was aber mit Blick auf Sachsen-Anhalt wirklich interessant ist, jetzt wird's kurz ein bisschen juristisch trocken.
7: Also, kein Problem.
6: Bitte folge mir. Es gibt in Sachsen-Anhalt keinen Richterwahlausschuss. Die Landesverfassung, die erlaubt das zwar, aber Sachsen-Anhalt hat das bisher nicht genutzt. Und der Richterwahlausschuss, das ist ein Gremium, das Richter beruft. In anderen Bundesländern ist das recht üblich, aber auch nicht in allen, ne? Also auch da ist Sachsen-Anhalt jetzt nicht das eine, das es nicht macht. Ich muss auch ehrlich sagen, an diesem Richterwahlausschuss gibt es auch immer mal Kritik, weil der zum Teil politisch besetzt ist. Aber das ist ein anderes Thema. Wir klammern das kurz aus. In Sachsen-Anhalt ist es so, dass die Entscheidung wirklich wesentlich beim Justizministerium liegt. Also Richter auf Probe werden schon vom Justizministerium eingesetzt. Und jetzt hast du wahrscheinlich wieder so eine Assoziation zu Donald Trump. Das klingt erstmal gar nicht gut.
7: Ja.
6: Pass auf, jetzt gehen wir tief rein. Jetzt gehen wir ins Detail. Es gibt so eine Art institutionellen Gegenspieler, wenn du so möchtest. Das ist der Präsidialrat. Die Mitglieder vom Präsidialrat, die werden von den Richtern selbst gewählt. Da sitzen Richter drin. Da ist niemand von der Regierung drin oder vom Landtag drin. Und dieser Präsidialrat kann mehrere Dinge. Der kann zum einen Bewerber ablehnen. Der Präsidialrat muss auch beteiligt werden bei der Ernennung von Richter und Richterinnen auf Lebenszeit. Und das Justizministerium ist verpflichtet, Bewerbungsunterlagen und Beurteilungen vorzulegen beim Präsidialrat. Das heißt, das ist ein wahnsinnig mächtiger Gegenspieler zu dem Justizministerium. Und wenn ich jetzt an der Stelle aufhören würde, könntest du dir denken, alles gut? Aber es gibt leider tatsächlich eine Schwachstelle. Also wenn sich das Ministerium und dieser Präsidialrat nicht einigen, dann gibt es eine Einigungsstelle, das ist sowas wie eine Schlichtungsstelle. Aber wenn es dann immer noch keine Einigung gibt, dann wandert das tatsächlich zurück zum Ministerpräsidenten. Das wäre in unserem Szenario jetzt gerade Ulrich Siegmund von der AfD.
4: Und wir unterbrechen diesen Podcast für eine dringende Verkehrsmeldung. Achtung, ein Falschfahrer auf der Autobahn 21 Bargteheide-Kiel zwischen Bad Segeberg-Nord und Wahlstedt. Kommt Ihnen ein Falschfahrer entgegen, fahren Sie äußerst rechts und überholen Sie nicht. Auf der Autobahn 21 Bargteheide-Kiel zwischen Bad Segeberg-Nord und Wahlstedt ist ein Falschfahrer unterwegs. Vorsicht bitte in beiden Richtungen. Und jetzt weiter mit 11 km/h über die AfD in Sachsen-Anhalt und über die Frage, was passiert, wenn sie regiert, über Macht und ihre Grenzen.
6: Und dann würde der in letzter Konsequenz eben doch seinen Kandidaten durchsetzen können. Aber an der Stelle ist die Geschichte immer noch nicht vorbei. Weil darüber steht jetzt immer noch das Grundgesetz. Artikel 33 Absatz 2 Grundgesetz. Da geht es um die Eignung, die Befähigung und die fachliche Leistung von Richterinnen und Richtern. So, und an der Stelle beginnt dann für Juristen das Spiel erst so richtig, ne? Also der unterlegene Bewerber, insbesondere der könnte nach Grundgesetz die Ernennung von dem anderen Menschen rechtlich angreifen. Und das kann sich ewig hinziehen. Und das ist schon eine Möglichkeit, Sachen wirklich lange, lange, lange aufzuschieben. Und was ich an der ganzen Stelle sehr interessant finde, deswegen wollte ich dir es gerade so ausführlich erklären, die AfD wollte 2022 in Sachsen-Anhalt selbst einen Richterwahlausschuss einführen. Sie hat argumentiert, die Richterwahl im Justizministerium, das sei eine Blackbox. Aber die AfD konnte sich damit nicht durchsetzen. Und da sind wir jetzt plötzlich wieder an derselben Stelle wie beim Verfassungsschutz. Weißt du, wenn sie konsequent sind, dann müssten sie eigentlich jetzt den Richterwahlausschuss einführen. Mal gucken, was passiert.
7: Okay, danke für diesen juristischen Deep Dive. Jetzt haben wir schon über verschiedene Änderungen, Ansatzpunkte gesprochen für eine AfD-Regierung. Vieles von dem, über das wir gesprochen haben, würde sich in Ministerien oder in Behörden abspielen, müsste also von Beamtinnen und Beamten umgesetzt werden. Wie sehr können die da eigentlich auch Widerstand ausüben, wenn sie das Gefühl haben, nee, das widerspricht vielleicht irgendwelchen Normen oder das widerspricht vielleicht auch meiner demokratischen Grundhaltung.
6: Ja, die Beamtinnen und Beamte, die sind, wenn du so willst, sowas wie das letzte Bollwerk. Ne? Ich habe mit Heini Schmidt gesprochen. Das ist so der Oberbeamte, der stellvertretende Bundesvorsitzende beim DBB Beamtenbund und Tarifunion. Das ist der Dachverband vom öffentlichen Dienst.
8: Jeder Beamte muss einen Eid auf die Verfassung schwören.
6: Und er hat mir nochmal erklärt, Beamte sind der Verfassung nicht einer Landesregierung oder irgendeiner politischen Partei verpflichtet.
8: Er verpflichtet sich damit, über seine gesamte Laufbahn zur Einhaltung und zum Schutz der Verfassung, und er hat sein Handeln ausschließlich anhand der Gesetze und Verordnungen, die jeweils gelten, auszurichten.
6: Und diese Verpflichtung, die reicht in Anführungszeichen bis zur Arbeitsverweigerung. Also es ist nicht genau dasselbe, aber es geht so in diese Richtung. Das wichtige Wort heißt Remonstration, wie Demonstration nur mit R vorne. Und das bedeutet, verstößt eine Anordnung von oben gegen ein Gesetz, dann hat ein Beamter wirklich die absolute Pflicht zu remonstrieren.
8: Das heißt, er muss seinen Vorgesetzten darauf hinweisen, dass das nach seiner eigenen Überzeugung gesetzeswidrig ist und dass er deswegen sich außerstande sieht, diese Anordnung zu befolgen.
6: Also er kann sich nicht überlegen, och, vielleicht mache ich das jetzt doch, weil passt mir heute gerade in meinen Mittwoch und es ist eine schnelle Aufgabe und dann gehe ich nach Hause und habe früh Feierabend. Nein, er muss remonstrieren. Und eine AfD-Regierung könnte versuchen, so einen Kulturwandel im Beamtentum zumindest anzufangen, also neue Beamte zu besetzen. Aber Beamte sind wirklich oft verbeamtet auf Lebenszeit. Und deswegen könnte so ein Wandel mehrere Legislaturen dauern. Weil du kannst einem Beamten, der jetzt aus Sicht von der Landesregierung irgendwie unbequem wird, weil der dauernd remonstriert, dem kannst du nicht kündigen.
7: Wenn wir jetzt mal so eine kleine Zwischenbilanz ziehen. Die AfD hat sehr viel angekündigt vor der Wahl, was sie alles verändern will und auch schnell, ne? Ich glaube, so auch so ein bisschen nach dem Vorbild von Donald Trump, machen, machen, machen. Aber wir haben uns jetzt nur ein paar dieser Punkte angeguckt, bisschen stärker im Detail sind da reingegangen. Und bei allem, was ich von dir gehört habe, ist mein Eindruck, naja, ganz so einfach wird das vermutlich alles nicht, oder?
6: Ich glaube schon, dass das eher schwierig wird. Ne? Also wenn du auf dieses Wahlprogramm in Gänze guckst, kleiner Einschub, ein Wahlprogramm muss ja noch nicht 1:1 umgesetzt werden. Ne? Mit einem Wahlprogramm gehst du erstmal in den Wahlkampf. Ne? Aber wenn ich das jetzt als Grundlage nehme, dann wäre meine Zwischenbilanz, dass ein Großteil von diesem Programm juristisch gesehen, also wirklich nur juristisch gesehen, echt schwierig umzusetzen ist. Wenn was juristisch nicht sauber ist, ist es juristisch nicht sauber. Na, also dann ist ja dein Gegenspieler das geltende Recht. Dann ist es nicht die Frage, hast du die Mehrheit im Landtag oder nicht. Ne? Wenn Gesetz dagegen steht, dann kannst du es nicht umsetzen, beziehungsweise du kannst es umsetzen. Aber es dauert dann halt eine Weile und dann kassiert das ein Gericht.
7: Und sag mal, ist es denn überhaupt im Interesse von Ulrich Siegmund, in der aktuellen Situation Ministerpräsident zu werden?
6: Das ist eine echt wahnsinnig gute Frage. Wir haben ja gerade über Sarah Wagenknecht gesprochen, ganz am Anfang. Die sagt, sie kann sich das gar nicht anders erklären, dieses Vor und Zurück von Ulrich Siegmund, als dass er gar nicht regieren will. Jetzt habe ich mit Ulrich Siegmund darüber natürlich nicht gesprochen innerhalb der letzten 2 Wochen. Aber das ist schon auffällig. Also die Partei hat die Wahl gewonnen. Sie hat den klaren Regierungsauftrag ja erstmal damals. Sie hat die Wahl auch deutlich gewonnen. Das war ja jetzt wirklich, wirklich nicht knapp. Und anstatt zu sagen, okay, wir reden jetzt mal mit dem BSW, weil alle anderen wollen ja nicht, und dann gucken wir, dass wir irgendeine Möglichkeit finden. Und wenn es dann nur für einzelne Beschlüsse ist, ne, die AfD könnte ja in eine Minderheitenregierung gehen, dann muss sie aber immer wieder Partner finden für ihre Vorhaben, damit die im Landtag unterstützen, damit sie auf die notwendige Mehrheit kommen. Den Weg könnte sie gehen. Offensichtlich will sie das nicht. Ne? Also das ist schon ganz interessant, wie plötzlich aus meiner Empfindung heraus da die Luft raus war, noch am Abend von diesem großen Wahlerfolg.
9: Natürlich haben wir einen Regierungsauftrag, aber nicht unter der Maßgabe, dass wir uns selbst inhaltlich verbiegen und dass der Wähler nicht nach der Wahl nicht das bekommt, was er auch vorher gewählt hat, nämlich eine AfD-Politik.
7: Weil du dich ja mit der AfD auch auf Bundesebene beschäftigst, gibt es da gerade ein Spannungsverhältnis zwischen dem, was die Bundes-AfD möchte und dem, was eben Ulrich Siegmund und die AfD auf Landesebene anpeilt?
6: Ja, das sehe ich schon, weil da kommen unterschiedliche Interessen sich vielleicht in die Quere. Ne? Also wenn du dich jetzt einmal in Ulrich Siegmund reinversetzt, ist es ja völlig nachvollziehbar auf irgendeiner Ebene, dass der sagt, ich möchte das Programm bitte nicht verbiegen und ich möchte das so umsetzen, wie wir uns das irgendwann mal gedacht haben. Und das wird ja nur ein Kampf mit allen anderen Parteien. Und er deswegen sagt, dann verzichte ich jetzt erstmal auf das Ministerpräsidentenamt und auf die Regierung. Das wäre sein Interesse. So, jetzt hast du aber auf der anderen Seite die AfD-Bundesspitze, also Alice Weidel und Tino Chrupalla. Und die AfD, die haben eine Strategie, der folgen sie auch, die das Ziel hat, dass Alice Weidel Bundeskanzlerin wird. Und das idealerweise bei der nächsten Bundestagswahl. Und in diesem Strategiepapier steht eben auch drin, dass die Voraussetzung dafür ein erfolgreich regiertes Bundesland sein muss. Weil wenn du jetzt einmal auf die Bundesebene guckst, da steht die AfD in den Umfragen auch bei roundabout 30%. Aber 30% reicht halt nicht. Ne? Mit 30% wird Alice Weidel nicht Bundeskanzlerin.
10: Und mein erklärtes Ziel ist, den Abstand deutlich in kürzester Zeit auszubauen und auf mindestens 40% anzuwachsen für die nächste Bundestagswahl.
6: Die Hoffnung, die die haben, ist, dass wenn ein Bundesland von der AfD regiert wird und da erfolgreich regiert wird. Das wäre natürlich die Voraussetzung, ne? Dass da Ulrich Siegmund in Sachsen-Anhalt nach außen wirksam auch einen wirklich guten Job macht, der tatsächlich irgendwelche Probleme löst, dieses Land nach vorne bringt und so weiter. Dass das dann wirkt wie so ein Dominostein und so eine Signalwirkung haben könnte für die nächste Bundestagswahl. Und dann die AfD über diese 30%, 40% Marke, ne? Sie müsste dann noch ordentlich steigen, auf Bundesebene kommen könnte. Das heißt, strategisch betrachtet haben Alice Weidel und Tino Chrupalla das Interesse, dass Ulrich Siegmund regiert. Und Ulrich Siegmund hat das nicht unbedingt, weil das hätte er vielleicht nur gehabt, wenn er die absolute Mehrheit hinbekommen hätte. Und da widersprechen sich schon gerade zwei Ebenen.
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4: EU-Kommissionspräsidentin von der Leyen hat Kanada vorgeschlagen, assoziiertes Mitglied der Europäischen Union zu werden. Und Kanada zeigt sich offen für die Idee, ungeachtet der Drohungen von US-Präsident Trump. Premier Carney sagte in einer Rede vor dem Europäischen Parlament, Ottawa begrüße den Vorstoß aus Brüssel. Unsere Gastautorin Ronja Brier vom Portal Watson fragt, was genau eine assoziierte Mitgliedschaft denn sein soll.
11: Die EU hat bisher Mitglieder, Beitrittskandidaten und es gibt verschiedene Formen der Zusammenarbeit. Mit dem Begriff ist wohl eine besonders enge Partnerschaft gemeint. Carney sagt, er lege nicht viel Wert darauf, wie genau man das Bündnis nennt. Klar ist aber auch, bisher gibt es sowas nicht. Zuletzt diskutiert wurde eine assoziierte Mitgliedschaft im Fall der Ukraine als Zwischenschritt auf dem Weg zum Beitritt. Passiert ist bisher nichts. Noch bemerkenswerter ist, die EU-Regierungen wirken eher überrascht von all dem. Damit bleibt der Eindruck, Ursula von der Leyen hat Kanada etwas in Aussicht gestellt, was es gar nicht gibt und was inhaltlich auch nicht ausdefiniert ist.
4: Meint Ronja Brier, Chefredakteurin beim Portal Watson. Der Münchner Merkur bemerkt.
12: Donald Trumps aggressive Frotzelei über Kanada als 51. US-Bundesstaat erfährt gerade eine lustige Wendung. Statt sich dem unsteten Willen des Rüpel-Republikaners zu beugen, nähert sich der Nachbar temporeich der EU an, sozusagen als 28. Mitglied light. Das ist keine billige Rache, sondern nötig und klug. Kanada und die EU ergänzen sich vielfach, teilen Interessen und leider zunehmend aus der Mode kommende Werte.
4: Klaus Remme lenkt im Deutschlandfunk den Blick auf die Rolle von EU-Kommissionspräsidentin von der Leyen.
13: Einige Facetten stören das so harmonische Bild dann doch. Mit von der Leyen und Carney wollen zwei zusammenfinden, die bisher für sehr unterschiedliche Ansätze im Umgang mit Donald Trump stehen. Carney setzt auf Widerstand. Die EU spielt auf Zeit und preist Drohungen aus Washington widerwillig, aber dann doch ein.
4: Argumentiert Klaus Remme im Deutschlandfunk. Die Süddeutsche Zeitung kommentiert mit Blick auf die Warnungen des US-Präsidenten vor gewaltigen Zöllen oder gar dem Ende allen Handels, Trump drohe viel, wenn der Tag lang ist.
12: Wenn überhaupt, dann beweist dieser Wutausbruch geradezu exemplarisch, warum Kanada und die EU sich enger aneinander binden sollten. Für beide, für die Kanadier sogar noch mehr als für die Europäer, waren die Vereinigten Staaten bisher in politischer, wirtschaftlicher und kultureller Hinsicht der Fixstern. Dieser Stern aber löst sich gerade in einer gigantischen, orangefarbenen Supernova auf. Er implodiert und hinterlässt ein schwarzes Loch. In das wollen Kanada und die EU nicht hineingezogen werden.
4: Das waren unsere Standpunkte, zusammengestellt heute von Ulrike Ufer.
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1: Um 4 Uhr mit Juliette Groß. Bundesfinanzminister Klingbeil berät bei einem EU-Treffen in Irland über mögliche Entlastungen wegen der hohen Spritpreise. Konkret soll es um die Übergewinnsteuer gehen, mit der Sondergewinne von Mineralölkonzernen abgeschöpft werden könnten. Aus Dublin, Sarah Lopez.
14: Klingbeil und seine Kollegen aus Österreich, Italien, Portugal, Polen und Spanien hatten schon im August einen Brief an den irischen Finanzminister geschrieben, damit das Thema in Dublin auf der Agenda landet. Zwar können die Mitgliedstaaten so eine Übergewinnsteuer auch individuell einführen, aber in einer gemeinsamen europäischen Lösung sehen einige Vorteile. Allerdings haben bisher eben nur 6 Mitgliedstaaten diesen Brief unterschrieben und nicht einmal in der Bundesregierung gibt es Einigkeit in Punkt Übergewinnsteuer.
1: Polens Regierungschef Tusk hat vor russischen Angriffen auf Verbündete der Ukraine gewarnt. Im Parlament in Warschau sprach Tusk von einem realen Risiko, dass vermehrte Drohnen auf das Gebiet von NATO-Staaten an der Ostflanke stürzen und dort Schäden anrichten. Russland werde denn von einem Unfall sprechen, sagte Tusk. Tatsächlich wolle der Kreml über den Zusammenhalt der NATO schwächen. In den vergangenen Monaten hatte es wiederholt Drohnenvorfälle in osteuropäischen NATO-Ländern gegeben. In Wuppertal ist an einem Nebeneingang der Bergischen Synagoge ein Feuer gelegt worden. Nach Polizeiangaben konnten die Flammen schnell gelöscht werden. Der Sachschaden sei gering, verletzt wurde niemand. Die Polizei hat einen Tatverdächtigen festgenommen. Es handelt sich um einen 37-Jährigen aus Afghanistan. Sein Motiv ist noch unklar. Der Zentralrat der Juden sprach von einem Brandanschlag. Auf der Mondoberfläche ist ein neuer Krater mit mehr als 220 Metern Durchmesser entdeckt worden. Nur etwa alle 130 Jahre entsteht ein Krater dieser Größe. David Beck aus der ARD-Wissenschaftsredaktion erläutert die Einzelheiten.
15: Entdeckt wurde er vom Lunar Reconnaissance Orbiter, einem Mondbeobachtungssatelliten der NASA. Der fotografiert regelmäßig die gesamte Mondoberfläche. Das wird dann automatisch mit älteren Fotos verglichen und so können Veränderungen relativ schnell erkannt werden. Und klar, der Krater gibt den Forschenden jetzt eine ziemlich einmalige Gelegenheit, so einen jungen Krater zu untersuchen. Leider ist der Krater in einer Region, die aktuell gar nicht für astronautische Missionen in Betracht gezogen wird. Und mit den geplanten US-amerikanischen und chinesischen Missionen sollen Menschen in den nächsten Jahren am Südpol landen, also ganz weit davon entfernt. Und es wird erstmal keine Möglichkeit geben, dass Menschen direkt diesen Krater untersuchen.
1: Das waren die Nachrichten. Das Wetter in Deutschland. Tagsüber längere heitere Abschnitte, gebietsweise Schauer, Höchstwerte 17 bis 23 Grad. Es ist 4.03 Uhr.
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4: Achtung, noch immer der Falschfahrer auf der Autobahn 21 Bargteheide-Kiel zwischen Bad Segeberg Nord und Wahlstedt. Kommt Ihnen ein Falschfahrer entgegen, fahren Sie äußerst rechts und überholen Sie nicht. Auf der Autobahn 21 Bargteheide-Kiel zwischen Bad Segeberg Nord und Wahlstedt ist ein Falschfahrer unterwegs. Vorsicht bitte in beiden Richtungen. A1 Lübeck-Hamburg. Auf der Norderelbbrücke kommt es wegen eines Schwertransports in beiden Richtungen zu kurzfristigen Sperrungen. Die A4 Aachen Richtung Köln ist zwischen Kreuz Köln-Gremberg und Dreieck Heumer bis 5 Uhr gesperrt. Dort werden Schilderbrücken montiert. Der Verkehr wird über die A559 und die A59 umgeleitet. Die A10 südlicher Berliner Ring, Dreieck Potsdam Richtung Schönefelder Kreuz zwischen Dreieck Potsdam und Ferch ist sie nach einem LKW-Unfall gesperrt. Dort ist ein Rettungshubschrauber im Einsatz. Die A12 Frankfurt-Oder Richtung Berliner Ring ist zwischen Briesen und Fürstenwalde-West wegen Markierungsarbeiten bis 5 Uhr gesperrt. Die A29 Oldenburg Richtung Ahlhorner Heide ist zwischen Wartenburg und Großenkneten wegen einer Nachtbaustelle bis 5 Uhr gesperrt. Die A40 Essen Richtung Dortmund ist zwischen Dreieck Bochum West und Bochum Zentrum wegen Bauarbeiten bis nächste Woche Freitag gesperrt. Berlin, die A100 in Richtung Wedding ist zwischen Treptower Park und Oberlandstraße wegen Wartungsarbeiten bis 5 Uhr gesperrt. Die A113 ist deshalb ab Spätstraße gesperrt.
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4: Und die kommt vom Norddeutschen Rundfunk in Hamburg. Am Mikrofon begrüßt sie Sven Hasenclever. Das Internet ist bekanntlich eine relativ junge Erfindung und das wird auch ein Grund sein, warum viele der Schattenseiten erst langsam bewusst werden. Zu diesen Schattenseiten gehört, was Social Media mit Kindern machen kann. Schlaflosigkeit, Mobbing, Selbstverletzung und viele andere schlimme Dinge sind möglich. Die EU-Kommission hat jetzt angekündigt, Kinder und Jugendliche besser zu schützen. Was genau geplant ist, dazu aus Brüssel Katrin Schmidt.
16: 15 Jahre, das soll das Mindestalter für ein eigenes Social-Media-Konto werden, wenn es nach den Plänen von EU-Kommissionschefin Ursula von der Leyen geht. Denn
17: too many children are being exposed too early.
16: Zu viele Kinder kommen zu früh mit einer Online-Welt in Berührung, für deren Bewältigung sie noch nicht bereit sind. Also einem Umfeld, in dem Mobbing bis ins eigene Zuhause folgen kann und in dem jeder Fehler für immer festgehalten werden kann. Und die Kinder können ins Visier von Betrügern und Sexualstraftätern geraten.
17: Children can be targeted by scams and predators.
16: In Europa verbringen derzeit Kinder und Jugendliche 4 bis 6 Stunden im Schnitt vor Bildschirmen und dabei sehr häufig auf Social Media. Manche sogar bis zu 8 Stunden, immerhin ein voller Arbeitstag von Erwachsenen, so von der Leyen. Eine von ihr eingesetzte Expertengruppe hat die Folgen untersucht.
17: There is a robust body of evidence on the harm that social media does.
16: Es gibt zahlreiche Belege für die schädlichen Auswirkungen sozialer Medien auf das sich entwickelnde Gehirn und die Persönlichkeit. Und Eltern bekommen diese Auswirkungen immer deutlicher zu spüren. Die Folgen nämlich sind Schlafmangel, Depressionen, Angstzustände, Selbstverletzungen, Suchtverhalten und tragischerweise auch Suizid.
17: And tragically suicide.
16: Daher schlägt die EU-Kommission nun einen graduellen Ansatz vor. Für unter 13-Jährige sollen TikTok, Instagram und Co. komplett tabu sein. Von 13 bis 15 Jahren wären sogenannte Mini-Konten erlaubt, auf die die Kinder über das Konto der Erziehungsberechtigten zugreifen können, mit eingeschränkten Funktionen, altersgerechten Inhalten und einem Zeitlimit von maximal 1 Stunde pro Tag. Ab 15 soll dann gelten, einen eigenen Account auf Social Media oder Gaming-Plattformen können Jugendliche nur anlegen, wenn die Plattformen zuvor beweisen, dass sie sicher sind. Bedeutet konkret, dass sie süchtig machende Funktionen ausschließen, wie Empfehlungsfeeds, die auf Profiling basieren, endlos Scroll-Funktionen und Belohnungsmechanismen, die die Kids möglichst lange auf der Plattform halten. Oder auch die Möglichkeit, dass Fremde Kontakt aufnehmen.
17: Platforms have been playing fast and loose without children's mental health.
16: Die Plattformen sind bisher aus wirtschaftlichem Interesse viel zu leichtfertig mit der psychischen Gesundheit von Kindern umgegangen. Nun kehren wir die Beweislast um. Jetzt müssen sie uns beweisen, dass sie sicher sind. Denn Eltern können nicht gegen Algorithmen ankommen oder mit ihnen Schritt halten. Und das sollten sie auch nicht müssen.
17: And they should not have to.
16: Der EU Kids Act will die Online-Dienste, ebenso wie auch sogenannte KI-Begleiter, die eine emotionale Beziehung aufbauen, verpflichten, das Alter der Nutzerinnen und Nutzer künftig effektiv zu kontrollieren. Ein Weg wäre die von der EU-Kommission entwickelte App zur Altersüberprüfung, die lediglich das Alter weitergibt, so die EU-Kommission, keinerlei andere persönliche Daten. Ursula von der Leyen begrüßt dabei auch die Debatten in allen Mitgliedstaaten. Schließlich gehe es um einen gesellschaftlichen Wandel. Und es liegt in der Kompetenz der Mitgliedstaaten, ein Mindestalter für Social Media festzulegen. Allerdings ist es an der EU-Kommission, neue Regeln gegenüber den großen Online-Plattformen festzulegen, durchzusetzen und im Zweifel auch Strafen zu verhängen. Ein gemeinsamer EU-Weg sollte dies also ein Stück weit effektiver machen. Das unterstützt auch Bundesbildungsministerin Karin Prien. Und sie will im Oktober zusätzlich Eckpunkte für eine deutsche Übergangsgesetzgebung vorlegen.
18: Der Handlungsbedarf ist groß. Es gibt ja auch Bereiche, die nicht in der EU-Kompetenz sind, bei den kleineren Plattformen. Es gibt auch Strafbarkeitslücken, die wir ansprechen wollen. Und insofern werden wir handeln und trotzdem Hand in Hand mit der EU-Kommission arbeiten.
16: Der Kids Act, also die Vorschläge der EU-Kommission, gehen nun in die Beratungen im Europaparlament und im Rat der 27 EU-Länder. Diese Verhandlungen dauern mindestens mehrere Monate.
4: Die EU-Kommission hat also eine Menge Ideen für strengere Regeln. Was davon aber wirklich was wird und wie gut das klappt, das lässt sich natürlich noch gar nicht sagen. Meine NDR-Kollegin Jessica Kmura hat darüber mit Kai Hanke gesprochen, dem Geschäftsführer des Deutschen Kinderhilfswerks. Und die Frage war, was seiner Meinung nach gut und richtig am Gesetzentwurf der EU ist.
19: Also ich glaube, der anstehende EU Kids Act ist auf jeden Fall ein wichtiger Schritt zu einer einheitlichen Kinder- und Jugendschutzlösung in der EU. Wir haben da ganz große Handlungsbedarfe durch die Risiken, denen Kinder und Jugendliche aktuell ausgesetzt sind. Und das Deutsche Kinderhilfswerk tut sich auch überhaupt nicht schwer, das anzuerkennen. Also es ist wirklich wichtig, dass da jetzt gerade wieder vor die Welle gekommen wird und es einen Regulierungsrahmen gibt, der tatsächlich auch Risiken in den Blick nimmt. Also das macht der EU Kids Act beispielsweise durch Strategien, um suchtvermeidendes Verhalten zu vermeiden, indem Kontaktrisiken reduziert werden, soll Datenschutz nach vorne gestellt werden. Diese ganzen Ansätze sind durchaus zu begrüßen und gerade für die Kinder und Jugendlichen sehr, sehr wichtig.
20: Kritische Stimmen melden sich ebenfalls und das Deutsche Kinderhilfswerk, das war ja schon zu Beginn der Diskussion über diesen Kids Act, nicht ganz so zufrieden mit allem. Warum?
19: Also wir sind eine Kinderrechtsorganisation und setzen uns für die Kinderrechte gemäß der UN-Kinderrechtskonvention ein. Und die fordert auch für jüngere Kinder gesellschaftliche und digitale Zugänge. Und die aktuell mir bekannten Entwürfe oder uns bekannten Entwürfe für diesen EU Kids Act deuten in eine Richtung, die nahelegt, dass sowas wie eine digitale Kindheit eigentlich wirklich erst ab 12, 13 Jahren tatsächlich dann losgehen kann. Und das ist aus unserer Sicht fatal, weil man macht ja keinen Sprung ins kalte Wasser dann, wenn man 13 wird, sondern man muss sich ja an so eine digitale Umwelt gewöhnen. Und deswegen sagen wir, es braucht auf jeden Fall auch digitale Zugänge zu Kommunikationsangeboten, zu Plattformen, die tatsächlich Kinderschutz und digitale Teilhabe zusammenbringen.
20: Das kann ich nachvollziehen. Aber wenn ich Ihnen da so zuhöre, denke ich mir ja, das ist doch auch Aufgabe der Eltern, den Kindern einen guten, einen positiven Umgang eben mit sozialen Netzwerken beispielsweise, Online-Plattformen und so weiter beizubringen. Und das will die EU ja auch gar nicht verbieten.
19: Genau, das ist sehr, sehr gut. Diese Richtung, dass die Kinder durch die Eltern begleitet werden, ist vollkommen richtig. Da bin ich auch ganz Ihrer Meinung. Die Entwürfe, die mir jetzt vorliegen, gehen aber so weit streckenweise, dass von Social Media Plus wird ja gesprochen. Ne? Also es sind sozusagen sehr weitreichende Verbote, die Kinder unter 13 Jahren tatsächlich betreffen würden. Und da müssen wir jetzt, glaube ich, sehr genau drauf schauen, wovon Kinder ausgeschlossen werden und wofür unter Umständen dann eben auch Ausnahmeregelungen gelten, wo unter Parental Control Einstellungen sozusagen dann auch Zugänge möglich bleiben.
20: Also unter Elternkontrolle dann. Aber spitzen wir das jetzt mal zu, Herr Hanke. Wenn wir da jetzt drauf schauen und sagen, na gut, dann bekommen einfach alle wieder so einen Zugang, dann ist es ja wieder das, was wir vorher hatten oder was ja auch versucht wird, Kinder zu schützen in diesem großen Wirrwarr, das sich Internet und Online-Medien nennt.
19: Ja, das sehe ich anders. Also ich glaube, die EU hat jetzt schon ganz richtig erkannt, dass es ein Regulierungsansatz ist, die Art der Angebote für die Kinder mehr in den Blick zu nehmen als den reinen Zugang. Also das, was für die älteren Kinder und die Jugendlichen ja jetzt schon gilt, also sowas wie eine altersgerechte Angebotsform von sozialen Medien, das könnte man auch nach unten weiter deklinieren. Also wir können auch für jüngere Kinder digitale Umwelten oder Räume schaffen, die tatsächlich dann auch den Ansprüchen von jüngeren Kindern Genüge tragen. Wir haben übrigens solche Beispiele auch aktuell im Netz, wo es sehr kindorientierte Angebote gibt, die in keinster Weise eine Gefährdung darstellen. Wenn sowas von dem Verbot von Social Media unter 13 Jahren betroffen wäre, wäre das fatal, weil dadurch tatsächlich dann eben kindersichere Zugänge auch versperrt werden.
20: Wenn ich mir das so anschaue, frage ich mich natürlich auf der einen Seite, was wir gerade schon hatten, also Schutz versus ihr dürft überall mal reinschnuppern und gucken. Dann sind da ja auch die Eltern eben mit in der Pflicht. Und meine Frage aber, kann die EU für alles verantwortlich gemacht werden und alles regulieren? Und wo müsste man denn dann ansetzen, wenn man sagt, okay, wenn die EU schon reguliert, dann aber bitte nur das oder nur das? Das ist ja auch irgendwo schwierig, dann einen Ansatzpunkt zu finden.
19: Also ich glaube, ein ganz, ganz wichtiger Punkt, den ich jetzt in den bisherigen Ausführungen zum EU Kids Act noch nicht gehört habe, ist die Förderung von guten Angeboten für jüngere Kinder. Also wir haben das beispielsweise als Forderung, dass es sowas geben muss wie eine kindersichere, von mir aus auch gerne öffentlich-rechtlich getragene Struktur von einem sozialen Netzwerk, die man ja unterstützen könnte im Aufbau. Also dass man nicht nur sagt, wir verbieten Risikoräume, das finde ich richtig, sondern wir fördern auch die Entwicklung von positiven Alternativen. Und das ist, glaube ich, ein wichtiger Punkt, wo die EU durchaus tätig werden kann, ohne natürlich, Sie haben vollkommen recht, den Eltern auch die Verantwortung zu nehmen, sich um die Medienerziehung ihrer Kinder zu kümmern. Das muss auch sein.
4: Das war Kai Hanke, der Geschäftsführer des Deutschen Kinderhilfswerks.
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4: Heute wechselnd bewölkt mit teils längeren, heiteren Abschnitten, regional trocken, dennoch etwas Regen und im Tagesverlauf vor allem in der Nordhälfte gebietsweise Schauer. Höchstwerte 17 bis 23 Grad, schwacher bis mäßiger, an den Küsten auch frischer und starkböiger West- bis Südwestwind. Morgen am Samstag im Norden gebietsweise Regen und windig, über der Mitte wechselnd bewölkt, nach Süden hin mehr Sonne bei 18 bis 26 Grad. Am Sonntag wechselnd bewölkt, von Nordwesten her schauerartiger Regen bei 17 bis ebenfalls 26 Grad. Die Temperaturen zurzeit: Berlin meldet 14 Grad, Hamburg ebenfalls 14, Köln 15 Grad, Leipzig 14 Grad und München meldet 13.
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4: Und wir blicken jetzt auf die Familienpolitik. Familien gelten für die Regierung als existenzieller Teil der Gesellschaft. Ja, was sonst, möchte man fragen. Und es gibt ja auch viel Unterstützung, wie Elterngeld, Kita-Förderung oder Kindergeld. Unser Korrespondent in Berlin, Chris Berdrow, hat recherchiert, wo der Staat aber tatsächlich in Familien investiert und wo er kürzt oder umschichtet.
2: Eins steht fest, wenn im Bundestag über Familienpolitik debattiert wird, dann wird es schnell emotional. Und zwar sehr.
21: Sie lassen die Menschen im Regen stehen. Und ich finde das frech, was Sie hier behaupten. Kein einziger Satz war wahr. Keiner. Sie lassen die Menschen mit ihren Problemen im Regen stehen.
2: Empört sich Nicole Gohlke von der Linkspartei in Richtung Karin Prien. Die Bundesfamilienministerin von der CDU hat bei der Diskussion über ihren Haushalt betont, wie sehr der Bundesregierung das Wohl von Familien und Kindern am Herzen liegt, dass wegen knapper Kassen Kürzungen aber unvermeidlich seien. Das falle ihr persönlich nicht leicht.
22: Hinter diesen Leistungen stehen natürlich immer Menschen. Hinter diesen Leistungen stehen immer Familien. Von diesen Leistungskürzungen sind auch Kinder und Jugendliche betroffen.
2: Der Etat der Ministerin soll im kommenden Jahr um rund 1 Milliarde Euro schrumpfen. Das sind rund 7%. Größter Ausgabenblock sind die Leistungen für Familien. Gekürzt wird unter anderem beim Elterngeld und dem Unterhaltsvorschuss. Der Kindersofortzuschlag von 300 Euro pro Jahr soll wegfallen. Eine Leistung für einkommensschwache Familien. Zum Ärger der Opposition. Jamila Schäfer von den Grünen.
23: In Ihrem Bundeshaushalt ist das Kürzungspotenzial, aber für ein Kind kann das den Unterschied bedeuten. Kann ich beim Kinobesuch dabei sein? Oder muss ich draußen bleiben?
2: Ministerin Prien und eine Reihe von Ökonomen halten allerdings dagegen. Sie verweisen darauf, dass sich das Engagement des Staates für Familien nicht allein

0: Auch den geplanten Änderungen beim Elterngeld kann die Expertin etwas abgewinnen. Zwar sollen junge Eltern das Geld nur noch 12 statt 14 Monate bekommen können, den vollen Anspruch soll es aber nur geben, wenn Väter mindestens 3 statt bisher 2 Monate zu Hause bleiben.
1: Und das ist eine gute Sache, weil wir wollen unbedingt die Väter stärker in die Verantwortung zu Hause nehmen. Und dafür müssen wir natürlich dann auch bei den politischen Instrumenten etwas tun, dass es dafür Anreize gibt.
0: Insgesamt sieht die Expertin mehr Licht als Schatten in der deutschen Familienpolitik.
2: Ein Bericht von Chris Berdrow. Die Zufriedenheit mit der deutschen Politik und mit Bundeskanzler Merz und seiner Regierung ist überschaubar. Das hat das CDU-Ergebnis in Sachsen-Anhalt deutlich untermalt. Die Frage ist jetzt, wie es nach dem kommenden Wochenende aussehen wird. Am Sonntag werden die Menschen in Berlin und in Mecklenburg-Vorpommern wählen. In Berlin hat sich Uwe Berndt angesehen, wie es dort für die CDU aussieht und ob einfach nur Lächeln hilft.
3: Überlebensgroß lächelt Berlins CDU-Spitzenkandidat Stefan Evers von der Glasfront des Konrad-Adenauer-Hauses auf die Stadt herab. Dazu in fetten Buchstaben: Berlin, bleib stabil. Die Botschaft: Wer weder Rechtsruck noch Linksrutsch will, möge CDU wählen. Evers ist der Hoffnungsträger der Partei am kommenden Wochenende. Er liefert sich ein Kopf-an-Kopf-Rennen mit der Linkspartei, Ausgang offen. Ganz anders das Bild in Mecklenburg-Vorpommern. Dort ist die CDU schon lange im Abwärtstrend. Die jüngsten Umfragen sehen sie nur noch bei 7%, also einstellig in der Heimat von Angela Merkel. Dort versucht CDU-Spitzenkandidat Daniel Peters verzweifelt, das Blatt zu wenden und bemüht dafür den Vergleich mit einem Fischbrötchen.
4: Wir verorten uns ganz klar in der politischen Mitte und beim Fischbrötchen ist in der Mitte das Beste, nämlich der Fisch, und so ist es auch bei der Landtagswahl.
3: So musste auch Friedrich Merz bei seinem Kurzbesuch in Kühlungsborn für die Fotografen in ein Fischbrötchen beißen und wurde dabei auch noch von Passanten angepöbelt. Ansonsten war der Parteichef im Wahlkampf eher unerwünscht. Doch dieser Fisch in der Mitte, um im Bild zu bleiben, wird jetzt im Wahlkampf-Endspurt immer kleiner. Denn es geht fast nur noch um die Frage, ob es Ministerpräsidentin Manuela Schwesig noch schafft, die AfD einzuholen. Taktische Wähler, die eigentlich der CDU nahestehen, könnten am Sonntag ihr Kreuz bei der SPD machen. So ist es nicht mehr auszuschließen, dass die CDU an der 5%-Hürde scheitern könnte. Das wäre der Super-GAU. Und die Schuldfrage wäre sofort auf dem Tisch. Der Kanzler und Parteivorsitzende ist bereits angeschlagen.
5: Wir sind alle zutiefst schockiert.
3: Seine Ratlosigkeit nach dem AfD-Triumph in Sachsen-Anhalt offenbart seine Führungsschwäche.
5: Das macht etwas mit uns. Auch mit mir persönlich.
3: Die Regierung braucht wieder eine positive Erzählung, muss ihre Reformen besser erklären, verspricht der Kanzler nach der Wahl in Sachsen-Anhalt. Doch 2 Tage später, in der Generaldebatte des Bundestages, liefert er genau dies nicht. Stattdessen arbeitet er sich hilflos an der AfD ab. Kopfschütteln bei den Abgeordneten. Das Geraune über einen Kanzlertausch möglichst bald wurde wieder laut in der Partei. Doch Friedrich Merz denkt nicht ans Aufgeben. Am Dienstag bekräftigt er:
5: Ich bin für 4 Jahre gewählt und ich möchte, dass wir diese 4 Jahre nutzen, um das Land aus dieser schwierigen Phase herauszuführen.
3: Bleib stabil. Diese fettgedruckten Worte an der Glasfassade des Konrad-Adenauer-Hauses kann man wohl getrost auch als einen Appell an die eigene Partei verstehen.
2: Informationen von Uwe Berndt. Wie sah unsere Erde vor Jahrmillionen aus? Was ist da so gekreucht und gefleucht? Was ist gewachsen? Aufschluss geben Spuren in Stein. Wissenschaftler vom Naturkundemuseum Bamberg haben für 4 Wochen einen Grabungsvertrag mit dem Wattendorfer Steinbruchunternehmen abgeschlossen. Zwischen Scheßlitz und Weißmain in Bayern suchen sie jetzt nach Fossilien. Claudia Grimmer hat vorbeigeschaut.
6: 7 Paläontologen und Paläontologinnen, Präparatoren und Praktikanten sitzen oder knien auf dem Boden, geschützt vor der Sonne durch ein Zeltdach. Mit einem Hammer spaltet Jonas Dill jede einzelne kleine Kalkplatte vorsichtig auf der Suche nach einem interessanten Fund.
7: Ja, das hat so ein bisschen was von Glücksspiel. Bei jeder Platte, die ich umdrehe, habe ich halt die Hoffnung, dass was Gutes drunter ist. Fische und Krebse waren bis jetzt so die besten Funde, aber irgendwelche größeren Wirbeltiere haben wir jetzt noch nicht.
6: 154 Millionen Jahre alt sind die Plattenkalksteine im Steinbruch Wattendorf. Das Gebiet gilt als eine der wichtigsten Fossilienfundstellen in Deutschland.

0: Seit 1. September sind die Wissenschaftler des Naturkundemuseums Bamberg unter der Leitung von Oliver Winks wieder auf der Suche nach Funden, insbesondere nach neuen, noch unbekannten Arten.
1: Wir graben ja natürlich auch vor allem nach Vierfüßern, nach Tetrapoden, also irgendwelchen Brückenechsen, nach Schildkröten. Wenn es ganz gut läuft, ein Flugsaurier, vielleicht sogar ein Dinosaurier.
0: Kaum vorstellbar. Vor vielen Millionen Jahren war der Steinbruch einmal ein tropisches Inselparadies mit Korallenriffen und Lagunen. Am Boden bildete sich durch Ablagerungen feiner Kalkschlamm.
1: Diese Bodenschicht war auch lebensfeindlich. Die war entweder hypersalinar, das heißt mit einem hohen Salzgehalt, oder kein Sauerstoff drin. Und das heißt, da gab es keine Bodentiere, die irgendwie die Kadaver gefressen hätten oder andere Raubtiere, die sich da irgendwie gutig getan hatten. Alles, was da runtergefallen ist, also auch von der Lebewelt damals, hat sich halt wunderbar erhalten auf dem Kalkplatten.
0: Klopfen für die Wissenschaft. Schon vor 20 Jahren wurden im Steinbruch Fossilien aus der oberen Jurazeit entdeckt. Unter anderem sogar zwei neue Flugsaurierarten. So zum Beispiel der Palaenognathus moiseri mit 480 Zähnen.
1: Am allermeisten, muss ich sagen, finden wir fossilen Kot. Koprolithen sozusagen. Die sind für uns auch ganz spannend, weil in diesen Koprolithen kann natürlich auch was drin sein von der Beute der Fische damals. Wir haben schon fast ein Dutzend Brückenechsen gefunden hier in Wattendorf in den letzten 20 Jahren. Und das ist schon bemerkenswert.
0: Bei jedem Hammerschlag hoffen die Wissenschaftler auf ein Wirbeltier. In hunderten Stunden werden dann die Funde untersucht und die oft vielen Einzelteile zusammengesetzt, um sie dann im Naturkundemuseum Bamberg zu zeigen.
2: Sport.
3: Mit Moritz Kasserlet. Arbeiten, wo andere Urlaub machen. Und baden gehen. Die TSG Hoffenheim hat sich im ersten Gruppenspiel der Fußball-Europa League blamiert und mit 0:2 auf Kreta verloren. Daniel Günther berichtet.
4: Trotz viel Ballbesitz und optischer Überlegenheit fehlte es der TSG Hoffenheim über die kompletten 90 Minuten an Ideen und Durchschlagskraft. Ofi Kreta verteidigte wie erwartet aufopferungsvoll und sehr konzentriert. Setzte dann nach 30 Minuten einen blitzsauberen Konter, den der Spanier Aitor zum 1:0 vollendete. In der zweiten Halbzeit hatten Loschek und Kramaric zwar die Chance auf das 1:1, aber alles in allem war es von Hoffenheim offensiv zu wenig. Und dann kassierte die TSG in der 84. Minute nach einer Ecke noch das 0:2. Kanellopoulos traf per Kopf. Die TSG nach diesem 0:2 mit einem Fehlstart in die Ligaphase der Europa League gestartet. In der Bundesliga geht es am Sonntag mit dem Auswärtsspiel in Paderborn weiter.
3: Er hat es getan. Der neue Bundestrainer Jürgen Klopp hat seinen ersten Kader nominiert. Genau genommen sind es sogar zwei Kader, denn die Länderspielpausen sind seit dieser Saison länger, haben nicht nur Platz für zwei Spiele, sondern gleich für vier. Ende September, Anfang Oktober spielt Deutschland in der Nations League und deswegen hat Jürgen Klopp gleich 44 Spieler nominiert. 11 von ihnen sind zum ersten Mal dabei. Bamba Sekonté aus Hoffenheim zum Beispiel, Finn Jeltsch aus Stuttgart oder Vitali Janelt, der in England für den FC Brentford spielt. Klopp krempelt einiges um.
5: Wir haben was in den Jungs, wir sehen was in den Jungs, wir sehen ganz viel Potenzial und wollen dabei sein bei der Entwicklung. Und deshalb haben wir neue Gesichter dazugenommen. Und es war wirklich so, dass man konnte ja nach der WM das Gefühl haben, dass der deutsche Fußball komplett am Boden ist, wir kein Talent und keine Fußballspieler haben. In den letzten vier Wochen, als wir da jetzt genauer drauf geguckt haben, ist uns ganz, ganz viel Talent ins Auge gesprungen sozusagen. Sogar so viel, dass jetzt gar nicht alle dabei sind.
3: Apropos nicht dabei. Klopp hat einige Nationalspieler nicht nominiert, die bei der WM noch im Kader waren. Sané, Undav und Baumann zum Beispiel.
5: Ich bitte nicht um Zeit oder sonst was. Das ist mir ehrlich gesagt, ob ihr uns die gebt oder nicht. Wir brauchen sie sowieso. Also ich kann jetzt nicht ändern. Wenn jetzt irgendjemand so dämlich ist und zu glauben, dass mit anderthalb Trainingseinheiten wir die Fußballwelt einmal auf den Kopf gestellt hätten, dann kann ich dem jetzt wirklich nicht helfen. So, aber wir werden alles versuchen, um eine neue Herangehensweise sichtbar zu machen. Das kann ich versprechen, so schnell wie möglich. Ich erwarte sofort mehr. Was kann ich sagen? Und mehr geht erstmal immer.
3: Und zwar schon in einer Woche. Am kommenden Donnerstag spielt die deutsche Fußballnationalmannschaft in Amsterdam gegen die Niederlande. Erstmals mit Jürgen Klopp an der Seitenlinie. Die neue Saison der deutschen Eishockeyliga hat begonnen. Und das Eröffnungsspiel hat Meister Berlin gegen Straubing gewonnen. Aus Berlin berichtet Jan-Christian Kussmann.
6: Gänsehautmoment vor dem Anpfiff. Das Banner für die 12. Meisterschaft wurde unter das Hallendach gezogen. Dann profitierten die Berliner von gleich zwei Fehlern des Gäste-Goalies Skarek. Sie führten 2:0, das 3:0 dann ein Leerbruch-Konter. Erst danach, im letzten Drittel, merkte man den Gästen an, dass sie die 10 neue integriert hatten. Sie fingen an, Aktionen zu zeigen und verkürzten erst durch Klein und dann durch Leubel. Aber der Stecker wurde ihnen gezogen durch Eisbärenverteidiger Erik Mick. 59. Spielminute, 4:2.
3: Ja, die Mannschaftssportarten sind zurück. Heute startet auch die neue Saison der Basketball-Bundesliga. Die Handballer sind schon ein bisschen länger unterwegs. Und wie in der Bundesliga läuft es für Meister Magdeburg auch in der Champions League einwandfrei. Der SCM hat in Kriens in der Schweiz auch sein zweites Gruppenspiel gewonnen. Klar mit 39:29. Melsungen dagegen hat in Polen bei Wisła Płock knapp verloren mit 24:25. Und in der Handball-Bundesliga haben Göppingen und die Rhein-Neckar-Löwen den 5. Spieltag eröffnet. Und Göppingen hat knapp gewonnen, 29:28. Die deutschen Rollstuhlbasketballer haben das WM-Finale verpasst, und zwar dramatisch. Im Halbfinale gegen Australien haben sie in der Verlängerung eine 5-Punkte-Führung noch aus der Hand gegeben. Bleibt also am Sonnabend das Spiel um Platz 3.

Die Grippeimpfung für Menschen mit Vorerkrankungen. Wie sinnvoll und notwendig ist sie? Das ist die Frage bei uns in der kommenden Viertelstunde nach den nächsten Nachrichten um 16:30.

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1: Um 4.30 Uhr mit Juliette Groß. Die EU-Finanzminister beraten in Irland über die hohen Spritpreise und eine mögliche Übergewinnsteuer. Bundesfinanzminister Klingbeil hatte das Thema zusammen mit 5 anderen Kollegen aufs Programm gesetzt. Aus der Nachrichtenredaktion Tabea Tschöpe.
2: Deutschland, Spanien, Italien, Österreich, Polen und Portugal sind sich einig. Sie wollen auf EU-Ebene eine Übergewinnsteuer wieder einführen. Die Abgabe hatte es schon einmal gegeben, kurz nach dem russischen Überfall auf die Ukraine und der damit verbundenen Energiekrise. Mit einer Übergewinnsteuer werden übermäßige Gewinne von Mineralölkonzernen abgeschöpft. Die Einnahmen könnten dann für Entlastungen für Autofahrer eingesetzt werden. Doch für den neuen Vorstoß ist bislang keine Mehrheit in Sicht. Widerstand kommt unter anderem aus Frankreich, wo der größte Energiekonzern in der EU seinen Sitz hat.
1: In Russland hat am späten Abend unserer Zeit die Parlamentswahl begonnen. Die ersten Wahllokale öffneten auf der Halbinsel Kamtschatka und in Chukotka. Beides liegt ganz im Osten des Landes. Bei der Abstimmung über die 450 Sitze in der Staatsduma gilt ein Sieg der Putin-Partei Geeintes Russland als sicher. Gewählt wird bis Sonntag in 11 Zeitzonen. Es ist die erste Parlamentswahl in Russland seit Beginn des Kriegs gegen die Ukraine. In Frankfurt am Main ist ein weiterer Mensch an Malaria gestorben. Nach Angaben der Stadt wohnte er in der Nähe des Flughafens und hatte sich vermutlich durch eine Mücke infiziert, die mit einem Flugzeug nach Deutschland gekommen war. Einzelheiten von Katharina Wilhelm aus Frankfurt.
3: Sicher können wir natürlich noch nicht sein. Das muss untersucht werden. Das ist natürlich ganz wichtig. Momentan ist schon die Annahme, dass Mücken wahrscheinlich mitgereist sind, mit dem Gepäck zum Beispiel, mit der Fracht im Flugzeug. Das könnte der Fall sein. Und dass diese Mücke dann eben tatsächlich diese Kilometer zurückgelegt hat, sind ja etwa 5 Kilometer vom Flughafen entfernt. Das können diese Mücken tatsächlich zurücklegen und dass sie dann die Person dort gestochen hat. Trotzdem, wir wissen es natürlich noch nicht gesichert. Es wird noch einige Untersuchungen geben müssen, bis wir hoffentlich dann auch auf den Grund kommen dieser Malariaerkrankung.
1: Der französische Premierminister Le Cornu plant im kommenden Jahr Einsparungen in Höhe von 54 Milliarden Euro. Dabei solle die Steuerlast gleich bleiben, sagte der Premier in einem Interview mit einer französischen Tageszeitung. Ohne diesen Schritt würde das Defizit im nächsten Jahr auf über 6,5% des Bruttoinlandprodukts steigen. Die Regierung steht wegen der Lage an den Anleihemärkten und der Unzufriedenheit der Bevölkerung über die steigenden Lebenshaltungskosten unter Druck. Das Wetter in Deutschland. Tagsüber längere heitere Abschnitte, gebietsweise Schauer, Höchstwerte 17 bis 23 Grad. Am Samstag heiter bis wolkig, im Norden zeitweise Regen 18 bis 26 Grad. Am Sonntag im Süden länger trocken, von Nordwesten her Schauer 17 bis 26 Grad. Das waren die Nachrichten.
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4: Mit einer Entwarnung für die Autobahn 21 Bargteheide-Kiel. Kein Falschfahrer mehr zwischen Bad Segeberg-Nord und Wallstedt. Ihnen weiterhin eine gute Fahrt.
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4: Heute mit Sven Hasenklever. Grippeimpfungen sind für viele Menschen sinnvoll, vor allem wenn sie andere Krankheiten oder ein geschwächtes Immunsystem haben. Das gilt auch für Kinder und Jugendliche mit einer Vorerkrankung. Sie sollten ab dem 6. Lebensmonat gegen die saisonale Grippe geimpft werden. Das jedenfalls empfiehlt die Ständige Impfkommission. Aber die Impfquote ist niedrig. Nur knapp 10% der Kinder und Jugendlichen mit Vorerkrankungen sind tatsächlich geimpft. Warum die Impfung gerade dann wichtig ist, erklärt Daniela Remus aus der ARD-Gesundheitsredaktion.
5: Ob Asthma, Adipositas, Herzerkrankung oder Diabetes, rund 5% aller Kinder und Jugendlichen sind chronisch krank. Und für sie gilt, sie sollten jährlich gegen die saisonale Influenza geimpft werden. Denn die Influenza ist keine harmlose Erkältungskrankheit, erklärt der Kinder- und Jugendmediziner Dr. Robin Kobbe vom Universitätsklinikum Eppendorf in Hamburg.
6: Influenza ist schon als Tröpfcheninfektion im direkten Kontakt eine hoch ansteckende Erkrankung, so dass es ja nicht von ungefähr kommt, dass wir halt diese großen Wellen haben.
5: Jedes Jahr infizieren sich Hunderttausende im Winter mit dem Grippevirus. Am häufigsten Kinder und Jugendliche, weil sie durch Schule und Sport besonders viele Kontakte mit anderen Menschen haben. Von denjenigen, die wegen eines schweren Krankheitsverlaufs in ein Krankenhaus eingewiesen werden müssen, sind über 30% Kinder und Jugendliche. Und jedes Jahr versterben auch in dieser Altersgruppe Menschen an der saisonalen Influenza. Deshalb empfiehlt die STIKO seit Jahren, Kinder mit chronischen Erkrankungen vor schweren Verläufen durch eine Impfung zu schützen, erklärt der Kinderarzt Professor Tobias Tenenbaum, Vorsitzender der Deutschen Gesellschaft für Pädiatrische Infektiologie aus Berlin.
7: Das sind Kinder mit Vorerkrankung der Lunge, aber auch Kinder mit neurologischen Erkrankungen, die auch gerade Kinder auch mit einer schweren Beeinträchtigung, wenn die dann solche Infektionen bekommen, dann haben die da mehr mit zu kämpfen und auch ein höheres Risiko, ins Krankenhaus damit zu kommen, bis hin zum Tod.
5: Dennoch wird die Influenza-Impfung auch von dieser Risikogruppe nur sehr selten, nämlich nur zu 10%, in Anspruch genommen. Die Forschenden vermuten dafür ein ganzes Bündel an Erklärungen. Mangelnde Aufklärung beispielsweise, für wen die Impfempfehlung tatsächlich gilt, oder die noch immer vorherrschende falsche Vorstellung von einer harmlosen Erkältungskrankheit, die man einfach durchmachen müsse. Und noch etwas beobachtet Kinder- und Jugendarzt Robin Kobbe vom UKE in Hamburg.
6: Einfach der schlechte Ruf der Impfung, also der zu Unrecht schlechte Ruf, dass da eventuell etwas mit Nebenwirkungen erlebt wurde.
5: Diese Impfskepsis hat sicherlich auch damit zu tun, dass der Impfstoff jedes Jahr neu angepasst werden muss und deshalb eine jährliche Auffrischung nötig ist.
4: Informationen von Daniela Remus.
0: Wirtschaft.
4: Wie kann man die Schwankungen im Stromnetz ausgleichen, die etwa bei der Stromerzeugung mit erneuerbaren Energien entstehen? Bundeswirtschaftsministerin Reiche setzt dabei auf neue Gaskraftwerke. Eine Möglichkeit wäre aber auch, Elektroautos mit ihren Akkus als Zwischenspeicher zu nutzen. Sven Kästner.
8: Wer sein E-Auto an die Wallbox stöpselt, lädt in der Regel den Akku auf. Bei Thomas Schusar in Salzgitter fließt der Strom allerdings in zwei Richtungen. Von der Photovoltaikanlage auf dem Dach seines Hauses direkt ins Fahrzeug, aber von dort auch in den Haushalt, wenn die Solaranlage gerade nicht genug liefert. Technisch ist das kein Problem, wie das Pilotprojekt Elli des VW-Konzerns zeigt, bei dem Thomas Schusar Kunde ist.
9: Man hat ja sowieso die PV-Anlage und dann hat man im Prinzip so eine Regelungseinheit, wo die Stromflüsse gemessen werden. Dann weiß halt das Auto, okay, ich muss jetzt ausspeisen, ne? Und dann schaltet sich das Auto ein und versorgt er das Haus mitten. Also im Prinzip braucht man nur diese bidirektionale Wallbox und ja, handgroße Regelungseinheit.
8: Der Vorteil für Thomas Schusar, wenn seine Solaranlage bei Sonnenschein mehr Energie produziert, als er gerade braucht, kann er die im Auto zwischenspeichern und erst später bei Wolken oder Dunkelheit nutzen. Waschmaschine, Kühlschrank oder Hausbeleuchtung laufen dann mit Strom aus dem E-Auto. Strom aus dem Netz braucht er kaum noch.
9: Ohne Wallbox hatten wir schon eine Autarkie von 72%. Das heißt, 28% hatte ich dann Netzbezug an Strom. Und mit dem bidirektionalen Laden kommt man schon auf über 90% dann.
8: Was im kleinen Maßstab zu Hause funktioniert, könnte auch im großen Rahmen die Schwankungen erneuerbarer Energien abfedern. Wenn die Batterien hunderttausender E-Autos als Zwischenspeicher ins Stromnetz eingebunden wären, hätte Elektromobilität einen weiteren Nutzen, sagt Nina Weber vom Forschungsprojekt Mobility to Grid der Technischen Universität Berlin.
10: Bei Lkw ist das Potenzial sogar so, dann können die real Geld damit verdienen. Da steht dann so ein Lkw in der Nacht dort und plötzlich verdient der mal 70, 80 Euro.
8: Und zwar dann, wenn der Netzbetreiber den Fahrzeugbesitzer für die Zwischenspeicherung bezahlt. Die vielen tausend Batterien elektrischer Pkw und Lastwagen könnten Ertragsspitzen regional puffern. Forschende haben in Studien verschiedene Szenarien untersucht, wie das System teuren Netzausbau sparen könnte.
11: Das Potenzial, zumindest aus wissenschaftlicher Sicht, auf Basis von Simulationsergebnissen, ist riesig. 20% der Fahrzeuge sind elektrisch, beteiligen sich an diesem bidirektionalen Laden. Wenn man jetzt eben so Sonderereignisse wie lange Dunkelflauten rauslässt, würde es ermöglichen, eine 100%ige Integration von Erneuerbaren ohne zusätzliche Speicher zu ermöglichen.
8: Alexander Grahle von der TU Berlin verweist darauf, dass die Technik dafür marktreif ist. Aber in Deutschland stockt die Entwicklung, während zum Beispiel in Frankreich Renault schon die passenden Wallboxen zu seinen Autos verkauft. Ein Grund: im Nachbarland gibt es nur einen dominierenden Elektroerzeuger, dessen Tochtergesellschaft auch fast das ganze lokale Verteilernetz betreibt.
11: In Deutschland, wir haben 850 Stromnetzbetreiber, die alle irgendwie mit ins Boot geholt werden müssen. Wir brauchen auch den Mechanismus, dass die Verteilnetzbetreiber irgendwie sagen können, jetzt gerade ist es für mich im Verteilnetz total wichtig, dass die Fahrzeuge laden oder entladen. Da muss es Verfahren für geben, wie das dann am Ende gesteuert wird in der Ladeinfrastruktur, wie aber auch dann am Ende die Endkunden, die ihr Fahrzeug angesteckt haben, in irgendeiner Form dafür vergütet werden.
4: Ein Bericht von Sven Kästner.
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4: Die Brandmauer, die Grenze zwischen AfD und fast allen anderen übrigen Parteien, bedeutet keine Zusammenarbeit, keine gemeinsamen Mehrheiten. Nach dem Wahlerfolg der AfD in Sachsen-Anhalt wird an dieser Grenze gerüttelt. Funktioniert diese Brandmauer überhaupt, wenn eine Partei so groß wird, fragt man sich auch innerhalb der Union. Über den Sinn der Brandmauer hat meine WDR-Kollegin Julia Schöning mit dem Politikwissenschaftler Philipp Adorf von der Uni Bonn gesprochen und ihn zunächst gefragt, was eigentlich ist eine Brandmauer?
12: Naja, hier ist, wie Sie sagen, die Herausforderung, dass es jetzt kein offizielles Brandmauermanifest gibt. Aber wenn man es so ein bisschen zusammenfassen möchte, was die artikulierten Ziele waren und sind, dann ist der Sinn der Brandmauer, die Demokratie zu schützen, indem die AfD von den Schalthebeln der Macht ferngehalten wird. Das kann man natürlich vergleichsweise leicht umsetzen, wenn so eine Partei vielleicht im einstelligen Bereich ist, was ja auch noch vor ein paar Jahren der Fall war. Aber es wird halt immer schwieriger, wenn sie stärker wird. Und das ist ja auch der zweite Aspekt der Brandmauer. Sie kann nur umgesetzt werden, wenn die elektorale Unterstützung einer Partei einigermaßen begrenzt wird. Und das ist ja nicht mehr der Fall. Die AfD hat in den letzten 4-5 Jahren ihren Stimmenanteil entsprechend der Umfragen verdreifacht von knapp 11% bei der Bundestagswahl 21 auf eben knapp 30% heute. Und das erschwert eben ganz klar auch eine Fortführung der Brandmauer.
13: Da ist natürlich dann die Frage, welche Rolle spielt denn die Wählerstimme dann ganz konkret in diesem Prozess? Weil man könnte auch sagen, letztlich je mehr die AfD wählen, umso größer müsste man eigentlich, wie Sie auch gerade gesagt haben, die Demokratie schützen.
12: Ja, das ist eben die große Frage. Wie geht man mit einer Partei um, die eigentlich die einzige Partei ist, die in den letzten Jahren merkbar angewachsen ist? Mit Blick auf den Demokratieschutz, hier stellt sich halt die Frage, naja, was ist dann so ein Stück weit das, ich will mal sagen, Endgame? Was ist das Ziel dieser Brandmauer in 10, 15, 20 Jahren vielleicht gar, wenn diese Brandmauer dazu beitragen könnte, dass die AfD irgendwann eigene Mehrheiten erhält? Das ist ja so ein bisschen das Dilemma dabei. Man will die Demokratie schützen und wie Sie sagen, in gewisser Hinsicht muss man die Demokratie vor einer Partei, die Demokratie schädigend sein kann, noch stärker schützen, wenn sie bei 30% ist als vielleicht bei 10%. Aber das Problem ist, dass in diesem Umfeld, wenn man die Brandmauer jetzt aufrechterhält, man ja immer heterogenere Allianzen auch schaffen muss. Das heißt, je stärker die AfD wird, desto mehr bedeutet das, dass bei der Regierungsbildung aus dem Nicht-AfD-Lager in gewisser Hinsicht alle Mann an Deck müssen. Es müssen alle Parteien fast integriert werden, genutzt werden. Alle Parteien müssen, sollen, können miteinander koalieren. Und das ist so ein bisschen fast so eine Art Teufelskreis, weil die Brandmauer hat ein Stück weit dazu beigetragen, dass man der AfD ein großes Geschenk gemacht hat, nämlich sie besitzt in gewisser Hinsicht eine Art Oppositionsmonopol. Sie ist als einzige Partei in der Lage, relativ glaubhaft zu sagen, wir haben mit dem Zustand des Landes, der gemeinhin als eher schlecht wahrgenommen wird, nichts zu tun. Und das hilft der AfD dabei, durchaus ein Stück weit zu wachsen. Also ich will jetzt keinesfalls sagen, die Brandmauer ist der einzige Grund für das AfD-Wachstum. Aber es trägt vielleicht ein Stück weit dazu bei, dass die AfD wächst. Und je stärker die AfD wird, desto größer müssen halt aus ideologischer Perspektive die Anti-AfD-Koalitionen sein. Und das kann dann auch nochmal eher als Brandbeschleuniger fungieren, statt als Brandmauer. Und das ist so ein Stück weit die zentrale Frage, die wir heute stellen müssen.
13: Wie würden Sie das denn einschätzen, Herr Adorf? Wie kompromissbereit ist denn die AfD?
12: Das ist zweifelsfrei das große Problem oder die große Herausforderung. Die AfD hat sich in den letzten 10 Jahren auch noch einmal radikalisiert. Es gibt erheblich weniger Andockungspunkte mit der Partei. Auch hier stellt sich so ein Stück weit die Frage, ist die Brandmauer dafür mitverantwortlich? Weil wir sehen, dass andere rechtspopulistische Parteien in Europa auch stärker geworden sind, ähnlich wie die AfD. Sie sich aber zumeist ein Stück weit gemäßigt haben. Nicht zuletzt, weil sie vielleicht auch sich gesagt haben, wir müssen irgendwie koalitionsfähiger sein. Wir brauchen die Möglichkeit, mit Mitte-Rechtsparteien vielleicht zu koalieren. Schweden ist da ein ganz gutes Beispiel, jetzt auch mit den jüngsten Wahlen. Die Schwedendemokraten haben dort versucht, sich ein Stück weit zu mäßigen. Und hier lautet der Kritikpunkt an der Brandmauer, dass diese sehr strikte Brandmauer gar keinen Anreiz geschaffen hat für die AfD, sich zu mäßigen, beziehungsweise potenziell moderate Stimmen in der Partei konnten nie darauf verweisen, dass man sagt, wenn wir uns ein Stück weit mäßigen beim Thema Remigration beispielsweise, dann ist da die Möglichkeit, dass wir doch irgendwie kooperieren können. Dieser Anreiz wurde nicht gegeben, aber man muss eben auch dazu sagen, Björn Höcke ist beispielsweise Mitglied der ersten Stunde gewesen. Das heißt, von Anfang an war die AfD schon auch durchaus relativ radikal.
13: Bevor wir auch noch mal auf die Situation hier in Deutschland schauen, Sie hatten jetzt das Beispiel Schweden gerade benannt. Da gab es ja eben die Wahlen auch am 13. September. Da geht es aber jetzt, Sie sagen, Sie seien ein bisschen gemäßigt, die Schwedendemokraten. Inzwischen ist die Frage aber einer direkten Regierungsbeteiligung trotzdem klar da, auch nach dieser Wahl jetzt vom 13. September. Also ob eben auch die Rechten und, sage ich mal, Rechtspopulisten auch an die Macht kommen und einen Posten übernehmen.
12: Ja, bei den Schwedendemokraten sehen ja, dass sie in den vorherigen Wahlen so ein bisschen aus der Kälte reingeholt wurden. Sie tolerierten eine Mitte-Rechtsbewegung oder eine Mitte-Rechtspartei. Das heißt, da traf man letztendlich im bürgerlichen Lager die Entscheidung, wir wollen diese Mehrheiten, die rechts der Mitte existieren, auch irgendwie nutzen, ohne dass wir jetzt die Schwedendemokraten als offiziellen Koalitionspartner haben. Interessant ist mit Blick auf Schweden aber dann auch, dass die Schwedendemokraten ja in den jüngsten Wahlen vor ein paar Tagen Stimmen verloren haben, was vielleicht auch ein Indikator dafür ist, mit Blick auf die Frage, was passiert dann mit solchen Parteien, wenn sie Regierungsverantwortung übernehmen müssen, werden sie dadurch nur legitimiert und können vielleicht ihre Unterstützung ausbauen? Oder ist es nicht eher der Fall, dass diese Parteien auch einen Rückgang zu verzeichnen haben, weil sie eben dann gezwungen sind, Kompromisse einzugehen und endlich mal auch Stellung zu beziehen?
13: Ja, da sagen jetzt also Kritiker dieser Äußerung von Ihnen auch, trotzdem bleibt sie in Schweden stark genug, um die etablierten Parteien weiter vor sich herzutreiben. Mhm. Also was man dann da am Ende davon hat, ist auch immer noch ein bisschen fragwürdig.
12: Genau, ich meine, da sind wir bei diesem Fragenpunkt der Entzauberung. Ja, ich glaube, da muss man halt auch ganz klar sagen oder fragen, was meint man damit? Das Problem oder die Herausforderung nicht nur bei der AfD, sondern auch bei anderen rechtspopulistischen Parteien ist, sie haben sich jetzt schon eine sehr, sehr starke Wählerschaft angebaut. Also die AfD hat eine Stammwählerschaft. Das heißt, selbst wenn sie in eine Regierung integriert wird oder wenn es gewisse Kooperationsmaßnahmen gibt und sie dadurch auch vielleicht Stimmen verlieren würde, würde sie nicht verschwinden. Das ist auch manchmal so ein bisschen, glaube ich, das Problem, dass man dann sagt, diese Strategie darf man nicht nutzen, weil die Rechtspopulisten werden nicht entzaubert. Da muss man dann sagen, das ist auch ein Ziel, was einfach nicht mehr umsetzbar ist. Mhm. Die Frage stellt sich jetzt eher, wie geht man eben mit einer Partei wie der AfD um, die sich etabliert hat. Das heißt, man muss auch bei den ganzen Strategien jetzt in Zukunft einfach von einer fortwährenden Existenz der AfD ausgehen. Und das ist so ein bisschen vielleicht die pessimistische Perspektive oder die man sagen muss, es gibt eigentlich aus AfD-kritischer Perspektive nur noch unterschiedlich kostspielige Optionen, um mit der AfD umzugehen.
13: Ja, was würden Sie denn sagen, wie sollte denn da ein anderer Umgang aussehen? Also wir haben Markus Söder ja gerade schon gehört, der hat das ja jetzt auch gefordert. Aber in der Demokratie bedeutet das eben natürlich nicht nur das Mehrheitentscheiden. Es gibt auch Regeln, Grundrechte, Institutionen, die Mehrheiten begrenzen. Also wo ziehen Sie selber da auch die Grenzen? Wenn Sie auch sagen, man sollte mit der Partei irgendwie anders umgehen. Wie kann ich mir das vorstellen?
12: Genau, also zuerst einmal ist es, glaube ich, wichtig auch zu sagen, ich bin jetzt nicht jemand, der sagt, die AfD steht bei 30%, deswegen muss sie irgendwie integriert werden. Das heißt ja im Umkehrschluss auch, 70% stehen eben nicht für die AfD und eine Partei hat kein Anrecht auf eine besondere Einflussnahme, nur weil sie auch die stärkste Partei ist. Wofür ich plädieren würde, ist, dass man erst einmal, also nicht, dass man die AfD wie eine normale Koalitionspartei behandelt, das ist zweifelsfrei auch nicht der Fall. Aber ich glaube, in der öffentlichen Diskussion werden teilweise verschiedene Projekte ein Stück weit miteinander vermengt. Also, dass wir eine offizielle Regierungsbeteiligung, eine gewisse parlamentarische Zusammenarbeit bei Sachfragen und auch die bloße Tatsache, dass die AfD beispielsweise einem Antrag einer anderen Partei zustimmt, behandeln wir manchmal, glaube ich, so ein bisschen, als sei das alles dasselbe und das alles würde die AfD legitimieren. Also jüngst gab es ja auch in Sachsen einen Vorstoß der Grünen zum Tierwohl, der mit den Stimmen der AfD verabschiedet wurde. Ich glaube, hier muss man eben ganz klar schauen, Also nochmal, der wichtige Punkt ist eben, diese Partei wird nicht verschwinden. Wie gehen wir damit um? Man muss sich fragen, ist eine Komplettexklusion, trägt das eben dazu bei, dass wir der AfD ein Geschenk machen, dass sie weiterhin wirklich dieses besagte Oppositionsmonopol besitzt? Oder schauen wir, wo kann man dann versuchen, diese Partei ein Stück weit einzubringen und sie dadurch vielleicht auch ein Stück weit zu mäßigen? Ob das erfolgreich ist, das ist immer die Frage. Mhm. Aber man hat es bis jetzt natürlich auch noch nicht wirklich versucht. Das heißt, wenn man sagt, wir schauen, wo können wir bei Sachfragen vielleicht gewisse Übereinstimmungen finden, wenn man die nicht findet, dann kann man sagen, okay, es hat nicht geklappt. Wir können in gewisser Hinsicht zur klassischen Brandmauer zurückkehren. Wenn man aber sieht, dadurch wird die Partei vielleicht doch ein Stück weit gemäßigt. Wir können sie dazu bringen, von bestimmten Positionen abzurücken. Dann wäre das ja sinnvoll. Und ich glaube, ein wichtiger Punkt ist hierbei auch, wenn man die AfD ja als demokratieschädigend oder vielleicht gar verfassungsfeindlich betrachtet, aber gleichzeitig auch zu der Schlussfolgerung kommt, ein Parteienverbot ist wahrscheinlich relativ unwahrscheinlich, dann muss man sich ja vielleicht auch fragen, wie kann man sie oder will man sie nicht auch auf einen demokratischen Pfad irgendwie bringen? Das ist keine schöne Option, aber mit Blick auf die Zukunft der Demokratie muss man sich ja auch fragen, will man eine demokratiefeindliche Partei haben, die bei 30, 35 oder 40% steht? Oder will man nicht irgendwie doch versuchen, auf verschiedenen Wegen sie möglicherweise zu mäßigen? Wie gesagt, es gibt da auch keine Blaupause in der Politikwissenschaft, dass man sagt, das funktioniert definitiv. Aber mit Blick auf die Tatsache, dass die AfD nicht verschwinden wird, muss man eben vielleicht doch schauen, wo kann man sie irgendwie ein Stück weit in eine bestimmte Richtung ziehen.
4: Sagt Philipp Adorf, Politikwissenschaftler an der Universität Bonn, im Gespräch mit meiner Kollegin Julia Schöning.
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4: Und bei uns geht es jetzt um eine neue Serie aus Deutschland. Sie heißt City of Blood und unser Reporter Jörg Tassmann weiß, worum es geht.
14: Deutschland ist nach dem Klimawandel auseinandergebrochen. Nur die Republik Berlin nimmt noch Flüchtlinge auf. Die dortige linksliberale Regierung hat auch den Bau eines Doms zugelassen, der gesunde Luft ermöglicht und wo nur Reiche und Privilegierte wohnen. Sonst herrschen in Berlin 41 Grad und viel Elend. Vor anstehenden Wahlen steht der Populist Laval kurz vor der Machtübernahme. Aber City of Blood ist mehr als nur eine weitere politische Dystopie. In der Stadt leben auch Vampire, die unerkannt bleiben wollen, von illegalem Bluthandel leben und die Politik langsam unterwandern. Mittendrin sind die ungleichen Schwestern Phoebe und Bea, die von Lea Drinder gespielt wird und erläutert, warum ihr das Thema der Serie so gefiel.
15: Ich war so Vampire in Berlin, okay, naja, kann ja spannend sein. Aber das, was mich in erster Linie überzeugt hat, war dann tatsächlich eher so dieser politische Strang, die Haltung, die gezeigt wird, die Konflikte, die entstehen, diese Zusammenhänge zu verstehen und dann in dieser ganzen dystopischen Welt, in diesen ganzen hochaktuellen, zeitgenössischen, zeitgeistigen Gedanken irgendwie dann noch eine Geschichte zu erzählen zweier Schwestern, die sich verloren haben.
14: Bea leidet unter einer Niereninsuffizienz. Nur ihre ältere Schwester Phoebe kann ihr dauerhaft das Leben retten, wenn sie Bea eine Niere spendet. Aber die Schwestern lebten jahrelang voneinander getrennt. Während Bea in einem wohlsituierten Umfeld bei ihrer Adoptivmutter, einer erfolgreichen Politikerin, aufwuchs, arbeitet Phoebe für die Mafia, die mit Blut dealt. So sind Konflikte vorprogrammiert und Regisseur Philipp Kadelbach schafft es erneut, emotional packend und auch optisch brillant zu erzählen. Das faszinierte auch Soma Pisal in der Rolle der Phoebe.
16: Man würde denken, dass viel CGI ist. Natürlich ist es auch in Teilen so, aber die Sets waren so unfassbar ausgestattet. Wir haben zwar auch in Prag gedreht, aber die Straßen, die Prager Innenstadt, wurde einfach in Berlin verwandelt. Und dann haben wir in Prag auch in ganz tollen Gebäuden gearbeitet und gedreht. Da haben wir in der Villa gedreht. Kubistischer Architekt. Die ganzen Fassaden sind so durchzogen von prismenartigen Strukturen und Dreiecken. Und also es war wirklich wie in einer anderen Welt.
14: Dass in Berlin Vampire leben, wird anschaulich und unaufgeregt fast nebenbei erzählt. Einige unter ihnen, wie der Architekt Johann Modersohn, wollen mit den Menschen gemeinsam leben. Andere, wie der blutrünstige Zeno, in der Illegalität bleiben. Zeno ist eine Paraderolle für Lars Eidinger, den ebenso lustvoll wie brutal verkörpert, aber mitunter auch melancholisch.
17: Ja, mich hat an Vampiren immer fasziniert, dass sie so melancholisch oder traurig sind, wo man doch gemeinhin davon ausgehen würde, jemand, der unsterblich ist und untot, müsste glücklich sein. Und dann versteht man vielleicht, dass der Reiz des Lebens genau darin liegt, dass es endlich ist.
14: City of Blood gehört zu den besten deutschen Serien seit langem. Selten ist es so gelungen, unsere Gegenwart mit einer nahen Zukunft so zu verbinden, dass sie real und bedrohlich erscheint, politisch relevant und glaubwürdig. Hinzu kommen packende Familiendramen und eine schöne Schwesterngeschichte. Bei durchweg hervorragenden Schauspielerleistungen. Und auch das Vampir-Genre wird unterhaltsam integriert und erinnert gekonnt an Klassiker wie Blade Runner, wo man auf Anhieb auch nicht wusste, wer nun die Menschen und wer die Replikanten sind.
18: City of Blood, eine der besten deutschen Serien seit langem, findet unser Kritiker Jörg Tassmann. Zu sehen sind die 8 Folgen auf Disney+.
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18: EU-Kommissionspräsidentin von der Leyen hat Kanada vorgeschlagen, assoziiertes Mitglied der Europäischen Union zu werden. Und Kanada zeigt sich offen für die Idee, ungeachtet der Drohungen von US-Präsident Trump. Premier Carney sagte in einer Rede vor dem Europäischen Parlament, Ottawa begrüße den Vorstoß aus Brüssel. Unsere Gastautorin Ronja Brier vom Portal Watson fragt, was genau eine assoziierte Mitgliedschaft sein soll.
19: Die EU hat bisher Mitglieder, Beitrittskandidaten und es gibt verschiedene Formen der Zusammenarbeit. Mit dem Begriff ist wohl eine besonders enge Partnerschaft gemeint. Carney sagt, er lege nicht viel Wert darauf, wie genau man das Bündnis nennt. Klar ist aber auch, bisher gibt es sowas nicht. Zuletzt diskutiert wurde eine assoziierte Mitgliedschaft im Fall der Ukraine als Zwischenschritt auf dem Weg zum Beitritt. Passiert ist bisher nichts. Noch bemerkenswerter ist, die EU-Regierungen wirken eher überrascht von all dem. Damit bleibt der Eindruck, Ursula von der Leyen hat Kanada etwas in Aussicht gestellt, was es gar nicht gibt und was inhaltlich auch nicht ausdefiniert ist.
18: Meint Ronja Brier, Chefredakteurin beim Portal Watson. Der Münchner Merkur bemerkt.
20: Donald Trumps aggressive Frotzelei über Kanada als 51. US-Bundesstaat erfährt gerade eine lustige Wendung. Statt sich dem unsteten Willen des Rüpel-Republikaners zu beugen, nähert sich der Nachbar temporeich der EU an, sozusagen als 28. Mitglied light. Das ist keine billige Rache, sondern nötig und klug. Kanada und die EU ergänzen sich vielfach, teilen Interessen und leider zunehmend aus der Mode kommende Werte.
18: Klaus Remme lenkt im Deutschlandfunk den Blick auf die Rolle von EU-Kommissionspräsidentin von der Leyen.
21: Einige Facetten stören das so harmonische Bild dann doch. Mit von der Leyen und Carney wollen zwei zusammenfinden, die bisher für sehr unterschiedliche Ansätze im Umgang mit Donald Trump stehen. Carney setzt auf Widerstand. Die EU spielt auf Zeit und preist Drohungen aus Washington widerwillig, aber dann doch ein.
18: Argumentiert Klaus Remme im Deutschlandfunk. Die Süddeutsche Zeitung kommentiert mit Blick auf die Warnungen des US-Präsidenten vor gewaltigen Zöllen oder gar dem Ende allen Handels. Trump drohe viel, wenn der Tag lang ist.
20: Wenn überhaupt, dann beweist dieser Wutausbruch geradezu exemplarisch, warum Kanada und die EU sich enger aneinander binden sollten. Für beide, für die Kanadier sogar noch mehr als für die Europäer, waren die Vereinigten Staaten bisher in politischer, wirtschaftlicher und kultureller Hinsicht der Fixstern. Dieser Stern aber löst sich gerade in einer gigantischen, orangefarbenen Supernova auf. Er implodiert und hinterlässt ein schwarzes Loch. In das wollen Kanada und die EU nicht hineingezogen werden.
18: Für die Neue Zürcher Zeitung gibt es aus mehreren Gründen keinen Anlass, in Euphorie auszubrechen. Warme Worte der Freundschaft seien schnell ausgetauscht.
20: Wenn es um die Kernpunkte eines Abkommens geht, wird es aber rasch kompliziert. Das wissen nicht zuletzt die Schweizer, die seit Jahren versuchen, sich mit Brüssel auf eine Weiterführung des bilateralen Wegs zu einigen. Die Kanadier selbst haben vor 9 Jahren ein Freihandelsabkommen mit der EU abgeschlossen, aber 10 Staaten, darunter Frankreich und Italien, haben den Vertrag bisher nicht ratifiziert. Oft sind die Eigeninteressen und der Einfluss von starken Lobbys, wie jener der Landwirte, wichtiger als geopolitische Überlegungen.
18: Das waren unsere Standpunkte, heute zusammengestellt von Ulrike Ufer.

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1: Um 5 Uhr mit Juliette Groß. Bundesfinanzminister Klingbeil berät bei einem EU-Treffen in Irland über mögliche Entlastungen wegen der hohen Spritpreise. Konkret soll es um die Übergewinnsteuer gehen, mit der Sondergewinne von Mineralölkonzernen abgeschöpft werden könnten. Aus Dublin Sarah Lopez.
2: Klingbeil und seine Kollegen aus Österreich, Italien, Portugal, Polen und Spanien hatten schon im August einen Brief an den irischen Finanzminister geschrieben, damit das Thema in Dublin auf der Agenda landet. Zwar können die Mitgliedstaaten so eine Übergewinnsteuer auch individuell einführen, aber in einer gemeinsamen europäischen Lösung sehen einige Vorteile. Allerdings haben bisher eben nur 6 Mitgliedstaaten diesen Brief unterschrieben und nicht einmal in der Bundesregierung gibt es Einigkeit in puncto Übergewinnsteuer.
1: In Wuppertal ist an einem Nebeneingang der Bergischen Synagoge ein Feuer gelegt worden. Nach Polizeiangaben konnten die Flammen schnell gelöscht werden. Der Sachschaden sei gering, verletzt wurde niemand. Die Polizei hat einen Tatverdächtigen festgenommen. Es handelt sich um einen 37-Jährigen aus Afghanistan. Sein Motiv ist noch unklar. Der Zentralrat der Juden sprach von einem Brandanschlag. Am Sonntag wird in Mecklenburg-Vorpommern ein neuer Landtag gewählt. 1,3 Millionen Menschen sind übermorgen im Nordosten wahlberechtigt. Aus der Nachrichtenredaktion Karl Schreiber.
3: Auf den letzten Metern wollen die Parteien die Wählerinnen und Wähler für sich gewinnen. Bei der heutigen Abschlussveranstaltung der SPD in Rostock bekommt Ministerpräsidentin Schwesig Unterstützung, und zwar von Hamburgs erstem Bürgermeister Tschentscher und Niedersachsens Ministerpräsident Lies. In Neubrandenburg tritt AfD-Herausforderer Holm mit den Bundesvorsitzenden Krupalla und Weidel auf. Ebenfalls in Neubrandenburg ist der Grünen-Chef Banaschak bei einer Kundgebung dabei. Die Linke holt sich unter anderem Unterstützung von Fraktionschefin Reichenegg. Die CDU macht noch einmal Haustürwahlkampf. Und auch in Berlin wird am Sonntag gewählt. Dort entscheiden die Berliner, wer künftig im Roten Rathaus sitzt. Auch dort finden heute noch mal Kundgebungen mit den Spitzenkandidaten für die Abgeordnetenhauswahl statt.
1: In vielen EU-Ländern sinken die Impfquoten bei Kindern. Das zeigt eine Studie, über die ein medizinisches Fachjournal berichtet. Demnach zeigen die Impfquoten nach jahrzehntelangen Verbesserungen zuletzt überwiegend stagnierende oder rückläufige Trends. Von dieser besorgniserregenden Entwicklung sei auch Deutschland betroffen, hieß es in dem Bericht. Demnach begann der Rückgang in vielen Fällen zwischen 2019 und 2022, also während der Corona-Pandemie. Als mögliche Faktoren werden unter anderem Fehlinformationen und Veränderungen im Vertrauen in Impfstoffe genannt. Das waren die Nachrichten. Das Wetter in Deutschland. Tagsüber längere Abschnitte, gebietsweise Schauer, Höchstwerte 17 bis 23 Grad. Es ist 5.03 Uhr.
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4: Die Autobahn 10 südlicher Berliner Ring, Dreieck Potsdam Richtung Schönefelder Kreuz ist im Dreieck Potsdam nach einem Lkw-Unfall gesperrt. Ein Rettungshubschrauber ist dort im Einsatz. Die A12 Frankfurt-Oder Richtung Berliner Ring ist zwischen Briesen und Fürstenwalde West wegen Markierungsarbeiten bis 5 Uhr gesperrt. Die A29 Oldenburg Richtung Ahlhorner Heide ist zwischen Wartenburg und Großen Kneten wegen einer Nachtbaustelle gesperrt und die A40 Essen Richtung Dortmund ist zwischen Dreieck Bochum West und Bochum Zentrum wegen Bauarbeiten noch bis nächste Woche Freitag gesperrt.
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4: Die kommt vom Norddeutschen Rundfunk in Hamburg. Am Mikrofon begrüßt sie Sven Hasenclever. Guten Morgen. Der Benzinpreis, ein Dauerbrenner dieser Tage. Und jetzt ist auch klar, auch der Dieselpreis ist auf einem neuen Rekordstand. Er liegt im Schnitt bei 2,45 Euro. Am Anfang des Irankriegs gab es eine ähnliche Situation. Damals kam der Tankrabatt dabei raus. Der war teuer und die Bilanz ist eher gemischt. Ob sich die Geschichte wiederholt, erklärt Dietrich Karlmeurer.
5: Déjà-vu ist französisch und heißt übersetzt schon gesehen. Déjà-vu beschreibt das Gefühl, eine aktuelle Situation schon einmal erlebt zu haben. Und genau dieses Gefühl kennzeichnet die aktuelle Debatte über die Rekordpreise an den Tankstellen und mögliche Entlastungen.
6: Was kann die Politik gegen die hohen Spritpreise tun? Darüber ist sich die Bundesregierung nicht einig.
5: So berichtete im Frühjahr die Tagesschau. Und weiter.
6: Finanzminister und SPD-Chef Klingbeil hat andere Vorstellungen als Wirtschaftsministerin Reiche von der CDU. CDU.
5: Heute ist das wieder so. Die Krise im Nahen Osten treibt die Kraftstoffpreise immer weiter nach oben. Wieder diskutiert die Bundesregierung über Entlastungen für Autofahrer. Und wieder vertreten die Koalitionspartner unterschiedliche Wege. Dabei verspricht Bundeskanzler Friedrich Merz von der CDU in dieser Woche Hilfe, ohne zu sagen, wie die aussehen soll.
7: Das genaue Instrumentarium steht noch nicht fest. Sie können aber davon ausgehen, dass wir sehr bald einen Vorschlag dazu vorlegen werden.
5: Bundesfinanzminister Lars Klingbeil macht Druck. Der SPD-Politiker sagt erneut:
8: Meine Vorschläge liegen seit Wochen auf dem Tisch. Eine Übergewinnsteuer, wo ich die Kommission auch auffordere, dass es jetzt hier endlich konkrete Modelle und Instrumente gibt. Ein Preisdeckel, der ja auch gerade diskutiert wird.
5: Klingbeil will Krisengewinne von Mineralölkonzernen abschöpfen, am liebsten europaweit, und daraus Entlastungen finanzieren.
9: Ein Spritpreisdeckel halte ich für den falschen Weg,
5: erwidert Bundeswirtschaftsministerin Katharina Reiche von der CDU.
9: Ein solcher Deckel schwächt unsere mittelständische Raffineriewirtschaft. Und wir brauchen unsere Raffinerien dringend, denn sie produzieren in Deutschland Diesel, Benzin, Heizöl und Kerosin.
5: Reiche wirbt stattdessen für eine befristete Senkung der Mehrwertsteuer auf Kraftstoffe und für gezielte Direktzahlungen an Menschen mit geringem Einkommen. Ungläubig reibt sich linken Co-Chefin Ines Schwertner die Augen. Ihr kommt die Debatte bekannt vor.
10: Beim Thema Spritpreise bekommt man so ein bisschen ein Déjà-vu aus dem Frühjahr. Schon da hat die Bundesregierung direkt nach dem Krieg im Iran rumgeeiert. Die Spritpreise sind gestiegen. Am Ende kam ein mickriger Tankrabatt dabei raus, der die Gewinne der Mineralölkonzerne überhaupt nicht angetastet hat.
5: Ganz ähnlich kommentiert Grünen-Co-Chefin Franziska Brandner die Lage. Auch sie sieht Parallelen.
11: Wir erleben das gleiche Jammerspiel wie im Frühjahr auch. Die SPD fordert das eine, die CDU das andere und am Ende kommt wahrscheinlich wieder ein bescheuerter Tankrabatt raus, der keinem hilft, außer der Ölindustrie.
5: Brandner fordert Tempo bei der Suche nach einer Lösung.
11: Es wäre fantastisch, wenn die Regierung jetzt vor allem sich einfach mal schnell einigen könnte, bevor sie wieder wochenlang öffentlich darüber streitet.
5: Im Frühjahr endete der Streit nach der Kabinettsklausur in der Berliner Villa Borsig mit einer Einigung. Die Koalition stellte am folgenden Tag den Tankrabatt vor und eine später vom Bundesrat kassierte Idee einer steuerfreien Einmalzahlung. Ein vergleichbarer Durchbruch ist dieses Mal noch nicht in Sicht. Das Déjà-vu gibt es bislang nur beim Streit.
4: Wir vertiefen das Thema und schauen uns die Argumente an, und zwar mit unseren Korrespondenten Jan Zimmermann und Maximilian Ulrich aus dem ARD-Hauptstadtstudio. Die haben sich gefragt, ob der Staat an der Tanksäule überhaupt eingreifen sollte. Zunächst der Kommentar von Jan Zimmermann.
12: Ich bin dafür, dass die Bundesregierung etwas gegen die hohen Spritpreise unternimmt. Tanken wird immer teurer, die Preise erklimmen Rekordhöhen. Für Menschen, die nicht viel Geld verdienen oder eine kleine Rente haben und auf ihr Auto angewiesen sind, ist die finanzielle Belastung groß. Diese Menschen jetzt im Stich zu lassen, ist nicht fair. Die Bundesregierung hat es in der Vergangenheit versäumt, einen Weg in die Zukunft zu weisen und die Leute auf diesem Weg zu unterstützen. Raus aus der fossilen Welt, rein in neue klimafreundliche Techniken. Das politische Hin und Her beim Verbrenner aus, das Festhalten am Benziner und Diesel, all das verunsichert und bremst seit Jahren den Umstieg zum Beispiel auf E-Autos. Dazu kommen schwere Fehler wie der schleppende Ausbau der Ladeinfrastruktur und das Kaputtsparen der Bahn. Wer politisch so agiert, muss jetzt die Zeche zahlen und kann sich nicht mit Verweis auf die angespannte Haushaltslage wegducken. Die Menschen müssen mit dem fahren, was sie in der Garage stehen haben, und das braucht in der Regel Sprit. Nach Corona, Energie- und Wirtschaftskrise haben viele kein Geld auf der hohen Kante, um heute oder morgen ins Autohaus zu rennen und sich ein Elektroauto zu kaufen. Die Bundesregierung muss deshalb eingreifen. Die unterstützen, die unter den hohen Spritpreisen besonders leiden.
4: Soweit die Pro-Argumente von Jan Zimmermann und nun die Gegenseite im Kommentar von Maximilian Ulrich.
13: Ich bin dagegen, dass die Bundesregierung etwas gegen hohe Spritpreise unternimmt. Nach diesem Sommer darf es keine Anreize mehr für das Verbrennen von Benzin und Diesel geben. Nicht nach den Hitzetoten, dem Niedrigwasser, den Waldbränden und Ernteausfällen. Alles verursacht durch das Verbrennen von Benzin, Diesel, Kohle und Gas und den dadurch erzeugten Klimawandel. Benzin und Diesel sind wie eine Droge, ein Rauschmittel. Wir wissen, dass es schlecht ist für die Gesundheit des Planeten. Wir sind abhängig davon und ja, der Konsum macht auch Spaß. Auch ich fahre gerne Auto. Aber die Politik darf sowas doch nicht subventionieren. Das Geld, das wir an der Tankstelle ausgeben, das fließt in autokratische Ölstaaten. Es geht in fossile Lobbyarbeit, die seit Jahrzehnten konsequenten Klimaschutz ausbremst. Und das Öl hat übrigens auch die USA und den Iran reich gemacht. Und deren Krieg sorgt seit Februar für die hohen Spritpreise. Die Bundesregierung hatte jetzt monatelang Zeit, sich kluge Antworten auf diese fossile Energiekrise zu überlegen. Aber alle Entlastungsvorschläge aus den Reihen der Koalition, vom Spritpreisdeckel bis zur Mehrwertsteuersenkung, zielen nur darauf ab, dass wir alle mehr Geld zum Tanken übrig haben. Solche Entlastungen sind vor allem eins: ein Geschenk an die Mineralölindustrie.
4: Die Meinung von Maximilian Ulrich aus dem ARD-Hauptstadtstudio.
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4: Heute wechselnd bewölkt mit teils längeren heiteren Abschnitten, regional trocken, dennoch etwas Regen und im Tagesverlauf vor allem in der Nordhälfte gebietsweise Schauer. Höchstwerte 17 bis 23 Grad, dazu schwacher bis mäßiger an den Küsten frischer und starkböiger West- bis Südwestwind. Morgen am Samstag im Norden gebietsweise Regen und windig, über der Mitte wechselnd bewölkt, nach Süden hin dann mehr Sonne bei 18 bis 26 Grad. Am Sonntag ebenfalls wechselnd bewölkt, von Nordosten her schauerartiger Regen bei 17 bis 26 Grad. Die Temperaturen zurzeit: Berlin meldet 14 Grad, Hamburg ebenfalls 14, Köln 15 Grad, Leipzig 14 und München meldet 13 Grad.
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4: Ein Schulleiter, der regelmäßig Überstunden zur Erledigung seiner Aufgaben macht, hat keinen Anspruch auf finanziellen Ausgleich für seine Mehrarbeit. Das hat das Bundesverwaltungsgericht in Leipzig entschieden. Silja Stadler berichtet.
14: Für Lehrer gibt es keine Stechuhr. Zu Unrecht, findet die Gewerkschaft Erziehung und Wissenschaft. Sie möchte die systematische Arbeitszeiterfassung lieber heute als morgen einführen. Denn dann würde deutlich, dass Lehrer häufig mehr arbeiten, um ihr Pensum zu schaffen. Der Versuch, auf juristischem Weg voranzukommen, ist aber nun vor dem Bundesverwaltungsgericht gescheitert. Quasi beispielhaft geklagt hatte ein ehemaliger Grundschulrektor aus Niedersachsen. Er gab an, wöchentlich über 8 Stunden länger gearbeitet zu haben, um seine zahlreichen Aufgaben zu schaffen. Er hatte 2015 und 2016 an einer Studie zur Arbeitszeiterfassung der Lehrergewerkschaft GEW teilgenommen. Auch in Sachsen gab es so eine Studie, erklärt der Landesvorsitzende der GEW, Burkhard Naumann.
15: Das Kultusministerium hat eine eigene Arbeitszeitstudie nochmal durchgeführt. Die kam im Wesentlichen zu gleichen Ergebnissen, dass es einen Großteil von Lehrkräften gibt, die deutlich zu viel arbeiten im Jahresdurchschnitt, also trotz der Ferien. Es gibt sogar viele, die im Durchschnitt über 48 Stunden pro Woche arbeiten. Und das bedeutet, hier gibt es ganz dringenden Handlungsbedarf.
14: Die Vorinstanz, das Oberverwaltungsgericht Lüneburg, hatte dem Rektor AD aus Niedersachsen sogar teilweise Recht gegeben. Etwa 2 Drittel seiner Mehrarbeit von wöchentlich 8 Stunden wurden als berechtigt eingestuft. Dafür würde ihm über die Jahre ein finanzieller Ausgleich von rund 30.000 Euro zustehen. Doch das wiesen die Bundesverwaltungsrichter als Rechtsfehler zurück. Vom Dienstherrn habe es keinen Auftrag für diese Mehrarbeit gegeben und Beamte könnten nicht einfach selbst entscheiden, ich arbeite länger und will dafür dann einen finanziellen Ausgleich. Der Anwalt des Klägers, Ralf Heiermann, meinte, durch diese Begründung bleibe das Kernthema unberührt.
16: Weil das Bundesverwaltungsgericht natürlich die Frage umgeht, kann der Dienstherr statt Verlängerung der Arbeitszeit einfach sagen, ich gebe dir mehr Aufgaben und führt dadurch faktisch eine Arbeitszeitverlängerung herbei.
14: Die Prozessvertreter des Landes Niedersachsen hatten verneint, dass Mehrarbeit beauftragt gewesen sei oder nötig sei. Bedauern über den Verfahrensausgang auch bei Maike Finnern, der Bundesvorsitzenden der Gewerkschaft GEW.
17: Naja, die Enttäuschung ist natürlich schon groß, weil letztlich das, was wir erhofft hatten, dass sich das Gericht zur Arbeitszeiterfassung äußert, eben nicht passiert ist. Und das hätte schon Bundesländer unter Druck gesetzt, auch was zu tun. Aber wir werden da dranbleiben. Wir müssen das Urteil jetzt auswerten. Aber dass eben Lehrkräfte ihre Arbeitszeit nicht erfassen, und zwar entgegen dem Urteil des EuGH, wo sie ja eigentlich zu verpflichtet sind, das wird tatsächlich weiter Schwerpunkt unserer Arbeit sein.
14: Spätestens bei den nächsten Tarifverhandlungen wird das Thema neu auf der Tagesordnung stehen.
4: Zeit, es ist gleich 5.15 Uhr. Für den Vorfall mit der Sprengstoffdrohne in Leipzig hat die Bundesregierung bekanntlich Russland verantwortlich gemacht und Konsequenzen gezogen. Unter anderem muss das russische Generalkonsulat in Bonn schließen. Heute lief die Frist dazu ab. Markus Sambale berichtet.
18: Vor 2,5 Wochen hat die Bundesregierung ihre Sanktionen gegen Russland verkündet. Eine der Maßnahmen tritt heute in Kraft. Die Schließung des russischen Generalkonsulats in Bonn, die Außenminister Wadefuhl damals angeordnet hatte.
19: Das ist eine harte Reaktion, das Generalkonsulat in Bonn zu schließen. Das ist eine erhebliche Einschränkung der russischen Möglichkeiten in Deutschland.
18: Schon am Dienstag wurde am Bonner Konsulatsgebäude die russische Flagge eingeholt. Am Mittwoch wurden die Beschäftigten ausgeflogen nach Moskau mit einer russischen Staatsmaschine. Die Bundesregierung erteilte für diese Abholaktion eine Ausnahmegenehmigung. Schnell raus aus Deutschland sollten die, die in Bonn als Diplomaten und Konsularbeamte angemeldet waren, von denen viele aber, so der Vorwurf, nicht nur russische Pässe und Visa bearbeitet haben sollen, sondern womöglich ganz andere Aufträge hatten. Die Politikwissenschaftlerin Stefanie Babst beschreibt das Bonner Konsulat, genauso wie das russische Haus in Berlin, das ebenfalls schließen muss, als Ort,
20: wo sich normalerweise russische Agenten und Spione tummeln, die Desinformationskampagnen und andere Spionagetätigkeiten ausüben.
18: Die Arbeit der russischen Geheimdienste in Deutschland zu schwächen, darum geht es dem deutschen Außenminister. Aber auch um ein Signal, dass hybride Angriffe wie der Leipziger Drohnenvorfall nicht folgenlos bleiben.
19: Man darf Russland nicht in dem Irrglauben lassen, dass es derartige Dinge tun kann, ohne dass Deutschland reagierte.
18: Die russische Regierung bezeichnete das Vorgehen der Bundesregierung als grundlose Provokation, ordnete im Gegenzug an, dass deutsche Einrichtungen in Russland schließen müssen. Das war in Berlin erwartet und einkalkuliert worden und auch, dass im deutsch-russischen Verhältnis jetzt noch mehr zerbrochen ist. Doch wie soll es weitergehen? Die Bundesregierung bleibt bei ihrer Linie.
19: Wir wollen zu Russland ein anderes Verhältnis, wir wollen ein konstruktives Verhältnis, wir bleiben offen für das Gespräch.
18: Und gleichzeitig demonstriert die Bundesregierung weiterhin Härte. Sie hat angekündigt, nach dem Drohnenvorfall stärker gegen die Öltanker der sogenannten russischen Schattenflotte vorzugehen. Mit maroden Tankschiffen unter der Flagge anderer Länder exportiert Russland weiterhin Erdöl, durch die Ostsee beispielsweise, an den EU-Sanktionen vorbei. Die Politikwissenschaftlerin Stefanie Babst hält die deutsche Handhabe dagegen aber für begrenzt.
20: Wir können natürlich auch unsere eigenen militärischen Möglichkeiten nutzen und stärker auch die Schattenflotte verfolgen. Aber richtig stoppen können wir sie aus einer Vielzahl von Gründen, vornehmlich internationalen rechtlichen Gründen, nicht.
18: Die Spannungen zwischen Deutschland und Russland dürften also weitergehen. Und die Schließung des russischen Generalkonsulats in Bonn war womöglich nicht die letzte Stufe in diesem Konflikt.
4: Markus Sambale berichtete. Die Zeit gleich 5.18 Uhr. Recherchen von US-Medien und Thinktanks haben ergeben, der aktuelle Wahlkampf vor den Kongresswahlen wird der voraussichtlich teuerste.

0: ein Drittel der Sitze im Senat. Aber schon die Primaries, die Vorwahlen, bei denen parteiintern die Kandidaten bestimmt werden, waren die teuersten, die wir je gesehen haben, sagt Brandon Glavin.
1: It has been really the most expensive primary season that we've seen.
0: Brandon Glavin ist Forschungsdirektor bei Open Secrets, übersetzt offene Geheimnisse, der wohl wichtigsten parteiunabhängigen US-Forschungseinrichtung zum Thema Geldflüsse in der Politik. Rund 10 Milliarden Dollar, umgerechnet 8,7 Milliarden Euro, haben die letzten Zwischenwahlen vor 4 Jahren gekostet. Diesmal könnte es noch mehr werden. 2 Tendenzen hält der Experte für Wahlkampffinanzierung dabei für besonders bedenklich. Erstens, der Einfluss weniger, besonders reicher Spender wächst.
1: This class of billionaire political donors really has come to dominate the landscape of our elections recently.
0: Diese Gruppe milliardenschwerer politischer Geldgeber dominiert das Wahlgeschehen stärker denn je, sagt Glavin. Die Nummer 1 dabei, Elon Musk. Er war schon vor den Präsidentschaftswahlen 2024 der wichtigste Großspender. Auch diesmal hat er schon 100 Millionen Dollar in den Wahlkampf der Republikaner gesteckt. Für die Demokraten bringt George Soros ähnlich viel Geld in die Wahlkampfkassen. Auffällig sind dabei die Wirtschaftsbereiche, aus denen die meisten Großspender kommen.
1: A lot of that money is coming from the AI industry and it's coming from crypto-related interests.
0: Künstliche Intelligenz und Interessen der Kryptogeldbranche dominieren. Dazu kommt diesmal besonders viel Geld aus dem Bereich Online-Glücksspiele. Die zweite Tendenz, die Glavin besonders Sorgen macht, immer mehr Geld lässt sich gar nicht zuordnen. Es geht um Dark Money, dunkles Geld, Wahlkampfspenden, die dauerhaft anonym bleiben.
1: Dark Money is a big issue.
0: Der Knackpunkt ist, dass Super-PACs, politische Aktionskomitees, die für die Parteien das meiste Geld sammeln, auch Geld von Gruppen und Organisationen annehmen dürfen, deren Geldgeber nicht im Einzelnen genannt werden müssen, die im Dunkeln bleiben. Die Wählerinnen und Wähler wissen also nicht, woher dieses Geld kommt, welche Interessen vertreten, welche Gegenleistungen möglicherweise erwartet werden. Ein wirkliches Transparenzproblem. Und wer liegt am Ende vorn beim Thema Geld in diesem Wahlkampf? Glavins Urteil ist eindeutig. Die Republikaner sind deutlich erfolgreicher im Geld einsammeln als die Demokraten, sagt er. Nach einer Analyse der Zeitung Washington Post, die Ende August die 50 größten Einzelspenden untersucht hat, haben die Republikaner mehr als doppelt so viel Geld zur Verfügung wie die Demokraten. Aber, so Brandon Glavins Fazit, mehr Geld zu haben heißt nicht automatisch, diese Wahl zu gewinnen.
1: Having the most money is, you know, not going to guarantee you the win.
0: Die besten Beispiele lieferte Trump selbst. Er hatte bei den Präsidentschaftswahlen 2016 weniger Geld zur Verfügung als Hillary Clinton, 2024 weniger als Kamala Harris, doch Trump gewann.
2: Ralf Borchardt berichtete. Demokratie lebt von der Vielfalt der Stimmen. Das zeigt sich besonders im Wahlkampf. Aber welche Stimmen dringen durch? Im Netz entscheiden zunehmend Tech-Konzerne und KI, was wir sehen. Unabhängiger Journalismus soll ja unterschiedliche Perspektiven sichtbar machen. Journalismus zwischen Algorithmen und KI. Wem vertrauen Sie? Das war gestern das Thema von Mitreden Deutschland diskutiert. Silvia Buckel fasst die Diskussion zusammen.
3: Informationen und Nachrichten, die sich aus der künstlichen Intelligenz oder Social Media speisen, da sind zumindest die Hörerinnen und Hörer, die sich an der Sendung beteiligt haben, skeptisch. Auch die Jüngeren wie Detlef Connor aus Berlin.
4: Das bekomme ich eher aus dem Bekanntenkreis mit, dass sich sehr viel über TikTok und Social Media informieren. Also ich informiere mich eher über zum Beispiel das RBB oder Morgenmagazin, weil ich finde, dass zum Beispiel in TikTok sehr oft Sachen aus dem Kontext gezogen werden, oder vieles komplett fake ist.
3: Auch Susanne Denwinski aus Wedel informiert sich nicht über Social Media, sondern über den öffentlich-rechtlichen Rundfunk, über Internetplattformen und Podcasts. Grundsätzlich vertraut sie keinem Medium vorbehaltlos und sie sieht auch Journalisten kritisch, denn sie findet,
5: dass Einordnen im Grunde schon Meinung ist und dass den Qualitätsjournalisten bewusst sein muss. Das habe ich zunehmend das Gefühl, dass die Qualitätsjournalisten sich alle für furchtbar objektiv halten, aber im Grunde vielleicht auch ein bisschen arrogant eine Meinung transportieren.
3: Objektivität ist auch Christoph Günther aus Ruhpolding wichtig, der viel auf der Welt unterwegs ist und sich entsprechend informiert.
6: Ich schalte ganz viel zwischen den internationalen Fernsehsendern hin und her, also BBC, CNN, aber auch Al Jazeera, die dieselben Themen anders beleuchten. Und das finde ich für die Schnittmenge, die man sich daraus

0: basteln kann, sehr wertvoll. Ich glaube, unsere Medien schon, absolut. Aber es ist bei uns immer ein bisschen eingefärbt.
1: Verschiedene Perspektiven und Quellen, darauf setzt Markus Pfeiffer aus Bad Dürkheim. Er arbeitet im Außendienst und kommt informativ mit öffentlich-rechtlichen Radiosendern in den Tag, nutzt aber auch das Online-Magazin Tichys Einblick, das sich selbst als liberal-konservatives Meinungsmagazin bezeichnet. Und er nutzt News, die Plattform des früheren Bild-Chefredakteurs Julian Reichelt.
2: Ich bin da sehr offen, weil ich einfach ein Mensch bin, der die Erörterung liebt und nicht nur immer die eine Seite hören möchte, die erstmal journalistisch okay sein kann, aber das ist nur die eine Seite.
1: Sven Lohmann ist Leiter der Verifikation im NDR und des YouTube-Formates Rabbit Hole. Für ihn steht, unabhängig von der Quelle und Perspektive, eines an erster Stelle.
3: Fakten als Basis, die müssen stimmen. Den Menschen sind ja Fakten wichtig. Aber im politischen Bereich haben wir eine Emotionalität bekommen, wo es mehr um Ideologie, um eine Meinung, Weltbilder geht. Und wir müssen wieder das zurückdrehen und sagen, alles ist erlaubt, jede Perspektive ist erlaubt. Aber wir brauchen das gemeinsame Verständnis, dass wir Fakten als solche akzeptieren, weil das ist ja die Grundlage für alles, worüber wir Entscheidungen treffen und was unser Leben ausmacht. Deswegen ist die Desinformation, Falschinformation so gefährlich auch für unsere Demokratie.
1: Leif Singmann aus Peine verlässt sich deshalb auf inhaltlich geprüfte Informationen von Journalisten, öffentlich-rechtlicher Medien und Tageszeitungen.
4: Das sind die redaktionellen Qualitätsstandards, die eine Rolle spielen. Es wird ja jeder Content redaktionell geprüft. In aller Regel gibt es ja auch ein Korrespondentennetzwerk. Das sind auch alles ausgebildete Journalisten, Journalistinnen. Und infolgedessen sollte man der Auffassung sein können, dass das, was da berichtet wird, auf Fakten basiert.
1: Wenn man dagegen die KI als Nachrichtenquelle verwende, so befürchtet der Hörer, laufe man Gefahr, Deepfakes zum Opfer zu fallen. Chatbots zum Beispiel werden nach Einschätzung der KI-Expertin Marie Kilk zwar besser und halluzinieren weniger, aber man weiß nicht, welche Quellen sie nutzen und ob die Angaben stimmen.
5: Sport. Mit Michael Augustin. Arbeiten da, wo andere Urlaub machen, ein Traum. Nicht so für die Fußballer der TSG Hoffenheim. Die haben am ersten Spieltag der Europa League bei OF Kreta gespielt und auf der Urlaubsinsel mit 0:2 verloren. Das Thema des Tages im Fußball war aber die Pressekonferenz des neuen Bundestrainers Jürgen Klopp, der seinen ersten Kader für die ersten Länderspiele nach der WM bekannt gegeben hat. Und es sind zwei Kader mit insgesamt 44 Spielern für die Nations League. Einer für die ersten beiden Partien in den Niederlanden und gegen Griechenland, einer für die Spiele danach gegen Serbien und in Griechenland. Dazu gehören 11 Spieler, die noch nie dabei gewesen sind. Die Freiburger Treu, Engelhardt, Scherhand und Rosenfelder zum Beispiel oder der Elversberger Kai und Bauer von Celtic Glasgow. Jürgen Klopp hat nun 2 Wochen Zeit, um sein neues Team kennenzulernen. Zu seinen ersten Zielen gehören nicht nur sportlich gute Ergebnisse, sondern auch Aufbruchsstimmung, die er verbreiten will.
6: Also es ist wichtiger, dass wir Ärzte haben. Es ist wichtiger, dass wir Pflegepersonal haben. Es ist wichtiger, dass wir ganz, ganz viele Menschen in ganz vielen Berufen haben. Aber wenn wir in dieser Zeit, in der wir uns mit Fußball beschäftigen, und wir sind immer die Profis, wir tun den ganzen Tag nichts anderes, aber wenn sie alle damit beschäftigen, in den Momenten ist es dazu da, dass wir uns besser fühlen, dass wir ein Gemeinschaftsgefühl entwickeln, dass wir wirklich die Kraft des Sports dann wirklich spüren. Wir haben einen unglaublichen Sommer hinter uns. Jetzt hat Sascha Zverev gerade die US Open gewonnen. Hockey war ein Riesenthema. Thema Basketball war jetzt gerade ein Riesenthema. Die Leichtathletik hat unglaublich aufgezeigt. Und jeder, der sich für Sport interessiert, hat das gefühlt. So, und das ist unser Auftrag. Wir müssen für die Stimmung sorgen. Ich weiß das. Aber dazu braucht man Leute, die das auch annehmen.
5: Sein erstes Länderspiel ist die Partie am kommenden Donnerstag in Amsterdam gegen die Niederlande. Mit Ter Stegen im Tor, das hat Klopp verraten, und mit Kapitän Kimmich im Mittelfeld. Spieler aus dem WM-Aufgebot, wie zum Beispiel Baumann, Sané und Undav, sind von ihm nicht nominiert worden. Vieles neu also in der Fußballnationalmannschaft und eine ganz neue Saison gibt es in der deutschen Eishockeyliga. Und die hat der deutsche Meister eröffnet, und zwar erfolgreich. Die Eisbären Berlin haben das Auftaktspiel gegen die Straubing Tigers mit 4:2 gewonnen. Vor dem Spiel wurde das mittlerweile 12. Meisterbanner unter das Dach der Halle am Ostbahnhof gezogen. In der Handball-Bundesliga hat Frischauf Göpping knapp gegen die Rhein-Neckar-Löwen gewonnen mit 29:28. Für Göpping war es der dritte Sieg im fünften Spiel, für die Löwen die dritte Niederlage. In der Champions League hat der SC Magdeburg am zweiten Spieltag seinen zweiten klaren Sieg gefeiert mit 39:29 in der Schweiz beim HC Kriens Luzern. Frank Martin.
7: Von Beginn an war Magdeburg drin in dieser Partie, führte nach 10 Minuten 8:5, zur Halbzeit bereits 20:11. Die Schweizer, trainiert von Andi Schmid, hatten Riesenprobleme. Der SCM war einfach eine Nummer zu groß, vor allem im ersten Durchgang brutal effektiv. Felix Klar, Magnus Saustrup, Albin Lagergren und Daniel Pettersson trafen je 5-mal und waren damit die erfolgreichsten Werfer im Team von Bennett Wieger. Der SCM also gewinnt 39:29 in der Schweiz und bleibt damit in der neuen Handballsaison weiter ohne Pflichtspielniederlage.
5: Die MT Melsung hat dagegen ihre erste Niederlage kassiert. Knapp war es beim 24:25 beim polnischen Top-Team Wisła Płock. Die deutschen Rollstuhlbasketballer haben bei der WM in Kanada das Finale verpasst. Sie haben das Halbfinale gegen Australien mit 83:84 verloren. Moritz Kasserlet.
8: Das Finale war zum Greifen nahe, aber die deutsche Mannschaft hat es in einem dramatischen Spiel hergeschenkt. Die Partie gegen Australien war total ausgeglichen, ging in die 5-minütige Verlängerung und in der führte Deutschland gut anderthalb Minuten vor dem Ende mit 5 Punkten. 12 Sekunden vor dem Ende war es immerhin noch eine Einpunktführung. Das deutsche Team hatte den Ball, gab ihn aber leichtfertig her und Australien drehte das Spiel in den Schlusssekunden. Es wäre für die deutschen Rollstuhlbasketballer das erste WM-Finale gewesen. So bleibt das Spiel um Platz 3. Wie bei den Paralympics in Paris vor 2 Jahren und bei der EM im vergangenen Jahr könnte das Team also Bronze gewinnen.
5: Die deutschen Frauen haben deutlich gegen China verloren und spielen nur noch um Platz 7.
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10: Um 5.30 Uhr mit Juliette Groß. Die EU-Finanzminister beraten in Irland über die hohen Spritpreise und eine mögliche Übergewinnsteuer. Bundesfinanzminister Klingbeil hatte das Thema zusammen mit 5 anderen Kollegen aufs Programm gesetzt. Aus der Nachrichtenredaktion Tabea Tschöpe.
11: Deutschland, Spanien, Italien, Österreich, Polen und Portugal sind sich einig. Sie wollen auf EU-Ebene eine Übergewinnsteuer wieder einführen. Die Abgabe hatte es schon einmal gegeben, kurz nach dem russischen Überfall auf die Ukraine und der damit verbundenen Energiekrise. Mit einer Übergewinnsteuer werden übermäßige Gewinne von Mineralölkonzernen abgeschöpft. Die Einnahmen könnten dann für Entlastungen für Autofahrer eingesetzt werden. Doch für den neuen Vorstoß ist bislang keine Mehrheit in Sicht. Widerstand kommt unter anderem aus Frankreich, wo der größte Energiekonzern in der EU seinen Sitz hat.
10: Der ADAC und das Handwerk fordern angesichts der hohen Spritpreise eine Senkung der Stromsteuer. Wie eine ADAC-Sprecherin der Rheinischen Post sagte, könnten damit private Haushalte entlastet werden. Gleichzeitig würde der Schritt einen Anreiz für den Kauf von E-Autos schaffen. Handwerkspräsident Dittrich sprach sich ebenfalls für eine geringere Stromsteuer sowie für eine Senkung der Lohnzusatzkosten aus. Dem Redaktionsnetzwerk Deutschland sagte er, politische Mittel zur Senkung des Spritpreises sollten allenfalls temporär eingesetzt werden. Die Regierung dürfe sich nicht um eine Lösung der strukturellen Probleme herumdrücken, so Dittrich. In Russland hat die erste Parlamentswahl seit Beginn des Angriffskrieges gegen die Ukraine begonnen. Bis Sonntag sind mehr als 110 Millionen Bürger aufgerufen, 450 Abgeordnete für die neue Staatsduma in Moskau zu bestimmen. Aus der NDR-Nachrichtenredaktion Ulrike Ufer.
12: Gestartet wurde die Wahl im flächenmäßig größten Land der Erde mit seinen 11 Zeitzonen auf der fernöstlichen Halbinsel Kamtschatka. Erste Ergebnisse werden nach Schließung der letzten Wahllokale in Kaliningrad am Sonntag um 20 Uhr erwartet. Die Opposition ist nicht zugelassen. Die 10 Parteien auf dem Wahlzettel gelten durchweg als kremlnah und unterstützen den von Präsident Putin befohlenen Krieg. Putin forderte die Bürger wörtlich auf, mit ihrer Stimmabgabe einen Beitrag zum Sieg Russlands zu leisten.
10: Bundeskanzler Merz und US-Präsident Trump haben ihr vereinbartes Telefonat nachgeholt. Sie sollen unter anderem darüber gesprochen haben, wie man den Ukraine-Krieg beenden kann. Es ging auch um die Lage in der Straße von Hormus und im Roten Meer. Sie seien sich darüber einig gewesen, dass beide Wasserwege rasch geöffnet werden müssten. Eigentlich wollten Merz und Trump schon in der vergangenen Woche miteinander telefonieren. Das Wetter in Deutschland. Tagsüber längere, heitere Abschnitte, gebietsweise Schauer, Höchstwerte 17 bis 23 Grad. Am Samstag heiter bis wolkig, im Norden zeitweise Regen, 18 bis 26 Grad. Am Sonntag im Süden länger trocken, von Nordwesten her Schauer, 17 bis 26 Grad. Das waren die Nachrichten.
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13: Die Autobahn 10 südlicher Berliner Ring, Dreieck Potsdam, Richtung Schönefelder Kreuz, ist im Dreieck Potsdam gesperrt. Dort ist ein LKW umgestürzt. Auf der Umfahrung über die A9, Anschluss Beelitz-Heilstetten, dauert es ca. 10 Minuten länger. Und die A40 Essen Richtung Dortmund ist zwischen Dreieck Bochum West und Bochum Zentrum wegen Bauarbeiten bis nächste Woche Freitag gesperrt.
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13: Heute mit Sven Hasenclever. Guten Morgen. Grippeimpfungen sind für viele Menschen sinnvoll, vor allem aber, wenn sie andere Krankheiten oder ein geschwächtes Immunsystem haben. Das gilt auch für Kinder und Jugendliche mit einer Vorerkrankung. Sie sollten ab dem 6. Lebensmonat gegen die saisonale Grippe geimpft werden. Das empfiehlt die Ständige Impfkommission. Aber die Impfquote ist niedrig. Nur knapp 10% der Kinder und Jugendlichen mit Vorerkrankungen sind tatsächlich geimpft. Warum aber die Impfung gerade dann wichtig ist, erklärt Daniela Remus aus der ARD-Gesundheitsredaktion.
14: Ob Asthma, Adipositas, Herzerkrankung oder Diabetes, rund 5% aller Kinder und Jugendlichen sind chronisch krank. Und für sie gilt, sie sollten jährlich gegen die saisonale Influenza geimpft werden. Denn die Influenza ist keine harmlose Erkältungskrankheit, erklärt der Kinder- und Jugendmediziner Dr. Robin Kobbe vom Universitätsklinikum Eppendorf in Hamburg.
15: Influenza ist schon als Tröpfcheninfektion im direkten Kontakt eine hoch ansteckende Erkrankung, so dass es ja nicht von ungefähr kommt, dass wir halt diese großen Wellen haben.
14: Jedes Jahr infizieren sich Hunderttausende im Winter mit dem Grippevirus. Am häufigsten Kinder und Jugendliche, weil sie durch Schule und Sport besonders viele Kontakte mit anderen Menschen haben. Von denjenigen, die wegen eines schweren Krankheitsverlaufs in ein Krankenhaus eingewiesen werden müssen, sind über 30% Kinder und Jugendliche. Und jedes Jahr versterben auch in dieser Altersgruppe Menschen an der saisonalen Influenza. Deshalb empfiehlt die STIKO seit Jahren, Kinder mit chronischen Erkrankungen vor schweren Verläufen durch eine Impfung zu schützen, erklärt der Kinderarzt Professor Tobias Tenenbaum, Vorsitzender der Deutschen Gesellschaft für Pädiatrische Infektiologie aus Berlin.
16: Das sind Kinder mit Vorerkrankung der Lunge, aber auch Kinder mit neurologischen Erkrankungen, die auch gerade Kinder auch mit einer schweren Beeinträchtigung, wenn die dann solche Infektionen bekommen, dann haben die da mehr mit zu kämpfen und auch ein höheres Risiko, ins Krankenhaus damit zu kommen, bis hin zum Tod.
14: Dennoch wird die Influenza-Impfung auch von dieser Risikogruppe nur sehr selten, nämlich nur zu 10%, in Anspruch genommen. Die Forschenden vermuten dafür ein ganzes Bündel an Erklärungen. Mangelnde Aufklärung beispielsweise, für wen die Impfempfehlung tatsächlich gilt, oder die noch immer vorherrschende falsche Vorstellung von einer harmlosen Erkältungskrankheit, die man einfach durchmachen müsse. Und noch etwas beobachtet Kinder- und Jugendarzt Robin Kobbe vom UKE in Hamburg.
15: Einfach der schlechte Ruf der Impfung, also der zu Unrecht schlechte Ruf, dass da eventuell etwas mit Nebenwirkungen erlebt wurde.
14: Diese Impfskepsis hat sicherlich auch damit zu tun, dass der Impfstoff jedes Jahr neu angepasst werden muss und deshalb eine jährliche Auffrischung nötig ist.
9: Wirtschaft.
13: Der Krieg im Nahen Osten lässt die Energiepreise weiter steigen. Verbraucher stöhnen, während die großen Mineralölkonzerne profitieren. Wenn sich die Finanzminister der EU heute in Dublin treffen, will Bundesfinanzminister Lars Klingbeil dafür trommeln, die Konzerne zur Kasse zu bitten. Mit einer Übergewinnsteuer. Sarah Lopez berichtet.
17: Bei vielen Autofahrern ist die Stimmung gerade so wie an dieser Tankstelle in Leverkusen.
18: Schlecht natürlich, ja. Ich denke mal, da geht es jedem schlecht damit, den erhöhten Preisen.
19: Es wird immer schwieriger zu tanken, täglich oder wöchentlich, einmal die Woche.
20: Wie wird das noch tragbar sein, das weiß ich nicht. Also da muss jetzt langsam eine Lösung her, meiner Meinung nach.
17: Eine Lösung, die hat Bundeskanzler Merz zuletzt angekündigt.
21: Für viele Menschen, die täglich das Auto brauchen, ist eine Belastungsgrenze erreicht. Wir stehen dazu deshalb in engem Austausch in der Bundesregierung und mit den Ländern. Und ich bin der Meinung, dass wir handeln müssen.
17: Die große Frage ist aber das Wie. Auf dem Treffen der Finanzminister der EU-Mitgliedstaaten wird heute ein Vorschlag diskutiert, für den sich auch der deutsche Finanzminister ausgesprochen hat, eine Übergewinnsteuer. Damit könnten ungewöhnlich hohe Profite der Mineralölkonzerne abgeschöpft und mit dem Geld Entlastungen für die Bürger finanziert werden. Gemeinsam mit seinen Kollegen aus Österreich, Italien, Portugal, Polen und Spanien hatte Klingbeil bereits im August einen Brief an den irischen Finanzminister geschrieben, damit das Thema in Dublin auf der Agenda landet. In dem Brief heißt es konkret, man brauche einen gemeinsamen Ansatz, der sicherstelle, dass diejenigen, die von der Krise profitieren, ihren Teil dazu beitragen, die Belastung von der breiten Bevölkerung zu verringern. Zwar können die Mitgliedstaaten auch individuell eine Übergewinnsteuer einführen und brauchen dafür nicht unbedingt eine gemeinsame Lösung, aber in einem europäischen Ansatz sehen viele aufgrund des gemeinsamen Binnenmarkts Vorteile. Und 2022 hatte es schon mal eine Übergewinnsteuer gegeben, quasi als Notfallreaktion auf die hohen Energiepreise als Folge des Ukraine-Kriegs. Bei einem gemeinsamen Mittagessen will man heute also schauen, ob so eine Übergewinnsteuer wieder eine gemeinsame europäische Lösung sein könnte. Aber selbst in der Bundesregierung ist man sich nicht darüber einig. Wirtschaftsministerin Reiche etwa bevorzugt eine vorübergehende Senkung der Mehrwertsteuer und Direktzahlungen an Menschen mit vergleichsweise wenig Gehalt. Und auch Fachleute äußern Bedenken bei der Übergewinnsteuer. Georg Zachmann, Ökonom und Energieexperte bei der Brüsseler Denkfabrik Brügel etwa, betont, dass eine Übergewinnsteuer komplex sei.
0: Die praktische Schwierigkeit wird sein, dass ein Großteil der Übergewinne außerhalb Deutschlands entsteht und dass der deutsche Finanzminister es sehr, sehr schwer finden wird, auf diesen großen Teil der Übergewinne irgendwie zuzugreifen. Und selbst wenn Übergewinne in Deutschland entstehen, sollte es den Firmen wahrscheinlich auch teilweise noch möglich sein, diese zu verschleiern. Und da einen rechtssicheren Weg zu finden, wird sehr schwer.
17: Für die Finanzminister gibt es also viel zu besprechen bei ihrem Treffen in Dublin. Und neben der Übergewinnsteuer stehen noch viele weitere Themen auf der Agenda. Die Wettbewerbsfähigkeit des europäischen Bankensektors, der digitale Euro, die Chancen und Risiken von künstlicher Intelligenz. Dass man heute also bei einer europäischen Lösung gegen die hohen Spritpreise weit kommt, das ist fraglich.
13: Informationen von Sarah Lopez. Gleich 5.41 Uhr. Zwei Kinder sind nach einem Autounfall in höchster Lebensgefahr. Das Fahrzeug brennt. Das ist das Szenario bei einer Notfallübung in Kassel. Sie findet statt im Rahmen des Kongresses der deutschen Anästhesisten und Intensivmediziner. Die Rettung schwer brandverletzter Kinder muss immer wieder geübt werden, denn solch ein Szenario ist auch für die Retter extrem belastend. Jens Wellhörner hat genauso wie viele Ärztinnen und Ärzte bei der Übung zugeschaut.
2: Die Aufregung ist groß vor der Rettungsübung, selbst bei Profis wie Kinderkrankenschwester Lorraine Brückmann. Sie spielt gleich die Mutter der schwer verletzten Kinder und ist sehr angespannt.
22: Weil ich nicht täglich aus einem brennenden Auto steige. Wir als Team haben das hier organisiert und da hoffe ich einfach, dass alles gut geht, so wie wir uns das überlegt haben.
2: Lorraine Brückmann steigt in das demolierte Auto. Es ist gegen einen Mast am Straßenrand geprallt. So sieht es jedenfalls aus. Ein Feuerwehrmann zündet jetzt den Motor an. Und ein Moderator erklärt dem Publikum vor der Kasseler Kongresshalle, was jetzt passiert. Lorraine Brückmann stürzt aus dem Wagen und rüttelt an der Beifahrertür. Das gehört zu ihrer Rolle als Mutter der Unfallopfer. Innen im Wagen sind zwei von weitem sehr echt aussehende kindergroße Puppen. Das Gesicht blau angelaufen, Brandwunden, ein gruseliger Anblick. Alles soll ja möglichst echt sein. Dann kommt die Feuerwehr. Feuerwehrmann Jonas Hähnel ist auch bei der Übung dabei. Er beobachtet, wie sein Team der Kasseler Berufsbrandschützer diese Aufgabe meistert.
23: Unser Fokus ist die Menschenrettung. Heißt, wir müssen gleichzeitig schauen, dass wir die Person schnellstmöglich aus dem PKW befreit bekommen, aber eben auch die Brandbekämpfung einzuleiten, weil für die Patienten im PKW kann der Rauchgas bzw. die Brandeinwirkung eben auch tödliche Folgen haben. Und das wollen wir versuchen zu vermeiden.
2: Ein Feuerwehrmann zwängt sich in den Fahrerraum, der schon voll Qualm ist, und schützt die Patienten mit einer speziellen Folie vor den giftigen Gasen. Ein anderer Feuerwehrmann löscht schnell die Flammen im Motorraum. Dann wird mit einer großen Zange die klemmende Beifahrertür aufgebrochen. Auch Oberarzt Tim Freudenberg vom Kasseler Klinikum schaut zu. Sein Kindernotfalltrainingsteam greift jetzt ins Geschehen ein.
1: Bei der Verbrennung von Plastikmaterialien, wie sie ja nun auch in Fahrzeugen häufig vorhanden sind, kann Cyanid entstehen. Und eine solche Cyanidvergiftung führt zu einer Zerstörung der inneren Zellatmung und auch zu der Gefahr eines Herz-Kreislauf-Versagens.
2: Das ist die Herausforderung für das Rettungsteam des Kasseler Klinikums. Ein Kind hat im Szenario Brandwunden. Es braucht viele Schmerzmittel. Das andere Kind hat eine schwere Rauchgasvergiftung. Im Notarztwagen, der gekommen ist, wird das jetzt an den Puppen geübt. Kinderkrankenschwester Katharina Vogel kennt aber auch den Ernstfall.
3: Für den Rettungsdienst ist es eine belastende Situation, für alle Angehörigen. Und das ist es ja eben, wir behandeln ja nicht nur das Kind, das ist ja eine ganze Familie, die da mit zusammenhängt.
2: Und das müssen Mediziner, Feuerwehr und Retter vom Roten Kreuz immer wieder üben.
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13: Prag ist bekannt für feuchtfröhliche Junggesellenabschiede, aber auch für seine vielen Hanfshops. Allerdings ist nicht alles legal, was dort verkauft wird. Und zum Teil sind die Cannabisprodukte sogar lebensgefährlich. Im Sommer landeten mehrere Touristen auf der Intensivstation, nachdem sie Süßigkeiten mit künstlichen Cannabinoiden gegessen hatten. Diese psychoaktiven Stoffe sind um ein Vielfaches stärker als natürliches THC. Mediziner sind schon länger alarmiert und jetzt reagiert auch die Politik. Sie will die Shops vorübergehend schließen. Kritiker sehen aber ein Problem bei der Durchsetzung. Marianne Alweis berichtet.
4: Ein Freitagabend in Prag. Das tschechische Fernsehen begleitet einen erfahrenen Rettungssanitäter zum ersten Einsatz in der Nähe des Wenzelsplatzes.
6: Hello.
24: I called you.
6: What happened?
24: We are not good. My friend is upstairs.
4: Bis 22 Uhr ist das Rettungsteam bei 5 Einsätzen, darunter 4 Fälle von Vergiftungen durch Cannabis-Gummibärchen oder manipulierte Vapes.
24: Help me.
4: Die meisten Patienten sind Touristen, rund um die 20. Einige sind nur orientierungslos und müssen sich übergeben. Andere haben Panikattacken, unternehmen Selbstmordversuche oder fallen ins Koma. In ihrem Blut Spuren von synthetischem Cannabis. Karel Kirs, der Sprecher des Prager Rettungsdienstes, warnt vor einer weiteren Zunahme dieser Fälle. Im Jahr 2023 sind wir zu 500 Einsätzen mit Cannabinoidvergiftungen ausgerückt. 2024 ist diese Patientenzahl auf 800 gestiegen. Und im vergangenen Jahr haben wir die Schwelle von 1000 Patienten überschritten. Der Auslöser, Pfirsichringe, Joints oder Marihuana, angeblich mit viel THC, deklariert als Souvenir, Räucherstäbchen oder Dekorationsartikel. Zu kaufen gibt es sie in Hanfshops in ganz Tschechien, vor allem in den Innenstädten, aber auch in Spätis und Automaten.
25: Wir machen gerade eine Europareise und jetzt sind wir in Prag und da dachte ich, kann man vielleicht mal Cannabis kaufen. Aber es ist auch sehr, sehr viel, also blickt man gar nicht richtig durch.
4: Auf der Verpackung steht nicht zum Verzehr geeignet. Oft sind diese Schilder aber überklebt und ohnehin nur auf Tschechisch.
26: Da stand drauf, man soll es nicht essen und die haben es gegessen. Es war so ein Keks. So. Aber die haben auch nicht so krass gemerkt davon.
4: Die tschechischen Behörden haben im August Razzien durchgeführt. In 900 von 1000 Läden wurden illegale Produkte gefunden. 90% aller überprüfter Online-Shops hatten gefährliche synthetische Substanzen im Angebot. Regierungschef Andrej Babiš hat diese Woche Konsequenzen angekündigt. Und zwar die Befugnis der Polizei, Betriebe für 14 Tage zu schließen, die von ausländischen Touristen besucht werden und die dann auf der Intensivstation landen. Schon jetzt können die Behörden handeln. Wenn sie bei Kontrollen Cannabis-Edibles mit Zucker oder Gelatine finden, müssen diese als Lebensmittel zugelassen sein. Wenn nicht, droht eine Geldstrafe. Wenn verbotene Substanzen entdeckt werden, Gefängnis. Doch es fehlt Personal für die Kontrolle der zigtausenden Shops, kritisiert der Suchtexperte Radek Jurnikl. Eine wirkliche Lösung könnte sein, Cannabis komplett zu legalisieren. Denn die meisten Konsumenten dieser synthetischen Stoffe, egal ob Touristen oder Tschechen, wollen das klassische Marihuana, das wir seit Jahrzehnten kennen. Sie wollen ihren Rausch. Aber das steht zurzeit nicht auf der Tagesordnung. Stattdessen dominiert nun Repression.
13: Informationen von Marianne Alweis, gleich 5.48 Uhr.
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13: Fast 100.000 Menschen kamen im vergangenen Jahr zur großen Herbstbuchmesse Buchland in Kiew. Heute sollte sie wieder beginnen, doch wegen der zunehmenden Bedrohung aus der Luft haben die Veranstalter sie abgesagt. Und auch Bücher selbst geraten in den Krieg. Allein im Juli und August sollen bei russischen Luftangriffen mehr als 13 Millionen Bücher in Lagerhallen verbrannt sein. Für viele Ukrainerinnen und Ukrainer ist das ein weiterer Beleg dafür, dass auch ihre Kultur zum Ziel des russischen Krieges wird. Wie sehr der Angriff auf ihre Bücher auch die Menschen trifft, erzählt eine junge Mitarbeiterin einer Buchhandlung.
5: Eine Buchhandlung in Kiew. Jevhenia Rybak hält eine kleine Glastruhe in der Hand. Darinnen ein halb verkohltes Kinderbuch. Die Buchhandlung Read Eat, für die Jevhenia arbeitet, hat es aufgehoben. Es ist eines von 8, die nach dem großen Brand im zentralen Lager der Buchhandlung zumindest noch erkennbar waren. Alle anderen waren völlig verkohlt. Wenn Literatur kaputt gemacht wird, dann macht dich das verzweifelt. Das ist wie, als wollten sie einen Teil von dir zerstören. Das gelingt ihnen nicht, aber es tut weh. In jeder Buchseite steckt die Arbeit so vieler Menschen. Bücher wie diese hier haben auf Kinder gewartet und Kinder haben auf sie gewartet. Der erste Stock der Buchhandlung lädt zum Entspannen ein, mit Sesseln, Tischen und Kaffee. Die Regale sind voll, aber längst nicht alle Bücher sind derzeit erhältlich. Jevhenia, die hier für das Marketing zuständig ist, deutet auf einen Monitor. Eine Botschaft an die Kundinnen und Kunden. Sie müssen zurzeit 15 Tage auf die Lieferung warten. Früher stellte Read Eat innerhalb von 24 Stunden zu. Über 13 Millionen ukrainische Bücher sind durch russische Luftangriffe in den vergangenen 2,5 Monaten verbrannt. Jedes dritte Buch, das in diesem Jahr in der Ukraine gedruckt wurde. Das sei kein Zufall, meint Volodymyr Yermolenko, Vorsitzender des Pen-Clubs in der Ukraine. Die Russen wollen sich die Ukraine unterwerfen. Das können sie nur, wenn es bei uns kein Nationalbewusstsein mehr gibt. Wenn wir nicht mehr fühlen, dass wir anders sind, dass wir unsere Kultur haben. Also zerstört man unsere Kultur und unsere Identität. Die Russen haben das schon oft in unserer Geschichte gemacht. Jarmolenko erinnert daran, dass schon im 19. Jahrhundert im Russischen Reich die ukrainische Sprache verboten worden sei. Durch die Regale der Buchhandlung Read Eat in Kiew schlendert ein junger Mann. Maxim Syusyura sagt, früher habe er sich mehr für russische Literatur interessiert. Seit Russlands Großinvasion lese er aber nur noch ukrainische Autorinnen und Autoren. Er will auch ukrainische Verlage bewusst unterstützen. In der Woche, nachdem die Lager von so vielen Verlagen angegriffen wurden, bin ich losgegangen und habe gleich 2 Bücher gekauft. Jetzt würde ich auch gerne eines kaufen, aber mein Gehalt verzögert sich. Die 23-jährige Jevhenia aus der Buchhandlung Read Eat nimmt bei Alarm immer ein Buch mit in den Schutzraum. Das beruhige sie. Ich bin hier vielleicht eine schlechte Ratgeberin, wenn es ums Beruhigen geht. Bei mir helfen nämlich Thriller, Krimis, etwas Gruseliges. Ja, ein bisschen komisch. Auch in diesen Genres gäbe es inzwischen viele ukrainische Autorinnen und Autoren, sagt Jevhenia.
13: Florian Kellermann über die gezielten Angriffe Russlands auf den ukrainischen Buchmarkt.
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13: EU-Kommissionspräsidentin von der Leyen hat Kanada vorgeschlagen, assoziiertes Mitglied der Europäischen Union zu werden, und Kanada zeigt sich offen für die Idee, ungeachtet der Drohungen von US-Präsident Trump. Premier Carney sagte in einer Rede vor dem Europäischen Parlament, Ottawa begrüße den Vorstoß aus Brüssel. Unsere Gastautorin Ronja Brier vom Portal Watson fragt, was genau eine assoziierte Mitgliedschaft denn sein soll.
6: Die EU hat bisher Mitglieder, Beitrittskandidaten, und es gibt verschiedene Formen der Zusammenarbeit. Mit dem Begriff ist wohl eine besonders enge Partnerschaft gemeint. Carney sagt, er lege nicht viel Wert darauf, wie genau man das Bündnis nennt. Klar ist aber auch, bisher gibt es sowas nicht. Zuletzt diskutiert wurde eine assoziierte Mitgliedschaft im Fall der Ukraine als Zwischenschritt auf dem Weg zum Beitritt. Passiert ist bisher nichts. Noch bemerkenswerter ist, die EU-Regierungen wirken eher überrascht von all dem. Damit bleibt der Eindruck, Ursula von der Leyen hat Kanada etwas in Aussicht gestellt, was es gar nicht gibt und was inhaltlich auch nicht ausdefiniert ist.
13: meint Ronja Brier, Chefredakteurin beim Portal Watson. Der Münchner Merkur bemerkt:
7: Donald Trumps aggressive Frotzelei über Kanada als 51. US-Bundesstaat erfährt gerade eine lustige Wendung. Statt sich dem unsteten Willen des Rüpel-Republikaners zu beugen, nähert sich der Nachbar temporeich der EU an, sozusagen als 28. Mitglied light. Das ist keine billige Rache, sondern nötig und klug. Kanada und die EU ergänzen sich vielfach, teilen Interessen und leider zunehmend aus der Mode kommende Werte.
13: Klaus Remme lenkt im Deutschlandfunk den Blick ebenfalls auf die Rolle von EU-Kommissionspräsidentin von der Leyen.
8: Einige Facetten stören das so harmonische Bild dann doch. Mit von der Leyen und Carney wollen zwei zusammenfinden, die bisher für sehr unterschiedliche Ansätze im Umgang mit Donald Trump stehen. Carney setzt auf Widerstand. Die EU spielt auf Zeit und preist Drohungen aus Washington widerwillig, aber dann doch ein.
13: Argumentiert Klaus Remme im Deutschlandfunk. Die Süddeutsche Zeitung kommentiert mit Blick auf die Warnungen des US-Präsidenten vor gewaltigen Zöllen oder gar dem Ende allen Handels: Trump drohe viel, wenn der Tag lang ist.
7: Wenn überhaupt, dann beweist dieser Wutausbruch geradezu exemplarisch, warum Kanada und die EU sich enger aneinander binden sollten. Für beide, für die Kanadier sogar noch mehr als für die Europäer, waren die Vereinigten Staaten bisher in politischer, wirtschaftlicher und kultureller Hinsicht der Fixstern. Dieser Stern aber löst sich gerade in einer gigantischen, orangefarbenen Supernova auf. Er implodiert und hinterlässt ein schwarzes Loch. In das wollen Kanada und die EU nicht hineingezogen werden.
13: Das waren unsere Standpunkte, heute zusammengestellt von Ulrike Ufer.
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13: Heute vor 40 Jahren verkauft der Deutsche Gewerkschaftsbund den Wohnungsbaukonzern Neue Heimat zum symbolischen Preis von einer D-Mark. Sebastian Manns blickt zurück.
10: Es ist der vorläufige Tiefpunkt einer der größten Wirtschaftsaffären der Bundesrepublik. Der Weg dorthin beginnt Jahrzehnte früher mit einer Erfolgsgeschichte. Nach dem Zweiten Weltkrieg liegt Deutschland in Trümmern. Wohnungen fehlen überall. Der Deutsche Gewerkschaftsbund will mit der Neuen Heimat, einem gemeinnützigen Unternehmen, Arbeiterfamilien bezahlbaren Wohnraum verschaffen. Und es funktioniert. Großsiedlungen entstehen in Hamburg, Bremen, Frankfurt, München. Dann, am 8. Februar 1982, druckt das Nachrichtenmagazin Der Spiegel einen Artikel. Der Inhalt ist vernichtend.
11: Neue Heimat, die dunklen Geschäfte von Fitor und Genossen.
10: Der Schock sitzt tief. Vor allem bei den Gewerkschaftsmitgliedern, die der Neuen Heimat vertraut hatten. Vorstandsmitglieder haben sich persönlich bereichert, auf Kosten der Mieter, auf Kosten des Unternehmens. Dazu Misswirtschaft, überteuerte Auslandsgeschäfte, verschleierte Verluste. Der DGB entlässt die Vorstände, aber die Schulden bleiben. Sie sind inzwischen auf rund 17 Milliarden Mark angewachsen. Wohnungen werden verkauft, Tochterunternehmen abgestoßen. Doch die Lage ist nicht mehr zu retten.
12: Die Bombe ist geplatzt. Die Bosse der Neuen Heimat sollen in den Zwangsurlaub geschickt werden.
10: Schließlich verkauft der DGB die Neue Heimat für eine Mark an den Berliner Brotfabrikanten Horst Schießer. Schießer legt einen Sanierungsplan vor, doch die Banken verweigern die notwendigen Kredite. Nur knapp 2 Monate nach dem Verkauf muss er das Unternehmen zurückgeben gegen Schadenersatz. Was bleibt, ist ein Debakel. Eine Mark für ein Unternehmen, das einmal der Stolz der Arbeiterbewegung war. Der DGB verramscht die Neue Heimat und damit auch die Idee einer Wohnungspolitik, die sich am Gemeinwohl orientiert. Das war am 18. September 1986, heute vor 40 Jahren.
13: Und das war auch der Stichtag von Sebastian Manns. Und das war auch die ARD-Infonacht. Heute mit Sven Hasenclever. Gleich um 6 geht es hier wie gewohnt weiter mit den Nachrichten. Heute ist Freitag, der 18. September 2026. Kommen Sie gut in diesen neuen Tag. Die Zeit, es ist gleich 5.58 Uhr.

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1: 6 Uhr. Hessischer Innenminister kündigt Ermittlungen nach Explosionen in Frankfurt an. Tusk warnt vor hybriden Angriffen Russlands. Niederlage für Hoffenheim zum Start in die Europa League. Das Wetter anfangs bewölkt mit Regen, später auch sonnig, 17 bis 23 Grad. Mein Name ist Katja Irle. Guten Morgen. Nach den Explosionen gestern in Frankfurt hat Hessens Innenminister Poseck konsequente Ermittlungen angekündigt. Poseck sagte am Abend in der Hessenschau, organisierte Kriminalität sei nicht leicht zu bekämpfen. Aber es sei zum Beispiel gelungen, die Zahl der Geldautomatensprengungen fast auf null zu reduzieren. Auch bei den aktuellen Fällen gäbe es Fahndungserfolge.
2: Richtig ist ja, es sind zwei Personen auch festgenommen worden. Das zeigt ja auch, dass die Strafverfolgungsbehörden aktiv sind. Wir haben Videoschutzanlagen, die auch zur Aufklärung dieser Taten beigetragen haben. Und ich hoffe sehr, dass wir auch jetzt über die laufenden Ermittlungen an die Strukturen herankommen.
1: In Frankfurt und Offenbach hatte es zuletzt mehrere Explosionen gegeben. Gestern waren ein Café und eine Bar in Frankfurt betroffen. Verletzt wurde niemand. Der polnische Ministerpräsident Tusk rechnet in den kommenden Wochen mit mehr russischen Angriffen. Er sagte in Warschau, dass sich die Attacken auch gezielt gegen Unterstützer der Ukraine richten könnten, darunter Polen. Geheimdienstberichten zeigten, dass es zu scheinbar versehentlichen Attacken mit Drohnen und Raketen kommen könne. Ziel sei es, den Zusammenhalt innerhalb der NATO zu schwächen. In Russland hat die Parlamentswahl begonnen. Am späten Abend unserer Zeit wurden die Wahllokale auf der Halbinsel Kamtschatka im fernen Osten des Landes geöffnet. Es sind die ersten Duma-Wahlen seit Beginn des Angriffskriegs gegen die Ukraine. Bis Sonntag sind mehr als 110 Millionen Menschen aufgerufen, ihre Stimme abzugeben. Oppositionsparteien sind allerdings nicht zugelassen. Alle 10 Parteien auf dem Wahlzettel gelten als kremlnah. Wie steht es um die Sicherheit der Menschen in Gießen? Das war Thema einer Konferenz in der Stadt. Das Polizeipräsidium Mittelhessen trat dabei dem Eindruck entgegen, dass die Gewalt zugenommen hat. HR-Reporterin Lena Lachnit.
3: Vorgestellt wurde eine Statistik, die die Jahre 2022 bis 2025 in den Blick nimmt. 2022 sind es etwa 9000 Fälle, 2025 rund 9500, zwischendurch etwas mehr. Die Polizei spricht hier von einer relativ gleichbleibenden Kriminalität. Trotz der gefühlt vielen Kriminalitätsfälle in letzter Zeit nimmt die Polizei aktuell einen leichten Rückgang der Kriminalität wahr. Die will sie auch weiter senken, durch beispielsweise mehr Polizeipräsenz oder Präventivität. Maßnahmen.
1: Zum Start die neue Saison der Fußball-Europa-League hat Hoffenheim eine Niederlage kassiert. Die Kraichgauer mussten sich in Griechenland Ofi Kreta geschlagen geben mit 0:2. ARD-Sportreporter Daniel Günther.
4: Trotz viel Ballbesitz und optischer Überlegenheit fehlte es der TSG Hoffenheim über die kompletten 90 Minuten an Ideen und Durchschlagskraft. Ofi Kreta verteidigte wie erwartet aufopferungsvoll und sehr konzentriert. Setzte dann nach 30 Minuten einen blitzsauberen Konter, den der Spanier Aitor zum 1:0 vollendete. In der zweiten Halbzeit hatten Loschek und Kramaric zwar die Chance auf das 1:1, aber alles in allem war es von Hoffenheim offensiv zu wenig. Und dann kassierte die TSG in der 84. Minute nach einer Ecke noch das 0:2. Kanellopoulos traf per Kopf.
1: Niederlage auch für die MT Melsungen in der Handball-Champions League. Beim polnischen Spitzenteam Wisła Płock verlor der Bundesligist knapp mit 24:25. Und das steht heute noch an. In Dublin kommen am Vormittag die EU-Finanzminister zusammen. Ein zentraler Punkt des Treffens dürften die hohen Energiepreise als Folge des Iran-Kriegs sein. In Bonn wird das russische Generalkonsulat geschlossen. Die Bundesregierung hatte diesen Schritt angeordnet, als Reaktion auf den Drohnenvorfall in Leipzig, für den sie Russland verantwortlich macht. Und in der zweiten Fußball-Bundesliga steht für die Lilien ein Auswärtsspiel an. Darmstadt ist am Abend zu Gast in Wolfsburg. Das waren die Nachrichten. Das Wetter. Heute Morgen Richtung Südosten noch etwas Regen, später überall Sonne und Wolken bei Höchstwerten zwischen 17 und 23 Grad. Morgen im Süden von Hessen oft sonnig, im Norden auch mal dichte Wolken, 18 bis 25 Grad. Die weiteren Aussichten: am Sonntag wechselhaft und zeitweise Regen, maximal 24 Grad. Am Montag trocken, Sonne und Wolken bis 21 Grad. Die Zeit, es ist 6.04 Uhr.
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1: Wir haben keine Meldungen, allen unterwegs, auch weiterhin eine gute Fahrt.
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5: Schönen guten Morgen. In Russland wird heute gewählt. Die Wahllokale öffnen in einer Stunde. Freie Wahlen gibt es ja nicht in Russland, aber die Parlamentswahlen werden trotzdem abgehalten. Die Duma-Wahl, die heute beginnt, ist die erste seit Beginn der Angriffe auf die Ukraine. Eine Anti-Kriegshaltung vertritt keine der Parteien, die zur Wahl steht. Björn Blaschke in Moskau. Im Grunde ist der Wahlausgang ja schon vorgegeben. Putins Partei bekommt ein gutes Ergebnis, das ist sicher. Aber trotz dieser Tatsache sind ja 10 Parteien zugelassen zur Wahl. Was sind das für Parteien?
6: Das sind alles Parteien, von denen man hier in Russland sagt, auch vor allem aus der kritischen Ecke des Landes, dass sie letztlich mit der Politik Putins mehr oder weniger, eher mehr übereinstimmen. Und entsprechend wird dann auch eben die Zusammensetzung der Duma wahrscheinlich so sein wie die der vorherigen. Sie wird pro Putins sein, pro Putins Politik. Und da hatte dann zum Ende der Legislatur auch der Sprecher der Duma gesagt, dass letztlich fast 70% aller Gesetzesvorhaben, die in der vergangenen Legislatur eingereicht worden waren, dass die von allen getragen worden waren.
5: Die Kreml-Partei Einiges Russland wird die Wahl gewinnen. Alle zur Wahl stehenden Parteien befürworten den Krieg gegen die Ukraine. Wieso ist diese Wahl trotzdem sowas wie ein Stimmungstest für Putin?
6: Naja, er wird natürlich sehen, oder seine Leute werden sehen, wie viele Menschen überhaupt an der Wahl teilnehmen. Denn es wäre ja auch eine Möglichkeit zu sagen, ich gehe gar nicht zur Wahl, damit ich damit auch demonstriere, dass ich nicht mit der Politik übereinstimme, die da im Kreml betrieben wird. Es kann auch sein, dass da Leute hingehen und ihre Wahlzettel ungültig machen. Auch das wäre natürlich ein eindeutiges Zeichen. Aber vor allem ist es wahrscheinlich umgekehrt. Putin hofft auf diese Weise eine Legitimierung seiner Politik zu bekommen, eine Rechtfertigung, so weiterzumachen, wie er es bisher getan hat.
5: Und wie ergeht es der echten Opposition in Russland? Die Partei Jabloko zum Beispiel war ja vom obersten Gericht nicht zugelassen worden zur Wahl. Da sitzen Parteimitglieder auch in Haft.
6: Richtig, da sind zum Teil drakonische Haftstrafen verhängt worden, allerdings wegen irgendwelcher Unregelmäßigkeiten, sondern da sind ganz klar Vorwürfe erhoben worden, wie zum Beispiel Unterstützung von Extremismus. Zum Teil war auch gesagt worden, dass da Finanzierungsfehler begangen worden seien. Dann Diskreditierung der russischen Streitkräfte, deshalb sind einzelne hochrangige, zum Teil hochrangige Leute aus dem Verkehr gezogen worden. Trotzdem ist Jabloko in gewisser Weise noch zugelassen, nämlich durch Direktkandidaten. Die Hälfte der Duma-Sitze, 450 sind es insgesamt, 225 davon, werden an Direktkandidaten vergeben. Und diese Direktkandidaten zeigen sich denn auch, so habe ich es zumindest empfunden, als ich mit zweien von denen gesprochen habe, als ziemlich unerschrocken und wollen einfach an dieser Politik festhalten.
5: Wie sieht es denn bei den Wählern aus? Mit welchen Erwartungen gehen die Menschen in Russland zu dieser Wahl?
6: Ich glaube, genau mit denen, die wir gerade besprochen haben. Keiner erwartet Veränderungen. Alle meinen, dass es so weitergeht. Und entsprechend ist auch die Erwartung relativ gering an diese Wahl. Ich kann mir vorstellen, dass deshalb auch die Wahlbeteiligung gar nicht so hoch ausfallen wird, wie man sich das im Kreml vielleicht wünscht. Man geht einfach davon aus, dass alle so weitermachen wie zuvor. Und Menschen, mit denen ich hier gesprochen habe, die haben das auch genauso gesagt. Die sagen, wir erwarten da eigentlich nicht viel von. Da wird einfach alles weitergehen, wie es so gelaufen ist in den vergangenen Jahren.
5: Auch in den besetzten Gebieten in der Ukraine lässt Putin wählen. Unter welchen Bedingungen?
6: Die kennen wir gar nicht in Wirklichkeit. Also es wird natürlich so dargestellt, dass das jetzt ein Fest ist, dass da auch das erste Mal eine freie Wahl, wie es dann hier heißt, stattfinden kann. Aber wie es da im Einzelnen aussieht, wissen wir nicht. Wir sind nicht da gewesen. Und entsprechend kann ich Ihnen auch gar nichts dazu sagen, wie da jetzt zum Beispiel die Wahllokale aufgezogen worden sind oder nicht. Ich bin mir ziemlich sicher, dass es genauso läuft wie auch zum Beispiel in Moskau. Also unter den Vorzeichen wie in Moskau. Das heißt, dass man auch da formal allen Menschen, die wahlberechtigt sind, die Wahl einräumen wird.
5: Vielen Dank, Björn Blaschke, zur Wahl heute in Russland. Neben der Wahl zur Staatsduma finden 11 Gouverneurswahlen, 39 regionale Parlamentswahlen und zahlreiche Wahlen auf kommunaler Ebene statt. Die Abstimmung über 11 Zeitzonen hinweg ist ein aufwendiger Verwaltungsakt. Heute Morgen öffnen die Wahllokale.
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5: Es ist immer wieder erstaunlich, wie viel Geld in amerikanische Wahlkämpfe fließt. Recherchen von US-Medien und Thinktanks haben ergeben, der aktuelle Wahlkampf vor den Kongresswahlen wird der voraussichtlich teuerste aller Zeiten. Vor allem einzelne Superreiche werfen ihr Geld da in die Waagschale und das noch mehr als sonst zugunsten republikanischer Kandidaten. Auch Dark Money, dessen Herkunft also kaum nachvollziehbar ist, gewinnt beim Thema Wahlkampffinanzierung an Bedeutung.
7: Viel spricht dafür, dass dies der teuerste Wahlkampf wird, den es vor Kongress-Zwischenwahlen in den USA je gegeben hat. Noch steht die Endsumme nicht fest, gewählt wird erst am 3. November. Und gerade in der Schlussphase werden noch einmal Abermillionen hineingepumpt in das Rennen um sämtliche Sitze im Repräsentantenhaus und ein Drittel der Sitze im Senat. Aber schon die Primaries, die Vorwahlen, bei denen parteiintern die Kandidaten bestimmt werden, waren die teuersten, die wir je gesehen haben, sagt Brandon Glavin.
8: It has been really the most expensive primary season that we've seen.
7: Brandon Glavin ist Forschungsdirektor bei Open Secrets, übersetzt offene Geheimnisse, der wohl wichtigsten parteiunabhängigen US-Forschungseinrichtung zum Thema Geldflüsse in der Politik. Rund 10 Milliarden Dollar, umgerechnet 8,7 Milliarden Euro, haben die letzten Zwischenwahlen vor 4 Jahren gekostet. Diesmal könnte es noch mehr werden. 2 Tendenzen hält der Experte für Wahlkampffinanzierung dabei für besonders bedenklich. Erstens, der Einfluss weniger, besonders reicher Spender wächst.
8: This class of billionaire political donors really has come to dominate the landscape of our elections recently.
7: Diese Gruppe milliardenschwerer politischer Geldgeber dominiert das Wahlgeschehen stärker denn je, sagt Glavin. Die Nummer 1 dabei, Elon Musk. Er war schon vor den Präsidentschaftswahlen 2024 der wichtigste Großspender. Auch diesmal hat er schon 100 Millionen Dollar in den Wahlkampf der Republikaner gesteckt. Für die Demokraten bringt George Soros ähnlich viel Geld in die Wahlkampfkassen. Auffällig sind dabei die Wirtschaftsbereiche, aus denen die meisten Großspender kommen.
8: A lot of that money is coming from the AI industry and it's coming from crypto-related interests.
7: Künstliche Intelligenz und Interessen der Kryptogeldbranche dominieren. Dazu kommt diesmal besonders viel Geld aus dem Bereich Online-Glücksspiele. Die zweite Tendenz, die Glavin besonders Sorgen macht, immer mehr Geld lässt sich gar nicht zuordnen. Es geht um Dark Money, dunkles Geld, Wahlkampfspenden, die dauerhaft anonym bleiben.
8: Dark Money is a big issue.
7: Der Knackpunkt ist, dass Super-PACs, politische Aktionskomitees, die für die Parteien das meiste Geld sammeln, auch Geld von Gruppen und Organisationen annehmen dürfen, deren Geldgeber nicht im Einzelnen genannt werden müssen, die im Dunkeln bleiben. Die Wählerinnen und Wähler wissen also nicht, woher dieses Geld kommt, welche Interessen vertreten, welche Gegenleistungen möglicherweise erwartet werden. Ein wirkliches Transparenzproblem.
8: It's a real transparency problem.
7: Hoffnung, dass entsprechende Gesetzeslücken bald geschlossen werden, besteht kaum. Die Trump-Regierung hat die zuständige Aufsichtsbehörde FEC, die Federal Election Commission, deutlich geschwächt und Personal abgebaut. Wofür geben die Parteien das viele Wahlkampfgeld am Ende aus? Ganz oben auf der Liste stehen nach wie vor Fernsehspots.
9: James Tallarico is a hypocrite when it comes to fighting for families.
10: Ken Paxton's corruption endangers our kids.
7: 2 Ausschnitte aus TV-Spots, mit denen Wählerinnen und Wähler in Texas bombardiert werden. Der Republikaner Ken Paxton und der Demokrat James Tallarico kämpfen um einen Senatssitz in Washington und überziehen sich wechselseitig mit Vorwürfen. Weitere große Ausgabenposten sind der Haustürwahlkampf und öffentliche Veranstaltungen und das Eintreiben weiterer Wahlkampfspenden, etwa per Telefon- oder E-Mail-Kampagnen.
5: Der beeindruckende Geldfluss bei den Midterms in den USA, Ralf Borchardt berichtete.
0: 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Das Thema. Wer bekommt die Quittung? Die Landtagswahlen in Mecklenburg-Vorpommern und Berlin.
5: Die politische Lage ist in Deutschland aktuell doch ziemlich angespannt. Sogar ein Wechsel des Kanzlers in der laufenden Legislatur ist nicht ausgeschlossen. Ob die Zeichen auf Eskalation oder Deeskalation stehen, das werden die Wahlen am Sonntag in Mecklenburg-Vorpommern und Berlin zeigen. Nach einem mit Sachsen-Anhalt vergleichbaren Sieg für die AfD sieht es derzeit nicht aus, aber die Stimmung bei den Regierungsparteien in der Hauptstadt ist doch sehr angespannt vor diesem Wahlsonntag. Wer bekommt nun also die Quittung. Efi Seibert in unserem Hauptstadtstudio in Berlin. Gut 16 Monate ist Kanzler Merz nun im Amt. Seine persönlichen Umfragewerte sind besorgniserregend. Das Vertrauen in sein Handeln schwindet. Was müsste denn passieren am Sonntag, damit Friedrich Merz das politisch überlebt?
11: Also zwei Dinge sollten möglichst nicht passieren. Zum einen, dass die CDU in Mecklenburg-Vorpommern aus dem Landtag rausfliegt. Und das ist gar nicht so unwahrscheinlich, denn sie krebs da laut den letzten Umfragen um die 6% rum. Und in Umfragen ist ja immer so ein Wert, der 2% mehr oder weniger könnten es dann auch sein. Also das könnte passieren. Das wäre natürlich für die CDU eine Katastrophe. Und was auch nicht passieren sollte, ist, dass die CDU das Amt des regierenden Bürgermeisters in Berlin verliert. Auch das ist ein Kopf-an-Kopf-Rennen und im Moment liegt da die Linke vorn. Also das sind zwei Dinge, die mit Sicherheit, wenn sie eintreten, nicht besonders gut für den Kanzler sind.
5: Die 8 Ministerpräsidenten der Union haben zuletzt ihre Unterstützung für den Kanzler bekundet, aber ohne einen Namen zu nennen. Wie stabil wird die Unterstützung noch sein, sollte die CDU am Sonntag in Berlin und MacPom deutliche Verluste hinnehmen?
11: Also es ist eng für den Kanzler auf jeden Fall. Und Sie haben es ja gerade gesagt, dass diese Ministerpräsidenten nicht mal seinen Namen erwähnen. Das ist wirklich allen aufgefallen. Ich meine, warum schreiben sie nicht hin, wir unterstützen Friedrich Merz, sondern so poetisch drumherum. Also das ist vielen aufgefallen, dass das mehr Unsicherheit als Klarheit gebracht hat. Und da darf ich vielleicht mal den früheren Ministerpräsidenten des Nachbarlands von Hessen, den Alexander Schweizer, zitieren. Der hat nämlich gesagt, wäre ich Trainer eines Fußballvereins und mein Vorstand hätte mir so ein Schreiben geschickt und damit dokumentieren wollen, dass ich auch nächste Saison der Trainer bleibe, dann würde ich mir wahrscheinlich schon überlegen, wo meine Sporttasche steht. Also so kann man das sicherlich auch interpretieren.
5: Es geht natürlich auch um die Parteibasis in dieser Frage. Auch deren Votum kann große Wucht erreichen. Wie sehr brodelt es da?
11: Dieser Kanzler ist sehr, sehr unbeliebt. Und natürlich hat das auch Effekte, weil natürlich alle von der CDU, zum Beispiel die im Bundestag sitzen oder auch andere, merken, dass das auf sie abstrahlt. Also wenn die CDU schlechtere Wahlergebnisse einfährt, hat das ganz direkt Konsequenzen auch für die Politiker an der Basis. Und wir haben gesehen, dass zum Beispiel als Jens Spahn diese Geschichte mit der Leihmutterschaft laufen hatte, wie sehr die Basis dafür gesorgt hat, dass Jens Spahn ganz schnell abtreten musste. Das hat keiner so richtig auf dem Schirm gehabt, aber das hat genau 2 Tage gedauert. Dann hat die Basis rebelliert und dann haben alle Abgeordneten nach Berlin zurückgemeldet. Das geht nicht. Die Leute sind entsetzt bei uns da unten im Dorf oder in der Stadt. Wir müssen was tun und so war Jens Spahn schnell weg. Also die Basis ist wichtig.
5: Bereits für Sonntagabend nach den Wahlen in Mecklenburg-Vorpommern und Berlin hat Merz eine Präsidiumssitzung angesetzt. Außerdem sagte er seine für kommende Woche geplante Reise nach New York zur Generaldebatte der UN-Vollversammlung ab. Worauf deutet das hin?
11: Dass er sehr wohl erkannt hat, wie eng es um ihn steht. Also er schart jetzt die Leute um sich. Beim letzten Wahlsonntag von Sachsen-Anhalt saß er ja ziemlich alleine im CDU-Haus, also im Konrad-Adenauer-Haus. Da kam gerade mal freundlicherweise der Ministerpräsident von Schleswig-Holstein vorbei. Aber diesmal hat er gleich mal alle geholt, das ganze Präsidium. Die werden sicherlich sofort überlegen, wie sie mit den dann feststehenden Ergebnissen umgehen. Und das ist besser, wenn sie das gemeinsam machen, als wenn Merz da alleine sitzt. Aber es ist eng für den Kanzler.
5: Efi Seibert aus unserem Hauptstadtstudio mit Einschätzungen zur anstehenden Wahl am Wochenende. Wer bekommt die Quittung? Die Landtagswahlen in MacPom und Berlin. Das Thema an diesem Morgen.

0: könnten. Da wurde viel und unterschiedlich diskutiert, ähnlich wie heute. Und am Ende kam da ein befristeter Tankrabatt raus, der teuer war und viele unglücklich zurückließ. Droht das nun wieder?
1: Déjà-vu ist französisch und heißt übersetzt schon gesehen. Déjà-vu beschreibt das Gefühl, eine aktuelle Situation schon einmal erlebt zu haben. Und genau dieses Gefühl kennzeichnet die aktuelle Debatte über die Rekordpreise an den Tankstellen und mögliche Entlastungen.
2: Was kann die Politik gegen die hohen Spritpreise tun? Darüber ist sich die Bundesregierung nicht einig.
1: So berichtete im Frühjahr die Tagesschau. Und weiter.
2: Finanzminister und SPD-Chef Klingbeil hat andere Vorstellungen als Wirtschaftsministerin Reiche von der CDU.
1: Heute ist das wieder so. Die Krise im Nahen Osten treibt die Kraftstoffpreise immer weiter nach oben. Wieder diskutiert die Bundesregierung über Entlastungen für Autofahrer und wieder vertreten die Koalitionspartner unterschiedliche Wege. Dabei verspricht Bundeskanzler Friedrich Merz von der CDU in dieser Woche Hilfe, ohne zu sagen, wie die aussehen soll.
3: Das genaue Instrumentarium steht noch nicht fest. Sie können aber davon ausgehen, dass wir sehr bald einen Vorschlag dazu vorlegen werden.
1: Bundesfinanzminister Lars Klingbeil macht Druck. Der SPD-Politiker sagt erneut:
4: Meine Vorschläge liegen seit Wochen auf dem Tisch. Eine Übergewinnsteuer, wo ich die Kommission auch auffordere, dass es jetzt hier endlich konkrete Modelle und Instrumente gibt. Ein Preisdeckel, der ja auch gerade diskutiert wird.
1: Klingbeil will Krisengewinne von Mineralölkonzernen abschöpfen, am liebsten europaweit, und daraus Entlastungen finanzieren.
5: Ein Spritpreisdeckel halte ich für den falschen Weg,
1: erwidert Bundeswirtschaftsministerin Katharina Reiche von der CDU.
5: Ein solcher Deckel schwächt unsere mittelständische Raffineriewirtschaft. Und wir brauchen unsere Raffinerien dringend, denn sie produzieren in Deutschland Diesel, Benzin, Heizöl und Kerosin.
1: Reiche wirbt stattdessen für eine befristete Senkung der Mehrwertsteuer auf Kraftstoffe und für gezielte Direktzahlungen an Menschen mit geringem Einkommen. Ungläubig reibt sich linken Co-Chefin Ines Schwertner die Augen. Ihr kommt die Debatte bekannt vor.
6: Beim Thema Spritpreise bekommt man so ein bisschen ein Déjà-vu aus dem Frühjahr. Schon da hat die Bundesregierung direkt nach dem Krieg im Iran rumgeeiert. Die Spritpreise sind gestiegen. Am Ende kam ein mickriger Tankrabatt dabei raus, der die Gewinne der Mineralölkonzerne überhaupt nicht angetastet hat.
1: Ganz ähnlich kommentiert Grünen-Co-Chefin Franziska Brandner die Lage. Auch sie sieht Parallelen.
7: Wir erleben das gleiche Jammerspiel wie im Frühjahr auch. Die SPD fordert das eine, die CDU das andere und am Ende kommt wahrscheinlich wieder ein bescheuerter Tankrabatt raus, der keinem hilft, außer der Ölindustrie.
1: Brandner fordert Tempo bei der Suche nach einer Lösung.
7: Es wäre fantastisch, wenn die Regierung jetzt vor allem sich einfach mal schnell einigen könnte, bevor sie wieder wochenlang öffentlich darüber streitet.
1: Im Frühjahr endete der Streit nach der Kabinettsklausur in der Berliner Villa Borsig mit einer Einigung. Die Koalition stellte am folgenden Tag den Tankrabatt vor und eine später vom Bundesrat kassierte Idee einer steuerfreien Einmalzahlung. Ein vergleichbarer Durchbruch ist dieses Mal noch nicht in Sicht. Das Déjà-vu gibt es bislang nur beim Streit.
0: Die hohen Spritpreise und die Diskussionen um eine mögliche Entlastung der Bürger. Auch unser Korrespondent Dietrich Karl Meurer hat da Déjà-vu-Gefühle. Es ist 6.22 Uhr geworden. Es ist eine schöne Tradition im Deutschen Architekturmuseum, jedes Jahr im Herbst die Architektur des jeweiligen Gastlandes der Frankfurter Buchmesse zu präsentieren. In diesem Jahr ist das die Tschechische Republik und die hat neben einer reichhaltigen literarischen Szene auch spannende junge Architekturbüros zu bieten, die es zu entdecken gilt. More is Now, neue tschechische Architektur, so heißt die Ausstellung, die heute eröffnet wird. Christoph Schäffer hat sie schon gesehen.
8: Wer kürzlich in Prag war, der hat sie vielleicht schon gesehen. Die neue Brücke über die Moldau zwischen den Stadtteilen Karlin und Holešovice. Peter Kaczula-Schmal, Direktor des Deutschen Architekturmuseums, kommt ins Schwärmen.
9: Also die Fußgängerbrücke in Prag, Fuß- und Radwegbrücke, ist fantastisch. In ihrer sehr einfachen und sehr eleganten Form, die aber sehr hochleistungsfähig ist. Und das mit dem neuen Material. Eine Art Beton, der in seiner Farbgebung nicht hellgrau, sondern weiß ist, fast wie Marmor, und dann trotzdem diese Tragwerksqualitäten hat. Das ist schon sehr erstaunlich.
8: Peter Tej, Jan Morek und Marek Blank heißen die Architekten dieses Bauwerks. Es ist eins von gut zwei Dutzend Projekten junger tschechischer Architektinnen und Architekten, die die Ausstellung vorstellt. Viele davon sind aus Wettbewerben hervorgegangen, sagt Helena Huber-Dodova von der Nationalgalerie.

0: Galerie in Prag, die die Ausstellung kuratiert hat.
1: In den letzten 10 Jahren wurden seit 2015 sehr viele Wettbewerbe, also zum Beispiel im letzten Jahr waren es 75 Wettbewerbe und die jungen Architekten haben dadurch die Möglichkeit, ihre erste bedeutende Werke zu schaffen.
0: Und das bei weitem nicht nur in der Hauptstadt Prag, sondern überall in Böhmen und Mähren. Dabei nimmt die junge Architektengeneration durchaus Bezug auf tschechische Traditionen, sagt Helena Huber-Dodova.
1: Tschechisches kann man an dem Hintergrund zum Beispiel an der Kulturgeschichte finden, zum Beispiel, dass sie Glas einsetzen. Es gibt eine lange Tradition der Glasherstellung in Nordböhmen, zum Beispiel diese Lastwit, das ist ein Glashersteller von Lampen heutzutage und sie haben sich so mit diesem Glas ihre Fassade verziert.
0: Direkt neben einen alten Holzbau in der Kleinstadt Nový Bor setzte das Büro Ova den modernen Anbau, komplett mit gläsernen Ziegeln bedeckt. Ein eindrucksvoller Kontrast für den Firmensitz der Glasmanufaktur Lasvit.
2: In herausragender Qualität, aber reduziert, handwerklich perfekt zu arbeiten, ist ein ganz hoher Anspruch, den sie versuchen, auf ihre Weise heute umzusetzen,
0: sagt Peter Kaczola-Schmal, der Direktor des Deutschen Architekturmuseums. Zur reichen tschechischen Baukultur gehört auch ein Meisterwerk des deutschen Architekten Mies van der Rohe, das dieser 1929 in Brünn für die Familie Tugendhat errichtete. Die fast 100 Jahre alte moderne Villa gehört heute zum UNESCO-Weltkulturerbe und wurde vor einigen Jahren aufwendig restauriert.
2: Die Tschechen sind sehr stolz darauf, dieses Gebäude wieder fantastisch hergestellt zu haben.
0: Auch das dokumentiert die Ausstellung im Deutschen Architekturmuseum. Mit Skizzen, Fotos und Materialproben bis hin zu Originalmöbeln.
3: More is now, neue tschechische Architektur im Deutschen Architekturmuseum Frankfurt. Zu sehen bis zum 17. Januar. Christoph Schäffer war dort.
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3: Immer mehr Menschen informieren sich auch über politische Inhalte und Kandidaten im Internet. Wer aber über die Google-Suche geht, der hat es häufig mit künstlicher Intelligenz zu tun, mit einer KI-generierten Übersicht. Algorithm Watch warnt vor den Gefahren und sorgt sich um die Medienvielfalt, die Basis unserer Meinungsbildung in der Demokratie. Nasir Mahmoud mit den Einzelheiten.
5: Noch nutzen wenige Menschen Chatbots gezielt für Nachrichten und politische Informationen. Anders sieht es mit Google aus. Die Suchmaschine hält noch immer einen Marktanteil von rund 81% in Deutschland. Wer dort nach Nachrichten oder bestimmten Themen schaut, kriegt bei manchen Google-Suchanfragen völlig ungefragt eine KI-Zusammenfassung zum gesuchten Thema angezeigt. Clara Helming von Algorithm Watch sieht das kritisch. Die NGO hat vor kurzem untersucht, wie Googles KI-Übersichten mit Fragen zu Parteien und Wahlen umgehen.
6: Die Menschen, die haben eine gesunde Skepsis, würde ich sagen, wenn es um KI und Nachrichten geht. Und Google grätscht da so ein bisschen rein und zeigt einem einfach eine KI-Übersicht an, egal ob man möchte oder nicht.
5: Das Problem an der Sache, die Zusammenfassung verlockt dazu, nur sie zu lesen und nicht mehr den Links zu den journalistischen Quellen zu folgen. Medien, auf die sich die KI-Zusammenfassung beruft, sind auf die Weiterleitung durch Google auf ihre Websites angewiesen. Medienwissenschaftler Dr. Pascal Schneiders erklärt, die Gefahr fehlender Reichweite und fehlender Werbeeinnahmen.
7: Das kann natürlich die ganze Finanzierung von Journalismus enorm in Bedrängnis bringen. Und ein Journalismus, der sich nicht finanzieren kann, der wird auch irgendwann weniger werden.
5: Das Resultat? Weniger Medienvielfalt und damit auch weniger Vielfalt bei Themen und Perspektiven. Dabei sind KI-Übersichten und Chatbots auf die Arbeit von Journalistinnen und Journalisten angewiesen. Sie liefern die Inhalte. Schon jetzt sei laut ihrer Analyse die Quellenvielfalt in der Google-KI ein Problem, sagt Clara Helming von Algorithm Watch.
6: Die Hälfte aller Links, die in den KI-Übersichten zitiert wurden, stammen von nur 10 unterschiedlichen Quellen.
5: Lokalzeitungen tauchen beispielsweise kaum in den Quellen auf. Gerade in dem von Algorithm Watch untersuchten Zusammenhang von KI und Landtagswahlen wären die aber durchaus relevant.
6: Generell haben es kleinere Medien oder auch andere Quellen schwer, da aufzutauchen.
5: Ein weiteres Problem sind Kooperationen von KI-Anbietern mit Medienunternehmen. OpenAI zum Beispiel, die Firma hinter ChatGPT, arbeitet inzwischen mit verschiedenen Medien zusammen, darunter mit dem Axel Springer Verlag. Eine Untersuchung des Think Tank Agora Digitalwende hat ergeben, dass mehr als jeder dritte Quellenverweis von ChatGPT auf die Webseite von Springers Welt führt. Immerhin, noch seien Google-KI-Zusammenfassungen weitestgehend frei von Fake News. Aber wie hat sich die KI-Zusammenfassung inhaltlich geschlagen? Algorithm Watch hat die Positionen der Kandidatinnen und Kandidaten der Wahlen im September gegoogelt.
6: Da haben wir gesehen, dass die KI sehr häufig recht schmeichelnd über die Politikerinnen und Politiker redet. Also so lobende Formulierungen hatten. Also da findet man häufig so Wörter wie pragmatisch, bürgernah, praxisorientiert, die einfach eher so ein bisschen werbend sind als jetzt neutral beschrieben.
5: Das habe übrigens nicht für alle Parteien gleichermaßen gegolten. Besonders gut weggekommen sei die CDU. Eine mögliche Erklärung für die positive Darstellung könnte sein, dass generative KI dazu neigt, den Nutzenden schmeicheln zu wollen.
6: Wenn ich nach den Grünen frage, dann nimmt die Google-KI an, dass ich vielleicht pro Grüne bin und gibt mir dann eine Antwort, die eben die Grünen besonders positiv darstellt.
5: Eine breite Basis für freie Meinungsbildung liefere das nicht. Nicht nur deswegen rät Clara Helming gerade vor Wahlen.
6: Also ich würde davon abraten, mich nur über die Google-KI zu informieren.
5: Algorithm Watch kommt zu dem Ergebnis, die KI-Übersichten bei Google sind nicht nur eine Gefahr für unabhängigen Journalismus, sondern dadurch insgesamt für die Demokratie.
3: Warum KI-Zusammenfassungen die Arbeit unabhängiger Journalisten nicht ersetzen können und warum der Zugang zu unabhängigen Informationen immer schwieriger wird, das war unser Reporter Nasir Mahmoud.
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8: 6.30 Uhr. POSEC will umfangreiche Ermittlungen nach Explosionen im Rhein-Main-Gebiet. Start der Parlamentswahl in Russland. Schwerer Unfall in Mittelhessen. Das Wetter erst trüb mit Regen, später trockener und teils Sonne bis 23 Grad. Mein Name ist Katja Irle. Guten Morgen. Hessens Innenminister POSEC hat nach den Explosionen in Frankfurt umfangreiche Ermittlungen angekündigt. In der Hessenschau sagte POSEC am Abend, dass zwei Tatverdächtige festgenommen werden konnten. Das zeige, die Strafverfolgungsbehörden seien aktiv. Die hessische Polizei arbeitet dabei auch mit den niederländischen Behörden zusammen.
9: Und ich bin auch zuversichtlich, dass auch Hintermänner zur Rechenschaft gezogen werden und dass dann auch ein klares Signal gesetzt wird, dass diese Taten nicht lohnen, dass diejenigen, die sie begehen, mit ganz schwerwiegenden Konsequenzen zu rechnen haben.
8: In Frankfurt und Offenbach hatte es zuletzt mehrere Explosionen gegeben. Gestern waren ein Café und eine Bar in Frankfurt betroffen. Verletzt wurde niemand. Der polnische Ministerpräsident Tusk hat vor verstärkten russischen Angriffen in den kommenden Wochen gewarnt. Tusk sagte in Warschau, Geheimdienstberichte zeigten, dass sich die Attacken auch gegen Unterstützer der Ukraine richten könnten. ID-Korrespondentin Palina Milling.
10: Es bestehe ein reales Risiko, dass auf das Territorium von einem oder mehreren NATO-Staaten an der Ostflanke Drohnen oder Geschosse eindringen könnten. Auch Zerstörungen seien nicht auszuschließen. Solche Angriffe würden von Russland als Zufall dargestellt, damit niemand in der NATO eine Reaktion erwäge, sagte der polnische Premierminister. Zuvor hatten polnische und ausländische Sicherheitsbehörden vor einer möglichen Zuspitzung der Lage im Herbst gewarnt.
8: In Russland hat die Parlamentswahl begonnen. Am späten Abend unserer Zeit wurden die Wahllokale auf der Halbinsel Kamtschatka im fernen Osten des Landes geöffnet. Es sind die ersten Duma-Wahlen seit Beginn des Angriffskriegs gegen die Ukraine. Bis Sonntag sind mehr als 110 Millionen Menschen aufgerufen, ihre Stimme abzugeben. Oppositionsparteien sind allerdings nicht zugelassen. Alle 10 Parteien auf dem Wahlzettel gelten als kremlnah. In vielen EU-Ländern stagnieren die Impfquoten bei Kindern oder gehen sogar zurück. Das zeigt eine Studie, über die das Fachjournal The Lancet berichtet. Danach wurde der rückläufige Trend in 16 der 27 EU-Staaten beobachtet. In Deutschland ist der Rückgang besonders deutlich. Für die Studie werteten die Forscher Impfdaten der Jahre 1980 bis 2024 aus, zum Beispiel gegen Diphtherie, Keuchhusten und Kinderlähmung. Ergebnis: Der Rückgang begann laut Studie rund um die Corona-Pandemie und setzte sich fort. Als Ursache werden Fehlinformationen und fehlendes Vertrauen vermutet. Schwerer Unfall auf der Landstraße bei Solms-Oberbiel im Lahn-Dill-Kreis. Laut Polizei sind 3 Menschen verletzt worden, einer von ihnen lebensgefährlich. HR-Reporter Andreas Gerlach.
11: Ein Polizeisprecher hat mir gesagt, ein 48-Jähriger steht kurz vor Mitternacht auf der Linksabbiegespur zur B49 nach Wetzlar. Plötzlich schießt ein 26-Jähriger mit seinem Wagen aus der entgegengesetzten Richtung ran, erfasst das Auto des 48-Jährigen. Beide Wagen werden herumgeschleudert und kollidieren mit dem Auto eines 44-Jährigen. Dieser Fahrer kommt lebensgefährlich verletzt ins Krankenhaus. Die beiden anderen Beteiligten sind schwer verletzt.
8: Und jetzt noch der Sport. In der Fußball-Europa League hat Hoffenheim seinen Start in die neue Saison verpatzt. Der Bundesligist unterlag beim griechischen Pokalsieger Ofi Kreta mit 0:2. Niederlage auch für die MT Melsungen in der Handball-Champions League. Beim polnischen Spitzenteam Wisła Płock verlor der Bundesligist knapp mit 24:25. Und darauf schauen wir heute auch noch. Verteidigungsminister Pistorius beendet seine USA-Reise. Zum Abschluss nimmt er in Texas den ersten von 35 bestellten F-35 Kampfjets in Empfang. Im Landtag in Wiesbaden wird am Vormittag der Hessische Friedenspreis überreicht. Der armenische Premierminister Pashinyan erhält ihn für seine Rolle während der Samtenen Revolution 2018. Und Auftakt für die hessischen Eishockey-Teams in der neuen Saison von DEL und DEL2. Sowohl die Löwen Frankfurt als auch die Kassel Huskies und der EC Bad Nauheim bestreiten ihre ersten Spiele. Das waren die Nachrichten. Das Wetter. Heute Morgen Richtung Südosten noch etwas Regen, später fast überall Sonne und Wolken bei Höchstwerten zwischen 17 und 23 Grad. Morgen im Süden von Hessen oft sonnig, im Norden auch mal dichte Wolken, 18 bis 25 Grad. Die weiteren Aussichten: am Sonntag wechselhaft und zeitweise Regen bis 24 Grad, am Montag trocken, Sonne und Wolken bis 21 Grad. Die Zeit 6.35 Uhr.
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8: Mit einer Meldung A3 Köln Richtung Frankfurt. Zwischen Mönchhof-Dreieck und Kelsterbach ein Unfall mit einem LKW und einem PKW. Und zwar auf dem rechten Fahrstreifen.
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12: Guten Morgen. Das wird spannend am Wochenende. Zwei Wahlen stehen an in Berlin und Mecklenburg-Vorpommern. Die Ausgangslagen sind sehr unterschiedlich. Wir schauen nach MacPom.
4: 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Die Landtagswahlen in Mecklenburg-Vorpommern und Berlin.
12: Auch viele junge Menschen sind am Sonntag in Mecklenburg-Vorpommern aufgerufen, ihre Stimme abzugeben. Schon 16- und 17-Jährige dürfen den neuen Landtag wählen. Manuela Schwesig ist derzeit Ministerpräsidentin des Landes und wegen ihrer Beliebtheit könnte die SPD ein ordentliches Ergebnis einfahren. Aber die Konkurrenz ist da. Live Erik Holm von der AfD möchte Schwesig beerben. Schwesigs Partei hat in den Umfragen deutlich aufgeholt, aber die AfD liegt fast gleich auf. Jan Müller ist Politikwissenschaftler an der Universität Rostock. Schönen guten Morgen, Herr Müller.
13: Guten Morgen.
12: Der Schock in der Bundespolitik nach der Wahl in Sachsen-Anhalt war ja groß. Wie groß, meinen Sie, werden die Auswirkungen auf die Wahl jetzt am Sonntag in Mecklenburg-Vorpommern sein?
13: Ja, eigentlich möchte man sagen, dass unser kleines Bundesland keine großen Wirkungen entfalten könnte. Aber wenn wir uns die Umfrageergebnisse der CDU anschauen und auch sehen, dass Umfrageinstitute natürlich mal um 2-3 Prozentpunkte daneben messen können, dann ist scheinbar nicht ausgeschlossen, dass die CDU nicht in den Landtag einzieht. Und das in dem Landesverband von Angela Merkel, das könnte vielleicht auch ein Erdbeben auslösen. Aber eigentlich aus so einer Binnenperspektive möchte ich sagen, man kann ein schlechtes CDU-Ergebnis doch mit Faktoren hier aus dem Bundesland erklären.
12: In Sachsen-Anhalt hieß es ja, dass die Bundespolitik großen Einfluss hatte, dass das Ergebnis auch als Denkzettel an die Bundesregierung zu verstehen sei. Wie ist das denn in Mecklenburg-Vorpommern? Schauen die Menschen dort eher auf ihr eigenes Bundesland oder werden sie auch dort die Politik von Merz und Co. quittieren?
13: Ja, also glaube ich für CDU, da gilt das Narrativ auf jeden Fall. Manuela Schwesig hat sich schon die ganze Zeit eigentlich in gewissen Sachfragen immer von der Bundesregierung abgesetzt, vor allem von CDU-Ministern, über die SPD-MinisterInnen, da spricht sie nicht so viel. Aber sie setzt sich in ihrer Rhetorik immer für die Menschen hier im Land ein und sagt dann eben auch deutlich, wenn da Reformen nicht stimmen. Aus ihrer Sicht, ich denke, dass die Bundesstimmung schon Einfluss hat, aber das im Mittelpunkt die Frage steht, wer wird stärkste Kraft, wer wird Ministerpräsidentin?
12: Dabei geht es auch um die Frage, wer eben die Menschen emotional besser erreicht hat. Aus Ihrer Sicht, wem ist es besser gelungen im Wahlkampf, der amtierenden Ministerpräsidentin von der SPD, Manuela Schwesig, oder dem AfD-Duo Leif-Erik Holm und Enrico Schuld?
13: Ja, also Manuela Schwesig hat auf ihre Bekanntheit gesetzt. Sie ist die professionellste Politikerin, die wir im Land haben. Und sie hat eben mal wieder für die SPD in Mecklenburg-Vorpommern eine Aufholjagd hingelegt. Das ist nicht das erste Mal, dass man aus relativ schlechten Umfragewerte einem Jahr ungefähr vor der Wahl kam. Für Leif-Erik Holm und Enrico Schuld, die können eben ihre Basis, die AfD-Wähler ansprechen, das ist schon. Aber wir sehen eigentlich, dass die AfD in den Umfragen ihr Dach von so 38% schon vor einem Jahr erreicht hat. Also da hat ein Wahlkampf jetzt nichts gebracht. Und wir sehen, für Manuela Schwesig hat der Wahlkampf einen Aufstieg gebracht.
12: Und Frau Schwesig ist beharrlich. Hat sie die richtigen Themen angesprochen? Ihr Fokus liegt ja auf der Familien- und Sozialpolitik. Sie setzt sich auch für die ostdeutschen Interessen ein, auch für eine beitragsfreie Kita. Und sie kritisiert die Rentenpläne der Bundesregierung. Sind das die Themen, die die Menschen umtreiben in Mecklenburg-Vorpommern?
13: Ja, auf jeden Fall. Wir haben da zwei Messungen. Die eine Umfrage sagt, naja, es sind die Lebenshaltungskosten. Das ist klar, wenn wir an die Zapfsäulen gerade schauen. Auch da war Manuela Schwesig immer eine, die da viel mehr gefordert hat als die Bundesregierung schon bei dem ersten Benzinkrise dieses Jahr gemacht hat. Und natürlich ist ihr die kostenlose Kita sehr wichtig. Das wird immer formuliert, das ist eine Entlastung von ungefähr 18.000 Euro für Familien, die direkt bei den Familien ankommt. Und natürlich sagt sie auch, dass sie in der Wirtschaft was erreicht hat. Die Werften wurden umstrukturiert, zum Teil mit dem Bau von Militär- und Marineschiffen. Dort wurden die wenigen Industriearbeitsplätze, die wir hier oben im Nordosten haben, gehalten. Und ich denke schon, dass so die zentralen Themen da sind. Bildung ist ein Thema, das liegt bei ihrem Koalitionspartner, bei Die Linke. Dort gibt es noch Dinge aufzuholen, vor allem im Lehrermangel und insgesamt in der Schulabbrecherquote. Aber auch da ist die Landesregierung aktiv gewesen.
12: Vielen Dank für die Einschätzungen. Jan Müller, Politikwissenschaftler an der Universität Rostock. Wer bekommt die Quittung? Die Landtagswahlen in Mecklenburg-Vorpommern und Berlin an diesem Wochenende. Das Thema heute bei uns.
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12: 19 Minuten vor 7. Er ist superschnell, nahezu unsichtbar und höchst gefährlich. Der Tarnkappenjet F-35. Er gilt als das modernste Kampfflugzeug der Welt. Und nun soll Deutschland sein erstes Exemplar erhalten. Bundesverteidigungsminister Boris Pistorius von der SPD will heute in Fort Worth im US-Bundesstaat Texas diesen ersten F-35 für die deutsche Luftwaffe in Empfang nehmen. Die Bundesregierung kauft für rund 10 Milliarden Euro insgesamt 35 dieser Maschinen, die die alten Tornado-Jets ersetzen sollen.
14: Am Donnerstagabend landet Verteidigungsminister Boris Pistorius auf dem Militärflughafen von Fort Worth in Texas. Mit an Bord der Regierungsmaschine sind Abgeordnete des Deutschen Bundestags und Vertreter der deutschen Rüstungsindustrie. Sie alle werden mit dabei sein, wenn der erste deutsche F-35 Kampfjet offiziell vom Hersteller Lockheed Martin übergeben wird. Der Anfang einer neuen Ära für die Luftwaffe, sagt Pistorius mit Blick auf das, was kommt.
15: Morgen ist in der Tat ein bedeutender Tag, weil wir morgen den ersten Schritt machen zum vollständigen Ersatz der Tornados, die für uns essentiell waren für die nukleare Teilhabe.
14: Bisher waren es die Tornados, die im Ernstfall von Seiten der Bundeswehr US-Atomwaffen transportiert hätten. Weil sie aber in die Jahre gekommen sind, werden sie nun nach und nach ersetzt durch die F-35 aus US-Produktion.
15: Es ist das modernste Flugzeug der Welt, das modernste Kampfflugzeug. Von daher ist es schon damals ein folgerichtiger Schritt gewesen, diese 35 zu bestellen.
14: Die Entscheidung für das US-Modell war kurz nach Russlands Angriff auf die Ukraine im März 2022 gefallen. Damals noch unter der Ägide von Verteidigungsministerin Christine Lambrecht. Die veranschlagten Kosten knapp 10 Milliarden Euro. Für das Modell von Lockheed Martin sprach aus Sicht der Fachleute einiges. Es ist ausgelegt für US-Atomwaffen und es wird von anderen Verbündeten bereits genutzt. Ein vielseitig einsetzbarer Tarnkappen-Kampfjet der 5. Generation, der technisch in der Lage ist, aus vielen Daten Gesamtlagebilder zu erstellen. Ein ausgereiftes System, erklärt der Beauftragte des Inspekteurs der Luftwaffe für die F-35, Oberst Thomas Kohlrich, im Bundeswehr-Podcast nachgefragt.
16: Auch ganz wichtig, ich kann sicherstellen, dass alle meine Mitglieder der Formation auch das gleiche Lagebild haben. Das gibt mir ganz neue Möglichkeiten, auch taktisch zu agieren, weil ich auch viel weniger kommunizieren muss.
14: Sorgen, dass sich Deutschland damit noch abhängiger von US-Systemen machen könnte, teilt er nicht. Das Programm sei ein multinationales Projekt. Der angeblich eingebaute Ausschalter, der Killswitch, sei nicht mehr als ein Mythos.
16: Es ist natürlich so wie bei jeder modernen IT. Wenn irgendwann Updates ausbleiben oder auch Datenbanken veralten, dann sinkt irgendwo der Einsatzwert. Es können in der Nutzung auch irgendwann mal dann Probleme auftreten.
14: Damit aber rechnet weder er noch der Verteidigungsminister, weil es um die gemeinsame Sicherheit geht, um gemeinsame Interessen. Und die scheinen wieder eine größere Rolle zu spielen. Pistorius' Gesprächspartner in den USA haben dieses Mal einen anderen Ton angeschlagen. Weil Deutschland mehr in Rüstung investiert, Führung übernimmt und die USA auf zusätzliche Produktionskapazitäten angewiesen sind, eröffnen sich neue Perspektiven.
12: Dieser Tag wird dem Verteidigungsminister gefallen. Pistorius nimmt in Texas den ersten F-35-Tarnkappenflieger entgegen. Christina Nagel berichtete. Viele sind gerade nicht gut auf die Bahn zu sprechen. Mit Verspätungen muss man immer rechnen. Bei der Bahn auch mit Zugausfällen, schlechter oder keiner Information, Gleiswechseln auf die letzte Minute. Aber an diesem Wochenende hat die Bahn den Tag der Schiene ausgerufen. Mit bundesweit zahlreichen Veranstaltungen begeht die Bahnbranche bis Sonntag den Tag der Schiene. Es geht um Nachwuchsgewinnung und eine Präsentation der Bahnindustrie mit ihren gut 55.000 Beschäftigten. Johannes Frevel schaut darauf, was sich ein Jahr nach dem Amtsantritt von Bahnchefin Evelyn Pallar getan hat.
17: Sanierte Gleise werden nicht pünktlich fertig. Ein Teil der geplanten Arbeiten wird auf später verschoben. Neubaustrecken sind oft nicht pünktlicher. Die ganz große Erfolgsgeschichte beim Thema Infrastruktur konnte die neue Bahnchefin Evelyn Pallar in ihrem ersten Amtsjahr nicht präsentieren.
18: Sie können mir glauben, auch ich bin verärgert, dass das nicht funktioniert hat, dass das nicht geklappt hat.
17: Es soll etwas weniger gleichzeitig, dafür aber sehr viel länger saniert werden. Vieles liegt nicht in der Hand der Bahnchefin selbst, sondern des Eigentümers Bund. Für die Bahnindustrie sind diese Kurswechsel und die fehlende Planbarkeit bei Finanzierung von Aufträgen ein Problem, macht Sarah Stark, Hauptgeschäftsführerin des Verbands der Bahnindustrie, deutlich.
19: Ist das nicht der Fall, fehlt uns Planungsperspektive und wir können die notwendigen Kapazitäten, sowohl was das Personal als auch das Gerät anbelangt, nicht entsprechend aufbauen.
17: Marode Infrastruktur, Baustellen und Umleitungen treffen nicht nur die staatseigene Bahn, sondern auch deren private Frachtwettbewerber. Sie verlieren Industriekunden an die Lastwagenkonkurrenz. Seit 2022 sei die Verkehrsleistung im Schienengüterverkehr um 18% zurückgegangen, rechnet Nele Wesseln, Geschäftsführerin des Verbandes privater Güterbahnen, mit Hinweis auf die nächste Korridorsanierung vor. Es hapert bei Umleitungen.
20: Berlin leerte die Korridorsanierung, die im Oktober starten soll, weil das Umleitungskonzept, das wird jetzt nicht rechtzeitig fertig und die Branche muss mit den Konsequenzen jetzt einfach leben. Und da haben wir einfach ein grundlegendes Managementproblem.
17: Bahnchefin Pallar kann sich im ersten Amtsjahr zugutehalten. Betriebswirtschaftlich sieht es wieder besser aus für die Bahn. Einige Fahrgastthemen wurden angegangen. Aus Sicht von Detlef Neuss vom Fahrgastverband ProBahn reicht das allein aber nicht.
21: In diesem Jahr sind vor allen Dingen Kleinigkeiten auf den Weg gebracht worden. Mehr Sicherheit in Bahnhöfen, mehr Sauberkeit. Man hat auch versucht, die Fahrgastinformation in den Bahnhöfen besser zu gestalten. Viel mehr ist bisher leider nicht passiert.
17: Neuss steht mit seiner Kritik aus Kundensicht nicht allein. Alexander Kaas-Elias, Bahnexperte beim Ökologischen Verkehrsclub VCD, attestiert.
1: Wir sehen durchaus, dass im Management einige Maßnahmen getroffen worden sind, aber wir sehen auch, dass die Hausaufgaben bei der Deutschen Bahn insgesamt doch noch sehr groß sind. Wir erleben leider im Fernverkehr eine geringere Pünktlichkeit zurzeit, die sich zwischen 50% und 60% gerade pendelt.
17: Für die neue Bahnchefin Evelyn Paller bleibt also noch viel zu tun.
3: Die Bahnchefin Evelyn Paller ist jetzt ein Jahr im Amt und wie wir gehört haben, es gibt noch viel zu tun, bis die Bahn aus ihrem schlechten Image rauskommt. Johannes Frevel hatte berichtet.
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3: Wir kriegen es alle mit an der Zapfsäule. Der Krieg im Nahen Osten lässt die Energiepreise weiter steigen. Verbraucher stöhnen, einige Konzerne freuen sich über große Gewinne. Wenn sich die Finanzminister der EU in Dublin treffen, will Lars Klingbeil dafür trommeln, die Profiteure der Energiekrise zur Kasse zu bitten. Doch noch ist eine nötige Mehrheit dafür nicht in Sicht. Widerstand kommt auch aus Frankreich, wo Total Energie, der größte Energiekonzern der EU, seinen Sitz hat.
2: Bei vielen Autofahrern ist die Stimmung gerade so wie an dieser Tankstelle in Leverkusen.
22: Schlecht natürlich, ja. Ich denke mal, da geht es jedem schlecht damit, den erhöhten Preisen.
23: Es wird immer schwieriger zu tanken, täglich oder wöchentlich, einmal die Woche.
24: Wie wird das noch tragbar sein, das weiß ich nicht. Also da muss jetzt langsam eine Lösung her, meiner Meinung nach.
2: Eine Lösung, die hat Bundeskanzler Merz zuletzt angekündigt.
25: Für viele Menschen, die täglich das Auto brauchen, ist eine Belastungsgrenze erreicht. Wir stehen dazu deshalb in engem Austausch in der Bundesregierung und mit den Ländern. Und ich bin der Meinung, dass wir handeln müssen.
2: Die große Frage ist aber das Wie. Auf dem Treffen der Finanzminister der EU-Mitgliedstaaten wird heute ein Vorschlag diskutiert, für den sich auch der deutsche Finanzminister ausgesprochen hat, eine Übergewinnsteuer. Damit könnten ungewöhnlich hohe Profite der Mineralölkonzerne abgeschöpft und mit dem Geld Entlastungen für die Bürger finanziert werden. Gemeinsam mit seinen Kollegen aus Österreich, Italien, Portugal, Polen und Spanien hatte Klingbeil bereits im August einen Brief an den irischen Finanzminister geschrieben, damit das Thema in Dublin auf der Agenda landet. In dem Brief heißt es konkret, man brauche einen gemeinsamen Ansatz, der sicherstelle, dass diejenigen, die von der Krise profitieren, ihren Teil dazu beitragen, die Belastung von der breiten Bevölkerung zu verringern. Zwar können die Mitgliedstaaten auch individuell eine Übergewinnsteuer einführen und brauchen dafür nicht unbedingt eine gemeinsame Lösung, aber in einem europäischen Ansatz sehen viele aufgrund des gemeinsamen Binnenmarkts Vorteile. Und 2022 hatte es schon mal eine Übergewinnsteuer gegeben, quasi als Notfallreaktion auf die hohen Energiepreise als Folge des Ukraine-Kriegs. Bei einem gemeinsamen Mittagessen will man heute also schauen, ob so eine Übergewinnsteuer wieder eine gemeinsame europäische Lösung sein könnte. Aber selbst in der Bundesregierung ist man sich nicht darüber einig. Wirtschaftsministerin Reiche etwa bevorzugt eine vorübergehende Senkung der Mehrwertsteuer und Direktzahlungen an Menschen mit vergleichsweise wenig Gehalt. Und auch Fachleute äußern Bedenken bei der Übergewinnsteuer. Georg Zachmann, Ökonom und Energieexperte bei der Brüsseler Denkfabrik Brügel etwa, betont, dass eine Übergewinnsteuer komplex sei.
26: Die praktische Schwierigkeit wird sein, dass ein Großteil der Übergewinne außerhalb Deutschlands entsteht und dass der deutsche Finanzminister es sehr, sehr schwer finden wird, auf diesen großen Teil der Übergewinne irgendwie zuzugreifen. Und selbst wenn Übergewinne in Deutschland entstehen, sollte es den Firmen wahrscheinlich auch teilweise noch möglich sein, diese zu verschleiern. Und da einen rechtssicheren Weg zu finden, wird sehr schwer.
3: Kommt die Übergewinnsteuer? Das wird sich beim Treffen der EU-Finanzminister in Dublin entscheiden. Sarah Lopez berichtete.
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3: Im Netz entscheiden zunehmend Tech-Konzerne und KI, was wir sehen. Fake News sorgen für Verunsicherung und beeinflussen politische Willensbildung. Was bedeutet das für unsere Demokratie? Welche Funktion kann und muss unabhängiger Journalismus jetzt übernehmen? Was wünschen sich unsere Hörer vom öffentlich-rechtlichen Rundfunk? Was ist ihnen wichtig? Darüber wurde gestern in der Sendung Mitreden diskutiert. Silvia Buckel über den Abend in den Infowellen.
27: Informationen und Nachrichten, die sich aus der künstlichen Intelligenz oder Social Media speisen, da sind zumindest die Hörerinnen und Hörer, die sich an der Sendung beteiligt haben, skeptisch. Auch die Jüngeren wie Detlef Connor aus Berlin.
0: Das bekomme ich aus dem Bekanntenkreis mit, dass sich sehr viel über TikTok und Social Media informieren. Also ich informiere mich eher über zum Beispiel das RBB oder Morgenmagazin, weil ich finde, dass zum Beispiel in TikTok sehr oft Sachen aus dem Kontext gezogen werden oder vieles komplett fake ist.
27: Auch Susanne Denwinski aus Wedel informiert sich nicht über Social Media, sondern über den öffentlich-rechtlichen Rundfunk, über Internetplattformen und Podcasts. Grundsätzlich vertraut sie keinem Medium vorbehaltlos und sie sieht auch Journalisten kritisch, denn sie findet,
5: dass Einordnen im Grunde schon Meinung ist und dass den Qualitätsjournalisten bewusst sein muss. Das habe ich zunehmend das Gefühl, dass die Qualitätsjournalisten sich alle für furchtbar objektiv halten, aber im Grunde vielleicht auch ein bisschen arrogant eine Meinung transportieren.
27: Objektivität ist auch Christoph Günther aus Ruhpolding wichtig, der viel auf der Welt unterwegs ist und sich entsprechend informiert.
6: Ich schalte ganz viel zwischen den internationalen Fernsehsendern hin und her, also BBC, CNN, aber auch Al Jazeera, die dieselben Themen anders beleuchten. Und das finde ich für die Schnittmenge, die man sich daraus basteln kann, sehr wertvoll. Ich glaube, unsere Medien schon, absolut. Aber es ist bei uns immer ein bisschen eingefärbt.
27: Sven Lohmann ist Leiter der Verifikation im NDR und des YouTube-Formates Rabbit Hole. Für ihn steht, unabhängig von der Quelle und Perspektive, eines an erster Stelle.
7: Fakten als Basis, die müssen stimmen. Den Menschen sind ja Fakten wichtig. Aber im politischen Bereich haben wir eine Emotionalität bekommen, wo es mehr um Ideologie, um eine Meinung, Weltbilder geht. Und wir müssen wieder das zurückdrehen und sagen, alles ist erlaubt, jede Perspektive ist erlaubt. Aber wir brauchen das gemeinsame Verständnis, dass wir Fakten als solche akzeptieren, weil das ist ja die Grundlage für alles, worüber wir Entscheidungen treffen und was unser Leben ausmacht. Deswegen ist die Desinformation, Falschinformation so gefährlich auch für unsere Demokratie.
27: Leif Singmann aus Peine verlässt sich deshalb auf inhaltlich geprüfte Informationen von Journalisten, öffentlich-rechtlicher Medien und Tageszeitungen.
8: Das sind die redaktionellen Qualitätsstandards, die eine Rolle spielen. Es wird ja jeder Content redaktionell geprüft. In aller Regel gibt es ja auch ein Korrespondentennetzwerk. Das sind auch alles ausgebildete Journalisten, Journalistinnen. Und infolgedessen sollte man der Auffassung sein können, dass das, was da berichtet wird, auf Fakten basiert.
27: Wenn man dagegen die KI als Nachrichtenquelle verwende, so befürchtet der Hörer, laufe man Gefahr, Deepfakes zum Opfer zu fallen. Chatbots zum Beispiel werden nach Einschätzung der KI-Expertin Marie Kilk zwar besser und halluzinieren weniger, aber man weiß nicht, welche Quellen sie nutzen und ob die Angaben stimmen.
3: Mitreden. Deutschland diskutiert gestern Abend über das Vertrauen in den Journalismus. Es ist 6.56 Uhr geworden. Vor dem Ötzi-Museum in Südtirol, dem Archäologischen Museum in Bozen, ist die Schlange eigentlich immer lang. Der Mensch aus dem Eis, der vor mehr als 5000 Jahren ermordet wurde, der ist vor 35 Jahren gefunden worden, am 19. September 1991. Da stolperte ein Nürnberger Ehepaar in den Ötztaler Alpen quasi über die Eismumie. Es war ein Sensationsfund, weil das Eis den Körper ganz wunderbar erhalten hatte. Und auch in 2026 übt Ötzi immer noch eine große Faszination aus, nicht nur für die Wissenschaft.
9: Solche Tage, wenn ich hier bin, dann merke ich auch, wie wichtig das ist. Wenn man nach so vielen Jahren so eine gut erhaltene Leiche findet, das ist schon Segen für die Wissenschaft.
10: Erika Simon, 86 Jahre alt, graue kurze Haare und ein verschmitztes Lächeln. So sieht sie sich im Ötzidorf, dem archäologischen Freilichtpark in Tirol, um.
11: Da kannst du draufrucken auf der Kindbus, ja?
10: An einem interaktiven Infoboard verfolgt sie eine Doku über den Fund des Ötzi vor genau 35 Jahren. Damals kam sie beim Wandern zusammen mit ihrem Mann Helmut am Thiesenjoch vom Weg ab. So entdeckte das Nürnberger Ehepaar die Gletschermumie rein zufällig.
9: Er war nur mit dem Rücken heraus.
11: Weil das ist euer Foto, das letzte Bild auf euren Film war.
9: Ja, damals war ja das mit den Fotos, ne? Dass wir nur 36 oder 24 hatten. Und das war das letzte Bild am Foto.
10: Der Ötzi, einer der bedeutendsten Funde für die Erforschung der Menschheitsgeschichte, das ist dem Ehepaar Simon in dem Moment nicht klar. Dann sickert die Sensation allmählich durch. Die älteste jemals in Europa gefundene Mumie, 5300 Jahre alt, im Eis gut konserviert. Bis heute ist die Faszination ungebrochen und Wissenschaftler kommen immer wieder an die Fundstelle, eine steinige Rinne am Thiesenjoch. Auch Frank Meixner vom Eurac-Institut für Mumienforschung in Bozen. Er experimentiert beispielsweise mit kälteresistenten Hefepilzen aus Ötzis Darm, um ein Ötzi-Brot zu backen. Interessant für die Lebensmittelindustrie.
12: Beim Brotbacken, bei Bierbrauen, wir kennen das Lagerbier, das wird ja per se schon im Niedrigtemperaturbereich auch gebraut, gibt es Interesse, Temperaturregime zu verändern, um einmal Energie zu sparen, aber auch den Geschmack zu verändern.
10: Neue wissenschaftliche Untersuchungsmethoden werden auch in der Zukunft weitere Erkenntnisse bringen. Beispielsweise Ötzis Stimme anhand der Anatomie seines Kehlkopfes zu rekonstruieren. Und weil auch nach 35 Jahren immer noch tausende Besucher ins Museum in Bozen strömen, soll ein größerer Neubau her.
12: Das heißt, das Interesse ist ungebrochen und ich glaube, das ist ein archäologischer Fund, eine Sensation, die in Europa einzigartig ist und die auch wirklich einen einzigartigen Platz verdient.
10: Darüber hinaus steht oben auf 3210 Metern am Thiesenjoch eine Gedenkpyramide am Fundort. Dorthin schafft es die 86-jährige Ötzi-Finderin Erika Simon aber nicht mehr. Sie braucht mittlerweile eine Gehhilfe.
9: Naja, kannst du spazieren gehen und so. Mach meinen Garten und alles, ja. Das passt schon. Jetzt fahr ich halt den Rollator.
3: Ötzi, die Mumie, ist vor 35 Jahren gefunden worden von einem Nürnberger Ehepaar. Ulrike Nicoola hat zurück und auch nach vorn geblickt.

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1: 7 Uhr. Behörden wollen nach Explosionen im Rhein-Main-Gebiet umfangreich ermitteln. Polnischer Regierungschef warnt vor Russland. Immer weniger Kinder in der EU werden geimpft. Das Wetter erst noch Regen, im Laufe des Tages freundlicher, 17 bis 23 Grad. Mein Name ist Katja Irle. Guten Morgen. Das ist eine neue Dimension innerhalb der organisierten Kriminalität. Das sagt Hessens Innenminister Poseck zu den Explosionen, die es in Frankfurt und Offenbach gegeben hat. In der Hessenschau hat der CDU-Politiker umfangreiche Ermittlungen angekündigt. Aus der Nachrichtenredaktion Katrin Gerewitz.
2: 5 Explosionen innerhalb weniger Tage. Poseck spricht von hochgefährlichen Taten, die sich zwar nicht direkt gegen Menschen richteten, aber Furcht und Schrecken in der organisierten Kriminalität hervorrufen sollten. Man werde alles tun, um diese Serie zu durchbrechen und auch an die Hintermänner heranzukommen. Die vermutet Poseck in den Niederlanden. Von dort stammen die 2 Jugendlichen, die bisher als Verdächtige festgenommen wurden. Der Innenminister kündigte Kontrollen auf Autobahnen an und sagte, die hessischen Ermittler arbeiteten eng mit den niederländischen Behörden zusammen.
1: Der polnische Ministerpräsident Tusk hat vor verstärkten russischen Angriffen in den kommenden Wochen gewarnt. Tusk sagte in Warschau, Geheimdienstberichte zeigten, dass sich die Attacken auch gegen Unterstützer der Ukraine richten könnten. ID-Korrespondentin Paulina Milling.
3: Es bestehe ein reales Risiko, dass auf das Territorium von einem oder mehreren NATO-Staaten an der Ostflanke Drohnen oder Geschosse eindringen könnten. Auch Zerstörungen seien nicht auszuschließen. Solche Angriffe würden von Russland als Zufall dargestellt, damit niemand in der NATO eine Reaktion erwäge, sagte der polnische Premierminister. Zuvor hatten polnische und ausländische Sicherheitsbehörden vor einer möglichen Zuspitzung der Lage im Herbst gewarnt.
1: In Russland hat die Parlamentswahl begonnen. Am späten Abend unserer Zeit wurden die Wahllokale auf der Halbinsel Kamtschatka im fernen Osten des Landes geöffnet. Es sind die ersten Duma-Wahlen seit Beginn des Angriffskriegs gegen die Ukraine. Bis Sonntag sind mehr als 110 Millionen Menschen aufgerufen, ihre Stimme abzugeben. Oppositionsparteien sind allerdings nicht zugelassen. In vielen EU-Ländern stagnieren die Impfquoten bei Kindern oder gehen sogar zurück. Das zeigt eine Studie, über die das Fachjournal The Lancet berichtet. Danach wurde der rückläufige Trend in 16 der 27 EU-Staaten beobachtet. In Deutschland ist der Rückgang besonders deutlich. Für die Studie werteten die Forscher Impfdaten der Jahre 1980 bis 2024 aus, zum Beispiel gegen Diphtherie, Keuchhusten, Husten und Kinderlähmung. Ergebnis: Der Rückgang begann laut Studie rund um die Corona-Pandemie und setzte sich fort. Als Ursache werden Fehlinformationen und fehlendes Vertrauen vermutet. Schwerer Unfall auf der Landstraße bei Solms-Oberbiel im Lahn-Dill-Kreis. Laut Polizei sind 3 Menschen verletzt worden, einer von ihnen lebensgefährlich. HR-Reporter Andreas Gerlach.
4: Ein Polizeisprecher hat mir gesagt, ein 48-Jähriger steht kurz vor Mitternacht auf der Linksabbiegespur zur B49 nach Wetzlar. Plötzlich schießt ein 26-Jähriger mit seinem Wagen aus der entgegengesetzten Richtung ran, erfasst das Auto des 48-Jährigen. Beide Wagen werden herumgeschleudert und kollidieren mit dem Auto eines 44-Jährigen. Dieser Fahrer kommt lebensgefährlich verletzt ins Krankenhaus. Die beiden anderen Beteiligten sind schwer verletzt.
1: Und jetzt noch der Sport. In der Fußball-Europa League hat Hoffenheim seinen Start in die neue Saison verpatzt. Der Bundesligist unterlag beim griechischen Pokalsieger Ofi Kreta mit 0:2. Niederlage auch für die MT Melsungen in der Handball-Champions League. Beim polnischen Spitzenteam Wisła Płock verlor der Bundesligist knapp mit 24:25. Und das haben wir heute noch im Blick. Im Hauptbahnhof in Mannheim wird am Nachmittag an den Zugbegleiter erinnert, der vor 7 Monaten bei einer Ticketkontrolle getötet worden war. Neben Bundesverkehrsminister Bilger werden auch Angehörige und Bahnchefin Palla erwartet. Und wie lief die Saison für die hessischen Freibäder? Am Mittag wird der Abschlussbericht dazu vorgestellt. Das waren die Nachrichten. Das Wetter. Heute Morgen Richtung Südosten noch etwas Regen, später fast überall Sonne und Wolken bei Höchstwerten zwischen 17 und 23 Grad. Morgen im Süden von Hessen oft sonnig, im Norden dann auch mal dichte Wolken, 18 bis 25 Grad. Die weiteren Aussichten: Am Sonntag wechselhaft, zeitweise Regen, maximal 24 Grad. Dann Montag trocken, Sonne und Wolken bis 21 Grad. Die Zeit, es ist gleich 7:05 Uhr.
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1: Vorsicht auf der A67 Darmstadt Richtung Mannheim. Am Firnheimer Dreieck liegt ein Plastikteil in der Verbindung zur A6 Richtung Mannheim. A3 Köln Richtung Frankfurt. Zwischen Mönchhof-Dreieck und Kelsterbach ein Unfall mit einem LKW und einem PKW. Und A7 Hannover Richtung Kassel. Zwischen Hannmünden-Lutterberg und Kassel-Nord 1 Kilometer Stau nach einem Unfall.
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5: Guten Morgen. Auch Diesel ist so teuer wie nie zuvor. Das ist für Spediteure eine Katastrophe. Angesichts der stark angestiegenen Preise für Benzin und Diesel suchen die Parteien ja nach Wegen der Entlastung. Die Vorschläge gehen in verschiedene Richtungen und liegen zum Teil auch weit auseinander. Und wann eine Entscheidung erzielt werden kann, ist derzeit noch völlig unklar. Klar ist nur eins, die rekordhohen Preise bedrohen inzwischen die Wirtschaft. In einem offenen Brief hat sich jetzt das Transportgewerbe an Bundeskanzler Merz gewandt. Am Telefon ist jetzt der Vorstandssprecher des Spediteursverbandes BGL, Professor Dirk Engelhardt. Guten Morgen, Herr Engelhardt.
6: Guten Morgen, Frau Renk.
5: Wie dramatisch ist die Situation für das Transportgewerbe?
6: Für unsere Mitgliedsunternehmen stellt die derzeitige Situation eine echte Belastung und wirklich eine Zerreißprobe dar. Im Moment bezahlten Transportunternehmen, was ca. 50 LKWs hat, über 1 Million Euro im Jahr mehr für die Kraftstoffkosten. Und das ist natürlich existenzbedrohend und führt dazu, dass die Unternehmen tatsächlich Kapazitäten aus dem Markt nehmen.
5: Jetzt ist es ja so, dass Preissteigerungen oft an den Auftraggeber oder an die Kunden weitergegeben werden. Müssen die Spediteure die Kostensteigerungen alleine stemmen?
6: Frau Rings, auf der einen Seite versuchen natürlich unsere Transportunternehmen, die Preise weiterzugeben. Dafür gibt es sogenannte Preisgleitklauseln. Also wenn der Kraftstoffpreis steigt, steigen auch die Frachtraten. Das Ganze wirkt aber zeitverzögert. In der Regel 4 Wochen, nachdem die Preise gestiegen sind. Und das schafft echte Liquiditätsprobleme. Einige unserer Mitgliedsunternehmen mussten schon aufhören und andere nehmen in der Größenordnung 10-20% der Kapazitäten aus dem Markt. Und am Ende belastet das natürlich nicht nur die Transportbranche, sondern auch uns Endverbraucher, weil wir merken das an der Supermarktkasse oder bei unserem täglichen Konsum. Und das ist wirklich ein Riesenproblem, nicht nur für die Transportbranche, sondern auch für alle Konsumenten.
5: Die Wirtschaftsministerin Katharina Reiche hat vorgeschlagen, die Mehrwertsteuer auf Kraftstoffe vorübergehend zu senken. Sie kritisieren diesen Vorschlag. Warum?
6: Weil unsere Mitgliedsunternehmen vorsteuerabzugsberechtigt sind. Das heißt, diese Absenkung der Mehrwertsteuer bringt unser Mitgliedsunternehmen gar nichts. Wir fordern einen Gewerbediesel und die Abschaffung der CO2-Doppelbelastung. Wenn wir heute Diesel tanken, bezahlen unsere Mitgliedsunternehmen 20 Cent pro Liter Diesel CO2-Abgabe an der Zapfsäule und sie bezahlen zeitgleich 20 Cent pro gefahrenen Kilometer bei der Lkw-Maut. Im Koalitionsvertrag steht klar drin, dass es diese Doppelbelastung, die es nur in Deutschland gibt, abgeschafft werden soll. Wenn die Bundesregierung hier ihre Koalitionszusage einfach umsetzen würde, würden wir es direkt merken. Wir hätten einen vernünftigen Preis und könnten das natürlich auch an die Endverbraucher weitergeben.
5: Gewerbediesel klingt eigentlich nach einer leicht durchführbaren Maßnahme. Wo sind die Hürden?
6: Man behauptet seitens der Bundesregierung, dass das schwierig wäre in der Umsetzung. Das sehen wir als BGL komplett anders. Wir haben an den meisten Zapfsäulen eine Lkw-Zapfsäule, wo separat Lkw-Diesel ausgewiesen wird. Hier könnte man andere Preise durchaus realisieren. Und selbst wenn man es nicht digital und oldschool umsetzen würde, dann würde es einfach reichen, wie es zum Beispiel in anderen europäischen Nachbarländern ist, dass die Tankbelege eingereicht werden und es eine entsprechende Rückvergütung gibt. Fakt ist, es wäre umsetzbar und die Bundesregierung müsste jetzt hier schnell ins Handeln kommen.
5: Die Krise am Golf und jüngst auch die Transportprobleme im Roten Meer, die halten wegen der kriegerischen Auseinandersetzungen ja weiter an. Rechnen Sie noch mit weiter steigenden Preisen und inwiefern ist Ihre Branche da vorbereitet?
6: Unsere Branche rechnet natürlich mit weiter steigenden Preisen. Die Prognosen sind ja bekannt, sind ja auch durch die Medien entsprechend verbreitet worden. Und wenn es noch weiter steigt, wird es echt kritisch aufgrund der Liquiditätsengpässe, die ich eben genannt habe. Und dann wird unsere Branche weiter die Fuhrparkanzahl reduzieren. Und wenn die Wirtschaft dann wieder anzieht oder wir eine Katastrophe haben oder wir zusätzliche Transportkapazitäten haben, dann werden die nicht von heute auf morgen wieder in den Markt kommen. Also ein echtes Problem für den Standort Deutschland, für unsere Wirtschaft und am Ende auch für uns Endverbraucher.
5: Ein Problem, über das alle nachdenken müssen. Vielen Dank für die Einblicke Vorstandssprecher des Spediteursverbandes BGL, Professor Dirk Engelhardt, war das. Vielen Dank.
0: 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Die Landtagswahlen in Mecklenburg-Vorpommern und Berlin.
5: Für die Bundes-SPD ist klar, die Partei braucht dringend ein Erfolgserlebnis, das dem SPD-Politiker Steffen Krach in Berlin wohl kaum gelingen wird, den Posten des regierenden Bürgermeisters zu gewinnen, hängt für die SPD viel, wenn nicht alles, von der amtierenden Ministerpräsidentin Manuela Schwesig in Mecklenburg-Vorpommern ab. Die holt gerade ordentlich auf gegen die AfD mit Positionen, die in der Bundes-SPD aber nicht allen gefallen dürften. Wie geht die Bundes-SPD damit um, wo sie im Willy-Brandt-Haus doch wirklich einen Erfolg feiern möchten? Anne Mellmann.
7: Sie hat das Ticket, der Beatles-Song für SPD-Spitzenkandidatin Manuela Schwesig in Mecklenburg-Vorpommern. Die Frau gegen Blau, so ihr Slogan, will die AfD überholen, die bisher in Umfragen knapp vor der SPD liegt.
8: Wer möchte, dass ich Ministerpräsidentin bleibe, muss zur Wahl gehen und SPD wählen.
7: Ministerpräsidentin Schwesig, das Zugpferd der SPD, grenzt sich ab von Reformvorschlägen aus Berlin. Zum Beispiel davon, die abschlagsfreie Rente nach 45 Beitragsjahren abzuschaffen. Ganz ähnlich ihr Kollege Steffen Krach, SPD-Spitzenkandidat in Berlin. Der steht ebenfalls am Sonntag zur Wahl, will regierender Bürgermeister werden.
9: Ich sage ganz konkret, wenn ich der Meinung bin, dass Dinge falsch laufen. Zum Beispiel, wenn die Bundesebene sagt, wir wollen 1,5 Milliarden beim Wohngeld kürzen. Dann halte ich das für falsch.
7: Krach kann mit Parteikollegin Schwesig aber nicht mithalten, ist in Umfragen weit abgeschlagen. Zudem belasten ihn Ermittlungen wegen Korruptionsvorwürfen. Damit bleibt die klare Abgrenzung von der Reformpolitik der Bundesregierung seine einzige Gemeinsamkeit mit Schwesig. Eine naheliegende Strategie, sagt Politikwissenschaftler Uwe Jun, gerade für Schwesig. Denn in den ostdeutschen Ländern sei die Unzufriedenheit mit der Bundespolitik groß.
10: Die Unzufriedenheit ist, das haben wir jetzt ja auch in Sachsen-Anhalt gesehen, auf der Landesebene dann durchaus da. Aber da war dann eben keine mehr so populäre Spitzenpersönlichkeit, die das kompensieren konnte. Und es schaffen halt einzelne Ministerpräsidentinnen und Ministerpräsidenten, diese Unzufriedenheit zu kompensieren und eine Wahl stark zu personalisieren. Und wenn ihnen das gelingt, dann können sie sich eben von der Bundespartei auch abkoppeln.
7: Bei der Bundespartei wird jeder noch so kleine Erfolg bejubelt. Das SPD-Ergebnis in Sachsen-Anhalt, den Sprung über die 5%-Hürde, feiert der Generalsekretär Tim Klüssendorf noch am Wahlabend so.
11: Das ist erstmal für uns ein wichtiges Zeichen, dass mit der SPD zu rechnen ist und auch in Zukunft zu rechnen ist und dass wir hier unsere Hausaufgaben gemacht haben.
7: Dabei gaben mehr als 3/4 der SPD-Wähler in einer Infratest-Nachwahlbefragung an, dass sie taktisch gewählt haben, einen AfD-Ministerpräsidenten verhindern wollten. Politikwissenschaftler Jun sieht nach unten geschraubte Ansprüche.
10: Naja, die Bundespartei steht natürlich ziemlich unter Druck und sie war ja auch stark unter Druck nach den Niederlagen in Baden-Württemberg und auch nach der Enttäuschung in Rheinland-Pfalz. Und sie versucht natürlich jetzt, diesen Druck ein bisschen von sich zu nehmen. Deswegen versucht sie ein Ergebnis, was keineswegs überzeugend war, als durchaus nicht so schlecht zumindest darzustellen, vielleicht sogar als kleinen Erfolg. Vor 5 Jahren, als man etwa die gleiche Anzahl hatte, hat man das noch als schwere Enttäuschung gewertet bei der SPD. Vielleicht sind auch die Ansprüche bei der Partei mittlerweile deutlich nach unten gegangen.
7: Echte Wahlerfolge würden der SPD-Seele guttun. Und die Parteispitze in Berlin hätte Rückenwind bei den Reformen, könnte gegenüber dem Koalitionspartner CDU/CSU noch selbstbewusster auftreten.
5: Die SPD braucht einen Erfolg. Dabei hat sich Ministerpräsidentin Schwesig in Mecklenburg-Vorpommern teilweise auch von der Partei durchaus distanziert mit ihren Positionen. Das war ein Beitrag zu unserem Thema heute Morgen. Wer bekommt die Quittung? Die Landtagswahlen in Mecklenburg-Vorpommern und Berlin.
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5: Sie haben es wahrscheinlich mitbekommen. In Frankfurt ist gestern eine Person an Malaria verstorben. Ein weiterer Patient wird noch behandelt. Beide Patienten hätten zuvor kein Malaria-Gebiet bereist und auch nicht am Frankfurter Flughafen gearbeitet, heißt es. Sie kommen aber aus dem Stadtteil Schwanheim, der nur wenige Kilometer vom Flughafen entfernt ist. Es wird vermutet, dass der Träger des Erregers, die Anopheles-Mücke, durch ein Flugzeug eingeschleppt wurde. Es sind auch nicht die ersten Fälle dieser Art. Erst im vergangenen Juli und August August waren 6 Personen, die am Frankfurter Flughafen arbeiten, an Malaria erkrankt. Keiner der Betroffenen hatte zuvor ein Malaria-Gebiet bereist. 2 der Patienten starben. Ich habe gesprochen mit Dr. Fritz Holzest, Leiter des Tropen- und Reisemedizinischen Zentrums in Marburg. Eigentlich ist Malaria tropica ja gut behandelbar. Wann wird sie denn zur tödlichen Gefahr?
12: Bei einer verzögerten Diagnose. Man kann davon ausgehen, dass über 99% der Malariafälle, wenn sie rechtzeitig entdeckt werden, ausbehandelt werden, gut behandelt werden und die Patienten gesund das Krankenhaus verlassen. Wenn sich die Parasiten vermehren im Körper und zu einer hohen Parasitenlast werden, kommt man irgendwann zu spät und schafft es nicht mehr, die Parasiten rechtzeitig zu töten. Es kommt natürlich auch ganz selten mal vor, dass wir unklare Todesfälle haben weltweit und dann kommt später bei der Obduktion raus, es war tatsächlich eine Malaria. Auch das ist in Deutschland schon mal passiert, passiert aber sehr selten.
5: Aha, wie eindeutig kann man denn die Diagnose stellen und wie schnell?
12: Von der Reiseanamnese ist es nicht eindeutig. Wenn der Patient sagt, er war im Urlaub in Kenia und hat Fieber, muss eigentlich jeder Allgemeinarzt darauf kommen, dass es hier eine Tropenkrankung sein könnte. Und da muss den Patienten dann auch gleich am selben Tag ins Tropeninstitut einweisen. Da weiß man sofort Bescheid. Nur, jede fieberhafte Erkrankung kann eine Malaria sein. Aber wenn der Patient nicht auf einer Reise war, wird man natürlich nicht dran denken.
5: Ja, wir leben ja nicht in einem Malaria-Gebiet. Und da ist es dann offenbar sehr schwer, drauf zu kommen, dass diese Symptome eine Malaria sein könnten.
12: Richtig. Also der Patient hat fast immer Fieber. In seltenen Ausnahmefällen, wenn er Immunsuppressiva hat, zum Beispiel Rheuma-Patienten, also kann auch mal ein Patient schwer krank werden ohne Fieber. Das ist eine ganz seltene Ausnahme. Im Prinzip muss aber daran gedacht werden, jetzt umso mehr, dass ein Patient, der in der Nähe eines internationalen Flughafens an Fieber erkrankt, auch eine Malaria haben könnte, obwohl das extrem selten ist. Man rechnet so ungefähr 1 bis 2 Fälle weltweit pro Jahr. Warum jetzt gerade 3 in Frankfurt verstorben sind oder sogar 9 infiziert sind, das ist sehr ungewöhnlich. Das muss aufgearbeitet werden durch Mückenspezialisten etc. Da habe ich noch keine Daten.
5: Beziehungsweise infiziert waren, da sind ja die Patienten aus Juli und August, die sind ja inzwischen genesen. Wie groß würden Sie die Gefahr einschätzen für Menschen jetzt aktuell in der Nähe des Flughafens? Da machen sich ja jetzt einige Sorgen, wenn Sie das hören, dass da eben Malariafälle aufgetreten sind in Schwanheim.
12: Ja, das ist schwer einzuschätzen. Insgesamt würde ich die Gefahr als sehr gering einschätzen. Man muss schon wirklich großes Pech haben, von einer Malaria-Mücke gestochen zu werden, die aus einem Flugzeug entwichen ist, was vorher in Afrika war. Das können Sie nicht in Zahlen ausdrucken. Es ist eine sehr, sehr seltene Angelegenheit.
5: Sich möglichst nicht stechen lassen, das gilt auch, wenn man in ein Malaria-Gebiet reist, also Exhibitionsprophylaxe. Würden Sie Menschen, die in Flughafennähe wohnen, auch raten, jetzt ein Antimückenmittel zu verwenden?
12: Diese Frage ist jetzt zu früh gestellt. Wir müssen warten, was die Ergebnisse der Mückenfallen ergeben, die ja untersucht werden. Das hat man ja seit den letzten Malaria-Fällen im August ja unternommen. Das wird noch ausgewertet. Ich kenne die Daten noch nicht. Wenn sich tatsächlich dort herausstellen sollte, dass wir viele Anopheles-Arten auf dem Flughafen haben, wird man tatsächlich vielleicht dazu raten, sich vor Mücken zu schützen. Man schützt sich vor Mücken, indem man entsprechende Repellenzen, also Mückenabwehrmittel auf die Haut sprüht und damit die Mücken vertreibt. Also wenn jetzt einer tatsächlich sehr viel Angst hätte, sich vor einer Mücke stechen zu lassen, kann er in der Apotheke diese Mückenabwehrmittel kaufen und sich damit einreiben, hat damit keinen 100%igen Schutz, aber einen hohen Schutz.
5: Wer eine Reise in ein malaria-gefährdetes Gebiet plant, welche Schutzmaßnahmen sind da empfohlen?
12: Ja, das hängt davon ab, wo er hinfährt. Wir nehmen jetzt mal den schlimmsten Fall an. Der Patient fliegt für 4 Wochen nach Kenia, also ein Gebiet, wo sehr viel Anopheles-Arten sind und sehr viel Malaria ist. Dort muss der Patient einmal Mückenschutz betreiben. Das heißt, er muss sich einreiben mit den Mitteln, die ich gerade erwähnt habe. Er sollte ein Insektizid außerdem auftragen auf die Kleidung, auf die dünne Kleidung, wo die Mücke durch

0: Brückennetz am besten. Aber in Hochrisikogebieten wie zum Beispiel Kenia müssen Sie auch noch als Prophylaxe Tabletten nehmen. Das ist zum Beispiel der Wirkstoff Atovaquon Proguanil, eine Tablette pro Tag und dann noch eine Woche danach. Also diese Dreifachkombination aus Mückenschutz, Repellenzien, Moskitonetz und diese Tabletten ist der beste Schutz vor der Malaria, aber auch nicht hundertprozentig.
1: In Frankfurt sind 2 Patienten an Malaria erkrankt, obwohl sie nicht in einem Malaria-Gebiet auf Reisen waren und auch nicht am Frankfurter Flughafen arbeiten, sondern nur in der Nähe wohnen. Ein Patient ist gestern verstorben. Ich habe gesprochen über die Malaria mit Dr. Fritz Holz. Er ist Leiter des Tropen- und Reisemedizinischen Zentrums in Marburg. Das Gesundheitsamt in Hessen hat geschrieben an alle Ärzte und hat darauf hingewiesen, dass sie bei fieberhaften Erkrankungen auch an Malaria denken sollten.
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1: Freie Wahlen gibt es nicht in Russland, aber die Parlamentswahlen werden trotzdem abgehalten. Die Duma-Wahl, die heute beginnt, ist die erste seit Beginn der Angriffe auf die Ukraine. Eine Antikriegshaltung vertritt keine der Parteien, die da zur Wahl stehen. Ich habe vorhin mit unserem Korrespondenten in Moskau gesprochen, mit Björn Blaschke. Im Grunde ist der Wahlausgang schon vorgegeben. Putins Partei bekommt ein gutes Ergebnis, das ist sicher. Aber trotz dieser Tatsache sind immerhin insgesamt 10 Parteien zugelassen zur Wahl. Was sind das für Parteien?
3: Das sind alles Parteien, von denen man hier in Russland sagt, auch vor allem aus der kritischen Ecke des Landes, dass sie letztlich mit der Politik Putins mehr oder weniger, eher mehr übereinstimmen. Und entsprechend wird dann auch eben die Zusammensetzung der Duma wahrscheinlich so sein wie die der vorherigen. Sie wird pro Putins Politik sein. Und da hat dann zum Ende der Legislatur der Sprecher der Duma gesagt, dass letztlich fast 70% aller Gesetzesvorhaben, die in der vergangenen Legislatur eingereicht worden waren, dass die von allen getragen worden waren.
1: Die Kreml-Partei Einiges Russland wird die Wahl gewinnen. Alle zur Wahl stehenden Parteien befürworten den Krieg gegen die Ukraine. Wieso ist diese Wahl trotzdem sowas wie ein Stimmungstest für Putin?
3: Seine Leute werden sehen, wie viele Menschen überhaupt an der Wahl teilnehmen. Es wäre ja auch eine Möglichkeit zu sagen, ich gehe gar nicht zur Wahl, damit ich damit auch demonstriere, dass ich nicht mit der Politik übereinstimme, die da im Kreml betrieben wird. Es kann auch sein, dass da Leute hingehen und ihre Wahlzettel ungültig machen. Auch das wäre natürlich ein eindeutiges Zeichen. Aber vor allem ist es wahrscheinlich umgekehrt. Putin hofft auf diese Weise eine Legitimierung seiner Politik zu bekommen, eine Rechtfertigung, so weiterzumachen, wie er es bisher getan hat.
1: Und wie ergeht es der echten Opposition in Russland? Die Partei Jabloko zum Beispiel war ja vom obersten Gericht nicht zugelassen worden zur Wahl. Da sitzen Parteimitglieder auch in Haft.
3: Richtig, da sind zum Teil drakonische Haftstrafen verhängt worden, allerdings nicht wegen irgendwelcher Unregelmäßigkeiten, sondern da sind ganz klar Vorwürfe erhoben worden, wie zum Beispiel Unterstützung von Extremismus. Zum Teil war auch gesagt worden, dass da Finanzierungsfehler begangen worden seien. Dann Diskreditierung der russischen Streitkräfte, deshalb sind einzelne, zum Teil hochrangige Leute aus dem Verkehr gezogen worden. Trotzdem ist Jabloko in gewisser Weise noch zugelassen, nämlich durch Direktkandidaten. Die Hälfte der Duma-Sitze, 450 sind es insgesamt, 225 davon, werden an Direktkandidaten vergeben. Und diese Direktkandidaten zeigen sich denn auch, so habe ich es zumindest empfunden, als ich mit 2 von denen gesprochen habe, als ziemlich unerschrocken und wollen einfach an dieser Politik festhalten.
1: Wie sieht's denn bei den Wählern aus? Mit welchen Erwartungen gehen die Menschen in Russland zu dieser Wahl?
3: Ich glaube, genau mit denen, die wir gerade besprochen haben. Keiner erwartet Veränderungen. Alle meinen, dass es so weitergeht. Und entsprechend ist auch die Erwartung relativ gering an diese Wahl. Ich kann mir vorstellen, dass deshalb auch die Wahlbeteiligung gar nicht so hoch ausfallen wird, wie man sich das im Kreml vielleicht wünscht. Man geht einfach davon aus, dass alle so weitermachen wie zuvor. Und Menschen, mit denen ich hier gesprochen habe, die haben das auch genauso gesagt. Die sagen, wir erwarten da eigentlich nicht viel von. Da wird einfach alles weitergehen, wie es so gelaufen ist in den vergangenen Jahren.
1: Auch in den besetzten Gebieten in der Ukraine lässt Putin wählen. Unter welchen Bedingungen?
3: Die kennen wir gar nicht in Wirklichkeit. Also es wird natürlich so dargestellt, dass das jetzt ein Fest ist, dass da auch das erste Mal eine freie Wahl, wie es dann hier heißt, stattfinden kann. Aber wie es da im Einzelnen aussieht, wissen wir nicht. Wir sind nicht da gewesen und entsprechend kann ich Ihnen auch gar

0: nichts dazu sagen, wie da jetzt zum Beispiel die Wahllokale aufgezogen worden sind oder nicht. Ich bin mir ziemlich sicher, dass es genauso läuft wie auch zum Beispiel in Moskau. Das heißt, dass man auch da formal allen Menschen, die wahlberechtigt sind, die Wahl einräumen wird.
1: Über die Wahlen in Russland habe ich gesprochen mit unserem Korrespondenten in Moskau, mit Björn Blaschke. Die Abstimmung über 11 Zeitzonen hinweg ist ein aufwendiger Verwaltungsakt und er hat begonnen. Seit einer knappen halben Stunde sind die ersten Wahllokale geöffnet.
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1: Das ist eine schöne Tradition im Deutschen Architekturmuseum. Jedes Jahr im Herbst die Architektur des jeweiligen Gastlandes der Frankfurter Buchmesse zu präsentieren. In diesem Jahr ist das die Tschechische Republik und die hat neben einer reichhaltigen literarischen Szene auch spannende junge Architekturbüros zu bieten, die es zu entdecken gilt. More is Now, neue tschechische Architektur, so heißt die Ausstellung, die heute eröffnet wird. Christoph Schäffer war vorab schon da.
3: Wer kürzlich in Prag war, der hat sie vielleicht schon gesehen. Die neue Brücke über die Moldau zwischen den Stadtteilen Karlin und Holešovice. Peter Kaczola-Schmal, Direktor des Deutschen Architekturmuseums, kommt ins Schwärmen.
4: Also die Fußgängerbrücke in Prag, Fuß- und Radwegbrücke, ist fantastisch. In ihrer sehr einfachen und sehr eleganten Form, die aber sehr hochleistungsfähig ist. Und das mit dem neuen Material. Eine Art Beton, der in seiner Farbgebung nicht hellgrau, sondern weiß ist, fast wie Marmor. Und dann trotzdem diese Tragwerksqualitäten hat. Das ist schon sehr erstaunlich.
3: Petr Tej, Jan Morek und Marek Blank heißen die Architekten dieses Bauwerks. Es ist eins von gut 2 Dutzend Projekten junger tschechischer Architektinnen und Architekten, die die Ausstellung vorstellt. Viele davon sind aus Wettbewerben hervorgegangen, sagt Helena Huber-Dodova von der Nationalgalerie in Prag, die die Ausstellung kuratiert hat.
5: In den letzten 10 Jahren wurden seit 2015 sehr viele Wettbewerbe, also zum Beispiel im letzten Jahr waren es 75 Wettbewerbe und die jungen Architekten haben dadurch die Möglichkeit, ihre erste bedeutende Werke zu schaffen.
3: Und das bei weitem nicht nur in der Hauptstadt Prag, sondern überall in Böhmen und Mähren. Dabei nimmt die junge Architektengeneration durchaus Bezug auf tschechische Traditionen, sagt Helena Huber-Dodova.
5: Tschechisches kann man an dem Hintergrund zum Beispiel an der Kulturgeschichte finden, zum Beispiel, dass sie Glas einsetzen. Es gibt eine lange Tradition der Glasherstellung in Nordböhmen, zum Beispiel diese Lastwit, das ist ein Glashersteller von Lampen heutzutage und sie haben sich so mit diesem Glas ihre Fassade verziert.
3: Direkt neben einen alten Holzbau in der Kleinstadt Nový Bor setzte das Büro OVA den modernen Anbau, komplett mit gläsernen Ziegeln bedeckt. Ein eindrucksvoller Kontrast für den Firmensitz der Glasmanufaktur Lasvit.
4: In herausragender Qualität, aber reduziert, handwerklich perfekt zu arbeiten, ist ein ganz hoher Anspruch, den sie versuchen, auf ihre Weise heute umzusetzen,
3: sagt Peter Kaczola-Schmal, der Direktor des Deutschen Architekturmuseums. Zur reichen tschechischen Baukultur gehört auch ein Meisterwerk des deutschen Architekten Mies van der Rohe, das dieser 1929 in Brünn für die Familie Tugendhat errichtete. Die fast 100 Jahre alte moderne Villa gehört heute zum UNESCO-Weltkulturerbe und wurde vor einigen Jahren aufwendig restauriert.
4: Die Tschechen sind sehr stolz darauf, dieses Gebäude wieder fantastisch hergestellt zu haben.
3: Auch das dokumentiert die Ausstellung im Deutschen Architekturmuseum. Mit Skizzen, Fotos und Materialproben bis hin zu Originalmöbeln.
1: More is Now, neue tschechische Architektur im Deutschen Architekturmuseum Frankfurt zu sehen bis zum 17. Januar.
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10: 7.30 Uhr. Hessischer Innenminister kündigt Ermittlungen nach Explosionen in Frankfurt an. Debatte über hohe Spritpreise hält an. Melsungen kassiert Niederlage in Handball-Champions League. Das Wetter anfangs bewölkt mit Regen, später auch sonnig, 17 bis 23 Grad. Mein Name ist Katja Irle. Guten Morgen. Das ist eine neue Dimension innerhalb der organisierten Kriminalität. Das sagt Hessens Innenminister Poseck zu den Explosionen, die es in Frankfurt und Offenbach gegeben hat. In der Hessenschau hat der CDU-Politiker umfangreiche Ermittlungen angekündigt. Aus der Nachrichtenredaktion Katrin Gerewitz.
11: 5 Explosionen innerhalb weniger Tage. Poseck spricht von hochgefährlichen Taten, die sich zwar nicht direkt gegen Menschen richteten, aber Furcht und Schrecken in der organisierten Kriminalität hervorrufen sollten. Man werde alles tun, um diese Serie zu durchbrechen und auch an die Hintermänner heranzukommen. Die vermutet Poseck in den Niederlanden. Von dort stammen die 2 Jugendlichen, die bisher als Verdächtige festgenommen wurden.
10: Wie können Verbraucher bei den hohen Spritpreisen entlastet werden? Der ADAC fordert in der Rheinischen Post, die Stromsteuer zu senken. Dafür wirbt auch Handwerkspräsident Dittrich. Dem Redaktionsnetzwerk Deutschland sagte er, auch die Lohnzusatzkosten müssten sinken. Innerhalb der Regierung wird noch beraten. CDU-Generalsekretärin Hoppermann brachte im ZDF mögliche Entlastungen von bis zu 25 Cent pro Liter ab Oktober ins Spiel. Die CDU will dafür etwa die Mehrwertsteuer auf Kraftstoffe senken. Die SPD fordert einen Spritpreisdeckel. In Russland wird gewählt. Bis Sonntag sind über 110 Millionen Menschen aufgerufen, ein neues Parlament zu bestimmen. Es sind die ersten Duma-Wahlen seit Beginn des Ukraine-Kriegs. Die 10 Parteien auf dem Wahlzettel gelten durchweg als kremlnah. ARD-Korrespondent Björn Blaschke.
12: Am Morgen öffneten in Moskau die Wahllokale. Im fernen Osten Russlands sind sie schon länger auf. Die Liste der einzigen Antikriegspartei Russlands, Jabloko, wurde vom obersten Gericht Russlands nicht zugelassen. Das Urteil offiziell Wahlfinanzierungsfehler. Der Chef der Partei erklärte jedoch, dass das Gericht ein politisches Urteil gegen Jabloko gefällt habe, also gegen die Opposition.
10: In vielen EU-Ländern stagnieren die Impfquoten bei Kindern oder gehen sogar zurück. Das zeigt eine Studie, über die das Fachjournal The Lancet berichtet. Danach wurde der rückläufige Trend in 16 der 27 EU-Staaten beobachtet. In Deutschland ist der Rückgang besonders deutlich. Für die Studie werteten die Forscher Impfdaten der Jahre 1980 bis 2024 aus, zum Beispiel gegen Diphtherie, Keuchhusten und Kinderlähmung. Ergebnis: Der Rückgang begann laut Studie rund um die Corona-Pandemie und setzte sich fort. Als Ursache werden Fehlinformationen und fehlendes Vertrauen vermutet. In der Fußball-Europa League hat Hoffenheim seinen Start in die neue Saison verpatzt. Der Bundesligist unterlag beim griechischen Pokalsieger Ofi Kreta mit 0:2. Und in der Handball-Champions League hat die MT Melsungen die erste Niederlage kassiert. Die Nordhessen verloren bei Wisła Płock knapp mit 24:25. HR-Sportreporter Tim Borgmeier.
13: Es war ein Krimi, wie ihn Hollywood nicht besser hätte produzieren können. Beim polnischen Spitzenklub spielten die Nordhessen eine starke erste Hälfte. Mit einem 15:13 für die MT ging es in die Pause. Nach dem Wechsel wurde Płock stärker. Immer wieder wechselte die Führung. 2 Minuten vor dem Ende dann kassierte Melsungen eine umstrittene Zeitstrafe gegen Johannes Golla. Die Überzahl nutzte Płock Sekunden vor Schluss zum 25:24. Die MT bekam zwar dann nochmal den Ball, traf aber das Tor nicht mehr. So kassierten die Nordhessen im zweiten Spiel in der Königsklasse die erste Niederlage.
10: Und auch steht heute noch an. In Dublin kommen am Vormittag die EU-Finanzminister zusammen. Ein zentraler Punkt des Treffens dürften die hohen Energiepreise als Folge des Iran-Kriegs sein. In Bonn wird das russische Generalkonsulat geschlossen. Die Bundesregierung hatte diesen Schritt angeordnet als Reaktion auf den Drohnenvorfall in Leipzig, für den sie Russland verantwortlich macht. Und in der zweiten Fußball-Bundesliga steht für die Lilien ein Auswärtsspiel an. Darmstadt ist am Abend zu Gast in Wolfsburg. Das waren die Nachrichten. Das Wetter. Heute Morgen Richtung Südosten noch etwas Regen, später fast überall Sonne und auch Wolken bei Höchstwerten zwischen 17 und 23 Grad. Morgen im Süden von Hessen oft sonnig, im Norden auch mal dichte Wolken, 18 bis 25 Grad. Die weiteren Aussichten: am Sonntag wechselhaft, maximal 24 Grad, am Montag trocken, Sonne und Wolken bis 21 Grad. Die Zeit, es ist 7.35 Uhr.
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10: Bitte Vorsicht auf der A3 Frankfurt Richtung Köln. Zwischen Frankfurter Kreuz und Kelsterbach liegt ein Metallteil auf dem rechten Fahrstreifen. A3 Köln Richtung Frankfurt. Zwischen Mönchhof-Dreieck und Kelsterbach 2 Kilometer stockend. Die Unfallstelle ist aber schon geräumt. Und die A7 Hannover Richtung Kassel ist zwischen Hannmünden-Lutherberg und Kassel-Nord wegen Bergungsarbeiten nach einem Unfall vorübergehend gesperrt. Dadurch gibt es 3 Kilometer Stau.
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14: Schönen guten Morgen. Donald Trump schaut genau hin, was Kanada und die EU in Zukunft gemeinsam auf den Weg bringen wollen. Die Zusammenarbeit gefällt ihm gar nicht. Kanada als assoziiertes Mitglied der Europäischen Union, das war diese Woche wohl eins der spannendsten Themen in Brüssel und Straßburg. Auch wir haben viel darüber berichtet. Der Vorschlag der assoziierten Mitgliedschaft kam von EU-Kommissionspräsidentin Ursula von der Leyen. Anlass war der Besuch des kanadischen Premierministers Mark Carney in Straßburg und seine Rede vor dem EU-Parlament. Während Carney den Vorschlag begrüßte, wütete ein anderer. Der US-Präsident hält nichts vom Aufbau dieser Partnerschaft. Warum das so ist, das ordnet für uns Catherine Klüver-Ashbrook ein. Sie ist Politikwissenschaftlerin bei der Bertelsmann Stiftung und Expertin für transatlantische Beziehungen und US-Politik. Guten Morgen, Frau Klüver-Ashbrook.
15: Schönen guten Morgen, Frau Renk.
14: Die Reaktion von Präsident Trump auf die Annäherung Kanadas an die EU, die folgte prompt. Die Pläne seien lächerlich und möglicherweise als feindseliger Akt einzuordnen. So Trump. War diese Reaktion zu erwarten?
15: Sie war zu erwarten und umso mehr überrascht vielleicht die Art und Weise, wie Ursula von der Leyen diese Idee in ihre Rede eingebaut hat. Anders als Mark Carney, und da hätte sie sich vielleicht mal eine Scheibe abschneiden können von dem kanadischen Staatschef, hat sie tatsächlich diese Aussage nicht besonders gut vorbereitet. Sie hat auch viele Europäer nicht gewarnt, viele Staats- und Regierungschefs, dass das vorkommen würde in der Rede. Und insofern gibt es ein bisschen Konsternation in der Tonlage auch in den europäischen Hauptstädten gerade, denn tatsächlich kann man einschätzen, dass Donald Trump in irgendeiner Weise auch mit tätlichem Werkzeug im Sinne der Handelsbeschränkungen reagieren könnte, mit seiner Willkür und seinem Jähzorn. Mark Carney hat es in Davos und anderswo immer anders gemacht. Er hat vorher geschaut, was könnten die Szenarien sein, wie könnte Donald Trump antworten. Und so müssen sich jetzt Mark Carney und Ursula von der Leyen einen Weg bahnen, und das haben sie versucht, auch rhetorisch gleich zu tun, indem sie gesagt haben, sie wollen natürlich zusammenarbeiten, aber nicht gegen andere. Das mag in Washington vielleicht etwas als schwache Aussage ankommen.
14: Gucken wir auf Trumps Drohungen, sehr hohe Zölle natürlich, oder den Handel mit Europa in vielen Bereichen ganz einzustellen. Ist das mehr als eine Drohkulisse?
15: Muss man, glaube ich, mit tatsächlich gemischter Perspektive sehen. Wir haben die Europäische Union hat einen Brief bekommen am 10. September schon, wo sich die US-Regierung beschwert über das neue Wettbewerbsprogramm der Europäischen Union. Investitionen und Unterstützungen von über 400 Milliarden Euro beinhaltet dieses Wettbewerbsprogramm und vor allen Dingen auch eine Auflage, dass man doch vielleicht zuerst europäisch kaufen sollte, also die Souveränität Europas unterstützen sollte. Auch da hat Donald Trump Trump gleich gesagt, na, dann könnte er 19 Mitgliedstaaten die Erlasse zurücknehmen, indem der Buy American Satz nicht in die Wiege fällt, wenn die ihre Investitionsentscheidungen machen. Also es ist auf jeden Fall hart auf hart und wir haben gesehen, dass dort, wo eine amerikanische Volkswirtschaft sich das leisten kann, sie sehr gerne eben diese Sanktionen oder tatsächlichen Zölle aussprechen, siehe Kanada. Die kanadische Volkswirtschaft, die leidet sehr viel stärker unter den Zöllen und dem Handelskrieg, in dem sich Kanada und die USA gerade befinden. Das ist im Vergleich bei der amerikanischen Volkswirtschaft ein Tropfen auf den heißen Stein. Die Kanadier könnten einbüßen im BIP von 0,5% bis zu 1,5%. Das heißt auch, dass Mark Carney da tatsächlich seine Wähler, seine Wirtschaft zusammenhalten muss. Also die Amerikaner sind einfach noch eine riesengroße Volkswirtschaft, auch international. Umgekehrt muss man aber sagen, Europa ist ein riesiger Markt, besonders im Vergleich zu Kanada. Also das müssten die Amerikaner schon sehr gut und sehr genau ab- und einschätzen, ob sich und was sich dann tatsächlich lohnt.
14: Jetzt schon sind ja die EU und Kanada relativ eng verbunden. Es gibt zum Beispiel auch das Freihandelsabkommen CETA, das aber noch nicht endgültig ratifiziert ist. Gleichzeitig entfremden sich Kanada und die USA ja immer mehr voneinander. Wäre für Trump wirklich was verloren, wenn Kanada etwas näher an die EU rücken würde?
15: Ich meine, es kommt wirklich auf die Ausgestaltung eben eines möglichen Assoziierungsabkommens an. Wir haben bislang noch nicht auf welcher rechtlichen Grundlage das stattfinden könnte, sehen auch noch nicht, ob wie bei einem Handelsabkommen, Sie haben es gerade angesprochen, die Mitgliedstaaten alle zustimmen müssten, was ein Assoziierungsabkommen angeht. Die Ausgestaltung wird dann die Rolle spielen, ob das dann tatsächlich irgendwo als feindseliger Akt wirtschaftlich, strukturell in den USA ankommt. In jedem Fall merkt man, dass hier gerade relativ viel Psychologie im Spiel ist. Ursula von der Leyen und Mark Carney haben sich mit Sicherheit vorgestellt, dass das der erste Baustein ist einer neuen Partnerschaft der Mittelmächte. Und zwar nicht die nur mittelgroß sind, denn dafür ist ein europäischer Markt zu groß, als ob Europa eine Mittelmacht wäre, sondern die mitten zwischen den Großmächten stehen. Das ist das Ansinnen von Mark Carney. Und ich glaube, das ist die Idee, die tatsächlich Donald Trump am meisten aufstößt, dass Länder, die seine Alliierten waren, die er jetzt nicht in Zwangsverhältnisse bringen kann, dass sie sich zusammenschließen und gegen ihn aufbringen. Die Psychologie spielt bei einem solchen Präsidenten natürlich eine nicht ganz unwichtige Rolle.
14: Eigentlich spielt sie immer eine Rolle. Ursula von der Leyen ist vorgeprescht mit ihrem Vorschlag, Kanada als assoziiertes Mitglied der Europäischen Union einzuladen, sagen wir mal. Wie das jetzt ausgestaltet werden soll, das ist noch offen. Das waren Einschätzungen von Catherine Klüver-Ashbrook, der Politikwissenschaftlerin der Bertelsmann Stiftung und Kennerin der US-Politik. Vielen Dank.
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14: Es ist immer wieder erstaunlich, wie viel Geld in amerikanische Wahlkämpfe fließt. Recherchen von US-Medien und Thinktanks haben ergeben, der aktuelle Wahlkampf vor den Kongresswahlen wird der voraussichtlich teuerste aller Zeiten. Vor allem Superreiche werfen ihr Geld in die Waagschale und das noch mehr als sonst zugunsten republikanischer Kandidaten. Da ist auch Dark Money im Spiel, also Geld, dessen Herkunft kaum nachvollziehbar ist. Ralf Borchert berichtet.
16: Viel spricht dafür, dass dies der teuerste Wahlkampf wird, den es vor Kongress-Zwischenwahlen in den USA je gegeben hat. Noch steht die Endsumme nicht fest, gewählt wird erst am 3. November. Und gerade in der Schlussphase werden noch einmal Abermillionen hineingepumpt in das Rennen um sämtliche Sitze im Repräsentantenhaus und ein Drittel der Sitze im Senat. Aber schon die Primaries, die Vorwahlen, bei denen parteiintern die Kandidaten bestimmt werden, waren die teuersten, die wir je gesehen haben, sagt Brandon Glavin.
17: It has been really the most expensive primary season that we've seen.
16: Brandon Glavin ist Forschungsdirektor bei Open Secrets, übersetzt offene Geheimnisse, der wohl wichtigsten parteiunabhängigen US-Forschungseinrichtung zum Thema Geldflüsse in der Politik. Rund 10 Milliarden Dollar, umgerechnet 8,7 Milliarden Euro, haben die letzten Zwischenwahlen vor 4 Jahren gekostet. Diesmal könnte es noch mehr werden. 2 Tendenzen hält der Experte für Wahlkampffinanzierung dabei für besonders bedenklich. Erstens, der Einfluss weniger, besonders reicher Spender wächst.
17: This class of billionaire political donors really has come to dominate the landscape of our elections recently.
16: Diese Gruppe milliardenschwerer politischer Geldgeber dominiert das Wahlgeschehen stärker denn je, sagt Levin. Die Nummer eins dabei, Elon Musk. Er war schon vor den Präsidentschaftswahlen 2024 der wichtigste Großspender. Auch diesmal hat er schon 100 Millionen Dollar in den Wahlkampf der Republikaner gesteckt. Für die Demokraten bringt George Soros ähnlich viel Geld in die Wahlkampfkassen. Auffällig sind dabei die Wirtschaftsbereiche, aus denen die meisten Großspender kommen.
17: A lot of that money is coming from the AI industry and it's coming from crypto-related interests.
16: Künstliche Intelligenz und Interessen der Kryptogeldbranche dominieren. Dazu kommt diesmal besonders viel Geld aus dem Bereich Online-Glücksspiele. Die zweite Tendenz, die Glavin besonders Sorgen macht, immer mehr Geld lässt sich gar nicht zuordnen. Es geht um Dark Money, dunkles Geld, Wahlkampfspenden, die dauerhaft anonym bleiben.
17: Dark Money is a big issue.
16: Der Knackpunkt ist, dass Super PACs, politische Aktionskomitees, die für die Parteien das meiste Geld sammeln, auch Geld von Gruppen und Organisationen annehmen dürfen, deren Geldgeber nicht im Einzelnen genannt werden müssen, die im Dunkeln bleiben. Die Wählerinnen und Wähler wissen also nicht, woher dieses Geld kommt, welche Interessen vertreten, welche Gegenleistungen möglicherweise erwartet werden. Ein wirkliches Transparenzproblem.
17: It's a real transparency problem.
16: Hoffnung, dass entsprechende Gesetzeslücken bald geschlossen werden, besteht kaum. Die Trump-Regierung hat die zuständige Aufsichtsbehörde FEC, die Federal Election Commission, deutlich geschwächt und Personal abgebaut. Wofür geben die Parteien das viele Wahlkampfgeld am Ende aus? Ganz oben auf der Liste stehen nach wie vor Fernsehspots.
18: James Tallarico is a hypocrite when it comes to fighting for families.
19: Ken Paxton's corruption endangers our kids.
16: Zwei Ausschnitte aus TV-Spots, mit denen Wählerinnen und Wähler in Texas bombardiert werden. Der Republikaner Ken Paxton und der Demokrat James Tallarico kämpfen um einen Senatssitz in Washington und überziehen sich wechselseitig mit Vorwürfen. Weitere große Ausgabenposten sind der Haustürwahlkampf und öffentliche Veranstaltungen und das Eintreiben weiterer Wahlkampfspenden, etwa per Telefon- oder E-Mail-Kampagnen.
1: Den enormen Geldfluss vor den Midterm-Wahlen in den USA hat Ralf Borchardt in den Blick genommen. Das russische Generalkonsulat in Bonn muss heute offiziell schließen. Die Bundesregierung hat das ja beschlossen als Reaktion nach dem Drohnenvorfall am Flughafen Leipzig-Halle, für den sie Russland verantwortlich macht. Die dort beschäftigten Diplomaten, die dürften Deutschland bereits verlassen haben. Markus Sambale schaut für uns darauf, wie sich das deutsch-russische Verhältnis nach den Erklärungen der Bundesregierung verändert hat.
20: Vor 2,5 Wochen hat die Bundesregierung ihre Sanktionen gegen Russland verkündet. Eine der Maßnahmen tritt heute in Kraft, die Schließung des russischen Generalkonsulats in Bonn, die Außenminister Wadefuhl damals angeordnet hatte.
21: Das ist eine harte Reaktion, das Generalkonsulat in Bonn zu schließen. Das ist eine erhebliche Einschränkung der russischen Möglichkeiten in Deutschland.
20: Schon am Dienstag wurde am Bonner Konsulatsgebäude die russische Flagge eingeholt. Am Mittwoch wurden die Beschäftigten ausgeflogen nach Moskau mit einer russischen Staatsmaschine. Die Bundesregierung erteilte für diese Abholaktion eine Ausnahmegenehmigung. Schnell raus aus Deutschland sollten die, die in Bonn als Diplomaten und Konsularbeamte angemeldet waren, von denen viele aber, so der Vorwurf, nicht nur russische Pässe und Visa bearbeitet haben sollen, sondern womöglich ganz andere Aufträge hatten. Die Politikwissenschaftlerin Stefanie Babst beschreibt das Bonner Konsulat, genauso wie das russische Haus in Berlin, das ebenfalls schließen muss, als Ort,
22: wo sich normalerweise russische Agenten und Spione tummeln, die Desinformationskampagnen und andere Spionagetätigkeiten ausüben.
20: Die Arbeit der russischen Geheimdienste in Deutschland zu schwächen, darum geht es dem deutschen Außenminister. Aber auch um ein Signal, dass hybride Angriffe wie der Leipziger Drohnenvorfall nicht folgenlos bleiben.
21: Man darf Russland nicht in dem Irrglauben lassen, dass es derartige Dinge tun kann, ohne dass Deutschland reagierte.
20: Die russische Regierung bezeichnete das Vorgehen der Bundesregierung als grundlose Provokation, ordnete im Gegenzug an, dass deutsche Einrichtungen in Russland schließen müssen. Das war in Berlin erwartet und einkalkuliert worden und auch, dass im deutsch-russischen Verhältnis jetzt noch mehr zerbrochen ist. Doch wie soll es weitergehen? Die Bundesregierung bleibt bei ihrer Linie.
21: Wir wollen zu Russland ein anderes Verhältnis, wir wollen ein konstruktives Verhältnis, wir bleiben offen für das Gespräch.
20: Und gleichzeitig demonstriert die Bundesregierung weiterhin Härte. Sie hat angekündigt, nach dem Drohnenvorfall stärker gegen die Öltanker der sogenannten russischen Schattenflotte vorzugehen. Mit maroden Tankschiffen unter der Flagge anderer Länder exportiert Russland weiterhin Erdöl, durch die Ostsee beispielsweise, an den EU-Sanktionen vorbei. Die Politikwissenschaftlerin Stefanie Babst hält die deutsche Handhabe dagegen aber für begrenzt.
22: Wir können natürlich auch unsere eigenen militärischen Möglichkeiten nutzen und stärker auch die Schattenflotte verfolgen. Aber richtig stoppen können wir sie aus einer Vielzahl von Gründen, vornehmlich internationalen rechtlichen Gründen, nicht.
20: Die Spannungen zwischen Deutschland und Russland dürften also weitergehen. Und die Schließung des russischen Generalkonsulats in Bonn war womöglich nicht die letzte Stufe in diesem Konflikt.
14: Russlands Aktivitäten sind in Deutschland stark eingeschränkt worden als Reaktion auf die Drohnen am Flughafen Leipzig-Halle. Ab heute ist das russische Generalkonsulat in Bonn geschlossen. Markus Sambale über das angeschlagene deutsch-russische Verhältnis.
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14: Die politische Lage ist in Deutschland aktuell ziemlich angespannt. Sogar ein Wechsel des Kanzlers in der laufenden Legislatur ist nicht mehr ausgeschlossen. Ob die Zeichen auf Eskalation oder Deeskalation stehen, das werden die Wahlen am Sonntag in Mecklenburg-Vorpommern und Berlin zeigen. Nach einem mit Sachsen-Anhalt vergleichbaren Sieg für die AfD sieht es derzeit nicht unbedingt aus, aber die Stimmung bei den Regierungsparteien in der Hauptstadt ist doch sehr angespannt vor diesem Wahl. Sonntag. Ich habe gesprochen mit unserer Korrespondentin im Hauptstadtstudio Berlin, Efi Seibert. Ich habe sie gefragt, gut 16 Monate ist Kanzler Merz jetzt im Amt. Seine persönlichen Umfragewerte sind besorgniserregend. Das Vertrauen in sein Handeln schwindet. Was müsste denn passieren am Sonntag, damit Friedrich Merz das politisch überlebt?
0: Also zwei Dinge sollten möglichst nicht passieren. Zum einen, dass die CDU in Mecklenburg-Vorpommern aus dem Landtag rausfliegt. Und das ist gar nicht so unwahrscheinlich, denn sie krebst da laut den letzten Umfragen um die 6% rum. 2% mehr oder weniger könnten es dann auch sein. Also das könnte passieren. Das wäre natürlich für die CDU eine Katastrophe. Und was auch nicht passieren sollte, ist, dass die CDU das Amt des regierenden Bürgermeisters in Berlin verliert. Auch das ist ein Kopf-an-Kopf-Rennen und im Moment liegt da die Linke vorn. Also das sind zwei Dinge, die mit Sicherheit, wenn sie eintreten, nicht besonders gut für den Kanzler sind.
14: Die 8 Ministerpräsidenten der Union haben zuletzt ihre Unterstützung für den Kanzler bekundet, aber ohne einen Namen zu nennen. Wie stabil wird die Unterstützung noch sein, sollte die CDU am Sonntag in Berlin und MacPom deutliche Verluste hinnehmen?
0: Also es ist eng für den Kanzler auf jeden Fall. Und dass diese Ministerpräsidenten nicht mal seinen Namen erwähnen, das ist wirklich allen aufgefallen. Ich meine, warum schreiben sie nicht hin, wir unterstützen Friedrich Merz, sondern so poetisch drumherum. Also das ist vielen aufgefallen, dass das mehr Unsicherheit als Klarheit gebracht hat. Und da darf ich vielleicht mal den früheren Ministerpräsidenten des Nachbarlands von Hessen, den Alexander Schweizer, zitieren. Der hat nämlich gesagt, wäre ich Trainer eines Fußballvereins und mein Vorstand hätte mir so ein Schreiben geschickt und damit dokumentieren wollen, dass ich auch nächste Saison der Trainer bleibe, dann würde ich mir wahrscheinlich schon überlegen, wo meine Sporttasche steht. Also so kann man das sicherlich auch interpretieren.
14: Es geht natürlich auch um die Parteibasis in dieser Frage. Auch deren Votum kann große Wucht erreichen. Wie sehr brodelt es da?
0: Dieser Kanzler ist sehr, sehr unbeliebt. Und natürlich hat das auch Effekte, weil natürlich alle von der CDU, zum Beispiel die im Bundestag sitzen oder auch andere, merken, dass das auf sie abstrahlt. Also wenn die CDU schlechtere Wahlergebnisse einfährt, hat das ganz direkt Konsequenzen auch für die Politiker an der Basis. Und wir haben gesehen, dass zum Beispiel als Jens Spahn diese Geschichte mit der Leihmutterschaft laufen hatte, wie sehr die Basis dafür gesorgt hat, dass Jens Spahn ganz schnell abtreten musste. Das hat keiner so richtig auf dem Schirm gehabt, aber das hat genau 2 Tage gedauert. Dann hat die Basis rebelliert und dann haben alle Abgeordneten nach Berlin zurückgemeldet. Das geht nicht. Die Leute sind entsetzt bei uns da unten im Dorf oder in der Stadt. Wir müssen was tun und so war Jens Spahn schnell weg. Also die Basis ist wichtig.
14: Bereits für Sonntagabend nach den Wahlen in Mecklenburg-Vorpommern und Berlin hat Merz eine Präsidiumssitzung angesetzt. Außerdem sagte er seine für kommende Woche geplante Reise nach New York zur Generaldebatte der UN-Vollversammlung ab. Worauf deutet das hin?
0: dass er sehr wohl erkannt hat, wie eng es um ihn steht. Also er schart jetzt die Leute um sich. Beim letzten Wahlsonntag von Sachsen-Anhalt saß er ja ziemlich alleine im CDU-Haus, also im Konrad-Adenauer-Haus. Da kam gerade mal freundlicherweise der Ministerpräsident von Schleswig-Holstein vorbei. Aber diesmal hat er gleich mal alle geholt, das ganze Präsidium. Die werden sicherlich sofort überlegen, wie sie mit den dann feststehenden Ergebnissen umgehen. Und das ist besser, wenn sie das gemeinsam machen, als wenn Merz da alleine sitzt. Aber es ist eng für den Kanzler.
1: Unsere Korrespondentin in Berlin, Efi Seibert, über die Anspannung in der Bundespolitik vor den Wahlen am Sonntag. In der nächsten halben Stunde spreche ich mit dem Politikwissenschaftler Jan Müller. Da geht es um die Frage, was im Mittelpunkt steht bei diesen Wahlen am Sonntag. Die Unzufriedenheit mit der Bundespolitik oder die Kandidaten vor Ort? Ein weiteres Gespräch zu unserem Thema an diesem Morgen. Wer bekommt die Quittung? Die Landtagswahlen in Mecklenburg-Vorpommern und Berlin.
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1: Die Spritpreise sind so hoch wie nie und nun wird wieder diskutiert, wie die Bürger entlastet werden könnten. Das kennen wir schon vom Frühjahr, als der Iran-Krieg begann. Dietrich Karl Meurer über dieses Déjà-vu.
3: Déjà-vu ist französisch und heißt übersetzt schon gesehen. Déjà-vu beschreibt das Gefühl, eine aktuelle Situation schon einmal erlebt zu haben. Und genau dieses Gefühl kennzeichnet die aktuelle Debatte über die Rekordpreise an den Tankstellen und mögliche Entlastungen.
4: Was kann die Politik gegen die hohen Spritpreise tun? Darüber ist sich die Bundesregierung nicht einig.
3: So berichtete im Frühjahr die Tagesschau. Und weiter.
4: Finanzminister und SPD-Chef Klingbeil hat andere Vorstellungen als Wirtschaftsministerin Reiche von der CDU.
3: Heute ist das wieder so. Die Krise im Nahen Osten treibt die Kraftstoffpreise immer weiter nach oben. Wieder diskutiert die Bundesregierung über Entlastungen für Autofahrer und wieder vertreten die Koalitionspartner unterschiedliche Wege. Dabei verspricht Bundeskanzler Friedrich Merz von der CDU in dieser Woche Hilfe, ohne zu sagen, wie die aussehen soll.
5: Das genaue Instrumentarium steht noch nicht fest. Sie können aber davon ausgehen, dass wir sehr bald einen Vorschlag dazu vorlegen werden.
3: Bundesfinanzminister Lars Klingbeil macht Druck. Der SPD-Politiker sagt erneut:
23: Meine Vorschläge liegen seit Wochen auf dem Tisch. Eine Übergewinnsteuer, wo ich die Kommission auch auffordere, dass es jetzt hier endlich konkrete Modelle und Instrumente gibt. Ein Preisdeckel, der ja auch gerade diskutiert wird.
3: Klingbeil will Krisengewinne von Mineralölkonzernen abschöpfen, am liebsten europaweit, und daraus Entlastungen finanzieren.
24: Ein Spritpreisdeckel halte ich für den falschen Weg,
3: erwidert Bundeswirtschaftsministerin Katharina Reiche von der CDU.
24: Ein solcher Deckel schwächt unsere mittelständische Raffineriewirtschaft. Und wir brauchen unsere Raffinerien dringend, denn sie produzieren in Deutschland Diesel, Benzin, Heizöl und Kerosin.
3: Reiche wirbt stattdessen für eine befristete Senkung der Mehrwertsteuer auf Kraftstoffe und für gezielte Direktzahlungen an Menschen mit geringem Einkommen. Ungläubig reibt sich linken Co-Chefin Ines Schwertner die Augen. Ihr kommt die Debatte bekannt vor.
25: Beim Thema Spritpreise bekommt man so ein bisschen ein Déjà-vu aus dem Frühjahr. Schon da hat die Bundesregierung direkt nach dem Krieg im Iran rumgeeiert. Die Spritpreise sind gestiegen. Am Ende kam ein mickriger Tankrabatt dabei raus, der die Gewinne der Mineralölkonzerne überhaupt nicht angetastet hat.
3: Ganz ähnlich kommentiert Grünen-Co-Chefin Franziska Brandner die Lage. Auch sie sieht Parallelen.
26: Wir erleben das gleiche Jammerspiel wie im Frühjahr auch. Die SPD fordert das eine, die CDU das andere und am Ende kommt wahrscheinlich wieder ein bescheuerter Tankrabatt raus, der keinem hilft, außer der Ölindustrie.
3: Brandner fordert Tempo bei der Suche nach einer Lösung.
26: Es wäre fantastisch, wenn die Regierung jetzt vor allem sich einfach mal schnell einigen könnte, bevor sie wieder wochenlang öffentlich darüber streitet.
3: Im Frühjahr endete der Streit nach der Kabinettsklausur in der Berliner Villa Borsig mit einer Einigung. Die Koalition stellte am folgenden Tag den Tankrabatt vor und eine später vom Bundesrat kassierte Idee einer steuerfreien Einmalzahlung. Ein vergleichbarer Durchbruch ist dieses Mal noch nicht in Sicht. Das Déjà-vu gibt es bislang nur beim Streit.
1: Die hohen Spritpreise, die Diskussionen um mögliche Entlastungen der Bürger und das Gefühl, das alles schon mal miterlebt zu haben. Dietrich Karl Meurer über das Déjà-vu.
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1: 8 Uhr. Rekordspritpreise weiter Thema in Politik und Wirtschaft. EU-Finanzministertreffen in Irland. POSEC kündigt umfangreiche Ermittlungen nach Explosionen an. Das Wetter erst trüb mit Regen, später trocken und teils Sonne bis 23 Grad. Mein Name ist Katja Irle. Guten Morgen. Die Debatte über die hohen Spritpreise geht weiter. Der ADAC fordert, die Stromsteuer zu senken. Eine Sprecherin sagte der Rheinischen Post, das würde private Haushalte entlasten und einen Anreiz für den Kauf von E-Autos schaffen. ARD-Berlin-Korrespondent Jakob Mayer.
2: Auch der Deutsche Gewerkschaftsbund fordert umfangreiche Entlastungen. Die GB-Chefin Jasmin Fahimi sagte ebenfalls in der Rheinischen Post, die Stromsteuer müsse runter auf das europäische Mindestmaß. Außerdem verlangte sie mit Blick auf die hohen Kraftstoffpreise einen Spritpreisdeckel und eine Übergewinnsteuer, um Extragewinne der Mineralölwirtschaft abzuschöpfen. Das fordert auch die SPD, während sich Bundeswirtschaftsministerin Katharina Reiche von der CDU dafür ausspricht, die Mehrwertsteuer auf Sprit zu senken.
1: Die hohen Spritpreise beschäftigen auch die EU-Finanzminister. Sie treffen sich heute in der irischen Hauptstadt Dublin. Neben Deutschland unterstützen unter anderem auch Österreich, Italien und Portugal die Idee einer Übergewinnsteuer für Mineralölkonzerne. Weitere Themen der Beratungen: die Wettbewerbsfähigkeit des Bankensektors und künstliche Intelligenz. Das ist eine neue Dimension innerhalb der organisierten Kriminalität. Das sagt Hessens Innenminister POSEC zu den Explosionen, die es in Frankfurt und Offenbach gegeben hat. In der Hessenschau hat der CDU-Politiker umfangreiche Ermittlungen angekündigt. Aus der Nachrichtenredaktion Katrin Gerewitz.
3: 5 Explosionen innerhalb weniger Tage. POSEC spricht von hochgefährlichen Taten, die sich zwar nicht direkt gegen Menschen richteten, aber Furcht und Schrecken in der organisierten Kriminalität hervorrufen sollten. Man werde alles tun, um diese Serie zu durchbrechen und auch an die Hintermänner heranzukommen. Die vermutet POSEC in den Niederlanden. Von dort stammen die 2 Jugendlichen, die bisher als Verdächtige festgenommen wurden.
1: In Russland wird gewählt. Bis Sonntag sind über 110 Millionen Menschen aufgerufen, ein neues Parlament zu bestimmen. Es sind die ersten Duma-Wahlen seit Beginn des Ukraine-Kriegs. Die 10 Parteien auf dem Wahlzettel gelten durchweg als kremlnah. ARD-Korrespondent Björn Blaschke.
4: Am Morgen öffneten in Moskau die Wahllokale. Im fernen Osten Russlands sind sie schon länger auf. Die Liste der einzigen Antikriegspartei Russlands, Jabloko, wurde vom obersten Gericht Russlands nicht zugelassen. Das Urteil offiziell Wahlfinanzierungsfehler. Der Chef der Partei erklärte jedoch, dass das Gericht ein politisches Urteil gegen Jabloko gefällt habe. Also gegen die Opposition.
1: In der Handball-Champions League hat DMT Melsungen die erste Niederlage kassiert. Die Nordhessen verloren bei Wisła Płock in Polen knapp mit 24-25. HR-Sportreporter Tim Brockmeier.
5: Es war ein Krimi, wie ihn Hollywood nicht besser hätte produzieren können. Beim polnischen Spitzenklub spielten die Nordhessen eine starke erste Hälfte. Mit einem 15-13 für die MT ging es in die Pause. Nach dem Wechsel wurde Płock stärker. Immer wieder wechselte die Führung. 2 Minuten vor dem Ende dann kassierte Melsungen eine umstrittene Zeitstrafe gegen Johannes Golla. Die Überzahl nutzte Płock Sekunden vor Schluss zum 25-24. Die MT bekam zwar dann nochmal den Ball, traf aber das Tor nicht mehr. So kassierten die Nordhessen im 2. Spiel in der Königsklasse die erste Niederlage.
1: Fehlstart für Fußball-Bundesligist Hoffenheim in der Europa League. Das Team von Trainer Christian Ilzer verlor das erste Spiel der neuen Saison bei Ufi Kreta mit 0-2. Und darauf schauen wir heute noch. In Mecklenburg-Vorpommern und Berlin gehen die Parteien in den Wahlkampf-Endspurt. In beiden Ländern sind Abschlussveranstaltungen geplant vor den Wahlen am Sonntag. Und zum bundesweiten Tag der Schiene findet bis Sonntag auch in Hessen viele Veranstaltungen statt. An einer Baustellenführung am Banknoten-Frankfurt-Stadion nimmt auch Hessens Wirtschaftsminister Mansouri teil. Das waren die Nachrichten. Das Wetter. Es sind noch viele Wolken am Himmel und vor allem Richtung Südosten kann es regnen. Später wird es dann freundlicher bei 17 bis 23 Grad maximal. Morgen im Süden von Hessen oft sonnig, im Norden auch mal dichte Wolken, 18 bis 25 Grad. Die weiteren Aussichten: am Sonntag wechselhaft, maximal 24 Grad und am Montag trocken mit Sonne und Wolken bis 21 Grad. Die Zeit, es ist 8.05 Uhr.
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1: Mit zwei Meldungen. Vorsicht bitte auf der B275 Usingen-Bad Schwalbach zwischen Esch und dem Abzweig nach Bernbach. Eine ungesicherte Unfallstelle. Und A7 Hannover Richtung Kassel zwischen Hannmünden-Lutherberg und Kassel-Nord. 6 Kilometer Stau wegen Bergungsarbeiten.
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6: Einen schönen guten Morgen wünsche ich Ihnen. Diesel ist so teuer wie nie zuvor. Das ist für Spediteure eine Katastrophe. Angesichts der stark angestiegenen Preise für Benzin und Diesel suchen die Parteien ja nach Wegen der Entlastung. Die Vorschläge gehen in verschiedene Richtungen und liegen zum Teil auch weit auseinander. Wann da eine Entscheidung erzielt werden kann, ist derzeit noch unklar. Klar ist aber, die rekordhohen Preise bedrohen inzwischen auch die Wirtschaft. In einem offenen Brief hat sich jetzt das Transportgewerbe an Bundeskanzler Merz gewandt und ich habe vorhin mit dem Vorstandssprecher des Spediteurverbandes BGL gesprochen, Professor Dr. Dirk Engelhardt. Ich habe ihn gefragt, wie dramatisch ist die Situation des Transportgewerbes?
7: Für unsere Mitgliedsunternehmen stellt die derzeitige Situation eine echte Belastung und wirklich eine Zerreißprobe dar. Im Moment bezahlt ein Transportunternehmen, was ca. 50 LKWs hat, über 1 Million Euro im Jahr mehr für die Kraftstoffkosten. Und das ist natürlich existenzbedrohend und führt dazu, dass die Unternehmen tatsächlich Kapazitäten aus dem Markt nehmen.
6: Jetzt ist es ja so, dass Preissteigerungen oft an den Auftraggeber oder an die Kunden weitergegeben werden. Müssen die Spediteure die Kostensteigerungen alleine stemmen?
7: Auf der einen Seite versuchen natürlich unsere Transportunternehmen, die Preise weiterzugeben. Dafür gibt es sogenannte Preisgleitklauseln. Also wenn der Kraftstoffpreis steigt, steigen auch die Frachtraten. Das Ganze wirkt aber zeitverzögert. In der Regel 4 Wochen, nachdem die Preise gestiegen sind. Und das schafft echte Liquiditätsprobleme. Einige unserer Mitgliedsunternehmen mussten schon aufhören und andere nehmen in der Größenordnung 10-20% der Kapazitäten aus dem Markt. Und am Ende belastet das natürlich nicht nur die Transportbranche, sondern auch uns Endverbraucher, weil wir merken das an der Supermarktkasse oder bei unserem täglichen Konsum. Und das ist wirklich ein Riesenproblem, nicht nur für die Transportbranche, sondern auch für die Konsumenten.
6: Die Wirtschaftsministerin Katharina Reiche hat vorgeschlagen, die Mehrwertsteuer auf Kraftstoffe vorübergehend zu senken. Sie kritisieren diesen Vorschlag. Warum?
7: Weil unsere Mitgliedsunternehmen vorsteuerabzugsberechtigt sind. Das heißt, diese Absenkung der Mehrwertsteuer bringt unseren Mitgliedsunternehmen gar nichts. Wir fordern einen Gewerbediesel und die Abschaffung der CO2-Doppelbelastung. Wenn wir heute Diesel tanken, bezahlen unsere Mitgliedsunternehmen 20 Cent pro Liter Diesel CO2-Abgabe an der Zapfsäule und sie bezahlen zeitgleich 20 Cent pro gefahrenen Kilometer bei der Lkw-Maut. Im Koalitionsvertrag steht klar drin, dass es diese Doppelbelastung, die es nur in Deutschland gibt, abgeschafft werden soll. Wenn die Bundesregierung hier ihre Koalitionszusage einfach umsetzen würde, würden wir das direkt merken. Wir hätten einen vernünftigen Preis und könnten das natürlich auch an die Endverbraucher weitergeben.
6: Gewerbediesel klingt eigentlich nach einer leicht durchführbaren Maßnahme. Wo sind die Hürden?
7: Man behauptet seitens der Bundesregierung, dass das schwierig wäre in der Umsetzung. Das sehen wir als BGL komplett anders. Wir haben an den meisten Zapfsäulen eine Lkw-Zapfsäule, wo separat Lkw-Diesel ausgewiesen wird. Hier könnte man andere Preise durchaus realisieren. Und selbst wenn man es nicht digital und oldschool umsetzen würde, dann würde es einfach reichen, wie es zum Beispiel in anderen europäischen Nachbarländern ist, dass die Tankbelege eingereicht werden und es eine entsprechende Rückvergütung gibt. Fakt ist, es wäre umsetzbar und die Bundesregierung müsste jetzt hier schnell ins Handeln kommen.
6: Die Krise am Golf und jüngst auch die Transportprobleme im Roten Meer, die halten wegen der kriegerischen Auseinandersetzungen ja weiter an. Rechnen Sie noch mit weiter steigenden Preisen und inwiefern ist Ihre Branche da vorbereitet?
7: Unsere Branche rechnet natürlich mit weiter steigenden Preisen. Die Prognosen sind ja bekannt, sind ja auch durch die Medien entsprechend verbreitet worden. Und wenn es noch weiter steigt, wird es echt kritisch aufgrund der Liquiditätsengpässe, die ich eben genannt habe. Und dann wird unsere Branche weiter die Fuhrparkanzahl reduzieren. Und wenn die Wirtschaft dann wieder anzieht oder wir eine Katastrophe haben oder wir zusätzliche Transportkapazitäten haben, dann werden die nicht von heute auf morgen wieder in den Markt kommen. Also ein echtes Problem für den Standort Deutschland, für unsere Wirtschaft und am Ende auch für uns Endverbraucher.
6: Es leiden alle und besonders auch die Spediteure. Ich habe gesprochen mit dem Vorstandssprecher des Spediteurverbandes BGL, mit Professor Dr. Dirk Engelhardt. Und wir bleiben beim Thema, wenn sich die Finanzminister der EU in Dublin treffen, dann will Lars Klingbeil dafür trommeln, die Profiteure der aktuellen Energiekrise zur Kasse zu bitten. Doch noch ist eine nötige Mehrheit dafür nicht in Sicht. Widerstand kommt zum Beispiel auch aus Frankreich, wo Total Energie, der größte Energiekonzern der EU, seinen Sitz hat.
8: Bei vielen Autofahrern ist die Stimmung gerade so wie an dieser Tankstelle in Leverkusen.
9: Schlecht natürlich, ja. Ich denke mal, da geht es jedem schlecht damit, den erhöhten Preisen.
10: Es wird immer schwieriger zu tanken, täglich oder wöchentlich, einmal die Woche.
11: Wie wird das noch tragbar sein, das weiß ich nicht. Also da muss jetzt langsam eine Lösung her, meiner Meinung nach.
8: Eine Lösung, die hat Bundeskanzler Merz zuletzt angekündigt.
12: Für viele Menschen, die täglich das Auto brauchen, ist eine Belastungsgrenze erreicht. Wir stehen dazu deshalb in engem Austausch in der Bundesregierung und mit den Ländern. Und ich bin der Meinung, dass wir handeln müssen.
8: Die große Frage ist aber das Wie. Auf dem Treffen der Finanzminister der EU-Mitgliedstaaten wird heute ein Vorschlag diskutiert, für den sich auch der deutsche Finanzminister ausgesprochen hat, eine Übergewinnsteuer. Damit könnten ungewöhnlich hohe Profite der Mineralölkonzerne abgeschöpft und mit dem Geld Entlastungen für die Bürger finanziert werden. Gemeinsam mit seinen Kollegen aus Österreich, Italien, Portugal, Polen und Spanien hatte Klingbeil bereits im August einen Brief an den irischen Finanzminister geschrieben, damit das Thema in Dublin auf der Agenda landet. In dem Brief heißt es konkret, man brauche einen gemeinsamen Ansatz, der sicherstelle, dass diejenigen, die von der Krise profitieren, ihren Teil dazu beitragen, die Belastung von der breiten Bevölkerung zu verringern. Zwar können die Mitgliedstaaten auch individuell eine Übergewinnsteuer einführen und brauchen dafür nicht unbedingt eine gemeinsame Lösung, aber in einem europäischen Ansatz sehen viele aufgrund des gemeinsamen Binnenmarkts Vorteile. Und 2022 hatte es schon mal eine Übergewinnsteuer gegeben, quasi als Notfallreaktion auf die hohen Energiepreise als Folge des Ukraine-Kriegs. Bei einem gemeinsamen Mittagessen will man heute also schauen, ob so eine Übergewinnsteuer wieder eine gemeinsame europäische Lösung sein könnte. Aber selbst in der Bundesregierung ist man sich nicht darüber einig. Wirtschaftsministerin Reiche etwa bevorzugt eine vorübergehende Senkung der Mehrwertsteuer und Direktzahlungen an Menschen mit vergleichsweise wenig Gehalt. Und auch Fachleute äußern Bedenken bei der Übergewinnsteuer. Georg Zachmann, Ökonom und Energieexperte bei der Brüsseler Denkfabrik Bruegel etwa, betont, dass eine Übergewinnsteuer komplex sei.
13: Die praktische Schwierigkeit wird sein, dass ein Großteil der Übergewinne außerhalb Deutschlands entsteht und dass der deutsche Finanzminister es sehr, sehr schwer finden wird, auf diesen großen Teil der Übergewinne irgendwie zuzugreifen. Und selbst wenn Übergewinne in Deutschland entstehen, sollte es den Firmen wahrscheinlich auch teilweise noch möglich sein, diese zu verschleiern. Und da einen rechtssicheren Weg zu finden, wird sehr schwer.
8: Für die Finanzminister gibt es also viel zu besprechen bei ihrem Treffen in Dublin. Und neben der Übergewinnsteuer stehen noch viele weitere Themen auf der Agenda. Die Wettbewerbsfähigkeit des europäischen Bankensektors, der digitale Euro, die Chancen und Risiken von künstlicher Intelligenz. Dass man heute also bei einer europäischen Lösung gegen die hohen Spritpreise weit kommt, das ist fraglich.
6: Kommt die Übergewinnsteuer? Das wird sich beim Treffen der EU-Finanzminister in Dublin entscheiden. Sarah Lopez berichtete.
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6: Wir schauen in die USA. Er ist superschnell, nahezu unsichtbar und höchst gefährlich. Der Tarnkappenjet F-35, der gilt als das modernste Kampfflugzeug der Welt. Nun soll Deutschland sein erstes Exemplar erhalten. Bundesverteidigungsminister Boris Pistorius will heute in Fort Worth im US-Bundesstaat Texas diesen ersten F-35 für die deutsche Luftwaffe in Empfang nehmen. Die Bundesregierung kauft für rund 10 Milliarden Euro insgesamt 35 dieser Maschinen. Sie sollen die alten Tornado-Jets ersetzen. Christina Nagel.
14: Am Donnerstagabend landet Verteidigungsminister Boris Pistorius auf dem Militärflughafen von Fort Worth in Texas. Mit an Bord der Regierungsmaschine sind Abgeordnete des Deutschen Bundestags und Vertreter der deutschen Rüstungsindustrie. Sie alle werden mit dabei sein, wenn der erste deutsche F-35-Kampfjet offiziell vom Hersteller Lockheed Martin übergeben wird. Der Anfang einer neuen Ära für die Luftwaffe, sagt Pistorius mit Blick auf das, was kommt.
15: Morgen ist in der Tat ein bedeutender Tag, weil wir morgen den ersten Schritt machen zum vollständigen Ersatz der Tornados, die für uns essentiell waren für die nukleare Teilhabe.
14: Bisher waren es die Tornados, die im Ernstfall von Seiten der Bundeswehr US-Atomwaffen transportiert hätten. Weil sie aber in die Jahre gekommen sind, werden sie nun nach und nach ersetzt durch die F-35 aus US-Produktion.
15: Es ist das modernste Flugzeug der Welt, das modernste Kampfflugzeug. Und von daher ist es schon damals ein folgerichtiger Schritt gewesen, diese 35 zu bestellen.
14: Die Entscheidung für das US-Modell war kurz nach Russlands Angriff auf die Ukraine im März 2022 gefallen. Damals noch unter der Ägide von Verteidigungsministerin Christine Lambrecht. Die veranschlagten Kosten knapp 10 Milliarden Euro. Für das Modell von Lockheed Martin sprach aus Sicht der Fachleute einiges. Es ist ausgelegt für US-Atomwaffen und es wird von anderen Verbündeten bereits genutzt. Ein vielseitig einsetzbarer Tarnkappen-Kampfjet der fünften Generation, der technisch in der Lage ist, aus vielen Daten Gesamtlagebilder zu erstellen. Ein ausgereiftes System, erklärt der Beauftragte des Inspekteurs der Luftwaffe für die F-35, Oberst Thomas Kohlrich, im Bundeswehr-Podcast nachgefragt.
16: Auch ganz wichtig, ich kann sicherstellen, dass alle meine Mitglieder der Formation auch das gleiche Lagebild haben. Das gibt mir ganz neue Möglichkeiten, auch taktisch zu agieren, weil ich auch viel weniger kommunizieren muss.
14: Sorgen, dass sich Deutschland damit noch abhängiger von US-Systemen machen könnte, teilt er nicht. Das Programm sei ein multinationales Projekt. Der angeblich eingebaute Ausschalter, der Killswitch, sei nicht mehr als ein Mythos.
16: Es ist natürlich so wie bei jeder modernen IT. Wenn irgendwann Updates ausbleiben oder auch Datenbanken veralten, dann sinkt irgendwo der Einsatzwert. Es können in der Nutzung auch irgendwann mal dann Probleme auftreten.
14: Damit aber rechnet weder er noch der Verteidigungsminister, weil es um die gemeinsame Sicherheit geht, um gemeinsame Interessen. Und die scheinen wieder eine größere Rolle zu spielen. Pistorius' Gesprächspartner in den USA haben dieses Mal einen anderen Ton angeschlagen. Weil Deutschland mehr in Rüstung investiert, Führung übernimmt und die USA auf zusätzliche Produktionskapazitäten angewiesen sind, eröffnen sich neue Perspektiven.
15: Ich bin kein Freund von Enthusiasmus in solchen Phasen, weil wir alle wissen, die Halbwertszeit vieler Dinge hat sich deutlich reduziert. Ich setze darauf, dass das, was wir jetzt auf den Weg gebracht haben, dass das Früchte trägt.
14: Dazu gehört die feierliche Übergabe der ersten deutschen F-35, die ein symbolischer Akt ist. Denn vorerst bleiben die Maschinen in den USA. Sie werden nach Arkansas verlegt, wo die Ausbildung der Piloten stattfindet.
6: Ein symbolischer Akt, aber ein Tag, der dem Verteidigungsminister gefallen dürfte. Pistorius nimmt in Texas den ersten F-35-Tarnkappenflieger entgegen. Davon berichtete uns Christina Nagel. Es ist 17 Minuten nach 8.
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6: Auch viele junge Menschen sind am Sonntag in Mecklenburg-Vorpommern aufgerufen, ihre Stimme abzugeben. Schon 16- und 17-Jährige dürfen den neuen Landtag dort wählen. Manuela Schwesig ist derzeit Ministerpräsidentin des Landes und wegen ihrer Beliebtheit könnte die SPD ein durchaus ordentliches Ergebnis einfahren. Aber die Konkurrenz ist da. Live-Erik Holm von der AfD möchte Schwesig beerben. Schwesigs Partei hat in den Umfragen aufgeholt, deutlich, aber die AfD liegt fast gleich auf. Ich habe gesprochen mit dem Politikwissenschaftler Jan Müller von der Universität Rostock. Der Schock in der Bundespolitik nach der Wahl in Sachsen-Anhalt war groß. Wie groß, meinen Sie, werden die Auswirkungen davon auf die Wahl jetzt am Sonntag in Mecklenburg-Vorpommern sein?
17: Ja, eigentlich möchte man sagen, dass unser kleines Bundesland keine großen Wirkungen entfalten könnte. Aber wenn wir uns die Umfrageergebnisse der CDU anschauen und auch sehen, dass Umfrageinstitute natürlich mal um 2-3 Prozentpunkte daneben messen können, dann ist scheinbar nicht ausgeschlossen, dass die CDU nicht in den Landtag einzieht. Und das in dem Landesverband von Angela Merkel, das könnte vielleicht auch ein Erdbeben auslösen. Aber eigentlich aus so einer Binnenperspektive würde, möchte ich sagen, man kann ein schlechtes CDU-Ergebnis doch mit Faktoren hier aus dem Bundesland erklären.
6: In Sachsen-Anhalt hieß es ja, dass die Bundespolitik großen Einfluss hatte, dass das Ergebnis auch als Denkzettel an die Bundesregierung zu verstehen sei. Wie ist das denn in Mecklenburg-Vorpommern? Schauen die Menschen dort eher auf ihr eigenes Bundesland oder werden sie auch dort die Politik von Merz und Co. quittieren?
17: Für CDU, da gilt das Narrativ auf jeden Fall. Manuela Schwesig hat sich schon die ganze Zeit eigentlich in gewissen Sachfragen immer von der Bundesregierung abgesetzt, vor allem von CDU-Ministern, über die SPD-MinisterInnen, da spricht sie nicht so viel. Aber sie setzt sich in ihrer Rhetorik immer für die Menschen hier im Land ein und sagt dann eben auch deutlich, wenn da Reformen nicht stimmen. Aus ihrer Sicht, ich denke, dass die Bundesstimmung schon Einfluss hat,

0: gewährte, einem Jahr ungefähr vor der Wahl kam, für ja, Leif-Erik Holm und Enrico Schuld. Die können eben ihre Basis, die AfD-Wähler, ansprechen, das ist schon. Aber wir sehen eigentlich, dass die AfD in den Umfragen ihr Dach von so 38% schon vor einem Jahr erreicht hat. Also da hat ein Wahlkampf jetzt nichts gebracht. Und wir sehen, für Manuela Schwesig hat der Wahlkampf einen Aufstieg gebracht.
1: Und Frau Schwesig ist beharrlich. Hat sie die richtigen Themen angesprochen? Ihr Fokus liegt ja auf der Familien- und Sozialpolitik. Sie setzt sich auch für die ostdeutschen Interessen ein, auch für eine beitragsfreie Kita. Und sie kritisiert die Rentenpläne der Bundesregierung. Sind das die Themen, die die Menschen umtreiben in Mecklenburg-Vorpommern?
0: Ja, auf jeden Fall. Wir haben da zwei Messungen. Die eine Umfrage sagt, naja, es sind die Lebenshaltungskosten. Das ist klar, wenn wir an die Zapfsäulen gerade schauen. Auch da war Manuela Schwesig immer eine, die da viel mehr gefordert hat, als die Bundesregierung schon bei der ersten Benzinkrise dieses Jahr gemacht hat. Und natürlich ist ihr die kostenlose Kita sehr wichtig. Das wird immer formuliert, das ist eine Entlastung von ungefähr 18.000 Euro für Familien, die direkt bei den Familien ankommt. Und natürlich sagt sie auch, dass sie in der Wirtschaft was erreicht hat. Die Werften wurden umstrukturiert, zum Teil mit dem Bau von Militär- und Marineschiffen. Dort wurden die wenigen Industriearbeitsplätze, die wir hier oben im Nordosten haben, gehalten. Und ich denke schon, dass so die zentralen Themen da sind. Bildung ist ein Thema, das liegt bei ihrem Koalitionspartner, bei Die Linke. Dort gibt es noch Dinge aufzuholen, vor allem im Lehrermangel und insgesamt in der Schulabbrecherquote. Aber auch da ist die Landesregierung aktiv gewesen.
1: Wer bekommt die Quittung? Die Landtagswahlen in Mecklenburg-Vorpommern und Berlin. Das ist unser Thema an diesem Morgen. Und ich habe gesprochen mit dem Politikwissenschaftler Jan Müller von der Universität Rostock über die Ausgangslage in Mecklenburg-Vorpommern.
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3: Wie steht es um die deutsche Konjunktur? Die Wachstumsaussichten hellen sich auf, heißt es vom Bundesverband der deutschen Industrie. Der BDI erhöht seine Wachstumsprognose für das laufende Jahr. Um 1% soll das Wachstum steigen. Bisher hatte der BDI ein Plus von 0,6% erwartet. Aber der BDI weist darauf hin, dass vor allem staatliche Ausgaben das Wachstum treiben würden. Investitionen in Infrastruktur und Verteidigung. Private Investitionen blieben hingegen schwach. Am deutschen Aktienmarkt dürfte dieses positive Signal wohl nicht aufgenommen werden. Der DAX könnte zum Handelsbeginn zunächst zurückfallen. Dabei sehen die Vorgaben aus Asien und den USA stark aus. Nachlassende Ölpreise haben der Wall Street gestern Auftrieb gegeben. Dow Jones und Co. legten zu, vor allem Technologietitel waren gefragt. In Japan setzt sich die freundliche Stimmung fort. Der Nikkei rückt zur Stunde ebenfalls vor. Die Zinserhöhung der Bank of Japan stört die Anleger offenbar nicht. Die Notenbank erhöht den Leitzins auf 1,25%, so hoch wie seit 31 Jahren nicht. Damit möchte sie ein Überschießen der Inflation verhindern. Einen Hinweis darauf, wie es mit der Teuerungsrate in Deutschland weitergehen könnte, werden die Erzeugerpreise liefern. Sie werden vor dem DAX-Start veröffentlicht.
1: Sechs Minuten vor 8:30. Immer mehr Menschen informieren sich auch über politische Inhalte und Kandidaten im Internet. Wer aber über die Google-Suche geht, der hat es da häufig mit künstlicher Intelligenz zu tun, mit einer KI-generierten Übersicht. Algorithm Watch warnt jetzt vor den Gefahren und sorgt sich um die Medienvielfalt. Das ist nämlich die Basis unserer Meinungsbildung in der Demokratie. Nasir Mahmoud mit den Einzelheiten.
4: Noch nutzen wenige Menschen Chatbots gezielt für Nachrichten und politische Informationen. Anders sieht es mit Google aus. Die Suchmaschine hält noch immer einen Marktanteil von rund 81% in Deutschland. Wer dort nach Nachrichten oder bestimmten Themen schaut, kriegt bei manchen Google-Suchanfragen völlig ungefragt eine KI-Zusammenfassung zum gesuchten Thema angezeigt. Clara Helming von Algorithm Watch sieht das kritisch. Die NGO hat vor kurzem untersucht, wie Googles KI-Übersichten mit Fragen zu Parteien und Wahlen umgehen.
5: Die Menschen, die haben eine gesunde Skepsis, würde ich sagen, wenn es um KI und Nachrichten geht. Und Google grätscht da so ein bisschen rein und zeigt einem einfach eine KI-Übersicht an, egal ob man möchte oder nicht.
4: Das Problem an der Sache, die Zusammenfassung verlockt dazu, nur sie zu lesen und nicht mehr den Links zu den journalistischen Quellen zu folgen. Medien, auf die sich die KI-Zusammenfassung beruft, sind auf die Weiterleitung durch Google auf ihre Websites angewiesen. Medienwissenschaftler Dr. Pascal Schneiders erklärt, die Gefahr fehlender Reichweite und fehlender Werbeeinnahmen.
6: Das kann natürlich die ganze Finanzierung von Journalismus enorm in Bedrängnis bringen. Und ein Journalismus, der sich nicht finanzieren kann, der wird auch irgendwann

0: Wann weniger werden.
1: Das Resultat? Weniger Medienvielfalt und damit auch weniger Vielfalt bei Themen und Perspektiven. Dabei sind KI-Übersichten und Chatbots auf die Arbeit von Journalistinnen und Journalisten angewiesen. Sie liefern die Inhalte. Schon jetzt sei laut ihrer Analyse die Quellenvielfalt in der Google-KI ein Problem, sagt Clara Helming von Algorithm Watch.
2: Die Hälfte aller Links, die in den KI-Übersichten zitiert wurden, stammen von nur 10 unterschiedlichen Quellen.
1: Lokalzeitungen tauchen beispielsweise kaum in den Quellen auf. Gerade in dem von Algorithm Watch untersuchten Zusammenhang von KI und Landtagswahlen wären die aber durchaus relevant.
2: Generell haben es kleinere Medien oder auch andere Quellen schwer, da aufzutauchen.
1: Ein weiteres Problem sind Kooperationen von KI-Anbietern mit Medienunternehmen. OpenAI zum Beispiel, die Firma hinter ChatGPT, arbeitet inzwischen mit verschiedenen Medien zusammen, darunter mit dem Axel Springer Verlag. Eine Untersuchung des Think Tank Agora Digitalwende hat ergeben, dass mehr als jeder dritte Quellenverweis von ChatGPT auf die Webseite von Springers Welt führt. Immerhin, noch seien Google-KI-Zusammenfassungen weitestgehend frei von Fake News. Aber wie hat sich die KI-Zusammenfassung inhaltlich geschlagen? Algorithm Watch hat die Positionen der Kandidatinnen und Kandidaten der Wahlen im September gegoogelt.
2: Da haben wir gesehen, dass die KI sehr häufig recht schmeichelnd über die Politikerinnen und Politiker redet, also so lobende Formulierungen hatten. Also da findet man häufig so Wörter wie pragmatisch, bürgernah, praxisorientiert, die einfach eher so ein bisschen werbend sind als jetzt neutral beschrieben.
1: Das habe übrigens nicht für alle Parteien gleichermaßen gegolten. Besonders gut weggekommen sei die CDU. Eine mögliche Erklärung für die positive Darstellung könnte sein, dass generative KI dazu neigt, den Nutzenden schmeicheln zu wollen.
2: Wenn ich nach den Grünen frage, dann nimmt die Google-KI an, dass ich vielleicht pro Grüne bin und gibt mir dann eine Antwort, die eben die Grünen besonders positiv darstellt.
1: Eine breite Basis für freie Meinungsbildung liefere das nicht. Nicht nur deswegen rät Clara Helming gerade vor Wahlen.
2: Also ich würde davon abraten, mich nur über die Google-KI zu informieren. Bei KI weiß man einfach nie, ob sie am Ende doch einen Fehler macht.
1: Algorithm Watch kommt zu dem Ergebnis, die KI-Übersichten bei Google sind nicht nur eine Gefahr für unabhängigen Journalismus, sondern dadurch insgesamt für die Demokratie. Deshalb hat Algorithm Watch zusammen mit weiteren Organisationen eine Beschwerde bei der Bundesnetzagentur eingelegt.
3: Warum KI-Zusammenfassungen die Arbeit unabhängiger Journalisten nicht ersetzen können und warum der Zugang zu unabhängigen Informationen immer schwieriger wird, das hat uns Nazir Mahmoud zusammengefasst.
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10: 8.30 Uhr. Diskussion über hohe Spritpreise geht weiter. EU-Finanzminister beraten in Dublin. Polnischer Regierungschef warnt vor Russland. Das Wetter erst noch Regen, im Lauf des Tages dann freundlicher 17 bis 23 Grad. Mein Name ist Katja Irle. Guten Morgen. Die Bundesregierung will Verbraucher bei den Spritpreisen entlasten. CDU-Generalsekretärin Hoppermann ist im ZDF zum ersten Mal konkreter geworden. Sie sprach gestern Abend von einer Absenkung von bis zu 25 Cent pro Liter, möglichst ab Oktober. Wie das gelingen kann, ist offen. Auch die Transport- und Logistikbranche fordert Entlastungen. Der Vorstand des Spitzenverbands BGL Engelhardt sagte in hr Info:
0: Im Moment bezahlt ein Transportunternehmen, was ca. 50 LKWs hat, über 1 Million Euro im Jahr mehr für die Kraftstoffkosten. Und das ist natürlich existenzbedrohend und führt dazu, dass die Unternehmen Kapazitäten aus dem Markt nehmen. Und am Ende belastet das natürlich nicht nur die Transportbranche, sondern auch uns Endverbraucher, weil wir merken das an der Supermarktkasse. Und das ist wirklich ein Riesenproblem, auch für die Konsumenten.
10: Auch die EU-Finanzminister befassen sich mit den aktuell hohen Spritpreisen. Sie beraten bei einem Treffen in der irischen Hauptstadt Dublin. Bundesfinanzminister Klingbeil hatte sich für eine Übergewinnsteuer ausgesprochen. ARD-Korrespondentin Sarah Lopez.
11: Damit könnten ungewöhnlich hohe Profite der Mineralölkonzerne abgeschöpft und damit Entlastungen für die Bürger finanziert werden. Neben der Übergewinnsteuer wollen die Finanzminister in Dublin noch über einige andere große Punkte sprechen, etwa über die Wettbewerbsfähigkeit des Bankensektors, den digitalen Euro und über die Chancen und Risiken von künstlicher Intelligenz für die Wirtschaft.
10: Hessens Innenminister Poseck hat nach den Explosionen in Frankfurt umfangreiche Ermittlungen angekündigt. In der Hessenschau sagte er gestern Abend, die hessische Polizei arbeite daran, auch die Hintermänner zur Rechenschaft zu ziehen. Als Verdächtige waren zwei Jugendliche aus den Niederlanden festgenommen worden. In den vergangenen Tagen hatte es mehrere Explosionen in Frankfurt und Offenbach gegeben, zuletzt gestern vor einem Café und einer Bar. Verletzt wurde laut Polizei niemand. Der polnische Ministerpräsident Tusk hat vor verstärkten russischen Angriffen in den kommenden Wochen gewarnt. Tusk sagte in Warschau, Geheimdienstberichte zeigten, dass sich die Attacken auch gegen Unterstützer der Ukraine richten könnten. ARD-Korrespondentin Paulina Milling.
12: Es bestehe ein reales Risiko, dass auf das Territorium von einem oder mehreren NATO-Staaten an der Ostflanke Drohnen oder Geschosse eindringen könnten. Auch Zerstörungen seien nicht auszuschließen. Solche Angriffe würden von Russland als Zufall dargestellt, damit niemand in der NATO eine Reaktion erwäge, sagte der polnische Premierminister. Zuvor hatten polnische und ausländische Sicherheitsbehörden vor einer möglichen Zuspitzung der Lage im Herbst gewarnt.
10: Wie steht es um die Sicherheit der Menschen in Gießen? Das war Thema einer Konferenz in der Stadt. Das Polizeipräsidium Mittelhessen trat dabei dem Eindruck entgegen, dass die Zahl der Fälle von Gewaltkriminalität zugenommen habe. HR-Reporterin Lena Lachnit.
13: Vorgestellt wurde eine Statistik, die die Jahre 2022 bis 2025 in den Blick nimmt. 2022 sind es etwa 9000 Fälle, 2025 rund 9500, zwischendurch etwas mehr. Die Polizei spricht hier von einer relativ gleichbleibenden Kriminalität. Trotz der gefühlt vielen Kriminalitätsfälle in letzter Zeit nimmt die Polizei aktuell einen leichten Rückgang der Kriminalität wahr. Die will sie auch weiter senken, durch beispielsweise mehr Polizeipräsenz oder Präventivität.
10: Niederlage für die MT Melsungen in der Handball-Champions League. Beim polnischen Spitzenteam Wisła Płock verlor der Bundesligist knapp mit 24:25. Und das haben wir heute auch im Blick. Im Hauptbahnhof in Mannheim wird am Nachmittag an den Zugbegleiter erinnert, der vor 7 Monaten bei einer Ticketkontrolle getötet worden war. Neben Bundesverkehrsminister Bilger werden auch Angehörige und Bahnchefin Palla erwartet. Und in der 2. Fußball-Bundesliga steht für die Lilien ein Auswärtsspiel an. Darmstadt ist am Abend zu Gast in Wolfsburg. Das waren die Nachrichten. Das Wetter. Es sind noch viele Wolken am Himmel und vor allem Richtung Südosten kann es etwas regnen. Später wird es dann freundlicher bei 17 bis 23 Grad maximal. Morgen im Süden von Hessen oft sonnig, im Norden auch mal dichte Wolken, 18 bis 25 Grad. Die weiteren Aussichten: am Sonntag wechselhaft, zeitweise Regen bis 24 Grad, am Montag trocken, Sonne und Wolken bis 21 Grad. Die Zeit, es ist 8.35 Uhr.
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10: Vorsicht auf der B54 Siegen Richtung Limburg. Zwischen Hadamar und Runkel liegt ein Stein auf der Fahrbahn. A3 Köln Richtung Frankfurt. Die Abfahrt Bad Camberg ist nach einem Unfall im Kurvenbereich vorübergehend gesperrt.
14: A7 Hannover Richtung Kassel. Zwischen Hannmünden-Lotharberg und Kassel-Nord 7 Kilometer Stau und stockend wegen Bergungsarbeiten. Die B254 Kassel-Alsfeld ist zwischen Unshausen und Hebel nach einem Unfall gesperrt, und zwar in beiden Richtungen. Und zuletzt die B275 Usingen-Bad Schwalbach ist zwischen Esch und dem Abzweig nach Bermbach nach einem Unfall in beiden Richtungen gesperrt. Bitte möglichst weiträumig umfahren.
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3: Guten Morgen. Ein Mückenstich kann schwere Folgen haben. Flughafenmalaria ist ein Begriff, der da recht neu ins Spiel gekommen ist. In Frankfurt ist gestern eine Person an Malaria verstorben. Ein weiterer Patient wird noch behandelt. Beide Patienten hätten zuvor kein Malaria-Gebiet bereist und auch nicht am Flughafen gearbeitet, heißt es. Sie kommen aber aus dem Stadtteil Schwanheim, der nur wenige Kilometer vom Flughafen entfernt ist. Es wird vermutet, dass der Träger des Erregers, die Anopheles-Mücke, durch ein Flugzeug eingeschleppt wurde. Das sind auch nicht die ersten Fälle dieser Art. Erst im vergangenen Juli und August waren 6 Personen, die am Frankfurter Flughafen arbeiteten, an Malaria erkrankt. Keiner der Betroffenen hatte zuvor ein Malaria-Gebiet bereist. 2 der Patienten sind auch verstorben. Ich habe gesprochen mit Dr. Fritz Holz. Er ist Leiter des Tropen- und Reisemedizinischen Zentrums in Marburg. Eigentlich ist die Malaria tropica ja gut behandelbar. Wann wird sie denn zur tödlichen Gefahr?
15: Bei einer verzögerten Diagnose. Man kann davon ausgehen, dass über 99% der Malaria-Fälle, wenn sie rechtzeitig entdeckt werden, ausbehandelt werden, gut behandelt werden und die Patienten gesund das Krankenhaus verlassen. Mhm. Wenn sich die Parasiten vermehren im Körper und zu einer hohen Parasitenlast werden, kommt man irgendwann zu spät und schafft es nicht mehr, die Parasiten rechtzeitig zu töten. Es kommt natürlich auch ganz selten mal vor, dass wir unklare Todesfälle haben weltweit und dann kommt später bei der Obduktion raus, es war tatsächlich eine Malaria. Auch das ist in Deutschland schon mal passiert, passiert aber sehr selten.
3: Aha, wie eindeutig kann man denn die Diagnose stellen und wie schnell?
15: Von der Reiseanamnese ist es nicht eindeutig. Wenn der Patient sagt, er war im Urlaub in Kenia und hat Fieber, muss eigentlich jeder Allgemeinarzt darauf kommen, dass es hier eine Tropenkrankung sein könnte. Und da muss den Patienten dann auch gleich am selben Tag ins Tropeninstitut einweisen. Da weiß man sofort Bescheid. Nur, jede fieberhafte Erkrankung kann eine Malaria sein. Aber wenn der Patient nicht auf einer Reise war, wird man natürlich nicht dran denken.
3: Ja, wir leben ja nicht in einem Malaria-Gebiet. Und da ist es dann offenbar sehr schwer, drauf zu kommen, dass diese Symptome eine Malaria sein könnten.
15: Richtig. Also der Patient hat fast immer Fieber. In seltenen Ausnahmefällen, wenn er Immunsuppressiva hat, zum Beispiel Rheuma-Patienten, also kann auch mal ein Patient schwer krank werden ohne Fieber. Das ist eine ganz seltene Ausnahme. Im Prinzip muss aber daran gedacht werden, jetzt umso mehr, dass ein Patient, der in der Nähe eines internationalen Flughafens an Fieber erkrankt, auch eine Malaria haben könnte, obwohl das extrem selten ist. Man rechnet so ungefähr 1 bis 2 Fälle weltweit pro Jahr. Warum jetzt gerade 3 in Frankfurt verstorben sind oder sogar 9 infiziert sind, das ist sehr ungewöhnlich. Das muss aufgearbeitet werden durch Mückenspezialisten etc. Da habe ich noch keine Daten.
3: Beziehungsweise infiziert waren, da sind ja die Patienten aus Juli und August, die sind ja inzwischen genesen. Wie groß würden Sie die Gefahr einschätzen für Menschen jetzt aktuell in der Nähe des Flughafens? Da machen sich ja jetzt einige Sorgen, wenn Sie das hören, dass da eben Malaria-Fälle aufgetreten sind in Schwanheim.
15: Ja, das ist schwer einzuschätzen. Insgesamt würde ich die Gefahr als sehr gering einschätzen. Man muss schon wirklich großes Pech haben, von einer Malaria-Mücke gestochen zu werden, die aus einem Flugzeug entwichen ist, was vorher in Afrika war. Das können Sie nicht in Zahlen ausdrucken. Es ist eine sehr, sehr seltene Angelegenheit.
3: Sich möglichst nicht stechen lassen, das gilt auch, wenn man in ein Malaria-Gebiet reist, also Exhibitionsprophylaxe. Würden Sie Menschen, die in Flughafennähe wohnen, auch raten, jetzt ein Antimückenmittel zu verwenden?
15: Diese Frage ist jetzt zu früh gestellt. Wir müssen warten, was die Ergebnisse der Mückenfallen ergeben, die ja untersucht werden. Das hat man ja seit den letzten Malaria-Fällen im August ja unternommen. Das wird noch ausgewertet. Ich kenne die Daten noch nicht. Wenn sich tatsächlich dort herausstellen sollte, dass wir viele Anopheles-Arten auf dem Flughafen haben, wird man tatsächlich vielleicht dazu raten, sich vor Mücken zu schützen. Man schützt sich vor Mücken, indem man entsprechende Repellenzen, also Mückenabwehrmittel auf die Haut sprüht und damit die Mücken vertreibt. Also wenn jetzt einer tatsächlich sehr viel Angst hätte, sich vor einer Mücke stechen zu lassen, kann er in der Apotheke diese Mückenabwehrmittel kaufen und sich damit einreiben, hat damit keinen hundertprozentigen Schutz, aber einen hohen Schutz.
3: Wer eine Reise in ein malaria-gefährdetes Gebiet plant, welche Schutzmaßnahmen sind da empfohlen?
15: Ja, das hängt davon ab, wo er hinfährt. Wir nehmen jetzt mal den schlimmsten Fall an. Der Patient fliegt für 4 Wochen nach Kenia, also ein Gebiet, wo sehr viel Anopheles-Arten sind und sehr viel Malaria ist. Dort muss der Patient einmal Mückenschutz betreiben. Das heißt, er muss sich einreiben mit den Mitteln, die ich gerade erwähnt habe. Er sollte ein Insektizid außerdem auftragen auf die Kleidung, auf die dünne Kleidung, wo die Mücke durchstechen kann. Das ist zum Beispiel Permethrin. Zusätzlich braucht er, wenn er schlecht nachts übernachtet, also in irgendeinem Naturpark übernachtet, in der Hütte, auch ein Moskitonetz, was beschichtet ist. Ansonsten reicht es aus, wenn er nachts die Klimaanlage anmacht, Fenster und Türen zumacht, damit keine Mücke reinkam. Ist es tatsächlich der Fall, dass Mücken reinkommen und er hat kein Moskitonetz, kann er auch Verdampfer nehmen und entsprechend Insektizide verdampfen. Die sind natürlich manchmal nicht so gut für die Lunge und dann kann man auch mal Husten bekommen. Deswegen wird das in der Regel nicht empfohlen. Also Mückenschutz ist dann durch das Mückennetz am besten. Aber in Hochrisikogebieten wie zum Beispiel Kenia müssen Sie auch noch als Prophylaxe Tabletten nehmen. Das ist zum Beispiel der Wirkstoff Atovaquone Proguanil, eine Tablette pro Tag und dann noch eine Woche danach. Also diese Dreifachkombination aus Mückenschutz, Repellenzien, Moskitonetz und diese Tabletten ist der beste Schutz vor der Malaria, aber auch nicht hundertprozentig.
3: Über die in der Nähe des Frankfurter Flughafens aufgetretenen Malaria-Fälle habe ich gesprochen mit Dr. Fritz Holz, er ist Leiter des Tropen- und Reisemedizinischen Zentrums in Marburg. Das Gesundheitsamt hat in Reaktion auf die Erkrankungen ein Schreiben an alle Ärzte verschickt. Sie sollten bei fieberhaften Erkrankungen auch Malaria in Betracht ziehen. Es ist 8.42 Uhr.
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3: Für die SPD ist klar, die Partei braucht dringend ein Erfolgserlebnis, da es dem SPD-Politiker Steffen Krach in Berlin kaum gelingen wird, den Posten des regierenden Bürgermeisters zu gewinnen, hängt für die SPD viel von der amtierenden Ministerpräsidentin Manuela Schwesig in Mecklenburg-Vorpommern ab. Die holt gerade gegen die AfD auf. In der jüngsten Umfrage hat sie sie sogar überholt, mit Positionen, die in der Bundes-SPD nicht allen gefallen dürften. Wie geht die Bundes-SPD damit um, wo sie doch im Willy-Brandt-Haus nichts dringlicher brauchen als einen Grund zu feiern?
16: Sie hat das Ticket, der Beatles-Song für SPD-Spitzenkandidatin Manuela Schwesig in Mecklenburg-Vorpommern. Die Frau gegen Blau, so ihr Slogan, will die AfD überholen, die bisher in Umfragen knapp vor der SPD liegt.
17: Wer möchte, dass ich Ministerpräsidentin bleibe, muss zur Wahl gehen und SPD wählen.
16: Ministerpräsidentin Schwesig, das Zugpferd der SPD, grenzt sich ab von Reformvorschlägen aus Berlin. Zum Beispiel davon, die abschlagsfreie Rente nach 45 Beitragsjahren abzuschaffen. Ganz ähnlich ihr Kollege Steffen Krach, SPD-Spitzenkandidat in Berlin. Der steht ebenfalls am Sonntag zur Wahl, will regierender Bürgermeister werden.
18: Ich sage ganz konkret, wenn ich der Meinung bin, dass Dinge falsch laufen. Zum Beispiel, wenn die Bundesebene sagt, wir wollen 1,5 Milliarden beim Wohngeld kürzen. Dann halte ich das für falsch.
16: Krach kann mit Parteikollegin Schwesig aber nicht mithalten, ist in Umfragen weit abgeschlagen. Zudem belasten ihn Ermittlungen wegen Korruptionsvorwürfen. Damit bleibt die klare Abgrenzung von der Reformpolitik der Bundesregierung seine einzige Gemeinsamkeit mit Schwesig. Eine naheliegende Strategie, sagt Politikwissenschaftler Uwe Jun, gerade für Schwesig. Denn in den ostdeutschen Ländern sei die Unzufriedenheit mit der Bundespolitik groß.
19: Die Unzufriedenheit ist, das haben wir jetzt ja auch in Sachsen-Anhalt gesehen, auf der Landesebene dann durchaus da. Aber da war dann eben keine mehr so populäre Spitzenpersönlichkeit, die das kompensieren konnte. Und es schaffen halt einzelne Ministerpräsidentinnen und Ministerpräsidenten, diese Unzufriedenheit zu kompensieren und eine Wahl stark zu personalisieren. Und wenn ihnen das gelingt, dann können sie sich eben von der Bundespartei auch abkoppeln.
16: Bei der Bundespartei wird jeder noch so kleine Erfolg bejubelt. Das SPD-Ergebnis in Sachsen-Anhalt, den Sprung über die 5%-Hürde, feiert der Generalsekretär Tim Klüssendorf noch am Wahlabend so.
20: Das ist erstmal für uns ein wichtiges Zeichen, dass mit der SPD zu rechnen ist und auch in Zukunft zu rechnen ist und dass wir hier unsere Hausaufgaben gemacht haben.
16: Dabei gaben mehr als 3/4 der SPD-Wähler in einer Infratest-Nachwahlbefragung an, dass sie taktisch gewählt haben, einen AfD-Ministerpräsidenten verhindern wollten. Politikwissenschaftler Jun sieht nach unten geschraubte Ansprüche.
19: Naja, die Bundespartei steht natürlich ziemlich unter Druck und sie war ja auch stark unter Druck nach den Niederlagen in Baden-Württemberg und auch nach der Enttäuschung in Rheinland-Pfalz. Und sie versucht natürlich jetzt, diesen Druck ein bisschen von sich zu nehmen. Deswegen versucht sie ein Ergebnis, was keineswegs überzeugend war, als durchaus nicht so schlecht zumindest darzustellen, vielleicht sogar als kleinen Erfolg. Vor 5 Jahren, als man etwa die gleiche Anzahl hatte, hat man das noch als schwere Enttäuschung gewertet bei der SPD. Vielleicht sind auch die Ansprüche bei der Partei mittlerweile deutlich nach unten gegangen.
16: Echte Wahlerfolge würden der SPD-Seele guttun. Und die Parteispitze in Berlin hätte Rückenwind bei den Reformen, könnte gegenüber dem Koalitionspartner CDU/CSU noch selbstbewusster auftreten.
3: Echte Wahlerfolge. Echte sind aber nicht in Sicht. Die SPD wünscht sich einen Erfolg am Wochenende. Wer bekommt die Quittung? Die Landtagswahlen in Mecklenburg-Vorpommern und Berlin, die haben wir zum Thema gemacht an diesem Morgen.
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3: Viele sind gerade nicht gut, auf die Bahn zu sprechen. Mit Verspätungen muss man immer rechnen bei der Bahn, auch mit Zugausfällen, schlechter oder gar keiner Information, Gleiswechseln auf die letzte Minute. Aber an diesem Wochenende hat die Bahn den Tag der Schiene ausgerufen. Mit bundesweit zahlreichen Veranstaltungen begeht die Bahnbranche ab heute bis Sonntag den Tag der Schiene. Da geht es um Nachwuchsgewinnung und eine Präsentation der Bahnindustrie mit ihren gut 55.000 Beschäftigten. Johannes Frevel schaut für uns darauf, was sich ein Jahr nach dem Amtsantritt von Bahnchefin Evelyn Palla getan hat.
21: Sanierte Gleise werden nicht pünktlich fertig. Ein Teil der geplanten Arbeiten wird auf später verschoben. Neubaustrecken sind oft nicht pünktlicher. Die ganz große Erfolgsgeschichte beim Thema Infrastruktur konnte die neue Bahnchefin Evelyn Palla in ihrem ersten Amtsjahr nicht präsentieren.
22: Sie können mir glauben, auch ich bin verärgert, dass das nicht funktioniert hat, dass das nicht geklappt hat.
21: Es soll etwas weniger gleichzeitig, dafür aber sehr viel länger saniert werden. Vieles liegt nicht in der Hand der Bahnchefin selbst, sondern des Eigentümers Bund. Für die Bahnindustrie sind diese Kurswechsel und die fehlende Planbarkeit bei Finanzierung von Aufträgen ein Problem, macht Sarah Stark, Hauptgeschäftsführerin des Verbands der Bahnindustrie, deutlich.
23: Ist das nicht der Fall, fehlt uns Planungsperspektive und wir können die notwendigen Kapazitäten, sowohl was das Personal als auch das Gerät anbelangt, nicht entsprechend aufbauen.
21: Marode Infrastruktur, Baustellen und Umleitungen treffen nicht nur die staatseigene Bahn, sondern auch deren private Frachtwettbewerber. Sie verlieren Industriekunden an die Lastwagenkonkurrenz. Seit 2022 sah die Verkehrsleistung im Schienengüterverkehr um 18% zurückgegangen, rechnet Nele Wesseln, Geschäftsführerin des Verbandes privater Güterbahnen, mit Hinweis auf die nächste Korridorsanierung vor. Es hapert bei Umleitungen.
24: Berlin leerte die Korridorsanierung, die im Oktober starten soll, weil das Umleitungskonzept, das wird jetzt nicht rechtzeitig fertig und die Branche muss mit den Konsequenzen jetzt einfach leben. Und da haben wir einfach ein grundlegendes Managementproblem.
21: Bahnchefin Palla kann sich im ersten Amtsjahr zugutehalten. Betriebswirtschaftlich sieht es wieder besser aus für die Bahn. Einige Fahrgastthemen wurden angegangen. Aus Sicht von Detlef Neuss vom Fahrgastverband ProBahn reicht das allein aber nicht.
25: In diesem Jahr sind vor allen Dingen Kleinigkeiten auf den Weg gebracht worden. Mehr Sicherheit in Bahnhöfen, mehr Sauberkeit. Man hat auch versucht, die Fahrgastinformation in den Bahnhöfen besser zu gestalten. Viel mehr ist bisher leider nicht passiert.
21: Neuss steht mit seiner Kritik aus Kundensicht nicht allein. Alexander Kaas-Elias, Bahnexperte beim Ökologischen Verkehrsclub VCD, attestiert.
1: Wir sehen durchaus, dass im Management einige Maßnahmen getroffen worden sind, aber wir sehen auch, dass die Hausaufgaben bei der Deutschen Bahn insgesamt doch noch sehr groß sind. Wir erleben leider im Fernverkehr eine geringere Pünktlichkeit zurzeit, die sich zwischen 50% und 60% gerade pendelt.
21: Für die neue Bahnchefin Evelyn Paller bleibt also noch viel zu tun.
3: Die Bahnchefin Evelyn Paller ist jetzt ein Jahr im Amt und wie wir gehört haben, es gibt noch viel zu tun, um die Bahn wieder erfolgreich aufs Gleis zu bringen. Johannes Frevel hatte das zusammengefasst. Kanada als assoziiertes Mitglied der Europäischen Union. Das war diese Woche wohl eines der spannendsten Themen in Brüssel und Straßburg. Auch wir haben viel darüber berichtet. Der Vorschlag der assoziierten Mitgliedschaft, der kam von EU-Kommissionspräsidentin Ursula von der Leyen. Anlass war der Besuch des kanadischen Premierministers Mark Carney in Straßburg und seine Rede vor dem Parlament. Während Carney den Vorschlag durchaus begrüßte, wütete ein anderer, der US-Präsident, der hält nämlich nichts vom Ausbau dieser EU-kanadischen Partnerschaft. Warum das so ist, das hat uns Catherine Klüver-Ashbrook eingeordnet. Sie ist Politikwissenschaftlerin bei der Bertelsmann Stiftung und Expertin für transatlantische Beziehungen und US-Politik. Ich habe sie vorhin gefragt, die Reaktion von Präsident Trump auf die Annäherung Kanadas an die EU, die folgte ja prompt. Die Pläne seien lächerlich und möglicherweise als feindseliger Akt einzuordnen. War diese Reaktion zu erwarten?
2: Sie war zu erwarten und umso mehr überrascht vielleicht die Art und Weise, wie Ursula von der Leyen diese Idee in ihre Rede eingebaut hat. Anders als Mark Carney, und da hätte sie sich vielleicht mal eine Scheibe abschneiden können von dem kanadischen Staatschef, hat sie tatsächlich diese Aussage nicht besonders gut vorbereitet. Sie hat auch viele Staats- und Regierungschefs nicht gewarnt, dass das vorkommen würde in der Rede. Und insofern gibt es ein bisschen Konsternation in der Tonlage, auch in den europäischen Hauptstädten gerade, denn tatsächlich kann man einschätzen, dass Donald Trump in irgendeiner Weise auch mit tätlichem Werkzeug im Sinne der Handelsbeschränkungen reagieren könnte, mit seiner Willkür und seinem Jähzorn. Mark Carney hat es in Davos und anderswo immer anders gemacht. Er hat vorher geschaut, was könnten die Szenarien sein, wie könnte Donald Trump antworten. Und so müssen sich jetzt Mark Carney und Ursula von der Leyen einen Weg bahnen. Und das haben sie versucht, auch rhetorisch gleich zu tun, indem sie gesagt haben, sie wollen natürlich zusammenarbeiten, aber nicht gegen andere. Das mag in Washington vielleicht etwas als schwache Aussage ankommen.
3: Gucken wir auf Trumps Drohungen, sehr hohe Zölle natürlich oder den Handel mit Europa in vielen Bereichen ganz einzustellen. Ist das mehr als eine Drohkulisse?
2: Muss man, glaube ich, mit gemischter Perspektive sehen. Die Europäische Union hat einen Brief bekommen am 10. September schon, wo sich die US-Regierung beschwert über das neue Wettbewerbsprogramm der Europäischen Union. Investitionen und Unterstützungen von über 400 Milliarden Euro beinhaltet dieses Wettbewerbsprogramm und vor allen Dingen auch eine Auflage, dass man doch vielleicht zuerst europäisch kaufen sollte. Auch da hat Donald Trump gleich gesagt, na, dann könnte er 19 Mitgliedstaaten die Erlasse zurücknehmen, indem der Buy American-Satz nicht in die Wiege fällt, wenn die ihre Investitionsentscheidungen machen. Also es ist auf jeden Fall hart auf hart. Und wir haben gesehen, dass dort, wo eine amerikanische Volkswirtschaft sich das leisten kann, sie sehr gerne eben diese Sanktionen oder Zölle aussprechen, siehe Kanada. Die kanadische Volkswirtschaft, die leidet sehr viel stärker unter den Zöllen und dem Handelskrieg, in dem sich Kanada und die USA gerade befinden. Das ist im Vergleich bei der amerikanischen Volkswirtschaft ein Tropfen auf den heißen Stein. Die Kanadier könnten einbüßen im BIP von 0,5% bis zu 1,5%. Das heißt auch, dass Mark Carney da tatsächlich seine Wähler, seine Wirtschaft zusammenhalten muss. Also die Amerikaner sind einfach noch eine riesengroße Volkswirtschaft, auch international. Umgekehrt muss man aber sagen, Europa ist ein riesiger Markt, besonders im Vergleich zu Kanada. Also das müssten die Amerikaner schon sehr gut und sehr genau ab- und einschätzen, ob sich und was sich dann tatsächlich lohnt.
3: Jetzt schon sind ja die EU und Kanada relativ eng verbunden. Es gibt zum Beispiel auch das Freihandelsabkommen CETA, das aber noch nicht endgültig ratifiziert ist. Gleichzeitig entfremden sich Kanada und die USA ja immer mehr voneinander. Wäre für Trump wirklich was verloren, wenn Kanada etwas näher an die EU rücken würde?
2: Ich meine, es kommt wirklich auf die Ausgestaltung eben eines möglichen Assoziierungsabkommens an? Wir sehen noch nicht, auf welcher rechtlichen Grundlage das stattfinden könnte, sehen auch noch nicht, ob wie bei einem Handelsabkommen die Mitgliedstaaten alle zustimmen müssten, was ein Assoziierungsabkommen angeht. Die Ausgestaltung wird dann die Rolle spielen, ob das dann tatsächlich irgendwo als feindseliger Akt wirtschaftlich, strukturell in den USA ankommt. In jedem Fall merkt man, dass hier gerade relativ viel Psychologie im Spiel ist. Ursula von der Leyen und Mark Carney haben sich mit Sicherheit vorgestellt, dass das der erste Baustein ist einer neuen Partnerschaft der Mittelmächte. Und zwar nicht die mittelgroß sind, denn dafür ist ein europäischer Markt zu groß, als ob Europa eine Mittelmacht wäre, sondern die mitten zwischen den Großmächten stehen. Das ist das Ansinnen von Mark Carney. Und ich glaube, das ist die Idee, die tatsächlich Donald Trump am meisten aufstößt, dass Länder, die seine Alliierten waren, die er jetzt nicht in Zwangsverhältnisse bringen kann, dass sie sich zusammenschließen und gegen ihn aufbringen. Die Psychologie spielt bei einem solchen Präsidenten natürlich eine nicht ganz unwichtige Rolle.
3: Bleibt es bei den Drohungen von Donald Trump? Er ist nicht erfreut über die Annäherung Kanadas an die EU. Wir haben das einschätzen lassen von der Expertin für transatlantische Beziehungen und US-Politik, Catherine Klüver-Ashbrook.
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3: Vor dem Ötzi-Museum in Südtirol, dem archäologischen Museum in Bozen, ist die Schlange eigentlich immer lang. Der Mensch aus dem Eis, der vor mehr als 5000 Jahren ermordet wurde, ist vor 35 Jahren gefunden worden. Am 19. September 1991. Da stolperte ein Nürnberger Ehepaar in den Ötztaler Alpen über eine Eismumie.
0: Solche Tage, wenn ich hier bin, dann merke ich auch, wie wichtig das ist. Wenn man nach so vielen Jahren so eine gut erhaltene Leiche findet, das ist schon Segen für die Wissenschaft.
5: Erika Simon, 86 Jahre alt, graue kurze Haare und ein verschmitztes Lächeln. So sieht sie sich im Ötzidorf, dem archäologischen Freilichtpark in Tirol, um.
6: Da kannst du drauf rücken, auf der kommt was, ja?
5: An einem interaktiven Infoboard verfolgt sie eine Doku über den Fund des Ötzi vor genau 35 Jahren. Damals kam sie beim Wandern zusammen mit ihrem Mann Helmut am Thiesenjoch vom Weg ab. So entdeckte das Nürnberger Ehepaar die Gletschermumie rein zufällig.
0: Er war nur mit dem Rücken heraus.
6: Weil das ist euer Foto, das letzte Bild auf eurem Film war.
0: Ja, damals war ja das mit den Fotos, ne? Dass wir nur 36 oder 24 hatten. Und das war das letzte Bild am Foto.
5: Der Ötzi, einer der bedeutendsten Funde für die Erforschung der Menschheitsgeschichte, das ist dem Ehepaar Simon in dem Moment nicht klar. Dann sickert die Sensation allmählich durch. Die älteste jemals in Europa gefundene Mumie, 5300 Jahre alt, im Eis gut konserviert. Bis heute ist die Faszination ungebrochen und Wissenschaftler kommen immer wieder an die Fundstelle, eine steinige Rinne am Thiesenjoch. Auch Frank Meixner vom Eurac-Institut für Mumienforschung in Bozen. Er experimentiert beispielsweise mit kälteresistenten Hefepilzen aus Ötzis Darm, um ein Ötzi-Brot zu backen. Interessant für die Lebensmittelindustrie.
7: Beim Brotbacken, bei Bierbrauen, wir kennen das Lagerbier, das wird ja per se schon im Niedrigtemperaturbereich auch gebraut, gibt es Interesse, Temperaturregime zu verändern, um einmal Energie zu sparen, aber auch den Geschmack zu verändern.
5: Neue wissenschaftliche Untersuchungsmethoden werden auch in der Zukunft weitere Erkenntnisse bringen. Beispielsweise Ötzis Stimme anhand der Anatomie seines Kehlkopfes zu rekonstruieren. Und weil auch nach 35 Jahren immer noch tausende Besucher ins Museum in Bozen strömen, soll ein größerer Neubau her.
7: Das heißt, das Interesse ist ungebrochen und ich glaube, das ist ein archäologischer Fund, eine Sensation, die in Europa einzigartig ist und die auch wirklich einen einzigartigen Platz verdient.
5: Darüber hinaus steht oben auf 3210 Metern am Thiesenjoch eine Gedenkpyramide am Fundort. Dorthin schafft es die 86-jährige Ötzi-Finderin Erika Simon aber nicht mehr. Sie braucht mittlerweile eine Gehhilfe.
0: Naja, kannst du spazieren gehen und so. Mach meinen Garten und alles. Ja, das passt schon. Jetzt fahre ich halt den Rollator.
3: Sagt die Finderin der Ötzi-Mumie, die vor 35 Jahren von ihr und ihrem Mann gefunden wurde. Ulrike Nicoolor hat zurück und auch nach vorn geblickt.
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1: 9 Uhr. Weiter Forderungen nach Maßnahmen gegen hohe Spritpreise. Hessischer Innenminister kündigt Ermittlungen nach Explosionen in Frankfurt an. Frauenfußball-Bundesliga wird aus DFB ausgegliedert. Das Wetter, mal Sonne, mal Wolken und meist trocken, 17 bis 23 Grad. Mein Name ist Katja Irle. Guten Morgen. Die Debatte über die hohen Spritpreise geht weiter. Der ADAC fordert, die Stromsteuer zu senken. Eine Sprecherin sagte der Rheinischen Post, das würde private Haushalte entlasten und einen Anreiz für den Kauf von E-Autos schaffen. ARD-Berlin-Korrespondent Jakob Mayer.
2: Auch der Deutsche Gewerkschaftsbund fordert umfangreiche Entlastungen. Die GB-Chefin Jasmin Fahimi sagte ebenfalls in der Rheinischen Post, die Stromsteuer müsse runter auf das europäische Mindestmaß. Außerdem verlangte sie mit Blick auf die hohen Kraftstoffpreise einen Spritpreisdeckel und eine Übergewinnsteuer, um Extragewinne der Mineralölwirtschaft abzuschöpfen. Das fordert auch die SPD, während sich Bundeswirtschaftsministerin Katharina Reiche von der CDU dafür ausspricht, die Mehrwertsteuer auf Sprit zu senken.
1: Die hohen Spritpreise beschäftigen auch die EU-Finanzminister. Sie treffen sich heute in der irischen Hauptstadt Dublin. Neben Deutschland unterstützen unter anderem auch Österreich, Italien und Portugal die Idee einer Übergewinnsteuer für Mineralölkonzerne. Weitere Themen der Beratung: die Wettbewerbsfähigkeit des Bankensektors und künstliche Intelligenz. Nach den beiden Explosionen gestern in Frankfurt hat Hessens Innenminister Poseck Ermittlungen angekündigt. Poseck sagte am Abend in der Hessenschau, organisierte Kriminalität sei nicht leicht zu bekämpfen. Aber es sei zum Beispiel gelungen, die Zahl der Geldautomatensprengungen in Hessen fast auf null zu reduzieren. Auch bei den aktuellen Fällen gäbe es Fahndungserfolge.
3: Richtig ist ja, es sind zwei Personen auch festgenommen worden. Das zeigt ja auch, dass die Strafverfolgungsbehörden aktiv sind. Wir haben Videoschutzanlagen, die auch zur Aufklärung dieser Taten beigetragen haben. Und ich hoffe sehr, dass wir auch jetzt über die laufenden Ermittlungen an die Strukturen herankommen.
1: In Frankfurt und Offenbach hatte es zuletzt mehrere Explosionen gegeben. Gestern waren ein Café und eine Bar in Frankfurt betroffen. Verletzt wurde niemand. In Russland hat die Parlamentswahl begonnen. In Moskau haben die Wahllokale heute Morgen geöffnet. Im fernen Osten des Landes sind sie schon länger auf. Es sind die ersten Duma-Wahlen seit Beginn des Angriffskriegs gegen die Ukraine. Bis Sonntag sind mehr als 110 Millionen Menschen aufgerufen, ihre Stimme abzugeben. Oppositionsparteien sind allerdings nicht zugelassen. Immer mehr Menschen in Deutschland sind überschuldet. Im letzten Jahr waren es 5,67 Millionen Erwachsene. 111.000 mehr als im Jahr davor. Das zeigt ein neuer Report des Hamburger Instituts für Finanzdienstleistungen. Besonders betroffen waren demnach Alleinerziehende. Die Schuldensumme lag im Schnitt bei gut 19.000 Euro. Hauptursache waren Krankheit, Jobverlust oder persönliche Krisen. Überschuldet bedeutet, dass die Schulden nicht mehr gezahlt werden können, auch wenn man sich einschränkt. Bei einem Unfall auf der Landstraße bei Solms-Oberbiel in Mittelhessen sind kurz vor Mitternacht drei Autofahrer schwer verletzt worden. Wie die Polizei berichtet, war ein Auto frontal in ein anderes gerast, das auf der Linksabbiegespur unterwegs war. Beide Fahrzeuge wurden herumgeschleudert und prallten ins Auto eines 44 Jahre alten Mannes. Dieser wurde eingeklemmt und musste von den Rettungskräften befreit werden. Der deutsche Frauenfußball steht heute vor einer wegweisenden Entscheidung. Beim DFB in Frankfurt gibt es einen außerordentlichen Bundestag, um die höchste Frauenspielklasse aus dem Verband auszugliedern. HR-Sportreporter Daniel Hör.
4: Es geht konkret darum, die Bundesliga der Frauen an den FBL e.V. zu übertragen. Zur Erinnerung, diesen hatten die Vereine der Bundesliga gegründet, um die Liga ähnlich der Männerliga in eine professionellere Struktur zu überführen und damit auch zum Beispiel die Vermarktungschancen zu verbessern. Die Details zwischen DFB und FBL sind schon verhandelt, es muss eben noch offiziell gebilligt werden. Das Ganze passiert heute in Frankfurt. Die laufende Saison gilt dann als Übergangssaison, bevor die FBL dann die Liga endgültig übernimmt.
1: Das waren die Nachrichten. Das Wetter. Es sind noch viele Wolken am Himmel und vor allem Richtung Südosten kann es regnen. Später wird es dann freundlicher bei 17 bis 23 Grad maximal. Morgen im Süden von Hessen oft sonnig, im Norden auch mal dichte Wolken, 18 bis 25 Grad. Die weiteren Aussichten. Am Sonntag wechselhaft, zeitweise Regen, maximal 24 Grad. Am Montag trocken, Sonne und Wolken bis 21 Grad. Die Zeit, es ist 5 nach 9.
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1: Bitte Vorsicht auf der A66, Fulda Richtung Frankfurt. Zwischen Bad Sodensalmünster und Bad Orb-Wächtersbach liegt eine Plane auf der Fahrbahn. A7, Hannover Richtung Kassel. Zwischen Hannenmünden-Lutherberg und Kassel-Nord 2 Kilometer stockender Verkehr. A66, Wiesbaden Richtung Frankfurt. Zwischen Schiersteiner Kreuz und Wiesbaden-Biebrich 2 Kilometer Stau nach einem Unfall. Und die B275 Usingen-Bad Schwalbach ist zwischen Esch und dem Abzweig nach Bermbach wegen Bergungsarbeiten nach einem Unfall gesperrt, und zwar in beiden Richtungen. Bitte möglichst weiträumig umfahren.
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5: Guten Morgen an diesem Freitag. Die beiden nächsten Landtagswahlen stehen ja an. Nach Sachsen-Anhalt dürfen jetzt die Wahlberechtigten in Mecklenburg-Vorpommern und Berlin abstimmen.
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5: Wir schauen jetzt erstmal nach Schwerin. Das ist die Landeshauptstadt von Mecklenburg-Vorpommern. Und Umfragen sagen in diesem nördlichen Bundesland ein knappes Rennen zwischen SPD und AfD voraus. Reden wir drüber mit ARD-Reporter Michael Seidel. Er lebt und arbeitet dort. Ich konnte ihn vor Beginn der Sendung erreichen und wollte von ihm wissen, Herr Seidel, es scheint jetzt so, als wäre das eine Wahl zwischen Manuela Schwesig und Leif-Erik Holm, den beiden Spitzenkandidaten. Manuela Schwesig von der SPD ist ja aktuell Ministerpräsidentin. Sie will auch im Amt bleiben. Sie tritt an als Frau gegen Blau, ist aber meist ganz in Rot gekleidet. Zieht das bei der Wählerschaft?
6: Naja, also wenn man das heutige Politbarometer sieht, dann hat sie es vielleicht sogar tatsächlich geschafft. Der ganze Wahlkampf ist aufgebaut gewesen auf diese personelle Konfrontation. Zunächst ist ja Frau Schwesig angetreten als die Frau für MV, also positive Botschaft. Erst nach der Sachsen-Anhalt-Wahl wurde der Claim gewechselt als die Frau gegen Blau. Diese Konfrontation sucht sie geradezu, auch in jedem öffentlichen Auftritt versucht die AfD halt als unzuverlässig, als rechtsextrem, als schlecht für das Land darzustellen, versucht ihr die Maske vom Gesicht zu reißen, so hat sie es immer wieder formuliert, auch bei uns im TV-Duell. Ja, es scheint zu ziehen, es war aber bis jetzt zum Schluss nicht ganz klar, wem es mehr nützt. Seine Gegenkampagne kann ja auch auf die eigenen Füße fallen.
5: Dann schauen wir mal auf den Herausforderer. Das ist Leif-Erik Holm, ist Bundestagsabgeordneter der AfD. Bislang hat er keine Regierungserfahrung. Was verspricht er denn, um gewählt zu werden?
6: Dass alles anders wird. Das ist so die zentrale Botschaft von Leif-Erik Holm. Der ist ja nicht mal Spitzenkandidat seiner Partei, sondern er nennt sich Ministerpräsidentenkandidat. Er tritt ausschließlich in dem Wahlkreis an, in dem auch Manuela Schwesig antritt. Verliert er den, gibt's die Rückfahrkarte nach Berlin auf das Bundestagsmandat. Das hat er tatsächlich direkt gewonnen. Bei der Neuwahl zum Bundestag vor 1,5 Jahren hat er einem langjährigen CDU-Bundestagsabgeordneten seinerzeit entrissen. Das heißt, er hat schon eine relativ stabile Wählerbasis, zumindest im Großraum Schwerin. Fürs ganze Land scheint sich das nicht auszuzahlen. Auf jeden Fall, diese Konfrontation hat den ganzen Wahlkampf bestimmt. Und im Moment, jetzt auf dem letzten Meter, scheint, ich bin da sehr vorsichtig, Manuela Schwesig sogar diese Riesenaufholjagd hinbekommen zu haben.
5: Jetzt reden wir bei Landtagswahlen immer darüber, dass es ja bestimmte Themen seien, die eben auch dieses Bundesland berühren. In Sachsen-Anhalt aber haben viele gesagt, ja, wir haben schon auf die Bundespolitik geschaut, von der sind viele enttäuscht gewesen. Wie gehen denn die Menschen in Mecklenburg-Vorpommern in diese Wahl?
6: Also der Bundestrend ist da, das lässt sich gar nicht bestreiten. Die Leute sind auf der Zinne, weil es so gefühlt im Bund mit nichts wirklich vorangeht. Aber da hat Frau Schwesig tatsächlich sehr viel dafür getan. Immer wieder versucht, erstens Landesthemen in den Vordergrund zu stellen. Zweitens sich als Kritikerin, als sozusagen proaktive, aber auch konstruktive Kritikerin der Bundespolitik, auch ihrer eigenen Partei im Bund zu profilieren. Das kann Holm in dieser Art und Weise nicht. Die wichtigsten Themen hier im Land sind seit Monaten vorneweg nicht mehr Migration, sondern Bildung. Bildung, Bildung, Bildung. Es gibt hier tatsächlich erhebliche Defizite durch Lehrermangel, Unterrichtsausfall, schlechte Schulabschlüsse und so weiter. Darauf ist auch die AfD gegangen. Nicht nur Herr Holm, sondern auch der eigentliche Spitzenkandidat Enrico Schuld. Aber das zweite Thema ist dann eben irgendwo auch Wirtschaft und natürlich Migration auch hier.
5: Es gibt ja noch eine Partei, die sonst auch eine Rolle spielt bei Wahlen. In Mecklenburg-Vorpommern ist diese Rolle der CDU wahrscheinlich nicht ganz so groß. Welche Rolle spielt sie denn?
6: Das ist ein Trauerspiel, muss man so sagen. Also sie war einst Regierungspartei, die ersten beiden Wahlperioden hat die CDU hier im Lande regiert. Seitdem bröckelte die Basis. Bei der letzten Wahl schon hatte sie ein historisch schlechtes Ergebnis mit knapp über 13%. Im Moment ist sie abgestürzt beim letzten MV-Trend auf 7%. In den allerletzten Umfragen nähert sie sich der 5%-Hürde. Also es könnte tatsächlich ein Desaster werden für die CDU hier im Land. Und das hängt natürlich einerseits sehr mit dem Bundestrend zusammen und dem mangelnden Zutrauen, dass Herr Merz da noch etwas reißt. Und zum anderen fehlt es der CDU hier im Lande an charismatischem Personal, was dieser Wucht, dieser Manuela Schwesig-Kampagne widerstehen kann. Das war auch eine schwere Kritik aller kleinen Parteien, dass Schwesig alles sozusagen auf sich fokussiert. Aber am Ende kämpft natürlich in so einem Wahlkampf jeder für sich. Und da steht die CDU im Moment tatsächlich vor der Frage, ob sie überhaupt in den Landtag wieder reinkommt.
5: Es gibt noch was Neues bei dieser Landtagswahl in Mecklenburg-Vorpommern. Da dürfen erstmals auch 16- und 17-Jährige die Stimme abgeben. Wem nützt das wohl?
6: Das ist nicht ganz ausgemacht. Erstens sagen die Wahlforscher, das ist keine signifikante Gruppe, die das Wahlergebnis entscheidend verändern könnte. Sehe ich anders, weil wenn es wirklich auf jede einzelne Stimme ankommt, und bei den Grünen beispielsweise kommt es auf jede einzelne Stimme an, könnte es letzten Endes doch das Tröpfchen sein, was jemanden reinbringt oder rausbringt. Es gab so eine Juniorwahl vor einer Woche, das Ergebnis vorgestellt. Da gingen die meisten Stimmen der unter 25-Jährigen an die AfD und an die Linken. Das sind die beiden Pole. Also so wie die Polarisierung in der Gesellschaft auch zu sein scheint, so bildet sich das in der Stimmung der jungen Wähler ab. Muss man auch wieder ganz vorsichtig sein. Das war eine nicht repräsentative Stichprobe von 1500 Jugendlichen, die sich da beteiligt haben. Aber es gibt einen Trend und man kann ja auf Sachsen-Anhalt zurückschauen. Also die Jugend neigt im Moment wirklich zu den Rändern.
5: Die Landtagswahl in Mecklenburg-Vorpommern an diesem Sonntag, wie die Ausgangslage ist, hat uns Michael Seidel gesagt. Er ist ARD-Reporter in diesem Bundesland und das ist bei uns heute auch das Thema. Wer bekommt die Quittung? Die Landtagswahlen in MV und Berlin. Und in einer halben Stunde schauen wir dann auf Berlin. Da widmen wir uns den Kandidaten von CDU und Linke. Beide liefern sich ja derzeit ein Kopf-an-Kopf-Rennen.
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5: Tja, und dann gibt's ja noch eine Wahl. Gut, die ist vielleicht nicht ganz so spannend, wie wir das von Mecklenburg-Vorpommern und Berlin erwarten. Ab heute bestimmen in Russland Menschen über die Zusammensetzung der Duma. Das ist das russische Parlament. Es gibt zwar 10 Parteien, neben denen dann auch Kreuzchen gemacht werden können, aber alle diese Parteien oder Kandidaten sind Putin-nah, so sagen es uns auch die internationalen Beobachter. Und im Prinzip hat der Kreml-Chef ja auch schon gesagt, wo die Reise hingehen soll. Er will das Ja der Russen für die Fortsetzung seines Krieges gegen die Ukraine.
7: Der Triumphplatz im Zentrum von Moskau. Hierhin hat die Kommunistische Partei eingeladen zu ihrer letzten großen Wahlkampfveranstaltung. Klar darf sie nicht fehlen. Die Internationale. 7 junge Menschen singen sie, ein Versuch unter Passanten, um deren Stimmen bei der Duma-Wahl zu werben. Nur, es sind deutlich mehr Medienschaffende und Wahlhelfer gekommen, als Passanten vorbeilaufen. Und von denen wollen die wenigsten Flugblätter der Kommunisten annehmen. Auch der Auftritt vom 82-jährigen Parteichef Gennadij Sjuganow lockt niemanden so richtig. Ortswechsel. Vom Triumphplatz zum Platz des Sieges am Rande des Stadtzentrums von Moskau. Hier ist eine Dauerausstellung zu sehen. Trophäen aus der militärischen Spezialoperation, wie in Russland der Krieg gegen die Ukraine genannt wird. Die Präsentation zeigt, akustisch untermalt, ukrainisches und westliches Kriegsgerät, Panzer und andere Militärfahrzeuge, die die ukrainische Armee im Einsatz hatte und die russischen Streitkräfte zerstörten. Nur wenige Besuchende äußern sich zur Frage, ob sie ihre Stimme bei der Duma-Wahl abgeben werden.
8: Ich kann es dir nicht sagen. Die Hauptsache ist, dass der Krieg bald endet.
7: Diese Frau weiß dagegen, dass sie für eine der 10 Parteien, die antreten, stimmen will. für die Partei der Rentner.
9: Nicht, dass sie besonders attraktiv wäre. Ich weiß nicht einmal, worum es bei ihr geht, aber ich will die liberaldemokratische Partei nicht, ich will die kommunistische Partei der Russischen Föderation nicht und ich will geeintes Russland nicht.
7: Immerhin die Partei, der Kremlchef Wladimir Putin nahesteht. Und wird dieser Mann seine Stimme abgeben? Der Mann sagt ja. Höchstwahrscheinlich werde er wählen. Hofft er auf eine neue Politik Russlands?
8: Ehrlich gesagt glaube ich, dass sich an der neuen Zusammensetzung der Duma nichts ändern wird. Und selbst wenn sich ein Teil ihrer Zusammensetzung ändert, wird sich dadurch nicht viel an unserer Politik ändern.
7: Klar, Kremlchef Wladimir Putin hat gerade noch einmal deutlich gemacht, worum es bei der Wahl geht. Die Wählerschaft könne zeigen, dass sie hinter den Streitkräften steht und damit hinter dem Krieg in der Ukraine. Nur eine Partei widerspricht dem, die Jabloko, die einzige Antikriegspartei in Russland. Ihre Landesliste wurde allerdings von der Duma-Wahl ausgeschlossen. Weil außer Jabloko keine Partei Putin widerspricht, mussten deren Kandidierenden gar nicht erst an Fernsehduellen teilnehmen. Mehrere Moderatorinnen standen in leeren TV-Studios, in die sie zu Politikdebatten eingeladen hatten. Die Gäste blieben einfach weg. Guten Tag, auf Wiedersehen. Die Wahlberechtigten haben die Wahl und doch haben sie keine. Deshalb ist das Interesse offenbar nicht so groß. Und doch werden wohl viele ihre Stimme abgeben.
5: Russland wählt von heute bis Sonntag ein neues Parlament. Kremlchef Wladimir Putin hat die Russen aufgefordert, mit ihrer Stimmabgabe einen Beitrag zum Sieg des Landes zu leisten. Was das heißt und wie das vor allem im Land wahrgenommen wird, das hat uns Moskau-Korrespondent Björn Blaschke gerade gesagt.
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5: Und wir bleiben weitgehend bei diesem Thema und schauen auf das russische Generalkonsulat in Bonn. Ab heute ist es offiziell geschlossen. Die Bundesregierung hatte das ja schon vor einiger Zeit beschlossen. Eine Maßnahme, weil Berlin eben davon ausgeht, dass Russland für den Drohnenvorfall am Flughafen Leipzig-Halle verantwortlich ist. Die Menschen, die in diesem russischen Generalkonsulat gearbeitet haben, sind auch schon nach Russland ausgeflogen worden von einer russischen Maschine. Das ist jetzt eine ganz besondere Situation für Deutschland, auch für Russland. Für den Außenminister, den deutschen Außenminister Johann Wadephul, ist das aber auch eine notwendige Situation.
10: Vor 2,5 Wochen hat die Bundesregierung ihre Sanktionen gegen Russland verkündet. Eine der Maßnahmen tritt heute in Kraft. Die Schließung des russischen Generalkonsulats in Bonn, die Außenminister Wadephul damals angeordnet hatte.
11: Das ist eine harte Reaktion, das Generalkonsulat in Bonn zu schließen. Das ist eine erhebliche Einschränkung der russischen Möglichkeiten in Deutschland.
10: Schon am Dienstag wurde am Bonner Konsulatsgebäude die russische Flagge eingeholt. Am Mittwoch wurden die Beschäftigten ausgeflogen nach Moskau mit einer russischen Staatsmaschine. Die Bundesregierung erteilte für diese Abholaktion eine Ausnahmegenehmigung. Schnell raus aus Deutschland sollten die, die in Bonn als Diplomaten und Konsularbeamte angemeldet waren, von denen viele aber, so der Vorwurf, nicht nur russische Pässe und Visa bearbeitet haben sollen, sondern womöglich ganz andere Aufträge hatten. Die Politikwissenschaftlerin Stefanie Babst beschreibt das Bonner Konsulat, genauso wie das russische Haus in Berlin, das ebenfalls schließen muss, als Ort,
12: wo sich normalerweise russische Agenten und Spione tummeln, die Desinformationskampagnen und andere Spionagetätigkeiten ausüben.
10: Die Arbeit der russischen Geheimdienste in Deutschland zu schwächen, darum geht es dem deutschen Außenminister. Aber auch um ein Signal, dass hybride Angriffe wie der Leipziger Drohnenvorfall nicht folgenlos bleiben.
11: Man darf Russland nicht in dem Irrglauben lassen, dass es derartige Dinge tun kann, ohne dass Deutschland reagierte.
10: Die russische Regierung bezeichnete das Vorgehen der Bundesregierung als grundlose Provokation, ordnete im Gegenzug an, dass deutsche Einrichtungen in Russland schließen müssen. Das war in Berlin erwartet und einkalkuliert worden und auch, dass im deutsch-russischen Verhältnis jetzt noch mehr zerbrochen ist. Doch wie soll es weitergehen? Die Bundesregierung bleibt bei ihrer Linie.
11: Wir wollen zu Russland ein anderes Verhältnis, wir wollen ein konstruktives Verhältnis, wir bleiben offen für das Gespräch.
10: Und gleichzeitig demonstriert die Bundesregierung weiterhin Härte. Sie hat angekündigt, nach dem Drohnenvorfall stärker gegen die Öltanker der sogenannten russischen Schattenflotte vorzugehen. Mit maroden Tankschiffen unter der Flagge anderer Länder exportiert Russland weiterhin Erdöl, durch die Ostsee beispielsweise, an den EU-Sanktionen vorbei. Die Politikwissenschaftlerin Stefanie Babst hält die deutsche Handhabe dagegen aber für begrenzt.
12: Wir können natürlich auch unsere eigenen militärischen Möglichkeiten nutzen und stärker auch die Schattenflotte verfolgen. Aber richtig stoppen können wir sie aus einer Vielzahl von Gründen, vornehmlich internationalen rechtlichen Gründen, nicht.
10: Die Spannungen zwischen Deutschland und Russland dürften also weitergehen. Und die Schließung des russischen Generalkonsulats in Bonn war womöglich nicht die letzte Stufe in diesem Konflikt.
5: Aber dieses russische Generalkonsulat in Bonn wird heute ganz offiziell geschlossen. Über die Hintergründe gab es Infos von Markus Sambale. Wir bekommen ja fast täglich noch größere Augen, wenn wir zur Tankstelle fahren und auf die Anzeigetafeln blicken. Hoch, höher, am höchsten und wahrscheinlich gibt es für am höchsten auch noch eine Steigerung.

0: Steuer funktionieren könnte.
1: Bei vielen Autofahrern ist die Stimmung gerade so wie an dieser Tankstelle in Leverkusen.
2: Schlecht natürlich, ja. Ich denke mal, da geht es jedem schlecht damit, den erhöhten Preisen.
3: Es wird immer schwieriger zu tanken, täglich oder wöchentlich, einmal die Woche.
4: Wie wird das noch tragbar sein, das weiß ich nicht. Also da muss jetzt langsam eine Lösung her, meiner Meinung nach.
1: Eine Lösung, die hat Bundeskanzler Merz zuletzt angekündigt.
5: Für viele Menschen, die täglich das Auto brauchen, ist eine Belastungsgrenze erreicht. Wir stehen dazu deshalb in engem Austausch in der Bundesregierung und mit den Ländern. Und ich bin der Meinung, dass wir handeln müssen.
1: Die große Frage ist aber das Wie. Auf dem Treffen der Finanzminister der EU-Mitgliedstaaten wird heute ein Vorschlag diskutiert, für den sich auch der deutsche Finanzminister ausgesprochen hat, eine Übergewinnsteuer. Damit könnten ungewöhnlich hohe Profite der Mineralölkonzerne abgeschöpft und mit dem Geld Entlastungen für die Bürger finanziert werden. Gemeinsam mit seinen Kollegen aus Österreich, Italien, Portugal, Polen und Spanien hatte Klingbeil bereits im August einen Brief an den irischen Finanzminister geschrieben, damit das Thema in Dublin auf der Agenda landet. In dem Brief heißt es konkret, man brauche einen gemeinsamen Ansatz, der sicherstelle, dass diejenigen, die von der Krise profitieren, ihren Teil dazu beitragen, die Belastung von der breiten Bevölkerung zu verringern. Zwar können die Mitgliedstaaten auch individuell eine Übergewinnsteuer einführen und brauchen dafür nicht unbedingt eine gemeinsame Lösung, aber in einem europäischen Ansatz sehen viele aufgrund des gemeinsamen Binnenmarkts Vorteile. Und 2022 hatte es schon mal eine Übergewinnsteuer gegeben, quasi als Notfallreaktion auf die hohen Energiepreise als Folge des Ukraine-Kriegs. Bei einem gemeinsamen Mittagessen will man heute also schauen, ob so eine Übergewinnsteuer wieder eine gemeinsame europäische Lösung sein könnte. Aber selbst in der Bundesregierung ist man sich nicht darüber einig. Wirtschaftsministerin Reiche etwa bevorzugt eine vorübergehende Senkung der Mehrwertsteuer und Direktzahlungen an Menschen mit vergleichsweise wenig Gehalt. Und auch Fachleute äußern Bedenken bei der Übergewinnsteuer. Georg Zachmann, Ökonom und Energieexperte bei der Brüsseler Denkfabrik Bruegel etwa, betont, dass eine Übergewinnsteuer komplex sei.
6: Die praktische Schwierigkeit wird sein, dass ein Großteil der Übergewinne außerhalb Deutschlands entsteht und dass der deutsche Finanzminister es sehr, sehr schwer finden wird, auf diesen großen Teil der Übergewinne irgendwie zuzugreifen. Und selbst wenn Übergewinne in Deutschland entstehen, sollte es den Firmen wahrscheinlich auch teilweise noch möglich sein, diese zu verschleiern. Und da einen rechtssicheren Weg zu finden, wird sehr schwer.
1: Für die Finanzminister gibt es also viel zu besprechen bei ihrem Treffen in Dublin. Und neben der Übergewinnsteuer stehen noch viele weitere Themen auf der Agenda. Die Wettbewerbsfähigkeit des europäischen Bankensektors, der digitale Euro, die Chancen und Risiken von künstlicher Intelligenz. Dass man heute also bei einer europäischen Lösung gegen die hohen Spritpreise weit kommt, das ist fraglich.
0: Tja, das hört sich jetzt so an, als müssten wir weiter Geduld bewahren beim Thema Preisentwicklung von Diesel und Benzin an unseren Tankstellen. Über das Treffen der EU-Finanzminister hat uns Sarah Lopez informiert.
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0: Angela Merkel hat ja Geschichte geschrieben in der Bundesrepublik. Sie war nämlich die erste Bundeskanzlerin in Deutschland. An für sich ist das jetzt noch keine persönliche Leistung. Aber sie hat ja 16 Jahre lang das Land regiert und damit schon den politischen Diskurs und auch viele Menschen geprägt. Das ist nicht nur politisch bemerkenswert, auch kulturell wirkt das nach. Das Hessische Landestheater Marburg widmet ihr nämlich jetzt ein ganzes Stück und leitet mit Angela Land die neue Spielzeit an. Ein und so hört sich das dann an.
8: Die Hamburger Flut ist unsere Geschichte. Das mit dem Biermann ist eure Geschichte. Mauerbau ist eure Geschichte. Die Studentenproteste sind unsere Geschichte. Arbeitslosigkeit ist euer Problem. Dass ihr nichts habt und wir alles, das ist euer Problem.
9: Ein Auszug aus der Probe von Angela Land. Das Bühnenbild erinnert an Bundespressekonferenz. Blauer Hintergrund, holzvertäfeltes Podium. Dahinter und auch davor jede Menge schwarzer Bürostühle. 6 Personen im typischen Angie-Blazer in Gelb, Türkis oder Rot. Heute Abend hat das Stück am Hessischen Landestheater in Marburg Premiere. Intendantin Eva Lange führt die Regie und erklärt, was die Zuschauerinnen und Zuschauer erwartet.
10: Jetzt sind wir gerade im Erwin-Piscator-Haus vor der Hauptbühne. Und tatsächlich hat Agathe McQueen ein Bühnenbild gemacht, was sehr viel Verwandlung kann.

0: an. Das heißt, die Menschen werden ganz bekannte Orte erleben. Sie werden aber auch durch diese Zeitreise gehen und man wird was wiedererkennen. Und das ist, glaube ich, ganz schön, dass man irgendwie wie eine Bühne mit verschiedenen Schichten genauso wie unsere Geschichte erleben wird.
1: Das zeitgenössische Stück wurde von der jungen Autorin Juliane Hendes geschrieben. Sie beschäftigt sich mit der deutschen Geschichte mit besonderem Blick auf den ehemaligen Osten. Merkel ist dort aufgewachsen und bringt diese Erfahrungen mit in ihre Kanzlerinnenschaft. Juliane Hendes sagt:
2: Angelaland ist Deutschland für mich. Und in dieser Geschichte habe ich mich sozusagen Deutschland angenähert anhand der Biografie von Angela Merkel. Und deswegen ist für mich total interessant, eben eine Zeitebene zu betrachten, aber eben auch das Räumliche, das was soll da eigentlich zusammenkommen, zu was gehört da der Osten auch nicht dazu, zu was gehört dann Bayern manchmal nicht dazu. Also was genau ist das, wo wir hier leben?
1: Dabei wird es auch eine Reise durch die Musikgeschichte geben. Welche Songs sind typisch Ost oder spielen in der Zeit von 2005 bis 2021 der Kanzlerschaft von Merkel eine große Rolle?

0: Das Stück ist der Startschuss für die neue Spielzeit am Hessischen Landestheater. Wie immer geht es um Unterhaltung, aber auch um Haltung, sagt Intendantin Eva Lange.
1: Wir freuen uns sehr auf die neue Spielzeit, die ja den Titel trägt, Der morgige Tag ist uns allen. Und das ist natürlich ein sehr bewusstes Statement, dass wir in unser Theater alle Menschen einladen wollen, über Welt nachzudenken, dass das Theater immer ein Ort der Demokratie ist und der wichtigen Verhandlungspunkte des Miteinanders.
0: Angela Merkel war keinesfalls fehlerfrei. Nicht jeder stimmt politisch mit ihr überein. An ihren Entscheidungen gab es durchaus auch Kritik. Dennoch hat sie Verantwortung für das Land übernommen, sagt Eva Lange. Das Stück soll zum Nachdenken anregen und die Frage stellen, welche Verantwortung trägt jeder und jede Einzelne von uns? Und welche tragen wir als Gesellschaft?

0: dass sich was dreht.
1: Das kennen wir auch. Stammt im Original von Herbert Grönemeyer, passt aber nach Ansicht der Autorin zu Angela Land. Ein Theaterstück des Landestheater Marburg. Heute Abend ist da Premiere und Anna Spieß hat über die Proben und das Konzept hinter diesem Stück berichtet.
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8: 9.30 Uhr. Rekordspritpreise weiter Thema in Politik und Wirtschaft. EU-Finanzministertreffen in Irland. Menschen in Russland zur Parlamentswahl aufgerufen. Das Wetter im Laufe des Tages teils sonnig, teils bewölkt bis 23 Grad. Mein Name ist Katja Irle. Wie können Verbraucher bei den hohen Spritpreisen entlastet werden? Der ADAC fordert in der Rheinischen Post, die Stromsteuer zu senken. Dafür wirbt auch Handwerkspräsident Dittrich. Dem Redaktionsnetzwerk Deutschland sagte er, auch die Lohnzusatzkosten müssten sinken. Innerhalb der Regierung wird noch beraten. CDU-Generalsekretärin Hoppermann brachte im ZDF mögliche Entlastungen von bis zu 25 Cent pro Liter ab Oktober ins Spiel. Die CDU will dafür etwa die Mehrwertsteuer auf Kraftstoffe senken. Die SPD fordert einen Spritpreisdeckel. Auch die EU-Finanzminister befassen sich mit den aktuell hohen Spritpreisen. Sie beraten bei einem Treffen in der irischen Hauptstadt Dublin. Bundesfinanzminister Klingbeil hatte sich für eine Übergewinnsteuer ausgesprochen. ARD-Korrespondentin Sarah Lopez.
9: Damit könnten ungewöhnlich hohe Profite der Mineralölkonzerne abgeschöpft und damit Entlastungen für die Bürger finanziert werden. Neben der Übergewinnsteuer wollen die Finanzminister in Dublin noch über einige andere große Punkte sprechen, etwa über die Wettbewerbsfähigkeit des Bankensektors, den digitalen Euro und über die Chancen und Risiken von künstlicher Intelligenz für die Wirtschaft.
8: Hessens Innenminister Poseck hat nach den Explosionen in Frankfurt umfangreiche Ermittlungen angekündigt. In der Hessenschau sagte Poseck am Abend, 2 Tatverdächtige seien festgenommen worden und das zeige, die Strafverfolgungsbehörden seien aktiv. Die hessische Polizei arbeite dabei auch mit den niederländischen Behörden zusammen.
10: Und ich bin auch zuversichtlich, dass auch Hintermänner zur Rechenschaft gezogen werden und dass dann auch ein klares Signal gesetzt wird, dass diese Taten nicht lohnen, dass diejenigen, die sie begehen, mit ganz schwerwiegenden Konsequenzen zu rechnen haben.
8: In Frankfurt und Offenbach hatte es zuletzt mehrere Explosionen gegeben. Gestern waren ein Café und eine Bar in Frankfurt betroffen. Verletzt wurde niemand. In Russland wird gewählt. Bis Sonntag sind über 110 Millionen Menschen aufgerufen, ein neues Parlament zu bestimmen. Es sind die ersten Duma-Wahlen seit Beginn des Ukraine-Kriegs. Die 10 Parteien auf dem Wahlzettel gelten durchweg als kremlnah. ARD-Korrespondent Björn Blaschke.
11: Am Morgen öffneten in Moskau die Wahllokale. Im fernen Osten Russlands sind sie schon länger auf. Die Liste der einzigen Antikriegspartei Russlands, Jabloko, wurde vom obersten Gericht Russlands nicht zugelassen. Das Urteil offiziell Wahlfinanzierungsfehler. Der Chef der Partei erklärte jedoch, dass das Gericht ein politisches Urteil gegen Jabloko gefällt habe, also gegen die Opposition.
8: In vielen EU-Ländern stagnieren die Impfquoten bei Kindern oder gehen sogar zurück. Das zeigt eine Studie, über die das Fachjournal The Lancet berichtet. Danach wurde der rückläufige Trend in 16 der 27 EU-Staaten beobachtet. In Deutschland ist der Rückgang besonders deutlich.
12: Für die Studie werteten die Forscher Impfdaten der Jahre 1980 bis 2024 aus, zum Beispiel gegen Diphtherie und Kinderlähmung. Ergebnis: Der Rückgang begann laut Studie rund um die Corona-Pandemie und setzte sich fort. Als Ursache werden Fehlinformationen und fehlendes Vertrauen vermutet. Ganz nah dran sein und hinter die Kulissen schauen bei U-Bahnen, Straßenbahnen und anderen Schienenfahrzeugen. Das geht ab heute beim bundesweiten Tag der Schiene. Auch in Hessen gibt es verschiedene Angebote, nicht nur heute, sondern auch am Wochenende. HR-Reporterin Anne-Kathrin Hochstrat.
13: Zum Beispiel können alle Interessierten morgen die Baustelle der U5 im Frankfurter Europaviertel begutachten. Dafür braucht es keine Anmeldung. Es gibt Führungen zur Architektur an den Bahnhöfen in Wiesbaden und Darmstadt. Heute gibt es außerdem Führungen an den aktuell großen Baustellen der Bahn, zum Beispiel in Rüdesheim und Hungen. Auch Einblicke hinter die Kulissen werden angeboten, wie in die Betriebszentrale der Bahn in Frankfurt oder die neuen Bahnwerkstätten der Hessischen Landesbahn. Diese Einblicke heute sind allerdings schon ausgebucht.
12: Das waren die Nachrichten. Das Wetter. Im Südosten kann es noch etwas regnen, sonst wechseln sich Wolken und Sonne heute ab und es bleibt trocken bei 17 bis 23 Grad maximal. Morgen im Süden von Hessen oft sonnig, im Norden auch mal dichte Wolken, 18 bis 25 Grad. Die weiteren Aussichten: am Sonntag wechselhaft, zeitweise Regen, maximal 23 Grad. Und am Montag trocken, Sonne und Wolken bis 21 Grad. Die Zeit, es ist 9.35 Uhr.
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12: Bitte Vorsicht auf der 5 Kassel Richtung Frankfurt. In Höhe Alsfeld-West liegt ein Metallblech auf der Fahrbahn. Vorsicht auch auf der A66 Fulda Richtung Frankfurt. Zwischen Bad Sodensalmünster und Bad Orb-Wächtersbach liegt eine Plane auf der Fahrbahn. A66 Wiesbaden Richtung Frankfurt. Zwischen Schiersteiner Kreuz und Wiesbaden-Biebrich 2 Kilometer Stau wegen Bergungsarbeiten. Und die B275 Usingen-Bad Schwalbach ist zwischen Esch und dem Abzweig nach Bermbach wegen Reinigungsarbeiten nach einem Unfall immer noch in beiden Richtungen gesperrt. Bitte möglichst weiträumig umfahren.
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1: Guten Morgen. Es sind gleich zwei Wahlen, die in Deutschland unsere Aufmerksamkeit bekommen sollten. Sonntag ist es soweit.
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1: Über Mecklenburg-Vorpommern haben wir ja vorhin schon gesprochen. Jetzt schauen wir mal auf Berlin. Da ist noch nicht so ganz klar, wer am Ende vorne liegen wird. Zwei Tage vor der Wahl zu diesem Berliner Abgeordnetenhaus schließen heute zumindest viele Parteien offiziell den Wahlkampf ab. Auf Platz 1 liegt demnach die Linke. Aber die CDU ist ganz schön dicht dran. Deren Spitzenkandidat heißt Stefan Evers und er soll dafür sorgen, dass die Union in Berlin in Regierungsverantwortung bleibt. Gut, lange Vorbereitungszeit hat er nicht eingeräumt bekommen. Im Sommer ist er dann kurzfristig erst gekürt worden, nachdem der regierende Bürgermeister Kai Wegner aufgegeben hatte.
14: Ich bin konservativ und das ist auch gut so. Mit diesem Slogan startet Stefan Evers Mitte Juli in seinen so unerwarteten wie kurzen Wahlkampfsprint. Er soll all das verkörpern, wofür der bisherige CDU-Spitzenkandidat und regierende Bürgermeister Kai Wegner nach Affären und Pannen nicht mehr stand. Für Vertrauen, Verlässlichkeit und Bodenhaftung. Konservativ sein, das definiert der 46-jährige Jurist für sich so.
15: Wenn man sich die Frage stellt, was ist denn heute konservativ, dann sage ich, es ist das zu bewahren, was eine Gesellschaft zusammenhält. Gerade in so einer bunten, so wilden, so vielfältigen Stadt wie Berlin kann Freiheit nur funktionieren, wenn es, ich sag mal, einen Grundbestand an Regeln gibt, an Respekt.
14: Hauptgegner im Wahlkampf für den pragmatisch-konservativen? Die Linke. Ihr hält er immer wieder vor, sie dulde in ihren Reihen Antisemiten und Polizistenhasser und vertreibe mit ihrem Bestreben, private Wohnungskonzerne zu enteignen, Investoren aus der Stadt. Genauso klar grenzt sich Evers allerdings auch von der AfD ab.
15: Berlin steht für Weltoffenheit, wir stehen für Internationalität, wir stehen für einen Zusammenhalt über die Grenzen von Kulturen hinweg. Die AfD will genau das zerstören. Und deswegen werde ich auch mit allem, was ich kann und allem, was wir haben, dafür einstehen, dass es niemals eine Art der Zusammenarbeit mit dieser AfD gibt. Das ist für mich in der CDU ausgeschlossen.
14: Beim wichtigsten Thema hält sich Evers mit seiner CDU im Wahlkampf eher zurück. Wohnen und bezahlbare Mieten, da werden vor allem die Linken als glaubwürdig wahrgenommen. Auch wenn Evers zuletzt immer wieder betonte, dass Law and Order auch auf dem Wohnungsmarkt gelten müsse, im Kampf gegen Wuchermieten. Und es brauche mehr Neubau.
15: Ich wünsche mir ein Berlin, in dem jeder, der darauf angewiesen ist, eine vernünftige, eine bezahlbare Wohnung findet. Und davon sind wir noch zu weit entfernt. Wir haben viele Weichen neu gestellt, wir haben viel beschleunigt, entschlackt, entbürokratisiert. Aber es wird noch Jahre brauchen, bis wir die 200.000 Wohnungen geschaffen haben, die wir dringend als Stadt benötigen.
14: Was auch ein Eingeständnis ist, dass die schwarz-rote Koalition in Berlin beim Neubau die eigenen Ziele verfehlt hat. Wie alle anderen Spitzenkandidaten in diesem Wahlkampf ist auch Evers kein gebürtiger Hauptstädter. In Herdecke in Nordrhein-Westfalen geboren, wuchs er in Paderborn auf. 1999 zog er nach Berlin. Seit 15 Jahren sitzt er im Abgeordnetenhaus. 2023 wurde er erst Finanz- und in diesem Jahr noch zusätzlich Kultursenator im schwarz-roten Senat. Drei dichte Regierungsjahre, die er jetzt viel und nichtssagend zu verkaufen weiß.
15: Ist alles schön? Natürlich nicht. Hat man alles erreicht, was man sich vorgenommen hat? Natürlich nicht. Darf man trotzdem zufrieden sein mit dem, was man in der kurzen Regierungszeit erreicht hat? Ich glaube, durchaus.
14: Um die Spitzenkandidatur hat sich Evers nicht gerissen. Aber wie Wahlkampf an der Spitze funktioniert, musste ihm niemand erklären. Als Wahlkampfmanager war er bereits für den erfolgreichen CDU-Wahlkampf 2023 verantwortlich. Ganz gleich, ob er nun regierender Bürgermeister wird oder nicht, die politische Karriere des Stefan Evers dürfte so schnell nicht beendet sein.
1: Thorsten Gabriel, unser Reporter in Berlin über Thorsten Evers, den Mann an der CDU-Spitze in Berlin. Evers will dafür sorgen, dass die CDU dort wieder stärkste Kraft wird, bei der Wahl zum Abgeordnetenhaus in Berlin. Seine Konkurrentin um den Job des regierenden Bürgermeisters ist eine Frau, die Berliner Linken-Spitzenkandidatin Elif Eralp. Die 45-Jährige ist seit Mai 2025 Vizevorsitzende des Landesverbandes. Und sie profitiert dabei nicht nur von einem bundesweiten Hoch der Linken, sie spricht auch mit ihrer Biografie verschiedene Wählergruppen in Berlin an, als Frau, als Mietenaktivistin, als Migrantin. Und all diese Sachen spricht sie im Wahlkampf gerne auch immer wieder selbst an.
16: Menschen wie ich sollen in diesem Land eigentlich nicht Bürgermeisterin werden.
17: Vom Rand der Gesellschaft nach ganz oben. Dass die Geschichte, die Elif Eralp in den sozialen Medien über sich selbst erzählt, an Soran Mamdani erinnert, ist kein Zufall.
16: Ich habe erlebt, dass Familien wie wir anders behandelt wurden. Deshalb habe ich Jura studiert, um mich für gleiche Rechte für alle einzusetzen.
17: New Yorks sozialistischer Bürgermeister mit Wurzeln in Indien und Uganda ist das Vorbild für die Frau, die Berlin in eine, Zitat, rote Metropole verwandeln will. Dafür war eine Delegation der Linken extra in den USA, um zu lernen.
18: Wir sind im Austausch mit dem Kampagnenteam. Auch wir sind eine große Metropole, die sehr vielfältig ist und wo es genau um das gleiche Thema geht, nämlich eine bezahlbare Stadt für alle Menschen.
17: So Eralp im Interview mit dem RBB. Bezahlbarkeit. Es ist das Thema der 45-Jährigen in diesem Wahlkampf. Vor allem, wenn es um Wohnraum geht, der in Berlin besonders knapp ist. Auch für Eralp, die im Gespräch mit RBB-Moderator Volker Wiebrecht erzählt, sie versuche schon seit Jahren mit ihrem Mann und den zwei Kindern in eine größere Wohnung zu ziehen.
19: Nein, ich bin noch nicht fertig geworden.
20: Sie suchen noch. Ja. Was sind Sie bereit auszugeben?
19: Naja, also so, dass es bezahlbar ist. Für mich auf jeden Fall 1.500 Euro kann ich bezahlen. So in der Art, das ist schon eine Menge. Viele Menschen in Berlin können sich das nicht leisten.
17: Einer aus dem Volk, die Probleme der Menschen kennt und lösen will. Das ist das Image, das die Volljuristin von sich etablieren will. Geboren als Tochter von zwei politisch verfolgten Gewerkschaftern aus der Türkei, wurde Eralp 1981 in München geboren, wuchs in Hamburg auf und fand schließlich den Weg nach Berlin. Der Linkspartei trat sie vor nicht einmal 10 Jahren bei, stieg aber schnell auf und zog bereits 2021 ins Berliner Abgeordnetenhaus ein.
21: Wir machen keine Politik für linke Menschen, sondern linke Politik für alle Menschen,
17: versprach Eralp bei ihrer Vorstellung als Spitzenkandidatin. Als Vertreterin einer neuen linken Generation, ohne Verbindung zur DDR-Vergangenheit der Partei, dafür urban, oft migrantisch und bisweilen aktivistisch geprägt. Eine Linke, die Apps gegen Mietwucher entwickelt und an tausende Türen klopft, die Kiez-Kantinen eröffnet und mit der queeren Community feiert. Eralp sieht sich zudem als personifizierter Gegenentwurf zum Rechtsruck in Teilen des Landes.
21: Weil es in Anbetracht dessen, dass die AfD gegen Menschen mit Migrationsgeschichte hetzt, ein starkes Zeichen wäre, wenn in der deutschen Hauptstadt eine Frau mit Migrationsgeschichte regierende Bürgermeisterin würde.
1: Das sagt Elif Eralp. Sie tritt als linken Spitzenkandidatin für das Amt der regierenden Bürgermeisterin in Berlin an. Unser Reporter Sebastian Schöbel hat sie uns vorgestellt, nachdem wir ja zuvor auch den CDU-Kandidaten um dieses Amt besser kennengelernt hatten. Das ist das Thema in HR Info. Wer bekommt die Quittung? 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
1: Ein Thema, das uns seit Jahren schon beschäftigt, ist die Bahn. Viele von uns sind nicht gut auf sie zu sprechen. Mit Verspätungen, da muss eh jederzeit rechnen. Das ist aber gar nicht das einzige Problem. Es gibt neben Zugausfällen auch Gleiswechsel auf die letzte Minute oder schlechte und gar keine Information. All damit müssen sich die, die die Bahn nutzen, auseinandersetzen. Aber an diesem Wochenende hat die Bahn den Tag der Schiene ausgerufen. Da geht es um Nachwuchsgewinnung. Es geht auch um eine Präsentation der Bahnindustrie mit ihren gut 55.000 Beschäftigten. Die haben seit einem Jahr auch eine neue Chefin. Die heißt Evelyn Paller und sie ist mit großen Erwartungen in ihr Amt gekommen. Johannes Frevel schaut jetzt drauf, was sich seitdem getan hat.
0: Sanierte Gleise werden nicht pünktlich fertig. Ein Teil der geplanten Arbeiten wird auf später verschoben. Neubaustrecken sind oft nicht pünktlicher. Die ganz große Erfolgsgeschichte beim Thema Infrastruktur konnte die neue Bahnchefin Evelyn Paller in ihrem ersten Amtsjahr nicht präsentieren.
3: Sie können mir glauben, auch ich bin verärgert, dass das nicht funktioniert hat, dass das nicht geklappt hat.
0: Es soll etwas weniger gleichzeitig, dafür aber sehr viel länger saniert werden. Vieles liegt nicht in der Hand der Bahnchefin selbst, sondern des Eigentümers Bund. Für die Bahnindustrie sind diese Kurswechsel und die fehlende Planbarkeit bei Finanzierung von Aufträgen ein Problem, macht Sarah Stark, Hauptgeschäftsführerin des Verbands der Bahnindustrie, deutlich.
22: Ist das nicht der Fall, fehlt uns Planungsperspektive und wir können die notwendigen Kapazitäten, sowohl was das Personal als auch das Gerät anbelangt, nicht entsprechend aufbauen.
0: Marode Infrastruktur, Baustellen und Umleitungen treffen nicht nur die staatseigene Bahn, sondern auch deren private Frachtwettbewerber. Sie verlieren Industriekunden an die Lastwagenkonkurrenz. Seit 2022 sah die Verkehrsleistung im Schienengüterverkehr um 18% zurückgegangen, rechnet Nele Wesseln, Geschäftsführerin des Verbandes privater Güterbahnen, mit Hinweis auf die nächste Korridorsanierung vor. Es hapert bei Umleitungen.
23: Berlin leerte die Korridorsanierung, die im Oktober starten soll, weil das Umleitungskonzept, das wird jetzt nicht rechtzeitig fertig und die Branche muss mit den Konsequenzen jetzt einfach leben. Und da haben wir einfach ein grundlegendes Managementproblem.
0: Bahnchefin Paller kann sich im ersten Amtsjahr zugutehalten. Betriebswirtschaftlich sieht es wieder besser aus für die Bahn. Einige Fahrgastthemen wurden angegangen. Aus Sicht von Detlef Neuss vom Fahrgastverband ProBahn reicht das allein aber nicht.
24: In diesem Jahr sind vor allen Dingen Kleinigkeiten auf den Weg gebracht worden. Mehr Sicherheit in Bahnhöfen, mehr Sauberkeit. Man hat auch versucht, die Fahrgastinformation in den Bahnhöfen besser zu gestalten. Viel mehr ist bisher leider nicht passiert.
0: Neuss steht mit seiner Kritik aus Kundensicht nicht allein. Alexander Kaas Elias, Bahnexperte beim Ökologischen Verkehrsclub VCD, attestiert.
25: Wir sehen durchaus, dass im Management einige Maßnahmen getroffen worden sind, aber wir sehen auch, dass die Hausaufgaben bei der Deutschen Bahn insgesamt doch noch sehr groß sind. Wir erleben leider im Fernverkehr eine geringere Pünktlichkeit zurzeit, die sich zwischen 50% und 60% gerade pendelt.
0: Für die neue Bahnchefin Evelyn Paller bleibt also noch viel zu tun.
1: Die Bahn, ihre Chefin Evelyn Paller und ein Tag der Schiene an diesem Wochenende. Johannes Frevel hat zusammengefasst, wo die Bahn bei ihrer Sanierung derzeit steht.
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1: Was noch vor wenigen Jahren nach Zukunftsmusik klang, nimmt immer mehr Gestalt an, nämlich die rasante Entwicklung der künstlichen Intelligenz. Die geht ja zuletzt so schnell voran, dass die Betreiber sogar eine Bremse vorschlagen. Und doch können wir ja letztlich profitieren. Roboter etwa, die können in unseren Haushalten einen festen Platz finden. Beim Putzen, beim Staubsaugen, beim Kochen und ich bin sicher, Ihnen fällt da auch noch irgendwas ein. Es gibt jetzt eine neue Umfrage vom Branchenverband der deutschen Informations- und Telekommunikationsbranche. Bitkom nennen die sich. Die wollten wissen, ob und wie solche sogenannten humanoiden Roboter von den Menschen angenommen würden. Bernhard Rohleder ist Hauptgeschäftsführer der Bitkom und er kann uns die Antwort liefern. Ich konnte ihn vor der Sendung fragen, Herr Rohleder, in vielen Haushalten gibt es ja schon diese nicht-humanoiden Roboter, also Saug- oder Mähroboter etwa, die funktionieren auch ganz gut. Da haben wir offenbar gar keine Berührungsängste. Sind wir Deutschen gegenüber der KI und der damit verbundenen Technik offener geworden?
2: Ja, das sieht schon so aus. Also wir sehen, dass in 52% der deutschen Haushalte bereits smarte, heißt also vernetzte und an das Internet angeschlossene Geräte sind. Das sind nicht immer Roboter. Das sind zum Teil dann auch Thermostate, die sich per WLAN steuern lassen. Das ist auch Sicherheitstechnik. Aber die Menschen leben zunehmend in einer Umgebung, die technisch geprägt ist, nicht nur durch das Smartphone, sondern auch durch andere Geräte und jetzt auch durch Roboter.
1: Sie haben diese Umfrage gemacht und da haben sie die Menschen gefragt, wie viel wären sie bereit, für solche humanoiden Haushaltshilfen zu zahlen. Wie fallen die Antworten aus?
2: Ja, die Antworten fallen extrem überraschend aus. Also es sagen uns 28%, dass sie bereit wären, mehr als 5.000 Euro für ein solches Gerät auszugeben. Und diese 5.000 Euro, die muss man zunächst mal haben. Wir sind noch nicht in der Größenordnung wie für ein Auto, aber das ist richtig, richtig viel Geld. Aber ganz offenkundig gibt es hier einen großen, bislang unerfüllten Wunsch der meisten und den lässt man sich auch was kosten.
1: Ja, davon träumen wir aber auch alle, dass da jemand ist, der uns ein bisschen umsorgt und all die Sachen abnimmt, die eben für uns meist unangenehm sind. 5.000 Euro, Sie haben das auch gerade gesagt, viel Geld, das muss man erstmal haben. Aber dann erhoffen sich Menschen wahrscheinlich auch einiges. Was ist das? Was sollen diese Roboter alles leisten?
2: Also wir haben ja nicht nach dem speziellen Saugroboter gefragt, ja, sondern nach einem humanoiden Roboter, das heißt einem Roboter, der aussieht wie ein Mensch und der faktisch auch alles kann, was ein Mensch kann, der uns also wie ein technischer Begleiter zur Seite steht und der mehr oder weniger als universales Gerät alles kann, vom Putzen über das Kaffeekochen, die Wäsche waschen und in den Schrank räumen und vor allem das Aufräumen der Wohnung.
1: Ja.
2: Und das ist eine Tätigkeit, die wohl bei den meisten selbst gemacht wird und nicht alles wird geliebt.
1: Von mir aus könnte der mich dann auch noch massieren. Wäre das auch möglich?
2: Also so ein richtig guter, aber solche Geräte gibt es ja noch nicht. Der wird Sie auch massieren, davon können Sie fest ausgehen.
1: Okay, wovon hängt denn jetzt die Zahlungsbereitschaft der Menschen insgesamt ab?
2: Sie hängt natürlich vom Einkommen ab, aber auch von dem Bedarf. Also was wir hier sehen, und das ist auch erstaunlich, normalerweise nimmt die Technikaffinität mit zunehmendem Alter ja ab. Das ist hier genau anders. Also dort, wo die Menschen zunehmend persönlich eingeschränkt sind, Unterstützung auch wirklich brauchen, zum Beispiel um länger in den eigenen vier Wänden leben zu können, dort ist die Zahlungsbereitschaft umso größer und das Interesse an diesen Geräten auch umso höher.
1: Interpretiere ich das richtig, wenn Sie das sagen, dass dann eher ältere Menschen davon Nutzen sehen und darauf zurückgreifen würden?
2: Ja, genau das ist so. Zum einen haben ältere Menschen auch oft mehr Geld als die ganz Jungen zumindest. Und zum zweiten brauchen sie auch diese Unterstützung oft sehr viel dringender. Oft leben sie dann auch allein und nicht in einer Familie oder in einer Partnerschaft oder ganz junge Menschen in einer WG. Und umso wichtiger ist eine solche Unterstützung. Und insbesondere von dort kommt auch das große Interesse.
1: Ich weiß nicht, ob Sie die Frage beantworten können. Ich stelle sie trotzdem mal. Ab wann kann ich denn meinen 5.000-Euro-Roboter bestellen und darauf hoffen, dass er mir all die Arbeit abnimmt?
2: Also diese Roboter, die werden Sie für 5.000 Euro zunächst mal nicht kriegen. Die werden mit hoher Wahrscheinlichkeit teurer sein, sowie auch die ersten Flachbildfernsehgeräte über 20.000 Euro gekostet haben. Also die werden definitiv teurer sein, aber auch da gibt's Interesse. Man nennt das Snob-Effekt. Etwa 2% der Bevölkerung kaufen alles, was teuer ist, was die anderen nicht haben. Und das werden auch die ersten sein, die diese Roboter kaufen, die sicherlich einen fünfstelligen Betrag kosten werden. Und ob es die 2030 30 Stunden gibt, wahrscheinlich nicht. Also ich denke, wir müssen uns etwa 5 bis 10 Jahre noch gedulden.
1: Roboter, die unsere Hausarbeit übernehmen, klingt gut und vielleicht gar nicht mehr so weit entfernt. Die Telekommunikations- und Informationsbranche Bitkom hat da jetzt gefragt, ob und wie Menschen sowas annehmen würden. Ich habe darüber gesprochen mit Bernhard Rohleder. Er ist der Hauptgeschäftsführer der Bitkom.
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1: Im Sommer machen ja viele Sportarten Pause. Alle wollen entspannen, neue Kraft tanken, um wieder gestärkt in die neue Saison zu starten, die vielleicht besser wird als die vergangene. Die Fußballer sind ja schon einige Zeit dabei, die Handballer auch. Und seit gestern sind dann auch die Teams der deutschen Eishockey-Liga wieder unterwegs. Heute wird es dann auch für die drei hessischen Teams ernst. Bevor es losgeht, sind die Saisonziele aber ganz unterschiedlich.
4: Zuletzt klang es in den großen Eisarenen Hessens noch so. Doch ab heute klingt es wieder so. Die Eishockey-Ligen starten in die neue Saison. Das Warten für die Löwen Frankfurt, die Kassel Huskies und den EC Bad Nauheim hat ein Ende. Das Eishockey-Herz wird warm, wenn es endlich wieder kälter wird.
5: Die Spieler sind heiß drauf, dass es jetzt endlich um was geht. Und ja, die Vorfreude ist maximal.
4: So Löwen-Sportdirektor Jan Bartha. Der einzige hessische Erstligist hat nach einer verkorksten Vorsaison eine klare Mission.
5: Wir haben natürlich auch das Ziel, was gut zu machen zu letzter Saison. Man will es sich selbst beweisen und auch anderen.
4: Beweisen, dass man besser ist als vergangene Saison, als nur Absteiger Dresden hinter den Löwen in der Tabelle landete. Und beweisen, dass Eishockey bei den Löwen wieder fast jedem Spaß machen kann.
6: Dieses Stadion mit diesen Fans, es ist ein sehr stolzes Gefühl, hier zu arbeiten. You know, wir wollen ein Eishockeyspiel einbauen, um die Gegner zu attackieren. Wir werden nicht jedes Spiel gewinnen, aber wenn wir verlieren, die Gegner wird sicherlich physisch dafür bezahlen müssen.
4: So Trainer Tom Pokel. Was markig klingt, heißt übersetzt, es darf nicht noch einmal so leicht werden, wie letztes Jahr in der Eissporthalle zu gewinnen. Für alles andere gibt es eine leichte Formel.
6: Wenn man fern von dem Abstieg entfernt bleibt, umso näher man ist vielleicht dran für einen Playoff-Kampf.
4: Playoffs, das Minimalziel in der DEL 2 für die Kassel Huskies. Jährlich grüßt hier das Murmeltier ein Team mit Aufstiegsambitionen, das im Vorjahr zum wiederholten Male in der Finalserie scheiterte. Und trotzdem ist Stürmer Laurin Braun optimistisch, dass auch dieses Jahr wieder ein tiefer Playoff-Run möglich ist.
9: Und da wir wissen, wie es eigentlich geht, bin ich da sehr positiv eingestellt und weiß auch, dass der Weg sehr lange gehen wird.
4: Die Konkurrenz aber ist groß, denn mindestens Absteiger Dresden und die Düsseldorfer EG schielen auch in Richtung DEL. Headcoach Petteri Vekiparta ergänzt:
10: Ich würde sagen, da sind das 6, 8 Mannschaften bestimmt.
4: Ganz besonders auf die Spiele gegen die Huskies freut sich Marc El Sayed.
11: Die Derbys, wenn Kassel nach Bad Nauheim kommt, das ist immer was Besonderes. Genauso ist es für unsere Fans auch besonders, wenn sie mit uns nach Kassel reisen können.
4: Dann klingt es in der Arena in etwa so. Der 35-jährige El Sayed ist der dienstälteste Mann des EC Bad Nauheim, kennt die DEL 2 gut und gibt nach einer schwierigen Saison ein klares Saisonziel aus.
11: Auf jeden Fall überm Strich stehen, also den 10. Platz zu erreichen, dass wir damit ganz gut fahren.
4: Und ergänzt:
11: Wenn wir für Überraschungen sorgen können, dagegen würde ich mich nicht wehren.
4: Solange es eine positive Überraschung ist.
1: Es geht also los für die Löwen, die Huskies und die Roten Teufel. Das sind Eishockeymannschaften aus Frankfurt, Kassel und Bad Nauheim. Und wie sie sich auf die Saison vorbereitet haben, das hat uns Daniel Hör gesagt.
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1: Es gibt ja manche Phänomene, die die meisten von uns nur noch aus Filmen oder der Vergangenheit kennen. Zum Beispiel ein Paternoster. Haben Sie den jemals benutzt? Das sind diese Fahrstühle, die ständig fahren und Sie dazu nötigen, schnell ein- und auszusteigen. Die gibt's schon noch, aber eben nicht mehr im täglichen Gebrauch. Und dann gibt's noch diesen Fakt im Zusammenhang mit Fahrstühlen, der auch eher selten geworden ist. Früher sind Sie dann beispielsweise in den Aufzug rein und haben einen gefunden, der da schon drin stand. Und dann haben Sie eben gesagt, ich will in den 15. Stock. Fahrstuhlführer oder Führerin sind auch ein fast ausgestorbener Beruf. Martina Butler ist unsere Korrespondentin in New York und sie hat eine Frau gefunden, die genau das macht. Katie fährt mit ihnen im Aufzug in einem Hotel in Manhattan.
26: Going down. Hi.
27: Katie steht mit ihrer strassbesetzten Brille und ihrem strahlenden Lächeln im Aufzug des Pierre. Ein Luxushotel direkt am Central Park. Und die schwarze Frau ist hier eine Institution. Sie ist Fahrstuhlführerin und das seit 37 Jahren.
26: Hey, how you doing?
28: Good, how are you?
26: All right, nice to see you. All right, so we're going back to
28: 12.
26: The 12. How is, we have a breakfast already?
27: Hoch und runter, hoch und runter. Die Tür geht auf und Katies Job beginnt jedes Mal wieder neu. Sie begrüßt die Menschen, die zu ihr in den Fahrstuhl kommen. Kurzer Check, in welches Stockwerk es geht, und dann fängt Katie an zu plauschen.
26: We're going back to 36 and madame, you're going to 12. Thank you.
27: Katie kennt die Gäste. Manche sind nur kurz zu Besuch, andere haben sich eingemietet. An der Frau mit dem goldenen Lidschatten und den goldenen Ohrringen kommt keiner vorbei. Und sie ist eine der letzten Fahrstuhlführerinnen in New York.
26: Now it's only us. Yeah, nobody else.
27: Tür auf, hallo, einen der goldenen Knöpfe drücken. Dann setzt sich der Fahrstuhl mit den holzgetäfelten Wänden und dem großen Spiegel leise surrend in Bewegung.
26: So you have to come to my office.
8: Ich sag immer, kommt in mein Büro, ich bin immer hier drin.
26: Stop much.
27: Nur einmal ist sie mit einem Gast stecken geblieben und die Frau war ausgerechnet im fünften Monat. Dann hat Katie schnell geschaltet. Sie hat einfach behauptet, selbst kurz vor der Entbindung zu stehen. Die Schwangere wollte nur noch, dass Katie sich setzt und hat sich rührend um sie gekümmert. Als der Fahrstuhl sich wieder in Bewegung setzt, macht Katie ihr ein Geständnis.
8: Ich habe ihr dann unten gesagt, ich will ehrlich sein, ich bin nicht schwanger, aber ich musste sie doch beruhigen, damit sie nicht nervös wird. Sonst wäre ihr womöglich noch was in unserem Hotel passiert.
27: Zwischen dem Erdgeschoss und dem 39. Stock ist Katie immer wieder mal als Psychologin unterwegs. Denn Knöpfe drücken ist eigentlich nur Nebensache. Ihre Jobbeschreibung ist eher, Menschen zu verbinden. Ein Wohlfühlfaktor.
26: Hi, hello. You're going down. How are you doing this morning?
12: Good.
26: All right.
27: Sie bleibt immer in Bewegung, holt Menschen ab, bringt Menschen an ihr Ziel. Sie streuselt Komplimente und gute Laune über sie. Einen anderen Beruf könnte sich Katie nicht vorstellen.
8: In welchem anderen Job könnte ich mit Menschen reden, mit ihnen lachen, Geschichten erzählen, Happy Birthday singen? Ich liebe meinen Job über alles.
26: This is my life.
27: Tür auf, die nächsten Gäste rein, die nächste Geschichte, das nächste nette Wort. Katie ist dem Pierre fürs gute Gefühl und für die Herzlichkeit zuständig. Eine Fahrstuhlfahrt nach der anderen.
26: Going up? All right. I'll see you later.
1: Ja, gerne. Eine der letzten Fahrstuhlführerinnen in New York. Katie ist seit 37 Jahren Fahrstuhlführerin im historischen Pierre Hotel in Manhattan. Mit guter Laune, Komplimenten und manchmal auch einer Notlüge über eine Schwangerschaft ist sie da bis zum 39. Stock unterwegs. Martina Butler durfte mit ihr mitfahren.
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13: 10 Uhr. Millionen Menschen in Deutschland von Überschuldung betroffen. Diskussionen über hohe Spritpreise geht weiter. Auch in Hessen Schieleraktionen zum Tag der Schiene. Das Wetter oft sonnig, teils Wolken und meist trocken, 17 bis 23 Grad. Mein Name ist Katja Irle. Wer Schulden auch dann nicht mehr zurückzahlen kann, selbst wenn er sich einschränkt, gilt als überschuldet. Laut einem aktuellen Bericht waren im letzten Jahr in Deutschland 5,67 Millionen Menschen von Überschuldung betroffen. Aus der Nachrichtenredaktion Maren Weil.
14: Das sind 111.000 mehr als im Jahr davor. Das Hamburger Institut für Finanzdienstleistungen hat die Fälle von Beratungsstellen ausgewertet und sagt, oft sind es gleich mehrere Gründe, die zu den Schulden führen. Zum Beispiel ein Unfall, Alkoholprobleme oder ein Job, der plötzlich wegbricht. Besonders oft sind Alleinerziehende betroffen, aber auch viele junge Leute unter 25 kommen in die Beratungsstellen. Sie machen oft Schulden mit In-App-Käufen, Streaming-Abos oder durch die Ratenzahlung fürs Handy.
13: Wie können Verbraucher bei den hohen Spritpreisen entlastet werden? Der ADAC fordert in der Rheinischen Post, die Stromsteuer zu senken. Dafür wirbt auch Handwerkspräsident Dietrich. Dem Redaktionsnetzwerk Deutschland sagte er, auch die Lohnzusatzkosten müssten sinken. Innerhalb der Regierung wird noch beraten. CDU-Generalsekretärin Hoppermann brachte im ZDF mögliche Entlastungen von bis zu 25 Cent pro Liter ab Oktober ins Spiel. Die CDU will dafür etwa die Mehrwertsteuer auf Kraftstoffe senken. Die SPD fordert einen Spritpreisdeckel. Im Landtag in Wiesbaden tagt der Corona-Untersuchungsausschuss und befragt heute prominente Gäste. Einer von ihnen ist der Drogenbeauftragte der Bundesregierung Streeck. Streeck ist Virologe und war zu Corona-Zeiten Mitglied im Expertenrat der Bundesregierung. Der Untersuchungsausschuss soll die Corona-Politik in Hessen aufarbeiten. Es geht unter anderem um die Frage, ob die Landesregierung angemessen auf die Pandemie reagiert hat. Schon vor rund 2 Wochen hatte es die Bundesregierung angekündigt. Heute ist es soweit. Das russische Generalkonsulat in Bonn wird aufgelöst. Außenminister Wade Fuhl hatte den Schritt angeordnet als Reaktion auf den Drohnenvorfall in Leipzig. ARD-Hauptstadtkorrespondent Markus Sambale.
12: Die russische Botschaft in Berlin ist jetzt die letzte und einzige Anlaufstelle für Pass- und Visumangelegenheiten in Deutschland. Wer die bislang in Bonn erledigt hat, muss jetzt weit fahren. Schon in den vergangenen Tagen haben die Beschäftigten das russische Generalkonsulat in Bonn geräumt. Die Bundesregierung hat die Schließung verfügt, weil sie Russland für den Drohnenvorfall Anfang August am Flughafen Leipzig verantwortlich macht.
13: Ganz nah dran sein und hinter die Kulissen schauen bei U-Bahnen, Straßenbahnen und anderen Schienenfahrzeugen, das geht ab heute beim bundesweiten Tag der Schiene. Auch in Hessen gibt es verschiedene Angebote, nicht nur heute, sondern auch am Wochenende. HR-Reporterin Anne-Kathrin Hochstrat.
15: Zum Beispiel können alle Interessierten morgen die Baustelle der U5 im Frankfurter Europaviertel begutachten. Dafür braucht es keine Anmeldung. Es gibt Führungen zur Architektur an den Bahnhöfen in Wiesbaden und Darmstadt. Heute gibt es außerdem Führungen an den aktuell großen Baustellen der Bahn, zum Beispiel in Rüdesheim und Hungen. Auch Einblicke hinter die Kulissen werden angeboten, wie in die Betriebszentrale der Bahn in Frankfurt oder die neuen Bahnwerkstätten der Hessischen Landesbahn. Diese Einblicke heute sind allerdings schon ausgebucht.
13: Und jetzt noch der Sport. Auswärtsspiel für Darmstadt 98 in der zweiten Fußball-Bundesliga. Die Lilien treten heute Abend um 18.30 Uhr in Wolfsburg an. Am vergangenen Wochenende hatte Darmstadt zum ersten Mal in dieser Saison ein Spiel gewonnen gegen Bielefeld. HR-Sportreporter Simon Schäfer.
16: Nach dem ersten Sieg in der Liga hieß es für die Darmstädter in dieser Woche aufatmen und Energie hochhalten. Jetzt geht es zum Bundesliga-Absteiger aus Wolfsburg, dort wo Lilientrainer Florian Kohfeldt auch schon als Coach tätig war. Er freut sich daher auf das Wiedersehen, warnt aber gleichzeitig vor der individuellen Stärke der Wölfe, die er zudem als klaren Favoriten bezeichnet. Und dennoch, durch Körperlichkeit und Disziplin möchte Kohfeldt mit seiner Mannschaft für eine Überraschung sorgen.
13: Das waren die Nachrichten. Das Wetter. Im Südosten kann es noch etwas regnen, sonst wechseln sich Sonne und Wolken ab und es bleibt trocken bei 17 bis 23 Grad maximal. Auch in der kommenden Nacht trocken, es kühlt ab auf 12 bis 7 Grad. Morgen im Süden von Hessen oft sonnig, im Norden auch mal dichte Wolken bis 25 Grad. Die weiteren Aussichten am Sonntag wechselhaft, maximal 23 Grad. Und am Montag trocken, Sonne und Wolken bis 21 Grad. Die Zeit, es ist 10.05 Uhr.
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13: Mit zwei Meldungen A3, Köln Richtung Würzburg, zwischen Frankfurter Kreuz und Frankfurt Süd 2 Kilometer stockender Verkehr. Und die B275 Usingen-Bad Schwalbach ist zwischen Esch und dem Abzweig nach Bermbach immer noch wegen Reinigungsarbeiten nach einem Unfall gesperrt. In beiden Richtungen bitte möglichst weiträumig umfahren.
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1: Ich grüße Sie und freue mich, dass Sie uns folgen an diesem Freitagvormittag. Wir schauen auf Russland. Die Menschen dort haben eine Wahl. Das Parlament soll neu aufgestellt werden. Aber diese Wahl ist, was die Kandidaten und Kandidatinnen angeht, nicht sehr kontrovers. Es gibt zwar eine Opposition, die Partei Jabloko, aber die ist zu diesen Wahlen gar nicht zugelassen worden. Zahlreiche Mitglieder werden da auch strafrechtlich verfolgt. Und Beobachter erwarten deswegen keine Überraschungen bei einer Wahl, deren Ausgang weitgehend als vorgezeichnet gilt.
17: In der letzten Sitzung vor der Duma-Wahl war es deren Präsident Wjatscheslaw Wolodin offenbar ein Anliegen, noch einmal die Geschlossenheit des Parlaments hervorzuheben. Regierung und Opposition hätten während der vergangenen Legislaturperiode hervorragend zusammengearbeitet, betonte er.
18: Für die Bewältigung der aktuellen Herausforderungen ist der Zusammenhalt der Gesellschaft und der politischen Kräfte wichtiger denn je. Wir haben alles dafür getan, uns hinter der Entwicklungsagenda unseres Landes, hinter der Agenda unseres Präsidenten zu versammeln. 68,5% aller Gesetze wurden mit Unterstützung sämtlicher Fraktionen verabschiedet.
17: Diese Einigkeit müsse trotz unterschiedlicher Auffassungen auch künftig bewahrt werden, so Wolodin. Anders ausgedrückt, harte politische Auseinandersetzungen oder gar eine schlagkräftige Opposition sucht man in der Duma vergebens. Ein ähnliches Bild zeigte sich im Wahlkampf. Im staatlich kontrollierten Fernsehen entfielen rund 3/4 der politischen Sendezeit auf die Regierungspartei Geeintes Russland. Mehrere Kandidaten blieben Fernsehdebatten einfach fern. Die einzige Partei, die sich offen gegen Russlands Krieg in der Ukraine positioniert, Jabloko, wurde wegen angeblicher Verstöße gegen die Parteienfinanzierung nicht zugelassen. Lediglich einige Einzelkandidaten von Jabloko dürfen antreten. Denis Volkov vom Meinungsforschungsinstitut Levada erwartet im Interview mit dem ARD-Studio Moskau keine Überraschungen.
18: Wesentliche Veränderungen wird es nicht geben. Die Stimmung im Land ähnelt stark derjenigen vor 5 Jahren. Sowohl was die Umfragewerte und die Zustimmung zur Regierung betrifft, als auch die Einschätzung der wirtschaftlichen Lage.
17: Die schwächelnde Wirtschaft, die hohe Inflation und zeitweise Treibstoffengpässe infolge ukrainischer Drohnenangriffe beschäftigen viele Wählerinnen und Wähler durchaus. Von einer Abstimmung über Kreml-Chef Putin möchte Volkov dennoch nicht sprechen. Im Großen und Ganzen stehe die Bevölkerung weiterhin hinter dessen außenpolitischem Kurs.
18: Viele Menschen unterstützen Putins außenpolitisches Vorgehen in der Ukraine und den von ihm verfolgten unabhängigen außenpolitischen Kurs. Die wirtschaftliche Entwicklung hingegen wird deutlich kritischer gesehen. Probleme in Wirtschaft und Alltag werden eher der Regierung und den Ministerien zugeschrieben. Deshalb liegen deren Zustimmungswerte deutlich unter denen Putins.
17: Bemerkenswert ist dabei, dass Putin bis heute nicht einmal Mitglied der Regierungspartei Geeintes Russland ist. Er, so heißt es immer, stehe ihr nahe. Dennoch ist dem Kreml-Chef die Abstimmung wichtig. Kurz vor der Wahl rief er die Bevölkerung dazu auf, an der Wahl teilzunehmen. Die sei in diesen Zeiten, in denen Soldaten auf dem Schlachtfeld schwierige Kampfarbeit leisteten, Bürgerpflicht.
1: Russland wählt ein neues Parlament ab heute bis Sonntag und keiner glaubt daran, dass sich da irgendetwas ändert. Russland-Korrespondent Stefan Lag hat uns gesagt, woran das liegt. Die Bundeswehr versucht sich ja seit Monaten neu aufzustellen, aber es gibt so viele Baustellen überall, auch und besonders beim Material. Bundesverteidigungsminister Boris Pistorius versucht auch seit Monaten schon dagegen zu halten. Und er kümmert sich aktuell auch sehr persönlich darum, denn er ist nach Texas geflogen. Da geht es jetzt um den Jet F-35. Superschnell, nahezu unsichtbar und höchst gefährlich. Deutschland soll dort in Texas das erste Exemplar erhalten. Klar, dass der Chef deswegen selbst vor Ort sein muss.
13: Am Donnerstagabend landet Verteidigungsminister Boris Pistorius auf dem Militärflughafen von Fort Worth in Texas. Mit an Bord der Regierungsmaschine sind Abgeordnete des Deutschen Bundestags und Vertreter der deutschen Rüstungsindustrie. Sie alle werden mit dabei sein, wenn der erste deutsche F-35-Kampfjet offiziell vom Hersteller Lockheed Martin übergeben wird. Der Anfang einer neuen Ära für die Luftwaffe, sagt Pistorius mit Blick auf das, was kommt.
3: Morgen ist in der Tat ein bedeutender Tag, weil wir morgen den ersten Schritt machen zum vollständigen Ersatz der Tornados, die für uns essentiell waren für die nukleare Teilhabe.
13: Bisher waren es die Tornados, die im Ernstfall von Seiten der Bundeswehr US-Atomwaffen transportiert hätten. Weil sie aber in die Jahre gekommen sind, werden sie nun nach und nach ersetzt durch die F-35 aus US-Produktion.
3: Es ist das modernste Flugzeug der Welt, das modernste Kampfflugzeug. Und von daher ist es schon damals ein folgerichtiger Schritt gewesen, diese 35 zu bestellen.
13: Die Entscheidung für das US-Modell war kurz nach Russlands Angriff auf die Ukraine im März 2022 gefallen. Damals noch unter der Ägide von Verteidigungsministerin Christine Lambrecht. Die veranschlagten Kosten knapp 10 Milliarden Euro. Für das Modell von Lockheed Martin sprach aus Sicht der Fachleute einiges. Es ist ausgelegt für US-Atomwaffen und es wird von anderen Verbündeten bereits genutzt. Ein vielseitig einsetzbarer Tarnkappen-Kampfjet der 5. Generation, der technisch in der Lage ist, aus vielen Daten Gesamtlagebilder zu erstellen. Ein ausgereiftes System, erklärt der Beauftragte des Inspekteurs der Luftwaffe für die F-35, Oberst Thomas Kohlrich, im Bundeswehr-Podcast nachgefragt.
19: Auch ganz wichtig, ich kann sicherstellen, dass alle meine Mitglieder der Formation auch das gleiche Lagebild haben. Das gibt mir ganz neue Möglichkeiten, auch taktisch zu agieren, weil ich auch viel weniger kommunizieren muss.
13: Sorgen, dass sich Deutschland damit noch abhängiger von US-Systemen machen könnte, teilt er nicht. Das Programm sei ein multinationales Projekt. Der angeblich eingebaute Ausschalter, der Killswitch, sei nicht mehr als ein Mythos.
19: Es ist natürlich so wie bei jeder modernen IT, wenn irgendwann Updates ausbleiben oder auch Datenbanken veralten, dann sinkt irgendwo der Einsatzwert. Es können in der Nutzung auch irgendwann mal dann Probleme auftreten.
13: Damit aber rechnet weder er noch der Verteidigungsminister, weil es um die gemeinsame Sicherheit geht, um gemeinsame Interessen.
0: Und die scheinen wieder eine größere Rolle zu spielen. Pistorius Gesprächspartner in den USA haben dieses Mal einen anderen Ton angeschlagen. Weil Deutschland mehr in Rüstung investiert, Führung übernimmt und die USA auf zusätzliche Produktionskapazitäten angewiesen sind, eröffnen sich neue Perspektiven.
1: Bundesverteidigungsminister Boris Pistorius will heute in Fort Worth, das liegt in Texas, den ersten F-35 für die deutsche Luftwaffe in Empfang nehmen. Die Bundesregierung hat rund 10 Milliarden Euro dafür ausgegeben, nicht für den einen, sondern insgesamt 35 dieser Maschinen sollen dann letztlich kommen und die sollen die alten Tornado-Jets ersetzen. Christina Nagel hat darüber berichtet. Die beiden nächsten Landtagswahlen stehen an. Nach Sachsen-Anhalt dürfen jetzt die Wahlberechtigten in Mecklenburg-Vorpommern und Berlin abstimmen. Und wir schauen jetzt mal nach Schwerin. Das ist die Landeshauptstadt von Mecklenburg-Vorpommern. Umfragen sagen in diesem nördlichen Bundesland ein knappes Rennen zwischen SPD und AfD voraus. Ich habe darüber gesprochen mit unserem Reporter in Mecklenburg-Vorpommern, Michael Seidel. Ich habe ihn gefragt, Herr Seidel, das scheint, als wäre das nur eine Wahl zwischen Manuela Schwesig und Leif-Erik Holm, also zwischen SPD und AfD. Ministerpräsidentin ist Manuela Schwesig von der SPD schon. Sie will im Amt bestätigt werden und sie tritt an als Frau gegen Blau. Dabei ist sie meistens ganz in Rot gekleidet. Zieht das bei der Wählerschaft?
2: Naja, also wenn man das heutige Politbarometer sieht, dann hat sie es vielleicht sogar tatsächlich geschafft. Der ganze Wahlkampf ist aufgebaut gewesen auf diese personelle Konfrontation. Zunächst ist ja Frau Schwesig angetreten als die Frau für MV, also positive Botschaft. Erst nach der Sachsen-Anhalt-Wahl wurde der Claim gewechselt als die Frau gegen Blau. Diese Konfrontation sucht sie geradezu, auch in jedem öffentlichen Auftritt versucht die AfD halt als unzuverlässig, als rechtsextrem, als schlecht für das Land darzustellen, versucht ihr die Maske vom Gesicht zu reißen, so hat sie es immer wieder formuliert, auch bei uns im TV-Duell. Ja, es scheint zu ziehen, es war aber bis jetzt zum Schluss nicht ganz klar, wem es mehr nützt. Seine Gegenkampagne kann ja auch auf die eigenen Füße fallen.
1: Dann schauen wir mal auf den Herausforderer. Das ist Leif-Erik Holm, ist Bundestagsabgeordneter der AfD. Bislang hat er keine Regierungserfahrung. Was verspricht er denn, um gewählt zu werden?
2: Dass alles anders wird. Das ist so die zentrale Botschaft von Leif-Erik Holm. Der ist ja nicht mal Spitzenkandidat seiner Partei, sondern er nennt sich Ministerpräsidentenkandidat. Er tritt ausschließlich in dem Wahlkreis an, in dem auch Manuela Schwesig antritt. Verliert er den, gibt es die Rückfahrkarte nach Berlin auf das Bundestagsmandat. Das hat er tatsächlich direkt gewonnen. Bei der Neuwahl zum Bundestag vor anderthalb Jahren hat er einem langjährigen CDU-Bundestagsabgeordneten seinerzeit entrissen. Das heißt, er hat schon eine relativ stabile Wählerbasis, zumindest im Großraum Schwerin. Fürs ganze Land scheint sich das nicht auszuzahlen. Auf jeden Fall, diese Konfrontation hat den ganzen Wahlkampf bestimmt. Und im Moment, jetzt auf dem letzten Meter, scheint, ich bin da sehr vorsichtig, Manuela Schwesig sogar diese Riesenaufholjagd hinbekommen zu haben.
1: Jetzt reden wir bei Landtagswahlen immer darüber, dass es ja bestimmte Themen seien, die eben auch dieses Bundesland berühren. In Sachsen-Anhalt aber haben viele gesagt, ja, wir haben schon auf die Bundespolitik geschaut, von der sind viele enttäuscht gewesen. Wie gehen denn die Menschen in Mecklenburg-Vorpommern in diese Wahl?
2: Also der Bundestrend ist da, das lässt sich gar nicht bestreiten. Die Leute sind auf der Zinne, weil es so gefühlt im Bund mit nichts wirklich vorangeht. Aber da hat Frau Schwesig tatsächlich sehr viel dafür getan. Immer wieder versucht, erstens Landesthemen in den Vordergrund zu stellen. Zweitens sich als Kritikerin, als sozusagen proaktive, aber auch konstruktive Kritikerin der Bundespolitik, auch ihrer eigenen Partei im Bund zu profilieren. Das kann Holm in dieser Art und Weise nicht. Die wichtigsten Themen hier im Land sind seit Monaten vorneweg nicht mehr Migration, sondern Bildung. Bildung, Bildung, Bildung. Es gibt hier tatsächlich erhebliche Defizite durch Lehrermangel, Unterrichtsausfall, schlechte Schulabschlüsse und so weiter. Darauf ist auch die AfD gegangen. Nicht nur Herr Holm, sondern auch der eigentliche Spitzenkandidat Enrico Schuld. Aber das zweite Thema ist dann eben irgendwo auch Wirtschaft und natürlich Migration auch hier.
1: Es gibt ja noch eine Partei, die sonst auch eine Rolle spielt bei Wahlen. In Mecklenburg-Vorpommern ist diese Rolle der CDU wahrscheinlich nicht ganz so groß. Welche Rolle spielt sie denn?
2: Das ist ein Trauerspiel, muss man so sagen. Also sie war einst Regierungspartei. Die ersten beiden Wahlperioden hat die CDU hier im Lande regiert. Seitdem bröckelte die Basis. Bei der letzten Wahl schon hatte sie ein historisch schlechtes Ergebnis mit knapp über 13%. Im Moment ist sie abgestürzt beim letzten MV-Trend auf 7%. In den allerletzten Umfragen nähert sie sich der 5%-Hürde. Also es könnte tatsächlich ein Desaster werden für die CDU hier im Land. Und das hängt natürlich einerseits sehr mit dem Bundestrend zusammen und dem mangelnden Zutrauen, dass Herr Merz da noch etwas reißt. Und zum anderen fehlt es der CDU hier im Lande an charismatischem Personal, was dieser Wucht, dieser Manuela Schwesig-Kampagne widerstehen kann. Das war auch eine schwere Kritik aller kleinen Parteien, dass Schwesig alles sozusagen auf sich fokussiert. Aber am Ende kämpft natürlich in so einem Wahlkampf jeder für sich. Und da steht die CDU im Moment tatsächlich vor der Frage, ob sie überhaupt in den Landtag wieder reinkommt.
1: Es gibt noch was Neues bei dieser Landtagswahl in Mecklenburg-Vorpommern. Da dürfen erstmals auch 16- und 17-Jährige die Stimme abgeben. Wem nützt das wohl?
2: Das ist nicht ganz ausgemacht. Erstens sagen die Wahlforscher, das ist keine signifikante Gruppe, die das Wahlergebnis entscheidend verändern könnte. Sehe ich anders, weil wenn es wirklich auf jede einzelne Stimme ankommt, und bei den Grünen beispielsweise kommt es auf jede einzelne Stimme an, könnte es letzten Endes doch das Tröpfchen sein, was jemanden reinbringt oder rausbringt. Es gab so eine Juniorwahl vor einer Woche, das Ergebnis vorgestellt, da gingen die meisten Stimmen der unter 25-Jährigen an die AfD und an die Linken. Das sind die beiden Pole. Also so wie die Polarisierung in der Gesellschaft auch zu sein scheint, so bildet sich das in der Stimmung der jungen Wähler ab. Muss man auch wieder ganz vorsichtig sein. Das war eine nicht repräsentative Stichprobe von 1500 Jugendlichen, die sich da beteiligt haben. Aber es gibt einen Trend und man kann ja auf Sachsen-Anhalt zurückschauen. Also die Jugend neigt im Moment wirklich zu den Rändern.
1: Die Landtagswahl in Mecklenburg-Vorpommern an diesem Sonntag findet sie statt. Und wie die Ausgangslage ist, hat uns Michael Seidel gesagt. Er ist ARD-Reporter in diesem Bundesland.
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1: Wir alle versuchen ja zu sparen. Da, wo das besser klappt als bei anderen, kommt dann vielleicht auch mal irgendwann was zusammen. Das muss ja jetzt nicht immer nur Geld sein. Manche investieren in Gold oder Münzen. Und diese Wertsachen wollen sie dann vielleicht ungern zu Hause behalten. Das war bislang kein Problem. Sie sind dann zu ihrer Bank gegangen und haben ein Schließfach gemietet. Die Bank hat dann darauf aufgepasst. Allerdings schließen ja immer mehr Bankfilialen und dann gibt es eben auch keine Schließfächer mehr. Goldschmuck, vielleicht auch wichtige Dokumente oder Erinnerungsstücke müssen unter Umständen umziehen. Katharina Bruns hat deswegen nachgeforscht, ob es zu Schließfächer bei Banken sichere Alternativen gibt. Und die Antwort von Thomas Rienecker, die wir jetzt hören, die ist zumindest aus seiner Sicht erstmal nachvollziehbar.
5: Natürlich können digitale Angebote vieles erleichtern, aber wer wichtige Dokumente oder Wertgegenstände sicher verwahren möchte, der braucht dafür weiterhin eine physische Lösung.
6: Sagt Thomas Rienecker vom Deutschen Sparkassen- und Giroverband. Die Nachfrage nach Schließfächern sei deshalb immer noch hoch.
5: Ja, die Nachfrage ist weiterhin da. Die kann auch soweit gut gedeckt werden. Es gibt aber schon regionale Unterschiede, teils mit Wartelisten.
6: So Rienecker. Auch die deutsche Kreditwirtschaft berichtet von einer seit Jahren stabil hohen Nachfrage. Schließfächer würden von Privatpersonen, aber auch von Unternehmen genutzt. Meist zur Aufbewahrung von Schmuck, Edelmetallen, wichtigen Dokumenten oder Erbstücken. Was aber, wenn die Kapazitäten der Banken ausgeschöpft sind oder die Filiale schließt? Viele Kunden suchen nach einer Alternative und stoßen dabei zunehmend auf private Anbieter von Schließfächern. Die werben unter anderem mit modernen Tresoranlagen und längeren Öffnungszeiten, teilweise sogar mit Rund-um-die-Uhr-Zugang.
20: Private bankunabhängige Schließfachanbieter können eine Alternative sein,
6: sagt Katharina Lawrence von der Verbraucherzentrale Hessen. Die Finanzexpertin empfiehlt aber bei der Wahl, vorab genau hinzuschauen und zu vergleichen. Besonders beim Preis zeigen sich große Unterschiede. Das zeigt eine Analyse von Stiftung Warentest aus diesem Jahr. Das günstigste Schließfach bei privaten Anbietern lag bei 100 Euro. Bankschließfächer gibt es im Vergleich schon sehr viel günstiger. Das billigste Angebot lag hier bei 36 Euro pro Jahr. Doch Vorsicht!
20: Entscheidend ist es, nicht nur den Anbieter nach dem Preis

0: kann eine Lösung sein. Der muss aber fachgerecht verankert sein und kann für bestimmte Werte eine sinnvolle Alternative sein.
1: Allerdings hänge hier der Versicherungsschutz von der konkreten Hausratversicherung und den dort vorgegebenen Sicherheitsanforderungen ab, so Katharina Lawrence.
0: Wer größere Werte zu Hause aufbewahren möchte, sollte deshalb vorher mit seiner Versicherung abklären, welcher Tresor erforderlich ist und bis zu welcher Höhe der Inhalt versichert ist. Ein einfacher Möbeltresor oder eine Geldkassette bietet nicht denselben Schutz wie ein entsprechend geprüfter und gesicherter Tresor.
2: Welche Möglichkeiten gibt es, wenn die Bank Filiale schließt und damit auch das Schließfach für Schmuck, Gold oder wichtige Dokumente wegfällt? Katharina Bruns hat über Alternativen berichtet.
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2: Heute Abend sind die Bayern dran in der Fußball-Bundesliga. 7 Punkte haben sie bislang geholt. Damit stehen sie auf Platz 4 der Tabelle. Das ist nicht unbedingt die Position, die sie in München anstreben. Es war, sagen wir mal, ein holpriger Start bislang. Heute Abend empfangen die Bayern Union Berlin. Und für die lief es ja richtig blöd. Aus den ersten 3 Spielen haben die nur einen Punkt geholt. Bedeutet Platz 16. Auf dem Papier ist also alles klar. Bayern-Trainer Vincent Kompany will unbedingt gewinnen. Und erst dann, sagt er, geht er auf die Wiesen. Die wird morgen eröffnet und gönnt sich dort ein Kaltgetränk. Aber grundsätzlich ist der Mann natürlich optimistisch.
4: Egal was passiert, wir sind vorbereitet auf die Umstellung von einem Gegner. Also das ist für uns kein Thema.
5: Das ist gelebtes Mir san Mir. Vincent Kompany ist es letztendlich völlig egal, wie ein Gegner antritt und auftritt gegen seine Mannschaft. Jeder Gegner hat da seine eigene Taktik, hat der Bayern-Trainer in den ersten 3 Ligaspielen erlebt. Stuttgart hat ordentlich mitgespielt und ordentlich verloren in München. Schalke hat sich reingestellt wie auch Glimt in der Champions League und Elversberg einfach weitergemacht wie immer. Und jetzt Union.
4: Wenn wir Union in die vergangenen Jahre sehen, dann kann ich verstehen, dass das jetzt ein großes Umbruch ist, aber die haben einen erfolgreichen Trainer geholt, die wahrscheinlich sehr klare Ideen hat.
5: Mauro Lustrinelli heißt der Mann, der allerdings nicht ganz glücklich ist nach den ersten 3 Spielen. 1 Punkt von 9 möglichen, nur 4 Tore geschossen, 10 kassiert, selbst 3 von Schalke. Union braucht dringend was Positives, sagt der Trainer.
6: In diesem Moment, ich glaube, wir brauchen natürlich wie Brot das, oder? Das ist normal. Wir sind am Anfang von diesem Projekt und ich kann lebenslang reden, wie schön ist das Projekt, das wollen wir auf Platz machen. Man braucht ein Erfolgserlebnis.
5: Doch meistens gibt es in München nicht mehr als ein paar Brotkrumen. Zuletzt gab es ein 0:4 in der Arena, erinnert sich Rani Khedira.
7: Ja, natürlich, verdammt schwieriges Auswärtsspiel, schwierigste der Saison. Müssen wir uns aufrappeln, müssen die Abstände noch enger halten, müssen noch konsequenter verteidigen, mit noch mehr Leidenschaft von allem eine Schippe drauflegen und versuchen, mit 0 Toren dort nach Hause zu gehen.
5: 0 Gegentore in München, das hat zuletzt Werder Bremen geschafft am 21. Januar 2024. Wie bitte will Union das machen?
6: Haben wir wirklich mit einer guten Energie trainiert? Ich möchte diese sehen, wir wollen diese bringen gegen Bayern, unabhängig nachher. Am Schluss Resultat ist Resultat, mir ist wichtig, vor allem die Leistung.
5: Der eine will da nur irgendwie heil raus und dabei halbwegs gut aussehen. Und der andere freut sich auf die Länderspielpause, die danach beginnt. Und dann natürlich viel Zeit mit sich bringt für das Oktoberfest.
4: Erstmal unsere Aufgabe mache und versuche die 3 Punkte zu gewinnen gegen Union Berlin. Und naja, dann werde ich mich ruhig hinsetzen auf die Wiese. Wie heißt das? Eine Masse?
8: Masse.
4: Und die Spiele anschauen.
2: Tja, Prost. Bayern gegen Union, München gegen Berlin. Das Bundesligaspiel am Freitagabend. Taufik Khalil hat darüber berichtet.
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2: Ötzi ist ein Name, der sich bei den meisten eingebrannt hat. Viele wissen, um wen es sich da handelt. Gut, es gibt wirklich welche, die verwechseln ihn manchmal mit dem DJ. Aber es geht natürlich um den Mann, der vor 35 Jahren von einem Nürnberger Ehepaar gefunden worden ist, in den Ötztaler Alpen. Und 2026 übt Ötzi immer noch eine große Faszination aus, nicht nur für die Wissenschaft. Auch die 86-jährige Erika, die Ötzi damals gefunden hat, ist nach wie vor begeistert von ihm.
9: Solche Tage, wenn ich hier bin, dann merke ich auch, wie wichtig das ist. Wenn man nach so vielen Jahren so eine gut erhaltene Leiche findet, das ist schon Segen für die Wissenschaft.
10: Erika Simon, 86 Jahre alt, graue kurze Haare und ein verschmitztes Lächeln. So sieht sie sich im Ötzidorf, dem archäologischen Freilichtpark in Tirol, um.
11: Da kannst du draufrucken auf der Kindbus, ja?
10: An einem interaktiven

0: Infobord verfolgt sie eine Doku über den Fund des Ötzi vor genau 35 Jahren. Damals kam sie beim Wandern zusammen mit ihrem Mann Helmut am Thiesenjoch vom Weg ab. So entdeckte das Nürnberger Ehepaar die Gletschermumie rein zufällig.
1: Er war nur mit dem Rücken heraus.
2: Weil das ist euer Foto, das letzte Bild auf euren Film war.
1: Ja, damals war ja das mit den Fotos, ne? Dass wir nur 36 oder 24 hatten. Und das war das letzte Bild am Foto.
0: Der Ötzi, einer der bedeutendsten Funde für die Erforschung der Menschheitsgeschichte, das ist dem Ehepaar Simon in dem Moment nicht klar. Dann sickert die Sensation allmählich durch. Die älteste jemals in Europa gefundene Mumie, 5300 Jahre alt, im Eis gut konserviert. Bis heute ist die Faszination ungebrochen und Wissenschaftler kommen immer wieder an die Fundstelle, eine steinige Rinne am Thiesenjoch. Auch Frank Meixner vom Eurac-Institut für Mumienforschung in Bozen. Er experimentiert beispielsweise mit kälteresistenten Hefepilzen aus Ötzis Darm, um ein Ötzi-Brot zu backen. Interessant für die Lebensmittelindustrie.
3: Beim Brotbacken, bei Bierbrauen, wir kennen das Lagerbier, das wird ja per se schon im Niedrigtemperaturbereich auch gebraut, gibt es Interesse, Temperaturregime zu verändern, um einmal Energie zu sparen, aber auch den Geschmack zu verändern.
0: Neue wissenschaftliche Untersuchungsmethoden werden auch in der Zukunft weitere Erkenntnisse bringen, beispielsweise Ötzis Stimme anhand der Anatomie seines Kehlkopfes zu rekonstruieren. Und weil auch nach 35 Jahren immer noch tausende Besucher ins Museum in Bozen strömen, soll ein größerer Neubau her.
3: Das heißt, das Interesse ist ungebrochen und ich glaube, das ist ein archäologischer Fund, eine Sensation, die in Europa einzigartig ist und die auch wirklich einen einzigartigen Platz verdient.
0: Darüber hinaus steht oben auf 3210 Metern am Thiesenjoch eine Gedenkpyramide am Fundort. Dorthin schafft es die 86-jährige Ötzi-Finderin Erika Simon aber nicht mehr. Sie braucht mittlerweile eine Gehhilfe.
1: Naja, kannst du spazieren gehen und so. Mach meinen Garten und alles. Ja, das passt schon. Jetzt fahre ich halt den Rollator.
4: Tja, und so kann man auch durchkommen. Ötzi und seine Wirkung 35 Jahre nach dem Fund in den Ötztaler Alpen. Ein Beitrag von Ulrike Nicolai.
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10: 10.30 Uhr. Überschuldungsreport sieht hohen Schuldenstand bei Millionen Menschen. Weiter Forderungen nach Maßnahmen gegen hohe Spritpreise. Pistorius nimmt neuen Tarnkappenjet in den USA in Empfang. Das Wetter? Mal Sonne, mal Wolken, meist trocken, 17 bis 23 Grad. Mein Name ist Andrea Eckstein. Immer mehr Menschen in Deutschland sind überschuldet. Im letzten Jahr waren es 5,67 Millionen Erwachsene. 111.000 mehr als im Jahr davor. Das zeigt ein neuer Report des Hamburger Instituts für Finanzdienstleistungen. Besonders betroffen waren demnach Alleinerziehende. Die Schuldensumme lag im Schnitt bei gut 19.000 Euro. Hauptursachen waren Krankheiten, Jobverlust oder persönliche Krisen. Überschuldet bedeutet, dass die Schulden nicht mehr gezahlt werden können, auch wenn man sich einschränkt. Die Bundesregierung will Verbraucher bei den Spritpreisen entlasten. CDU-Generalsekretärin Hoppermann ist im ZDF zum ersten Mal konkreter geworden. Sie sprach gestern Abend von einer Absenkung von bis zu 25 Cent pro Liter, möglichst ab Oktober. Wie das gelingen kann, ist offen. Auch die Transport- und Logistikbranche fordert Entlastungen. Der Vorstand des Spitzenverbands BGL, Engelhardt, sagte in HR Info:
11: Im Moment bezahlten Transportunternehmen, was ca. 50 LKWs hat, über 1 Million Euro im Jahr mehr für die Kraftstoffkosten. Und das ist natürlich existenzbedrohend und führt dazu, dass die Unternehmen Kapazitäten aus dem Markt nehmen. Und am Ende belastet das natürlich nicht nur die Transportbranche, sondern auch uns Endverbraucher, weil wir merken das an der Supermarktkasse. Und das ist wirklich ein Riesenproblem, auch für die Konsumenten.
10: Im Landtag in Wiesbaden tagt der Corona-Untersuchungsausschuss und befragt heute prominente Gäste. Einer von ihnen ist der Drogenbeauftragte der Bundesregierung, Streeck. Streeck ist Virologe und war zu Corona-Zeiten Mitglied im Expertenrat der Bundesregierung. Der Untersuchungsausschuss soll die Corona-Politik in Hessen aufarbeiten. Es geht unter anderem um die Frage, ob die Landesregierung angemessen auf die Pandemie reagiert hat. In den USA schließt Verteidigungsminister Pistorius seine Reise mit einem Besuch in Texas ab. In Fort Worth nimmt er heute den ersten von insgesamt 35 bestellten F-35 Kampfjets entgegen. Das Flugzeug soll den Tornado ablösen. ARD-Korrespondentin Christina Nagel.
12: Tatsächlich kommt es nicht allzu häufig vor, dass ein neuer Kampfjet-Typ eingeführt wird. Noch dazu einer, der aktuell als das modernste Kampfflugzeug der Welt gilt. In Fort Worth wird Pistorius die erste deutsche F-35 symbolisch entgegennehmen. Sie wird vorerst in den USA bleiben, denn hier findet die Ausbildung der Piloten statt. An ihren Standort im rheinland-pfälzischen Büchel werden die Kampfjets nach und nach ab Herbst des kommenden Jahres verlegt.
10: In vielen EU-Ländern stagnieren die Impfquoten bei Kindern oder gehen sogar zurück. Das zeigt eine Studie, über die das Fachjournal The Lancet berichtet. Danach wurde der rückläufige Trend in 16 der 27 EU-Staaten beobachtet. In Deutschland ist der Rückgang besonders deutlich. Für die Studie werteten die Forscher Impfdaten der Jahre 1980 bis 2024 aus, zum Beispiel gegen Diphtherie, Keuchhusten und Kinderlähmung. Ergebnis: Der Rückgang begann laut Studie rund um die Corona-Pandemie und setzte sich fort. Als Ursache werden Fehlinformationen oder fehlendes Vertrauen vermutet. Die USA schränken den Artenschutz ein. Das zufällige Töten gefährdeter Tiere soll in Zukunft nicht mehr strafbar sein. Das geht aus einer neuen Richtlinie hervor. Wenn zum Beispiel ein Baum gefällt wird, auf dem geschützte Fledermäuse leben, oder ein Schiff einen gefährdeten Wal rammt, gilt das nicht als Verstoß, solange die Fledermäuse oder der Wal damit nicht gezielt getötet werden. Umweltschutzorganisationen warnen vor erheblichen Folgen für den Artenschutz. Saisonauftakt im Eishockey. Die hessischen Teams haben heute Abend ihre ersten Spiele. Die Löwen Frankfurt in der deutschen Eishockeyliga, die Kassel Huskies und der EC Bad Nauheim in der DEL 2. HR-Sportreporter Daniel Höher.
13: In der höchsten deutschen Spielklasse DEL peilen die Frankfurter Löwen nach einer verkorksten Vorsaison eine von Abstiegssorgen befreite Spielzeit an. Dafür habe man sich gut verstärkt und wolle seinen Fans intensives Eishockey bieten. In der DEL 2 unternehmen die Kassel Huskies den nächsten Aufstiegsversuch. Der EC Bad Nauheim peilt unterdessen eine ruhige Saison im Liga-Mittelfeld an.
10: Das waren die Nachrichten. Das Wetter. Im Südosten kann es noch etwas regnen, sonst wechseln sich Sonne und Wolken heute ab und es bleibt trocken bei 17 bis 23 Grad maximal. Morgen im Süden von Hessen oft sonnig, im Norden auch mal dichte Wolken, 18 bis 25 Grad. Und die weiteren Aussichten? Am Sonntag wechselhaft und zeitweise Regen, maximal 23 Grad. Am Montag trocken, Sonne und Wolken bis 21 Grad. Die Zeit 10.35 Uhr.
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10: A3, Köln Richtung Würzburg, zwischen Frankfurter Kreuz und Frankfurt Süd 2 Kilometer stockend. A5, Darmstadt Richtung Frankfurt. Die Auffahrt weiter Stadt ist für die Beseitigung einer Ölspur gesperrt. A7 Fulda Richtung Würzburg zwischen Fulda-Dreieck und Bad Brückenau-Volkers 2 Kilometer Stau ab der Raststätte Utrichshausen. Und die B275 Usingen-Bad Schwalbach ist zwischen Esch und dem Abzweig nach Bernbach wegen Reinigungsarbeiten nach einem Unfall in beiden Richtungen gesperrt. Bitte möglichst weiträumig umfahren.
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4: Guten Tag an diesem Freitagvormittag. Für die Bundes-SPD ist schon klar, die Partei braucht dringend ein Erfolgserlebnis. Und wenn wir jetzt die Wahlen in Berlin und Mecklenburg-Vorpommern vergleichen, ist jetzt schon klar, wo das wohl klappen kann. Der Berliner SPD-Politiker, der gerne nach vorne möchte, heißt Steffen Krach. Der hat aber schlechte Karten auf ein respektables Ergebnis. Zumindest wird er mit ziemlicher Sicherheit nicht regieren. Der Bürgermeister, da gab es ja zuletzt die Ermittlungen der Staatsanwaltschaft Hannover. Ein Anfangsverdacht der Vorteilsnahme in zwei Fällen wird ihm angelastet. In Mecklenburg-Vorpommern ist das ganz anders. Da profitiert die SPD von der amtierenden Ministerpräsidentin Manuela Schwesig. Die holt gerade gegen die AfD auf, mit Positionen allerdings, die in der Bundes-SPD nicht allen gefallen dürften.
14: Sie hat das Ticket, der Beatles-Song für SPD-Spitzenkandidatin Manuela Schwesig in Mecklenburg-Vorpommern. Die Frau gegen Blau, so ihr Slogan, will die AfD überholen, die bisher in Umfragen knapp vor der SPD liegt.
15: Wer möchte, dass ich Ministerpräsidentin bleibe, muss zur Wahl gehen und SPD wählen.
14: Ministerpräsidentin Schwesig, das Zugpferd der SPD, grenzt sich ab von Reformvorschlägen aus Berlin. Zum Beispiel davon, die abschlagsfreie Rente nach 45 Beitragsjahren abzuschaffen. Ganz ähnlich ihr Kollege Steffen Krach, SPD-Spitzenkandidat in Berlin. Der steht ebenfalls am Sonntag zur Wahl, will regierender Bürgermeister werden.
16: Ich sage ganz konkret, wenn ich der Meinung bin, dass Dinge falsch laufen. Zum Beispiel, wenn die Bundesebene sagt, wir wollen 1,5 Milliarden beim Wohngeld kürzen. Dann halte ich das für falsch.
14: Krach kann mit Parteikollegin Schwesig aber nicht mithalten, ist in Umfragen weit abgeschlagen. Zudem belasten ihn Ermittlungen wegen Korruptionsvorwürfen. Damit bleibt die klare Abgrenzung von der Reformpolitik der Bundesregierung seine einzige Gemeinsamkeit mit Schwesig. Eine naheliegende Strategie, sagt Politikwissenschaftler Uwe Jun, gerade für Schwesig. Denn in den ostdeutschen Ländern sei die Unzufriedenheit mit der Bundespolitik groß.
17: Die Unzufriedenheit ist, das haben wir jetzt ja auch in Sachsen-Anhalt gesehen, auf der Landesebene dann durchaus da. Aber da war dann eben keine mehr so populäre Spitzenpersönlichkeit, die das kompensieren konnte. Und es schaffen halt einzelne Ministerpräsidentinnen und Ministerpräsidenten, diese Unzufriedenheit zu kompensieren und eine Wahl stark zu personalisieren. Und wenn ihnen das gelingt, dann können sie sich eben von der Bundespartei auch abkoppeln.
14: Bei der Bundespartei wird jeder noch so kleine Erfolg bejubelt. Das SPD-Ergebnis in Sachsen-Anhalt, den Sprung über die 5%-Hürde, feiert der Generalsekretär Tim Klüssendorf noch am Wahlabend so.
18: Das ist erstmal für uns ein wichtiges Zeichen, dass mit der SPD zu rechnen ist und auch in Zukunft zu rechnen ist und dass wir hier unsere Hausaufgaben gemacht haben.
14: Dabei gaben mehr als 3/4 der SPD-Wähler in einer Infratest-Nachwahlbefragung an, dass sie taktisch gewählt haben, einen AfD-Ministerpräsidenten verhindern wollten. Politikwissenschaftler Jun sieht nach unten geschraubte Ansprüche.
17: Naja, die Bundespartei steht natürlich ziemlich unter Druck und sie war ja auch stark unter Druck nach den Niederlagen in Baden-Württemberg und auch nach der Enttäuschung in Rheinland-Pfalz. Und sie versucht natürlich jetzt, diesen Druck ein bisschen von sich zu nehmen. Deswegen versucht sie ein Ergebnis, was keineswegs überzeugend war, als durchaus nicht so schlecht zumindest darzustellen, vielleicht sogar als kleinen Erfolg. Vor 5 Jahren, als man etwa die gleiche Anzahl hatte, hat man das noch als schwere Enttäuschung gewertet bei der SPD. Vielleicht sind auch die Ansprüche bei der Partei mittlerweile deutlich nach unten gegangen.
14: Echte Wahlerfolge würden der SPD-Seele guttun. Und die Parteispitze in Berlin hätte Rückenwind bei den Reformen, könnte gegenüber dem Koalitionspartner CDU-CSU noch selbstbewusster auftreten.
4: Vor den Wahlen in Mecklenburg-Vorpommern und Berlin, da hätte die SPD gerne natürlich einen Erfolg. In Mecklenburg-Vorpommern ist das möglich, in Berlin eher nicht. In Mecklenburg-Vorpommern regiert ja Manuela Schwesig und sie holt gegen die AfD immer mehr auf. Wahrscheinlich auch mit Positionen, die sie einnimmt, die die Partei in Berlin ja nicht vertritt. Anne-Kathrin Mellmann hat uns gesagt, wie das wahrgenommen wird.
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4: Und dann gibt es ja noch eine Wahl, die wird vielleicht nicht so spannend werden wie die Ergebnisse dann in Mecklenburg-Vorpommern oder Berlin. Ab heute bestimmen in Russland Menschen über die Zusammensetzung der Duma. Das ist das russische Parlament. Es gibt zwar 10 Parteien, neben denen Kreuzchen gemacht werden können, aber alle diese Parteien oder Kandidaten sind sehr Putin-nah. So sagen es auch internationale Beobachter. Und im Prinzip hat der Kreml-Chef selbst ja auch schon gesagt, worum es ihm geht. Er will das Ja der Russen für die Fortsetzung seines Krieges gegen die Ukraine.
19: Der Triumphplatz im Zentrum von Moskau. Hierhin hat die Kommunistische Partei eingeladen, zu ihrer letzten großen Wahlkampfveranstaltung. Klar darf sie nicht fehlen. Die Internationale. Sieben junge Menschen singen sie, ein Versuch unter Passanten, um deren Stimmen bei der Duma-Wahl zu werben. Nur, es sind deutlich mehr Medienschaffende und Wahlhelfer gekommen, als Passanten vorbeilaufen. Und von denen wollen die wenigsten Flugblätter der Kommunisten annehmen. Auch der Auftritt vom 82-jährigen Parteichef Gennadi Sjuganow lockt niemanden so richtig. Ortswechsel. Vom Triumphplatz zum Platz des Sieges am Rande des Stadtzentrums von Moskau. Hier ist eine Dauerausstellung zu sehen. Trophäen aus der militärischen Spezialoperation, wie in Russland der Krieg gegen die Ukraine genannt wird. Die Präsentation zeigt, akustisch untermalt, ukrainisches und westliches Kriegsgerät, Panzer und andere Militärfahrzeuge, die die ukrainische Armee im Einsatz hatte und die russischen Streitkräfte zerstörten. Nur wenige Besuchende äußern sich zur Frage, ob sie ihre Stimme bei der Duma-Wahl abgeben werden.
20: Ich kann es dir nicht sagen. Die Hauptsache ist, dass der Krieg bald endet.
19: Diese Frau weiß dagegen, dass sie für eine der 10 Parteien, die antreten, stimmen will, für die Partei der Rentner.
21: Nicht, dass sie besonders attraktiv wäre. Ich weiß nicht einmal, worum es bei ihr geht, aber ich will die liberaldemokratische Partei nicht, ich will die kommunistische Partei der Russischen Föderation nicht und ich will geeintes Russland nicht.
19: Immerhin die Partei, der Kreml-Chef Wladimir Putin nahesteht. Und wird dieser Mann seine Stimme abgeben? Der Mann sagt ja. Höchstwahrscheinlich werde er wählen. Hofft er auf eine neue Politik Russlands?
20: Ehrlich gesagt glaube ich, dass sich an der neuen Zusammensetzung der Duma nichts ändern wird. Und selbst wenn sich ein Teil ihrer Zusammensetzung ändert, wird sich dadurch nicht viel an unserer Politik ändern.
19: Klar, Kreml-Chef Wladimir Putin hat gerade noch einmal deutlich gemacht, worum es bei der Wahl geht. Die Wählerschaft könne zeigen, dass sie hinter den Streitkräften steht und damit hinter dem Krieg in der Ukraine. Nur eine Partei widerspricht dem, die Jabloko, die einzige Antikriegspartei in Russland. Ihre Landesliste wurde allerdings von der Duma-Wahl ausgeschlossen. Weil außer Jabloko keine Partei Putin widerspricht, mussten deren Kandidierenden gar nicht erst an Fernsehduellen teilnehmen. Mehrere Moderatorinnen standen in leeren TV-Studios, in die sie zu Politikdebatten eingeladen hatten. Die Gäste blieben einfach weg. Guten Tag, auf Wiedersehen. Die Wahlberechtigten haben die Wahl und doch haben sie keine. Deshalb ist das Interesse offenbar nicht so groß. Und doch werden wohl viele ihre Stimme abgeben.
4: Russland wählt ab heute bis Sonntag ein neues Parlament. Der Kreml-Chef Wladimir Putin hat die Russen aufgefordert, mit ihrer Stimmabgabe einen Beitrag zum Sieg des Landes zu leisten. Was das heißt und wie das im Land wahrgenommen wird, das hat uns Moskau-Korrespondent Björn Blaschke gerade gesagt. Wir schauen auf die Nordsee. Unter der Nordsee, quasi auf dem Boden, soll in Zukunft klimaschädliches CO2 dauerhaft im Meeresboden eingelagert werden. Dänemark startet dafür gerade ein großes Projekt. Das soll im Kampf gegen den Klimawandel helfen, ohne dass sich die Wirtschaft stark einschränken muss. Heute eröffnet der dänische König das Projekt Greensand. Arne Bartram ist unser Korrespondent für Skandinavien. Wir haben ihn gefragt, Arne, wie genau soll das funktionieren?
22: Bisher ist es ja oft so, wenn eine Fabrik etwas produziert, dann entsteht CO2 und das wird dann einfach in die Luft gelassen. Für dieses Projekt in Dänemark soll sich das ändern. Das CO2 wird in der Fabrik aufgefangen und quasi gefiltert. Dann wird das aufgefangene CO2 flüssig gemacht und auf die Nordsee gebracht bis zu einer ehemaligen Ölplattform. Und da, wo früher dann das Öl aus der Erde rausgeholt wurde, kommt jetzt quasi das flüssige CO2 rein und bleibt dann auch eben dauerhaft unter der Erde. Und so kann es nicht in die Atmosphäre und das Klima schädigen.
4: Klingt erstmal einfach und gut, aber das ist ja im Moment auch nur ein Projekt. Deswegen wollten wir wissen, pumpen bald noch mehr Fabriken ihre Abgase ins Meer?
22: Es läuft schon seit einer Weile in Testbetrieb. Da wird von einer Biogasanlage das CO2 gefiltert. Ziel ist auf jeden Fall, dass da alle möglichen Firmen aus Europa, auch aus Deutschland, ihr CO2 quasi entsorgen können. Das könnte in der Zukunft vor allem in der Stahl-, Zement- oder Chemieindustrie eine Möglichkeit sein, weil da lässt sich mit den Methoden von heute oft nicht vermeiden, dass CO2 entsteht. Und nur um mal so eine Größenordnung zu bekommen, allein bei diesem Projekt Greensand sollen bis zu 8 Millionen Tonnen CO2 pro Jahr gespeichert werden. Das entspricht ungefähr dem, was eine Stadt wie Frankfurt am Main pro Jahr an klimaschädlichen Emissionen verursacht.
4: Also wenn das alles funktioniert, klingt das fast zu schön, um wahr zu sein. Eigentlich müsste es doch einen Haken geben, deswegen wollten wir wissen, wo ist der Haken?
22: Ich würde sagen, der Haken sind auf jeden Fall die Kosten. Das Auffangen, Verflüssigen und Transportieren von CO2, das ist aufwendig und teuer. Kritiker befürchten außerdem, dass Unternehmen dadurch quasi weniger Druck haben, ihren CO2-Ausstoß tatsächlich zu senken. Und natürlich ist es am besten, wenn erst gar kein CO2 entsteht. Befürworter sagen dagegen, hey, das ist doch eine super Möglichkeit, wie wir das Klima weniger belasten können, ohne dass wir die Industrie sehr beschränken müssen in Zeiten, in denen es eh nicht so super läuft für die Wirtschaft. Die EU, die setzt auf jeden Fall auf solche Projekte, um das Ziel Klimaneutralität bis 2050 zu schaffen. Aber allen Beteiligten ist auch klar, das ist jetzt nicht die eine Lösung, sondern es kann ein Baustein sein, um weniger CO2 in die Luft zu pusten.
4: Klimaschädliches CO2 dauerhaft im Meeresboden einlagern? Klingt schon super. Wird ab heute ja auch versucht. Dänemark startet dafür ein großes Projekt und unser Korrespondent Arne Bartram hat uns gerade gesagt, was davon zu halten ist.
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4: Viele sind gerade nicht so wirklich gut, auf die Bahn zu sprechen. Mit Verspätungen muss man bei der Bahn eh immer rechnen. Das ist aber nicht das einzige Problem. Es gibt auch immer wieder Zugausfälle, Gleiswechsel auf die letzte Minute, schlechter oder gar keine Information. Aber an diesem Wochenende, da will die Bahn mal gut Wetter machen. Da gibt's den Tag der Schiene. Da geht es um Nachwuchsgewinnung und eine Präsentation der Bahnindustrie mit ihren gut 55.000 Beschäftigten. Die haben seit einem Jahr ja auch eine neue Chefin. Evelyn Palla ist mit großen Erwartungen in ihr Amt gekommen. Johannes Frevel schaut jetzt mal drauf, was sich seitdem getan hat.
0: Sanierte Gleise werden nicht pünktlich fertig, ein Teil der geplanten Arbeiten wird auf später verschoben, Neubaustrecken sind oft nicht pünktlicher. Die ganz große Erfolgsgeschichte beim Thema Infrastruktur konnte die neue Bahnchefin Evelyn Palla in ihrem ersten Amtsjahr nicht präsentieren.
2: Sie können mir glauben, auch ich bin verärgert, dass das nicht funktioniert hat, dass das nicht geklappt hat.
0: Es soll etwas weniger gleichzeitig, dafür aber sehr viel länger saniert werden. Vieles liegt nicht in der Hand der Bahnchefin selbst, sondern des Eigentümers Bund. Für die Bahnindustrie sind diese Kurswechsel und die fehlende Planbarkeit bei Finanzierung von Aufträgen ein Problem, macht Sarah Stark, Hauptgeschäftsführerin des Verbands der Bahnindustrie, deutlich.
3: Ist das nicht der Fall, fehlt uns Planungsperspektive und wir können die notwendigen Kapazitäten, sowohl was das Personal als auch das Gerät anbelangt, nicht entsprechend aufbauen.
0: Marode Infrastruktur, Baustellen und Umleitungen treffen nicht nur die staatseigene Bahn, sondern auch deren private Frachtwettbewerber. Sie verlieren Industriekunden an die Lastwagenkonkurrenz. Seit 2022 sah die Verkehrsleistung im Schienengüterverkehr um 18% zurückgegangen, rechnet Nele Wesseln, Geschäftsführerin des Verbandes privater Güterbahnen, mit Hinweis auf die nächste Korridorsanierung vor. Es hapert bei Umleitungen.
23: Berlin leerte die Korridorsanierung, die im Oktober starten soll, weil das Umleitungskonzept, das wird jetzt nicht rechtzeitig fertig und die Branche muss mit den Konsequenzen jetzt einfach leben. Und da haben wir einfach ein grundlegendes Managementproblem.
0: Bahnchefin Palla kann sich im ersten Amtsjahr zugutehalten. Betriebswirtschaftlich sieht es wieder besser aus für die Bahn. Einige Fahrgastthemen wurden angegangen. Aus Sicht von Detlef Neuss vom Fahrgastverband ProBahn reicht das allein aber nicht.
24: In diesem Jahr sind vor allen Dingen Kleinigkeiten auf den Weg gebracht worden. Mehr Sicherheit in Bahnhöfen, mehr Sauberkeit. Man hat auch versucht, die Fahrgastinformation in den Bahnhöfen besser zu gestalten. Viel mehr ist bisher leider nicht passiert.
0: Neuss steht mit seiner Kritik aus Kundensicht nicht allein. Alexander Kaas-Elias, Bahnexperte beim Ökologischen Verkehrsclub VCD, attestiert.
1: Wir sehen durchaus, dass im Management einige Maßnahmen getroffen worden sind, aber wir sehen auch, dass die Hausaufgaben bei der Deutschen Bahn insgesamt doch noch sehr groß sind. Wir erleben leider im Fernverkehr eine geringere Pünktlichkeit zurzeit, die sich zwischen 50% und 60% gerade pendelt.
0: Für die neue Bahnchefin Evelyn Paller bleibt also noch viel zu tun.
4: Die Bahn und ihre Chefin Evelyn Paller, Johannes Frevel, hat zusammengefasst, wo die Bahn aktuell bei der Sanierung steht. Wie würden Sie das finden, wenn ein Roboter Ihnen die Arbeit im Haushalt abnimmt? Also putzen, staubsaugen, kochen und weiß der Geier sonst noch was? Es gibt eine Umfrage vom Branchenverband der deutschen Informations- und Telekommunikationsbranche, Bitkom. Die wollten wirklich wissen, ob und wie solche sogenannten humanoiden Roboter von den Menschen angenommen würden. Da musste ich Bernhard Rohleder, den Hauptgeschäftsführer, natürlich fragen. In vielen Haushalten gibt es ja schon nicht humanoide Roboter, also Saug- oder Mähroboter. Die funktionieren eigentlich auch ganz gut. Wir haben offenbar gar keine Berührungsängste. Sind wir Deutschen gegenüber der KI offener geworden?
6: Ja, das sieht schon so aus. Also wir sehen, dass in 52% der deutschen Haushalte bereits smarte, heißt also vernetzte und an das Internet angeschlossene Geräte sind. Das sind nicht immer Roboter. Das sind zum Teil dann auch Thermostate, die sich per WLAN steuern lassen. Das ist auch Sicherheitstechnik. Aber die Menschen leben zunehmend in einer Umgebung, die technisch geprägt ist, nicht nur durch das Smartphone, sondern auch durch andere Geräte und jetzt auch durch Roboter.
4: Sie haben diese Umfrage gemacht und da haben sie die Menschen gefragt, wie viel wären sie bereit, für solche humanoiden Haushaltshilfen zu zahlen. Wie fallen die Antworten aus?
6: Ja, die Antworten fallen extrem überraschend aus. Also es sagen uns 28%, dass sie bereit wären, mehr als 5.000 Euro für ein solches Gerät auszugeben. Und diese 5.000 Euro, die muss man zunächst mal haben. Wir sind noch nicht in der Größenordnung wie für ein Auto, aber das ist richtig, richtig viel Geld. Aber ganz offenkundig gibt es hier einen großen, bislang unerfüllten Wunsch der meisten und den lässt man sich auch was kosten.
4: Ja, davon träumen wir aber auch alle, dass da jemand ist, der uns ein bisschen umsorgt und all die Sachen abnimmt, die eben für uns meist unangenehm sind. 5.000 Euro, Sie haben das auch gerade gesagt, viel Geld, das muss man erstmal haben. Aber dann erhoffen sich Menschen wahrscheinlich auch einiges. Was ist das? Was sollen diese Roboter alles leisten?
6: Also wir haben ja nicht nach dem speziellen Saugroboter gefragt, ja, sondern nach einem humanoiden Roboter, das heißt einem Roboter, der aussieht wie ein Mensch und der faktisch auch alles kann, was ein Mensch kann, der uns also wie ein technischer Begleiter zur Seite steht und der mehr oder weniger als universales Gerät alles kann, vom Putzen über das Kaffeekochen, die Wäsche waschen und in den Schrank räumen und vor allem das Aufräumen der Wohnung.
4: Ja.
6: Und das ist eine Tätigkeit, die wohl bei den meisten selbst gemacht wird und nicht alles wird geliebt.
4: Von mir aus könnte der mich dann auch noch massieren. Wäre das auch möglich?
6: Also so ein richtig guter, aber solche Geräte gibt es ja noch nicht. Der wird Sie auch massieren, davon können Sie fest ausgehen.
4: Okay, wovon hängt denn jetzt die Zahlungsbereitschaft der Menschen insgesamt ab?
6: Sie hängt natürlich vom Einkommen ab, aber auch von dem Bedarf. Also was wir hier sehen, und das ist auch erstaunlich, normalerweise nimmt die Technikaffinität mit zunehmendem Alter ja ab. Das ist hier genau anders. Also dort, wo die Menschen zunehmend persönlich eingeschränkt sind, Unterstützung auch wirklich brauchen, zum Beispiel um länger in den eigenen vier Wänden leben zu können, dort ist die Zahlungsbereitschaft umso größer und das Interesse an diesen Geräten auch umso höher.
4: Interpretiere ich das richtig, wenn Sie das sagen, dass dann eher ältere Menschen davon Nutzen sehen und darauf zurückgreifen würden?
6: Ja, genau das ist so. Zum einen haben ältere Menschen auch oft mehr Geld als die ganz Jungen zumindest. Und zum zweiten brauchen sie auch diese Unterstützung oft sehr viel dringender. Oft leben sie dann auch allein und nicht in einer Familie oder in einer Partnerschaft oder ganz junge Menschen in einer WG. Und umso wichtiger ist eine solche Unterstützung. Und insbesondere von dort kommt auch das große Interesse.
4: Ich weiß nicht, ob Sie die Frage beantworten können. Ich stelle sie trotzdem mal. Ab wann kann ich denn meinen 5.000 Euro Roboter bestellen und darauf hoffen, dass er mir all die Arbeit abnimmt?
6: Also diese Roboter, die werden Sie für 5.000 Euro zunächst mal nicht kriegen. Die werden mit hoher Wahrscheinlichkeit teurer sein, sowie auch die ersten Flachbildfernsehgeräte über 20.000 Euro gekostet haben. Also die werden definitiv teurer sein, aber auch da gibt es Interesse. Man nennt das Snob-Effekt. Etwa 2% der Bevölkerung kaufen alles, was teuer ist, was die anderen nicht haben. Und das werden auch die ersten sein, die diese Roboter kaufen, die sicherlich einen fünfstelligen Betrag kosten werden. Und ob es die 2030 schon gibt, wahrscheinlich nicht. Also ich denke, wir müssen uns etwa 5 bis 10 Jahre noch gedulden.
4: Dann kommen Roboter, die unsere Haushaltsarbeit übernehmen. Darüber habe ich mit Bernhard Rohleder gesprochen, Hauptgeschäftsführer der Bitkom. Die wollten wissen, ob Menschen solche humanoiden Roboter annehmen.
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4: Angela Merkel, zu der muss ich gar nicht so viel sagen, die hat 16 Jahre das Land regiert und den politischen Diskurs und Menschen geprägt. Das ist politisch bemerkenswert, aber das wirkt auch kulturell nach, denn das Hessische Landestheater Marburg widmet ihr jetzt ein ganzes Stück und leitet mit Angela Land eine neue Spielzeit ein. Und so hört sich das dann an.
7: Die Hamburger Flut ist unsere Geschichte. Das mit dem Biermann ist eure Geschichte. Mauerbau ist eure Geschichte. Die Studentenproteste sind unsere Geschichte. Arbeitslosigkeit ist euer Problem. Dass ihr nichts habt und wir alles, das ist euer Problem.
8: Ein Auszug aus der Probe von Angela Land. Das Bühnenbild erinnert an Bundespressekonferenz. Blauer Hintergrund, holzvertäfeltes Podium. Dahinter und auch davor jede Menge schwarzer Bürostühle. 6 Personen im typischen Angie-Blazer in Gelb, Türkis oder Rot. Heute Abend hat das Stück am Hessischen Landestheater in Marburg Premiere. Intendantin Eva Lange führt die Regie und erklärt, was die Zuschauerinnen und Zuschauer erwartet.
9: Jetzt sind wir gerade im Erwin-Piscator-Haus vor der Hauptbühne. Und tatsächlich hat Agathe McQueen ein Bühnenbild gemacht, was sehr viel Verwandlung kann. Das heißt, die Menschen werden ganz bekannte Orte erleben. Sie werden aber auch durch diese Zeitreise gehen und man wird was wiedererkennen. Und das ist, glaube ich, ganz schön, dass man irgendwie wie eine Bühne mit verschiedenen Schichten genauso wie unsere Geschichte erleben wird.
8: Das zeitgenössische Stück wurde von der jungen Autorin Juliane Hendes geschrieben. Sie beschäftigt sich mit der deutschen Geschichte mit besonderem Blick auf den ehemaligen Osten. Merkel ist dort aufgewachsen und bringt diese Erfahrungen mit in ihre Kanzlerinnenschaft. Juliane Hendes sagt:
11: Angela Land ist Deutschland für mich. Und in dieser Geschichte habe ich mich sozusagen Deutschland angenähert anhand der Biografie von Angela Merkel. Und deswegen ist für mich total interessant, eben eine Zeitebene zu betrachten, aber eben auch das Räumliche, das was soll da eigentlich zusammenkommen, zu was gehört da der Osten auch nicht dazu, zu was gehört dann Bayern manchmal nicht dazu. Also was genau ist das, wo wir hier leben?
8: Dabei wird es auch eine Reise durch die Musikgeschichte geben. Welche Songs sind typisch Ost oder spielen in der Zeit von 2005 bis 2021 der Kanzlerschaft von Merkel eine große Rolle?

0: Das Stück ist der Startschuss für die neue Spielzeit am Hessischen Landestheater. Wie immer geht es um Unterhaltung, aber auch um Haltung, sagt Intendantin Eva Lange.
1: Wir freuen uns sehr auf die neue Spielzeit, die ja den Titel trägt, Der morgige Tag ist uns allen. Und das ist natürlich ein sehr bewusstes Statement, dass wir in unser Theater alle Menschen einladen wollen, über Welt nachzudenken, dass das Theater immer ein Ort der Demokratie ist und der wichtigen Verhandlungspunkte des Miteinanders.
0: Angela Merkel war keinesfalls fehlerfrei. Nicht jeder stimmt politisch mit ihr überein. An ihren Entscheidungen gab es durchaus auch Kritik. Dennoch hat sie Verantwortung für das Land übernommen, sagt Eva Lange. Das Stück soll zum Nachdenken anregen und die Frage stellen, welche Verantwortung trägt jeder und jede Einzelne von uns? Und welche tragen wir als Gesellschaft?
2: Was dreht?
3: Zeit, dass sich was dreht, im Original von Grönemeyer im Stück Angelaland zu hören. Das neue Theaterstück des Landestheater Marburg. Heute Abend ist Premiere. Anna Spieß hat uns informiert.
4: 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Nachrichten. 11 Uhr. Überschuldungsreport sieht hohen Schuldenstand bei Millionen Menschen. CO2-Speicher unter der Nordsee geht in Betrieb. Pistorius nimmt neuen Tarnkappenjet in den USA in Empfang. Das Wetter teils sonnig, teils bewölkt, 17 bis 23 Grad. Mein Name ist Andrea Eckstein. Immer mehr Menschen in Deutschland sind überschuldet. Im letzten Jahr waren es 5,67 Millionen Erwachsene, 111.000 mehr als im Jahr davor. Das zeigt ein neuer Report des Hamburger Instituts für Finanzdienstleistungen. Besonders betroffen waren demnach Alleinerziehende. Die Schuldensumme lag im Schnitt bei gut 19.000 Euro. Hauptursachen waren Krankheit, Jobverlust oder persönliche Krisen. Überschuldet bedeutet, dass die Schulden nicht mehr gezahlt werden können, auch wenn man sich einschränkt. Die Debatte über die hohen Spritpreise geht weiter. Der ADAC fordert, die Stromsteuer zu senken. Eine Sprecherin sagte der Rheinischen Post, das würde private Haushalte entlasten und einen Anreiz für den Kauf von E-Autos schaffen. ARD-Berlin-Korrespondent Jakob Mayer.
5: Auch der Deutsche Gewerkschaftsbund fordert umfangreiche Entlastungen. Die GB-Chefin Jasmin Fahimi sagte ebenfalls in der Rheinischen Post, die Stromsteuer müsse runter auf das europäische Mindestmaß. Außerdem verlangte sie mit Blick auf die hohen Kraftstoffpreise einen Spritpreisdeckel und eine Übergewinnsteuer, um Extragewinne der Mineralölwirtschaft abzuschöpfen. Das fordert auch die SPD, während sich Bundeswirtschaftsministerin Katharina Reiche von der CDU dafür ausspricht, die Mehrwertsteuer auf Sprit zu senken.
4: In Dänemark wird heute eine Lagerstätte für CO2 unter der Nordsee offiziell in Betrieb genommen. Flüssiges CO2 soll dabei in fast 2 Kilometer Tiefe im Meeresgrund gespeichert werden. ARD-Korrespondent Anne Bartram.
6: Beim sogenannten Project Green Sand soll klimaschädliches CO2 dauerhaft eingelagert werden, damit es nicht in die Atmosphäre gelangt und den Klimawandel weiter vorantreibt. Das Projekt funktioniert so. Fabriken fangen CO2 auf, bevor es in die Luft gelangen kann. Anschließend wird es verflüssigt und per Schiff in die Nordsee transportiert. Das verflüssigte CO2 wird dort in ein ehemaliges Ölfeld geleitet, rund 200 Kilometer vor der dänischen Küste.
4: In den USA schließt Verteidigungsminister Pistorius seine Reise mit einem Besuch in Texas ab. In Fort Worth nimmt er heute den ersten von insgesamt 35 bestellten F-35 Kampfjets entgegen. Das Flugzeug soll den Tornado ablösen. ARD-Korrespondentin Christina Nagel.
7: Tatsächlich kommt es nicht allzu häufig vor, dass ein neuer Kampfjet-Typ eingeführt wird. Noch dazu einer, der aktuell als das modernste Kampfflugzeug der Welt gilt. In Fort Worth wird Pistorius die erste deutsche F-35 symbolisch entgegennehmen. Sie wird vorerst in den USA bleiben, denn hier findet die Ausbildung der Piloten statt. An ihren Standort im rheinland-pfälzischen Büchel werden die Kampfjets nach und nach ab Herbst des kommenden Jahres verlegt.
4: Die USA schränken den Artenschutz ein. Das zufällige Töten gefährdeter Tiere soll in Zukunft nicht mehr strafbar sein. Das geht aus einer neuen Richtlinie hervor. Wenn zum Beispiel ein Baum gefällt wird, auf dem geschützte Fledermäuse leben, oder ein Schiff einen gefährdeten Wal rammt, gilt das nicht als Verstoß, solange die Fledermäuse oder der Wal damit nicht gezielt getötet werden. Umweltschutzorganisationen warnen vor erheblichen Folgen für den Artenschutz. Auswärtsspiel für Darmstadt 98 in der zweiten Fußball-Bundesliga. Die Lilien treten heute Abend um 18.30 Uhr beim VfL Wolfsburg an. Am vergangenen Wochenende hatte Darmstadt zum ersten Mal in dieser Saison ein Spiel gewonnen gegen Bielefeld. HR-Sportreporter Simon Schäfer.
2: Nach dem ersten Sieg in der Liga hieß es für die Darmstädter in dieser Woche aufatmen und Energie hochhalten. Jetzt geht es zum Bundesliga-Absteiger aus Wolfsburg, dort wo Lilientrainer Florian Kohfeldt auch schon als Coach tätig war. Er freut sich daher auf das Wiedersehen, warnt aber gleichzeitig vor der individuellen Stärke der Wölfe, die er zudem als klaren Favoriten bezeichnet.
4: Das waren die Nachrichten. Das Wetter. Am Nachmittag wechseln Sonne und Wolken sich ab. Es bleibt meist trocken. Nur ganz vereinzelt kann mal ein Schauer runterkommen. Die Höchstwerte 17 bis 23 Grad. In der Nacht trocken, Abkühlung auf 12 bis 7 Grad. Morgen häufig Sonnenschein und maximal 18 bis 25 Grad. Im Norden sind mehr Wolken unterwegs, aber auch dort bleibt es meist trocken. Die weiteren Aussichten? Am Sonntag wechselhaft, zum Teil Regen, 17 bis 23 Grad. Am Montag trockener und sonniger, bis 21 Grad maximal. Die Zeit 11.05 Uhr.
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4: A5 Darmstadt Richtung Frankfurt. Die Auffahrt Weiterstadt ist für die Beseitigung einer Ölspur gesperrt. A7 Fulda Richtung Würzburg zwischen Fulda Dreieck und Bad Brückenau-Volkers. 2 Kilometer Stau ab der Raststätte Udrichshausen. Und A67 Darmstadt Richtung Mannheim zwischen Pfungstadt und Lorsch. 3 Kilometer stockend wegen Reinigungsarbeiten auf dem linken Fahrstreifen.
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3: Guten Tag. Wir schauen gleich auf zwei Wahlen, die in Deutschland unsere Aufmerksamkeit bekommen sollten. Die eine ist in Berlin, die andere ist in Mecklenburg-Vorpommern. Sonntag ist es soweit. Mecklenburg-Vorpommern haben wir vorhin schon mal beleuchtet. Jetzt schauen wir mal detailliert auf Berlin. Da ist ja noch nicht so ganz klar, wer am Ende vorne liegen wird. 2 Tage vor der Wahl zum Abgeordnetenhaus schließen heute viele Parteien den Wahlkampf offiziell ab. Auf Platz 1 liegt demnach derzeit die Linke, aber die CDU ist dicht dran. Deren Spitzenkandidat heißt Stefan Evers und er soll dafür sorgen, dass die Union in Berlin in Regierungsverantwortung bleibt. Also lange Vorbereitungszeit hat er allerdings gar nicht gehabt, denn er ist ja erst im Sommer ganz kurzfristig gekürt worden, nachdem der regierende Bürgermeister Kai Wegner aufgegeben hatte.
9: Ich bin konservativ und das ist auch gut so. Mit diesem Slogan startet Stefan Evers Mitte Juli in seinen so unerwarteten wie kurzen Wahlkampfsprint. Er soll all das verkörpern, wofür der bisherige CDU-Spitzenkandidat und regierende Bürgermeister Kai Wegner nach Affären und Pannen nicht mehr stand. Für Vertrauen, Verlässlichkeit und Bodenhaftung. Konservativ sein, das definiert der 46-jährige Jurist für sich so.
10: Wenn man sich die Frage stellt, was ist denn heute konservativ, dann sage ich, es ist das zu bewahren, was eine Gesellschaft zusammenhält. Gerade in so einer bunten, so wilden, so vielfältigen Stadt wie Berlin kann Freiheit nur funktionieren, wenn es, ich sag mal, einen Grundbestand an Regeln gibt, an Respekt.
9: Hauptgegner im Wahlkampf für den pragmatisch-konservativen? Die Linke. Ihr hält er immer wieder vor, sie dulde in ihren Reihen Antisemiten und Polizistenhasser und vertreibe mit ihrem Bestreben, private Wohnungskonzerne zu enteignen, Investoren aus der Stadt. Genauso klar grenzt sich Evers allerdings auch von der AfD ab.
10: Berlin steht für Weltoffenheit, wir stehen für Internationalität, wir stehen für einen Zusammenhalt über die Grenzen von Kulturen hinweg. Die AfD will genau das zerstören. Und deswegen werde ich auch mit allem, was ich kann und allem, was wir haben, dafür einstehen, dass es niemals eine Art der Zusammenarbeit mit dieser AfD gibt. Das ist für mich in der CDU ausgeschlossen.
9: Beim wichtigsten Thema hält sich Evers mit seiner CDU im Wahlkampf eher zurück. Wohnen und bezahlbare Mieten, da werden vor allem die Linken als glaubwürdig wahrgenommen. Auch wenn Evers zuletzt immer wieder betonte, dass Law and Order auch auf dem Wohnungsmarkt gelten müsse, im Kampf gegen Wuchermieten. Und es brauche mehr Neubau.
10: Ich wünsche mir ein Berlin, in dem jeder, der darauf angewiesen ist, eine vernünftige, eine bezahlbare Wohnung findet. Und davon sind wir noch zu weit entfernt. Wir haben viele Weichen neu gestellt, wir haben viel beschleunigt, entschlackt, entbürokratisiert. Aber es wird noch Jahre brauchen, bis wir die 200.000 Wohnungen geschaffen haben, die wir dringend als Stadt benötigen.
9: Was auch ein Eingeständnis ist, dass die schwarz-rote Koalition in Berlin beim Neubau die eigenen Ziele verfehlt hat. Wie alle anderen Spitzenkandidaten in diesem Wahlkampf ist auch Evers kein gebürtiger Hauptstädter. In Herdecke in Nordrhein-Westfalen geboren, wuchs er in Paderborn auf. 1999 zog er nach Berlin. Seit 15 Jahren sitzt er im Abgeordnetenhaus. 2023 wurde er erst Finanz- und in diesem Jahr noch zusätzlich Kultursenator im schwarz-roten Senat. 3 dichte Regierungsjahre, die er jetzt viel und nichtssagend zu verkaufen weiß.
10: Ist alles schön? Natürlich nicht. Hat man alles erreicht, was man sich vorgenommen hat? Natürlich nicht. Darf man trotzdem zufrieden sein mit dem, was man in der kurzen Regierungszeit erreicht hat?
11: Ich glaube, durchaus.
9: Um die Spitzenkandidatur hat sich Evers nicht gerissen. Aber wie Wahlkampf an der Spitze funktioniert, musste ihm niemand erklären. Als Wahlkampfmanager war er bereits für den erfolgreichen CDU-Wahlkampf 2023 verantwortlich. Ganz gleich, ob er nun regierender Bürgermeister wird oder nicht, die politische Karriere des Stefan Evers dürfte so schnell nicht beendet sein.
3: Thorsten Gabriel, unser Reporter in Berlin über Thorsten Evers, den Mann an der CDU-Spitze in Berlin. Er will dafür sorgen, dass die CDU dort wieder stärkste Kraft wird, bei der Wahl zum Abgeordnetenhaus. Aber er hat eine Konkurrentin, die um diesen Job ebenfalls buhlt. Das ist eine Frau, die Berliner Linken Spitzenkandidatin Elif Erhalb. Die 45-Jährige, die seit Mai 2025 auch Vizevorsitzende des Landesverbandes ist, profitiert dabei nicht nur von einem bundesweiten Hoch der Linken. Sie spricht auch mit ihrer Biografie verschiedene Wählergruppen in Berlin an. Als Frau, als Mietaktivistin und auch als Migrantin. Und sie selbst spricht das im Wahlkampf ja auch immer wieder an.
12: Menschen wie ich sollen in diesem Land eigentlich nicht Bürgermeisterin werden.
13: Vom Rand der Gesellschaft nach ganz oben. Dass die Geschichte, die Elif Erhalb in den sozialen Medien über sich selbst erzählt, an Soran Mamdani erinnert, ist kein Zufall.
12: Ich habe erlebt, dass Familien wie wir anders behandelt wurden. Deshalb habe ich Jura studiert, um mich für gleiche Rechte für alle einzusetzen.
13: New Yorks sozialistischer Bürgermeister mit Wurzeln in Indien und Uganda ist das Vorbild für die Frau, die Berlin in eine, Zitat, rote Metropole verwandeln will. Dafür war eine Delegation der Linken extra in den USA, um zu lernen.
14: Wir sind im Austausch mit dem Kampagnenteam. Auch wir sind eine große Metropole, die sehr vielfältig ist und wo es genau um das gleiche Thema geht, nämlich eine bezahlbare Stadt für alle Menschen.
13: So Erhalb im Interview mit dem RBB. Bezahlbarkeit. Es ist das Thema der 45-Jährigen in diesem Wahlkampf. Vor allem, wenn es um Wohnraum geht, der in Berlin besonders knapp ist. Auch für Erhalb, die im Gespräch mit RBB-Moderator Volker Wiebrecht erzählt, sie versuche schon seit Jahren mit ihrem Mann und den zwei Kindern in eine größere Wohnung zu ziehen.
15: Nein, ich bin noch nicht fertig geworden.
16: Sie suchen noch. Ja. Was sind Sie bereit auszugeben?
15: Naja, also so, dass es bezahlbar ist. Für mich auf jeden Fall 1.500 Euro kann ich bezahlen. So in der Art, das ist schon eine Menge. Viele Menschen in Berlin können sich das nicht leisten.
13: Einer aus dem Volk, die Probleme der Menschen kennt und lösen will. Das ist das Image, das die Volljuristin von sich etablieren will. Geboren als Tochter von zwei politisch verfolgten Gewerkschaftern aus der Türkei, wurde Erhalb 1981 in München geboren, wuchs in Hamburg auf und fand schließlich den Weg nach Berlin. Der Linkspartei trat sie vor nicht einmal 10 Jahren bei, stieg aber schnell auf und zog bereits 2021 ins Berliner Abgeordnetenhaus ein.
12: Wir machen keine Politik für linke Menschen, sondern linke Politik für alle Menschen,
13: versprach Erhalb bei ihrer Vorstellung als Spitzenkandidatin. Als Vertreterin einer neuen linken Generation, ohne Verbindung zur DDR-Vergangenheit der Partei, dafür urban, oft migrantisch und bisweilen aktivistisch geprägt. Eine Linke, die Apps gegen Mietwucher entwickelt und an tausende Türen klopft, die Kiez-Kantinen eröffnet und mit der queeren Community feiert. Erhalb sieht sich zudem als personifizierter Gegenentwurf zum Rechtsruck in Teilen des Landes.
12: Weil es in Anbetracht dessen, dass die AfD gegen Menschen mit Migrationsgeschichte hetzt, ein starkes Zeichen wäre, wenn in der deutschen Hauptstadt eine Frau mit Migrationsgeschichte regierende Bürgermeisterin würde.
3: Das ist zumindest der Wunsch von Elif Erhalb. Sie tritt als linken Spitzenkandidatin für das Amt der regierenden Bürgermeisterin in Berlin an. Sebastian Schöbel hat sie uns vorgestellt, nachdem wir ja zuvor auch den CDU-Kandidaten aus Berlin besser kennengelernt hatten.
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3: Das russische Generalkonsulat in Bonn ist seit heute offiziell zu. Die Bundesregierung hatte das ja schon vor einiger Zeit beschlossen. Das war eine Maßnahme, weil Berlin davon ausgeht, dass Russland für den Drohnenvorfall am Flughafen Leipzig-Halle verantwortlich ist. Die Menschen, die dort gearbeitet haben, also im russischen Generalkonsulat in Bonn, die sind auch schon längst ausgeflogen worden nach Russland von einer russischen Maschine. Das ist jetzt eine besondere Situation für Deutschland und für Russland. Und für den Außenminister Johann Wadephul ist das aber auch eine notwendige Situation.
17: Vor 2,5 Wochen hat die Bundesregierung ihre Sanktionen gegen Russland verkündet. Eine der Maßnahmen tritt heute in Kraft. Die Schließung des russischen Generalkonsulats in Bonn, die Außenminister Wadephul damals angeordnet hatte.
18: Das ist eine harte Reaktion, das Generalkonsulat in Bonn zu schließen. Das ist eine erhebliche Einschränkung der russischen Möglichkeiten in Deutschland.
17: Schon am Dienstag wurde am Bonner Konsulatsgebäude die russische Flagge eingeholt. Am Mittwoch wurden die Beschäftigten ausgeflogen. geflogen nach Moskau mit einer russischen Staatsmaschine. Die Bundesregierung erteilte für diese Abholaktion eine Ausnahmegenehmigung. Schnell raus aus Deutschland sollten die, die in Bonn als Diplomaten und Konsularbeamte angemeldet waren, von denen viele aber, so der Vorwurf, nicht nur russische Pässe und Visa bearbeitet haben sollen, sondern womöglich ganz andere Aufträge hatten. Die Politikwissenschaftlerin Stefanie Babst beschreibt das Bonner Konsulat, genauso wie das russische Haus in Berlin, das ebenfalls schließen muss, als Ort,
11: wo sich normalerweise russische Agenten und Spione tummeln, die Desinformationskampagnen und andere Spionagetätigkeiten ausüben.
17: Die Arbeit der russischen Geheimdienste in Deutschland zu schwächen, darum geht es dem deutschen Außenminister. Aber auch um ein Signal, dass hybride Angriffe wie der Leipziger Drohnenvorfall nicht folgenlos bleiben.
18: Man darf Russland nicht in dem Irrglauben lassen, dass es derartige Dinge tun kann, ohne dass Deutschland reagierte.
17: Die russische Regierung bezeichnete das Vorgehen der Bundesregierung als grundlose Provokation, ordnete im Gegenzug an, dass deutsche Einrichtungen in Russland schließen müssen. Das war in Berlin erwartet und einkalkuliert worden und auch, dass im deutsch-russischen Verhältnis jetzt noch mehr zerbrochen ist. Doch wie soll es weitergehen? Die Bundesregierung bleibt bei ihrer Linie.
18: Wir wollen zu Russland ein anderes Verhältnis, wir wollen ein konstruktives Verhältnis, wir bleiben offen für das Gespräch.
17: Und gleichzeitig demonstriert die Bundesregierung weiterhin Härte. Sie hat angekündigt, nach dem Drohnenvorfall stärker gegen die Öltanker der sogenannten russischen Schattenflotte vorzugehen. Mit maroden Tankschiffen unter der Flagge anderer Länder exportiert Russland weiterhin Erdöl, durch die Ostsee beispielsweise an den EU-Sanktionen vorbei. Die Politikwissenschaftlerin Stefanie Babst hält die deutsche Handhabe dagegen aber für begrenzt.
11: Wir können natürlich auch unsere eigenen militärischen Möglichkeiten nutzen und stärker auch die Schattenflotte verfolgen. Aber richtig stoppen können wir sie aus einer Vielzahl von Gründen, vornehmlich internationalen rechtlichen Gründen, nicht.
17: Die Spannungen zwischen Deutschland und Russland dürften also weitergehen. Und die Schließung des russischen Generalkonsulats in Bonn war womöglich nicht die letzte Stufe in diesem Konflikt.
3: Seit heute ist das russische Generalkonsulat in Bonn offiziell zu. Über die Hintergründe gab's Infos von Markus Sambale.
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3: Über Lehrer werden ja seit Jahren hämische Bemerkungen gemacht, wenn es um ihre Arbeitszeit geht. Sie kennen das ja. Halbtagsjob und endlose Ferien machen offenbar andere Berufsgruppen neidisch. Tatsächlich aber sieht das Arbeitspensum der meisten Lehrer anders aus als in den Vorstellungen der Kritiker. Deswegen will die Gewerkschaft Erziehung und Wissenschaft ja auch schon seit Jahren, dass die Arbeitszeit von Lehrern systematisch erfasst wird. Erst so, sagen sie, werde deutlich, dass viele von ihnen eigentlich zu viel arbeiten würden. Das durchzusetzen haben sie sogar jetzt mit juristischen Mitteln versucht, aber das Bundesverwaltungsgericht in Erfurt hatte da eine andere Meinung.
19: Für Lehrer gibt es keine Stechuhr. Zu Unrecht, findet die Gewerkschaft Erziehung und Wissenschaft. Sie möchte die systematische Arbeitszeiterfassung lieber heute als morgen einführen. Denn dann würde deutlich, dass Lehrer häufig mehr arbeiten, um ihr Pensum zu schaffen. Der Versuch, auf juristischem Weg voranzukommen, ist aber nun vor dem Bundesverwaltungsgericht gescheitert. Quasi beispielhaft geklagt hatte ein ehemaliger Grundschulrektor aus Niedersachsen. Er gab an, wöchentlich über 8 Stunden länger gearbeitet zu haben, um seine zahlreichen Aufgaben zu schaffen. Er hatte 2015 und 2016 an einer Studie zur Arbeitszeiterfassung der Lehrergewerkschaft GEW teilgenommen. Auch in Sachsen gab es so eine Studie, erklärt der Landesvorsitzende der GEW, Burkhard Naumann.
20: Das Kultusministerium hat eine eigene Arbeitszeitstudie nochmal durchgeführt. Die kam im Wesentlichen zu gleichen Ergebnissen, dass es einen Großteil von Lehrkräften gibt, die deutlich zu viel arbeiten im Jahresdurchschnitt, also trotz der Ferien. Es gibt sogar viele, die im Durchschnitt über 48 Stunden pro Woche arbeiten. Und das bedeutet, hier gibt es ganz dringenden Handlungsbedarf.
19: Die Vorinstanz, das Oberverwaltungsgericht Lüneburg, hatte dem Rektor AD aus Niedersachsen sogar teilweise Recht gegeben. Etwa 2 Drittel seiner Mehrarbeit von wöchentlich 8 Stunden wurden als berechtigt eingestuft. Dafür würde ihm über die Jahre ein finanzieller Ausgleich von rund 30.000 Euro zustehen. Doch das wiesen die Bundesverwaltungsrichter als Rechtsfehler zurück. Vom Dienstherrn habe es keinen Auftrag für diese Mehrarbeit gegeben und Beamte könnten nicht einfach selbst entscheiden, ich arbeite Monate länger und will dafür dann einen finanziellen Ausgleich. Der Anwalt des Klägers, Ralf Heiermann, meinte, durch diese Begründung bleibe das Kernthema unberührt.
1: Weil das Bundesverwaltungsgericht natürlich die Frage umgeht, kann der Dienstherr statt Verlängerung der Arbeitszeit einfach sagen, ich gebe dir mehr Aufgaben und führt dadurch faktisch eine Arbeitszeitverlängerung herbei.
19: Die Prozessvertreter des Landes Niedersachsen hatten verneint, dass Mehrarbeit beauftragt gewesen sei oder nötig sei. Bedauern über den Verfahrensausgang auch bei Maike Finnern, der Bundesvorsitzenden der Gewerkschaft GEW.
21: Naja, die Enttäuschung ist natürlich schon groß, weil letztlich das, was wir erhofft hatten, dass sich das Gericht zur Arbeitszeiterfassung zum äußert, eben nicht passiert ist. Und das hätte schon Bundesländer unter Druck gesetzt, auch was zu tun. Aber wir werden da dranbleiben. Wir müssen das Urteil jetzt auswerten. Aber dass eben Lehrkräfte ihre Arbeitszeit nicht erfassen, und zwar entgegen dem Urteil des EuGH, wo sie ja eigentlich zu verpflichtet sind, das wird tatsächlich weiter Schwerpunkt unserer Arbeit sein.
19: Spätestens bei den nächsten Tarifverhandlungen wird das Thema neu auf der Tagesordnung stehen.
3: Lehrkräfte haben also keinen automatischen Anspruch auf bezahlte Überstunden. Und ich glaube, ich habe das Gericht, das das entschieden hat, eben nach Erfurt verfrachtet. Stimmt natürlich nicht. Da ist das Bundesarbeitsgericht, das Bundesverwaltungsgericht, das hier entschieden hat, das sitzt in Leipzig. Und demnach darf die Arbeitszeit nicht eigenständig verlängert werden und auch kein Ausgleich dafür verlangt werden. Silvia Stadler hat uns diese Geschichte erzählt. Wenn wir sparen, dann versuchen wir, dieses Gesparte irgendwie auch zu bewahren. Wertsachen wie Gold oder Münzen beispielsweise haben wir früher zur Bank gebracht, ein Schließfach gemietet und dann war der Käse gegessen. Allerdings schließen jetzt immer mehr Bankfilialen und dann gibt's eben auch keine Schließfächer mehr. Gold, Schmuck oder auch die wichtigen Dokumente, das kann ja auch sein, müssen dann unter Umständen umziehen. Katharina Bruns hat deswegen nachgeforscht, ob es zu Schließfächer bei Banken sichere Alternativen gibt. Und die Antwort, die wir jetzt gleich von Thomas Rieniger hören, die ist aus seiner Sicht natürlich erstmal nachvollziehbar.
22: Natürlich können digitale Angebote vieles erleichtern, aber wer wichtige Dokumente oder Wertgegenstände sicher verwahren möchte, der braucht dafür weiterhin eine physische Lösung.
23: Sagt Thomas Rieniger vom Deutschen Sparkassen- und Giroverband. Die Nachfrage nach Schließfächern sei deshalb immer noch hoch.
22: Ja, die Nachfrage ist weiterhin da. Die kann auch soweit gut gedeckt werden. Es gibt aber schon regionale Unterschiede, teils mit Wartelisten.
23: So Rieniger. Auch die deutsche Kreditwirtschaft berichtet von einer seit Jahren stabil hohen Nachfrage. Schließfächer würden von Privatpersonen, aber auch von Unternehmen genutzt. Meist zur Aufbewahrung von Schmuck, Edelmetallen, wichtigen Dokumenten oder Erbstücken. Was aber, wenn die Kapazitäten der Banken ausgeschöpft sind oder die Filiale schließt? Viele Kunden suchen nach einer Alternative und

0: lag hier bei 36 Euro pro Jahr. Doch Vorsicht!
1: Entscheidend ist es, nicht nur den Anbieter nach dem Preis zu wählen, sondern genau zu prüfen, wer im Schadensfall haftet und was tatsächlich versichert ist.
0: So Katharina Lawrence von der Verbraucherzentrale. Und?
1: Nicht jeder Versicherer versichert Bargeld in einem Schließfach.
0: Außerdem unterscheiden sich die Versicherungsbedingungen bei Schmuck, Gold oder Sammlerstücken teilweise erheblich. Deshalb rät die Verbraucherschützerin:
1: Bevor man Wertsachen in ein Schließfach legt, sollte man eine Inventarliste machen.
0: Wer seine Wertsachen lieber jederzeit im Blick haben möchte, der kann auch auf eine weitere Option zurückgreifen.
1: Ein privater Tresor im Haus kann eine Lösung sein. Der muss aber fachgerecht verankert sein und kann für bestimmte Werte eine sinnvolle Alternative sein.
0: Allerdings hänge hier der Versicherungsschutz von der konkreten Hausratversicherung und den dort vorgegebenen Sicherheitsanforderungen ab, so Katharina Lawrence.
1: Wer größere Werte zu Hause aufbewahren möchte, sollte deshalb vorher mit seiner Versicherung abklären, welcher Tresor erforderlich ist und bis zu welcher Höhe der Inhalt versichert ist. Ein einfacher Möbeltresor oder eine Geldkassette bietet nicht denselben Schutz wie ein entsprechend geprüfter und gesicherter Tresor.
0: Und wer die Verantwortung dann doch lieber abgeben will, für den kommen möglicherweise doch eher private Anbieter in Frage. Vor allem in Metropolen wie München, Frankfurt oder Berlin.
2: Ja, in der Großstadt können sie eine Alternative sein, aber es leben ja nun mal nicht alle in Großstädten.
0: So Thomas Rienecker vom Deutschen Sparkassen- und Giroverband. Schließfächer gäbe es schließlich immer noch, auch außerhalb der Stadt.
2: Die Versorgung in der Fläche, die übernehmen die Banken und Sparkassen. Und das eben auch mal JWD, wo es sich für andere Anbieter nicht so wirklich lohnen würde.
0: Wichtig ist, ob Bankschließfach, privater Anbieter oder Tresor zu Hause. Wer Wertsachen sicher lagern will, sollte vor allem auf Versicherungsschutz, Sicherheit und eine gute Dokumentation achten.
3: Welche Möglichkeiten gibt es also, wenn die Bankfiliale schließt und damit auch das Schließfach wegfällt? Katharina Bruns hat über Alternativen berichtet.
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3: Im Sommer machen ja viele Sportarten Pause. Da wollen alle entspannen, neue Kraft tanken, um dann wieder in die neue Saison zu starten, die möglicherweise besser sein soll als die vergangene. Die Fußballer sind schon einige Zeit dabei, wieder zu spielen, die Handballer auch. Und seit gestern sind auch die Teams des deutschen Eishockey-Liga-Betriebes offiziell in die neue Saison gestartet. Heute wird es auch für drei hessische Teams ernst. Bevor es allerdings losgeht, sind die Saisonziele ganz unterschiedlich.
5: Zuletzt klang es in den großen Eisarenen Hessens noch so. Doch ab heute klingt es wieder so. Die Eishockey-Ligen starten in die neue Saison. Das Warten für die Löwen Frankfurt, die Kassel Huskies und den EC Bad Nauheim hat ein Ende. Das Eishockey-Herz wird warm, wenn es endlich wieder kälter wird.
6: Die Spieler sind heiß drauf, dass es jetzt endlich um was geht. Und ja, die Vorfreude ist maximal.
5: So Löwen-Sportdirektor Jan Barter. Der einzige hessische Erstligist hat nach einer verkorksten Vorsaison eine klare Mission.
6: Wir haben natürlich auch das Ziel, was gut zu machen zu letzter Saison. Man will es sich selbst beweisen und auch anderen.
5: Beweisen, dass man besser ist als vergangene Saison, als nur Absteiger Dresden hinter den Löwen in der Tabelle landete. Und beweisen, dass Eishockey bei den Löwen wieder fast jedem Spaß machen kann.
7: Dieses Stadion mit diesen Fans, es ist ein sehr stolzes Gefühl, hier zu arbeiten. You know, wir wollen ein Eishockeyspiel einbauen, um die Gegner zu attackieren. Wir werden nicht jedes Spiel gewinnen, aber wenn wir verlieren, die Gegner wird sicherlich physisch dafür bezahlen müssen.
5: So Trainer Tom Pokel. Was magisch klingt, heißt übersetzt, es darf nicht noch einmal so leicht werden, wie letztes Jahr in der Eissporthalle zu gewinnen. Für alles andere gibt es eine leichte Formel.
7: Wenn man fern von dem Abstieg entfernt bleibt, umso näher man ist vielleicht dran für einen Playoff-Kampf.
5: Playoffs, das Minimalziel in der DEL 2 für die Kassel Huskies. Jährlich grüßt hier das Murmeltier ein Team mit Aufstiegsambitionen, das im Vorjahr zum wiederholten Male in der Finalserie scheiterte. Und trotzdem ist Stürmer Laurin Braun optimistisch, dass auch dieses Jahr wieder ein tiefer Playoff-Run möglich ist.
8: Und da wir wissen, wie es eigentlich geht, bin ich da sehr positiv eingestellt und weiß auch, dass der Weg sehr lange gehen wird.
5: Die Konkurrenz aber ist groß, denn mindestens Absteiger Dresden und die Düsseldorfer EG schielen auch in Richtung DEL. Headcoach Petteri Vekiparta ergänzt:
9: Ich würde sagen, da sind es sechs, acht Mannschaften bestimmt.
5: Ganz besonders auf die Spiele gegen die Huskies freut sich Marc El-Sayed.
10: Die Derbys, wenn Kassel nach Bad Nauheim kommt, das ist immer was Besonderes. Genauso ist es für unsere Fans auch besonders, wenn sie mit uns nach Kassel reisen können.
5: Dann klingt es in der Arena in etwa so.

0: Der 35-jährige El Sayed ist der dienstälteste Mann des EC Bad Nauheim, kennt die DEL 2 gut und gibt nach einer schwierigen Saison ein klares Saisonziel aus.
1: Auf jeden Fall überm Strich stehen, also den 10. Platz zu erreichen, dass wir damit ganz gut fahren.
0: Und ergänzt:
1: Wenn wir für Überraschungen sorgen können, dagegen würde ich mich nicht wehren.
0: Solange es eine positive Überraschung ist.
2: Naja, das wünschen sich natürlich alle in allen Ligen. Hier ging es jetzt im Speziellen um die Löwen, um die Huskies und die Roten Teufel. Das sind Eishockeymannschaften aus Frankfurt, aus Kassel und aus Bad Nauheim. Und wie die sich auf die Saison vorbereitet haben, die dann am Abend auch beginnt, das hat uns Daniel Hör, unser Sportreporter, gesagt.
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8: 11.30 Uhr. Zahl überschuldeter Menschen ist gestiegen. Prosek will Gewaltkriminalität in Innenministerkonferenz einbringen. CO2-Speicher unter der Nordsee geht in Betrieb. Das Wetter teils sonnig, teils bewölkt, 17 bis 23 Grad. Mein Name ist Andrea Eckstein. Wer Schulden auch dann nicht mehr zurückzahlen kann, selbst wenn er sich einschränkt, gilt als überschuldet. Laut einem aktuellen Bericht waren im letzten Jahr in Deutschland 5,67 Millionen Menschen von Überschuldung betroffen. Aus der Nachrichtenredaktion Maren Weil.
9: Das sind 111.000 mehr als im Jahr davor. Das Hamburger Institut für Finanzdienstleistungen hat die Fälle von Beratungsstellen ausgewertet und sagt, oft sind es gleich mehrere Gründe, die zu den Schulden führen. Zum Beispiel ein Unfall, Alkoholprobleme oder ein Job, der plötzlich wegbricht. Besonders oft sind Alleinerziehende betroffen, aber auch viele junge Leute unter 25 kommen in die Beratungsstellen. Sie machen oft Schulden mit In-App-Käufen, Streaming-Abos oder durch die Ratenzahlung fürs Handy.
8: Gewalt als Dienstleistung. Dieses Thema will Hessens Innenminister Prosek in die nächste Innenministerkonferenz der Länder einbringen. Anlass sind die Explosionen in Frankfurt und Offenbach in den vergangenen Tagen. Prosek sagt in Wiesbaden, es handle sich um ein deutschlandweites Phänomen. Die Länder müssten ihre Strategien aufeinander abstimmen. Im Zusammenhang mit den Explosionen sind zwei Jugendliche festgenommen worden. Die Ermittler vermuten, dass sie von kriminellen Netzwerken angeworben wurden. In Dänemark wird heute eine Lagerstätte für CO2 unter der Nordsee offiziell in Betrieb genommen. Flüssiges CO2 soll dabei in fast 2 Kilometer Tiefe im Meeresgrund gespeichert werden. ARD-Korrespondent Arne Bartram.
10: Beim sogenannten Project Green Sand soll klimaschädliches CO2 dauerhaft eingelagert werden, damit es nicht in die Atmosphäre gelangt und den Klimawandel weiter vorantreibt. Das Projekt funktioniert so. Fabriken fangen CO2 auf, bevor es in die Luft gelangen kann. Anschließend wird es verflüssigt und per Schiff in die Nordsee transportiert. Das verflüssigte CO2 wird dort in ein ehemaliges Ölfeld geleitet, rund 200 Kilometer vor der dänischen Küste.
8: Nach dem Fund von Drohnenteilen in Niedersachsen prüft die Bundesanwaltschaft einen möglichen Zusammenhang mit dem Drohnenvorfall in Leipzig. Die Teile waren Anfang der Woche gefunden worden, nahe dem Bundeswehrflieger Horst Wunsdorf. Nach NDR-Informationen soll es sich um dasselbe Modell handeln wie beim Anschlagsversuch am Flughafen von Leipzig. Nach Angaben der Bundesanwaltschaft laufen die Ermittlungen noch. Wie können Verbraucher bei den hohen Spritpreisen entlastet werden? Der ADAC fordert in der Rheinischen Post, die Stromsteuer zu senken. Dafür wirbt auch Handwerkspräsident Dittrich. Dem Redaktionsnetzwerk Deutschland sagte er, auch die Lohnzusatzkosten müssten sinken. Innerhalb der Regierung wird noch beraten. CDU-Generalsekretärin Hoppermann brachte im ZDF mögliche Entlastungen von bis zu 25 Cent pro Liter ab Oktober ins Spiel. Die CDU will dafür etwa die Mehrwertsteuer auf Kraftstoffe senken. Die SPD fordert einen Spritpreisdeckel. Der deutsche Frauenfußball steht heute vor einer wegweisenden Entscheidung. Beim DFB in Frankfurt gibt es einen außerordentlichen Bundestag, um die höchste Frauenspielklasse aus dem Verband auszugliedern. HR-Sportreporter Daniel Höhr.
0: Es geht konkret darum, die Bundesliga der Frauen an den FBL e.V. zu übertragen. Zur Erinnerung, diesen hatten die Vereine der Bundesliga gegründet, um die Liga ähnlich der Männerliga in eine professionellere Struktur zu überführen und damit auch zum Beispiel die Vermarktungschancen zu verbessern. Die Details zwischen DFB und FBL sind schon verhandelt. Es muss eben noch offiziell gebilligt werden. Das Ganze passiert heute in Frankfurt. Die laufende Saison gilt dann als Übergangssaison, bevor die FBL dann die Liga endgültig übernimmt.
8: Das waren die Nachrichten. Das Wetter. Am Nachmittag wechseln Sonne und Wolken sich ab. Es bleibt meist trocken. Nur ganz vereinzelt kann mal ein Schauer runterkommen. Die Höchstwerte 17 bis 23 Grad. In der Nacht trocken, Abkühlung auf 12 bis 7 Grad. Morgen häufig Sonnenschein und maximal 18 bis 25 Grad. Im Norden sind mehr Wolken unterwegs, aber auch dort bleibt es meist trocken. Die weiteren Aussichten: Am Sonntag wechselhaft, zum Teil Regen, 17 bis 23 Grad. Am Montag trockener und sonniger, bis 21 Grad maximal. Die Zeit 11.34 Uhr.
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8: Vorsicht auf der A66 Wiesbaden Richtung Frankfurt. Zwischen Wiesbaden-Biebrich und Wiesbaden-Mainzer Straße liegen Spanngurte auf der Fahrbahn. Vorsicht auch auf der A661 Oberursel Richtung Egelsbach. Zwischen Offenbach-Kaiserlei und Offenbach-Taunusring liegt ein Eimer auf der Fahrbahn. Vorsicht auf der B49, B54 Limburg Richtung Gießen. Zwischen der A3 Anschlussstelle Limburg Nord und Limburg Offheim liegen ein Eimer und Müll auf der Fahrbahn. A3 Köln Richtung Frankfurt zwischen Dietz und Limburg Nord 4 Kilometer Stau wegen einer Baustelle. Die beiden rechten Spuren sind gesperrt. A5 Karlsruhe Richtung Heidelberg zwischen Kronau und Waldorf-Wiesloch 6 Kilometer stockend. A7 Fulda Richtung Würzburg zwischen Fulda-Dreieck und Bad Brückenau-Volkers 2 Kilometer Stau ab der Raststätte Udrichshausen. A67 Darmstadt Richtung Mannheim zwischen Pfungstadt und Lorsch 3 Kilometer stockend wegen Reinigungsarbeiten auf der linken Spur. Und Landkreis Limburg-Weilburg in Weinbach-Elkerhausen ist es zu einem großflächigen Stromausfall gekommen. An der Behebung der Störung wird gearbeitet.
2: Es sind wieder ein paar mehr Meldungen geworden, aber ich kann Ihnen versichern, wir haben sie alle im Blick und wir sind bei Ihnen.
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2: Wir reden in dieser Sendung nicht nur über Verkehrsmeldungen, wir reden auch sehr viel über Wahlen, über die in Deutschland, über die in Russland und jetzt geht es um eine Wahl in den USA. Da stehen ja im November die Midterms an. Recherchen von US-Medien und Thinktanks haben jetzt aber auch ergeben, dieser aktuelle Wahlkampf vor diesen Kongresswahlen wird der voraussichtlich teuerste aller Zeiten. Vor allem einzelne Superreiche werfen mehr Geld in die Waagschale. Und das noch mehr als sonst zugunsten republikanischer Kandidaten. Und da kommt dann auch noch Dark Money mit ins Spiel. Dessen Herkunft ist kaum nachvollziehbar, deswegen heißt das so. Das gewinnt aber beim Thema Wahlkampffinanzierung offenbar immer mehr an Bedeutung.
6: Viel spricht dafür, dass dies der teuerste Wahlkampf wird, den es vor Kongress-Zwischenwahlen in den USA je gegeben hat. Noch steht die Endsumme nicht fest. Gewählt wird erst am 3. November. Und gerade in der Schlussphase werden noch einmal Abermillionen hineingepumpt in das Rennen um sämtliche Sitze im Repräsentantenhaus und ein Drittel der Sitze im Senat. Aber schon die Primaries, die Vorwahlen, bei denen parteiintern die Kandidaten bestimmt werden, waren die teuersten, die wir je gesehen haben, sagt Brandon Glavin.
11: It has been really the most expensive primary season that we've seen.
6: Brandon Glavin ist Forschungsdirektor bei Open Secrets, übersetzt offene Geheimnisse, der wohl wichtigsten parteiunabhängigen US-Forschungseinrichtung zum Thema Geldflüsse in der Politik. Rund 10 Milliarden Dollar, umgerechnet 8,7 Milliarden Euro, haben die letzten Zwischenwahlen vor 4 Jahren gekostet. Diesmal könnte es noch mehr werden. 2 Tendenzen hält der Experte für Wahlkampffinanzierung dabei für besonders bedenklich. Erstens, der Einfluss weniger, besonders reicher Spender wächst.
11: This class of billionaire political donors really has come to dominate the landscape of our elections recently.
6: Diese Gruppe milliardenschwerer politischer Geldgeber dominiert das Wahlgeschehen stärker denn je, sagt Glavin. Die Nummer 1 dabei, Elon Musk. Er war schon vor den Präsidentschaftswahlen 2024 der wichtigste Großspender. Auch diesmal hat er schon 100 Millionen Dollar in den Wahlkampf der Republikaner gesteckt. Für die Demokraten bringt George Soros ähnlich viel Geld in die Wahlkampfkassen. Auffällig sind dabei die Wirtschaftsbereiche, aus denen die meisten Großspender kommen.
11: A lot of that money is coming from the AI industry and it's coming from crypto-related interests.
6: Künstliche Intelligenz und Interessen der Kryptogeldbranche dominieren. Dazu kommt diesmal besonders viel Geld aus dem Bereich Online-Glücksspiele. Die zweite Tendenz, die Glavin besonders Sorgen macht, immer mehr Geld lässt sich gar nicht zuordnen. Es geht um Dark Money, dunkles Geld, Wahlkampfspenden, die dauerhaft anonym bleiben.
11: Dark Money is a big issue.
6: Der Knackpunkt ist, dass Super-PACs, politische Aktionskomitees, die für die Parteien das meiste Geld sammeln, auch Geld von Gruppen und Organisationen annehmen dürfen, deren Geldgeber nicht im Einzelnen genannt werden müssen, die im Dunkeln bleiben. Die Wählerinnen und Wähler wissen also nicht, woher dieses Geld kommt, welche Interessen vertreten, welche Gegenleistungen möglicherweise erwartet werden. Ein wirkliches Transparenzproblem.
11: It's a real transparency problem.
6: Hoffnung, dass entsprechende Gesetzeslücken bald geschlossen werden, besteht kaum. Die Trump-Regierung hat die zuständige Aufsichtsbehörde FEC, die Federal Election Commission, deutlich geschwächt und Personal abgebaut. Wofür geben die Parteien das viele Wahlkampfgeld am Ende aus? Ganz oben auf der Liste stehen nach wie vor Fernsehspots.
12: James Tallarico is a hypocrite when it comes to fighting for families.
13: Ken Paxton's corruption endangers our kids.
6: 2 Ausschnitte aus TV-Spots, mit denen Wählerinnen und Wähler in Texas bombardiert werden. Der Republikaner Ken Paxton und der Demokrat James Tallarico kämpfen um einen Senatssitz in Washington und überziehen sich wechselseitig mit Vorwürfen. Weitere große Ausgabenposten sind der Haustürwahlkampf und öffentliche Veranstaltungen und das Eintreiben weiterer Wahlkampfspenden, etwa per Telefon- oder E-Mail-Kampagnen.
2: Geld kann also viel, aber eben auch nicht alles. Auch nicht bei Wahlen. Wir haben allerdings auch gerade gehört, dass der aktuelle Wahlkampf vor den Kongresswahlen in den USA der teuerste aller Zeiten werden könnte. Ralf Borchert hatte die Hintergründe dazu. Und wir bleiben in den USA. Es gibt da ja manche Phänomene, die kennen die meisten von uns nur aus Filmen oder der Vergangenheit. Zum Beispiel, haben Sie schon mal ein Paternoster benutzt? Das sind ja diese Fahrstühle, die ständig fahren und Sie dazu nötigen, schnell ein- und auszusteigen. Die gibt's noch, aber fast gar nicht mehr im täglichen Gebrauch. Und dann gibt's noch einen Fakt im Zusammenhang mit Fahrstühlen, der eher selten geworden ist. Es gab mal Zeiten, da sind Sie in den Fahrstuhl eingestiegen und da war schon jemand drin. Dem mussten Sie dann sagen, ich will beispielsweise in den 15. Stock Fahrstuhlführer oder Führerin. Das ist ein fast ausgestorbener Beruf. Aber Martina Butler, unsere Korrespondentin in New York, hat noch eine Frau gefunden, die genau das macht. Katie fährt mit ihnen im Aufzug in einem Hotel in Manhattan.
14: Going down? Hi.
15: Katie steht mit ihrer strassbesetzten Brille und ihrem strahlenden Lächeln im Aufzug des Pierre. Ein Luxushotel direkt am Central Park. Und die schwarze Frau ist hier eine Institution. Sie ist Fahrstuhlführerin und das seit 37 Jahren.
14: Hey, how you doing?
16: Good, how are you?
14: All right, nice to see you. All right, so we're going back to
16: 12.
14: The 12. How is, we have a breakfast already?
15: Yeah. Hoch und runter. Hoch und runter. Die Tür geht auf und Katies Job beginnt jedes Mal wieder neu. Sie begrüßt die Menschen, die zu ihr in den Fahrstuhl kommen. Kurzer Check, in welches Stockwerk es geht, und dann fängt Katie an zu plauschen.
14: We're going back to 36. And, madame, you're going to?
16: 12.
14: The 12.
16: Thank you.
15: Katie kennt die Gäste. Manche sind nur kurz zu Besuch, andere haben sich eingemietet. An der Frau mit dem goldenen Lidschatten und den goldenen Ohrringen kommt keiner vorbei. Und sie ist eine der letzten Fahrstuhlführerinnen in New York.
16: Now it's only us. Yeah. Nobody else.
15: Tür auf, hallo, einen der goldenen Knöpfe drücken. Dann setzt sich der Fahrstuhl mit den holzgetäfelten Wänden und dem großen Spiegel leise surrend in Bewegung.
16: So you have to come to my office.
17: Ich sag immer, kommt in mein Büro, ich bin immer hier drin.
15: Nur einmal ist sie mit einem Gast stecken geblieben und die Frau war ausgerechnet im fünften Monat. Dann hat Katie schnell geschaltet. Sie hat einfach behauptet, selbst kurz vor der Entbindung zu stehen. Die Schwangere wollte nur noch, dass Katie sich setzt und hat sich rührend um sie gekümmert. Als der Fahrstuhl sich wieder in Bewegung setzt, macht Katie ihr ein Geständnis.
16: The door opened, so I call her. I said, come here.
17: Ich habe ihr dann unten gesagt, ich will ehrlich sein, ich bin nicht schwanger, aber ich musste sie doch beruhigen, damit sie nicht nervös wird. Sonst wäre ihr womöglich noch was in unserem Hotel passiert.
15: Zwischen dem Erdgeschoss und dem 39. Stock ist Katie immer wieder mal als Psychologin unterwegs. Denn Knöpfe drücken ist eigentlich nur Nebensache. Ihre Jobbeschreibung ist eher, Menschen zu verbinden. Ein Wohlfühlfaktor.
16: Hi, hello.
18: We're going down.
16: You're going down. How are you doing this morning?
18: Good.
16: All right.
15: Sie bleibt immer in Bewegung, holt Menschen ab, bringt Menschen an ihr Ziel. Sie streuselt Komplimente und gute Laune über sie. Einen anderen Beruf könnte sich Katie nicht vorstellen.
17: In welchem anderen Job könnte ich mit Menschen reden, mit ihnen lachen, Geschichten erzählen, Happy Birthday singen? Ich liebe meinen Job über alles.
15: Tür auf, die nächsten Gäste rein, die nächste Geschichte, das nächste nette Wort. Katie ist dem Pierre fürs gute Gefühl und für die Herzlichkeit zuständig. Eine Fahrstuhlfahrt nach der anderen.
16: All right. I'll see you later.
2: Sie erfüllt die Wünsche. Katie ist seit 37 Jahren Fahrstuhlführerin in Manhattan. Mit guter Laune, Komplimenten und auch mal mit einer Notlüge über eine Schwangerschaft. Da ist sie zwischen dem 1. und dem 39. Stock unterwegs. Und aktuell hat sie auch Martina Butler, unsere Korrespondentin, mitgenommen.
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2: Russland hat die Wahl, da soll das Parlament neu aufgestellt werden. Aber diese Wahl ist, was die Kandidaten und Kandidatinnen angeht, nicht sehr kontrovers. Es gibt in Russland zwar eine Opposition, das ist die Partei Jabloko, aber die ist zu diesen Wahlen gar nicht zugelassen. Viele Mitglieder von denen sind auch strafrechtlich verfolgt worden. Beobachter erwarten also keine Überraschungen bei dieser Wahl, deren Ausgang weitgehend als vorgezeichnet gilt.
19: In der letzten Sitzung vor der Duma-Wahl war es deren Präsident Wjatscheslaw Wolodin offenbar ein Anliegen, noch einmal die Geschlossenheit des Parlaments hervorzuheben. Regierung und Opposition hätten während der vergangenen Legislaturperiode hervorragend zusammengearbeitet, betonte er.
20: Für die Bewältigung der aktuellen Herausforderungen ist der Zusammenhalt der Gesellschaft und der politischen Kräfte wichtiger denn je. Wir haben alles dafür getan, uns hinter der Entwicklungsagenda unseres Landes, hinter der Agenda unseres Präsidenten zu versammeln. 68,5% aller Gesetze wurden mit Unterstützung sämtlicher Fraktionen verabschiedet.
19: Diese Einigkeit müsse trotz unterschiedlicher Auffassungen auch künftig bewahrt werden, so Wolodin. Anders ausgedrückt, harte politische Auseinandersetzungen oder gar eine schlagkräftige Opposition sucht man in der Duma vergebens. Ein ähnliches Bild zeigte sich im Wahlkampf. Im staatlich kontrollierten Fernsehen entfielen rund 3/4 der politischen Sendezeit auf die Regierungspartei Geeintes Russland. Mehrere Kandidaten blieben Fernsehdebatten einfach fern. Die einzige Partei, die sich offen gegen Russlands Krieg in der Ukraine positioniert, Jabloko, wurde wegen angeblicher Verstöße gegen die Parteienfinanzierung nicht zugelassen. Lediglich einige Einzelkandidaten von Jabloko dürfen antreten. Denis Volkov vom Meinungsforschungsinstitut Levada erwartet im Interview mit dem ARD-Studio Moskau keine Überraschungen.
20: Wesentliche Veränderungen wird es nicht geben. Die Stimmung im Land ähnelt stark derjenigen vor 5 Jahren, sowohl was die Umfragewerte und die Zustimmung zur Regierung betrifft, als auch die Einschätzung der wirtschaftlichen Lage.
19: Die schwächelnde Wirtschaft, die hohe Inflation und zeitweise Treibstoffengpässe infolge ukrainischer Drohnenangriffe beschäftigen viele Wählerinnen und Wähler durchaus. Von einer Abstimmung über Kreml-Chef Putin möchte Volkov dennoch nicht sprechen. Im Großen und Ganzen stehe die Bevölkerung weiterhin hinter dessen außenpolitischem Kurs.
20: Viele Menschen unterstützen Putins außenpolitisches Vorgehen in der Ukraine und den von ihm verfolgten unabhängigen außenpolitischen Kurs. Die wirtschaftliche Entwicklung hingegen wird deutlich kritischer gesehen. Probleme in Wirtschaft und Alltag werden eher der Regierung und den Ministerien zugeschrieben. Deshalb liegen deren Zustimmungswerte deutlich unter denen Putins.
19: Bemerkenswert ist dabei, dass Putin bis heute nicht einmal Mitglied der Regierungspartei Geeintes Russland ist. Er, so heißt es immer, stehe ihr nahe. Dennoch ist dem Kreml-Chef die Abstimmung wichtig. Kurz vor der Wahl rief er die Bevölkerung dazu auf, an der Wahl teilzunehmen. Die sei in diesen Zeiten, in denen Soldaten auf dem Schlachtfeld schwierige Kampfarbeit leisteten, Bürgerpflicht.
2: Russland wählt ein neues Parlament und fast niemand glaubt, dass sich deswegen etwas ändert. Russland-Korrespondent Stefan Lark hat uns gesagt, woran das liegt. Unter der Nordsee soll in Zukunft klimaschädliches CO2 dauerhaft im Meeresboden eingelagert werden. Dänemark startet dafür ein großes Projekt. Es soll im Kampf gegen den Klimawandel helfen, ohne dass sich die Wirtschaft stark einschränken muss. Heute eröffnet der dänische König das Projekt Green Sand. Arne Bartram ist unser Korrespondent für Skandinavien. Ihn haben wir gefragt, wie genau soll das denn funktionieren?
10: Bisher ist es ja oft so, wenn eine Fabrik etwas produziert, dann entsteht CO2 und das wird dann einfach in die Luft gelassen. Für dieses Projekt in Dänemark soll sich das ändern. Das CO2 wird in der Fabrik aufgefangen und quasi gefiltert. Dann wird das aufgefangene CO2 flüssig gemacht und auf die Nordsee gebracht bis zu einer ehemaligen Ölplattform. Und da, wo früher dann das Öl aus der Erde rausgeholt wurde, kommt jetzt quasi das flüssige CO2 rein und bleibt dann auch eben dauerhaft unter der Erde. Und so kann es nicht in die Atmosphäre und das Klima schädigen.
2: Klingt erstmal einfach und gut, aber das ist ja im Moment auch nur ein Projekt. Deswegen wollten wir wissen, pumpen bald noch mehr Fabriken ihre Abgase ins Meer?
10: Es läuft schon seit einer Weile in Testbetrieb. Da wird von einer Biogasanlage das CO2 gefiltert. Ziel ist auf jeden Fall, dass da alle möglichen Firmen aus Europa, auch aus Deutschland, ihr CO2 quasi entsorgen können. Das könnte in der Zukunft vor allem in der Stahl-, Zement- oder Chemieindustrie eine Möglichkeit sein, weil da lässt sich mit den Methoden von heute oft nicht vermeiden, dass CO2 entsteht. Und nur um mal so eine Größenordnung zu bekommen, allein bei diesem Projekt Green Sand sollen bis zu 8 Millionen Tonnen CO2 pro Jahr gespeichert werden. Das entspricht ungefähr dem, was eine Stadt wie Frankfurt am Main pro Jahr an klimaschädlichen Emissionen verursacht.
2: Also wenn das alles funktioniert, klingt das fast zu schön, um wahr zu sein. Eigentlich müsste es doch einen Haken geben. Deswegen wollten wir wissen, wo ist der Haken?
10: Ich würde sagen, der Haken sind auf jeden Fall die Kosten. Das Auffangen, Verflüssigen und Transportieren von CO2, das ist aufwendig und teuer. Kritiker befürchten außerdem, dass Unternehmen dadurch quasi weniger Druck haben, ihren CO2-Ausstoß tatsächlich zu senken. Und natürlich ist es am besten, wenn erst gar kein CO2 entsteht. Befürworter sagen dagegen, hey, das ist doch eine super Möglichkeit, wie wir das Klima weniger belasten können, ohne dass wir die Industrie sehr beschränken müssen in Zeiten, in denen es eh nicht so super läuft für die Wirtschaft. Die EU, die setzt auf jeden Fall auf solche Projekte, um das Ziel Klimaneutralität bis 2050 zu schaffen. Aber allen Beteiligten ist auch klar, das ist jetzt nicht die eine Lösung, sondern es kann ein Baustein sein, um weniger CO2 in die Luft zu pusten.
2: Klimaschädliches CO2 dauerhaft im Meeresboden einlagern wird ab heute versucht in Dänemark. Unser Korrespondent Arne Bartram hat uns gerade gesagt, was davon zu halten ist.
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2: Wir schauen auf die Landtagswahlen. Es gibt ja gleich zwei am Sonntag in Mecklenburg-Vorpommern und Berlin. Jetzt schauen wir erstmal in den Norden. Da sagen Umfragen ein knappes Rennen zwischen SPD und AfD voraus. Ich habe darüber gesprochen mit dem ARD-Reporter Michael Seidel und habe ihn gefragt, Herr Seidel, es scheint so, als wäre das eine Wahl zwischen Manuela Schwesig und Leif-Erik Holm. Also zwischen SPD und AfD. Die Ministerpräsidentin ist Manuela Schwesig von der SPD. Sie will ja auch im Amt bleiben. Sie tritt an als Frau gegen Blau. Die ist aber meist ganz in Rot gekleidet. Zieht das also bei der Wählerschaft?
1: Naja, also wenn man das heutige Politbarometer sieht, dann hat sie es vielleicht sogar tatsächlich geschafft. Der ganze Wahlkampf ist aufgebaut gewesen auf diese personelle Konfrontation. Zunächst ist ja Frau Schwesig angetreten als die Frau für MV, also positive Botschaft. Erst nach der Sachsen-Anhalt-Wahl wurde der Claim gewechselt als die Frau gegen Blau. Diese Konfrontation sucht sie geradezu, auch in jedem öffentlichen Auftritt versucht die AfD halt als unzuverlässig, als rechtsextrem, als schlecht für das Land darzustellen, versucht ihr die Maske vom Gesicht zu reißen, so hat sie es immer wieder formuliert, auch bei uns im TV-Duell. Ja, es scheint zu ziehen, es war aber bis jetzt zum Schluss nicht ganz klar, wem es mehr nützt. Seine Gegenkampagne kann ja auch auf die eigenen Füße fallen.
2: Dann schauen wir mal auf den Herausforderer. Das ist live Erik Holm, er ist Bundestagsabgeordneter der AfD. Bislang hat er keine Regierungserfahrung. Was verspricht er denn, um gewählt zu werden?
1: Dass alles anders wird. Das ist so die zentrale Botschaft von Live-Erik Holm. Der ist ja nicht mal Spitzenkandidat seiner Partei, sondern er nennt sich Ministerpräsidentenkandidat. Er tritt ausschließlich in dem Wahlkreis an, in dem auch Manuela Schwesig antritt. Verliert er den, gibt es die Rückfahrkarte nach Berlin auf das Bundestagsmandat. Das hat er tatsächlich direkt gewonnen. Bei der Neuwahl zum Bundestag vor anderthalb Jahren hat er einem langjährigen CDU-Bundestagsabgeordneten seinerzeit entrissen. Das heißt, er hat schon eine relativ stabile Wählerbasis, zumindest im Großraum Schwerin. Fürs ganze Land scheint sich das nicht auszuzahlen. Auf jeden Fall, diese Konfrontation hat den ganzen Wahlkampf bestimmt. Und im Moment, jetzt auf dem letzten Meter, scheint, ich bin da sehr vorsichtig, Manuela Schwesig sogar diese Riesenaufholjagd hinbekommen zu haben.
2: Jetzt reden wir bei Landtagswahlen immer darüber, dass es ja bestimmte Themen seien, die eben auch dieses Bundesland berühren. In Sachsen-Anhalt aber haben viele gesagt, ja, wir haben schon auf die Bundespolitik geschaut, von der sind viele enttäuscht gewesen. Wie gehen denn die Menschen in Mecklenburg-Vorpommern in diese Wahl?
1: Also der Bundestrend ist da, das lässt sich gar nicht bestreiten. Die Leute sind auf der Zinne, weil es so gefühlt im Bund mit nichts wirklich vorangeht. Aber da hat Frau Schwesig tatsächlich sehr viel dafür getan. Immer wieder versucht, erstens Landesthemen in den Vordergrund zu stellen. Zweitens sich als Kritikerin, als sozusagen proaktive, aber auch konstruktive Kritikerin der Bundespolitik, auch ihrer eigenen Partei im Bund zu profilieren. Das kann Holm in dieser Art und Weise nicht. Die wichtigsten Themen hier im Land sind seit Monaten vorneweg nicht mehr Migration, sondern Bildung. Bildung, Bildung, Bildung. Es gibt hier tatsächlich erhebliche Defizite durch Lehrermangel, Unterrichtsausfall, schlechte Schulabschlüsse und so weiter. Darauf ist auch die AfD gegangen. Nicht nur Herr Holm, sondern auch der eigentliche Spitzenkandidat Enrico Schult. Aber das zweite Thema ist dann eben irgendwo auch Wirtschaft und natürlich Migration auch hier.
2: Es gibt ja noch eine Partei, die sonst auch eine Rolle spielt bei Wahlen. In Mecklenburg-Vorpommern ist diese Rolle der CDU wahrscheinlich nicht ganz so groß. Welche Rolle spielt sie denn?
1: Das ist ein Trauerspiel, muss man so sagen. Also sie war einst Regierungspartei. Die ersten beiden Wahlperioden hat die CDU hier im Lande regiert. Seitdem bröckelte die Basis. Bei der letzten Wahl schon hatte sie ein historisch schlechtes Ergebnis mit knapp über 13%. Im Moment ist sie abgestürzt beim letzten MV-Trend auf 7%. In den allerletzten Umfragen nähert sie sich der 5%-Hürde. Also es könnte tatsächlich ein Desaster werden für die CDU hier im Land. Und das hängt natürlich einerseits sehr mit dem Bundestrend zusammen und dem mangelnden Zutrauen, dass Herr Merz da noch etwas reißt. Und zum anderen fehlt es der CDU hier im Lande an charismatischem Personal, was dieser Wucht, dieser Manuela-Schwesig-Kampagne widerstehen kann. Das war auch eine schwere Kritik aller kleinen Parteien, dass Schwesig alles sozusagen auf sich fokussiert. Aber am Ende kämpft natürlich in so einem Wahlkampf jeder für sich. Und da steht die CDU im Moment tatsächlich vor der Frage, ob sie überhaupt in den Landtag wieder reinkommt.
2: Es gibt noch was Neues bei dieser Landtagswahl in Mecklenburg-Vorpommern. Da dürfen erstmals auch 16- und 17-Jährige die Stimme abgeben. Wem nützt das wohl?
1: Das ist nicht ganz ausgemacht. Erstens sagen die Wahlforscher, das ist keine signifikante Gruppe, die das Wahlergebnis entscheidend verändern könnte. Sehe ich anders, weil wenn es wirklich auf jede einzelne Stimme ankommt, und bei den Grünen beispielsweise kommt es auf jede einzelne Stimme an, könnte es letzten Endes doch das Tröpfchen sein, was jemanden reinbringt oder rausbringt. Es gab so eine Juniorwahl vor einer Woche, das Ergebnis vorgestellt, da gingen die meisten Stimmen der unter 25-Jährigen an die AfD und an die Linken. Das sind die beiden Pole. Also so wie die Polarisierung in der Gesellschaft auch zu sein scheint, so bildet sich das in der Stimmung der jungen Wähler ab. Muss man auch wieder ganz vorsichtig sein. Das war eine nicht repräsentative Stichprobe von 1500 Jugendlichen, die sich da beteiligt haben. Aber es gibt einen Trend und man kann ja auf Sachsen-Anhalt zurückschauen. Also die Jugend neigt im Moment wirklich zu den Rändern.
2: Die Landtagswahl in Mecklenburg-Vorpommern an diesem Sonntag, wie die Ausgangslage ist, hat uns Michael Seidel gesagt. Er ist ARD-Reporter in diesem Bundesland.
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2: Heute Abend sind die Bayern dran in der Fußball-Bundesliga. Die haben bislang 7 Punkte geholt, bedeutet Platz 4. Das ist nicht die Position, die sie wollen. Es war ein holpriger Start, aber heute Abend kommt Union Berlin nach München und für die Unioner lief es richtig blöd. Die liegen auf Platz 16, sie haben nur einen Punkt bislang geholt. Auf dem Papier ist damit alles klar. Der Bayern-Trainer Vincent Kompany will unbedingt gewinnen und erst dann, sagt er, geht er auch auf die Wiesen, die morgen eröffnet wird und gönnt sich dort ein Kaltgetränk. Aber grundsätzlich ist er natürlich optimistisch.
4: Egal was passiert, wir sind vorbereitet auf die Umstellung von einem Gegner. Also das ist für uns kein Thema.
21: Das ist gelebtes Mir san mir. Vincent Kompany ist es letztendlich völlig egal, wie ein Gegner antritt und auftritt gegen seine Mannschaft. Jeder Gegner hat da seine eigene Taktik, hat der Bayern-Trainer in den ersten drei Ligaspielen erlebt. Stuttgart hat ordentlich mitgespielt und ordentlich verloren in München. Schalke hat sich reingestellt, wie auch Glimt in der Champions League. Und Elversberg einfach weitergemacht wie immer. Und jetzt Union.
4: Wenn wir Union in die vergangenen Jahre sehen, dann kann ich verstehen, dass das jetzt ein großes Umbruch ist. Aber die haben einen erfolgreichen Trainer geholt, die wahrscheinlich sehr klare Ideen hat.
21: Mauro Lustrinelli heißt der Mann, der allerdings nicht ganz glücklich ist nach den ersten drei Spielen. Ein Punkt von 9 möglichen, nur 4 Tore geschossen, 10 kassiert, selbst 3 von Schalke. Union braucht dringend was Positives, sagt der Trainer.
22: In diesem Moment, ich glaube, wir brauchen natürlich wie Brot das, oder? Das ist normal. Wir sind am Anfang von diesem Projekt und ich kann lebenslang reden, wie schön ist das Projekt, das wollen wir auf Platz machen. Man braucht ein Erfolgserlebnis.
21: Doch meistens gibt es in München nicht mehr als ein paar Brotkrumen. Zuletzt gab es ein 0-4 in der Arena, erinnert sich Rani Khedira.
23: Ja, natürlich, verdammt schwieriges Auswärtsspiel, schwierigste der Saison. Müssen wir uns aufrappeln, müssen die Abstände noch enger halten, müssen noch konsequenter verteidigen, mit noch mehr Leidenschaft von allem eine Schippe drauflegen und versuchen, mit 0 Toren dort nach Hause zu gehen.
21: 0 Gegentore in München, das hat zuletzt Werder Bremen geschafft am 21. Januar 2024. Wie bitte will Union das machen?
22: Haben wir wirklich mit einer guten Energie trainiert? Ich möchte diese sehen, wir wollen diese bringen gegen Bayern, unabhängig nachher. Am Schluss Resultat ist Resultat, mir ist wichtig, vor allem die Leistung.
21: Der eine will da nur irgendwie heil raus und dabei halbwegs gut aussehen. Und der andere freut sich auf die Länderspielpause, die danach beginnt. Und dann natürlich viel Zeit mit sich bringt für das Oktoberfest.
4: Erstmal unsere Aufgabe mache und versuche, die 3 Punkte zu gewinnen gegen Union Berlin. Und naja, dann werde ich mich ruhig hinsetzen auf die Wiese. Wie heißt das? Eine Masse?
24: Masse.
4: Und die Spiele anschauen.
2: Tja, so ist das auch richtig. So muss das sein. Erst die Arbeit, dann das Vergnügen und dann gibt's die Maß. Auf der Wiesen, die wird morgen mit dem Spruch Urzapft ist wahrscheinlich dann in Gang gesetzt. Und ob die Bayern dann wirklich da hingehen und sich freuen können, wir werden es erleben. Bayern gegen Union, jedenfalls das Bundesligaspiel heute Abend. München gegen Berlin. Taufik Khalil hat darüber berichtet. Hier ist HR Info am Freitagmittag. Andrea Eckstein steht schon im Nachbarstudio, bereitet sich auf die Nachrichten vor. Nach ihr kommt dann Uwe Beutler und er kümmert sich um Russland vor der Parlamentswahl. Er spricht mit Jens Siegert, das ist ein Politikwissenschaftler und lässt sich von ihm einordnen, wie die Lage und Stimmung in Putins Reich ist. Ich bin Matthias Decher, wünsche Ihnen wie immer einen informierten Tag. Bis demnächst, machen Sie es gut und tschüss.
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8: 12 Uhr. Klingbeil will schnelle Entlastung bei Spritpreisen. CO2-Speicher unter der Nordsee geht in Betrieb. Nicole Paschinyan erhält den Hessischen Friedenspreis. Das Wetter teils sonnig, teils bewölkt, 17 bis 23 Grad. Mein Name ist Andrea Eckstein. Ein klares, schnelles Signal an den Zapfsäulen in Deutschland. Das fordert Bundesfinanzminister Klingbeil mit Blick auf die hohen Spritpreise. Der Minister hat dabei in erster Linie eine Übergewinnsteuer für die Mineralölkonzerne im Sinn. ARD-Korrespondentin Sarah Lopez.
25: Damit könnten überproportional hohe Gewinne von Mineralölkonzernen abgeschöpft werden. Der SPD-Politiker forderte, dass die EU-Kommission zeitnah einen Vorschlag dazu macht. Auch wenn es weder in der Bundesregierung noch auf europäischer Ebene bisher Einigkeit bei dem Thema gibt.
8: Immer mehr Menschen in Deutschland sind überschuldet. Im letzten Jahr waren es 5,67 Millionen Erwachsene, 111.000 mehr als im Jahr davor. Das zeigt ein neuer Report des Hamburger Instituts für Finanzdienstleistungen. Besonders betroffen waren demnach Alleinerziehende. Die Schuldensumme lag im Schnitt bei gut 19.000 Euro. Hauptursachen waren Krankheit, Jobverlust oder persönliche Krisen. Überschuldet verschuldet, bedeutet, dass die Schulden nicht mehr gezahlt werden können, auch wenn man sich einschränkt. In Dänemark wird heute eine Lagerstätte für CO2 unter der Nordsee offiziell in Betrieb genommen. Flüssiges CO2 soll dabei in fast 2 Kilometer Tiefe im Meeresgrund gespeichert werden. ARD-Korrespondent Arne Bartram.
10: Beim sogenannten Project Green Sand soll klimaschädliches CO2 dauerhaft eingelagert werden, damit es nicht in die Atmosphäre gelangt und den Klimawandel weiter vorantreibt. Das Projekt funktioniert so. Fabriken fangen CO2 auf, bevor es in die Luft gelangen kann. Anschließend wird es verflüssigt und per Schiff in die Nordsee transportiert. Das verflüssigte CO2 wird dort in ein ehemaliges Ölfeld geleitet, rund 200 Kilometer vor der dänischen Küste.
8: Gewalt als Dienstleistung. Dieses Thema will Hessens Innenminister Prosek in die nächste Innenministerkonferenz der Länder einbringen. Anlass sind die Explosionen in Frankfurt und Offenbach in den vergangenen Tagen. Prosek sagt in Wiesbaden, es handle sich um ein deutschlandweites Phänomen. Die Länder müssten ihre Strategien aufeinander abstimmen. Im Zusammenhang mit den Explosionen sind 2 Jugendliche festgenommen worden. Die Ermittler vermuten, dass sie von kriminellen Netzwerken angeworben wurden. Hessischer Friedenspreis verliehen. Preisträger ist in diesem Jahr der armenische Regierungschef Paschinyan. Er hat die Auszeichnung bei einem Festakt im Landtag in Wiesbaden erhalten. Von der hessischen Landesregierung hieß es, Paschinyan treibe demokratische Reformen in Armenien voran und bemühe sich um Frieden mit dem Nachbarland Aserbaidschan. Im Konflikt um die Region Bergkarabach hatte Paschinyan weitreichende Zugeständnisse an Aserbaidschan gemacht. Der hessische Friedenspreis ist mit 25.000 Euro dotiert. Das waren die Nachrichten. Das Wetter. Am Nachmittag wechseln Sonne und Wolken sich ab. Es bleibt meist trocken, nur ganz vereinzelt kann mal ein Schauer unterkommen. Die Höchstwerte 17 bis 23 Grad. In der Nacht trocken, Abkühlung auf 12 bis 7 Grad. Morgen häufig Sonnenschein und maximal 18 bis 25 Grad. Im Norden sind mehr Wolken unterwegs, aber auch dort bleibt es meist trocken. Die weiteren Aussichten. Am Sonntag wechselhaft, zum Teil Regen, 17 bis 23 Grad. Am Montag trockener und sonniger bis 21 Grad maximal. Die Zeit 12.04 Uhr.
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8: Vorsicht auf der A3 Köln Richtung Frankfurt zwischen Itzstein und Niedernhausen liegen Reifenteile auf der Fahrbahn. A5 Karlsruhe Richtung Heidelberg zwischen Kronau und Waldorf-Wiesloch 7 Kilometer stockend. A7 Fulda Richtung Würzburg zwischen Fulda-Dreieck und Bad Brückenau-Wildflecken. Streckenweise Stau und stockender Verkehr ab der Raststätte Udrichshausen. Und Landkreis Limburg-Weilburg in Weinbach-Elkerhausen ist es zu einem großflächigen Stromausfall gekommen. An der Behebung der Störung wird gearbeitet.
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0: Wieder einen schönen guten Tag. Russland wählt im Schatten seines Angriffskrieges gegen die Ukraine von heute bis zum Sonntag ein neues Parlament. Kreml-Chef Wladimir Putin hat die Russen aufgefordert, mit ihrer Stimmabgabe einen Beitrag zum Sieg des Landes zu leisten. Und deshalb gilt der schon vorab von Kritikern als unfair bezeichnete Urnengang, vor allem als ein Referendum über die Fortsetzung der seit mehr als 4,5 Jahren andauernden Invasion in der Ukraine. Aufgerufen sind mehr als 110 Millionen Russinnen und Russen zur Wahl von 450 Abgeordneten für die neue Staatsduma in Moskau. Jens Siegert ist Politikwissenschaftler und Publizist, lebt seit den 1990er Jahren in Moskau und ist stellvertretender Vorsitzender der Menschenrechtsorganisation Zukunft Memorial. Schönen guten Tag, Herr Siegert.
5: Guten Tag.
0: Herr Siegert, lassen Sie uns am Anfang einmal auf die Parteien schauen, die zugelassen sind bei dieser Wahl. Haben die Menschen in Russland überhaupt die Möglichkeit, eine Alternative zu Putins Partei zu wählen?
5: Nein, nicht wirklich. Die Parteien, die zugelassen sind, sind alle vom Kreml kontrolliert und unterstützen auch alle den Krieg. Es gibt eine kleine Möglichkeit, zu der hat der im Gefängnis umgekommene Oppositionspolitiker Alexej Nawalny bei den vorigen Wahlen aufgerufen, sie sollten jede wählen, außer der ausdrücklichen Kreml-Partei. Einiges Russland, das heißt, um die Stimmenanzahl für Einiges Russland möglichst zu drücken. Aber ob das heute noch gemacht wird, das ist wirklich schwer zu beurteilen.
0: Heißt das, die Menschen könnten ihren Protest auch dann zum Ausdruck bringen, wenn sie einfach nicht wählen gehen?
5: Das können Sie natürlich. Ich denke, dass dieser Aufruf von Putin, von dem Sie eben gerade gesprochen haben, diese Wahl zu einer Abstimmung über den Krieg zu machen, dass das ein Versuch ist, die Wahlbeteiligung möglichst hochzubringen, in der Hoffnung, dass die Umfragezahlen der Unterstützung des Krieges sich auch darin ausdrücken. Ob sich das auswirkt, ob das klappt, ist schwer zu sagen, aber auf jeden Fall wird eine geringe Wahlbeteiligung vom Kreml als ein Warnsignal angesehen werden.
0: Russlands Präsident Wladimir Putin hält ja unbeirrt am Kriegskurs gegen die Ukraine fest, trotz wirtschaftlicher Probleme, die sich ja mittlerweile auch auftürmen. Wie sehr sind denn die Einschnitte durch Inflation und Kriegskosten in der Gesellschaft, im Alltag und auch in der Wirtschaft zu spüren? Was bekommen Sie damit?
5: Ja, sie sind zu spüren. Die Leute merken das. Die Leute merken, dass sie weniger von für ihr Geld bekommen. Allerdings ist das noch nicht in einem so großen Maße, dass das zu größeren Protesten führen könnte. Man merkt einfach alles wird schwieriger. Alles ist teurer geworden. Insbesondere staatliche Dienstleistungen sind sehr, sehr teuer geworden. Aber auch Arztbesuche und Ähnliches. Das ist bemerkbar und das finden die meisten Leute natürlich nicht gut.
0: Lassen Sie uns mal ein bisschen in die Zukunft schauen. Es gibt ja die Sorge, dass Putin nun erstmal die Wahlen abhält und danach dann eine große neue Mobilisierungswelle von Soldaten folgen könnte. Was spräche eventuell dafür?
5: Na, dafür spricht, dass es sehr viele Verluste der russischen Armee gibt. Nach Rechnungen von westlichen Beobachtern sind das in diesen viereinhalb Jahren Krieg jetzt etwa 1,5 Millionen Soldaten gewesen, die nicht mehr kriegs- und verwendungsfähig sind. Aber dagegen spricht natürlich, dass der letzte Versuch, durch eine offizielle, offene Mobilisierung zu machen, vor 4 Jahren, dass das in ziemlich großem Unmut geendet hat. Deswegen gehe ich davon aus, dass es das eher nicht geben wird, sondern in vielen anderen Methoden versucht wird, die Soldaten zu mobilisieren.
0: Eine andere Mutmaßung wäre ja, nach der Duma-Wahl könnte Putin in Sachen Ukraine-Krieg eventuell verhandeln. Die USA haben ja bereits einen neuen Anlauf genommen, um die Ukraine und Russland für Friedensgespräche an einen Tisch zu bringen. Rechnen Sie da mit neuen Entwicklungen nach dieser Wahl?
5: Nö, eigentlich hat Putin die ganze Zeit immer klar gemacht, dass es für ihn nichts zu verhandeln gibt, außerdem, dass er das bekommt, was er durch diesen Krieg haben wollte, nämlich erstens einen großen Teil der Ukraine, nicht nur den Teil, den die russische Armee inzwischen besetzt, sondern weit mehr als Teil von Russland, und eine Ukraine, die völlig von Russland abhängig ist, inklusive eines Sturzes der gegenwärtigen Regierung.
0: Sagt Jens Siegert, der ist Politikwissenschaftler und Publizist. Vielen Dank für das Gespräch, Herr Siegert.
5: Bitteschön.
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0: Der Krieg im Nahen Osten lässt die Energiepreise bei uns weiter steigen. Verbraucher stöhnen. Einige Konzerne freuen sich über große Gewinne. Aber auch der Staat verdient ordentlich mit durch diese hohen Spritpreise. Wenn sich die Finanzminister der Europäischen Union jetzt in Dublin treffen, will Lars Klingbeil dafür trommeln, die Profiteure der Energiekrise zur Kasse zu bitten. Zusammen mit 5 anderen EU-Staaten hat er bereits einen Brief geschrieben. Doch noch ist eine nötige Mehrheit offenbar nicht in Sicht. Widerstand kommt auch aus Frankreich, wo Total Energies, also der größte Energiekonzern der EU, seinen Sitz hat.
7: Bei vielen Autofahrern ist die Stimmung gerade so wie an dieser Tankstelle in Leverkusen.
9: Schlecht natürlich, ja. Ich denke mal, da geht es jedem schlecht damit, den erhöhten Preisen.
11: Es wird immer schwieriger zu tanken, täglich oder wöchentlich, einmal die Woche.
12: Wie wird das noch tragbar sein, das weiß ich nicht. Also da muss jetzt langsam eine Lösung her, meiner Meinung nach.
7: Eine Lösung, die hat Bundeskanzler Merz zuletzt angekündigt.
13: Für viele Menschen, die täglich das Auto brauchen, ist eine Belastungsgrenze erreicht. Wir stehen dazu deshalb in engem Austausch in der Bundesregierung und mit den Ländern. Und ich bin der Meinung, dass wir handeln müssen.
7: Die große Frage ist aber das Wie.
25: Auf dem Treffen der Finanzminister der EU-Mitgliedstaaten wird heute ein Vorschlag diskutiert, für den sich auch der deutsche Finanzminister ausgesprochen hat, eine Übergewinnsteuer. Damit könnten ungewöhnlich hohe Profite der Mineralölkonzerne abgeschöpft und mit dem Geld Entlastungen für die Bürger finanziert werden. Gemeinsam mit seinen Kollegen aus Österreich, Italien, Portugal, Polen und Spanien hatte Klingbeil bereits im August einen Brief an den irischen Finanzminister geschrieben, damit das Thema in Dublin auf der Agenda landet. In dem Brief heißt es konkret, man brauche einen gemeinsamen Ansatz, der sicherstelle, dass diejenigen, die von der Krise profitieren, ihren Teil dazu beitragen, die Belastung von der breiten Bevölkerung zu verringern. Zwar können die Mitgliedstaaten auch individuell eine Übergewinnsteuer einführen und brauchen dafür nicht unbedingt eine gemeinsame Lösung, aber in einem europäischen Ansatz sehen viele aufgrund des gemeinsamen Binnenmarkts Vorteile. Und 2022 hatte es schon mal eine Übergewinnsteuer gegeben, quasi als Notfallreaktion auf die hohen Energiepreise als Folge des Ukraine-Kriegs. Bei einem gemeinsamen Mittagessen will man heute also schauen, ob so eine Übergewinnsteuer wieder eine gemeinsame europäische Lösung sein könnte. Aber selbst in der Bundesregierung ist man sich nicht darüber einig. Wirtschaftsministerin Reiche etwa bevorzugt eine vorübergehende Senkung der Mehrwertsteuer und Direktzahlungen an Menschen mit vergleichsweise wenig Gehalt. Und auch Fachleute äußern Bedenken bei der Übergewinnsteuer. Georg Zachmann, Ökonom und Energieexperte bei der Brüsseler Denkfabrik Bruegel etwa, betont, dass eine Übergewinnsteuer komplex sei.
6: Die praktische Schwierigkeit wird sein, dass ein Großteil der Übergewinne außerhalb Deutschlands entsteht und dass der deutsche Finanzminister es sehr, sehr schwer finden wird, auf diesen großen Teil der Übergewinne irgendwie zuzugreifen. Und selbst wenn Übergewinne in Deutschland entstehen, sollte es den Firmen wahrscheinlich auch teilweise noch möglich sein, diese zu verschleiern. Und da einen rechtssicheren Weg zu finden, wird sehr schwer.
0: Das Treffen der EU-Finanzminister in Dublin, wo es unter anderem um die hohen Spritpreise geht, darüber berichtete unsere Korrespondentin Sarah Lopez.
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0: Nach der Wahl in Sachsen-Anhalt geht es an diesem Wochenende in eine weitere Wahlrunde, diesmal am Sonntag in Berlin und Mecklenburg-Vorpommern. Und ganz so einfach wie in Sachsen-Anhalt, wo die AfD als klarer Gewinner hervorgegangen ist, wird es an diesem Sonntag nicht sein. Benjamin Großkopf darüber, wie sich die AfD-Spitze vor diesem Wahlwochenende gibt. Und er beginnt mit dem AfD-Spitzenkandidaten in Mecklenburg-Vorpommern, live Erik Holm.
14: Die Zeit in der Familie ist leider so rar. Deswegen ist es umso schöner, wenn diese Momente da sind, wenn die Kleine auf meinen Schoß kommt und wir gemeinsam.
15: Live Erik Holm ist Vater von 4 Kindern.
14: Bunte Bilder ausmalen. Wenn wir gemeinsam kochen, wir kochen unheimlich gerne zusammen und essen dann.
15: Holm im AfD-Wahlkampfvideo beim Kochen, Familienessen, Spazierengehen mit Frau, Kind und Hund. Botschaft: Dieser Mann mag in einer Partei mit teilweise extremen Positionen sein, ist aber vor allem einer von hier aus Mecklenburg-Vorpommern.
14: Man hatte die Freiheit, die man braucht, um groß zu werden.
15: Erinnert sich Holm, 1970 in der DDR geboren. Er setzt dabei auf ein Gefühl, auf das schon Ulrich Siegmund in Sachsen-Anhalt zielte. Wann wird es endlich wieder so, wie es zumindest in der Erinnerung früher war? Und wer könnte schon Angst haben vor diesem Mann?
17: Letztendlich ist es ja so, wenn wir einmal regieren werden, dann wird nämlich diese Angst auch fallen. Davor haben sie ja Angst.
18: Man kann den Wählern nur ganz klar sagen, die sollen sich diesen Mann anschauen. Die sollen zu den Veranstaltungen kommen.
15: Ein anderes Wahlkampfvideo, diesmal mit AfD-Chef Tino Chrupalla und der Erzählung, nur die anderen Parteien sollen sich vor der AfD fürchten, sonst niemand. Die steht im Kontrast zum Auftreten vieler anderer AfD-Politiker an der Spitze, Alice Weidel, wie hier im Bundestag.
24: Rekordschulden, höhere Steuern und Abgaben, Deindustrialisierung, Kriegsgefahr, Migrantengewalt, Hassverbrechen gegen die Deutschen. Mehr haben die Bürger von dieser Bundesregierung.
15: 13 Jahre gibt es die AfD, erheblicher Personalverschleiß inklusive. Was lange alle einte, war die Lust am Krawall. Laut, extrem, für manche anziehend, für andere abstoßend. Kandidaten wie der frühere Radiomoderator Holm oder das Vertriebstalent Siegmund wirken anders. Meist lächelnd, selten polternd, sich darin auch vom teilweise extremen Programm ihrer Partei nicht stören lassen.
26: Nur ein kleiner Kern der AfD-Wähler ist auch sehr stark extremistisch.
15: sagt die Politiksoziologin Céline Tenet von der Freien Universität Berlin. Sie hat die Einstellungen von AfD-Wählern bei der vergangenen Bundestagswahl typologisiert. Ergebnis: etwa 20% zählen in ihrem Schema zu radikal rechten Autoritären. Der überwiegende Teil hingegen wird als mehr oder weniger hart konservativ eingeordnet. Und dort, wo die AfD so hohe Ergebnisse erzielt wie gerade in Sachsen-Anhalt, kommen die meisten Wähler nicht von anderen Parteien, sondern aus dem Lager der Nichtwähler.
1: Sie schaffen Leute, die auch nicht unbedingt sehr stark Einstellung haben, zu mobilisieren, weil diejenigen, die einfach normalerweise nicht wählen gehen, sind eher diejenigen, wofür die Politik irgendwie egal ist.
15: Politik nicht so wichtig, Verpackung dafür wahrscheinlich umso mehr. Was heißt das für das Spitzenpersonal? Selbst die oft abweisend wirkende Alice Weidel inszeniert sich inzwischen manchmal volksnah. Zwei Wahlkampfvideos aus jüngster Zeit. Weidel besteigt in einem niedersächsischen Betrieb von treibender Musik unterlegt einen Bagger.
16: Darf ich mal rübergehen? Hallo,
15: hi. Und Weidel sagt sogar Hi zu Anti-AfD-Demonstranten, geht bei einer Wahlkampfveranstaltung in Berlin freundlich auf sie zu. Das kippt allerdings schnell.
16: Die Umsetzung von Recht und Gesetz, was haben Sie denn dagegen? Was haben Sie dagegen? Kriminelle Ausländer müssen abgeschoben werden, müssen unser Land verlassen.
15: Die AfD zwischen betonter Volksnähe und polterndem Politkrawall. Eine Mischung, die zurzeit offenbar funktioniert.
0: Benjamin Großkopf war das über die Stimmung, beziehungsweise wie sich die AfD derzeit die Spitzenkandidaten dort geben vor den Wahlen in Berlin und Mecklenburg-Vorpommern an diesem Wochenende. Ab dem 15. November, also in gut einem Monat, ist der Besitz und die Lagerung von Drohnen im Pekinger Stadtgebiet verboten. Die Behörden begründen den Schritt damit, die Sicherheit in der Metropole zu gewährleisten. Seit einem Jahr sind Drohnenflüge im Stadtgebiet ohne staatliche Genehmigung ohnehin verboten. Die verschärften Regeln folgen auf dem Crash eines Kleinflugzeuges in einem Hochhaus in Peking im Juni. Und dabei ist der Pilot ums Leben gekommen. 13 Menschen wurden dabei verletzt. Christoph Kober, unser Korrespondent, darüber, was genau diese neuen Regelungen besagen.
19: Die besagen, dass der Besitz, die Lagerung und der Transport von Drohnen in die Stadt hinein ab dem 15. November verboten sind. Damit verschärfen die Behörden hier ihre Regeln nochmal. Seit einem Jahr ist es verboten, innerhalb des Stadtgebiets eine Drohne ohne staatliche Genehmigung fliegen zu lassen. Die entsprechende Erlaubnis wurde faktisch aber so gut wie nie erteilt. Ab Mai war es dann nur noch erlaubt, die Geräte zu besitzen, solange sie offiziell registriert und mit dem Namen des Besitzers verknüpft waren. Auch das ist nun ab Mitte November verboten. Die Regelungen gelten für Menschen, die in Peking wohnen und auch für Touristen. Außerdem hat die Stadtregierung eine bestehende Flugverbotszone massiv ausgeweitet. Bislang hatte es eine etwa 100 Quadratkilometer große Zone rund um den Pekinger Stadtkern gegeben, in dem es verboten war, mit privaten Flugzeugen oder Drohnen unterwegs zu sein. Die haben die Behörden nun auf einen Bereich mit einem Durchmesser von 600 Kilometern ausgeweitet. Die Zone, in der nur kommerzielle, Militär-, Rettungs- oder genehmigte Geschäftsflüge erlaubt sind, umfasst damit eine Fläche etwa so groß wie Italien.
0: Ja, und warum haben die Behörden diese Vorschriften jetzt so verschärft?
19: Wegen der Sicherheit. Das sagt zumindest die Stadtregierung in ihrer Verordnung. Tatsächlich ist der Luftraum über der chinesischen Hauptstadt ohnehin der wahrscheinlich am strengsten kontrollierte im an Kontrollen reichen China. In Peking sitzt die kommunistische Staats- und Parteiführung. Auch andere wichtige Institutionen sind hier vertreten. Umso überraschender war es, dass im Juni ein Kleinflugzeug in Chinas höchstes Gebäude gekracht ist, das im Pekinger Finanzdistrikt steht. Dabei ist der Pilot ums Leben gekommen und 13 Menschen wurden verletzt. Bilder davon auf Social Media haben die Zensoren prompt und rigoros gelöscht. Und das war eine skurrile Situation. Das Loch im Hochhaus war von der Straße aus mit bloßem Auge zu erkennen, war offensichtlich, aber online hat es eben so gewirkt, als ob nichts passiert wäre. Ob die verschärften Regeln eine Folge dieses Vorfalls sind, haben die Behörden nicht gesagt. Die Vermutung liegt aber nahe. Außerdem sind auch in China die Drohnenangriffe im Ukraine-Krieg und den Konflikten im Nahen Osten bekannt. Die Regelung ist auch deswegen bemerkenswert, weil China die Drohnenwirtschaft eigentlich fördert. Das Zentrum dafür liegt im südchinesischen Shenzhen. Dort können sich Menschen zum Teil Getränke und Speisen per Drohne liefern lassen.
0: Was machen denn jetzt die Menschen in Peking, die noch Drohnen besitzen?
19: Die haben verschiedene Möglichkeiten. Sie können ihre Geräte selbst raus aus der Stadt bringen und dort lagern. Sie können das auch per Post erledigen. Dafür gibt es das Porto von der Stadt. Wegschmeißen und recyceln geht auch. Und Drohnenbesitzer können ihre Geräte an zertifizierte Firmen rückverkaufen. In diesen Fällen, recyceln oder verkaufen, gibt es eine Entschädigung aus der Stadtkasse zwischen umgerechnet 13 und 390 Euro. Tatsächlich müssen auch wir hier im Studio in Peking uns Gedanken machen, was wir mit unserem Equipment machen. In jedem Fall muss das Ganze bis Mitte November geschehen sein. Wer danach, bis auf wenige Ausnahmen wie Forschungszwecke, noch mit einer Drohne erwischt wird, der muss mit einem Bußgeld rechnen und damit, dass das Gerät konfisziert wird.
0: Ab dem 15. November ist der Besitz und die Lagerung von Drohnen im Pekinger Stadtgebiet verboten. Informationen waren das von Christoph Kober, unserem Korrespondenten in Peking.
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0: Durch den Klimawandel werden die Anforderungen an unsere Wälder und ihre Förster immer komplexer. Gleichzeitig liefern Satelliten, Sensoren und digitale Karten riesige Datenmengen über den Zustand unserer Wälder. Künstliche Intelligenz soll dabei helfen, hier den Überblick zu behalten und schnell die richtigen Schlüsse zu ziehen. Doch wie weit ist der smarte Förster tatsächlich? Wo wird KI bereits im Waldmanagement eingesetzt? Und welche Perspektiven gibt es für ihren Einsatz? Und wo liegen die Grenzen? Die Einzelheiten von Stefan Hübner.
2: Trockenheit, Hitze, Borkenkäfer. Der Klimawandel setzt unsere Wälder unter Druck. Doch Hilfe kommt hier inzwischen sogar aus dem All. Vom All aus überwachen Satelliten die Wälder. Und künstliche Intelligenz, KI, wertet die Satellitenbilder nach Veränderungen aus.

0: sind Satellitendaten des europäischen Erdbeobachtungsprogramms Copernicus. KI vergleicht diese Aufnahmen über Jahre hinweg und erkennt so Veränderungen, die Menschen oft übersehen.
1: Also man kann die Förster gezielter darauf hinweisen, von wegen, schaut doch mal vor Ort, da hat sich offenbar was getan. Also wir sehen das System eher so als Hinweisgeber.
0: Genau darin sehen viele Fachleute derzeit die größte Stärke künstlicher Intelligenz. Riesige Datenmengen auswerten und Auffälligkeiten erkennen. Und künftig könnten solche Systeme noch deutlich mehr leisten, sagt Waldforscher Fabian Fasnacht von der Universität für Bodenkultur in Wien.
2: Gerade was diese operationellen Verfahren angeht, zur Holzernte und Arbeitssicherheit, Wegesicherung. Also ich könnte mir vorstellen, dass da relativ viel passieren könnte in Zukunft, weil es auch einfach wichtige Themen sind. Und ein anderes Thema ist, wie kann man Biodiversität im Wald quantifizieren? Und ich glaube, da wird ja zum einen über Vogelstimmenerkennung oder allgemeine Erkennung von Geräuschen, über Bilderkennung einiges passieren.
0: Doch je stärker KI in die Praxis vordringt, desto wichtiger wird eine weitere Frage. Die Menschen, die im Wald arbeiten, akzeptieren sie die neue Technik? Der Freiburger Soziologe Tobias Schlechtriemen erforscht genau das. Sein Fazit?
3: Man muss eben die Praxis und die Menschen mit einbeziehen. Also wenn es Anwendungen sind, die aus der Praxis oder im engen Austausch mit der Praxis entwickelt wurden, dann gibt es aus meiner Sicht und meiner Erfahrung eine große Akzeptanz.
0: Vor allem, wenn von Anfang an dazu gestanden wird, dass künstliche Intelligenz trotz aller Fortschritte auch ihre Grenzen hat. Fabian Fasnacht.
2: Da sehe ich schon ein gewisses Risiko, wenn man sagen würde, jetzt wir reduzieren die Anzahl Stunden, die ein Förster wirklich im Wald verbringt und ersetzen das durch Sensoren oder nutzen Satelliten und so weiter und so fort.
0: Für ihn bleibt deshalb der Mensch unverzichtbar. Menschen, den Satelliten, Sensoren und KI zusätzliche Augen, Ohren und Auswertungsmöglichkeiten liefern.
4: Künstliche Intelligenz soll also im Waldmanagement helfen, was da schon möglich ist derzeit. Darüber berichtete Stefan Hübner.
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4: Ja, die Basketball-Bundesliga der Männer startet an diesem Wochenende in die neue, in ihre 61. Saison. Grund für uns mal genauer hinzuschauen, wer sind die Favoriten, welche Überraschungen könnte es geben und welche Rolle könnten die Frankfurter Skyliners hier spielen. Das Ganze, das mache ich mit Tim Borgmeier aus unserer hr-Sportredaktion. Tim, zunächst einmal die Frage, wie kommt es, dass Basketball aktuell eine richtig angesagte Sportart in Deutschland ist?
6: Ja, also liegt natürlich an den tollen Ergebnissen der deutschen Basketballnationalmannschaften zuletzt. Du hast ja jetzt gerade die deutschen Frauen, die bei der Heim-WM auf Platz 4 gelandet sind. Tolles Ergebnis. Es gab einen Rekord bei den Ticketverkäufen. Die Hallen waren voll. Dann hattest du die Männer letztes Jahr Europameister, 2023 Weltmeister. Das Sport natürlich motiviert natürlich sehr viele Kids und Jugendliche da nachzueifern, auch zu zocken. Dann gibt es natürlich auch diese Überliga NBA, also die Profiliga in den USA mit ihren Superstars, die dank Social Media gerade bei den Kids extrem angesagt ist. Auch die Women's NBA wird da immer populärer. Naja, und darüber, über diesen Boom, ist natürlich das alles sehr, sehr angesagt. Auch in Hessen, das sehen wir auch. Das gibt richtig viel Zulauf. Zum Beispiel beim BC Marburg, da ist das Nachwuchstraining echt ausgelastet. Aber damit einhergeht natürlich auch, es gibt Nachholbedarf, Professionalisierung muss besser werden, bessere Strukturen, bessere Infrastruktur, Ehrenamt muss attraktiver werden, damit man ausreichend Trainerinnen und Trainer findet. Das ist alles gefragt. Da muss dann auch der Deutsche Basketballbund jetzt mal ein bisschen ran, damit eben dieser aktuelle Boom auch nachhaltig ist.
4: Einmal mehr mit dabei in der Bundesliga sind die Frankfurter Skyliners. Welche Rolle können die spielen?
6: Also der Saisonauftakt war schon mal vielversprechend. Bundesliga ist jetzt erst, das hast du richtig gesagt, aber es gab ja vor ein paar Tagen schon das erste Spiel in der ersten Pokalrunde. Und da gab es einen klaren Sieg für die Skyliners gegen Jena. Das gibt natürlich erstmal Rückenwind und Zuversicht. Sie scheinen gut gerüstet, haben einen ziemlich guten Neuzugang sich an Land gezogen. Robert Bedime, der kam aus Chemnitz nach Frankfurt und hat jetzt im besagten Pokalspiel richtig gut gespielt, defensiv wie offensiv. Also da ist man sehr, sehr zuversichtlich, plus eine gute Vorbereitung, die die Frankfurter da absolviert haben. Also es könnte eine bessere Saison werden als letztes Jahr, als es so das letzte Drittel der Tabelle war. Erstes Spiel gegen den Meister Alba Berlin, das wird dann gleich mal eine Standortbestimmung.
4: Und was muss man als interessierter Beobachter grundsätzlich wissen über Favoritenstars oder mögliche Überraschungsteams?
6: Also zu den Favoriten gehört natürlich Alba Berlin, einmal

0: weil es eine Institution ist im deutschen Basketball, aber eben auch der Titelverteidiger, der aktuelle Meister. Dann auch im Basketball ist der FC Bayern eines der Top-Teams in Deutschland. Die haben in der Finalserie letzte Saison sehr überraschend gegen Alba Berlin verloren und haben jetzt da ein bisschen Schaum vorm Mund. Die wollen sich den Titel zurückholen, haben sich auch sehr, sehr gut verstärkt. Das Tolle am Basketball grundsätzlich in der Bundesliga, aber auch im Pokal, ist, dass es immer irgendwie Überraschungen gibt. Da gab es mal Überraschungsmeister mit Ulm, dann Überraschungspokalsieger mit Bamberg. Das macht es sehr spannend. Und das ist auch dieses Jahr, diese Saison drin. Also Chemnitz, Würzburg, Vechta, das sind so Vereine, die plötzlich eine Rolle spielen können. Deswegen, ja, Basketball verfolgen macht richtig Laune.
1: Die Basketball-Bundesliga der Männer startet an diesem Wochenende in die neue, in ihre 61. Saison. Darüber gesprochen habe ich mit Tim Brockmeier aus unserer hr-Sportredaktion. Vielen Dank.
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10: 12.30 Uhr. Klingbeil will schnelle Entlastung bei Spritpreisen. Nestle prüft Optionen nach Zwangsverwaltung in Russland. Hessische Eishockey-Teams starten in neue Saison. Das Wetter teils sonnig, teils bewölkt, 17 bis 23 Grad. Mein Name ist Andrea Eckstein. Ein klares, schnelles Signal an den Zapfsäulen in Deutschland. Das fordert Bundesfinanzminister Klingbeil mit Blick auf die hohen Spritpreise. Der Minister hat dabei in erster Linie eine Übergewinnsteuer für die Mineralölkonzerne im Sinn. ARD-Korrespondentin Sarah Lopez.
11: Damit könnten überproportional hohe Gewinne von Mineralölkonzernen abgeschöpft werden. Der SPD-Politiker forderte, dass die EU-Kommission zeitnah einen Vorschlag dazu macht. Auch wenn es weder in der Bundesregierung noch auf europäischer Ebene bisher Einigkeit bei dem Thema gibt.
10: Wer Schulden auch dann nicht mehr zurückzahlen kann, selbst wenn er sich einschränkt, gilt als überschuldet. Laut einem aktuellen Bericht waren im letzten Jahr in Deutschland 5,67 Millionen Menschen von Überschuldung betroffen. Aus der Nachrichtenredaktion Maren Weil.
12: Das sind 111.000 mehr als im Jahr davor. Das Hamburger Institut für Finanzdienstleistungen hat die Fälle von Beratungsstellen ausgewertet und sagt, oft sind es gleich mehrere Gründe, die zu den Schulden führen. Zum Beispiel ein Unfall, Alkoholprobleme oder ein Job, der plötzlich wegbricht. Besonders oft sind Alleinerziehende betroffen, aber auch viele junge Leute unter 25 kommen in die Beratungsstellen. Sie machen oft Schulden mit In-App-Käufen, Streaming-Abos oder durch die Ratenzahlung fürs Handy.
10: Gestern hatte Russland zwei Tochtergesellschaften von Nestle unter Zwangsverwaltung gestellt. Jetzt reagiert der Schweizer Konzern und sagt, er werde alles tun, um seine Geschäfte fortzusetzen. ARD-Korrespondentin Sandra Bieger.
13: Das Unternehmen geht eigenen Angaben zufolge davon aus, dass die von Russland auferlegte Zwangsverwaltung zeitlich begrenzt ist. Der russische Präsident Putin hatte gestern per Dekret die Zwangsverwaltung zweier Nestlé-Tochtergesellschaften beschlossen. Sie sollen künftig von einer russischen Firma verwaltet werden, genauso wie eine französische Einzelhandelskette.
10: Seit dem Angriff auf die Ukraine stellt Russland immer wieder Tochterunternehmen internationaler Konzerne unter Zwangsverwaltung. Stromausfall im Kreis Limburg-Weilburg. Betroffen ist nach Angaben der Behörden der Ortsteil Eckehausen in der Gemeinde Weinbach. Die Rede ist von einem großflächigen Stromausfall. Aktuell werde mit Hochdruck daran gearbeitet, die Versorgung wiederherzustellen. Die Ursache für die Störung ist noch nicht bekannt. Saisonauftakt im Eishockey. Die hessischen Teams haben heute Abend ihre ersten Spiele. Die Löwen Frankfurt in der deutschen Eishockeyliga, die Kassel Huskies und der EC Bad Nauheim in der DEL2. HR-Sportreporter Daniel Höhr.
14: In der höchsten deutschen Spielklasse DEL peilen die Frankfurter Löwen nach einer verkorksten Vorsaison eine von Abstiegssorgen befreite Spielzeit an. Dafür habe man sich gut verstärkt und wolle seinen Fans intensives Eishockey bieten. In der DEL 2 unternehmen die Kassel Huskies den nächsten Aufstiegsversuch. Der EC Bad Nauheim peilt unterdessen eine ruhige Saison im Liga-Mittelfeld an.
10: Die Löwen Frankfurt spielen heute Abend in Villingen-Schwenningen. Die Kassel Huskies sind in Dresden zu Gast, der EC Bad Nauheim in Freiburg. Das waren die Nachrichten. Das Wetter. Am Nachmittag wechseln Sonne und Wolken sich ab. Es bleibt meist trocken, nur ganz vereinzelt kann mal ein Schauer runterkommen. Die Höchstwerte 17 bis 23 Grad. In der Nacht trocken, Abkühlungen auf 12 bis 7 Grad. Morgen häufig Sonnenschein und maximal 18 bis 25 Grad. Im Norden sind mehr Wolken unterwegs, aber auch dort bleibt es meist trocken. Die weiteren Aussichten: am Sonntag wechselhaft, zum Teil Regen, 17 bis 23 Grad. Am Montag trockener und sonniger, bis 21 Grad maximal. Die Zeit 12.34 Uhr.
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10: Vorsicht auf der A45 Aschaffenburg Richtung Gießen. Zwischen Florstadt und Wölfersheim steht ein defekter PKW auf der linken Spur und es sind Personen auf der Fahrbahn. Vorsicht auf der B27 Bad Hersfeld Richtung Fulda. Zwischen Fulda-Bronzell und Löschenroth liegt ein Eimer auf der Fahrbahn. A5 Karlsruhe Richtung Heidelberg zwischen Kronau und Waldorf-Wiesloch streckenweise stockender Verkehr. A7 Fulda Richtung Würzburg zwischen Fulda-Dreieck und Bad Brückenau-Wildflecken streckenweise stau- und stockender Verkehr ab der Raststätte Udrichshausen und Landkreis Limburg-Weilburg. Wir hatten es auch in den Nachrichten. In Weinbach-Elkerhausen ist es zu einem großflächigen Stromausfall gekommen. An der Behebung der Störung wird gearbeitet.
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1: Ihnen einen schönen guten Tag. Pendler, die auf das Auto angewiesen sind, oder auch Spediteure, ist es derzeit ein Grauen, wenn sie tanken müssen. Die Spritpreise kennen derzeit nur noch eine Richtung und die zeigt ganz klar nach oben. Und Besserung ist offenbar nicht in Sicht. Vielleicht aber doch. Eine wirklich klare Aussage gibt's dazu bisher noch nicht. 4 Tage ist es inzwischen her, dass Bundeskanzler Friedrich Merz angesichts der hohen Spritpreise rasche Entlastung ankündigte. Maximilian Ulrich aus unserem ARD-Hauptstadtstudio. Es klingt so, dass die schwarz-rote Koalition etwas machen will, aber sehr unkonkret in der Umsetzung ist. Welche Optionen stehen denn im Raum, um die Preise an der Zapfsäule etwas zu senken?
15: Ja, die Union schlägt aktuell eine Absenkung der Mehrwertsteuer von 19 auf 7 Cent vor. Das hätte den Vorteil, das würde recht schnell gehen. Aber es gibt auch ein paar Nachteile. Also Unternehmen zum Beispiel wie Spediteure, die würde das nicht entlasten, weil die diese Steuer ja eh weitergeben. Das ist also völlig egal, ob das nun 7 oder 19 Cent sind. Der zweite Nachteil ist, die Bundesländer müssten dem Ganzen zustimmen. Der Bundesrat also. Und vielleicht schauen wir mal ein bisschen zurück. Im Frühjahr gab es ja schon mal Entlastungsmaßnahmen. Und da gab es auch eine steuerfreie Prämie vom Arbeitgeber, die die Bundesregierung durchsetzen wollte. Aber der Bundesrat hat das abgelehnt. Das ist gescheitert. Also das könnte jetzt bei der Mehrwertsteuer ähnlich kommen. Den Tankrabatt, den könnte es auch wieder geben. Also die Absenkung der Energiesteuer. Dafür muss man die Bundesländer nämlich nicht fragen. Aber genau wie eine Mehrwertsteuersenkung ist das so eine sogenannte Gießkannenmaßnahme. Ja, also davon profitieren alle Menschen, auch Millionäre, die mit großen Autos mit 200 Sachen über die Autobahn heizen. Solche Geschenke kosten sehr, sehr viel Geld und das hat der Staat eigentlich nicht. Und das müsste er irgendwo herholen. Und dann gibt es noch eine dritte Forderung, die kommt von der SPD. Die wollen ja einen Preisdeckel, also dass man staatlichen Maximalpreis für Benzin und Diesel festlegt. Da sträubt sich die Union so ein bisschen. Das geht auch nicht von heute auf morgen. In Ländern, wo es das gibt, in Belgien zum Beispiel, da gibt es auch Abkommen mit der Mineralölindustrie. Mineralölwirtschaft und das müsste ja auch erstmal auf den Weg gebracht werden.
1: Finanzminister Lars Klingbeil von der SPD, der will eine Übergewinnsteuer für die Mineralölkonzerne, da winkt er die Union ab. CDU-Generalsekretärin Franziska Hoppermann will eine Entlastung um irgendwie 21, 23 oder 25 Cent pro Liter. Wirtschaftsministerin Katharina Reiche, du hast es ja schon angeschnitten, will an die Mehrwertsteuer ran. Wie zerstritten ist die Koalition bei diesem doch sehr wichtigen Thema Spritpreise?
15: Also da ist natürlich die Frage, wie definiert man Streit? Dass jetzt zwei Parteien unterschiedliche Lösungsvorschläge für ein Problem haben, finde ich nicht ungewöhnlich. Ich würde sogar sagen, das ist ja auch das Gute an so einer Parteiendemokratie, dass es da unterschiedliche Positionen gibt. Die große Kunst ist jetzt natürlich die Findung eines Kompromisses. Und den gibt es zum Beispiel bei dieser Übergewinnsteuer eigentlich schon recht lange, weil die CDU will das nicht auf nationaler Ebene, aber auf europäischer Ebene sagt auch die Union, können wir uns das vorstellen. Jetzt ist der Finanzminister Lars Klingbeil gerade im Gespräch mit seinen europäischen Kollegen, den EU-Finanzministern, um das auf den Weg zu bringen. Das könnte also klappen, aber auch das ist eine Maßnahme, die nicht von heute auf morgen kommen wird. Eben weil es diesen europäischen Weg geht, wird es eine Weile dauern. Und diese Mehrwertsteuersenkung, die die Wirtschaftsministerin vorgeschlagen hat, da ist natürlich die große Frage, wie finanziert man das gegen? Und da laufen halt jetzt gerade die Gespräche.
1: Woran hängt es jetzt, dass man sich da nicht so wirklich einig ist? Also was ist da bisher so durchgesickert?
15: Ja, also die politischen Feinschmecker hier in der Hauptstadt stellen heute fest, mittlerweile ist von einem Paket die Rede, von einem Entlastungspaket. Das klingt für mich so, als würde es nicht nur eine Maßnahme geben, die man beschließen will, sondern vielleicht mehrere, vielleicht eine Mischung aus einem Preisdeckel und einer Steuersenkung. Aber das ist jetzt wirklich alles Spekulation im Reich der Konjunktive. Diese Verhandlungen laufen auf jeden Fall heute hinter den Kulissen. Die große Frage ist halt nur, wann kriegen wir Entlastung vorgelegt, wann wirken die dann auch und welche werden es sein? Das kann ich im Moment nicht beantworten.
1: Ist das, worüber wir jetzt auch sprechen, ist das im politischen Berlin ein großes Thema, dass die Regierungskoalition offenbar schon wieder nicht handlungsfähig ist?
15: Ja, für mich ist das auch das große Dilemma an dieser ganzen Geschichte. Also, dass Friedrich Merz, ich sag mal, das Fell des Bären verkauft hat, bevor er es den Bären erlegt hat. Also, dass er sich am Dienstag hingestellt hat und gesagt hat, wir werden für Entlastung sorgen, aber das genaue Instrumentarium steht noch nicht fest. Und jetzt wird natürlich über dieses Instrumentarium gerätselt und jeder darf öffentlich seine Forderung laut in den politischen Raum brüllen. Ich würde nicht unbedingt sagen, dass die Koalition nicht handlungsfähig ist, weil sie handelt ja, sie diskutiert aus, sie sucht nach Kompromissen, aber sowas dauert eben seine Zeit und der Kanzler hat jetzt eine große, große Erwartung geweckt, weil diese Spritpreise eben hoch sind, uns alle, die tanken müssen, sehr, sehr schmerzen und wenn man sich dann hinstellt und Lösungen ankündigt, ohne sie schon zu haben, ist das eine schwierige Form der Kommunikation, denn eine Sache muss man sich ja auch vor Augen führen, für diese hohen Preise kann der Staat an sich ja nichts, das liegt am Ölpreis, das liegt am Krieg der USA und Israel gegen den Iran und den freien Märkten. Alles, was nicht unbedingt im Handlungsbereich des Bundeskanzlers ist, man muss einfach sagen, dieser Krieg, den gibt es seit Februar, dieses Problem ist nicht neu. Die Bundesregierung hatte genug Zeit, sich eine Lösung und eine Kommunikationsstrategie zu überlegen und das hat sie offenbar nicht ausreichend getan.
1: Die Diskussion geht also weiter. Es geht um die hohen Spritpreise in der schwarz-roten Koalition. Und darüber gesprochen habe ich mit Maximilian Ulrich aus unserem ARD-Hauptstadtstudio. Vielen Dank.
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1: Von heute bis zum Sonntag findet die erste Wahl zur Duma, also dem Unterhaus im russischen Föderationsrat, statt. Die Wahl ist die erste seit Beginn der sogenannten Spezialoperation, wie der Krieg gegen die Ukraine in Russland offiziell genannt wird. Zu der Wahl treten 10 Parteien an. Die Liste der einzigen Oppositionspartei mit einer offenen Antikriegshaltung, Jabloko, ließ das oberste Gericht nicht zur Wahl zu. Viele ihrer Mitglieder wurden auch strafrechtlich verfolgt. Alle anderen machen mehr oder weniger das, was Kreml-Chef Wladimir Putin vorgibt. Entsprechend ist die Stimmung in Moskau.
16: Der Triumphplatz im Zentrum von Moskau. Hierhin hat die Kommunistische Partei eingeladen, zu ihrer letzten großen Wahlkampfveranstaltung. Klar darf sie nicht fehlen. Die Internationale. Sieben junge Menschen singen sie, ein Versuch unter Passanten, um deren Stimmen bei der Duma-Wahl zu werben. Nur, es sind deutlich mehr Medienschaffende und Wahlhelfer gekommen, als Passanten vorbeilaufen. Und von denen wollen die wenigsten Flugblätter der Kommunisten annehmen. Auch der Auftritt vom 82-jährigen Parteichef Gennady Sjuganow lockt niemanden so richtig. Ortswechsel. Vom Triumphplatz zum Platz des Sieges am Rande des Stadtzentrums von Moskau. Hier ist eine Dauerausstellung zu sehen. Trophäen aus der militärischen Spezialoperation, wie in Russland der Krieg gegen die Ukraine genannt wird. Die Präsentation zeigt, akustisch untermalt, ukrainisches und westliches Kriegsgerät, Panzer und andere Militärfahrzeuge, die die ukrainische Armee im Einsatz hatte und die russischen Streitkräfte zerstörten. Nur wenige Besuchende äußern sich zur Frage, ob sie ihre Stimme bei der Duma-Wahl abgeben werden.
17: Ich kann es dir nicht sagen. Die Hauptsache ist, dass der Krieg bald endet.
16: Diese Frau weiß dagegen, dass sie für eine der 10 Parteien, die antreten, stimmen will, für die Partei der Rentner.
18: Nicht, dass sie besonders attraktiv wäre. Ich weiß nicht einmal, worum es bei ihr geht, aber ich will die liberaldemokratische Partei nicht, ich will die kommunistische Partei der Russischen Föderation nicht und ich will geeintes Russland nicht.
16: Immerhin die Partei, der Kremlchef Wladimir Putin nahesteht. Und wird dieser Mann seine Stimme abgeben? Der Mann sagt ja. Höchstwahrscheinlich werde er wählen. Hofft er auf eine neue Politik Russlands?
17: Ehrlich gesagt glaube ich, dass sich an der neuen Zusammensetzung der Duma nichts ändern wird. Und selbst wenn sich ein Teil ihrer Zusammensetzung ändert, wird sich dadurch nicht viel an unserer Politik ändern.
16: Klar, Kremlchef Wladimir Putin hat gerade noch einmal deutlich gemacht, worum es bei der Wahl geht. Die Wählerschaft könne zeigen, dass sie hinter den Streitkräften steht und damit hinter dem Krieg in der Ukraine. Nur eine Partei widerspricht dem, die Jabloko, die einzige Antikriegspartei in Russland. Ihre Landesliste wurde allerdings von der Duma-Wahl ausgeschlossen. Weil außer Jabloko keine Partei Putin widerspricht, mussten deren Kandidierenden gar nicht erst an Fernsehduellen teilnehmen. Mehrere Moderatorinnen standen in leeren TV-Studios, in die sie zu Politikdebatten eingeladen hatten. Die Gäste blieben einfach weg. Guten Tag, auf Wiedersehen. Die Wahlberechtigten haben die Wahl und doch haben sie keine. Deshalb ist das Interesse offenbar nicht so groß. Und doch werden wohl viele ihre Stimme abgeben.
1: Unser Korrespondent Björn Blaschke über die Duma-Wahl in Russland, die noch bis zum Sonntag geht. In Dänemark wird heute eine Lagerstätte für CO2 im Boden der Nordsee offiziell in Betrieb genommen. Flüssiges CO2 soll dort in fast 2 Kilometern Tiefe im Meeresgrund gespeichert werden. Die Idee dahinter, schädliche Treibhausgase im Boden verschwinden zu lassen, also CO2-Abschneidung und Einlagerung. Vor der Eröffnung der Lagerstätte heute wurde dort schon 3 Jahre lang immer wieder getestet. Margarete Holzreiter aus der ARD-Klimaredaktion. Was ist das für eine Anlage in Dänemark, die der dänische König da heute höchstpersönlich mit eröffnet hat?
19: Ja, laut den Betreibern geht es um die erste Speicherstätte in der EU, in der im industriellen Maßstab CO2 gespeichert werden kann. Als CO2-Endlager sozusagen dient ein leergepumptes Ölfeld vor der Küste der dänischen Hafenstadt Esbjerg. Verflüssigtes CO2 wird dort fast 2 Kilometer unter den Meeresgrund gebracht und eingelagert. Im Testbetrieb hat das seit 2023 schon funktioniert, allerdings nur mit kleinen Mengen. Jetzt, wo der Regelbetrieb anläuft, sollen es bis zu 400.000 Tonnen CO2 pro Jahr werden. Das CO2 stammt aktuell vor allem aus dänischen Biogasanlagen. Langfristig will man mithilfe von weiteren Speicherorten mindestens das 10-fache an CO2 einlagern können. Das Maximalszenario von 8 Millionen Tonnen CO2 entspricht dabei ungefähr dem, was die Bewohnerinnen und Bewohner von Frankfurt am Main rein rechnerisch in einem Jahr ausstoßen. Aus Sicht von Fachleuten ist das immer noch wenig.
1: Wenn wir mal zu uns nach Deutschland blicken, wie weit sind wir in Deutschland mit der Technologie?
19: Von CO2-Speicherung im industriellen Stil sind wir noch weit entfernt. Immerhin haben wir seit letztem Jahr ein Gesetz, das Kohlendioxid-Speicherung- und Transportgesetz, das die unterirdische Speicherung bei uns rechtlich möglich macht. Das ist auch wichtig, weil wir bis 2045 klimaneutral werden möchten, es aber eben Industrien gibt, in denen Emissionen sich wohl nie so ganz vermeiden lassen werden. Bis wir aber eigene CCS-Anlagen an den Start gebracht haben, wird es noch dauern, sagen Fachleute. Dr. Florian Krob vom Öko-Institut hält selbst einen Beginn der Speicherung in der deutschen Nordsee im Jahr 2035 für ambitioniert. Er schätzt, dass es schon mehrere Jahre dauern wird, allein nur die Transportwege aufzubauen. In der Zwischenzeit könnten deutsche Industriebetriebe aber Kunden bei der dänischen Anlage werden. Darauf hoffen zumindest die Betreiber in Dänemark.
1: Löst denn diese Technologie irgendwann all unsere Probleme und wir müssen uns dann keine Sorgen mehr machen wegen der Emissionen?
19: Naja, CCS ist ja dafür gedacht, die Emissionen einzulagern, die wir nur sehr schwer vermeiden können. Als Beispiel wird da oft die Zementindustrie genommen. Hier könnte CCS also tatsächlich Probleme lösen, aber, und das betonen Fachleute und auch Umweltorganisationen immer wieder, es ist wichtig, dass CCS erstmal nur dort eingesetzt wird, wo wir Emissionen nicht auch einfacher vermeiden können. Denn CCS ist aufwendig, eben weil man dafür zum Beispiel eigene Transportwege aufbauen muss. Und es gibt auch einfach nicht unbegrenzt Flächen, die wir dafür nutzen können. In der Nordsee, deren Boden sich dafür in Deutschland am besten eignet, ist der Platz begrenzt und CCS konkurriert zum Beispiel auch mit Flächen für Offshore-Windenergie oder Militär- und Naturschutzgebieten. Momentan ist es aber auch so, dass allein der Preis schon die Nachfrage regelt. Die CO2-Einlagerung in Dänemark ist aktuell noch so teuer, dass es sich für Unternehmen gar nicht lohnt, wenn es andere Möglichkeiten gibt, um ihre CO2-Bilanz zu verbessern. Und auch für zukünftige Anlagen in Deutschland rechnet Dr. Florian Krob vom Öko-Institut mit hohen Kosten von bis zu 100 Euro pro Tonne CO2, die gespeichert wird. Da, wo es nicht anders geht, wird CCS also eine Hilfe sein. Am besten ist aber immer noch Emissionen vermeiden, wo es möglich ist.
1: In Dänemark wird heute eine Lagerstätte für CO2 im Boden der Nordsee offiziell in Betrieb genommen. Darüber berichtete unsere Reporterin Margarete Holzreiter.
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1: Der öffentliche Raum in den Städten ist ja begrenzt. Nirgends ist das so offensichtlich wie auf und an unseren Straßen, wo sich also Autos und Radfahrer und auch Fußgänger den Platz teilen müssen. Offensichtlich ist auch, den meisten Platz verbrauchen die stehenden und parkenden Autos. Die weltweite sogenannte Parking Day, immer am dritten Freitag im September, macht das zum Thema. Und da werden dann öffentliche Orte spontan umgewidmet zu Sitzflächen oder eben Gastrobereichen oder eben mehr Platz für Zweiräder. Wie in unseren hessischen Großstädten der Raum verteilt und je nach politischer Zusammensetzung im Rathaus neu verhandelt wird, das haben wir in unseren HR-Studios mal nachgefragt, und zwar in Darmstadt, in Wiesbaden, Frankfurt und Kassel.
21: Hier in Kassel ist inzwischen jeden Tag Parking Day. Nicht nur an Aktionstagen werden hier öffentliche Parkplätze, auf denen bislang Autos standen, umgewidmet, sondern für immer. Mit Hilfe gebogener Metallstangen, an die dann Fahrräder angeschlossen werden können. Rund 1000 solcher Radbügel gibt's bereits. Weitere sollen dazukommen. Und diese Radbügel sind ein heißes Eisen. Radfahrer freuen sich natürlich über diese Abstellmöglichkeiten. Autofahrer, die besonders in stark frequentierten Stadtteilen schon die x-te Runde um den Häuserblock gedreht haben, auf der Suche nach einem freien Parkplatz, ärgern sich, besonders wenn kein einziges Rad daran lehnt und diese Bügel nur dekorativ in der Landschaft rumstehen, was immer wieder zu beobachten ist und schon dazu geführt hat, dass einige Bügel wieder demontiert oder umgesetzt wurden. Michael Pschibilla aus Kassel.
22: Wer Lust auf einen Streit in Frankfurt hat, der spricht über das Thema Parken. Autofahrer regen sich darüber auf, dass es zu wenige Parkplätze in Frankfurt gibt und Parkscheine und Parkhäuser teuer sind. Andere Menschen wiederum hätten gern noch weniger Parkplätze um die Autos aus der Stadt zu bekommen. Den größten Krach hat es rund um den Oeder Weg im Stadtteil Nordend gegeben. Der ist eine fahrradfreundliche Straße geworden und der Oeder Weg wird immer mehr zur Flanier- und Ausgehmeile. Doch die IHK hat immer gewettert, dass die Geschäfte auf dem Oeder Weg den Autoverkehr zum Überleben benötigen. Der neue Verkehrsdezernent Yannick Schwander von der CDU will alles auf den Prüfstand stellen und schauen, ob man radwegetechnisch in Frankfurt etwas zurückdrehen muss oder lieber doch nicht. Frank Angermund, Frankfurt.
0: Hier in der engen Seerobenstraße mit den vielen Villen in Wiesbaden steht das blaue Schild für Anwohnerparken. Wie in allen Zonen rund ums Zentrum. Das gilt bis spätabends, 22 Uhr, um mehr Druck aus dem Parkplatzkampf zu nehmen. Für Gäste hängt hier ein weiteres Schild mit Parkscheibe eine Stunde. Die Meinungen sind geteilt. Einige sagen, das entspanne die Situation. Andere fürchten, es vergraule Gäste. In der nächsten Zeit soll es Neuerungen geben. Wer Kaffeebesuch bekommt, kann dann selbst eine Parkerlaubnis freischalten. Andere Stadtbesucher können in Parkhäuser. Für 2 Euro die Stunde. Sie sollen noch mehr genutzt werden, auch von Anwohnern als Quartiersparken. Andrea Bonhagen, Wiesbaden.
3: Auch in Darmstadt sorgt die Frage, wohin mit den Autos, immer wieder für Diskussionen. Parkmöglichkeiten gibt es weiter, gerade in der Innenstadt setzt die Stadt auch auf Parkhäuser. Am Straßenrand aber konkurrieren Autos zunehmend mit Rad- und Gehwegen. Aktuell etwa in der Escholbrücker Straße, da läuft seit dem Sommer ein Verkehrsversuch. Radfahrer und Fußgänger bekommen mehr Platz, dafür fallen 26 Parkplätze aber weg. Ein Jahr lang will die Stadt beobachten, wie sich das auf den Parkdruck auswirkt. Dass es nicht immer entweder Radweg oder Parkplatz heißen muss, zeigt die Dieburger Straße. Dort gibt es seit diesem Frühjahr breitere Radschutzstreifen, aber gleichzeitig auch rund 45 Parkplätze mehr. Mobilitätsdezernent Paul-Georg Wandrei sieht darin einen möglichen Ausgleich zwischen den unterschiedlichen Ansprüchen an den knappen Straßenraum. Max Klemann, Darmstadt.
1: Ja, der Parking Day, wie gehen wir damit in Hessen um? Wir haben nachgefragt in unseren Studios in Darmstadt, Wiesbaden, Frankfurt und Kassel.
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1: Der Sommer ist so gut wie durch, die Temperaturen sinken, vor allem die Nächte werden wieder kälter, das merken wir. Und für Igel beginnt langsam schon die Vorbereitung auf den Winterschlaf. Wie können wir den Igeln über den Winter helfen? Die Wildtierhilfe Schäfer e.V. hat dafür sogar ein kleines How-to-Igel zusammengestellt, wie wir Igel gut durch Herbst und Winter bringen. Darüber habe ich vor der Sendung mit Tanja Schäfer von der Wildtierhilfe Schäfer gesprochen. Frau Schäfer, der Sommer ist gerade zu Ende, der Herbst steht sozusagen vor der Tür und der Winter scheint noch ein wenig hin. Warum sollten wir uns jetzt schon über die Igel kümmern oder um die Igel kümmern?
4: Bei den Igeln ist es so, die bereiten sich jetzt auf den Winterschlaf vor und müssen natürlich jetzt an Gewicht zunehmen. Die bauen jetzt ihre Bauten schon mal, bereiten ihre Schlafhäuschen vor. Das heißt, die gehen gerne unter Hecken oder unter Sträucher. Also wenn jetzt anfängt, das Laub zu fallen, eine Ecke für den Igel einrichten, dass er da schön seine Butze bauen kann.
1: Wenn ich jetzt im Garten oder im Park einen Igel entdecke, woran erkenne ich überhaupt, ob der jetzt meine Hilfe braucht oder ob ich ihn einfach in Ruhe lassen sollte?
4: Was wichtig ist, Igel tagsüber sollte man immer kurz beobachten, ob eventuell Fliegen um ihn herum fliegen, ob er humpelt, ob er stark hustet. Also immer erstmal einen kurzen Moment bitte beobachten und dann gegebenenfalls eine Station anrufen, das Ganze schildern und dann kann man weiterschauen. Also nicht immer direkt einpacken, weil gerade sind auch die Mamis unterwegs und es ist fatal, wenn man die Mama dann wegnimmt.
1: Also nehmen wir mal an, ich entdecke jetzt einen Igel, der vielleicht ein bisschen geschwächt aussieht. Also nicht direkt mit nach Hause nehmen und ein bisschen Wärme geben und füttern, sondern erstmal bei einer Station anrufen und sich dann erkundigen, oder?
4: Genau, immer erstmal erkundigen, bevor man mitnimmt, weil wie gesagt, im Moment sind Igelmamas unterwegs, die haben Welpen, die müssen sich auch tagsüber mal Futter suchen, um sich zu stärken. Und bevor man die mitnimmt und die Welpen dann verhungern, wäre nicht schön.
1: Macht es denn Sinn, wenn ich jetzt so einen Igel finde und sage, okay, der ist aber noch ziemlich dünn und wie auch immer, dass ich ihn einfach was zu essen hinstelle? Macht das Sinn? Und vor allem, was sollte ich ihn praktisch in diesen Napf stellen?
4: Also was natürlich ein Riesenproblem ist, ist der Insektenschwund. Dadurch essen die Tiere viel mehr Dinge, die sie gar nicht essen sollten. wie zum Beispiel Schnecken und Regenwürmer, was denen unwahrscheinlich schadet. Also eine Schale mit Katzennassfutter hochwertigen kann man immer rausstellen. Man kann auch sich Insekten besorgen, gefrorene oder getrocknete Soldatenfliegenlarven, weil das ist die Ernährung von Insekten bzw. von Igeln. Die Insekten sind wichtig, auch für die Verdauung, fürs Immunsystem.
1: Was ich jetzt schon mal gelernt habe, also Milch auf keinen Fall.
4: Milch niemals, laktoseintolerant, gibt nur Durchfälle und Dehydration.
1: Das heißt, so ein bisschen Rinderhack oder sowas in dergleichen, das auch nicht?
4: Würde ich tatsächlich nicht empfehlen, weil ich habe so selten einen Igel an der Kuh gesehen.
1: In Ihrem How to Igel, da erklären Sie ja auch, wie man einen Igel überwintern lassen kann. Also warum ist das überhaupt nötig und wie sieht so ein gutes Igel-Winterquartier eigentlich aus?
4: Igelhäuschen ausgefüllt mit Stroh kann man den immer super gut anbieten, weil viele Igel im Moment wenig Platz haben und dadurch haben die echt Probleme, Überwinterungsmöglichkeiten zu finden. Also wenn man einen Garten hat, entweder man geht auf die Natur zurück mit Laubhaufen und Reisighaufen oder ein Igelhäuschen hingestellt mit Stroh ausgefüllt, damit er dort überwintern kann.
1: Und wenn der Igel dann im Winterschlaf ist, muss ich da trotzdem regelmäßig nach ihm schauen oder gilt eher möglichst komplett in Ruhe lassen?
4: Ganz, ganz wichtig, ein Igel im Winterschlaf niemals stören, weil jedes Mal, wenn der im Winterschlaf gestört wird, fährt er leicht hoch, verbraucht unwahrscheinlich viele Kalorien und dann kann es passieren, wenn er nicht so viel auf den Rippen hatte, dass er sogar im nächsten Jahr nicht mehr aufwacht.
1: Und zum Schluss mal der Blick aufs Frühjahr. Woran erkenne ich, dass mein Wintergast im Garten jetzt wieder fit für die Freiheit ist und wann darf er zurück, zum Beispiel auch nach draußen?
4: Im Endeffekt entscheidet das Tier das selber. Winterschlaf sind ganz viele Faktoren, die zusammentreffen. Hormone, Licht, Essen. Und wenn der Igel wieder hochfährt, ist er erstmal geschwächt, zittert, läuft durch die Gegend wackelig. Aber der zeigt einem das auch. Jetzt möchte ich essen. Er sucht dann verstärkt nach Nahrung. Also nach dem Winterschlaf Futter hinstellen und Wasser. Auch super, damit die das wieder ausgleichen können, die Defizite.
1: Sagt Tanja Schäfer von der Wildtierhilfe Schäfer e.V. aus Mücke im Vogelsbergkreis. Mit ihr habe ich über die Igel gesprochen, die jetzt schon auf den Winterschlaf sich allmählich vorbereiten.

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1: 13 Uhr. Klingbeil will schnelle Entlastung bei Spritpreisen. CO2-Speicher unter der Nordsee geht in Betrieb. Nicole Paschinyan erhält den Hessischen Friedenspreis. Das Wetter teils sonnig, teils bewölkt, 17 bis 23 Grad. Mein Name ist Andrea Eckstein. Mit Blick auf die hohen Spritpreise fordert Finanzminister Klingbeil ein klares und schnelles Signal an den Zapfsäulen. Klingbeil sagte vor einem Treffen der europäischen Finanzminister in Dublin, die Bundesregierung suche gerade nach Lösungen und er sei guter Dinge, dass man das zügig hinbekomme. Klingbeil macht sich vor allem stark für eine Übergewinnsteuer für Mineralölkonzerne. Damit müssten auf besonders hohe Gewinne zusätzliche Steuern gezahlt werden. Auf europäischer Ebene gibt es allerdings keine Mehrheit dafür. In Dänemark wird heute eine Lagerstätte für CO2 unter der Nordsee offiziell in Betrieb genommen. Flüssiges CO2 soll dabei in fast 2 Kilometer Tiefe im Meeresgrund gespeichert werden. ARD-Korrespondent Arne Bartram.
2: Beim sogenannten Project Greensand soll klimaschädliches CO2 dauerhaft eingelagert werden, damit es nicht in die Atmosphäre gelangt und den Klimawandel weiter vorantreibt. Das Projekt funktioniert so. Fabriken fangen CO2 auf, bevor es in die Luft gelangen kann. Anschließend wird es verflüssigt und per Schiff in die Nordsee transportiert. Das verflüssigte CO2 wird dort in ein ehemaliges Ölfeld geleitet, rund 200 Kilometer vor der dänischen Küste.
1: In den USA schließt Verteidigungsminister Pistorius seine Reise mit einem Besuch in Texas ab. In Fort Worth nimmt er heute den ersten von insgesamt 35 bestellten F-35-Kampfjets entgegen. Das Flugzeug soll den Tornado ablösen. ARD-Korrespondentin Christina Nagel.
3: Tatsächlich kommt es nicht allzu häufig vor, dass ein neuer Kampfjet-Typ eingeführt wird. Noch dazu einer, der aktuell als das modernste Kampfflugzeug der Welt gilt. In Fort Worth wird Pistorius die erste deutsche F-35 symbolisch entgegennehmen. Sie wird vorerst in den USA bleiben, denn hier findet die Ausbildung der Piloten statt. An ihren Standort im rheinland-pfälzischen Büchel werden die Kampfjets nach und nach ab Herbst des kommenden Jahres verlegt.
1: Hessischer Friedenspreis verliehen. Preisträger ist in diesem Jahr der armenische Regierungschef Paschinyan. Er hat die Auszeichnung bei einem Festakt im Landtag in Wiesbaden erhalten. Von der hessischen Landesregierung hieß es, Paschinyan treibe demokratische Reformen in Armenien voran und bemühe sich um Frieden mit dem Nachbarland Aserbaidschan. Im Konflikt um die Region Bergkarabach hatte Paschinyan weitreichende Zugeständnisse an Aserbaidschan gemacht. Der hessische Friedenspreis ist mit 25.000 Euro dotiert. Der deutsche Frauenfußball steht heute vor einer wegweisenden Entscheidung. Beim DFB in Frankfurt gibt es einen außerordentlichen Bundestag, um die höchste Frauenspielklasse aus dem Verband auszugliedern. HR-Sportreporter Daniel Höhr.
4: Es geht konkret darum, die Bundesliga der Frauen an den FBL e.V. zu übertragen. Zur Erinnerung, diesen hatten die Vereine der Bundesliga gegründet, um die Liga ähnlich der Männerliga in eine professionellere Struktur zu überführen und damit auch zum Beispiel die Vermarktungschancen zu verbessern. Die Details zwischen DFB und FBL sind schon verhandelt, es muss eben noch offiziell gebilligt werden. Das Ganze passiert heute in Frankfurt. Die laufende Saison gilt dann als Übergangssaison, bevor die FBL dann die Liga endgültig übernimmt.
1: Das waren die Nachrichten. Das Wetter. Heute Nachmittag gibt es mal Sonnenschein, mal dicke Wolken. Meist bleibt es aber trocken bei 17 bis 23 Grad maximal. In der Nacht Abkühlung auf 12 bis 7 Grad. Morgen ist es im Süden meist sonnig, im Norden wolkiger und insgesamt trocken bei Höchstwerten von 18 bis 25 Grad. Die weiteren Aussichten? Am Sonntag wechselhaft und zum Teil Regen 17 bis 23 Grad. Am Montag wieder trocken mit Sonne und Wolken bis 21 Grad. Die Zeit 13.04 Uhr.
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1: Vorsicht, auf der A3 Köln Richtung Frankfurt zwischen Limburg Süd und Bad Camberg steht ein defekter PKW auf dem linken Fahrstreifen und es liegen Reifenteile auf der Fahrbahn. A5 Karlsruhe Richtung Heidelberg zwischen Kronau und Waldorf-Wiesloch, 5 Kilometer Stau. A5 Frankfurt Richtung Kassel zwischen Nordwestkreuz Frankfurt und Friedberg, 8 Kilometer Stau wegen Bergungsarbeiten nach einem Unfall. Der Verkehr wird über den Standstreifen geleitet. Und A7 Fulda Richtung Würzburg zwischen Fulda Dreieck und Bad Brückenau-Wildflecken. Streckenweise Stau und stockender Verkehr ab der Raststätte Udrichshausen.
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5: Ja, einen schönen guten Tag. Wir gehen nach Russland. Dort wird nämlich gewählt. Rund 110 Millionen Russinnen und Russen sind zur Wahl aufgerufen worden, 450 Abgeordnete für die neue Staatsduma in Moskau zu wählen. 10 Parteien stehen bei der Duma-Wahl zur Auswahl, doch die politische Konkurrenz bleibt ziemlich begrenzt. Die oppositionelle Partei Jabloko wurde nicht zugelassen, zahlreiche ihrer Mitglieder strafrechtlich auch verfolgt und Beobachter erwarten auch keine Überraschung bei einer Wahl, deren Ausgang weitestgehend als vorgezeichnet gilt. Stefan Lack mit den Einzelheiten.
6: In der letzten Sitzung vor der Duma-Wahl war es deren Präsident Wjatscheslaw Wolodin offenbar ein Anliegen, noch einmal die Geschlossenheit des Parlaments hervorzuheben. Regierung und Opposition hätten während der vergangenen Legislaturperiode hervorragend zusammengearbeitet, betonte er.
7: Für die Bewältigung der aktuellen Herausforderungen ist der Zusammenhalt der Gesellschaft und der politischen Kräfte wichtiger denn je. Wir haben alles dafür getan, uns hinter der Entwicklungsagenda unseres Landes, hinter der Agenda unseres Präsidenten zu versammeln. 68,5% aller Gesetze wurden mit Unterstützung sämtlicher Fraktionen verabschiedet.
6: Diese Einigkeit müsse trotz unterschiedlicher Auffassungen auch künftig bewahrt werden, so Wolodin. Anders ausgedrückt, harte politische Auseinandersetzungen oder gar eine schlagkräftige Opposition sucht man in der Duma vergebens. Ein ähnliches Bild zeigte sich im Wahlkampf. Im staatlich kontrollierten Fernsehen entfielen rund 3/4 der politischen Sendezeit auf die Regierungspartei Geeintes Russland. Mehrere Kandidaten blieben Fernsehdebatten einfach fern. Die einzige Partei, die sich offen gegen Russlands Krieg in der Ukraine positioniert, Jabloko, wurde wegen angeblicher Verstöße gegen die Parteienfinanzierung nicht zugelassen. Lediglich einige Einzelkandidaten von Jabloko dürfen antreten. Denis Volkov vom Meinungsforschungsinstitut Levada erwartet im Interview mit dem ARD-Studio Moskau keine Überraschungen.
7: Wesentliche Veränderungen wird es nicht geben. Die Stimmung im Land ähnelt stark derjenigen vor 5 Jahren, sowohl was die Umfragewerte und die Zustimmung zur Regierung betrifft, als auch die Einschätzung der wirtschaftlichen Lage.
6: Die schwächelnde Wirtschaft, die hohe Inflation und zeitweise Treibstoffengpässe infolge ukrainischer Drohnenangriffe beschäftigen viele Wählerinnen und Wähler durchaus. Von einer Abstimmung über Kreml-Chef Putin möchte Volkov dennoch nicht sprechen. Im Großen und Ganzen stehe die Bevölkerung weiterhin hinter dessen außenpolitischem Kurs.
7: Viele Menschen unterstützen Putins außenpolitisches Vorgehen in der Ukraine und den von ihm verfolgten unabhängigen außenpolitischen Kurs. Die wirtschaftliche Entwicklung hingegen wird deutlich kritischer gesehen. Probleme in Wirtschaft und Alltag werden eher der Regierung und den Ministerien zugeschrieben. Deshalb liegen deren Zustimmungswerte deutlich unter denen Putins.
6: Bemerkenswert ist dabei, dass Putin bis heute nicht einmal Mitglied der Regierungspartei Geeintes Russland ist. Er, so heißt es immer, stehe ihr nahe. Dennoch ist dem Kreml-Chef die Abstimmung wichtig. Kurz vor der Wahl rief er die Bevölkerung dazu auf, an der Wahl teilzunehmen. Die sei in diesen Zeiten, in denen Soldaten auf dem Schlachtfeld schwierige Kampfarbeit leisteten, Bürgerpflicht.
5: Unser Korrespondent Stefan Lack war das über die Duma-Wahl, die heute begonnen hat und noch bis zum Sonntag geht. Künstliche Intelligenz, also die KI, ist ja in aller Munde und auch bei der Google-Suche spielt KI eine immer wichtigere Rolle. Bei einigen Suchanfragen bekommt man automatisch auch eine KI-Zusammenfassung angezeigt. Die Ergebnisse werden dann schon mal gefiltert. Eigentlich ganz praktisch, oder? Aber wie vertrauenswürdig ist diese Zusammenfassung zum Beispiel auch bei politischen Themen und welchen Einfluss hat das zum Beispiel auch für die Medienvielfalt? Najir Mahmoud hat sich das mal etwas näher angeschaut.
8: Noch nutzen wenige Menschen Chatbots gezielt für Nachrichten und politische Informationen. Anders sieht es mit Google aus. Die Suchmaschine hält noch immer einen Marktanteil von rund 81% in Deutschland. Wer dort nach Nachrichten oder bestimmten Themen schaut, kriegt bei manchen Google-Suchanfragen völlig ungefragt eine KI-Zusammenfassung zum gesuchten Thema angezeigt. Clara Helming von Algorithm Watch sieht das kritisch. Die NGO hat vor kurzem untersucht, wie Googles KI-Übersichten mit Fragen zu Parteien und Wahlen umgehen.
9: Die Menschen, die haben eine gesunde Skepsis, würde ich sagen, wenn es um KI und Nachrichten geht. Und Google grätscht da so ein bisschen rein und zeigt einem einfach eine KI-Übersicht an, egal ob man möchte oder nicht.
8: Das Problem an der Sache, die Zusammenfassung verlockt dazu, nur sie zu lesen und nicht mehr den Links zu den journalistischen Quellen zu folgen. Medien, auf die sich die KI-Zusammenfassung beruft, sind auf die Weiterleitung durch Google auf ihre Websites angewiesen. Medienwissenschaftler Dr. Pascal Schneiders erklärt, die Gefahr fehlender Reichweite und fehlender Werbeeinnahmen.
10: Das kann natürlich die ganze Finanzierung von Journalismus enorm in Bedrängnis bringen. Und ein Journalismus, der sich nicht finanzieren kann, der wird auch irgendwann weniger werden.
8: Das Resultat? Weniger Medienvielfalt und damit auch weniger Vielfalt bei Themen und Perspektiven. Dabei sind KI-Übersichten und Chatbots auf die Arbeit von Journalistinnen und Journalisten angewiesen. Sie liefern die Inhalte. Schon jetzt sei laut ihrer Analyse die Quellenvielfalt in der Google-KI ein Problem, sagt Clara Helming von Algorithm Watch.
9: Die Hälfte aller Links, die in den KI-Übersichten zitiert wurden, stammen von nur 10 unterschiedlichen Quellen.
8: Lokalzeitungen tauchen beispielsweise kaum in den Quellen auf. Gerade in dem von Algorithm Watch untersuchten Zusammenhang von KI und Landtagswahlen wären die aber durchaus relevant.
9: Generell haben es kleinere Medien oder auch andere Quellen schwer, da aufzutauchen.
8: Ein weiteres Problem sind Kooperationen von KI-Anbietern mit Medienunternehmen. OpenAI zum Beispiel, die Firma hinter ChatGPT, arbeitet inzwischen mit verschiedenen Medien zusammen, darunter mit dem Axel Springer Verlag. Eine Untersuchung des Think Tank Agora Digitalwende hat ergeben, dass mehr als jeder dritte Quellenverweis von ChatGPT auf die Webseite von Springers Welt führt. Immerhin, noch seien Google-KI-Zusammenfassungen weitestgehend frei von Fake News. Aber wie hat sich die KI-Zusammenfassung inhaltlich geschlagen? Algorithm Watch hat die Positionen der Kandidatinnen und Kandidaten der Wahlen im September gegoogelt.
9: Da haben wir gesehen, dass die KI sehr häufig recht schmeichelnd über die Politikerinnen und Politiker redet, also so lobende Formulierungen hatten. Also da findet man häufig so Wörter wie pragmatisch, bürgernah, praxisorientiert, die einfach eher so ein bisschen werbend sind als jetzt neutral beschrieben.
8: Das habe übrigens nicht für alle Parteien gleichermaßen gegolten. Besonders gut weggekommen sei die CDU. Eine mögliche Erklärung für die positive Darstellung könnte sein, dass generative KI dazu neigt, den Nutzenden schmeicheln zu wollen.
9: Wenn ich nach den Grünen frage, dann nimmt die Google-KI an, dass ich vielleicht pro Grüne bin und gibt mir dann eine Antwort, die eben die Grünen besonders positiv darstellt.
8: Eine breite Basis für freie Meinungsbildung liefere das nicht. Nicht nur deswegen rät Clara Helming gerade vor Wahlen.
9: Also ich würde davon abraten, mich nur über die Google-KI zu informieren. Bei KI weiß man einfach nie, ob sie am Ende doch einen Fehler macht.
8: Algorithm Watch kommt zu dem Ergebnis, die KI-Übersichten bei Google sind nicht nur eine Gefahr für unabhängigen Journalismus, sondern dadurch insgesamt für die Demokratie. Deshalb hat Algorithm Watch zusammen mit weiteren Organisationen eine Beschwerde bei der Bundesnetzagentur eingelegt. Diese ist die zuständige Beschwerdestelle bei Verstößen gegen den Digital Services Act, also die EU-Verordnung, die digitale Plattformen reguliert. Ziel der Beschwerde: Die EU-Kommission soll das Vorgehen von Google untersuchen und gegebenenfalls regulieren.
5: Die politische Meinungsbildung in KI-Zeiten, also auf jeden Fall sich nicht immer auf die KI verlassen, denn die macht bekanntermaßen immer mal wieder Fehler, sondern selbst etwas mehr recherchieren.
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5: Und um 13 Uhr und genau 13 Minuten schauen wir mal kurz auf die Straße. Vorsicht bitte auf der A66 Frankfurt-Wiesbaden zwischen Frankfurt-Mikwelallee und Frankfurt-Ludwig-Landmann-Straße. Hier befindet sich eine Person im Bereich der Fahrbahn. Fahren Sie da bitte besonders vorsichtig. Sie war die erste Bundeskanzlerin in Deutschland und hat dann 16 Jahre das Land, den politischen Diskurs und viele Menschen auch geprägt. Angela Merkel, das Hessische Landestheater Marburg, widmet ihr jetzt ein ganzes Stück und leitet mit Angela Land die neue Spielzeit an. Anna Spieß hat sich das schon mal angeschaut.
11: Die Hamburger Flut ist unsere Geschichte. Das mit dem Biermann ist eure Geschichte. Mauerbau ist eure Geschichte. Die Studentenproteste sind unsere Geschichte. Arbeitslosigkeit ist euer Problem. Dass ihr nichts habt und wir alles, das ist euer Problem.
12: Ein Auszug aus der Probe von Angela Land. Das Bühnenbild erinnert an Bundespressekonferenz. Blauer Hintergrund, holzvertäfeltes Podium. Dahinter und auch davor jede Menge schwarzer Bürostühle. 6 Personen im typischen Angie-Blazer in Gelb, Türkis oder Rot. Heute Abend hat das Stück am Hessischen Landestheater in Marburg Premiere. Intendantin Eva Lange führt die Regie und erklärt, was die Zuschauerinnen und Zuschauer erwartet.
13: Jetzt sind wir gerade im Erwin-Piscator-Haus vor der Hauptbühne und tatsächlich hat Agathe McQueen ein Bühnenbild gemacht, was sehr viel Verwandlung kann. Das heißt, die Menschen werden ganz bekannte Orte erleben, sie werden aber auch durch diese Zeitreise gehen und man wird was wiedererkennen. Und das ist, glaube ich, ganz schön, dass man irgendwie wie eine Bühne mit verschiedenen Schichten genauso wie unsere Geschichte erleben wird.
12: Das zeitgenössische Stück wurde von der jungen Autorin Juliane Hendes geschrieben. Sie beschäftigt sich mit der deutschen Geschichte mit besonderem Blick auf den ehemaligen Osten. Merkel ist dort aufgewachsen und bringt diese Erfahrungen mit in ihre Kanzlerinnenschaft. Juliane Hendes sagt:
14: Angela Land ist Deutschland für mich. Und in dieser Geschichte habe ich mich sozusagen Deutschland angenähert anhand der Biografie von Angela Merkel. Und deswegen ist für mich total interessant, eben eine Zeitebene zu betrachten, aber eben auch das Räumliche, das was soll da eigentlich zusammenkommen, zu was gehört da der Osten auch nicht dazu, zu was gehört dann Bayern manchmal nicht dazu. Also was genau ist das, wo wir hier leben?
12: Dabei wird es auch eine Reise durch die Musikgeschichte geben. Welche Songs sind typisch Ost oder spielen in der Zeit von 2005 bis 2021 der Kanzlerschaft von Merkel eine große Rolle?

0: Das Stück ist der Startschuss für die neue Spielzeit am Hessischen Landestheater. Wie immer geht es um Unterhaltung, aber auch um Haltung, sagt Intendantin Eva Lange.
1: Wir freuen uns sehr auf die neue Spielzeit, die ja den Titel trägt, Der morgige Tag ist uns allen. Und das ist natürlich ein sehr bewusstes Statement, dass wir in unser Theater alle Menschen einladen wollen, über Welt nachzudenken, dass das Theater immer ein Ort der Demokratie ist und der wichtigen Verhandlungspunkte des Miteinanders.
0: Angela Merkel war keinesfalls fehlerfrei. Nicht jeder stimmt politisch mit ihr überein. An ihren Entscheidungen gab es durchaus auch Kritik. Dennoch hat sie Verantwortung für das Land übernommen, sagt Eva Lange. Das Stück soll zum Nachdenken anregen und die Frage stellen, welche Verantwortung trägt jeder und jede Einzelne von uns? Und welche tragen wir als Gesellschaft?

0: Das Hessische Landestheater Marburg startet also in die Saison mit Angela Land eine neue Spielzeit ein. Anna Spieß hat sich das Stück schon mal für uns angeschaut. Viele Ruheständler sorgen sich darum, ob ihr Erspartes bis ins hohe Alter dann auch reicht. Doch wer sehr vorsichtig plant, könnte sich stärker einschränken als nötig. Wie viel Vermögen sich im Ruhestand tatsächlich nutzen lässt und warum flexible Entnahmen mehr Spielraum schaffen können, dazu hat Angela Göpfert aus der ARD-Finanzredaktion einmal recherchiert.
1: Wer fürs Alter Geld am Kapitalmarkt angelegt hat, steht im Ruhestand vor einer schwierigen Frage. Wie viel davon kann ich ausgeben, ohne dass das Geld später knapp wird? Eine bekannte Faustregel sagt, 4% des Vermögens im ersten Jahr, danach steigt der Betrag mit der Inflation. Jahrzehntelang galt das als ziemlich solider Richtwert. Markus Weiß vom Ruhestandsplaner Retire Capital.
2: Und diese 4%, die besagen eben, dass wenn man über 30 Jahre entnimmt, und zwar konstant 4%, und diesen Betrag auch noch um die Inflation jährlich anpasst, dann hat man eine hohe Chance in einem gemischten Portfolio aus Aktien und Anleihen, dass dieser Plan aufgeht, dass es also nicht zu einer Pleite führt.
1: Ganz überholt ist diese Regel nicht. Auch das US-Finanzanalysehaus Morningstar kommt aktuell auf knapp 4%. Mehr Spielraum hat aber, wer seine Ausgaben flexibel an die Lage an den Börsen anpasst. Nach guten Jahren also mehr entnehmen, nach schlechten weniger.
2: Da gehen Sie ja automatisch dann mit dem Kapitalmarktverlust auch nach unten in der Entnahmerate und schonen sozusagen Ihr Kapital, dass es auf jeden Fall bis zum gewünschten Enddatum reicht.
1: Hinzu kommt, mit zunehmendem Alter sinken die Ausgaben bei vielen ohnehin. Das zeigt eine aktuelle Studie des US-Ökonomen David Blanchett, selbst bei finanziell gut aufgestellten Haushalten. Wer trotzdem bis ins hohe Alter mit gleich hohen Ausgaben rechnet, hat am Lebensende womöglich mehr Geld übrig als nötig. Noch einmal Markus Weiß.
2: Da ist in unserer Studie, wir haben mit 300.000 Euro Startkapital gerechnet, nach 35 Jahren im Durchschnitt noch 1,1 Millionen übrig. Also Kapital, was man eigentlich hätte verleben können.
1: Natürlich ist das ein Luxusproblem, das längst nicht alle Rentner haben. In Deutschland bleibt Altersarmut für viele ein reales Risiko. Die Frage, wie viel Vermögen man im Ruhestand tatsächlich verbrauchen sollte, stellt sich vor allem für diejenigen, die über größere Rücklagen verfügen.
0: Wie viel Vermögen sich im Ruhestand also tatsächlich nutzen lässt, darüber berichtete Angela Göpfert aus der ARD-Finanzredaktion. Stellen Sie sich mal vor, Sie wandern in den Alpen, kommen vom Weg ab und stoßen ganz zufällig auf einen der bedeutendsten Funde der Menschheitsgeschichte. 5300 Jahre lag Ötzi im Eis. Er ist die älteste Mumie, die jemals in Europa gefunden wurde. Morgen ist es genau 35 Jahre her, dass das Nürnberger Ehepaar Erika und Helmut Simon diese Entdeckung machten. Und zu diesem Jubiläum ist die Finderin, ja, vermutlich ein letztes Mal, aus Nürnberg ins Ötzital gereist.
3: Solche Tage, wenn ich hier bin, dann merke ich auch, wie wichtig das ist. Wenn man nach so vielen Jahren so eine gut erhaltene Leiche findet, das ist schon Segen für die Wissenschaft.
4: Erika Simon, 86 Jahre alt, graue kurze Haare und ein verschmitztes Lächeln. So sieht sie sich im Ötzidorf, dem archäologischen Freilichtpark in Tirol, um.
5: Da kannst du draufrücken, auf der kommt was, ja.
4: An einem interaktiven Infoboard verfolgt sie eine Doku über den Fund des Ötzi vor genau 35 Jahren. Damals kam sie beim Wandern zusammen mit ihrem Mann Helmut am Thiesenjoch vom Weg ab. So entdeckte das Nürnberger Ehepaar die Gletschermumie rein zufällig.
3: Er war nur mit dem Rücken heraus.
5: Weil das ist euer Foto, das letzte Bild auf euren Film war.
3: Ja, damals war ja das mit den Fotos, ne? Dass wir nur 36 oder 24 hatten. Und das war das letzte Bild am Foto.
4: Der Ötzi, einer der bedeutendsten Funde für die Erforschung der Menschheitsgeschichte, das ist dem Ehepaar Simon in dem Moment nicht klar. Dann sickert die Sensation allmählich durch. Die älteste jemals in Europa gefundene Mumie, 5300 Jahre alt, im Eis gut konserviert. Bis heute ist die Faszination ungebrochen und Wissenschaftler kommen immer wieder an die Fundstelle, eine steinige Rinne am Thiesenjoch. Auch Frank Meixner vom Eurac-Institut für Mumienforschung in Bozen. Er experimentiert beispielsweise mit kälteresistenten Hefepilzen aus Ötzis Darm, um ein Ötzi-Brot zu backen. Interessant für die Lebensmittelindustrie.
6: Beim Brotbacken, bei Bierbrauen, wir kennen das Lagerbier, das wird ja per se schon im Niedrigtemperaturbereich auch gebraut. Gibt es Interesse, Temperaturregime zu verändern, um einmal Energie zu sparen, aber auch den Geschmack zu verändern?
4: Neue wissenschaftliche Untersuchungsmethoden werden auch in der Zukunft weitere Erkenntnisse bringen. Beispielsweise Ötzis Stimme anhand der Anatomie seines Kehlkopfes zu rekonstruieren. Und weil auch nach 35 Jahren immer noch tausende Besucher ins Museum in Bozen strömen, soll ein größerer Neubau her.
6: Das heißt, das Interesse ist ungebrochen und ich glaube, das ist ein archäologischer Fund, eine Sensation.

0: Jahren Ötzi entdeckt im Ötztal. Und Ulrike Nicola hat sie nochmal getroffen.
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0: Die Basketball-Bundesliga der Männer startet an diesem Wochenende in die neue Saison, nämlich ihre 61. Grund für uns mal genauer hinzuschauen. Wer sind die Favoriten? Welche Überraschung könnte es geben? Und welche Rolle könnte die Frankfurter Skyliners spielen? Das Ganze habe ich mit Tim Borgmeier aus unserer Sportredaktion vor gut einer Stunde gemacht. Tim, zunächst mal die Frage, wie kommt es, dass Basketball aktuell eine richtig angesagte Sportart bei uns in Deutschland ist?
2: Also liegt natürlich an den tollen Ergebnissen der deutschen Basketballnationalmannschaften zuletzt. Du hast ja jetzt gerade die deutschen Frauen, die bei der Heim-WM auf Platz 4 gelandet sind. Tolles Ergebnis. Es gab einen Rekord bei den Ticketverkäufen. Die Hallen waren voll. Dann hattest du die Männer letztes Jahr Europameister, 2023 Weltmeister. Das Sport natürlich motiviert natürlich sehr viele Kids und Jugendliche da nachzueifern, auch zu zocken. Dann gibt es natürlich auch diese Überliga NBA, also die Profiliga in den USA mit ihren Superstars, die dank Social Media gerade bei den Kids extrem angesagt ist. Auch die Women's NBA wird da immer populärer. Naja, und darüber, über diesen Boom ist natürlich das alles sehr, sehr angesagt. Auch in Hessen, das sehen wir auch. Das gibt richtig viel Zulauf. Zum Beispiel beim BC Marburg, da ist das Nachwuchstraining echt ausgelastet. Aber damit einhergeht natürlich auch, es gibt Nachholbedarf, Professionalisierung muss besser werden, bessere Strukturen, bessere Infrastruktur, Ehrenamt muss attraktiver werden, damit man ausreichend Trainerinnen und Trainer findet. Das ist alles gefragt. Da muss dann auch der Deutsche Basketballbund jetzt mal ein bisschen ran, damit eben dieser aktuelle Boom auch nachhaltig ist.
0: Einmal mehr mit dabei in der Bundesliga sind die Frankfurt Skyliners. Welche Rolle können die spielen?
2: Also der Saisonauftakt war schon mal vielversprechend. Bundesliga ist jetzt erst, das hast du richtig gesagt, aber es gab ja vor ein paar Tagen schon das erste Spiel in der ersten Pokalrunde. Und da gab es einen klaren Sieg für die Skyliners gegen Jena. Das gibt natürlich erstmal Rückenwind und Zuversicht. Sie scheinen gut gerüstet, haben einen ziemlich guten Neuzugang sich an Land gezogen. Robert Bedime, der kam aus Chemnitz nach Frankfurt und hat jetzt im besagten Pokalspiel richtig gut gespielt, defensiv wie offensiv. Also da ist man sehr, sehr zuversichtlich. Plus eine gute Vorbereitung, die Frankfurt da absolviert haben. Also es könnte eine bessere Saison werden als letztes Jahr, als es so das letzte Drittel der Tabelle war. Erstes Spiel gegen den Meister Alba Berlin, das wird dann gleich mal eine Standortbestimmung.
0: Und was muss man als interessierter Beobachter grundsätzlich wissen über Favoritenstars oder mögliche Überraschungsteams?
2: Also zu den Favoriten gehört natürlich Alba Berlin, einmal weil es eine Institution ist im deutschen Basketball, aber eben auch der Titelverteidiger, der aktuelle Meister. Dann auch im Basketball ist der FC Bayern eines der Top-Teams in Deutschland. Die haben in der Finalserie letzte Saison sehr überraschend gegen Alba Berlin verloren und haben jetzt da ein bisschen Schaum vorm Mund. Die wollen sich den Titel zurückholen, haben sich auch sehr, sehr gut verstärkt. Das Tolle am Basketball grundsätzlich in der Bundesliga, aber auch im Pokal ist, dass es immer irgendwie Überraschungen gibt. Da gab es mal Überraschungsmeister mit Ulm, dann Überraschungspokalsieger mit Bamberg. Das macht es sehr spannend. Und das ist auch diese Saison drin. Also Chemnitz, Würzburg, Vechta, das sind so Vereine, die plötzlich eine Rolle spielen können. Deswegen, ja, Basketball verfolgen macht richtig Laune.
0: Die Basketball-Bundesliga der Männer startet an diesem Wochenende in die neue, in ihre 61. Saison. Darüber gesprochen habe ich mit Tim Borgmeier aus unserer HR-Sportredaktion.
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1: 13.29 Uhr. Klingbeil will schnelle Entlastung bei Spritpreisen. Nestlé prüft Optionen nach Zwangsverwaltung in Russland. Hessischer Friedenspreis verliehen. Das Wetter teils sonnig, teils bewölkt, 17 bis 23 Grad. Mein Name ist Frank Hornert. Mit Blick auf die hohen Spritpreise fordert Finanzminister Klingbeil ein klares und schnelles Signal an den Zapfsäulen. Klingbeil sagte vor einem Treffen der europäischen Finanzminister in Dublin, die Bundesregierung suche gerade nach Lösungen und er sei guter Dinge, dass man das sehr zügig hinbekomme. Klingbeil macht sich vor allem stark für eine Übergewinnsteuer für Mineralölkonzerne. Damit müssten auf besonders hohe Gewinne zusätzliche Steuern gezahlt werden. Auf europäischer Ebene gibt es allerdings keine Mehrheit dafür. In Dänemark wird heute eine Lagerstätte für CO2 unter der Nordsee offiziell in Betrieb genommen. Flüssiges CO2 soll dabei in fast 2 Kilometer Tiefe im Meeresgrund gespeichert werden. ARD-Korrespondent Arne Bartram.
2: Beim sogenannten Project Greensand soll klimaschädliches CO2 dauerhaft eingelagert werden, damit es nicht in die Atmosphäre gelangt und den Klimawandel weiter vorantreibt. Das Projekt funktioniert so. Fabriken fangen CO2 auf, bevor es in die Luft gelangen kann. Anschließend wird es verflüssigt und per Schiff in die Nordsee transportiert. Das verflüssigte CO2 wird dort in ein ehemaliges Ölfeld geleitet, rund 200 Kilometer vor der dänischen Küste.
1: Gestern hatte Russland 2 Tochtergesellschaften von Nestlé unter Zwangsverwaltung gestellt. Jetzt reagiert der Schweizer Konzern und sagt, er werde alles tun, um seine Geschäfte fortzusetzen. ARD-Korrespondentin Sandra Bieger.
3: Das Unternehmen geht eigenen Angaben zufolge davon aus, dass die von Russland auferlegte Zwangsverwaltung zeitlich begrenzt ist. Der russische Präsident Putin hatte gestern per Dekret die Zwangsverwaltung 2 Nestlé-Tochtergesellschaften beschlossen. Sie sollen künftig von einer russischen Firma verwaltet werden, genauso wie eine französische Einzelhandelskette.
1: Seit dem Angriff auf die Ukraine stellt Russland immer wieder Tochterunternehmen internationaler Konzerne unter Zwangsverwaltung. Nach dem Fund von Drohnenteilen in Niedersachsen prüft die Bundesanwaltschaft einen möglichen Zusammenhang mit dem Drohnenvorfall in Leipzig. Die Teile waren Anfang der Woche gefunden worden, nahe dem Bundeswehrflieger Horst Wunstorf. Nach NDR-Informationen soll es sich um dasselbe Modell handeln wie beim Anschlagsversuch am Flughafen von Leipzig. Nach Angaben der Bundesanwaltschaft laufen die Ermittlungen noch. Hessischer Friedenspreis verliehen. Preisträger ist in diesem Jahr der armenische Regierungschef Paschinyan. Er hat die Auszeichnung bei einem Festakt im Landtag in Wiesbaden erhalten. Von der hessischen Landesregierung hieß es, Paschinyan treibe demokratische Reformen in Armenien voran und bemühe sich um Frieden mit dem Nachbarland Aserbaidschan. Im Konflikt um die Region Bergkarabach hatte Paschinyan weitreichende Zugeständnisse an Aserbaidschan gemacht. Der hessische Friedenspreis ist mit 25.000 Euro dotiert. Das waren die Nachrichten. Das Wetter. Heute Nachmittag gibt es mal Sonnenschein, mal dicke Wolken. Meist bleibt es aber trocken bei höchstens 17 bis 23 Grad. In der Nacht Abkühlung auf 12 bis 7 Grad. Morgen ist es im Süden meist sonnig, im Norden wolkiger und insgesamt trocken bei Höchstwerten von 18 bis 25 Grad. Die weiteren Aussichten am Sonntag wechselhaft und zum Teil Regen, 17 bis 23 Grad. Am Montag wieder trocken mit Sonne und Wolken und bis 21 Grad. Die Zeit 13.33 Uhr.
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1: Vorsicht auf der A66 Frankfurt-Wiesbaden zwischen Frankfurt-Miquel-Allee und Frankfurt-Ludwig-Landmann-Straße befindet sich eine Person im Bereich der Fahrbahn. A3 Köln Richtung Frankfurt zwischen Limburg-Nord und Bad Camberg. 3 Kilometer stockender Verkehr wegen eines defekten Pkw auf dem linken Fahrstreifen. A5 Karlsruhe Richtung Heidelberg zwischen Kronau und Waldorf-Wiesloch. 7 Kilometer stockender Verkehr. Die Unfallstelle ist geräumt. A5 Frankfurt Richtung Kassel zwischen Nordwestkreuz Frankfurt und Friedberg. 10 Kilometer Stau wegen Bergungsarbeiten nach einem Unfall. Hier sind die beiden linken Fahrstreifen gesperrt. Die Verzögerung 30 bis 40 Minuten. A7 Fulda Richtung Würzburg zwischen Fulda Dreieck und Bad Brückenau-Wildflecken. Streckenweise Stau und stockender Verkehr ab der Raststätte Utrichshausen. A49 Kassel Richtung Gießen zwischen Stadt Allendorf Nord und Homberg-Ohm Nord. 3 Kilometer Stau. A67 Darmstadt Richtung Mannheim, zwischen Funkstadt und Lorsch 4 Kilometer stockender Verkehr. Und A671 Wiesbaden Richtung Mainz, zwischen Hochheim Süd und Gustavsburg 1 Kilometer Stau.
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4: Einen schönen guten Tag. Russland wählt im Schatten seines Angriffskrieges gegen die Ukraine von heute bis Sonntag ein neues Parlament. Kreml-Chef Wladimir Putin hat die Russen aufgefordert, mit ihrer Stimmabgabe einen Beitrag zum Sieg des Landes zu leisten. Deshalb gilt der schon vorab von Kritikern als unfair bezeichnete Urnengang vor allem als ein Referendum über die Fortsetzung der seit mehr als 4,5 Jahren andauernden Invasion in der Ukraine. Aufgerufen sind mehr als 110 Millionen Russinnen und Russen zur Wahl von 450 Abgeordneten für die neue Staatsduma in Moskau. Jens Siegert ist Politikwissenschaftler und Publizist, lebt seit den 1990er Jahren in Moskau und ist stellvertretender Vorsitzender der Menschenrechtsorganisation Zukunft Memorial. Herr Siegert, lassen Sie uns am Anfang einmal auf die Parteien blicken, die zugelassen sind. Haben die Menschen in Russland überhaupt die Möglichkeit, eine Alternative zu Putins Partei überhaupt zu wählen?
5: Nein, nicht wirklich. Die Parteien, die zugelassen sind, sind alle vom Kreml kontrolliert und unterstützen auch alle den Krieg. Es gibt eine kleine Möglichkeit, zu der hat der im Gefängnis umgekommene Oppositionspolitiker Alexei Nawalny bei den vorigen Wahlen aufgerufen. Sie sollten jede wählen, außer der ausdrücklichen Kreml-Partei Einiges Russland, das heißt, um die Stimmenanzahl für Einiges Russland möglichst zu drücken. Aber ob das heute noch gemacht wird, das ist wirklich schwer zu beurteilen.
4: Heißt das, die Menschen könnten ihren Protest auch dann zum Ausdruck bringen, wenn sie einfach nicht wählen gehen?
5: Das können sie natürlich. Ich denke, dass dieser Aufruf von Putin, von dem Sie eben gerade gesprochen haben, diese Wahl zu einer Abstimmung über den Krieg zu machen, dass das ein Versuch ist, die Wahlbeteiligung möglichst hochzubringen, in der Hoffnung, dass die Umfragezahlen der Unterstützung des Krieges sich auch darin ausdrücken. Ob sich das auswirkt, ob das klappt, ist schwer zu sagen, aber auf jeden Fall wird eine geringe Wahlbeteiligung vom Kreml als ein Warnsignal angesehen werden.
4: Russlands Präsident Wladimir Putin hält ja unbeirrt am Kriegskurs gegen die Ukraine fest, trotz wirtschaftlicher Probleme, die sich ja mittlerweile auch auftürmen. Wie sehr sind denn die Einschnitte durch Inflation und Kriegskosten in der Gesellschaft, im Alltag und auch in der Wirtschaft zu spüren? Was bekommen Sie damit?
5: Ja, sie sind zu spüren. Die Leute merken, dass sie weniger von ihr Geld bekommen. Allerdings ist das noch nicht in einem so großen Maße, dass das zu größeren Protesten führen könnte. Man merkt einfach, alles wird schwieriger. Alles ist teurer geworden. Insbesondere staatliche Dienstleistungen sind sehr, sehr teuer geworden. Aber auch Arztbesuche und Ähnliches. Das ist bemerkbar und das finden die meisten Leute natürlich nicht gut.
4: Lassen Sie uns mal ein bisschen in die Zukunft schauen. Es gibt ja die Sorge, dass Putin nun erstmal die Wahlen abhält und danach dann eine große neue Mobilisierungswelle von Soldaten folgen könnte. Was spräche eventuell dafür?
5: Na, dafür spricht, dass es sehr viele Verluste der russischen Armee gibt. Nach Rechnungen von westlichen Beobachtern sind das in diesen 4,5 Jahren Krieg jetzt etwa 1,5 Millionen Soldaten gewesen, die nicht mehr kriegsverwendungsfähig sind. Aber dagegen spricht natürlich der letzte Versuch, durch eine offizielle, offene Mobilisierung zu machen vor 4 Jahren, dass das in ziemlich großem Unmut geendet hat. Deswegen gehe ich davon aus, dass es das eher nicht geben wird, sondern in vielen anderen Methoden versucht wird, die Soldaten zu mobilisieren.
4: Eine andere Mutmaßung wäre ja, nach der Duma-Wahl könnte Putin in Sachen Ukraine-Krieg eventuell verhandeln. Die USA haben ja bereits einen neuen Anlauf genommen, um die Ukraine und Russland für Friedensgespräche an einen Tisch zu bringen. Rechnen Sie da mit neuen Entwicklungen nach dieser Wahl?
5: Nö, eigentlich hat Putin die ganze Zeit immer klargemacht, dass es für ihn nichts zu verhandeln gibt, außerdem, dass er das bekommt, was er durch diesen Krieg haben wollte, nämlich erstens einen großen Teil der Ukraine, nicht nur den Teil, den die russische Armee inzwischen besetzt, sondern weit mehr als Teil von Russland und eine Ukraine, die völlig von Russland abhängig ist, inklusive eines Sturzes der gegenwärtigen Regierung.
4: Sagt Jens Sieger, der ist Politikwissenschaftler und Publizist. Mit ihm habe ich über die Wahl in Russland gesprochen.
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4: Klar. Gleich 13.40 Uhr. Wir schauen noch mal kurz auf die Straße. Wir haben eine Meldung aus dem hr-Info-Verkehrszentrum. Vorsicht bitte auf der A3 Frankfurt Richtung Würzburg zwischen Frankfurt Süd und Offenbacher Kreuz. Hier befindet sich ein E-Scooter-Fahrer auf der Fahrbahn. Fahren Sie da bitte besonders vorsichtig. Der Krieg im Nahen Osten lässt die Energiepreise deutlich steigen. Verbraucher stöhnen, einige Konzerne freuen sich über große Gewinne, aber auch der Staat verdient ordentlich mit bei den hohen Spritpreisen. Wenn sich die Finanzminister der EU in Dublin heute zusammensetzen, will Lars Klingbeil ja dafür trommeln, die Profiteure zur Kasse zu bitten. Zusammen mit 5 anderen EU-Staaten hat er bereits einen Brief geschrieben. Doch noch ist eine nötige Mehrheit weiterhin nicht in Sicht. Widerstand kommt unter anderem auch aus Frankreich, wo Total Energies, der größte Energiekonzern der EU, seinen Sitz hat.
6: Bei vielen Autofahrern ist die Stimmung gerade so wie an dieser Tankstelle in Leverkusen.
7: Schlecht natürlich, ja. Ich denke mal, da geht es jedem schlecht damit, den erhöhten Preisen.
8: Es wird immer schwieriger zu tanken, täglich oder wöchentlich, einmal die Woche.
9: Wie wird das noch tragbar sein, das weiß ich nicht. Also da muss jetzt langsam eine Lösung her, meiner Meinung nach.
6: Eine Lösung, die hat Bundeskanzler Merz zuletzt angekündigt.
10: Für viele Menschen, die täglich das Auto brauchen, ist eine Belastungsgrenze erreicht. Wir stehen dazu deshalb in engem Austausch in der Bundesregierung und mit den Ländern. Und ich bin der Meinung, dass wir handeln müssen.
6: Die große Frage ist aber das Wie. Auf dem Treffen der Finanzminister der EU-Mitgliedstaaten wird heute ein Vorschlag diskutiert, für den sich auch der deutsche Finanzminister ausgesprochen hat, eine Übergewinnsteuer. Damit könnten ungewöhnlich hohe Profite der Mineralölkonzerne abgeschöpft und mit dem Geld Entlastungen für die Bürger finanziert werden. Gemeinsam mit seinen Kollegen aus Österreich, Italien, Portugal, Polen und Spanien hatte Klingbeil bereits im August einen Brief an den irischen Finanzminister geschrieben, damit das Thema in Dublin auf der Agenda landet. In dem Brief heißt es konkret, man brauche einen gemeinsamen Ansatz, der sicherstelle, dass diejenigen, die von der Krise profitieren, ihren Teil dazu beitragen, die Belastung von der breiten Bevölkerung zu verringern. Zwar können die Mitgliedstaaten auch individuell eine Übergewinnsteuer einführen und brauchen dafür nicht unbedingt eine gemeinsame Lösung, aber in einem europäischen Ansatz sehen viele aufgrund des gemeinsamen Binnenmarkts Vorteile. Und 2022 hatte es schon mal eine Übergewinnsteuer gegeben, quasi als Notfallreaktion auf die hohen Energiepreise als Folge des Ukraine-Kriegs. Bei einem gemeinsamen Mittagessen will man heute also schauen, ob so eine Übergewinnsteuer wieder eine gemeinsame europäische Lösung sein könnte. Aber selbst in der Bundesregierung ist man sich nicht darüber einig. Wirtschaftsministerin Reiche etwa bevorzugt eine vorübergehende Senkung der Mehrwertsteuer und Direktzahlungen an Menschen mit vergleichsweise wenig Gehalt. Und auch Fachleute äußern Bedenken bei der Übergewinnsteuer. Georg Zachmann, Ökonom und Energieexperte bei der Brüsseler Denkfabrik Bruegel etwa, betont, dass eine Übergewinnsteuer komplex sei.
11: Die praktische Schwierigkeit wird sein, dass ein Großteil der Übergewinne außerhalb Deutschlands entsteht und dass der deutsche Finanzminister es sehr, sehr schwer finden wird, auf diesen großen Teil der Übergewinne irgendwie zuzugreifen. Und selbst wenn Übergewinne in Deutschland entstehen, sollte es den Firmen wahrscheinlich auch teilweise noch möglich sein, diese zu verschleiern. Und da einen rechtssicheren Weg zu finden, wird sehr schwer.
4: Sarah Lopez war das über das Treffen der EU-Finanzminister in Dublin, wo es unter anderem eben um hohe Spritpreise geht und die Diskussion halt um über die sogenannte Übergewinnsteuer für die Mineralölkonzerne. Damit zurück nach Deutschland. Nach der Wahl in Sachsen-Anhalt geht es an diesem Wochenende in eine weitere Wahlrunde, diesmal am Sonntag in Berlin und Mecklenburg-Vorpommern. Ganz so einfach wie in Sachsen-Anhalt, wo die AfD als klarer Gewinner hervorgegangen ist, wird es an diesem Sonntag nicht. Benjamin Großkopf darüber, wie sich die AfD-Spitze vor diesem Wahlwochenende gibt. Und er beginnt mit dem AfD-Spitzenkandidaten in Mecklenburg-Vorpommern mit Live Erik Holm.
12: Die Zeit in der Familie ist leider so rar, deswegen ist es umso schöner, wenn diese Momente da sind, wenn die Kleine auf meinen Schoß kommt und wir gemeinsam...
13: Live Erik Holm ist Vater von 4 Kindern.
12: ...bunte Bilder ausmalen, wenn wir gemeinsam kochen. Wir kochen unheimlich gerne zusammen und essen dann...
13: Holm im AfD-Wahlkampfvideo beim Kochen, Familienessen, Spazierengehen mit Frau, Kind und Hund. Botschaft: Dieser Mann mag in einer Partei mit teilweise extremen Positionen sein, ist aber vor allem einer von hier aus Mecklenburg-Vorpommern.
14: Man hatte die Freiheit, die man braucht, um groß zu werden.
13: Erinnert sich Holm, 1970 in der DDR geboren. Er setzt dabei auf ein Gefühl, auf das schon Ulrich Siegmund in Sachsen-Anhalt zielte. Wann wird es endlich wieder so, wie es zumindest in der Erinnerung früher war? Und wer könnte schon Angst haben vor diesem Mann?
15: Letztendlich ist es ja so, wenn wir einmal regieren werden, dann wird nämlich diese Angst auch fallen. Davor haben sie ja Angst.
16: Man kann den Wählern nur ganz klar sagen, die sollen sich diesen Mann anschauen. Die sollen sich in Verantwortung kommen.
13: Ein anderes Wahlkampfvideo, diesmal mit AfD-Chef Tino Chrupalla und der Erzählung, nur die anderen Parteien sollen sich vor der AfD fürchten, sonst niemand. Die steht im Kontrast zum Auftreten vieler anderer AfD-Politiker an der Spitze Alice Weidel, wie hier im Bundestag.
17: Rekordschulden, höhere Steuern und Abgaben, Deindustrialisierung, Kriegsgefahr, Migrantengewalt, Hassverbrechen gegen die Deutschen. Mehr haben die Bürger von dieser Bundesregierung.
13: 13 Jahre gibt es die AfD, erheblicher Personalverschleiß inklusive. Was lange alle einte, war die Lust am Krawall. Laut, extrem, für manche anziehend, für andere abstoßend. Kandidaten wie der frühere Radiomoderator Holm oder das Vertriebstalent Siegmund wirken anders. Meist lächelnd, selten polternd, sich darin auch vom teilweise extremen Programm ihrer Partei nicht stören lassen.
18: Nur ein kleiner Kern der AfD-Wähler ist auch sehr stark extremistisch,
13: sagt die Politiksoziologin Céline Tenet von der Freien Universität Berlin. Sie hat die Einstellungen von AfD-Wählern bei der vergangenen Bundestagswahl typologisiert. Ergebnis: etwa 20% zählen in ihrem Schema zu radikal rechten Autoritären. Der überwiegende Teil hingegen wird als mehr oder weniger hart konservativ eingeordnet. Und dort, wo die AfD so hohe Ergebnisse erzielt wie gerade in Sachsen-Anhalt, kommen die meisten Wähler nicht von anderen Parteien, sondern aus dem Lager der Nichtwähler.
18: Sie schaffen Leute, die auch nicht unbedingt sehr stark Einstellung haben, zu mobilisieren, weil diejenigen, die einfach normalerweise nicht wählen gehen, das sind eher diejenigen, wofür die Politik irgendwie egal ist.
13: Politik nicht so wichtig, Verpackung dafür wahrscheinlich umso mehr. Was heißt das für das Spitzenpersonal? Selbst die oft abweisend wirkende Alice Weidel inszeniert sich inzwischen manchmal volksnah. Zwei Wahlkampfvideos aus jüngster Zeit. Weidel besteigt in einem niedersächsischen Betrieb von treibender Musik unterlegt einen Bagger.
19: Darf ich mal rübergehen? Hallo, sagt. Hi.
13: Und Weidel sagt sogar Hi zu Anti-AfD-Demonstranten, geht bei einer Wahlkampfveranstaltung in Berlin freundlich auf sie zu. Das kippt allerdings schnell.
19: Die Umsetzung von Recht und Gesetz, was haben Sie denn dagegen? Was haben Sie dagegen? Kriminelle Ausländer müssen abgeschoben werden, müssen unser Land verlassen.
13: Die AfD zwischen betonter Volksnähe und polterndem Politkrawall. Eine Mischung, die zurzeit offenbar funktioniert.
4: Benjamin Großkopf war das darüber, wie sich die AfD-Spitze jetzt an die oder vor diesem Wahlwochenende gibt. Ab dem 15. November ist der Besitz und auch die Lagerung von Drohnen im Pekinger Stadtgebiet komplett verboten. Die Behörden begründen den Schritt damit, die Sicherheit in der Metropole zu gewährleisten. Seit einem Jahr sind Drohnenflüge im Stadtgebiet ohne staatliche Genehmigung verboten. Die verschärften Regeln folgen auf den Crash eines Kleinflugzeuges in ein Hochhaus in Peking im Juni. Dabei ist der Pilot ums Leben gekommen. 13 Menschen wurden dabei verletzt. Christoph Kober, unser Korrespondent, darüber, was genau die neuen Regelungen besagen.
20: Die besagen, dass der Besitz, die Lagerung und der Transport von Drohnen in die Stadt hinein ab dem 15. November verboten sind. Damit verschärfen die Behörden hier ihre Regeln nochmal. Seit einem Jahr ist es verboten, innerhalb des Stadtgebiets eine Drohne ohne staatliche Genehmigung fliegen zu lassen. Die entsprechende Erlaubnis wurde faktisch aber so gut wie nie erteilt. Ab Mai war es dann nur noch erlaubt, die Geräte zu besitzen, solange sie offiziell registriert und mit dem Namen des Besitzers verknüpft waren. Auch das ist nun ab Mitte November verboten. Die Regelungen gelten für Menschen, die in Peking wohnen und auch für Touristen. Außerdem hat die Stadtregierung eine bestehende Flugverbotszone massiv ausgeweitet. Bislang hatte es eine etwa 100 Quadratkilometer große Zone rund um den Pekinger Stadtkern gegeben, in dem es verboten war, mit privaten Flugzeugen oder Drohnen unterwegs zu sein. Die haben die Behörden nun auf einen Bereich mit einem Durchmesser von 600 Kilometern ausgeweitet. Die Zone, in der nur kommerzielle, Militär-, Rettungs- oder genehmigte Geschäftsflüge erlaubt sind, umfasst damit eine Fläche etwa so groß wie Italien.
4: Ja, und warum haben die Behörden diese Vorschriften jetzt so verschärft?
20: Wegen der Sicherheit. Das sagt zumindest die Stadtregierung in ihrer Verordnung. Tatsächlich ist der Luftraum über der chinesischen Hauptstadt ohnehin der wahrscheinlich am strengsten kontrollierte im an Kontrollen reichen China. In Peking sitzt die kommunistische Staats- und Parteiführung. Auch andere wichtige Institutionen sind hier vertreten. Umso überraschender war es, dass im Juni ein Kleinflugzeug in Chinas höchstes Gebäude gekracht ist, das im Pekinger Finanzdistrikt steht. Dabei ist der Pilot ums Leben gekommen und 13 Menschen wurden verletzt. Bilder davon auf Social Media haben die Zensoren prompt und rigoros gelöscht. Und das war eine skurrile Situation. Das Loch im Hochhaus war von der Straße aus mit bloßem Auge zu erkennen, war offensichtlich. Aber online hat es eben so gewirkt, als ob nichts passiert wäre. Ob die verschärften Regeln eine Folge dieses Vorfalls sind, haben die Behörden nicht gesagt. Die Vermutung liegt aber nahe. Außerdem sind auch in China die Drohnenangriffe im Ukraine-Krieg und den Konflikten im Nahen Osten bekannt. Die Regelung ist auch deswegen bemerkenswert, weil China die Drohnenwirtschaft eigentlich fördert. Das Zentrum dafür liegt im südchinesischen Shenzhen. Dort können sich Menschen zum Teil Getränke und Speisen per Drohne liefern lassen.
4: Was machen denn jetzt die Menschen in Peking, die noch Drohnen besitzen?
20: Die haben verschiedene Möglichkeiten. Sie können ihre Geräte selbst raus aus der Stadt bringen und dort lagern. Sie können das auch per Post erledigen, dafür gibt's das Porto von der Stadt. Wegschmeißen und recyceln geht auch. Und Drohnenbesitzer können ihre Geräte an zertifizierte Firmen rückverkaufen. In diesen Fällen, recyceln oder verkaufen, gibt es eine Entschädigung aus der Stadtkasse zwischen umgerechnet 13 und 390 Euro. Tatsächlich müssen auch wir hier im Studio in Peking uns Gedanken machen, was wir mit unserem Equipment machen. In jedem Fall muss das Ganze bis Mitte November geschehen sein. Wer danach, bis auf wenige Ausnahmen wie Forschungszwecke, noch mit einer Drohne erwischt wird, der muss mit einem Bußgeld rechnen und damit, dass das Gerät konfisziert wird.
4: Ab dem 15. November ist der Besitz und die Lagerung von Drohnen im Pekinger Stadtgebiet verboten. Informationen waren das von Christoph Kober, unserem Korrespondenten in Peking.
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4: Der Sommer ist so gut wie durch. Die Temperaturen sinken allmählich. Vor allem die Nächte werden kühler. Das merken wir alle. Und für Igel beginnt langsam schon die Vorbereitung auf den Winterschlaf. Wie können wir den Igeln über den Winter helfen? Die Wildtierhilfe Schäfer e.V. hat dafür sogar ein kleines How-to-Igel zusammengestellt, wie wir Igel gut durch Herbst und Winter bringen. Darüber habe ich vor der Sendung mit Tanja Schäfer von der Wildtierhilfe Schäfer gesprochen. Frau Schäfer, der Sommer geht ja gerade zu Ende, der Herbst steht vor der Tür und der Winter scheint ja noch ein wenig hin. Warum sollten wir uns jetzt schon um die Igel kümmern?
2: Bei den Igeln ist es so, die bereiten sich jetzt auf den Winterschlaf vor und müssen natürlich jetzt an Gewicht zunehmen. Die bauen jetzt ihre Bauten schon mal, bereiten ihre Schlafhäuschen vor. Das heißt, die gehen gerne unter Hecken oder unter Sträucher. Also wenn jetzt anfängt, das Laub zu fallen, eine Ecke für den Igel einrichten, dass er da schön seine Butze bauen kann.
4: Wenn ich jetzt im Garten oder im Park einen Igel entdecke, woran erkenne ich überhaupt, ob der jetzt meine Hilfe braucht oder ob ich ihn einfach in Ruhe lassen sollte?
2: Was wichtig ist, Igel tagsüber sollte man immer kurz beobachten, ob eventuell Fliegen um ihn herum fliegen, ob er humpelt, ob er stark hustet. Also immer erst mal einen kurzen Moment bitte beobachten und dann gegebenenfalls eine Station anrufen, das Ganze schildern und dann kann man weiterschauen. Also nicht immer direkt einpacken, weil gerade sind auch die Mamis unterwegs und es ist fatal, wenn man die Mama dann wegnimmt.
4: Also nehmen wir mal an, ich entdecke jetzt einen Igel, der vielleicht ein bisschen geschwächt aussieht. Also nicht direkt mit nach Hause nehmen und ein bisschen Wärme geben und füttern, sondern erstmal bei einer Station anrufen und sich dann erkundigen, oder?
2: Genau, immer erstmal erkundigen, bevor man mitnimmt, weil wie gesagt, im Moment sind Igelmamas unterwegs, die haben Welpen, die müssen sich auch tagsüber mal Futter suchen, um sich zu stärken. Und bevor man die mitnimmt und die Welpen dann verhungern, wäre nicht schön.
4: Macht es denn Sinn, wenn ich jetzt so einen Igel finde und sage, okay, der ist aber noch ziemlich dünn und wie auch immer, dass ich ihn einfach was zu essen hinstelle? Macht das Sinn? Und vor allem, was sollte ich ihn praktisch in diesen Napf stellen?
2: Also was natürlich ein Riesenproblem ist, ist der Insektenschwund. Dadurch essen die Tiere viel mehr Dinge, die sie gar nicht essen sollten. wie zum Beispiel Schnecken und Regenwürmer, was denen unwahrscheinlich schadet. Also eine Schale mit Katzennassfutter hochwertigen kann man immer rausstellen. Man kann auch sich Insekten besorgen, gefrorene oder getrocknete Soldatenfliegenlarven, weil das ist die Ernährung von Insekten bzw. von Igeln. Die Insekten sind wichtig, auch für die Verdauung, fürs Immunsystem.
4: Was ich jetzt schon mal gelernt habe, also Milch auf keinen Fall.
2: Milch niemals, Laktose intolerant, gibt nur Durchfälle und Dehydration.
4: Das heißt, so ein bisschen Rinderhack oder sowas in dergleichen, das auch nicht?
2: Würde ich tatsächlich nicht empfehlen, weil ich habe so selten einen Igel an der Kuh gesehen.
4: In Ihrem How to Igel, da erklären Sie ja auch, wie man einen Igel überwintern lassen kann. Also warum ist das überhaupt nötig und wie sieht so ein gutes Igel-Winterquartier eigentlich aus?
2: Igelhäuschen ausgefüllt mit Stroh kann man den immer super gut anbieten, weil viele Igel im Moment wenig Platz haben und dadurch haben die echt Probleme, Überwinterungsmöglichkeiten zu finden. Also wenn man einen Garten hat, entweder man geht auf die Natur zurück mit Laubhaufen und Reisighaufen oder ein Igelhäuschen hingestellt mit Stroh ausgefüllt, damit er dort überwintern kann.
4: Und wenn der Igel dann im Winterschlaf ist, muss ich da trotzdem regelmäßig nach ihm schauen oder gilt eher möglichst komplett in Ruhe lassen?
2: Ganz, ganz wichtig, ein Igel im Winterschlaf niemals stören. Weil jedes Mal, wenn der im Winterschlaf gestört wird, fährt er leicht hoch, verbraucht unwahrscheinlich viele Kalorien. Und dann kann es passieren, wenn er nicht so viel auf den Rippen hatte, dass er sogar im nächsten Jahr nicht mehr aufwacht.
4: Sagt Tanja Schäfer von der Wildtierhilfe Schäfer e.V. aus Mücke im Vogelsbergkreis. Mit ihr habe ich über die Igel gesprochen, die sich schon jetzt auf den Winterschlaf vorbereiten.
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4: Die Frauenbundesliga löst sich vom Deutschen Fußballbund. Das ist ein großer Schritt, der sich schon lange angebahnt hat und heute wohl dann vollzogen wird durch eine Satzungsänderung, beschlossen vom sogenannten DFB-Bundestag. Unser Sportreporter Matthias Wolf über diesen Schritt, der spät, aber gerade noch rechtzeitig kommt. Der neue Ligaverband heißt dann FBL.
3: Die neue Organisation arbeitet bereits im Hintergrund. Ab Juli 2027 übernimmt sie die Verantwortung für die Liga vollständig. Mit dem DFB bleibt sie dann nur noch über einen Grundlagenvertrag verbunden, der die rechtlichen, organisatorischen und finanziellen Beziehungen für die kommenden 7 Jahre regelt. Für Karin Danner, die bis 2023 die Frauenfußballabteilung des FC Bayern München leitete und die Trennung vom DFB seit Jahren gefordert hatte, ist das ein überfälliger Schritt.
21: Endlich bestimmen auch diejenigen über die Zukunft heute des Frauenfußballs, die auch vom unternehmerischen Risiko alles tragen heute. Also das war ja ganz klar. Die Vereine haben die letzten Jahre oder fast Jahrzehnte schon immer mehr investiert heute wie die DFB heute.
3: Der neue Ligaverband orientiert sich strukturell an der Deutschen Fußballliga der Männer, die mittlerweile Bundesliga heißt. Es geht also vor allem um Kommerzialisierung. Ziel ist, schneller und eigenständiger wirtschaften zu können. Aus Sicht der Befürworter fehlte dieses Tempo bislang.
21: In der Zeit, in der wir beim DFB praktisch waren, das war so gemächliches, finde ich, so immer wieder Strukturen analysieren und Kompromisse wurden gesucht. Und in der Zeit, muss ich ganz ehrlich sagen, haben alle anderen Nationen einfach Tatsachen geschaffen. Also die haben einfach losgelöst und von daher sind die uns natürlich enteilt.
3: Vor allem England gilt inzwischen als Maßstab. Die Women's Super League erzielt deutlich höhere Umsätze als die Frauenbundesliga und lockt immer häufiger deutsche Topspielerinnen an. Zuletzt wechselten unter anderem Nicole Anjomi, Selina Cerci, Lisa Baum und Carlotta Wamsa auf die Insel. Für Baum und Wamsa zahlten Arsenal, London und Manchester City jeweils rund 600.000 Euro Ablöse. Sportökonom Christoph Breuer sieht vor allem strukturelle Gründe für den englischen Vorsprung. Dort kümmert sich ein eigenständiger Ligaverband bereits seit 2024 um Vermarktung und Weiterentwicklung der Liga.
22: Mittlerweile sind die Gesamtumsätze in der Women's Super League in England etwa 2,5-mal so hoch wie in der deutschen Frauenbundesliga. Und dieser Unterschied ist insofern bemerkenswert, als dass das Faninteresse gar nicht so unterschiedlich ist.
3: Karin Danner spricht deshalb von einer historischen Aufgabe für die FBL.
21: du bist jetzt aus dem jahrelang verwalteten DFB-Produkt bist jetzt rausgekommen, so ungefähr, und musst eigentlich jetzt halt selbst so ein marktfähiges Premium-Unternehmen auf die Beine stellen, sage ich mal. Ganz Europa wird jetzt auch auf Deutschland schauen, was machen jetzt die Deutschen.
3: Die Chancen seien durchaus vorhanden, sagen Dana und Breuer. Mehr Eigenständigkeit könne neue Sponsoren anlocken und höhere Einnahmen aus Medienrechten ermöglichen.
4: Sportreporter Matthias Wolf war das über die Trennung der Frauen-Bundesliga vom DFB, die heute sehr wahrscheinlich durch eine Satzungsänderung beschlossen wird.

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1: 14 Uhr. Klingbeil will schnelle Entlastung bei Spritpreisen. Mindestens 16 Tote bei Anschlag mit Autobombe in Pakistan. Hessischer Friedenspreis verliehen. Das Wetter teils sonnig, teils bewölkt. 17 bis 23 Grad. Mein Name ist Frank Wornert. Ein klares, schnelles Signal an den Zapfsäulen in Deutschland, das fordert Bundesfinanzminister Klingbeil mit Blick auf die hohen Spritpreise. Der Minister hat dabei in erster Linie eine Übergewinnsteuer für die Mineralölkonzerne im Sinn. ARD-Korrespondentin Sarah Lopez.
2: Damit könnten überproportional hohe Gewinne von Mineralölkonzernen abgeschöpft werden. Der SPD-Politiker forderte, dass die EU-Kommission zeitnah einen Vorschlag dazu macht, auch wenn es weder in der Bundesregierung noch auf europäischer Ebene bisher Einigkeit bei dem Thema gibt.
1: Gewalt als Dienstleistung. Dieses Thema will Hessens Innenminister Poseck in die nächste Innenministerkonferenz der Länder einbringen. Anlass sind die Explosionen in Frankfurt und Offenbach in den vergangenen Tagen. Poseck sagte in Wiesbaden, es handle sich um ein deutschlandweites Phänomen. Die Länder müssten ihre Strategien aufeinander abstimmen. Im Zusammenhang mit den Explosionen sind zwei Jugendliche festgenommen worden. Die Ermittler vermuten, dass sie von kriminellen Netzwerken angeworben wurden. Im Nordwesten von Pakistan sind bei einem Anschlag mindestens 16 Menschen ums Leben gekommen. Nach Behördenangaben war es ein Anschlag mit einer Autobombe auf dem Gelände einer Polizeizentrale. Bei der Detonation sei auch eine Moschee beschädigt worden, wo gerade das Freitagsgebet stattfand. Die Hintergründe des Anschlags sind noch unklar. Der armenische Premierminister Paschinyan hat den Hessischen Friedenspreis bekommen. Der 51-Jährige wird dafür ausgezeichnet, dass er sich im südlichen Kaukasus für Frieden eingesetzt hat. HR Wiesbaden-Reporter Nikolas Buschlüter.
3: Die Staatsministerin im Auswärtigen Amt Güler sagte, als Aserbaidschan die umstrittene Region Bergkarabach unter seine vollständige Kontrolle brachte, habe Paschinyan nicht auf Konfrontation gesetzt, sondern auf Diplomatie, obwohl viele Armenier ihre Heimat verloren hätten. Im Konflikt um die Region Bergkarabach hatte Paschinyan weitreichende Zugeständnisse an Aserbaidschan gemacht. Der hessische Umweltminister Jung lobte den Mut Paschinyans, schwierige Entscheidungen zu treffen.
1: Auswärtsspiel für Darmstadt 98 in der zweiten Fußball-Bundesliga. Die Lilien treten heute Abend um 18.30 Uhr in Wolfsburg an. Am vergangenen Wochenende hatte Darmstadt zum ersten Mal in dieser Saison ein Spiel gewonnen gegen Bielefeld. HR-Sportreporter Simon Schäfer.
4: Nach dem ersten Sieg in der Liga hieß es für die Darmstädter in dieser Woche aufatmen und Energie hochhalten. Jetzt geht es zum Bundesliga-Absteiger aus Wolfsburg, dort wo Lilien-Trainer Florian Kohfeldt auch schon als Coach tätig war. Er freut sich daher auf das Wiedersehen, warnt aber gleichzeitig vor der individuellen Stärke der Wölfe, die er zudem als klaren Favoriten bezeichnet. Und dennoch, durch Körperlichkeit und Disziplin möchte Kohfeldt mit seiner Mannschaft für eine Überraschung sorgen.
1: Das waren die Nachrichten. Das Wetter. Heute Nachmittag gibt es mal Sonnenschein, mal dicke Wolken. Meist bleibt es aber trocken bei 17 bis 23 Grad. In der Nacht Abkühlung auf 12 bis 7 Grad. Morgen ist es im Süden meist sonnig, im Norden wolkiger und insgesamt trocken bei Höchstwerten von 18 bis 25 Grad. Die weiteren Aussichten: am Sonntag wechselhaft und zum Teil Regen, 17 bis 23 Grad. Am Montag wieder trocken mit Sonne und Wolken bei maximal 21 Grad. Die Zeit 14.04 Uhr.
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1: Vorsicht auf der A3 Frankfurt Richtung Köln. Zwischen Bad Camberg und Limburg Süd liegen Reifenteile auf dem rechten Fahrstreifen. A3 Köln Richtung Würzburg. Zwischen Frankfurter Kreuz und Hanau streckenweise stockender Verkehr. A5 Karlsruhe Richtung Heidelberg. Zwischen Kronau und Waldorf-Wiesloch 5 Kilometer stockend. A5 Frankfurt Richtung Kassel zwischen Nordwestkreuz Frankfurt und Friedberg. 10 Kilometer Stau wegen Bergungsarbeiten nach einem Unfall mit mehreren Pkw. Die beiden linken Fahrstreifen sind gesperrt, die Verzögerung 30 bis 40 Minuten. A7 Fulda Richtung Würzburg zwischen Fuldaer Dreieck und Bad Brückenau-Wildflecken. Streckenweise Stau und stockender Verkehr ab der Raststätte Utrichshausen. Die A49 Kassel Richtung Gießen ist zwischen Stadtallendorf Süd und Homberg Ohm Nord wegen Bergungsarbeiten nach einem Unfall gesperrt, dadurch ab Stadtallendorf Nord 2 Kilometer Stau. A661 Egelsbach Richtung Oberursel zwischen Frankfurt Eckenheim und Frankfurt Heddernheim 3 Kilometer Stau. und A671 Wiesbaden Richtung Mainz zwischen Hochheim Süd und Gustavsburg 1 Kilometer Stau.
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5: Ihnen einen schönen guten Tag. Pendler, die auf das Auto angewiesen sind oder auch für Spediteure, ist es derzeit ein Grauen, wenn sie tanken müssen. Die Spritpreise kennen derzeit nur noch eine Richtung und die zeigt deutlich nach oben. Besserung ist offenbar nicht in Sicht. Vielleicht aber doch. Eine wirklich klare Aussage gibt es bisher noch nicht. 4 Tage ist es inzwischen her, dass Bundeskanzler Friedrich Merz angesichts der hohen Spritpreise rasche Entlastung ankündigte. Maximilian Ulrich aus unserem ARD-Hauptstadtstudio, mit ihm habe ich heute Mittag gesprochen. Es klingt ja so, dass die schwarz-rote Koalition etwas machen will, aber sehr unkonkret ist in der Umsetzung. Welche Optionen stehen denn derzeit im Raum, um die Preise an der Zapfsäule etwas zu senken?
6: Die Union schlägt aktuell eine Absenkung der Mehrwertsteuer von 19 auf 7 Cent vor. Das hätte den Vorteil, das würde recht schnell gehen. Aber es gibt auch ein paar Nachteile. Also Unternehmen zum Beispiel wie Spediteure, die würde das nicht entlasten, weil die diese Steuer ja eh weitergeben. Das ist also völlig egal, ob das nun 7 oder 19 Cent sind. Der zweite Nachteil ist, die Bundesländer müssten dem Ganzen zustimmen. Der Bundesrat also. Und vielleicht schauen wir mal ein bisschen zurück. Im Frühjahr gab es ja schon mal Entlastungsmaßnahmen und da gab es auch eine steuerfreie Prämie vom Arbeitgeber, die die Bundesregierung durchsetzen wollte. Aber der Bundesrat hat das abgelehnt. Das ist gescheitert. Also das könnte jetzt bei der Mehrwertsteuer ähnlich kommen. Den Tankrabatt, den könnte es auch wieder geben. Also die Absenkung der Energiesteuer. Dafür muss man die Bundesländer nämlich nicht fragen. Aber genau wie eine Mehrwertsteuersenkung ist das so eine sogenannte Gießkannenmaßnahme. Ja, also davon profitieren alle Menschen, auch Millionäre, die mit großen Autos mit 200 Sachen über die Autobahn heizen. Solche Geschenke kosten sehr, sehr viel Geld und das hat der Staat eigentlich nicht. Und das müsste er irgendwo herholen. Und dann gibt es noch eine dritte Forderung, die kommt von der SPD. Die wollen ja einen Preisdeckel, also dass man staatlichen Maximalpreis für Benzin und Diesel festlegt. Da sträubt sich die Union so ein bisschen. Das geht auch nicht von heute auf morgen. In Ländern, wo es das gibt, in Belgien zum Beispiel, da gibt es auch Abkommen mit der Mineralölwirtschaft und das müsste ja auch erstmal auf den Weg gebracht werden.
5: Finanzminister Lars Klingbeil von der SPD, der will eine Übergewinnsteuer für die Mineralölkonzerne. Da winkt er die Union ab. CDU-Generalsekretärin Franziska Hoppermann will eine Entlastung um irgendwie 21, 23 oder 25 Cent pro Liter. Wirtschaftsministerin Katharina Reiche, du hast es ja schon angeschnitten, will an die Mehrwertsteuer ran. Wie zerstritten ist die Koalition bei diesem doch sehr wichtigen Thema Spritpreise?
6: Also da ist natürlich die Frage, wie definiert man Streit? Dass jetzt zwei Parteien unterschiedliche Lösungsvorschläge für ein Problem haben, finde ich nicht ungewöhnlich. Ich würde sogar sagen, das ist ja auch das Gute an so einer Parteiendemokratie, dass es da unterschiedliche Positionen gibt. Die große Kunst ist jetzt natürlich die Findung eines Kompromisses. Und den gibt es zum Beispiel bei dieser Übergewinnsteuer eigentlich schon recht lange, weil die CDU will das nicht auf nationaler Ebene, aber auf europäischer Ebene sagt auch die Union, können wir uns das vorstellen. Jetzt ist der Finanzminister Lars Klingbeil gerade im Gespräch mit seinen europäischen Kollegen, den EU-Finanzministern, um das auf den Weg zu bringen. Das könnte also klappen, aber auch das ist eine Maßnahme, die nicht von heute auf morgen kommen wird, eben weil es diesen europäischen Weg geht, wird es eine Weile dauern und diese Mehrwertsteuersenkung, die die Wirtschaftsministerin vorgeschlagen hat, da ist natürlich die große Frage, wie finanziert man das gegen und da laufen halt jetzt gerade die Gespräche.
5: Woran hängt es jetzt, dass man sich da nicht so wirklich einig ist? Also was ist da bisher so durchgesickert?
6: Ja, also die politischen Feinschmecker hier in der Hauptstadt stellen heute fest, mittlerweile ist von einem Paket die Rede, von einem Entlastungspaket. Das klingt für mich so, als würde es nicht nur eine Maßnahme geben, die man beschließen will, sondern vielleicht mehrere, vielleicht eine Mischung aus einem Preisdeckel und einer Steuersenkung. Aber das ist jetzt wirklich alles Spekulation im Reich der Konjunktive. Diese Verhandlungen laufen auf jeden Fall heute hinter den Kulissen. Die große Frage ist halt nur, wann kriegen wir Entlastung vorgelegt, wann wirken die dann auch und welche werden es sein? Das kann ich im Moment nicht beantworten.
5: Ist das, worüber wir jetzt auch sprechen, ist das im politischen Berlin ein großes Thema, dass die Regierungskoalition offenbar schon wieder nicht handlungsfähig ist?
6: Ja, für mich ist das auch das große Dilemma an dieser ganzen Geschichte. Also, dass Friedrich Merz, ich sag mal, das Fell des Bären verkauft hat, bevor er den Bären erlegt hat. Also, dass er sich am Dienstag hingestellt hat und gesagt hat, wir werden für Entlastung sorgen, aber das genaue Instrumentarium steht noch nicht fest. Und jetzt wird natürlich über dieses Instrumentarium gerätselt und jeder darf öffentlich seine Forderung laut in den politischen Raum brüllen. Ich würde nicht unbedingt sagen, dass die Koalition nicht handlungsfähig ist, weil sie handelt ja. Sie diskutiert aus, sie sucht nach Kompromissen, aber sowas dauert eben seine Zeit und der Kanzler hat jetzt eine große, große Erwartung geweckt, weil diese Spritpreise eben hoch sind, uns alle, die tanken müssen, sehr, sehr schmerzen und wenn man sich dann hinstellt und Lösungen ankündigt, ohne sie schon zu haben, ist das eine schwierige Form der Kommunikation, denn eine Sache muss man sich ja auch vor Augen führen, für diese hohen Preise kann der Staat an sich ja nichts. Das liegt am Ölpreis, das liegt am Krieg der USA und Israel gegen den Iran und den freien Märkten. Alles, was nicht unbedingt im Handlungsbereich des Bundeskanzlers ist. Man muss einfach sagen, dieser Krieg, den gibt es seit Februar. Dieses Problem ist nicht neu. Die Bundesregierung hatte genug Zeit, sich eine Lösung und eine Kommunikationsstrategie zu überlegen. Und das hat sie offenbar nicht ausreichend getan.
5: Die Diskussion über die hohen Spritpreise in der schwarz-roten Koalition, darüber gesprochen habe ich mit Maximilian Ulrich aus unserem ARD-Hauptstadtstudio.
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5: Von heute bis zum Sonntag findet die Wahl zur Duma, also dem Unterhaus im russischen Föderationsrat, statt. Die Wahl ist die erste seit Beginn der sogenannten Spezialoperation, wie der Krieg gegen die Ukraine in Russland offiziell genannt wird. Zu der Wahl treten 10 Parteien an. Die Liste der einzigen oppositionellen Partei mit einer offenen Antikriegshaltung, Jabloko, ließ das oberste Gericht nicht zur Wahl zu. Viele ihrer Mitglieder wurden auch strafrechtlich verfolgt. Alle anderen machen mehr oder weniger das, was Kreml-Chef Wladimir Putin vorgibt. Entsprechend ist die Stimmung in Moskau.
7: Der Triumphplatz im Zentrum von Moskau. Hierhin hat die Kommunistische Partei eingeladen zu ihrer letzten großen Wahlkampfveranstaltung. Klar, darf sie nicht fehlen. Die Internationale. 7 junge Menschen singen sie, ein Versuch unter Passanten, um deren Stimmen bei der Duma-Wahl zu werben. Nur, es sind deutlich mehr Medienschaffende und Wahlhelfer gekommen, als Passanten vorbeilaufen. Und von denen wollen die wenigsten Flugblätter der Kommunisten annehmen. Auch der Auftritt vom 82-jährigen Parteichef Gennadij Sjuganow lockt niemanden so richtig. Ortswechsel. Vom Triumphplatz zum Platz des Sieges am Rande des Stadtzentrums von Moskau. Hier ist eine Dauerausstellung zu sehen. Trophäen aus der militärischen Spezialoperation, wie in Russland der Krieg gegen die Ukraine genannt wird. Die Präsentation zeigt, akustisch untermalt, ukrainisches und westliches Kriegsgerät, Panzer und andere Militärfahrzeuge, die die ukrainische Armee im Einsatz hatte und die russischen Streitkräfte zerstörten. Nur wenige Besuchende äußern sich zur Frage, ob sie ihre Stimme bei der Duma-Wahl abgeben werden.
8: Ich kann es dir nicht sagen. Die Hauptsache ist, dass der Krieg bald endet.
7: Diese Frau weiß dagegen, dass sie für eine der 10 Parteien, die antreten, stimmen will, für die Partei der Rentner.
9: Nicht, dass sie besonders attraktiv wäre. Ich weiß nicht einmal, worum es bei ihr geht, aber ich will die liberaldemokratische Partei nicht, ich will die kommunistische Partei der Russischen Föderation nicht und ich will geeintes Russland nicht.
7: Immerhin die Partei, der Kreml-Chef Wladimir Putin nahesteht. Und wird dieser Mann seine Stimme abgeben? Der Mann sagt ja. Höchstwahrscheinlich werde er wählen. Hofft er auf eine neue Politik Russlands?
8: Ehrlich gesagt glaube ich, dass sich an der neuen Zusammensetzung der Duma nichts ändern wird. Und selbst wenn sich ein Teil ihrer Zusammensetzung ändert, wird sich dadurch nicht viel an unserer Politik ändern.
7: Klar, Kreml-Chef Wladimir Putin hat gerade noch einmal deutlich gemacht, worum es bei der Wahl geht. Die Wählerschaft könne zeigen, dass sie hinter den Streitkräften steht und damit hinter dem Krieg in der Ukraine. Nur eine Partei widerspricht dem, die Jabloko, die einzige Antikriegspartei in Russland. Ihre Landesliste wurde allerdings von der Duma-Wahl ausgeschlossen. Weil außer Jabloko keine Partei Putin widerspricht, mussten deren Kandidierenden gar nicht erst an Fernsehduellen teilnehmen. Mehrere Moderatorinnen standen in leeren TV-Studios, in die sie zu Politikdebatten eingeladen hatten. Die Gäste blieben einfach weg. Guten Tag, auf Wiedersehen. Die Wahlberechtigten haben die Wahl und doch haben sie keine. Deshalb ist das Interesse offenbar nicht so groß. Und doch werden wohl viele ihre Stimme abgeben.
5: Unser Korrespondent Björn Blaschke über die Duma-Wahl in Russland, die noch bis zum Sonntag geht. Die Midterms, also die Zwischenwahlen in den USA, stehen an. Recherchen von US-Medien und Thinktanks haben ergeben, der aktuelle Wahlkampf vor den Kongresswahlen wird der voraussichtlich teuerste aller Zeiten. Vor allem einzelne Superreiche werfen ihr Geld in die Waagschale und das noch mehr als sonst zugunsten republikanischer Kandidaten. Auch Dark Money, dessen Herkunft kaum nachvollziehbar ist, gewinnt beim Thema Wahlkampffinanzierung an Bedeutung.
10: Viel spricht dafür, dass dies der teuerste Wahlkampf wird, den es vor Kongress-Zwischenwahlen in den USA je gegeben hat. Noch steht die Endsumme nicht fest. Gewählt wird erst am 3. November. Und gerade in der Schlussphase werden noch einmal Abermillionen hineingepumpt in das Rennen um sämtliche Sitze im Repräsentantenhaus und ein Drittel der Sitze im Senat. Aber schon die Primaries, die Vorwahlen, bei denen parteiintern die Kandidaten bestimmt werden, waren die teuersten, die wir je gesehen haben, sagt Brandon Glavin.
11: It has been really the most expensive primary season that we've seen.
10: Brandon Glavin ist Forschungsdirektor bei Open Secrets, übersetzt offene Geheimnisse, der wohl wichtigsten parteiunabhängigen US-Forschungseinrichtung zum Thema Geldflüsse in der Politik. Rund 10 Milliarden Dollar, umgerechnet 8,7 Milliarden Euro, haben die letzten Zwischenwahlen vor 4 Jahren gekostet. Diesmal könnte es noch mehr werden. 2 Tendenzen hält der Experte für Wahlkampffinanzierung dabei für besonders bedenklich. Erstens, der Einfluss weniger, besonders reicher Spender wächst.
11: This class of billionaire political donors really has come to dominate the landscape of our elections recently.
10: Diese Gruppe milliardenschwerer politischer Geldgeber dominiert das Wahlgeschehen stärker denn je, sagt Glavin. Die Nummer 1 dabei, Elon Musk. Er war schon vor den Präsidentschaftswahlen 2024 der wichtigste Großspender. Auch diesmal hat er schon 100 Millionen Dollar in den Wahlkampf der Republikaner gesteckt. Für die Demokraten bringt George Soros ähnlich viel Geld in die Wahlkampfkassen. Auffällig sind dabei die Wirtschaftsbereiche, aus denen die meisten Großspender kommen.
11: A lot of that money is coming from the AI industry and it's coming from crypto-related interests.
10: Künstliche Intelligenz und Interessen der Kryptogeldbranche dominieren. Dazu kommt diesmal besonders viel Geld aus dem Bereich Online-Glücksspiele. Die 2. Tendenz, die Glavin besonders Sorgen macht, immer mehr Geld lässt sich gar nicht zuordnen. Es geht um Dark Money, dunkles Geld, Wahlkampfspenden, die dauerhaft anonym bleiben.
11: Dark Money is a big issue.
10: Der Knackpunkt ist, dass Super-PACs, politische Aktionskomitees, die für die Parteien das meiste Geld sammeln, auch Geld von Gruppen und Organisationen annehmen dürfen, deren Geldgeber nicht im Einzelnen genannt werden müssen, die im Dunkeln bleiben. Die Wählerinnen und Wähler wissen also nicht, woher dieses Geld kommt, welche Interessen vertreten, welche Gegenleistungen möglicherweise erwartet werden. Ein wirkliches Transparenzproblem.
11: It's a real transparency problem.
10: Hoffnung, dass entsprechende Gesetzeslücken bald geschlossen werden, besteht kaum. Die Trump-Regierung hat die zuständige Aufsichtsbehörde FEC, die Federal Election Commission, deutlich geschwächt und Personal abgebaut.
5: Unser USA-Korrespondent Ralf Borchert war das über die Zwischenwahlen in den USA und die Finanzierung dazu. Damit zurück nach Europa. In Dänemark wird heute eine Lagerstätte für CO2 im Boden der Nordsee offiziell in Betrieb genommen. Flüssiges CO2 soll dort in fast 2 Kilometern Tiefe im Meeresgrund gespeichert werden. Die Idee dahinter, schädliche Treibhausgase im Boden verschwinden zu lassen, also CO2-Abscheidung und Einlagerung. Vor der Eröffnung der Lagerstätte heute wurde dort schon 3 Jahre lang getestet. Margarete Holzreiter aus der ARD-Klimaredaktion. Was ist das für eine Anlage in Dänemark, die der dänische König da heute höchstpersönlich mit eröffnet hat?
12: Laut den Betreibern geht es um die erste Speicherstätte in der EU, in der im industriellen Maßstab CO2 gespeichert werden kann. Als CO2-Endlager sozusagen dient ein leergepumptes Ölfeld vor der Küste der dänischen Hafenstadt Esbjerg. Verflüssigtes CO2 wird dort fast 2 Kilometer unter den Meeresgrund gebracht und eingelagert. Im Testbetrieb hat das seit 2023 schon funktioniert, allerdings nur mit kleinen Mengen. Jetzt, wo der Regelbetrieb anläuft, sollen es bis zu 400.000 Tonnen CO2 pro Jahr werden. Das CO2 stammt aktuell vor allem aus dänischen Biogasanlagen. Langfristig will man mithilfe von weiteren Speicherorten mindestens das Zehnfache an CO2 einlagern können. Das Maximalszenario von 8 Millionen Tonnen CO2 entspricht dabei ungefähr dem, was die Bewohnerinnen und Bewohner von Frankfurt am Main rein rechnerisch in einem Jahr ausstoßen. Aus Sicht von Fachleuten ist das immer noch wenig.
5: Wenn wir mal zu uns nach Deutschland blicken, wie weit sind wir in Deutschland mit der Technologie?
12: Von CO2-Speicherung im industriellen Stil sind wir noch weit entfernt. Immerhin haben wir seit letztem Jahr ein Gesetz, das Kohlendioxid-Speicherung- und Transportgesetz, das die unterirdische Speicherung bei uns rechtlich möglich macht. Das ist auch wichtig, weil wir bis 2045 klimaneutral werden möchten, es aber eben Industrien gibt, in denen Emissionen sich wohl nie so ganz vermeiden lassen werden. Bis wir aber eigene CCS-Anlagen an den Start gebracht haben, wird es noch dauern, sagen Fachleute. Dr. Florian Krob vom Öko-Institut hält selbst einen Beginn der Speicherung in der deutschen Nordsee im Jahr 2035 für ambitioniert. Er schätzt, dass es schon mehrere Jahre dauern wird, allein nur die Transportwege aufzubauen. In der Zwischenzeit könnten deutsche Industriebetriebe aber Kunden bei der dänischen Anlage werden. Darauf hoffen zumindest die Betreiber in Dänemark.
5: Löst denn diese Technologie irgendwann all unsere Probleme und wir müssen uns dann keine Sorgen mehr machen wegen der Emissionen?
12: Naja, CCS ist ja dafür gedacht, die Emissionen einzulagern, die wir nur sehr schwer vermeiden können. Als Beispiel wird da oft die Zementindustrie genommen. Hier könnte CCS also tatsächlich Probleme lösen, aber, und das betonen Fachleute und auch Umweltorganisationen immer wieder, es ist wichtig, dass CCS erstmal nur dort eingesetzt wird, wo wir Emissionen nicht auch einfacher vermeiden können. Denn CCS ist aufwendig, eben weil man dafür zum Beispiel eigene Transportwege aufbauen muss. Und es gibt auch einfach nicht unbegrenzt Flächen, die wir dafür nutzen können. In der Nordsee, deren Boden sich dafür in Deutschland am besten eignet, ist der Platz begrenzt und CCS konkurriert zum Beispiel auch mit Flächen für Offshore-Windenergie oder Militär- und Naturschutzgebieten. Momentan ist es aber auch so, dass allein der Preis schon die Nachfrage regelt. Die CO2-Einlagerung in Dänemark ist aktuell noch so teuer, dass es sich für Unternehmen gar nicht lohnt, wenn es andere Möglichkeiten gibt, um ihre CO2-Bilanz zu verbessern. Und auch für zukünftige Anlagen in Deutschland rechnet Dr. Florian Krob vom Öko-Institut mit hohen Kosten von bis zu 100 Euro pro Tonne CO2, die gespeichert wird. Da, wo es nicht anders geht, wird CCS also eine Hilfe sein. Am besten ist aber immer noch Emissionen vermeiden, wo es möglich ist.
5: In Dänemark wird heute eine Lagerstätte für CO2 im Boden der Nordsee offiziell in Betrieb genommen. Einzelheiten waren das von Margarete Holzreiter.
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5: Der öffentliche Raum in den Städten ist ja begrenzt. Nirgends ist das so offensichtlich wie auf und an unseren Straßen, wo sich Autos und Radfahrer und Fußgänger den Platz teilen müssen. Offensichtlich ist auch, den meisten Platz verbrauchen die stehenden und parkenden Autos. Der weltweite sogenannte Parking Day, immer am dritten Freitag im September, macht das zum Thema. Da werden dann öffentliche Orte spontan umgewidmet zu Sitzflächen oder Gastrobereichen oder eben mehr Platz für die Zweiräder. Wie in unseren hessischen Großstädten der Raum verteilt und je nach politischer Zusammensetzung im Rathaus neu verhandelt wird, das haben wir

0: sollte?
1: Was wichtig ist, Igel tagsüber sollte man immer kurz beobachten, ob eventuell Fliegen um ihn herum fliegen, ob er humpelt, ob er stark hustet. Also immer erstmal einen kurzen Moment bitte beobachten und dann gegebenenfalls eine Station anrufen, das Ganze schildern und dann kann man weiterschauen. Also nicht immer direkt einpacken, weil gerade sind auch die Mamis unterwegs und es ist fatal, wenn man die Mama dann wegnimmt.
0: Also nehmen wir mal an, ich entdecke jetzt einen Igel, der vielleicht ein bisschen geschwächt aussieht. Also nicht direkt mit nach Hause nehmen und ein bisschen Wärme geben und füttern, sondern erstmal bei einer Station anrufen und sich dann erkundigen, oder?
1: Genau, immer erstmal erkundigen, bevor man mitnimmt, weil wie gesagt, im Moment sind Igelmamas unterwegs, die haben Welpen, die müssen sich auch tagsüber mal Futter suchen, um sich zu stärken. Und bevor man die mitnimmt und die Welpen dann verhungern, wäre nicht schön.
0: Macht es denn Sinn, wenn ich jetzt so einen Igel finde und sage, okay, der ist aber noch ziemlich dünn und wie auch immer, dass ich ihn einfach was zu essen hinstelle? Macht das Sinn? Und vor allem, was sollte ich ihn praktisch in diesen Napf stellen?
1: Also was natürlich ein Riesenproblem ist, ist der Insektenschwund. Dadurch essen die Tiere viel mehr Dinge, die sie gar nicht essen sollten, wie zum Beispiel Schnecken und Regenwürmer, was denen unwahrscheinlich schadet. Also eine Schale mit Katzennassfutter hochwertigen kann man immer rausstellen. Man kann auch sich Insekten besorgen, gefrorene oder getrocknete Soldatenfliegenlarven, weil das ist die Ernährung von Insekten bzw. von Igeln. Die Insekten sind wichtig, auch für die Verdauung, fürs Immunsystem.
0: Was ich jetzt schon mal gelernt habe, also Milch auf keinen Fall.
1: Milch niemals, Laktose intolerant, gibt nur Durchfälle und Dehydration.
0: Das heißt, so ein bisschen Rinderhack oder sowas dergleichen, das auch nicht?
1: Würde ich tatsächlich nicht empfehlen, weil ich habe so selten einen Igel an der Kuh gesehen.
0: In Ihrem How to Igel, da erklären Sie ja auch, wie man einen Igel überwintern lassen kann. Also warum ist das überhaupt nötig und wie sieht so ein gutes Igel-Winterquartier eigentlich aus?
1: Igelhäuschen ausgefüllt mit Stroh kann man den immer super gut anbieten, weil viele Igel im Moment wenig Platz haben und dadurch haben die echt Probleme, Überwinterungsmöglichkeiten zu finden. Also wenn man einen Garten hat, entweder man geht auf die Natur zurück mit Laubhaufen und Reisighaufen oder ein Igelhäuschen hingestellt mit Stroh ausgefüllt, damit er dort überwintern kann.
0: Und wenn der Igel dann im Winterschlaf ist, muss ich da trotzdem regelmäßig nach ihm schauen oder gilt eher möglichst komplett in Ruhe lassen?
1: Ganz, ganz wichtig, ein Igel im Winterschlaf niemals stören, weil jedes Mal, wenn der im Winterschlaf gestört wird, fährt er leicht hoch, verbraucht unwahrscheinlich viele Kalorien und dann kann es passieren, wenn er nicht so viel auf den Rippen hatte, dass er sogar im nächsten Jahr nicht mehr aufwacht.
0: Und zum Schluss mal der Blick aufs Frühjahr. Woran erkenne ich, dass mein Wintergast im Garten jetzt wieder fit für die Freiheit ist und wann darf er zurück, zum Beispiel auch nach draußen?
1: Im Endeffekt entscheidet das Tier das selber. Winterschlaf sind ganz viele Faktoren, die zusammentreffen, Hormone, Licht, Essen. Und wenn der Igel wieder hochfährt, ist er erstmal geschwächt, zittert, läuft durch die Gegend wackelig. Aber der zeigt einem das auch. Jetzt möchte ich essen. Er sucht dann verstärkt nach Nahrung. Also nach dem Winterschlaf Futter hinstellen und Wasser auch super, damit die das wieder ausgleichen können, die Defizite.
0: Sagt Tanja Schäfer von der Wildtierhilfe Schäfer e.V. aus Mücke im Vogelsbergkreis. Mit ihr habe ich über die Igel gesprochen, die sich jetzt schon auf den Winterschlaf vorbereiten.
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2: 15.30 Uhr. EU lehnt Forderung nach europäischer Übergewinnsteuer ab. Kinderschutzbund gegen pauschale Zugangsbeschränkungen bei Social Media. Heißer Sommer sorgt für Rekordbesucherzahlen in Frankfurter Freibädern. Das Wetter teils sonnig, teils bewölkt bis 23 Grad. Mein Name ist Frank Vornert. Die EU-Kommission hält nichts von einer europäischen Übergewinnsteuer für Mineralölkonzerne. Entsprechende Forderungen von Finanzminister Klingbeil lehnt sie ab. Das hat EU-Wirtschaftskommissar Dombrovskis deutlich gemacht. Bei einem Treffen der Finanzminister der Mitgliedstaaten in Dublin. Klingbeil hatte die Übergewinnsteuer vorgeschlagen als Mittel gegen die aktuell hohen Spritpreise. Er findet, auch Europa müsse jetzt einen Beitrag dazu leisten, dass die Preise runtergehen. Der Kinderschutzbund kritisiert das Social-Media-Verbot für Kinder und Jugendliche, das die EU-Kommission plant. Laut EU sollen Kinder bis 13 Jahre weder ein eigenes Gerät noch einen eigenen Account haben. Danach sollen die Eltern die Nutzung beaufsichtigen. Aus der Nachrichtenredaktion Marlene Ab.
3: Dass Eltern den Zugang kontrollieren sollen, ist laut Kinderschutzbund falsch. Gerade für Kinder, die zu Hause wenig Unterstützung erfahren oder in belasteten Familien leben, seien digitale Räume wichtig. Dort würden Kinder wichtige soziale Kontakte oder auch Beratung finden. Positiv bewertet der Kinderschutzbund, dass die Plattformen mehr Verantwortung tragen und die Kinder so vor süchtig machenden Algorithmen geschützt werden sollen.
2: Betrugsverdacht im Bereich ambulante Pflege. Deshalb hat es heute vor allem in Nordrhein-Westfalen Durchsuchungen gegeben. Die Behörden haben fast 6 Millionen Euro Vermögen einfrieren lassen. Eine 39-jährige Frau sitzt in Untersuchungshaft. Ihr Ehemann soll dem Haftrichter vorgeführt werden. Nach anonymen Anzeigen war seit Dezember gegen insgesamt 13 Beschuldigte ermittelt worden. Sie sollen in großem Stil ambulante Pflegeleistungen abgerechnet haben, die so aber nie erbracht worden sind. Der Virologe Streeck hat sich im Corona-Untersuchungsausschuss des Hessischen Landtags geäußert. Streeck hat dort unter anderem gesagt, er verstehe, dass sich Menschen in der Pandemie ungerecht behandelt gefühlt haben und deswegen wütend waren. Es stelle sich aber auch die Frage, ob eine Krise mit einem solchen Ausmaß überhaupt ohne Unrecht geschehen könne. Streeck sitzt inzwischen für die CDU im Bundestag. Er ist Drogenbeauftragter der Bundesregierung. Der heiße Sommer hat in Frankfurt für Rekordbesucherzahlen in den 7 Freibädern gesorgt. Bäderchef Zielinski hat mitgeteilt, insgesamt seien mehr als 1 Million Besucher gezählt worden. Das sind mehr als 200.000 mehr als im Jahr 2025. HR Frankfurt-Reporter Frank Angermund.
4: Zielinski freut sich besonders über die rund 400.000 Kinder und Jugendlichen, die im Sommer in den Frankfurter Freibädern schwimmen waren. Dies zeige die soziale Bedeutung der Bäder. An einem Samstag Ende Juni sind allein im Brentano-Bad 20.000 Badegäste gezählt worden. Laut Bäderchef Zielinski war dies ein absoluter Rekord. Sehr zufrieden zeigt er sich mit der Sicherheit in den Bädern. In der gesamten Saison hätten die Mitarbeiter nur 15 Mal die Polizei rufen müssen, wegen sexueller Übergriffe und Diebstählen.
2: Das waren die Nachrichten. Das Wetter. Heute Nachmittag gibt es mal Sonnenschein, mal dicke Wolken. Meist bleibt es aber trocken bei Temperaturen bis 23 Grad. In der Nacht Abkühlung auf 12 bis 7 Grad. Morgen ist es im Süden meist sonnig, im Norden wolkiger und insgesamt trocken bei Höchstwerten von 18 bis 25 Grad. Die weiteren Aussichten: am Sonntag wechselhaft und zum Teil Regen, 17 bis 23 Grad. Am Montag wieder trocken mit Sonne und Wolken bei bis zu 21 Grad. Die Zeit 15.34 Uhr.
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2: Vorsicht, auf der A3 Würzburg Richtung Frankfurt zwischen Seligenstadt und Hanau liegen Reifenteile auf der Fahrbahn. Vorsicht auch auf der A66 Frankfurt Richtung Wiesbaden zwischen Schiersteiner Kreuz und Wiesbaden-Frauenstein. Hier liegt eine Plane auf der Fahrbahn. A3 Köln Richtung Würzburg zwischen Frankfurter Kreuz und Hanau, streckenweise Stau und stockender Verkehr. A5 Karlsruhe Richtung Heidelberg zwischen Kronau und Waldorf-Wiesloch, 6 Kilometer Stau und stockend. A5 Frankfurt Richtung Kassel zwischen Nordwestkreuz Frankfurt und Friedberg, 8 Kilometer Stau nach einem Unfall mit einem LKW und einem PKW auf den beiden rechten Fahrstreifen, die Verzögerung dadurch etwa 40 Minuten. Im weiteren Verlauf zwischen Friedberg und Obermörlen 3 Kilometer Stau und stockender Verkehr nach einem Unfall mit 3 Fahrzeugen auf dem rechten Fahrstreifen. A7 Fulda Richtung Würzburg zwischen Fulda A3 und Bad Brückenau-Wildflecken, streckenweise Stau und stockender Verkehr ab der Raststätte Utrichshausen. Und A671 Wiesbaden Richtung Mainz zwischen Hochheim Süd und Gustavsburg, 1 Kilometer Stau nach einem Unfall, der rechte Fahrstreifen ist blockiert.
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5: Urlaub am Strand, bestes Wetter und immer wieder Luftalarm. Über 4 Jahre nach Beginn des Angriffskriegs gegen die Ukraine spüren auch Russinnen und Russen die Folgen in ihrem Alltag. Preise steigen, Friedhöfe müssen wegen der vielen Gefallenen erweitert werden und die Angriffe der Ukraine kommen näher. Seit einigen Monaten kann ARD-Korrespondentin Silke Dietrich aus Russland direkt berichten. Sie war im Land unterwegs, an der Schwarzmeerküste nahe der Ukraine und in der Region Twer bei Moskau. Silke hat mit vielen Menschen gesprochen und versucht, die Stimmung im Land einzufangen, kurz vor der Parlamentswahl. Wie frei können Russinnen und Russen sich äußern? Wie frei kann Silke berichten? Und was sagt das über die Macht von Präsident Putin? 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Mein Name ist Nadja Mützkat. Hallo Silke, schön, dass du da bist.
6: Ja, hallo, privet.
5: Privet. Silke, du warst Mitte August im Süden von Russland, am Schwarzen Meer, in einem Urlaubsort. Warum wolltest du gerade dorthin?
6: Die Schwarzmeerküste ist seit Jahrzehnten total beliebt, weil es ja die Urlaubsregion schlechthin ist für Russinnen und Russen. Das ist die einzige Sommerbadeküste, die sie haben. Und die haben natürlich große Schwierigkeiten, mittlerweile zum Beispiel im Westeuropa Urlaub zu machen. Viele bekommen kein Visum mehr. Man kann ja auch gar nicht von Russland direkt nach Europa mehr fliegen. Da muss man mehrere Stopps machen, um da überhaupt hinzukommen. Es ist wahnsinnig teuer geworden. Das heißt, die Auswahl wird für viele Russinnen und Russen natürlich auch dann dadurch sehr klein. Auf der Krim gab es ja jetzt auch sehr viele Probleme. Das sind so eigentlich immer die Hotspots gewesen für Russinnen und Russen. Deswegen bleibt eigentlich diese Schwarzmeerküste für viele als einzige Möglichkeit. Und dann hatte ich gehört, dass da das Schwarze Meer ja quasi ja zu so einer neuen großen Front geworden ist.
7: In ihrem Bemühen, sich gegen den russischen Angriffskrieg zu wehren, setzt die Ukraine verstärkt auf Gegenschläge mit weitreichenden Drohnen. Ziel ist dabei vor allem die russische Energieinfrastruktur. So wurden etwa Öldepots und ein Kraftstoffterminal am wichtigsten russischen Exporthafen Novorossiysk am Schwarzen Meer getroffen.
6: Das ist ein ganz, ganz wichtiger Hafen, der vor allen Dingen für den Export von Öl und von Getreide zuständig ist. Und da ist aber natürlich auch ein Militärstützpunkt. Dann gab es auch in den sozialen Netzwerken Bilder davon, wie eine Drohne eingeschlagen ist am Strand. Und dann sind wir da hingefahren.
5: Und kannst du uns ein bisschen beschreiben, für jemanden, der noch nicht da war, was waren so deine Eindrücke?
6: Also erstmal ist der Strand sehr häufig, das sind so Steinstrände und es ist sehr unterschiedlich. Also im Süden, da in Sotschi kennt man vielleicht noch so, das war ja mal Olympiastadt, da ist es so total schickimicki. Da geht nur so die Jet Set High Society, Russinnen und Russen sind dann da im Urlaub. Und je weiter man in den Norden kommt, weil da gibt es auch so Industriestandorte, Hafenstädte und so, hat so ein bisschen Ballermann-Feeling. Und was ich aber dann so skurril fand, weil in der Zeit, als wir da waren, war es auch sehr windig, das heißt, man hat diesen Wind, das Rauschen die ganze Zeit gehört, dann das Meeresrauschen und unten drunter, und das war wirklich mehrmals am Tag, dann eben dieser völlig bizarre Luftalarm und die Leute, die zum Teil dann einfach dabei liegen geblieben sind. Das war so der Sound der Küste.
5: Das Meeresrauschen und darunter Sirenen. Wie reagieren die Leute vor Ort, die Russinnen und Russen, die dort Urlaub machen?
6: Ja, super unterschiedlich. Also wir waren zum Beispiel da und da war auch Ludmilla am Strand, so eine Rentnerin, saß da mit ihrer Freundin und die hatte überhaupt keinen Bock, da wegzugehen. Der Strandwächter kam noch vorbei mit seinem Megafon, weil manchmal ist es so, wenn die Gefahr zu groß ist, dann bekommen die Strandwächter so eine Meldung und dann müssen die den Strand räumen. Und Ludmilla hat das überhaupt nicht eingesehen. Naja, und sie hat dann erstmal erzählt, warum dieses ganze Getue, man kann doch gar nichts am Himmel sehen, das ist doch nur Politik, um Menschen einzuschüchtern, die terrorisieren die Leute hier damit. Und dann gab es noch so einen anderen Menschen am Strand und er hatte so einen Strohhut auf, seine kleine Tochter neben sich und grinst dann uns so in die Kamera an und sagt,
8: Sirene? А чем опасны могут быть Sirene?
6: Ja, Sirenen. Was ist das Problem mit Sirenen? Die sind doch an sich nicht gefährlich. Also solche Leute gab's und dann gab's natürlich auch noch andere Menschen, die dann schon gesagt haben, dass sie ein mulmiges Gefühl haben, dass es sich natürlich nicht gut anfühlt, wenn da Sirenen sind.
9: Und sag mal, wie nah ist denn der Krieg in Noworossijsk? Also im Sinne von, bleibt es dort bei Sirenenalarm, die Leute sollen den Strand räumen und dann kommen sie nach einer Weile wieder? Oder geht es wirklich auch darum, dass es dort Einschläge schon gegeben hat und tatsächlich eine konkrete Gefahr besteht für die Menschen am Strand und auch für alle, die dort leben?
6: Also manchmal ist es natürlich so, dass tatsächlich eine Drohne auch mitten auf dem Strand einschlägt. Das hatten wir vorher in den sozialen Netzwerken gesehen und sind dann zu diesem Strand hingegangen. Man hat fast gar nichts mehr davon gesehen. Wir hatten noch so ein paar Schilder, wo dann ein paar Löcher drin waren oder ein paar zerfetzte Sonnenschirme, aber die Leute lagen wieder ganz normal da am Strand. Wem es nicht ganz normal ging, das war zum Beispiel der Strandwächter, mit dem haben wir gesprochen. Der wollte aber auf keinen Fall ein Interview geben und in die Kamera sprechen. Und der war noch ziemlich traumatisiert. Also der meinte, es war wirklich nur ein paar Meter neben ihm, dass die Drohne eingeschlagen ist. Und da sind ja auch Kinder bei umgekommen. Und er hat schon heftig beschrieben, was das für ein Blutbad war. Und dass er gar nicht so richtig weiß, wie er damit umgehen soll. Und dann waren aber natürlich jetzt da wieder Leute am Strand, die das nicht mitbekommen haben, die ein paar Tage später da waren. Und es gibt zum Beispiel auch Luftabwehrsysteme am Strand. Und die Leute liegen mit ihrer Badematte da einfach direkt darunter. Also ja, es hatte schon vieles Bizarres.
9: Und sag mal, Ukrainerinnen und Ukrainer waren ja im Prinzip mit Tag 1 dieses Krieges mit den Folgen davon auch konfrontiert, ganz unmittelbar. Für Russinnen und Russen scheint es mir zu sein, dass sich erst jetzt so langsam in den letzten Monaten, Wochen bemerkbar macht, dass es da irgendwie einen Krieg gibt und dass er sie auch betrifft. Mhm. Was sind so die konkreten Auswirkungen, die spürbar sind in Moskau, aber auch in den verschiedenen Regionen?
6: Das ist auch wieder sehr unterschiedlich. In Moskau ist es vor allen Dingen Anfang des Jahres, so im Frühjahr, gab es hier so Internetblockaden. Und die Regierung hat das damit erklärt, dass sie eben auch vermeiden wollen, dass Drohnen hier einfliegen. Und das war kolossal. Also man hatte wirklich überhaupt kein Netz mehr in der Stadt. Du konntest nicht mehr mit Karte bezahlen, man konnte kein Taxi mehr rufen. Dann konnte man überhaupt nicht mehr kommunizieren. Und es kam jetzt auch tatsächlich immer mal wieder die Benzinkrise auf, weil dadurch, dass die Raffinerien zerstört wurden, waren natürlich sehr lange Schlangen. Das Benzin war unglaublich teuer oder es gab überhaupt gar keins.
9: Und wie ist das mit den gestiegenen Preisen? Das ist ja auch sowas, was man hier immer mal wieder hört, ne? dass das Leben teurer geworden ist.
6: Ja. In Moskau fällt es natürlich den Leuten auf, weil das Mittagessen, wenn sie ausgehen, sich verdoppelt hat. Mhm. Oder die Nebenkosten, davon erzählen auch sehr viele. Aber als ich in der Region war, zum Beispiel in der Region Twer, das liegt so zwischen Moskau und St. Petersburg, da war ich ja auf diesem Markt und da sind fast wirklich nur Rentnerinnen und Rentner, die dann da Sachen verkaufen. Die pflücken irgendwelche Beeren und verkaufen die dann da eben für wenig Geld. Also die spüren das natürlich in den Regionen noch mal sehr viel extremer, dass es hier eine wahnsinnige Inflation gibt. Seit Anfang des Jahres gab es eine Erhöhung der Mehrwertsteuer, zwar nur um 2%, aber selbst die merken die Leute. Und wenn sie jetzt zum Beispiel versuchen, Kredite aufzunehmen, also da liegen die Zinsen zwischen 17% und 20%. Also nimmt auch kaum mehr einer einen Kredit auf, um irgendwo in irgendwas zu investieren.
9: Und wie wirkt sich das auf die Stimmung im Land aus? Also wird da dann irgendwie Kritik laut an der Regierung oder schwindet das Vertrauen in die Politik?
6: Kritik laut wird nicht. Also das ist, glaube ich, jetzt seit Jahren schon so eingeübt, dass die Leute nicht laut Kritik üben, dass sie nicht auf die Straße gehen. Es gab Versuche tatsächlich, als diese Internetblockaden waren. Man versucht, eine Demonstration anzumelden und sie wird immer wieder verboten. Mhm. Kurioserweise sehr häufig noch mit der Begründung wegen der Corona-Gefahr. Und zu Beginn des Krieges sind ja viele Leute auf die Straße gegangen und die sind der Reihe nach dann ja in Haft gekommen. Und wenn man gegen den Krieg ist zum Beispiel oder irgendwas dagegen sagt, also Diskreditierung des Militärs bedeutet 7 Jahre und das im Straflager. Und das eben für sehr viele Leute und das Putin-Regime zu kritisieren, das machen die Menschen nicht.
9: Und das heißt, Sie müssen ja zum einen genau schauen, was Sie sagen. Sie haben auch gelernt, was passieren kann. Lass uns mal noch auf so eine andere Kriegsfolge gucken, nämlich die Toten. Mm. Da wurden und werden ja unglaublich viele junge Männer angeworben für diesen Krieg. Und es sterben eben auch viele. Was weiß man darüber eigentlich genau? Wieso gehen überhaupt noch Leute in diesen Krieg? Und wie kann darüber gesprochen werden, wie viele eigentlich zurückkommen, wie viele Tote es gibt?
6: Also es ist immer noch sehr lukrativ, in den Krieg zu gehen. Man unterschreibt einen Vertrag und in der Region, in der ich jetzt war zum Beispiel, allein für die Unterschrift bekommt man 10.000 Euro umgerechnet. In einigen Regionen liegt das sogar noch höher. Das ist unglaublich viel Geld. Die bekommen dann monatlich auch sehr viel Sold und falls sie sterben, gibt es nochmal eine Zahlung. Es ist eine große Trauer über diese jungen Leute da. Das ist mir vor allen Dingen in den Regionen nochmal aufgefallen. Wir wollen ja nicht uns nur darauf verlassen, dass die Leute alle sagen, dass da so viele Soldaten begraben liegen. Wir haben dann tatsächlich, man erkennt die Gräber sehr gut. Erstens ist da so ein völlig neues Feld entstanden tatsächlich für die. Und es hängen immer frische russische Flaggen an den Gräbern. Es waren hunderte von diesen Flaggen auf einem Friedhof. Das war ja nur in dieser einen Region. Die große Schwierigkeit ist allerdings, dass man nicht diese Bilder mehr zeigen darf.
9: Also, das heißt, ihr dürft es nicht drehen?
6: Wir dürfen es nicht drehen und vor allen Dingen auch nicht veröffentlichen, weil es gibt ja keine offiziellen Zahlen. Also ganz am Anfang des Krieges gab es mal welche, aber hier veröffentlicht die Regierung überhaupt keine Zahlen darüber, wie viele Russen an der Front fallen. Und es darf dann auch keiner sagen, weil man würde dann ja der Regierung widersprechen, beziehungsweise würde irgendeine Zahl in den Raum stellen, wieder Diskreditierung des Militärs. Normalerweise steht da eben so 7 bis 8 Jahre drauf. Und jetzt haben sie es noch weiter getrieben. Es gab dann eben diesen einen Fotografen, der durch sehr viele Regionen gegangen ist, um zu schauen, wie viele Menschen da eigentlich liegen und das dann mal hochzurechnen. Mhm. Und der hat jetzt eine Strafe bekommen von 14 Jahren und das nannten sie Verrat. Sie haben das dann Hochverrat genannt, weil der eben gezeigt hat, dass da und welche Soldaten da lagen, hat das eben personalisiert. Man konnte die Gesichter, wenn dann eben Bilder da waren oder die Namen erkennen. Diese Regel hat es vorher noch nie gegeben. Da waren auch alle sehr überrascht und deswegen haben wir uns jetzt auch entschieden, das irgendwie anders zu machen. Und in dem Film haben wir es dann eben dann auch so gelöst, dass ich einfach erzählt habe, was ich gesehen habe. Mhm. Das geht noch. Die Bilder dürfen eben nicht verbreitet werden und man darf es nicht personalisieren.
9: Und gibt es denn seriöse Schätzungen von außerhalb Russlands über die Anzahl der Gefallenen in diesem Krieg? Und dürftest du mit mir darüber sprechen? Oder würde das dich auch gefährden im Sinne von, du könntest dann vielleicht nicht mehr aus Moskau berichten?
6: Ja, also es gibt diese Zahlen, definitiv. Es gibt ja auch Zahlen von Geheimdiensten und genau das, was du als letztes gesagt hast, ich werde auf gar keinen Fall mit dir darüber reden.
9: Konntet ihr vor Ort mit Jüngeren Menschen oder vielleicht sogar auch mit jüngeren Männern im Speziellen sprechen, weil das sind ja die, die von diesem Krieg auf ganz unmittelbare Weise betroffen sind, auch wenn es noch keine allgemeine Mobilmachung gibt, ne, keine Pflicht in diesen Krieg zu ziehen, aber trotzdem sind es ja die, die davon betroffen sind.
6: Das ist natürlich gerade bei den jungen Männern ist das eine Riesenangst. Es gab ja schon mal so eine Teilmobilisierung. Mhm. Da sind auch viele dann ins Ausland geflohen oder haben versucht, sich zu verstecken. Und jetzt stehen ja die Wahlen an. Und da gibt es sehr, sehr viele Gerüchte, dass bis dahin es keine Mobilisierung Erklärung gibt, aber eventuell danach. Offiziell heißt es hier von der Regierung und auch Wladimir Putin sagt das immer wieder, stimmt nicht, aber wir waren zum Beispiel in einem Kulturzentrum in der Region, ein 25-Jähriger, der das leitet, der hat schon gesagt, also man spürt die Stimmung in der Gesellschaft. Es gibt eine große Unruhe, eben wegen dieser Gerüchte um eine Mobilmachung nach den Wahlen. Und es ist unklar, was mit dem Benzin gerade los ist. Die Inflation ist hoch und das merkt man überall, auch in den Geschäften, an den Preisen. Und der war mit mehreren anderen jungen Leuten da und die haben das alle auch gesagt. Also es ist schon eine Angst hier im Land gerade, weil niemand dachte, dass dieser Krieg, so würden sie es natürlich nicht sagen, sondern dass die militärische Spezialoperation, dass das so lange andauert, damit hat gar keiner gerechnet.
9: Was ist dein Eindruck, wie gucken die Menschen auf diesen Krieg, wenn du mit ihnen sprichst, abseits? Also ohne Mikro, ohne Kamera.
6: Es ist natürlich total unterschiedlich. Ich habe eine junge Studentin getroffen, die gesagt hat, Mensch, toll, ich lerne ja Deutsch. Ach, schade, ich kann gar keinen Austausch machen. Ja, schlecht, wie das gerade alles läuft. Und die hat dann auch gesagt, aber sobald wir die Probleme in der Ukraine geklärt haben und wirklich die sagen, dann wir die Ukraine platt gemacht haben. Mhm. Davon gibt es natürlich einige. Es gibt aber auch die Leute, die sagen, wir hätten diesen Krieg niemals anfangen dürfen. Also die natürlich die Problematik sehen. Ich glaube, dass es wenig Leute sind, die tatsächlich jetzt so ein empathisches Verständnis dafür haben, was in der Ukraine passiert. Es gibt tatsächlich aktuelle Umfragen, die immer wieder von sogar noch unabhängigen Instituten hier in Russland durchgeführt werden. Wir haben auch mit dem Chef vom Levada-Umfrageinstitut gesprochen. Und der hat nochmal gesagt, dass eigentlich 2/3 der Bevölkerung es befürworten, Friedensverhandlungen zu machen. Und er sagt aber auch immer wieder dazu, die fragen dann ja auch immer noch mal nach. Und für den Fall, dass die Verhandlungen nicht möglich sind, da sagen dann mehr als die Hälfte, dass sie dafür sind, dass es noch intensivere Militärschläge gegen die Ukraine geben soll.
9: Du hast es vorhin schon einmal angerissen, als wir über die mögliche Mobilmachung nach der Wahl gesprochen haben. Es stehen Wahlen an. Seit heute, seit Freitag, wird in Russland die Duma gewählt, das russische Parlament. Und eigentlich ist es ein offenes Geheimnis, dass es keine echte, wirkliche Alternative gibt. Die Parteien und Kandidaten, die da zur Wahl stehen, sind eigentlich so Scheinalternativen. Warum gehen die Menschen denn dann überhaupt noch wählen?
6: Entweder um das System zu unterstützen, weil dann sieht es natürlich gut aus, wenn die aktuelle Regierungspartei, der Putin ja auch sehr nahe steht, einiges Russland, wenn die sehr viel Unterstützung bekommt. Das haben mir auch Leute gesagt. Ich gehe eigentlich auch da zur Wahl, dann, weil ich unsere Jungs an der Front unterstützen will. Mhm. Eigentlich wären wahrscheinlich viele noch zur Wahl gegangen. Jetzt stehen ja 10 Parteien zur Wahl, aber eine ist ja von der Wahl ausgeschlossen worden. Jabloko heißt die Apfelpartei ist es ja übersetzt. Und da hätte man eine Wahl gehabt. Also zumindest, wenn es jetzt nur um das Thema Krieg gegangen wäre, weil die waren ganz deutlich gegen den Krieg. Das sagen sie auch. Sehr mutig, das zu sagen. Also die sagen jetzt nicht, wir sind gegen den Krieg auf den Plakaten. Die sagen, wir sind für Frieden und Gerechtigkeit. Aber sagen sehr deutlich, dass eben der Krieg beendet werden soll und dass sie für Friedensverhandlungen sind. Und da habe ich viele Leute auch getroffen, die gesagt haben, das wäre jetzt eigentlich die Partei gewesen, die ich gewählt hätte.
10: Viele Oppositionelle, die inzwischen im Ausland im Exil leben, hatten zuletzt zur Wahl von Jabloko aufgerufen, darunter die Witwe von Alexei Nawalny. Das dürfte im Kreml für verstärkte Aufmerksamkeit gesorgt haben.
6: Am Ende wären es, also das war wahrscheinlich auch nur eine Bubble-Hochrechnung oder Umfragen gingen davon aus, dass sie auch nicht mehr als 8% bekommen hätten. Aber die sind eben jetzt von der Wahl ausgeschlossen worden. Und nicht nur das. Heftiger fand ich eigentlich noch, dass viele Kandidaten von der Partei vor Gericht kamen. Und das dann zum Teil, weil sie vor Jahren mal ein Bild von dem Oppositionspolitiker, der ja hier in Haft umgekommen ist, Nawalny, zum Beispiel mal gepostet haben. Also man sucht irgendwie dann bei denen in den sozialen Netzwerken, was sie eventuell mal gemacht haben könnten, um das Militär zu diskreditieren. Das ist bei sehr vielen Mitgliedern dieser Partei der Fall gewesen. Ich war bei sehr vielen Gerichtsprozessen und die haben wirklich alle fast 7 Jahre Straflager bekommen.
9: Und sag mal, um Jabloko gab es ja so einen kleinen Hype in den sozialen Medien auch, ne? Man konnte junge Leute sehen, die Äpfel schneiden, Äpfel essen, Lieder über Äpfel singen, ne? Immer in Anspielung auf den Parteinamen. Aber trotzdem, du hast ja gesagt, es ist eine Partei, die gibt es schon sehr lange, sie ist aber klein, 8%, das wäre ja keine ernsthafte Gefahr geworden für Putins Machterhalt, es hätte einiges Russland, die Kreml-Partei nicht gefährdet. Warum wurde die ausgeschlossen? Also warum wurde Jabloko trotzdem ausgeschlossen von der Wahl?
6: Da gibt's ja unterschiedliche Antworten. Einige sagen, irgendwie läuft's im Kreml gerade auch nicht so rund. Wahrscheinlich war das eine Entscheidung von den Geheimdiensten, die die Partei ganz ausschließen wollten. Wieder andere sagen, das finde ich relativ plausibel, weil die so viel damit geworben haben, dass es Frieden geben soll. Das wäre ja überall auf Wahlplakaten gewesen, das wäre überall in den sozialen Netzwerken gewesen und das wäre ein kolossal krasser Gegensatz zu dem, was hier Linie ist. Also der Parlamentssprecher hat im Sommer nochmal bei der Abschlussdebatte gesagt, wofür das Land gerade steht. Da sagte er ständig, Russland-Putin-Sieg. Mhm. Russland-Putin-Sieg. Hat das mehrfach wiederholt und alle Parlamentsabgeordneten haben applaudiert. Und so, ehrlich gesagt, da gibt es jetzt keinen Zweifel. Bei allen 10 Parteien sind die da voll auf Linie. Da schert jetzt keiner mehr aus. Die sind jetzt raus.
9: Wer steht denn da jetzt überhaupt noch auf dem Wahlzettel?
6: Im Moment stehen 10 Parteien zur Wahl. Einige davon sind eigentlich fast nur noch so Marionettenparteien. Dann gibt es eine Partei, die vor 5-6 Jahren gegründet wurde. Die Neuen Leute heißt die. Und die haben jetzt so ein bisschen sich bei den Wahlen damit hervorgetan, dass sie zum Beispiel für mehr Freiheit im Internet sind. Und damit treffen sie natürlich absolut einen Punkt hier gerade bei der russischen Jugend, weil hier ist ja so viel verboten. Alles, was mit Meta zu tun hat, Facebook, Instagram, WhatsApp, all das ist entweder verboten oder Telegram zum Beispiel ist total gedrosselt. Wenn man versucht, hier YouTube-Videos zu gucken, funktionieren die auch nicht und da setzen die sich so ein bisschen für ein. Viele sagen, dass die aufgestellt wurden, weil sonst immer so viele alte Hasen noch in der Politik sind und dass man sich mit denen irgendwie ein bisschen identifizieren könnte.
9: Sag mal, Silke, wenn wir jetzt noch mal ein bisschen rauszoomen zum Ende hin, was bedeutet diese Wahl für Putin und seine Macht?
6: Bei der Wahl ist es ja jetzt so, dass das Parlament gewählt wird und nicht Putin selber. Es sind ja keine Präsidentschaftswahlen. Und Putin ist auch seit mehreren Jahren parteilos. Allerdings gibt es eben diese Regierungspartei und die steht ihm ja sehr nahe. Einiges Russland heißt die. Und das macht es bei dieser Wahl natürlich ein bisschen einfacher, dann zu sagen, dass es nichts mit ihm zu tun hat, wie er regiert, sondern wenn die Menschen jetzt weniger abstimmen für die aktuelle Regierungspartei, dann kann er natürlich sagen, naja, also was hier die Gouverneure machen, was die Partei macht, da muss dringend nachgebessert werden, aber es liegt ja nicht an ihm. Ich glaube, dass es schon wichtig ist, dass er zeigen kann, dass die Regierung unterstützt wird und eben damit dann auch die Partei, der nahesteht. Das heißt also, die Politiker und Politikerinnen haben noch nicht mal das Gefühl, dass sie sich da irgendwie irgendeiner Verantwortung oder einer Debatte stellen müssten, weil worüber würden sie so unterschiedlich dann diskutieren? Also die finden dann auch immer noch seltener statt. Mhm. Ja, also keiner rechnet mit Überraschung, eher dann eben mit der Angst, dass die Macht nochmal so gefestigt ist. Und ich glaube, dass die größte Angst ist tatsächlich die vor der Mobilmachung.
9: Silke, vielen Dank, dass du uns einmal mitgenommen hast nach Russland und Einblicke gegeben hast darüber, wie die Menschen auf den Krieg schauen. Danke dir.
6: Ich danke euch.
9: Mit ARD-Korrespondentin Silke Dietrich habe ich darüber gesprochen, wie die Stimmung in Russland vor der Parlamentswahl ist. Autorin der Folge ist Charlotte Horn. Mitgearbeitet haben Niklas Münch und Nicole Dienemann. Produktion Jonas Teichmann, Timo Lindemann und Lisa Krummer. Redaktionsleitung Yasemin Yüksel und Fumiko Lipp. FKM ist eine Produktion von BR24 und NDR Info. Mein Name ist Nadja Mitzkan. Tschüss.
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1: 16 Uhr. EU lehnt Forderung nach europäischer Übergewinnsteuer ab. Neue Details zu drittem Malaria-Toten in Frankfurt. Rekordbesucherzahlen in Frankfurter Freibädern. Das Wetter, teils sonnig, teils bewölkt, bis 23 Grad. Mein Name ist Frank Wornert. Die EU-Kommission lehnt Forderungen von Finanzminister Klingbeil nach einer europäischen Übergewinnsteuer für Mineralölkonzerne ab, trotz der aktuell hohen Spritpreise. Das hat EU-Wirtschaftskommissar Dombrovskis deutlich gemacht bei einem Treffen der Finanzminister der Mitgliedstaaten in Dublin. ARD-Korrespondentin Sarah Lopez.
2: Zum jetzigen Zeitpunkt werde die Kommission keinen EU-weiten Vorschlag vorlegen. Der Kommissar verwies darauf, dass die Mitgliedstaaten hier national entscheiden können. Am Morgen hatte der deutsche Finanzminister Lars Klingbeil noch betont, Druck auf die EU-Kommission beim Thema Übergewinnsteuer ausüben zu wollen. Mit der könnten überproportional hohe krisenbedingte Gewinne von Mineralölkonzernen abgeschöpft werden.
1: Bei dem dritten Malaria-Toten in Frankfurt handelt es sich nach Informationen der Hessenschau um einen 75-jährigen Mann. Er lebte im Stadtteil Schwanheim, der in der Nähe des Flughafens liegt. Aktuell wird auch eine 60 Jahre alte Frau aus Schwanheim in der Frankfurter Uniklinik wegen Malaria behandelt. Das Frankfurter Gesundheitsamt schätzt das Risiko für die Bevölkerung weiter als sehr gering ein. Als Schutz wird unter anderem Mückenspray empfohlen. Betrugsverdacht im Bereich ambulante Pflege. Deshalb hat es heute vor allem in Nordrhein-Westfalen Durchsuchungen gegeben. Die Behörden haben fast 6 Millionen Euro Vermögen einfrieren lassen. Eine 39-jährige Frau sitzt in Untersuchungshaft. Ihr Ehemann soll dem Haftrichter vorgeführt werden. Nach anonymen Anzeigen war seit Dezember gegen insgesamt 13 Beschuldigte ermittelt worden. Sie sollen in großem Stil ambulante Pflegeleistungen abgerechnet haben, die so aber nie erbracht worden sind. Der Kinderschutzbund ist gegen eine pauschale Zugangsbeschränkung bei Social Media. Zum einen nennt die Präsidentin des Kinderschutzbundes Andresen technische Fragen. Dem Redaktionsnetzwerk Deutschland sagte sie, bisher gebe es kein zuverlässiges Verfahren, um das Alter von Nutzern sicher und datenarm zu überprüfen. Außerdem könnten digitale Räume gerade für die Jugendlichen wichtig sein, die zu Hause wenig Unterstützung hätten. Die EU-Kommission will die Social Media-Nutzung für Kinder und Jugendliche unter 15 Jahren deutlich beschränken. Der heiße Sommer hat in Frankfurt für Rekordbesucherzahlen in den 7 Freibädern gesorgt. Bäderchef Zielinski hat mitgeteilt, insgesamt seien mehr als 1 Million Besucher gezählt worden. Das sind mehr als 200.000 mehr als im Jahr 2025. HR Frankfurt-Reporter Frank Angermund.
3: Zielinski freut sich besonders über die rund 400.000 Kinder und Jugendlichen, die im Sommer in den Frankfurter Freibädern schwimmen waren. Dies zeige die soziale Bedeutung der Bäder. An einem Samstag Ende Juni sind allein im Brentano-Bad 20.000 Badegäste gezählt worden. Laut Bäderchef Zielinski war dies ein absoluter Rekord. Sehr zufrieden zeigt er sich mit der Sicherheit in den Bädern. In der gesamten Saison hätten die Mitarbeiter nur 15 Mal die Polizei rufen müssen, wegen sexueller Übergriffe und Diebstählen.
1: Das waren die Nachrichten. Das Wetter: bis zum Abend gibt es mal Sonnenschein, mal Wolken und es ist meist trocken bei 17 bis 23 Grad. In der Nacht Abkühlung auf 12 bis 7 Grad. Morgen ist es im Süden meist sonnig, im Norden wolkiger und insgesamt trocken bei Höchstwerten von 18 bis 25 Grad. Die weiteren Aussichten: am Sonntag wechselhaft und zum Teil Regen bis 23 Grad. Am Montag wieder trocken mit Sonne und Wolken bei bis zu 21 Grad. Die Zeit 16.04 Uhr.
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1: A3 Frankfurt Richtung Würzburg zwischen Offenbacher Kreuz und Hanau. Streckenweise Stau und stockender Verkehr. Außerdem zwischen Offenbacher Kreuz und Obertshausen ein Unfall mit einem LKW und einem PKW auf dem rechten Fahrstreifen. A5 Karlsruhe Richtung Heidelberg zwischen Kronau und Waldorf-Wiesloch. 3 Kilometer Stau und stockender Verkehr. A5 Frankfurt Richtung Kassel zwischen Nordwestkreuz Frankfurt und Friedberg. 9 Kilometer stockender Verkehr nach einem Unfall mit einem LKW und einem PKW auf den beiden rechten Fahrstreifen. Außerdem kurz vor dem Bad Homburger Kreuz ein defekter PKW auf dem Abbiegestreifen. A7 Fulda Richtung Würzburg zwischen Fulda Dreieck und Bad Brückenau Wildflecken. Streckenweise Stau und stockender Verkehr ab der Raststätte Utrichshausen. A66 Frankfurt Richtung Wiesbaden zwischen Wiesbaden-Mainzer Straße und Schiersteiner Kreuz 3 Kilometer stockend. Die B252 Warburg-Bad Arolsen ist zwischen Diemelstadt-Roden und Riesen wegen Bergungsarbeiten nach einem Unfall gesperrt. Und A671 Wiesbaden Richtung Mainz zwischen Hochheim-Süd und Gustavsburg 1 Kilometer Stau nach einem Unfall auf dem rechten Fahrstreifen.
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4: Einen schönen guten Tag. Willkommen bei uns an diesem Freitagnachmittag. 7 Monate ist es nun her, seit Serkan Çalar starb. Der Zugbegleiter war bei einer Fahrkartenkontrolle von einem Fahrgast ohne Ticket niedergeschlagen worden. Der Angriff war so schwer, dass der Zugbegleiter wenig später an diesen Verletzungen starb. Der Angreifer ist mittlerweile zu 10 Jahren Gefängnis verurteilt worden. In Mannheim, am Dienstort des Getöteten, wurde heute eine Gedenktafel enthüllt zur Erinnerung an Serkan Çalar und als Mahnung, dass so etwas nicht wieder passieren darf. Dieser Vorfall hatte eine bundesweite Debatte ausgelöst. Es sollte mehr getan werden für die Sicherheit der Mitarbeiterinnen und Mitarbeiter der Deutschen Bahn. Aber was hat sich seitdem tatsächlich getan? Darüber habe ich mit René Baeselt gesprochen. Er ist Zugchef bei der Deutschen Bahn, Mitglied der Bahngewerkschaft GDL. Und wir haben schon häufiger mal mit ihm über das Thema Sicherheit gesprochen und ich habe ihn heute Mittag gefragt, Bodycams, das war ja eine unmittelbare Maßnahme. Sie sollen heikle Szenen aufzeichnen und bestenfalls abschreckend wirken. Welche Erfahrungen machen Sie und Ihre Kolleginnen und Kollegen denn mit diesen Kameras?
5: Also ich persönlich habe jetzt auch schon eine bekommen. Im August ging es bei uns los und habe jetzt auch die ersten Reaktionen schon gehabt von Fahrgästen, überwiegend positiv. Also hatte da jetzt keine negativen Erfahrungen, brauchte sie aber bisher auch nicht einschalten. Also brauchte keine Aufnahme machen bisher. Andere Kollegen haben auch gesagt, dass sich die Fahrgäste, auch die jetzt schon ein bisschen aggressiver sind eventuell, dann doch mehr zurückhalten. Also die Hemmschwelle steigt dadurch, ne?
4: Es war interessant, dass diese Bodycams diskutiert wurden, dass da klar wurde, dass bis dahin keine Tonaufnahmen möglich waren. Hat sich das geändert?
5: Ist tatsächlich so. Also momentan nehmen wir noch ohne Ton auf. Im Nahverkehr wird das Gesetz getestet mit Ton. Also das ist jetzt datenschutztechnisch möglich. Da wird es jetzt geprüft und wenn das, sag mal, positiv sich auswirkt, dann wird sich das auch auf die anderen Dienststellen und auch im Fernverkehr so durchsetzen.
4: Und das wäre ja sinnvoll, weil oft sind es ja verbale Attacken, die den anderen vorausgehen, wenn ich das richtig sehe.
5: Das ist meistens so, genau.
4: Ein weiterer Vorschlag nach Mannheim war ja, Zugbegleiter nicht mehr alleine loszuschicken, sondern zu zweit. Das würde auch mehr Personal bedeuten, vermutlich deutlich mehr. Hat das funktioniert?
5: Also meines Wissens noch nicht. Also es gibt einige Verkehrsverbünde, wo man das wohl testet, aber im Großen und Ganzen meines Wissens nicht. Also da ist ja auch mehr die Politik gefragt und die Verkehrsverbünde, die das ja in ihren Ausschreibungen festlegen müssen, wie viele Zugbegleiter auf den Zug müssen. Und danach wird ja auch, ich sag mal, der Preis berechnet. Also es ist leider auch immer noch ein Preisproblem. Aber das gestaltet sich schwierig, weil da auch die Politik mit ran muss.
4: Gewalt, Aggression, Kriminalität, das erlebt man ja nicht nur im Zug, sondern auch auf den Bahnhöfen selbst. Aus Ihrer Erkenntnis, aus Ihrem Eindruck, wird dort mehr getan für die Sicherheit, damit auch auf dem Bahnsteig nichts passiert?
5: Also tatsächlich, auf den Bahnsteigen und in den Zügen ist auch die Präsenz der DB-Sicherheit gestiegen. Ja, also ich war heute auch hier Tag der Schiene, Tag der Eisenbahner unterwegs und habe hier unsere Kollegen mit so einem kleinen Geschenk beglückt und habe da auch viel DB-Sicherheit auf den Bahnsteigen gesehen und hatte auch letztens im Zug auf der Fahrt hier nach Hannover und zurück auch Kollegen von der DB-Sicherheit über die ganze Fahrt mit. Also da tut sich was, natürlich auch nur im Rahmen der Möglichkeiten, was wir an Personal haben.
4: Fühlt sich denn Ihre Arbeit in letzter Zeit sicherer an, also durch die getroffenen Maßnahmen und die entsprechenden Ankündigungen? Fühlt sich es insgesamt sicherer an als vor 7 Monaten?
5: Ja, man merkt, dass sich was tut. Im Moment wird ja der Prio-Ruf getestet, sodass sozusagen im Zug alle benachrichtigt werden, wenn man diesen Knopf drückt.
4: Das heißt eine Art Alarmknopf dann?
5: Genau. Sowas ist gerade auch im Verteilen. Und ja, aber persönlich jetzt, denke ich mal, kann ich nicht sagen, dass sich das verändert hat. Also für mein persönliches Gefühl. Ne? Also ich kann da nicht für andere sprechen, aber für mich persönlich ist das immer noch genauso wie damals. Und leider ist ja auch das Thema so ein bisschen abgeebbt. Ne? Also das muss man ja auch leider so sagen, ist leider nicht mehr ganz so präsent, dass da jetzt die Gedenktafel dort heute angebracht wird, finde ich sehr positiv. Aber wie gesagt, ich habe das Gefühl, dass das in der Presse halt schon wieder ziemlich weit nach hinten gerutscht ist.
4: Was wünschen Sie sich denn, was braucht die Bahn, was brauchen die Mitarbeiterinnen und Mitarbeiter, um gut und sicher zu arbeiten? Was müsste da noch mehr kommen?
5: Na, auf jeden Fall die Verfolgung von Amtswegen. Also, dass der einzelne Mitarbeiter halt nicht erst die Anzeige machen muss, sondern dass Angriffe auf Bahnpersonal von Amtswegen geahndet wird. Momentan ist ja schon dieser Gesetzesentwurf der höheren Strafen. Das begrüße ich, aber es reicht halt noch nicht. Ne? Also so wie in der Schweiz zum Beispiel, die Verfolgung von Amtswegen solcher Straftaten, dass der Kollege, wenn er sowas erlebt hat, nicht auch noch erst eine Anzeige machen muss. Ne? Das ist, glaube ich, mit das Wichtigste.
4: 7 Monate nach der tödlichen Attacke auf einen Zugbegleiter. Was hat sich seitdem getan? Was müsste sich noch tun, um die Mitarbeitenden der Deutschen Bahn besser zu schützen? Darüber habe ich mit René Baeselt gesprochen von der Bahngewerkschaft GDL. Er ist selbst Zugchef bei der Deutschen Bahn.
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4: Der Kanzler hatte am Dienstag angekündigt, bald Maßnahmen zur Senkung der Energiepreise vorzustellen, konkret der Spritpreise. Doch wann ist bald? In der Koalition wird über unterschiedliche Maßnahmen diskutiert. Gestern Abend deutete CDU-Generalsekretärin Hoppermann an, in welche Richtung die Senkung gehen könnte. In der Sendung Maybrit Illner sprach sie von einer Senkung von 20 bis 25 Cent pro Liter Benzin. Während die Politik weiter nach einer Lösung sucht, fordern nun auch ADAC, Handwerk und DGB eine schnelle Entlastung für die Bürgerinnen und Bürger. Energiepreise runter, also was könnte die Bundesregierung da vielleicht von den europäischen Nachbarn lernen? Dem ist Anne-Kathrin Mellmer nachgegangen.
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6: Gern herangezogen in der deutschen Debatte wird der Preisdeckel, wie es ihn in Belgien und in Luxemburg gibt.
7: Belgien.
6: Es gilt ein staatlich festgelegter Höchstpreis für Kraftstoffe und flüssige Brennstoffe wie zum Beispiel Heizöl. Das Wirtschaftsministerium kümmert sich darum, die Höchstpreise täglich neu zu ermitteln. Eine Rolle spielen dabei unter anderem internationale Preise und eine festgelegte Marge für den Vertrieb, also die Kosten, die den Mineralölgesellschaften zum Beispiel durch Transport und Lagerung entstehen.
7: Luxemburg.
6: Den Höchstpreis für Benzin und Diesel legt auch hier der Staat fest. Darüber hinaus hat die Regierung schon im Sommer beschlossen, vorübergehend einen Teil der Mehrkosten zu übernehmen, wenn Sprit teurer wird. Das sind 5 Cent pro Liter einschließlich Mehrwertsteuer.
7: Frankreich.
6: Entlastet Berufstätige mit geringem Einkommen gezielt. Sie erhalten eine Kraftstoffpreisentschädigung von 100 Euro. Die Zahlung ist für Vielfahrer gedacht, die ihr privates Fahrzeug für berufliche Zwecke nutzen. Das sind etwa 3 Millionen Menschen. Sie müssen dafür einen Antrag stellen. Zudem erhalten bestimmte Berufsgruppen finanzielle Tankhilfen.
7: Italien.
6: Die konservative Koalition von Ministerpräsidentin Giorgia Meloni hat aktuell beschlossen, die Kfz-Steuer ab dem kommenden Jahr für Fahrzeuge abzuschaffen, die weniger als 110 PS haben. Steuern auf Sprit und Diesel hat sie bereits gesenkt.
7: Polen
6: hatte die Mehrwertsteuer auf Benzin und Diesel vorübergehend gesenkt. Zusätzlich gab es einen Preisdeckel. Aktuell will die Regierung eine Sondersteuer auf Übergewinne von Ölkonzernen durchsetzen, also eine nationale Übergewinnsteuer. Beim letzten Versuch im Sommer hatte der Präsident das Vorhaben blockiert.
4: Wie gehen andere europäische Staaten mit den hohen Preisen an den Zapfsäulen um? Welche Möglichkeiten gibt es dort? Welche Möglichkeiten werden dort gewählt, um die Bürgerinnen und Bürger von diesen hohen Preisen zu entlasten? Anne-Kathrin Mellmann hat uns einen Überblick gegeben. In Sachsen-Anhalt haben die Bürgerinnen und Bürger vor 2 Wochen einen neuen Landtag gewählt. Noch nie seit der Wiedervereinigung waren dort so viele Menschen zu einer Landtagswahl gegangen. Das Ergebnis? Knapp 44% entschieden sich für die AfD. Deren Landesverband wird ja in Sachsen-Anhalt durch den Verfassungsschutz als gesichert rechtsextrem eingestuft. Die Regierungsbildung gestaltet sich schwierig, weil eben keine Partei die absolute Mehrheit der Mandate erreicht hat. Die Kirchen, die haben sich bereits umfangreich zu den Wahlergebnissen dort geäußert. Mein Kollege Marc Weyrich hat nun mal mit denen gesprochen, von denen bisher vergleichsweise wenig zu hören war, mit Muslimen und Juden im Land. In Halle hat er sie getroffen.
8: Der Marktplatz von Halle an der Saale. Straßenbahnen steuern in alle Himmelsrichtungen. In welche Richtung das Bundesland derzeit politisch steuert nach dem klaren Sieg der AfD, das ist bislang noch unklar. Diese Unsicherheit spürt auch Igor Matwitz. Der 35-Jährige ist Teil der jüdischen Gemeinde in Halle.
9: Zu wissen, dass eventuell sich Regierungsmehrheiten ergeben können, die das jüdische Leben nicht als freies, in meinen Augen, schützen wollen, sondern eher instrumentalisieren wollen und auf jeden Fall ein ganz eigenes Geschichtsbild haben, das sich mit meinem nicht auf Wellenlänge ist, macht schon ein bisschen Zukunftsangst.
8: Halle sieht er als gutes Beispiel. Hier haben bei der Wahl die Linken 2 Direktmandate geholt. Grüne und SPD waren stark.
9: In Sachsen-Anhalt ist Halle immer noch eine Minderheit. Und es geht auch darum, dass Menschen geschützt leben können, auch wenn sie außerhalb einer schönen, vielfältigen, großen Stadt wie Halle leben.
10: Tür ist offen.
8: Schutz spielt für die jüdische Gemeinde in Halle eine große Rolle. Mehrere dicke Stahltüren müssen durchquert werden, um in das Gotteshaus zu kommen. Die Sicherungsvorkehrungen sind seit dem 9. Oktober 2019 enorm. An diesem Tag versuchte ein rechtsextremer Attentäter am höchsten jüdischen Feiertag Yom Kippur gewaltsam in die Hallische Synagoge einzudringen. Nachdem seine Versuche scheiterten, ermordete er 2 Menschen und verletzte mehrere schwer. Mit gemischten Gefühlen verfolgt demnach der Gemeindevorsitzende Max Priworotzki den hohen Zuspruch für die AfD.
11: Ich weiß, dass es gibt auch sehr unterschiedliche Einstellungen zum jüdischen Leben. Es gibt Politiker, die meinen, dass in den Schulen Holocaust nicht so große Rolle spielen sollte. Also wir sprechen über andere Themen. Selbstverständlich, jeder für sich, wahrscheinlich in der Familie oder mit Freunden, spricht darüber, aber in der Gemeinde wird darüber nicht gesprochen.
8: Auf der anderen Seite der Saale, in Halle-Neustadt, befindet sich das Islamische Kulturzentrum. Das will sich aus Platzgründen vergrößern. Einer, der die Gemeinde gut kennt, ist Mamad Mohammad. Er war langjähriger Geschäftsführer des Landesnetzwerks der Migrantenorganisationen in Sachsen-Anhalt und wird in der neuen Legislatur für die Grünen im Landtag sitzen.
12: Einerseits freue ich mich darüber, dass ich jetzt Mitglied des Landtages bin, aber gleichzeitig durch die Wahlsieg der AfD mit 43% weiß ich, dass wir einfach schmerzhafte 5 Jahre vor uns haben.
8: Die Stimmung der Muslime in Halle beschreibt der 46-Jährige so.
12: Das ist sehr kämpferische Stimmung in der Community. Trotz dieser Situation, die wir uns gerade vorhaben, vergangenes Wochenende war ja die Stimmung so, dass die Leute sagen, wir bleiben hier. Wir lassen uns nicht von Sachsen-Anhalt vertreiben.
8: Demokratisch und rechtsstaatlich soll Sachsen-Anhalt bleiben und offen für den Dialog der Religionen.
12: Ob wir diese Gesprächsphasen weiterhin halten können, das kann ich nicht einschätzen. Aber wir werden dafür alles tun, dass das die Vorstände, die ehrenamtlich Verantwortlichen, engere Kontakt zueinander haben. Auch wenn politische Spaltung gibt, dass menschlich nicht keine Spaltung stattfindet.
8: Die nächsten Wochen werden zeigen, wohin Sachsen-Anhalt politisch steuert. Sowohl Juden als auch Muslime in Halle wünschen sich nur eins, dass sie über die Zukunft mitbestimmen können.
4: 2 Wochen nach der Landtagswahl in Sachsen-Anhalt. Was denken Muslime und Juden, die in Halle an der Saale leben, über den Ausgang der Wahl, über ihre Zukunft dort? Unser Reporter Marc Weirich hat sich dort umgehört.
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4: Gut 4000 Kilometer liegt Armenien von Hessen entfernt. Heute war die ehemalige Sowjetrepublik unserem Bundesland aber ganz nahe, denn der armenische Premierminister Nikol Paschinyan wurde heute mit dem Hessischen Friedenspreis ausgezeichnet. Dazu war er in den Hessischen Landtag nach Wiesbaden gekommen. Unser landespolitischer Korrespondent Nikolaus Buschlüter war bei der Verleihung dabei.
13: Journalist, Oppositionspolitiker, Premierminister. Nikol Paschinyan hat schon vieles in seinem Leben erlebt. Sogar im Gefängnis saß er für seine Überzeugungen rund ein Jahr ein. Sein Engagement für Frieden zieht sich wie ein roter Faden durch seine Karriere. Den Friedenspreis bekommt er für seinen Einsatz für Gewaltfreiheit in Armenien. Paschinyan war einer der Anführer der sogenannten Samtenen Revolution in seinem Land. Eines gewaltfreien politischen Wandels im Jahr 2018, ausgelöst durch Massendemonstrationen. Die Staatsministerin im Auswärtigen Amt, Serap Güler, erzählt:
14: Die Samtene Revolution wurde zum friedlichen Aufbruch eines Landes, dessen Menschen Korruption, Machtkonzentration und politische Erstarrung nicht länger hinnehmen wollten. Sie haben damals gezeigt, dass tiefgehender politischer Wandel ohne Gewalt möglich ist.
13: Paschinyan, mittelgroß, graue Haare, stechender Blick, lauscht der Laudatio gespannt. Vor allem, als es dann um das Kapitel Bergkarabach geht. Die Region im Kaukasus war jahrzehntelang umkämpft zwischen Armenien und Aserbaidschan. Als Bergkarabach vor 3 Jahren militärisch vollständig von Aserbaidschan unter Kontrolle gebracht wurde, verlieren tausende Armenier ihre Heimat. Paschinyan wählte damals einen überraschenden Weg.
14: Sie akzeptierten, dass dauerhafter Frieden nur auf der gegenseitigen Anerkennung der territorialen Integrität und Souveränität Armeniens und Aserbaidschans beruhen kann. Und sie hielten trotz eines hohen innenpolitischen Preises an Verhandlungen und Diplomatie fest.
13: Der Frieden zwischen den beiden Ländern hält bis heute, erzählt der armenische Premier dann selbst.
15: Peace has been established between Armenia and Azerbaijan.
13: Es gibt jetzt zwar Frieden zwischen unseren beiden Ländern, aber er ist nicht perfekt. Zum Beispiel sind immer noch viele Menschen verschwunden oder sitzen im Gefängnis. Daran müssen unsere beiden Länder noch arbeiten.
15: The solution of which will require further efforts from both Armenia and Azerbaijan.
13: Der Hessische Friedenspreis sei eine große Ehre für ihn, sagt Nikol Pajindjan. Der 51-Jährige will sich nun weiter dafür einsetzen, dass Armenien auch politisch näher an Europa heranrückt, durch eine starke Partnerschaft mit der Europäischen Union.
4: Der armenische Ministerpräsident ist heute mit dem Hessischen Friedenspreis ausgezeichnet worden. Aus Wiesbaden berichtete Nicolas Buschlüter.
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4: Die Frauen-Bundesliga löst sich vom Deutschen Fußballbund. Ein großer Schritt, der sich schon lange angebahnt hatte. Und heute ist er vollzogen worden, durch eine Satzungsänderung beschlossen vom DFB-Bundestag. Unser Reporter Matthias Wolf über diesen Schritt, der spät, aber gerade noch rechtzeitig kommt, sagt jedenfalls der neue Ligaverband, der dann FBL heißt.
16: Die neue Organisation arbeitet bereits im Hintergrund. Ab Juli 2027 übernimmt sie die Verantwortung für die Liga vollständig. Mit dem DFB bleibt sie dann nur noch über einen Grundlagenvertrag verbunden, der die rechtlichen, organisatorischen und finanziellen Beziehungen für die kommenden 7 Jahre regelt. Für Karin Danner, die bis 2023 die Frauenfußballabteilung des FC Bayern München leitete und die Trennung vom DFB seit Jahren gefordert hatte, ist das ein überfälliger Schritt.
17: Endlich bestimmen auch diejenigen über die Zukunft heute des Frauenfußballs, die auch vom unternehmerischen Risiko alles tragen heute. Also das war ja ganz klar. Die Vereine haben die letzten Jahre oder fast Jahrzehnte schon immer mehr investiert heute wie der DFB heute.
16: Der neue Ligaverband orientiert sich strukturell an der Deutschen Fußballliga der Männer, die mittlerweile Bundesliga heißt. Es geht also vor allem um Kommerzialisierung. Ziel ist, schneller und eigenständiger wirtschaften zu können. Aus Sicht der Befürworter fehlte dieses Tempo bislang.
17: In der Zeit, in der wir beim DFB praktisch waren, das war so gemächliches, finde ich, so immer wieder Strukturen analysieren und Kompromisse wurden gesucht. Und in der Zeit, muss ich ganz ehrlich sagen, haben alle anderen Nationen einfach Tatsachen geschaffen. Also die haben einfach losgelöst und von daher sind die uns natürlich enteilt.
16: Vor allem England gilt inzwischen als Maßstab. Die Women's Super League erzielt deutlich höhere Umsätze als die Frauen-Bundesliga und lockt immer häufiger deutsche Topspielerinnen an. Zuletzt wechselten unter anderem Nicole Anjomi, Selina Cerci, Lisa Baum und Carlotta Wamsa auf die Insel. Für Baum und Wamsa zahlten Arsenal London und Manchester City jeweils rund 600.000 Euro Ablöse. Sportökonom Christoph Breuer sieht vor allem strukturelle Gründe für den englischen Vorsprung. Dort kümmert sich ein eigenständiger Ligaverband bereits seit 2024 um Vermarktung und Weiterentwicklung der Liga.
18: Mittlerweile sind die Gesamtumsätze in der Women's Super League in England etwa 2,5-mal so hoch wie in der deutschen Frauen-Bundesliga. Und dieser Unterschied ist insofern bemerkenswert, als dass das Faninteresse gar nicht so unterschiedlich ist.
16: Karin Danner spricht deshalb von einer historischen Aufgabe für die FBL.
17: Du bist jetzt aus einem jahrelang verwalteten DFB-Produkt bist jetzt rausgekommen, so ungefähr, und musst eigentlich jetzt halt selbst so ein marktfähiges Premium-Unternehmen auf die Beine stellen, sage ich mal. Ganz Europa wird jetzt auch auf Deutschland schauen, was machen jetzt die Deutschen.
16: Die Chancen seien durchaus vorhanden, sagen Danner und Breuer. Mehr Eigenständigkeit könne neue Sponsoren anlocken und höhere Einnahmen aus Medienrechten ermöglichen.
4: Ein Bericht war das von Matthias Wolf. Im Rahmen des außerordentlichen Bundestages des Deutschen Fußballbundes haben die Delegierten heute bei einer digitalen Zusammenkunft den Weg freigemacht für die neue Frauen-DFL. Sie sind bei HR Info, die Zeit ist 16.24 Uhr, 16:05.
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4: Und da gehen wir heute nach Brüssel. Die Menschen in Brüssel
19: wenn die nach der Arbeit nach Hause gehen könnten, ja, dann tun sie es oft nicht sofort. Sie spazieren lieber durch die Straßen, gehen einkaufen, wollen Neues entdecken, genießen. So ihre Lieblingsbeschäftigungen nach Dienstschluss. Aber manchmal, da werden sie auch auf die Folter gespannt. Denn die Schaufenster in Brüssel, das ist eine große Theaterbühne. Und in diesen Schaufenstern, da führt auch manchmal tatsächlich die Stadtverwaltung Regie mit geschickter Marktsteuerung. Manchmal, da tut sich aber rein gar nichts, dann heißt es

0: Brettspielen wie Mensch ärgere dich nicht, denn die Brüsseler lieben Gesellschaftsspiele, überhaupt Dinge, die man mit Nachbarn gemeinsam tun kann. Ein Geschäft, in dem abends getöpfert werden kann. Es gibt viel zu schauen. Die Vielfalt ist anders als bei uns. Die Brüsseler Konsumkultur ist anders. Viele Brüsseler kaufen ihr Brot beim Bäcker, der sein Geschäft wie ein Kunsthandwerk betreibt, und danach geht's in den Käseladen und später wird der Gang abgerundet im Biershop, in dem hunderte Sorten verkauft werden. Dass es so zugeht, liegt nicht nur an der Internationalität und der Kaufkraft. Im Grunde ist es die Kultur des Genusses, die eben auch typisch belgisch ist. Brüssel macht es auch administrativ besser, um so etwas zu fördern, mit Mietpreiskontrollen. Und die schmalen Stadthäuser eignen sich nicht als Ladenflächen für Großkonzerne. Weil Brüssel aus 19 eigenständigen Gemeinden besteht, hat auch jede ihr eigenes Zentrum mit Hauptplatz und lokalen Läden. Deshalb habe ich auch nicht verstanden, warum es immer wieder sehr auffällige Ausrutscher gibt. Immer wieder gibt es Schaufenster, die nicht reinpassen, die zugeklebt sind, nicht irgendwie, sondern mit gut designten Folien. Aufschrift: Coming soon. Die Ankündigung eines bald verfügbaren neuen Shopping-Erlebnisses. Damit jeder weiß, was kommt, gibt es auch Fotos. Mal leckere Würste, mal hochhackige Schuhe, mal dampfende Kaffeetassen, die schon von der Sonne verblasst sind. Denn coming soon, bald verfügbar, heißt in Brüssel, es dauert Jahre. Und so schnell wird nichts kommen. Zwar bekämpft Brüssel die Immobilienspekulation dort, wo es Investoren wehtut beim Geld, aber die progressive Leerstandssteuer wirkt nicht sofort, sondern erst dann, wenn ein Laden länger als ein Jahr unbegründet leer steht. Brüssel hat damit im vergangenen Jahr schon 14 Millionen Euro an Bußgeldern eingetrieben. Mit den Plakaten Coming Soon wird der Leerstand kaschiert. Nach exakt 12 Monaten tut sich dann was. 2 oder 3 Handwerker stellen innen ein Gerüst auf. Eine neue Folie kommt aufs Fenster, wieder Coming Soon. Und erst nach 2 Jahren droht die kommunale Zwangsverwaltung. Spätestens dann kommt doch noch was rein. Und wenn es ein kleines Café ist. Es wird immer eine Überraschung sein.
1: Was es bedeutet, wenn auf einem Schaufenster in Brüssel ein Aufkleber prangt mit den Worten Coming Soon. Das war unser Korrespondent in Brüssel, Andreas Meyer-Feist, von seinem Außenposten. Na, dort, was er erlebt, wenn er das Studio verlässt.
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6: 16.29 Uhr. EU lehnt Forderung nach europäischer Übergewinnsteuer ab. Neue Details zu drittem Malaria-Toten in Frankfurt. Verdacht auf schweren Abrechnungsbetrug bei ambulanter Pflege. Das Wetter teils sonnig, teils bewölkt bis 23 Grad. Mein Name ist Frank Wornert. Die EU-Kommission lehnt Forderungen von Finanzminister Klingbeil nach einer europäischen Übergewinnsteuer für Mineralölkonzerne ab, trotz der aktuell hohen Spritpreise. Das hat EU-Wirtschaftskommissar Dombrovskis deutlich gemacht bei einem Treffen der Finanzminister der Mitgliedstaaten in Dublin. ARD-Korrespondentin Sarah Lopez.
7: Zum jetzigen Zeitpunkt werde die Kommission keinen EU-weiten Vorschlag vorlegen. Der Kommissar verwies darauf, dass die Mitgliedstaaten hier national entscheiden könnten. Am Morgen hatte der deutsche Finanzminister Lars Klingbeil noch betont, Druck auf die EU-Kommission beim Thema Übergewinnsteuer ausüben zu wollen. Mit der könnten überproportional hohe krisenbedingte Gewinne von Mineralölkonzernen abgeschöpft werden.
6: Bei dem dritten Malaria-Toten in Frankfurt handelt es sich nach Informationen der Hessenschau um einen 75-jährigen Mann.

0: Er lebte im Stadtteil Schwanheim, der in der Nähe des Flughafens liegt. Aktuell wird auch eine 60 Jahre alte Frau aus Schwanheim in der Frankfurter Uniklinik wegen Malaria behandelt. Das Frankfurter Gesundheitsamt schätzt das Risiko für die Bevölkerung weiter als sehr gering ein. Als Schutz wird unter anderem Mückenspray empfohlen. In Nordrhein-Westfalen gibt es den Verdacht auf schweren Abrechnungsbetrug ambulanter Pflegedienste. 200 Ermittler waren bei einer Großrazzia im Einsatz, zum Beispiel in Düsseldorf, Dortmund und Wuppertal. Auch ein Unternehmen im südhessischen Kelsterbach wurde durchsucht. Nach Angaben der Behörden ging es hier aber nur darum, Informationen zu bekommen. Insgesamt wird gegen 13 Beschuldigte ermittelt. Der Gesamtschaden soll bei rund 11 Millionen Euro liegen. Schwerer Unfall auf der Bundesstraße 252 bei Diemelstadt-Roden. Dabei sind zwei Menschen ums Leben gekommen. Drei weitere Menschen wurden laut Polizei lebensgefährlich verletzt. HR Nordhessen-Reporter Michael Pschibilla.
1: Nach bisherigen Erkenntnissen soll das Wohnmobil, das in Richtung Korbach unterwegs war, frontal mit dem entgegenkommenden Auto kollidiert sein. Zwei Mitfahrer in dem Auto sind noch vor Ort gestorben, heißt es. Zwei weitere Insassen und der Fahrer des Wohnmobils mussten wegen schwerer Verletzungen mit einem Rettungshubschrauber und Krankenwagen in eine Klinik gebracht werden. Die Bundesstraße wurde wegen der Bergungsarbeiten voll gesperrt. Die Ursache für den Unfall ist noch unklar.
0: Der Hitzesommer hat den Freibädern in Frankfurt Rekordbesucherzahlen beschert. Das hat Bäderchef Zielinski mitgeteilt. Danach waren es dieses Jahr über 200.000 Besucher mehr als im Jahr davor. Und zwar insgesamt mehr als 1 Million Menschen. 400.000 von ihnen waren Kinder und Jugendliche. Auch mit Blick auf die Sicherheit sieht der Frankfurter Bäderchef eine positive Bilanz. In der gesamten Saison habe man nur 15 Mal die Polizei rufen müssen. Auswärtsspiel für Darmstadt 98 in der zweiten Fußball-Bundesliga. Die Lilien treten heute Abend um 18.30 Uhr beim VfL Wolfsburg an. Am vergangenen Wochenende hatte Darmstadt zum ersten Mal in dieser Saison ein Spiel gewonnen gegen Bielefeld. Das waren die Nachrichten. Das Wetter: bis zum Abend gibt es mal Sonnenschein, mal Wolken und es ist meist trocken bei 17 bis 23 Grad. In der Nacht Abkühlung auf 12 bis 7 Grad. Morgen ist es im Süden meist sonnig, im Norden wolkiger und insgesamt trocken bei Höchstwerten von 18 bis 25 Grad. Die weiteren Aussichten: am Sonntag wechselhaft und zum Teil Regen bis 23 Grad, am Montag wieder trocken mit Sonne und Wolken und bis 21 Grad. Die Zeit 16.33 Uhr.
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0: Vorsicht bitte auf der A4 Erfurt Richtung Kirchheimer Dreieck zwischen Wildeck-Obersuhl und Wildeck-Höhnebach steht ein defektes Fahrzeug auf dem rechten Fahrstreifen. A5 Karlsruhe Richtung Heidelberg zwischen Kronau und Waldorf-Wiesloch 3 Kilometer stockender Verkehr. A5 Kassel Richtung Frankfurt zwischen Ohmtal-Dreieck und Homberg-Ohm streckenweise Stau und stockender Verkehr. A7 Fulda Richtung Würzburg zwischen Fulda-Dreieck und Bad Brückenau-Wildflecken streckenweise Stau und stockender Verkehr ab der Raststätte Utrichshausen. A671 Wiesbaden Richtung Mainz zwischen Hochheim-Süd und Gustavsburg 1 Kilometer Stau nach einem Unfall auf dem rechten Fahrstreifen. Und die B252 Warburg-Bad Arolsen ist zwischen Diemelstadt-Roden und Riesen wegen Bergungsarbeiten nach einem Unfall gesperrt.
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3: Einen schönen guten Tag und zum Beginn dieser halben Stunde schauen wir auf neue Flugzeuge für die deutsche Luftwaffe. Die Tornado-Kampfjets der Bundeswehr sind schon sehr in die Jahre gekommen und sollen ab dem kommenden Jahr Zug um Zug durch moderne F-35-Jets aus den USA ersetzt werden. Die F-35 werden dann zuerst in Büchel in der Eifel stationiert, dort, wo auch die US-Atombomben gelagert werden. Heute wird der erste dieser neuen Kampfjets vom US-Rüstungsunternehmen Lockheed Martin im texanischen Fort Worth an Deutschland übergeben. Verteidigungsminister Pistorius ist eigens dazu nach Texas gereist. Über dieses neue Flugzeug für die Luftwaffe möchte ich sprechen mit dem Militärexperten und Oberst AD Ralf Thieler. Einen schönen guten Tag, Herr Thieler, hallo.
4: Guten Tag, Herr Schliericke.
3: Was ist das Besondere an diesem Flugzeug? Was kann dieses Flugzeug, was andere nicht können?
4: Es ist ein Sprung in eine neue Zeit. Es ist erstmal von der ganzen Komposition her mehr Software als Hardware. Da sind viele, viele Computer an Bord, die sich um alles Mögliche kümmern, um Infrarot, um Radar, um elektromagnetischen Kampf, um Positionierung, um Fliegen, sozusagen gegen die Gesetze der Gravitation kann man dieses Flugzeug bewegen. Es fliegt sehr weit, es trägt sehr viel. Also das ist schon eine tolle Sache. Und vor allen Dingen, das ist sowas wie so ein fliegender Netzwerkknoten, bei dem alles mögliche Wissen zusammenkommt, das der Pilot braucht.
3: Wie groß ist damit die technologische Abhängigkeit von den USA? Oder anders gefragt, wenn die USA hier diesen technischen Support einstellen, bleiben die F-35 dann am Boden?
4: Ja, das ist ein vielschichtiges Thema tatsächlich. Also es beginnt eben nicht nur mit dem Waffensystem selbst und seinen Ersatzteilen. Die Produktion wollen wir zum Teil auch hier machen und den Zusammenbau. Es ist aber auch die Frage der ganzen Zuarbeit. Diese vielen Computer brauchen ja ständig Updates, nicht? Wir kennen das aus anderen Computern, die unseren Alltag bestimmen. Da muss ständig was erneuert werden. Und wenn das nicht kommt, hat man ein echtes Problem. Und nicht nur bei Ersatzteilen. Und dann geht es auch weiter. Das funktioniert eigentlich nur durch permanente Informationen. Also wir sind, wenn das dann schon mal fliegt im Himmel, reicht das nicht aus, sondern es im Fluge wird es ständig informiert durch Wissen, das dann zu Handlungen befähigt. Und auch dieses brauchen wir von Amerikanern. Also wir sehen, das sind schon mehrere Ebenen sozusagen, die hier gleichzeitig treffen müssen. Wir binden uns auf ein paar Jahrzehnte.
3: Nun heißt es, Israel habe sich da ein bisschen unabhängiger gemacht mit eigener Software, die man für dieses Flugzeug entwickelt hat. Wäre sowas in Deutschland vorstellbar gewesen?
4: Naja, vom Anfang an her nicht, weil die Israelis sind natürlich immer bevorzugte Partner der Amerikaner gewesen von Anfang an. Das sind wir in dieser technologischen Hinsicht nicht. Wir kaufen gerne und führen den Systeme, aber eigentlich hängen wir immer bei den Updates hinterher. Das ist bei vielen Modernisierungsdingen. Das kann man aber bei so einem Flugzeug nicht, weil dann funktioniert es nicht mehr richtig, wenn die Updates nicht alle da sind. Also das ist an für sich teuer und man muss auch dieses Know-how haben. Das werden wir erst mühsam entwickeln müssen. Da brauchen wir hunderte von Ingenieuren, die sich damit befassen. Also das kommt alles noch. Das wird bestimmt die Diskussion der nächsten 10 Jahre bestimmen.
3: Hätte es eine europäische Alternative zu dem Flugzeug gegeben?
4: Nicht wirklich. Also man muss das wissen, das ist eigentlich im Grunde ganz profan. Der Zweitbeste am Himmel ist bald unten. Nicht? Der wird eben abgeschossen, man überlebt oben nicht. Also man muss schon sehr, sehr gut sein. Allenfalls, wenn der Partner sehr, sehr gut ist, dann kann man in dessen Windschatten mitfliegen. Also wir Europäer sind gut beraten, also in diesen Zeiten, die sich jetzt auch ändern, dass wir auch erstklassig werden. Das können wir absehbar noch nicht, das wird noch seine Zeit brauchen. Aber wir machen erste Schritte, das ist sicherlich auch wichtig, auch im Kontext der F-35, die ja eben, wie gesagt, in Teilen industriell hier auch schon gefertigt wird.
3: Zu Hochzeiten des Kalten Krieges hatte die Bundeswehr mehr als 350 Tornados. Jetzt werden 35 F-35 beschafft. 350 versus 35, wird das reichen?
4: Nein, überhaupt nicht. Und man muss auch sehen, die 35, die wir jetzt haben, ist ja für unsere nukleare Teilhabe. Das weiß ja der Normalbürger nicht. Aber Nuklearwaffen sollen natürlich nicht am Anfang eines Krieges eingesetzt werden oder damit gedroht werden. Das heißt, man muss sie eigentlich behalten, bis es zu einer ganz schlimmen Phase kommt. Bedeutet, diese 35 kann man nicht vorher verbrauchen. Man muss sie zurückhalten. Also wird man vermutlich mehr beschaffen. Ich denke, wir werden auf über 50 kommen, was dann auch eine Belastung für unseren Etat ist, weil die sind ja jetzt schon sehr teuer, aber das teuerste an Waffensystemen ist der Betrieb, also nicht der Kauf. Also das wird schon ganz ordentlich reinhauen. Aber auf der anderen Seite ist es eben der Sprung in eine neue Zeit, in diese neue Zeit der Digitalisierung und bald kommen ja dann auch die Quantentechnologien dazu.
3: Wir haben es ja erlebt, wie schnell sich hier Militärtechnik gerade verändert, wie sehr da Dynamik drin steckt. Wie schnell könnte dieses Flugzeug wieder altes Eisen sein?
4: Ja, tendenziell nicht. Also die Flugzeuge selbst sind immer so komplex, dass sie doch lange fliegen. Also wir müssen mal schauen, der Tornado ist in den 70ern fertiggestellt worden und dann in Betrieb gegangen. Das ist ja irrsinnig lange her. Wir werden 20, 30 Jahre bestimmt damit fliegen, wenn nicht länger. Aber es kommen natürlich zunehmend die Unbemannten dazu. Im Augenblick als Teamkameraden, das heißt also heute ganz egal, ob sie fliegen, schwimmen oder krauchen, es wird immer um sie herum ein Schwarm von Drohnen sein, also auch in der Luft wird das auch so sein. Und die Drohnen werden dann zunehmend Aufgaben übernehmen. Man wird sich dann irgendwann überlegen müssen, ob man sich den Menschen sozusagen da oben noch leisten kann. Aber das dauert. Ich bin in die Bundeswehr 1973 eingetreten und hatte damals schon mit dieser Gegenwart gerechnet. Also Sie sehen, das ist doch große Zukunftsmusik.
3: Lange Zeiträume, in denen da gedacht wird. Herr Thiele, ich danke Ihnen sehr für Ihre Zeit und Ihre Expertise heute Nachmittag. Vielen Dank.
4: Sehr gerne.
3: Ralf Thiele, Militärexperte und Oberst AD. Gesprochen haben wir über das neue Flugzeug für die Bundesluftwaffe, über die F-35. Der erste Flieger wird heute in Texas an Deutschland übergeben.
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3: Landtagswahl in Mecklenburg-Vorpommern und die Wahl zum Abgeordnetenhaus in Berlin. Das Finale im Wahlkampf steht an. Überall sind Abschlusskundgebungen geplant vor diesem Wahlsonntag. Die Parteien holen nochmal Schwung für die letzten Stunden vor dem Wahlsonntag. Wie es in Berlin aussieht, darüber berichtet jetzt Sabine Müller.
5: Beim finalen Mobilisierungspush unterstützt auch Bundesprominenz. Linken-Parteichefin Ines Schwertner schaut vorbei, die grüne Ex-Parteivorsitzende Ricarda Lang, BSW-Gründerin Sarah Wagenknecht. Gestern hatte Bundeskanzler Friedrich Merz, für dessen Zukunft die beiden Wahlen am Sonntag entscheidend sein könnten, die Berliner CDU bei sich in der Parteizentrale empfangen. Das Wahlfinale in der Hauptstadt ist so spannend wie noch nie. Letzte Umfragen sagen ein Kopf-an-Kopf-Rennen zwischen der regierenden CDU und der Linkspartei voraus. Die Christdemokraten werden bei 20% gesehen, die Linke knapp darüber. Aber auch AfD und Grüne machen sich noch Hoffnungen, am Wahlabend ganz vorne mitmischen zu können. Denn der Abstand des Spitzenduos auf die Plätze 3 und 4 ist überschaubar. Für die SPD ist dagegen wohl kein vorderer Platz mehr drin. Sie liegt seit Monaten wie eingemauert und mit einigem Abstand auf Rang 5. Auch das BSW kann sich noch Hoffnungen auf den Einzug ins Abgeordnetenhaus machen. Sicher ist der aber nicht. Schon vor dem Wahlabend steht fest, dass es in der Hauptstadt einen Regierungswechsel geben wird. Denn der aktuelle schwarz-rote Senat hat in Umfragen schon lange keine Mehrheit mehr. Und auch in anderen Konstellationen dürfte es nicht für Zweierbündnisse reichen. Am wahrscheinlichsten sind aktuell Dreierkoalitionen. Entweder Linke, Grüne und SPD gehen zusammen oder CDU, Grüne und SPD. Mit der AfD, die wohl ihr stärkstes Ergebnis bisher in Berlin einfahren wird, will niemand koalieren.
3: Sabine Müller war das aus Berlin über das Wahlkampffinale und die bevorstehende Wahl zum Abgeordnetenhaus am Sonntag. Viele Ruheständler, die sorgen sich darum, ob ihr Erspartes bis ins hohe Alter reichen wird. Doch wer zu vorsichtig plant, könnte sich stärker einschränken als nötig, wie viel Vermögen sich im Ruhestand tatsächlich nutzen lässt und warum flexible Entnahmen mehr Spielraum schaffen können. Dazu jetzt Angela Göpfert.
6: Wer fürs Alter Geld am Kapitalmarkt angelegt hat, steht im Ruhestand vor einer schwierigen Frage. Wie viel davon kann ich ausgeben, ohne dass das Geld später knapp wird? Eine bekannte Faustregel sagt, 4% des Vermögens im ersten Jahr, danach steigt der Betrag mit der Inflation. Jahrzehntelang galt das als ziemlich solider Richtwert. Markus Weiß vom Ruhestandsplaner Retire Capital.
7: Und diese 4%, die besagen eben, dass wenn man über 30 Jahre entnimmt, und zwar konstant 4% und diesen Betrag auch noch um die Inflation jährlich anpasst, dann hat man eine hohe Chance in einem gemischten Portfolio aus Aktien und Anleihen, dass dieser Plan aufgeht, dass es also nicht zu einer Pleite führt.
6: Ganz überholt ist diese Regel nicht. Auch das US-Finanzanalysehaus Morningstar kommt aktuell auf knapp 4%. Mehr Spielraum hat aber, wer seine Ausgaben flexibel an die Lage an den Börsen anpasst. Nach guten Jahren also mehr entnehmen, nach schlechten weniger.
7: Da gehen Sie ja automatisch dann mit dem Kapitalmarktverlust auch nach unten in der Entnahmerate und schonen sozusagen Ihr Kapital, dass es auf jeden Fall bis zum gewünschten Enddatum reicht.
6: Hinzu kommt, mit zunehmendem Alter sinken die Ausgaben bei vielen ohnehin. Das zeigt eine aktuelle Studie des US-Ökonomen David Blanchett. Selbst bei finanziell gut aufgestellten Haushalten. Wer trotzdem bis ins hohe Alter mit gleich hohen Ausgaben rechnet, hat am Lebensende womöglich mehr Geld übrig als nötig. Noch einmal Markus Weiß.
7: Da ist in unserer Studie, wir haben mit 300.000 Euro Startkapital gerechnet, nach 35 Jahren im Durchschnitt noch 1,1 Millionen übrig. Also Kapital, was man eigentlich hätte verleben können.
6: Natürlich ist das ein Luxusproblem, das längst nicht alle Rentner haben. In Deutschland bleibt Altersarmut für viele ein reales Risiko. Die Frage, wie viel Vermögen man im Ruhestand tatsächlich verbrauchen sollte, stellt sich vor allem für diejenigen, die über größere Rücklagen verfügen.
3: So, die Analyse von Angela Göpfert aus der ARD-Finanzredaktion.
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3: Hohe Spritpreise, neue Unsicherheiten bei den weltweiten Öllieferungen durch den Iran-Konflikt, außerdem der Klimawandel. Selten schienen ja für viele die Zeichen drängender, vom Verbrenner auf E-Mobilität umzusteigen. Das gilt nicht nur hier bei uns in Deutschland, auch in Indien. Der E-Fahrzeugmarkt dort boomt. Die Rupie rollt also im übertragenen Sinne elektrisch.
8: Ein typischer Morgen in Delhi. Der Verkehr nimmt zu, von überall her ertönen Hupen. Zwei Räder zwängen sich durch die Lücken. Nishtha Dugan bahnt sich ebenfalls ihren Weg durch das Stop and Go. Die 22-jährige Lehrerin pendelt täglich insgesamt 70 Kilometer zu der Sonderschule, an der sie lehrt, und zurück. Aber anders als die meisten anderen Verkehrsteilnehmer pendelt sie grün. Das zarte Starterpiepen ist kaum zu hören durch den Lärm der Verbrennermotoren. Er muss auch nicht laut sein, ihr elektrischer Motorroller. Sein Display zeigt ihr alles, was sie wissen muss.
9: Ich sehe, wie es hochfährt und sich einschaltet. Und dann liefert es alle Informationen auf einmal. Zum Beispiel die Zeitangaben und die zurückgelegte Kilometerzahl. Er verfügt über verschiedene Fahrmodi, wie zum Beispiel Eco. Im Eco-Modus kommt man 105 Kilometer weit, im Power-Modus sind es 74 Kilometer.
8: Für Nishtha liegt der Reiz auf der Hand. Sie kann zur Arbeit und zurückfahren, ohne zum Tanken anhalten zu müssen. Sie lädt den Akku über Nacht zu Hause auf.
9: Er ist umweltfreundlich und schont den Geldbeutel. Er gefällt mir wirklich viel besser als der Benziner.
8: Nur 12 Rupien, 10 Cent täglich für den Rollerstrom statt des Zehnfachen für Benzin. Nishtha ist nicht allein mit dem Umstieg auf Stromer. Im Geschäftsjahr 2025/26 wurden in Indien rund 1,4 Millionen elektrische Zweiräder verkauft. Es gibt günstig kleine Roller zu leihen, wochenweise, monatsweise. Und die Nutzerzahlen schreiben eine eigene Erfolgsgeschichte. Was treibt diesen Wandel also voran? Ein wachsendes Umweltbewusstsein, staatliche Politik oder Wirtschaftlichkeit?
10: Der Iran-Krieg und der Konflikt im Nahen Osten haben dazu geführt, dass sich die Menschen Erdgas und Elektrofahrzeugen zugewandt haben.
8: Sagt Sharif Kamar von TERI, einem Institut für Energie und Ressourcen. Er leitet die Arbeitsgruppe für Verkehr und urbane Steuerung. Wer umsteigen will, sollte beachten:
10: Elektrofahrzeuge sind in der Anschaffung noch etwas teurer. Doch über einen Zeitraum von 15 bis 20 Jahren können die Einsparungen bei Kraftstoff und Wartung diese Kosten ausgleichen.
8: Wer täglich und dabei auch mehr als 70 Kilometer fährt, für den geht die Rechnung auch früher auf.
11: It makes a lot of sense for these people to shift to electric vehicles because, as I said, the more you run an EV, the better return that it will give you back.
8: Für Nishtha hat die Kalkulation schon jetzt funktioniert. Ihren täglichen Arbeitsweg legt sie mit einem leicht handhabbaren Flitzer zurück und zahlt nur ein Zehntel der Energiekosten dafür.
3: E-Mobilität in Indien, von dort berichtete Lena Bodewein.
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3: Ein Friedhof ist ein Ort der Erinnerung und der Trauer, aber ist eben auch ein Lebensraum. Der Frankfurter Hauptfriedhof zum Beispiel stellt eine der großen Grünflächen der Stadt dar. Und weil durch immer weniger Erdbestattungen neue Freiräume auf dem Friedhof entstanden sind, gibt es dort nun auch mehr Platz für Pflanzen und Tiere. Auch einen Bienengarten und seit dieser Woche einen Naturerlebnispfad. Das Besondere daran, der ist interaktiv und auch für Menschen mit Beeinträchtigungen gut geeignet. Stefan Hübner berichtet anlässlich des Tages des Friedhofs an diesem Wochenende. Er hat Helferinnen bei den letzten Vorbereitungen zugeschaut.
12: Nicht so stark ziehen, bitte. Lockerer lassen. Locker, locker, noch mehr locker.
13: Ich finde es ja schön, wenn es so locker ist.
12: Aber ja, ich brauche erst mal Platz, um es überhaupt antackern zu können.
14: Zack. Noch tackern Iris Rose Brock und Silke Frank das Einweihungsband fest. Gleich wird es zerschnitten. Bei der Eröffnung des neuen Naturerlebnispfades auf dem Frankfurter Hauptfriedhof. 4 Jahre haben die Gründerinnen des Vereins Wildnisbotin e.V. dafür gearbeitet. Jetzt informiert der Pfad über Totholz, Amphibien und Wildwiesen, Fledermäuse und Vögel.
15: Lausche. Welchen der 10 Vögel im linken gelben Feld erkennst du? Hebe die richtige Klappe hoch.
16: Jetzt kommt ein Ton.
14: Vogelstimmen wie die des Kolkraben kann man akustisch erraten. Beschriftungen gibt es auch in Brailleschrift. Jede Station ist per Rollstuhl erreichbar. Der Pfad ist barrierearm und der wohl erste interaktive, inklusive Naturerlebnispfad auf einem deutschen Friedhof. Und offenbar können sich auch viele Frankfurter vorstellen, dass Friedhöfe künftig mehr sein dürfen als Orte der Trauer. Das zeigt eine repräsentative Umfrage der Stadt zum Wert des Grüns, sagt Umweltdezernentin Tina Zapf-Rodriguez.
16: Da waren 40% der Menschen dafür offen, dass ein Friedhof auch in Zukunft andere Nutzungen haben kann, eben mehr für einen Freizeitwert auch da ist. Und das zeigt für uns natürlich auch, dass sowas wie Naturerlebnispfaden Mehrwert für Menschen haben kann. Und ein Friedhof neben einem Ort des Gedenkens auch ein Ort des Artenschutzes, des Biotopschutzes, aber eben auch der Bildung sein kann.
14: Fast 70 Hektar umfasst der Hauptfriedhof. Viel Platz für Bäume, Wiesen, Insekten, Amphibien oder Vögel mitten in der Stadt. Um für diese Vielfalt zu sensibilisieren, hat die KfW-Stiftung den Pfad gefördert, sagt ihr Vorstand Michael Helbig.
17: Biodiversität, Naturschutz, das ist ein ganz, ganz wesentliches Thema. Und das kann man an verschiedenen Stellen auf der Welt machen. Aber wir sind eine Frankfurter Stiftung und wir haben gesagt, es ist, glaube ich, wichtig, ein Projekt zu finden, was wir auch in Frankfurt machen können.
14: Und möglichst viele Menschen sollen etwas davon haben, auch Ältere und Beeinträchtigte. Der Hauptfriedhof sei dafür perfekt, findet Sören Schmidt, Beauftragter für die Belange von Menschen mit Behinderung in Frankfurt.
18: Hier sind ältere Menschen. Hier sind Menschen, die gewisse Einschränkungen vielleicht haben, weil sie nicht mehr so gut können wegen des Alters oder auch eine Behinderung haben. Die sind hier. Wir gehen zu den Menschen raus und machen denen eine Oase mitten rein, wo sie so ein bisschen auch abschalten können, ein bisschen was erleben können.
14: Die beste Voraussetzung also auch, um Neues zu lernen. Und dass der neue Pfad nicht nur denen gefällt, die ihn geplant haben, zeigt sich schon bei der Eröffnung. Eine Besucherin lobt besonders die Tiermodelle.
19: Also ich finde es total professionell gemacht. Es ist total schön, dass das für sehr eingeschränkte Menschen auch erlebbar ist, dann auch diese Tiere als Formen anfassen zu können, nicht nur mit Texten, sondern auch ja, das Tier selber irgendwie anfassen zu können.
14: Doch auch Iris Rosebrock und Silke Frank genießen es, dass ihr Naturerlebnispfad Wirklichkeit geworden ist.
3: Und über diesen Naturerlebnispfad auf dem Hauptfriedhof in Frankfurt berichtete Stefan Hübner.
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3: Am vierten Spieltag der Fußball-Bundesliga steht der SC Freiburg an der Tabellenspitze. Dabei haben die Breisgauer immer noch ein wenig das Image des Underdogs. Ist das also alles nur eine Momentaufnahme? Oder ist der Europa-League-Finalist der vergangenen Saison auf dem besten Weg, sich zu einer richtigen Spitzenmannschaft zu mausern? Unser Reporter Michael Spindler über den Aufschwung beim SC Freiburg, der offenbar kein Zufall ist.
20: Der Blick auf die Bundesliga-Tabelle zaubert vielen Freiburger Fans derzeit ein breites Lächeln ins Gesicht. Platz 1. 3 Spiele, 3 Siege, 10:1 Tore. Das kann sich sehen lassen.
21: Einfach cool. Jürgen Schuster. Woo!
22: Ist eigentlich wie so ein Fiebertraum.
23: Wir bleiben demütig, aber wir wissen auch, was wir können.
20: Der SC Freiburg war schon immer ein Club, der durch kluges Management das Maximum aus seinen Möglichkeiten herausgeholt hat. Jetzt knüpft Freiburg nahtlos an die erfolgreiche Vorsaison an. Das blieb auch Bundestrainer Jürgen Klopp nicht verborgen, der das Potenzial in der Freiburger Mannschaft auch für das DFB-Team erkannt hat.
24: Ganz oft wird über Mentalität gesprochen. Also ich habe es gerade erst gelesen, dass, glaube ich, derselbe gesagt hat, kann man nicht kaufen, aber entwickeln und haben kann man. Und die Freiburger haben das.
20: Mit Max Rosenfelder, Philipp Treu, Yannick Engelhardt und Derry Scherhand hat Klopp gleich 4 SC-Profis in den XXL-Kader für die anstehenden Länderspiele berufen. Der Freiburger Trainer Julian Schuster freut sich über die Erfüllung dieses Kindheitstraums für seine 4 Spieler, sieht es aber auch als Bestätigung für die Rahmenbedingungen beim SC Freiburg.
25: Im gleichen Zuge ist mir es natürlich auch total wichtig, dass diese Entwicklungen eben auch nur passieren, wenn es um mich herum in vielen Dingen dann eben auch stimmt, und deshalb ist es auch eine Bestätigung der mannschaftlichen Entwicklung, die eben auch dafür sorgt, dass eben gerade diese persönlichen Entwicklungen dann eben auch stattfinden können.
20: Kontinuität und Geduld sind die Zauberwörter in Freiburg. Wenig Abgänge, langsames Aufbauen junger Spieler, Trainer, die Zeit bekommen, eine Mannschaft zu entwickeln. Das zahlt sich aus, weil Automatismen im Zusammenspiel entstehen.
25: Ich glaube, das ist die Kunst dann eben auch im Fußball, dass die Dinge, die dann zuerst dann im Kopf landen, wenn sie da verarbeitet und sortiert, dann entsprechend auch sind, dann kann es in Automatismen dann auch übergehen.
20: Und zu guter Letzt gibt es noch einen Grund für den erfolgreichen Freiburger Weg: die seriöse Selbsteinschätzung. Ambitioniert, aber realistisch, sowohl bei den Fans als auch beim Trainer.
25: Heute hat ein Fan zu mir gesagt, mit 9 Punkten steigt man ab. Fand ich ganz smart, diesen Gedanke.
3: Die Eintracht Frankfurt steht morgen also vor einer schwierigen Aufgabe gegen den Tabellenführer SC Freiburg. Das Erfolgsteam der Stunde hat uns Michael Spindler vorgestellt. Der öffentliche Raum in den Städten ist begrenzt. Nirgends ist er so offensichtlich wie auf und an unseren Straßen, wo sich Autos und Radfahrer sowie die Fußgänger den Platz teilen müssen. Offensichtlich auch den meisten Platz verbrauchen stehende und parkende Autos. Der weltweite Parking Day, immer am dritten Freitag im September, macht das zum Thema. Da werden dann öffentliche Orte umgewidmet zu Sitzflächen, Gastrobereichen oder einfach mehr Platz für Zweiräder. Wie in unseren hessischen Großstädten der Raum verteilt ist und je nach politischer Zusammensetzung im Rathaus neu verhandelt wird, das haben wir in unseren Studios mal nachgefragt, und zwar in Darmstadt, Wiesbaden, Frankfurt und Kassel.
0: Hier in Kassel ist inzwischen jeden Tag Parking Day. Nicht nur an Aktionstagen werden hier öffentliche Parkplätze, auf denen bislang Autos standen, umgewidmet, sondern für immer. Mit Hilfe gebogener Metallstangen, an die dann Fahrräder angeschlossen werden können. Rund 1000 solcher Radbügel gibt's bereits. Weitere sollen dazukommen. Und diese Radbügel sind ein heißes Eisen. Radfahrer freuen sich natürlich über diese Abstellmöglichkeiten. Autofahrer, die besonders in stark frequentierten Stadtteilen schon die x-te Runde um den Häuserblock gedreht haben, auf der Suche nach einem freien Parkplatz, ärgern sich. Besonders, wenn kein einziges Rad daran lehnt und diese Bügel nur dekorativ in der Landschaft rumstehen, was immer wieder zu beobachten ist und schon dazu geführt hat, dass einige Bügel wieder demontiert oder umgesetzt wurden. Michael Pschibilla aus Kassel.
1: Wer Lust auf einen Streit in Frankfurt hat, der spricht über das Thema Parken. Autofahrer regen sich darüber auf, dass es zu wenige Parkplätze in Frankfurt gibt und Parkscheine und Parkhäuser teuer sind. Andere Menschen wiederum hätten gern noch weniger Parkplätze, um die Autos aus der Stadt zu bekommen. Den größten Krach hat es rund um den Oeder Weg im Stadtteil Nordend gegeben. Der ist eine fahrradfreundliche Straße geworden und der Oeder Weg wird immer mehr zur Flanier- und Ausgehmeile. Doch die IHK hat immer gewettert, dass die Geschäfte auf dem Oeder Weg den Autoverkehr zum Überleben benötigen. Der neue Verkehrsdezernent Yannick Schwander von der CDU will alles auf den Prüfstand stellen und schauen, ob man radwegetechnisch in Frankfurt etwas zurückdrehen muss oder lieber doch nicht. Frank Angermund, Frankfurt.
4: Hier in der engen Seerobenstraße mit den vielen Villen in Wiesbaden steht das blaue Schild für Anwohnerparken. Wie in allen Zonen rund ums Zentrum. Das gilt bis spätabends, 22 Uhr, um mehr Druck aus dem Parkplatzkampf zu nehmen. Für Gäste hängt hier ein weiteres Schild mit Parkscheibe eine Stunde. Die Meinungen sind geteilt. Einige sagen, das entspanne die Situation. Andere fürchten, es vergraule Gäste. In der nächsten Zeit soll es Neuerungen geben. Wer Kaffeebesuch bekommt, kann dann selbst eine Parkerlaubnis freischalten. Andere Stadtbesucher können in Parkhäuser. Für 2 Euro die Stunde. Sie sollen noch mehr genutzt werden, auch von Anwohnern als Quartiersparken. Andrea Bonhagen, Wiesbaden.
5: Auch in Darmstadt sorgt die Frage, wohin mit den Autos, immer wieder für Diskussionen. Parkmöglichkeiten gibt es weiter. Gerade in der Innenstadt setzt die Stadt auch auf Parkhäuser. Am Straßenrand aber konkurrieren Autos zunehmend mit Rad- und Gehwegen. Aktuell etwa in der Escholbrücker Straße. Da läuft seit dem Sommer ein Verkehrsversuch. Radfahrer und Fußgänger bekommen mehr Platz. Dafür fallen 26 Parkplätze aber weg. Ein Jahr lang will die Stadt beobachten, wie sich das auf den Parkdruck auswirkt. Dass es nicht immer entweder Radweg oder Parkplatz heißen muss, zeigt die Dieburger Straße. Dort gibt es seit diesem Frühjahr breitere Radschutzstreifen, aber gleichzeitig auch rund 45 Parkplätze mehr. Mobilitätsdezernent Paul-Georg Wandrei sieht darin einen möglichen Ausgleich zwischen den unterschiedlichen Ansprüchen an den knappen Straßenraum. Max Klemann, Darmstadt.
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1: 17 Uhr. EU lehnt Forderung nach europäischer Übergewinnsteuer ab. Neue Details zu drittem Malaria-Toten in Frankfurt. DFB beschließt Ausgliederung der Frauen-Bundesliga. Das Wetter, teils sonnig, teils bewölkt, 17 bis 23 Grad. Mein Name ist Frank Vornat. Was hilft gegen die hohen Spritpreise? Bundesfinanzminister Klingbeil will das Problem mit einer Übergewinnsteuer für Mineralölkonzerne lösen. Die EU-Kommission hat dieser Idee jetzt eine Absage erteilt. ARD-Reporterin Sarah Lopez.
2: Beim Treffen der Finanzminister in Dublin sagte EU-Wirtschaftskommissar Valdis Dombrovskis, zum jetzigen Zeitpunkt werde die Kommission keinen EU-weiten Vorschlag vorlegen. Der Kommissar verwies darauf, dass die Mitgliedstaaten hier national entscheiden können. Am Morgen hatte der deutsche Finanzminister Lars Klingbeil noch betont, Druck auf die EU-Kommission beim Thema Übergewinnsteuer ausüben zu wollen.
1: Bei den dritten Malaria-Toten in Frankfurt handelt es sich nach Informationen der Hessenschau um einen 75-jährigen Mann. Er lebte im Stadtteil Schwanheim, der in der Nähe des Flughafens liegt. Aktuell wird auch eine 60 Jahre alte Frau aus Schwanheim in der Frankfurter Uniklinik wegen Malaria behandelt. Das Frankfurter Gesundheitsamt schätzt das Risiko für die Bevölkerung weiter als sehr gering ein. Als Schutz wird unter anderem Mückenspray empfohlen. In Nordrhein-Westfalen gibt es den Verdacht auf schweren Abrechnungsbetrug ambulanter Pflegedienste. 200 Ermittler waren bei einer Großrazzia im Einsatz, zum Beispiel in Düsseldorf, Dortmund und Wuppertal. Auch ein Unternehmen im südhessischen Kelsterbach wurde durchsucht. Nach Angaben der Behörden ging es hier aber nur darum, Informationen zu bekommen. Insgesamt wird gegen 13 Beschuldigte ermittelt. Der Gesamtschaden soll bei rund 11 Millionen Euro liegen. Schwerer Unfall auf der Bundesstraße 252 bei Diemelstadt-Roden. Dabei sind zwei Menschen ums Leben gekommen. Drei weitere Menschen wurden laut Polizei lebensgefährlich verletzt. HR Nordhessen-Reporter Michael Pschibilla.
3: Nach bisherigen Erkenntnissen soll das Wohnmobil, das in Richtung Korbach unterwegs war, frontal mit dem entgegenkommenden Auto kollidiert sein. Zwei Mitfahrer in dem Auto sind noch vor Ort gestorben, heißt es. Zwei weitere Insassen und der Fahrer des Wohnmobils mussten wegen schwerer Verletzungen mit einem Rettungshubschrauber und Krankenwagen in eine Klinik gebracht werden. Die Bundesstraße wurde wegen der Bergungsarbeiten voll gesperrt. Die Ursache für den Unfall ist noch unklar.
1: Die Bundesliga der Frauen gliedert sich vom Deutschen Fußballbund aus und macht sich damit selbstständig. Das hat der DFB-Bundestag heute einstimmig beschlossen. Ausrichter ist damit ab kommendem Sommer der neue Ligaverband FBL. HR-Sportreporter Philipp Hofmeister.
4: Der bereits Ende letzten Jahres gegründete Ligaverband wird ab Juli 2027 allein für die Frauenbundesliga und ihre insgesamt 14 Clubs verantwortlich sein. Die Basis dafür bildet ein Pacht- und Grundlagenvertrag, der die rechtlichen, organisatorischen und finanziellen Beziehungen zwischen Frauenbundesliga und Verband regelt. Ein solches Modell mit ähnlicher Struktur wird bereits seit Jahren im Männerfußball erfolgreich praktiziert.
1: Auftakt für die hessischen Eishockey-Teams in der neuen Saison von DEL und DEL2. Sowohl die Löwen Frankfurt als auch die Kassel Huskies und der EC Bad Nauheim bestreiten heute Abend ihre ersten Spiele. Das waren die Nachrichten. Das Wetter: bis zum Abend gibt es mal Sonnenschein, mal Wolken und es ist meist trocken bei 17 bis 23 Grad. In der Nacht Abkühlung auf 12 bis 7 Grad. Morgen ist es dann im Süden meist sonnig, im Norden wolkiger und insgesamt trocken bei Höchstwerten von 18 bis 25 Grad. Die weiteren Aussichten: am Sonntag wechselhaft, zum Teil Regen bis 23 Grad, am Montag wieder trocken mit Sonne und Wolken und bis 21 Grad. Die Zeit 17.04 Uhr.
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1: A5 Karlsruhe Richtung Heidelberg zwischen Kronau und Waldorf-Wiesloch. 3 Kilometer stockender Verkehr. A5 Kassel Richtung Frankfurt zwischen Ohmtal-Dreieck und Homberg-Ohm. Streckenweise Stau und stockender Verkehr. A7 Fulda Richtung Würzburg zwischen Fulda-Dreieck und Bad Brückenau-Wildflecken. Streckenweise Stau und stockender Verkehr ab der Raststätte Utrichshausen. A66 Frankfurt Richtung Wiesbaden zwischen Wiesbaden-Mainzer Straße und Schiersteiner Kreuz 3 Kilometer stockend. Und die B252 Warburg-Bad Arolsen ist zwischen Diemelstadt-Roden und Riesen wegen Bergungsarbeiten nach einem Unfall gesperrt.
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5: Einen schönen guten Tag. Schön, dass Sie dabei sind an diesem Freitagnachmittag. Die Corona-Pandemie, die ist ja nun schon einige Jahre her und beschäftigt dennoch bis heute die Politik. Und so auch heute den Hessischen Landtag in Wiesbaden. Die AfD will mit dem Corona-Untersuchungsausschuss die Politik der Landesregierung während der Pandemie aufarbeiten. Sie nimmt an, dass die Landesregierung damals viel falsch gemacht hat, die AfD. Beispielsweise bei den Lockdowns. Vor 2 Wochen fand nach jahrelangem Streit die erste öffentliche Sitzung statt. Und heute ging es nun weiter. Unser Landtagskorrespondent Erik Hane war heute beim Corona-Untersuchungsausschuss für uns mit dabei. Erik, um was ging es denn heute beim Corona-Untersuchungsausschuss?
6: Das Thema war im weitesten Sinne die Pandemieplanung des Landes Hessen bis zum erstmaligen Auftreten des Coronavirus. Es gibt nämlich einen hessischen Pandemieplan. Der ist allerdings von 2007 und heute haben namhafte Virologe und Wissenschaftler vor dem Untersuchungsausschuss ausgesagt, zum Beispiel der Professor Hendrik Streeck von der Uniklinik Bonn. Und die sollten bewerten, hat dieser Pandemieplan was gebracht, also konnte damit angemessen auf die Corona-Pandemie reagiert werden.
5: Und was war das Ergebnis? Was hat der hessische Pandemieplan denn gebracht?
6: Ja, der Virologe Hendrik Streeck sagt, der Pandemieplan, der sei zu sehr auf Influenza zugeschnitten gewesen, also auf Grippewellen. Er hat das Beispiel spanische Grippe oder Vogelgrippe genannt. Und Coronaviren, die seien eigentlich nicht das Hauptforschungsgebiet der meisten Virologen. Da wären sie ziemlich am Schwimmen gewesen, zumal man anfangs sehr wenige Informationen aus China bekommen habe. Und er sagt auch, ein Pandemieplan, das sei eine Sache, aber es hätte auch viel zu wenige Reserven gegeben. Der Gesundheitssektor, der wäre auf Kante genäht. Und es gab zu wenige Masken und Schutzkleidung, aber es hätte auch an Personal gemangelt. Und dieser Pandemieplan, der wurde im Laufe der Pandemie auch nicht angepasst mit den neuen Erkenntnissen, die man gewonnen hat, sondern der wäre irgendwann einfach zur Seite geschoben worden.
5: Tja, wenn man ihn nicht zur Seite schiebt, kann man denn an diesem Pandemieplan etwas ändern, etwas verbessern?
6: Ja, Streeck sagt, man kann den Pandemieplan nicht für jeden Erreger neu schreiben, aber man kann Strategien festlegen. Also man kann festlegen, wie kann man vulnerable Gruppen schützen. Oder man kann auch festlegen, wie Teststrategien aussehen, ob man zum Beispiel ein Abwassermonitoring braucht. Und man kann festlegen, wer Entscheidungen trifft und wer die Leute wissenschaftlich berät, die dann die Entscheidung treffen. Und natürlich könnte man eine Vorratshaltung anlegen, also Masken, Schutzkleidung und Medikamente horten. Und allerdings gab es laut Streeck auch Versäumnisse während der Pandemie, die man jetzt nicht mehr aufholen könne.
7: Und es wäre in der Pandemie das Richtige gewesen, die Frage zu stellen, ob Schulschließungen sinnvoll sind oder nicht, indem zum Beispiel eine Schule offen bleibt und die andere Schule geschlossen bleibt. Dadurch, dass wir diese Vergleiche nicht haben, eine Kontrollgruppe und eine Interventionsgruppe, können wir weder sagen, ob es überhaupt etwas gebracht hat, aber wir sehen die Auswirkungen, die durch die Schulschließungen entstanden sind.
6: Streeck kritisiert also, dass versäumt wurde, Daten zu sammeln. Man wisse bis heute nicht genau, was Masken, was die Ausgangssperrungen und was die Schulschließungen überhaupt gebracht hätten.
5: Und um Schulschließungen ging es dann auch beim nächsten Experten im Corona-Untersuchungsausschuss?
6: Genau, der Virologe Professor Schmidt-Chanasit aus Hamburg, der hat die Schulschließungen scharf kritisiert. Er sagt, schon im Frühjahr 2020 hätte es Alternativen zu pauschalen Schließungen gegeben, zum Beispiel Hygienekonzepte. Und spätestens im Herbst 2020 seien diese Schulschließungen aber nicht mehr zu rechtfertigen gewesen.
8: Weil wir im Herbst 2020 eine ganz andere Datengrundlage hatten als im März 2020. Man hatte viel mehr Daten bezüglich der Krankheitslast, also dass Kinder und Jugendliche nur eine sehr, sehr geringe Gefährdung haben durch SARS-CoV-2, also sehr selten schwer erkranken. Und das führt natürlich dazu, dass man Maßnahmen, die dann ergriffen werden, ganz anders bewerten muss.
6: Schmidt-Chanasit sagt, die Gesundheit, das umfasst nicht nur das körperliche, sondern auch das psychische Wohlbefinden. Und diese psychischen Beschwerden bei Kindern und Jugendlichen, die seien durch diese Schulschließungen deutlich angestiegen. Und er plädiert dafür, bei künftigen Pandemien die Frage der Verhältnismäßigkeit einfach stärker zu gewichten.
5: Heutige Sitzung des Corona-Untersuchungsausschusses im Hessischen Landtag. Für uns dabei heute in Wiesbaden Erik Hahn, unser landespolitischer Korrespondent. Vielen Dank für diese Erläuterungen dessen, was da heute Thema war.
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5: Die Landtagswahlen, die Wahlkämpfe, die haben sich offensichtlich verändert. Die Landtagswahlen in Sachsen-Anhalt vor 2 Wochen, jetzt in Mecklenburg-Vorpommern, die bevorsteht, die sind bei der AfD geprägt von einem anderen Typ Politiker, als man das früher gekannt hat. Welche Strategie steckt dahinter? Steckt eine dahinter? Benjamin Großkopf aus unserem Hauptstadtstudio analysiert die Inszenierung von Wahlkämpfen und Wahlkämpfern.
9: Die Zeit in der Familie ist leider so rar. Deswegen ist es umso schöner, wenn diese Momente da sind, wenn die Kleine auf meinen Schoß kommt und wir gemeinsam.
10: Leif Erik Holm ist Vater von 4 Kindern.
9: Bunte Bilder ausmalen. Wenn wir gemeinsam kochen, wir kochen unheimlich gerne zusammen und essen dann.
10: Holm
9: gemeinsam.
10: Im AfD-Wahlkampfvideo beim Kochen, Familienessen, Spazieren gehen mit Frau, Kind und Hund. Botschaft: Dieser Mann mag in einer Partei mit teilweise extremen Positionen sein, ist aber vor allem einer von hier aus Mecklenburg-Vorpommern.
9: Man hatte die Freiheit, die man braucht, um groß zu werden.
10: Erinnert sich Holm, 1970 in der DDR geboren. Er setzt dabei auf ein Gefühl, auf das schon Ulrich Siegmund in Sachsen-Anhalt zielte. Wann wird es endlich wieder so, wie es zumindest in der Erinnerung früher war? Und wer könnte schon Angst haben vor diesem Mann?
11: Letztendlich ist es ja so, wenn wir einmal regieren werden, dann wird nämlich diese Angst auch fallen. Davor haben sie ja Angst.
12: Man kann den Wählern nur ganz klar sagen, die sollen sich diesen Mann anschauen. Die sollen sich in Veranstaltungen kommen.
10: Ein anderes Wahlkampfvideo, diesmal mit AfD-Chef Tino Chrupalla und der Erzählung, nur die anderen Parteien sollen sich vor der AfD fürchten, sonst niemand. Die steht im Kontrast zum Auftreten vieler anderer AfD-Politiker an der Spitze Alice Weidel, wie hier im Bundestag.
13: Rekordschulden, höhere Steuern und Abgaben, Deindustrialisierung, Kriegsgefahr, Migrantengewalt, Hassverbrechen gegen die Deutschen. Mehr haben die Bürger von dieser Bundesregierung.
10: 13 Jahre gibt es die AfD, erheblicher Personalverschleiß inklusive. Was lange alle einte, war die Lust am Krawall. Laut, extrem, für manche anziehend, für andere abstoßend. Kandidaten wie der frühere Radiomoderator Holm oder das Vertriebstalent Siegmund wirken anders. Meist lächelnd, selten polternd, sich darin auch vom teilweise extremen Programm ihrer Partei nicht stören lassen.
14: Nur ein kleiner Kern der AfD-Wähler ist auch sehr stark extremistisch,
10: sagt die Politiksoziologin Céline Tenet von der Freien Universität Berlin. Sie hat die Einstellungen von AfD-Wählern bei der vergangenen Bundestagswahl typologisiert. Ergebnis: etwa 20% zählen in ihrem Schema zu radikal rechten Autoritären. Der überwiegende Teil hingegen wird als mehr oder weniger hart konservativ eingeordnet. Und dort, wo die AfD so hohe Ergebnisse erzielt wie gerade in Sachsen-Anhalt, kommen die meisten Wähler nicht von anderen Parteien, sondern aus dem Lager der Nichtwähler.
14: Sie schaffen Leute, die auch nicht unbedingt sehr stark Einstellungen haben, zu mobilisieren, weil diejenigen, die einfach normalerweise nicht wählen gehen, sind eher diejenigen, wofür die Politik irgendwie egal ist.
10: Politik nicht so wichtig, Verpackung dafür wahrscheinlich umso mehr. Was heißt das für das Spitzenpersonal? Selbst die oft abweisend wirkende Alice Weidel inszeniert sich inzwischen manchmal volksnah. 2 Wahlkampfvideos aus jüngster Zeit. Weidel besteigt in einem niedersächsischen Betrieb von treibender Musik unterlegt einen Bagger.
15: Darf ich mal rübergehen? Hallo, sagt. Hi.
10: Und Weidel sagt sogar Hi zu Anti-AfD-Demonstranten, geht bei einer Wahlkampfveranstaltung in Berlin freundlich auf sie zu. Das kippt allerdings schnell.
15: Die Umsetzung von Recht und Gesetz, was haben Sie denn dagegen? Was haben Sie dagegen?
16: Kriminelle Ausländer müssen abgeschoben werden, müssen unser Land verlassen.
10: Die AfD zwischen betonter Volksnähe und polterndem Politkrawall. Eine Mischung, die zurzeit offenbar funktioniert.
5: Das Auftreten von AfD-Politikern in den aktuellen Wahlkämpfen. Das Ganze beobachtet, analysiert durch unseren Hauptstadtkorrespondenten Benjamin Großkopf und eine Expertin in seinem Bericht, wie wir es gerade gehört haben. Und wir gehen jetzt in den Norden Europas. Unter der Nordsee soll in Zukunft klimaschädliches CO2 dauerhaft im Meeresboden eingelagert werden. Dänemark startet dafür ein großes Projekt. Es soll im Kampf gegen den Klimawandel helfen, ohne dass sich die Wirtschaft hier allzu stark einschränken soll. In Norwegen gibt es bereits was Ähnliches. Heute ist mit dem Projekt Greensand das erste CO2-Einladerungsprojekt in der Europäischen Union gestartet worden. Und das Ganze unter großem Getöse.
17: König Frederik von Dänemark drückt auf den Startknopf. Es ertönt das Signal für ein Schiff im Hafen der Stadt Esbjerg. An Bord mehrere Tanks mit mehr als 5000 Tonnen verflüssigtem CO2. Das Ziel: ein ehemaliges Ölfeld weit draußen vor der dänischen Küste. Hier soll das verflüssigte CO2 dauerhaft unter dem Meeresboden eingelagert werden. David Bucknell, Chef der zuständigen Firma INEOS Energy. Unsere Vision ist, dass andere aus unserem Projekt lernen. Wir glauben, dass dieses Projekt das erste von vielen sein wird. Wir sind sehr stolz darauf, als erstes Unternehmen in der EU diese Technologie im kommerziellen Maßstab einzusetzen. Dieses unterirdische Einlagern von CO2 soll Europas Industrie weniger klimaschädlich machen. Denn bisher ist es meist so. Wenn in einer Fabrik CO2 entsteht, gelangt das am Ende in die Luft und schadet damit dem Klima. Durch das Projekt Greensand soll sich das ändern. Das CO2 wird zunächst aufgefangen, dann verflüssigt und anschließend per Schiff hinaus auf die Nordsee transportiert. Dort wird es in ein ehemaliges Ölfeld unter der Erde gepresst und bleibt da. Auch die EU setzt auf diese sogenannte CCS-Technik und hat in das Projekt Greensand investiert. Dan Jørgensen, EU-Kommissar für Energie. Für das Klima ist es sehr gut, dass wir jetzt zeigen, dass diese Technologie möglich ist. Der Weltklimarat hat klar gesagt, wenn wir es nicht schaffen, CO2 aus der Atmosphäre zu entfernen, können wir die Klimaziele nicht erreichen. Die EU will bis 2050 klimaneutral werden. Gleichzeitig soll aber die Wirtschaft nicht zu stark beschränkt werden. CO2 einzufangen und einzulagern könnte eine Möglichkeit sein, die Interessen von Wirtschaft und Klimaschutz zusammenzubringen, meint David Bucknell, Chef der Firma INEOS Energy. Wenn wir weiter eine Industrie haben und Produkte in Europa herstellen wollen, werden wir Emissionen verursachen, unabhängig davon, wie effizient wir werden. Für diese Emissionen brauchen wir die Technik der CO2-Speicherung. Kritiker sagen dagegen, solche Projekte könnten ein falscher Anreiz sein, denn eigentlich müsse es ja darum gehen, erst gar kein CO2 mehr zu verursachen. Philipp Vosbøl von der Technischen Universität Dänemark forscht seit Jahren zum CO2-Speichern und findet, es gibt leider andere Länder auf der Welt, die diese Technologie auch auf eine negative Weise einsetzen könnten. Das heißt, sie nutzen sie, um die Öl- und Gasproduktion einfach weiter aufrechtzuerhalten. Wir in Dänemark und Europa werden aber am Klimaschutz festhalten. Damit solche Projekte langfristig Erfolg haben, braucht es viele Firmen, die mitmachen und ihr CO2 einlagern. Bei Greensand machen bisher nur Unternehmen aus Dänemark und Schweden mit. Allerdings gibt es laut Betreiber auch Interessenten aus Deutschland. Vor allem in der Stahl-, Zement- oder Chemieindustrie wird man auf absehbare Zeit kaum ohne CO2-Ausstoß auskommen. Aber wie sicher ist es eigentlich, das CO2 einfach in leere Öl- und Gasfelder zu pumpen? CO2-Forscher Philipp Vosbøl von der Technischen Universität Dänemark. Das CO2-Einlagern ist genauso sicher wie vorher das Öl oder Gas aus dem Untergrund herauszuholen. Wir nehmen CO2 und bringen es quasi dorthin zurück, wo seine Verursacher ursprünglich herkam. In den Untergrund, in die Lagerstätten, in denen über Millionen Jahre Öl und Gas verschlossen waren. Er geht davon aus, dass allein das Projekt Greensand mehrere Jahrzehnte lang CO2 unterirdisch einspeichern kann. Aber klar ist auch, es kann nur ein Teil der Lösung im Kampf gegen den Klimawandel sein.
5: Dänemark beginnt jetzt mit der CO2-Einlagerung unter der Nordsee. Ein Bericht war das von Arne Bartram. 7 Monate ist es nun her, dass Serkan Çalar gestorben ist. Der Zugbegleiter war bei einer Fahrkartenkontrolle von einem Fahrgast ohne Ticket niedergeschlagen worden. Der Angriff war so schwer, dass der Fahrkontrolleur wenig später an den schweren Verletzungen gestorben ist. Der Angreifer wurde mittlerweile zu 10 Jahren Gefängnis verurteilt. In Mannheim, dem Dienstort des Getöteten, wurde heute eine Gedenktafel enthüllt. Zur Erinnerung an Serkan Çalar und als Mahnung, dass so etwas nicht wieder passieren darf. Der Vorfall hatte eine bundesweite Debatte ausgelöst. Es sollte mehr getan werden für die Sicherheit der Mitarbeitenden der Deutschen Bahn. Was aber hat sich seitdem tatsächlich getan? Darüber habe ich mit René Bäselt gesprochen von der Bahngewerkschaft GDL. Er ist selbst Zugchef bei der Deutschen Bahn und ich habe ihn gefragt, Bodycams waren ja eine unmittelbare Maßnahme, die diskutiert und angekündigt wurde. Sie sollen heikle Szenen aufzeichnen und bestenfalls gleich verhindern, indem sie abschreckend wirken. Welche Erfahrungen machen Sie und Ihre Kolleginnen und Kollegen mit diesen Kameras?
18: Also ich persönlich habe jetzt auch schon eine bekommen. Im August ging es bei uns los und habe jetzt auch die ersten Reaktionen schon gehabt von Fahrgästen, überwiegend positiv. Also hatte da jetzt keine negativen Erfahrungen. Brauchte sie aber bisher auch nicht einschalten. Also brauchte keine Aufnahme machen bisher. Andere Kollegen haben auch gesagt, dass sich die Fahrgäste, auch die jetzt schon ein bisschen aggressiver sind eventuell, dann doch mehr zurückhalten. Also die Hemmschwelle steigt dadurch. Ne?
5: Es war interessant, dass diese Bodycams diskutiert wurden, dass da klar wurde, dass bis dahin keine Tonaufnahmen möglich waren. Hat sich das geändert?
18: Ist tatsächlich so. Also momentan nehmen wir noch ohne Ton auf. Im Nahverkehr wird das Gesetz getestet mit Ton. Also das ist jetzt datenschutztechnisch möglich. Da wird das jetzt geprüft und wenn das, sag mal, positiv sich auswirkt, dann wird sich das auch auf die anderen Dienststellen und auch im Fernverkehr so durchsetzen.
5: Und das wäre ja sinnvoll, weil oft sind es ja verbale Attacken, die den anderen vorausgehen, wenn ich das richtig sehe.
18: Das ist meistens so, genau.
5: Ein weiterer Vorschlag nach Mannheim war ja, Zugbegleiter nicht mehr alleine loszuschicken, sondern zu zweit. Das würde auch mehr Personal bedeuten, vermutlich deutlich mehr. Hat das funktioniert?
18: Also meines Wissens noch nicht. Also es gibt einige Verkehrsverbünde, wo man das wohl testet, aber im Großen und Ganzen meines Wissens nicht. Also da ist ja auch mehr die Politik gefragt und die Verkehrsverbünde, die das ja in ihren Ausschreibungen festlegen müssen, wie viel Zugbegleiter auf den Zug müssen. Und danach wird ja auch, ich sag mal, der Preis berechnet. Also es ist leider auch immer noch ein Preisproblem, aber das gestaltet sich schwierig, weil da auch die Politik mit ran muss.
5: Gewalt, Aggression, Kriminalität, das erlebt man ja nicht nur im Zug, sondern auch auf den Bahnhöfen selbst. Aus Ihrer Erkenntnis, aus Ihrem Eindruck, wird dort mehr getan für die Sicherheit, damit auch auf dem Bahnsteig nichts passiert?
18: Also tatsächlich auf den Bahnsteigen und in den Zügen ist auch die Präsenz der DB-Sicherheit gestiegen. Ja, also ich war heute auch hier Tag der Schiene, Tag der Eisenbahner unterwegs und habe hier unsere Kollegen mit so einem kleinen Geschenk beglückt und habe da auch viel DB-Sicherheit auf den Bahnsteigen gesehen und hatte auch letztens im Zug auf der Fahrt hier nach Hannover und zurück auch Kollegen von der DB-Sicherheit über die ganze Fahrt mit. Also da tut sich was, natürlich auch nur im Rahmen der Möglichkeiten, was wir an Personal haben.
5: Fühlt sich denn Ihre Arbeit in letzter Zeit sicherer an, also durch die getroffenen Maßnahmen und die entsprechenden Ankündigungen? Fühlt sich es insgesamt sicherer an als vor 7 Monaten?
18: Ja, man merkt, dass sich was tut. Im Moment wird der Prio-Ruf getestet, sodass sozusagen im Zug alle benachrichtigt werden, wenn man diesen Knopf drückt.
5: Das heißt eine Art Alarmknopf dann?
18: Genau, sowas ist gerade auch im Verteilen und ja, aber persönlich jetzt, denke ich mal, kann ich nicht sagen, dass sich das verändert hat. Also für mein persönliches Gefühl. Ne? Also ich kann da nicht für andere sprechen, aber für mich persönlich ist das immer noch genauso wie damals. Und leider ist ja auch das Thema so ein bisschen abgeebbt. Ne? Also das muss man ja auch leider so sagen, ist leider nicht mehr ganz so präsent, dass da jetzt die Gedenktafel dort heute angebracht wird, finde ich sehr positiv. Aber wie gesagt, ich habe das Gefühl, dass das in der Presse halt schon wieder ziemlich weit nach hinten gerutscht ist.
5: Was wünschen Sie sich denn, was braucht die Bahn, was brauchen die Mitarbeiterinnen und Mitarbeiter, um gut und sicher zu arbeiten? Was müsste da noch mehr kommen?
18: Na, auf jeden Fall die Verfolgung von Amtswegen. Also, dass der einzelne Mitarbeiter halt nicht erst die Anzeige machen muss, sondern dass Angriffe auf Bahnpersonal von Amtswegen geahndet wird. Momentan ist ja schon dieser Gesetzesentwurf der höheren Strafen. Das begrüße ich, aber es reicht halt noch nicht. Ne? Also, so wie in der Schweiz zum Beispiel, die Verfolgung von Amts wegen solcher Straftaten, dass der Kollege, wenn er sowas erlebt hat, nicht auch noch erst eine Anzeige machen muss. Ne? Das ist, glaube ich, mit das Wichtigste.
5: 7 Monate nach dem tödlichen Angriff auf einen Zugbegleiter gesprochen habe ich heute an dem Tag, an dem eine Gedenktafel enthüllt worden ist für den Getöteten. Heute habe ich gesprochen mit René Beselt von der Bahngewerkschaft GDL, Zugchef bei der Deutschen Bahn, darüber, was seitdem geschehen ist und was noch passieren müsste, um die Mitarbeiter und Mitarbeiterinnen besser zu schützen.
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5: Gut 4000 Kilometer ist Armenien von Hessen entfernt. Heute war die ehemalige Sowjetrepublik unserem Bundesland aber ganz nah, denn der armenische Premierminister, der wurde heute mit dem Hessischen Friedenspreis ausgezeichnet. Dazu ist er in den Hessischen Landtag in Wiesbaden gekommen und unser landespolitischer Korrespondent Nikolaus Buschlüter war bei der Verleihung dabei.
19: Journalist, Oppositionspolitiker, Premierminister. Nikol Pajindjan hat schon vieles in seinem Leben erlebt. Sogar im Gefängnis saß er für seine Überzeugungen rund ein Jahr ein. Sein Engagement für Frieden zieht sich wie ein roter Faden durch seine Karriere. Den Friedenspreis bekommt er für seinen Einsatz für Gewaltfreiheit in Armenien. Pajindjan war einer der Anführer der sogenannten Samtenen Revolution in seinem Land. Eines gewaltfreien politischen Wandels im Jahr 2018, ausgelöst durch Massendemonstrationen. Die Staatsministerin im Auswärtigen Amt, Serap Güler, erzählt:
20: Die Samtene Revolution wurde zum friedlichen Aufbruch eines Landes, dessen Menschen Korruption, Machtkonzentration und politische Erstarrung nicht länger hinnehmen wollten. Sie haben damals gezeigt, dass tiefgehender politischer Wandel ohne Gewalt möglich ist.
19: Pajinjan, mittelgroß, graue Haare, stechender Blick, lauscht der Laudatio gespannt. Vor allem, als es dann um das Kapitel Bergkarabach geht. Die Region im Kaukasus war jahrzehntelang umkämpft zwischen Armenien und Aserbaidschan. Als Bergkarabach vor 3 Jahren militärisch vollständig von Aserbaidschan unter Kontrolle gebracht wurde, verlieren tausende Armenier ihre Heimat. Pajinjan wählte damals einen überraschenden Weg.
20: Sie akzeptierten, dass dauerhafter Frieden nur auf der gegenseitigen Anerkennung der territorialen Integrität und Souveränität Armeniens und Aserbaidschans beruhen kann. Und sie hielten trotz eines hohen innenpolitischen Preises an Verhandlungen und Diplomatie fest.
19: Der Frieden zwischen den beiden Ländern hält bis heute, erzählt der armenische Premier dann selbst.
2: Peace has been established between Armenia and Azerbaijan.
19: Es gibt jetzt zwar Frieden zwischen unseren beiden Ländern, aber er ist nicht perfekt. Zum Beispiel sind immer noch viele Menschen verschwunden oder sitzen im Gefängnis.

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1: Die Menschen in Brüssel, die sitzen nicht so richtig gerne im Büro, aber nach Hause zieht es sie nach der Arbeit offenbar auch nicht. Durch die Straßen zu spazieren, einkaufen zu gehen, Neues zu entdecken, zu genießen, das sind ihre Lieblingsbeschäftigungen. Aber manchmal werden sie darauf die Folter gespannt, denn die Schaufenster in Brüssel, die sind ein großes Theater, eine Theaterbühne. Und in denen führt manchmal auch die Stadtverwaltung Regie mit geschickter Marktsteuerung. Manchmal, da tut sich dann aber auch wirklich gar nichts. Und dann heißt es einfach coming soon.
2: Ich laufe gern durch die alten Viertel wie Le Châtelain, Saint-Gilles oder den Marollen. Die Schaufenster und die kleinen Läden bieten immer neue Überraschungen. Da ist der alte Uhrmacher, dessen Vitrinen voller goldener Zifferblätter sind. Der Schuhmacher, bei dem man auch neue Schlüsseleinlagen und Putzmittel bekommt. Die Boutique mit der wilden Warenmischung, in der es neben Hemden und Schuhen auch Bürsten und große Kakteen gibt. Ein Laden mit Sommerklamotten, dessen Name »Das Wetter wird schön morgen« ein Versprechen ist. Ein Teppichgeschäft, ein Laden voller Teddys. Ein Laden nur mit Brettspielen wie Mensch ärgere dich nicht, denn die Brüsseler lieben Gesellschaftsspiele. Überhaupt Dinge, die man mit Nachbarn gemeinsam tun kann. Ein Geschäft, in dem abends getöpfert werden kann. Es gibt viel zu schauen. Die Vielfalt ist anders als bei uns. Die Brüsseler Konsumkultur ist anders. Viele Brüsseler kaufen ihr Brot beim Bäcker, der sein Geschäft wie ein Kunsthandwerk betreibt, und danach geht's in den Käseladen und später wird der Gang abgerundet im Biershop, in dem hunderte Sorten verkauft werden. Dass es so zugeht, liegt nicht nur an der Internationalität und der Kaufkraft. Im Grunde ist es die Kultur des Genusses, die eben auch typisch belgisch ist. Brüssel macht es auch administrativ besser, um so etwas zu fördern, mit Mietpreiskontrollen. Und die schmalen Stadthäuser eignen sich nicht als Ladenflächen für Großkonzerne. Weil Brüssel aus 19 eigenständigen Gemeinden besteht, hat auch jede ihr eigenes Zentrum mit Hauptplatz und lokalen Läden. Deshalb habe ich auch nicht verstanden, warum es immer wieder sehr auffällige Ausrutscher gibt. Immer wieder gibt es Schaufenster, die nicht reinpassen, die zugeklebt sind, nicht irgendwie, sondern mit gut designten Folien. Aufschrift Coming Soon, die Ankündigung eines bald verfügbaren neuen Shopping-Erlebnisses. Damit jeder weiß, was kommt, gibt es auch Fotos, mal leckere Würste, mal hochhackige Schuhe, mal dampfende Kaffeetassen, die schon von der Sonne verblasst sind, denn Coming Soon, bald verfügbar, heißt in Brüssel, es dauert Jahre. Und so schnell wird nichts kommen. Zwar bekämpft Brüssel die Immobilienspekulation dort, wo es Investoren wehtut beim Geld, aber die progressive Leerstandssteuer wirkt nicht sofort, sondern erst dann, wenn ein Laden länger als ein Jahr unbegründet leer steht. Brüssel hat damit im vergangenen Jahr schon 14 Millionen Euro an Bußgeldern eingetrieben. Mit den Plakaten Coming Soon wird der Leerstand kaschiert. Nach exakt 12 Monaten tut sich dann was. 2 oder 3 Handwerker stellen innen ein Gerüst auf. Eine neue Folie kommt aufs Fenster, wieder Coming Soon. Und erst nach 2 Jahren droht die kommunale Zwangsverwaltung. Spätestens dann kommt doch noch was rein. Und wenn es ein kleines Café ist, es wird immer eine Überraschung sein.
1: Was Coming Soon bedeutet in der Geschäftswelt von Brüssel, von dort berichtete Andreas Meyer-Feist.
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5: 17.31 Uhr, Gedenktafel für getöteten Zugbegleiter in Mannheim enthüllt. Neue Details zu drittem Malaria-Tod.

0: Garten in Frankfurt. DFB beschließt Ausgliederung der Frauen-Bundesliga. Das Wetter am Abend und in der Nacht wechselnd bewölkt und trocken, 12 bis 7 Grad. Mein Name ist Andreas Gerlach. Gedenktafel am Mannheimer Hauptbahnhof enthüllt. 7 Monate nach dem tödlichen Angriff auf einen Zugbegleiter erinnert jetzt eine Gedenktafel an das Gewaltopfer und die Tat. An der Zeremonie nahmen auch Bundesverkehrsminister Bilger und Bahnchefin Palla teil. Aus Mannheim ARD-Reporterin Rosa Omenjaka.
1: Mit dabei viele Familienangehörige des getöteten Serkan Çalar. Auch seine Eltern und seine 2 Kinder waren da. Und auch viele Kolleginnen und Kollegen. Vor der Enthüllung gab es eine Schweigeminute am Gleis. Bahnchefin Evelyn Palla und Bundesverkehrsminister Steffen Bilger sprachen der Familie ihr Mitgefühl aus und sagten unisono, dass die Bahn und die Politik für mehr Sicherheit in den Zügen sorgen müsse. Die Gedenktafel ist an Gleis 1 in Mannheimer Hauptbahnhof angebracht, klein und schlicht.
0: Gestern ist in Frankfurt ein weiterer Malaria-Patient gestorben. Nach Informationen der Hessenschau handelt es sich bei ihm um einen 75 Jahre alten Mann, der in Frankfurt-Schwanheim wohnte. Der Stadtteil liegt in der Nähe des Flughafens. HR-Reporterin Gabi Beck.
2: Die 2. derzeit Infizierte ist eine 60-jährige Frau, ebenfalls aus Schwanheim. Sie wird derzeit im Uniklinikum in Frankfurt behandelt. Sie war mit hohem Fieber bei ihrer Hausärztin erschienen. Ein Bluttest brachte die Gewissheit über die aggressive Variante Tropika. In dem Zusammenhang hat das Gesundheitsamt Frankfurt noch einmal an alle Hausärzte appelliert, bei Anzeichen von vermeintlichen grippalen Infekten immer auch Malaria in Betracht zu ziehen.
0: Was hilft gegen die hohen Spritpreise? Bundesfinanzminister Klingbeil will das Problem mit einer Übergewinnsteuer für Mineralölkonzerne lösen. Die EU-Kommission hat dieser Idee jetzt eine Absage erteilt. ARD-Reporterin Sarah Lopez.
3: Beim Treffen der Finanzminister in Dublin sagte EU-Wirtschaftskommissar Valdis Dombrovskis, zum jetzigen Zeitpunkt werde die Kommission keinen EU-weiten Vorschlag vorlegen. Der Kommissar verwies darauf, dass die Mitgliedstaaten hier national entscheiden könnten. Am Morgen hatte der deutsche Finanzminister Lars Klingbeil noch betont, Druck auf die EU-Kommission beim Thema Übergewinnsteuer ausüben zu wollen.
0: Der Virologe Streeck hat sich im Corona-Untersuchungsausschuss des Hessischen Landtags geäußert. Streeck hat dort unter anderem gesagt, er verstehe, dass sich Menschen in der Pandemie ungerecht behandelt gefühlt haben und deswegen wütend waren. Es stelle sich aber auch die Frage, ob eine Krise mit einem solchen Ausmaß überhaupt ohne Unrecht geschehen könne. Streeck sitzt inzwischen für die CDU im Bundestag. Er ist Drogenbeauftragter der Bundesregierung. Neue Zeitrechnung im deutschen Frauenfußball. Die Bundesliga wird ab dem kommenden Sommer nicht mehr vom Deutschen Fußballbund organisiert, sondern vom Ligaverband FBL. Der war im Dezember gegründet worden. Das hat der DFB-Bundestag heute einstimmig beschlossen. Das Modell orientiert sich an der Struktur im Männerfußball. FBL-Präsidentin ist Eintracht Frankfurts Frauenfußballchefin Kiel. Sie bekommt einen Sitz als Vizepräsidentin im DFB-Präsidium. Und das waren die Nachrichten. Das Wetter. Am Abend und in der Nacht ist es wechselnd bewölkt und es kühlt ab auf 12 bis 7 Grad. Morgen ist es im Süden meist sonnig, im Norden wolkiger und insgesamt trocken bei Höchstwerten von 18 bis 25 Grad. Die weiteren Aussichten: am Sonntag wechselhaft und zum Teil Regen bis 23 Grad, am Montag wieder trocken mit Sonne und Wolken bis 21 Grad. Zeit 17.35 Uhr.
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0: Vorsicht auf der A5 Kassel Richtung Frankfurt. Zwischen Homberg-Ohm und Grünberg eine ungesicherte Unfallstelle auf dem linken Fahrstreifen. Vorsicht auf der A67 Mannheim Richtung Darmstadt. Zwischen Gernsheim und Pfungstadt eine ungesicherte Unfallstelle auf dem linken Fahrstreifen. A5 Karlsruhe Richtung Heidelberg. Zwischen Kronau und Waldorf-Wiesloch 3 Kilometer stockender Verkehr. A5 Kassel Richtung Frankfurt, zwischen Alsfeld-West und Homberg-Ohm 4 Kilometer Stau. A7 Fulda Richtung Würzburg, zwischen Fuldaer Dreieck und Bad Brückenau-Wildflecken, streckenweise Stau und stockender Verkehr ab der Raststätte Utrichshausen. A66 Frankfurt Richtung Wiesbaden, zwischen Wiesbaden-Mainzer Straße und Schiersteiner Kreuz 3 Kilometer stockender Verkehr. Die B252 Warburg-Bad Arolsen ist zwischen Diemelstadt-Roden und Riesen wegen Bergungsarbeiten nach einem Unfall gesperrt.
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5: Guten Tag und wir schauen jetzt zum Beginn dieser halben Stunde nach Russland. Es gibt Wahlen, da scheut man sich so etwas, das überhaupt Wahl zu nennen, wenn die Wahlberechtigten in der Praxis eben kaum eine Wahl haben. Das dürfte so bei der Duma-Wahl in Russland der Fall sein. Russland hat unter dem Eindruck des Angriffskrieges von Kreml-Chef Wladimir Putin gegen die Ukraine die 3 Tage dauernde Parlamentswahl begonnen. Stefan Lack ist unser Korrespondent für Russland. Herr Lack, ist das eine Abstimmung auch über den Ukraine-Krieg Wladimir Putins? Anders gefragt, wird die Wahlbeteiligung einen Rückschluss darauf zulassen, wie viel Unterstützung Wladimir Putin hier noch genießt?
6: Also das russische Meinungsforschungsinstitut Livada sieht es nicht als Abstimmung über Putins Politik. Dort heißt es, die Menschen wüssten zu unterscheiden zwischen der Regierungspolitik in der Duma auf der einen Seite und der außenpolitischen Linie, die Putin vertritt und damit auch dem Krieg gegen die Ukraine. Dort gäbe es nach wie vor große Zustimmung in der Bevölkerung. Die tagtäglichen Probleme, zum Beispiel durch die Wirtschaftskrise, Inflation und so weiter, laste man hingegen der Regierung an. Auch wenn das natürlich auch mit dem Krieg in der Ukraine zusammenhängt. Putin selbst ist ja gar nicht Mitglied der Regierungspartei Geeintes Russland, aber er wünscht sich durch diese Wahl ein starkes Votum für den Krieg in der Ukraine, auch wenn er es ein bisschen anders formuliert hat. Er hatte gestern in einer Ansprache an seine Landsleute appelliert und die Wahl mit der sogenannten Spezialoperation verknüpft und sagte, dadurch, dass man zur Wahl ginge, zeige man eben auch seine Unterstützung für die Soldaten an der Front. Und auch der russische Außenminister Lavrov verwies heute nochmal darauf.
5: Aufgerufen sind ja mehr als 110 Millionen Russinnen und Russen zu dieser Wahl von 450 Abgeordneten für die neue Staatsduma in Moskau, nachdem viele Parteien ausgeschlossen worden sind. Wer steht denn da überhaupt noch auf dem Stimmzettel? Auch solche, die noch die Bezeichnung Opposition irgendwo verdienen?
6: Also es ist eine Wahl ohne wirkliche Alternative, denn alle 10 Parteien, die auf dem Wahlzettel stehen, die gelten als kremlnah. Für den Kreml ist das die Möglichkeit, dem politischen System einen, ich sag mal, demokratischen Anstrich zu geben, denn es tritt wirklich keine einzige richtige Oppositionspartei an. Die einzige, die Chancen gehabt hätte, die 5%-Hürde zu knacken und in die Duma, also in das Parlament einzuziehen, war die Partei Jabloko. Ihr bedingungsloses Bekenntnis zum Frieden und zu Bürgerrechten unterscheidet eben diese Partei von den anderen. Und so wurde die Partei dann vor der Wahl ausgeschlossen wegen angeblicher Verstöße gegen die Parteienfinanzierung, wie es hieß. Es gab auch Festnahmen und Inhaftierung von Parteimitgliedern. Von Jabloko sind lediglich ein paar Einzelkandidaten zugelassen worden. Und das ist dann schon spannend zu sehen, wie sich diese Kandidaten da, wo sie antreten dürfen, dann schlagen werden und wie viel Prozent sie bekommen.
5: Ist denn in der Summe irgendein Ergebnis vorstellbar, das zu einem Problem für Wladimir Putin werden könnte?
6: Nein, nicht wirklich. Die Regierungspartei dürfte wieder die absolute Mehrheit bekommen und alle anderen Parteien, die zugelassen sind, ich habe schon gesagt, sind ebenfalls auf Kreml-Linie. Von daher könnte es bestenfalls einen Schönheitsfehler geben, zum Beispiel durch eine geringe Wahlbeteiligung, durch viele ungültige Wahlzettel, die abgegeben werden oder eben, ich habe es schon gesagt, durch Erfolge der Einzelkandidaten von Jabloko.
5: Hat denn der Krieg einen solchen Einfluss auf die Menschen genommen, auf den Alltag der Menschen dort, dass die Wahl vielleicht auch eine zweitrangige Rolle spielt, dass dort die Probleme ganz andere sind?
6: Also ich würde schon sagen, dass die Probleme ganz andere sind. Die Wirtschaftskrise, die Inflation, die hohen Preise, dass die Menschen eben nicht mehr viel Geld in der Tasche haben, sich nicht mehr so viel leisten können. Von daher ist die Frage, inwieweit sie dann tatsächlich an dieser Abstimmung teilnehmen, wenn sie gar nicht wirklich eine Alternative zu dem System haben. Auf der anderen Seite muss man sagen, dass die Zustimmungswerte zu Putin immer noch relativ hoch sind. Und ich kann mir schon vorstellen, das haben meine Kolleginnen und Kollegen auch berichtet, dass viele einfach auch eben diesem Aufruf, sich an der Wahl zu beteiligen, folgen werden.
5: Stefan Lack war das, unser Korrespondent für Russland. Gesprochen haben wir über die Parlamentswahl in Russland, die Wahl zur Staatsduma, die 3 Tage dauern wird. Viele der Oppositionsparteien, die also diesen Namen tatsächlich noch verdienen, die sind allerdings von der Wahl ausgeschlossen worden.
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5: Der Bundeskanzler hatte ja am Dienstag angekündigt, bald Maßnahmen zur Senkung der Energiepreise, also der Preise an den Tankstellen, vorzustellen. Doch wann ist dieses bald? In der Koalition wird über unterschiedliche Maßnahmen diskutiert. Gestern Abend deutete CDU-Generalsekretärin Hoppermann an, in welche Richtung die Senkung gehen könnte. In der Sendung Maybrit Illner sprach sie von einer Senkung um 20 bis 25 Cent pro Liter Benzin. Während die Politik weiter nach einer Lösung sucht, fordern nun auch ADAC, Handwerk und DGB schnelle Entlastungen für die die Bürger. Energiepreise runter. Was könnte hier die Bundesregierung möglicherweise von unseren Nachbarn in Europa lernen?
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5: Das kommt von Anne-Kathrin Mellmann.
7: Gern herangezogen in der deutschen Debatte wird der Preisdeckel, wie es ihn in Belgien und in Luxemburg gibt.
8: Belgien.
7: Es gilt ein staatlich festgelegter Höchstpreis für Kraftstoffe und flüssige Brennstoffe wie zum Beispiel Heizöl. Das Wirtschaftsministerium kümmert sich darum, die Höchstpreise täglich neu zu ermitteln. Eine Rolle spielen dabei unter anderem internationale Preise und eine festgelegte Marge für den Vertrieb, also die Kosten, die den Mineralölgesellschaften zum Beispiel durch Transport und Lagerung entstehen.
8: Luxemburg.
7: Den Höchstpreis für Benzin und Diesel legt auch hier der Staat fest. Darüber hinaus hat die Regierung schon im Sommer beschlossen, vorübergehend einen Teil der Mehrkosten zu übernehmen, wenn Sprit teurer wird. Das sind 5 Cent pro Liter einschließlich Mehrwertsteuer.
8: Frankreich.
7: Entlastet Berufstätige mit geringem Einkommen gezielt. Sie erhalten eine Kraftstoffpreisentschädigung von 100 Euro. Die Zahlung ist für Vielfahrer gedacht, die ihr privates Fahrzeug für berufliche Zwecke nutzen. Das sind etwa 3 Millionen Menschen. Sie müssen dafür einen Antrag stellen. Zudem erhalten bestimmte Berufsgruppen finanzielle Tankhilfen.
8: Italien.
7: Die konservative Koalition von Ministerpräsidentin Giorgia Meloni hat aktuell beschlossen, die Kfz-Steuer ab dem kommenden Jahr für Fahrzeuge abzuschaffen, die weniger als 110 PS haben. Steuern auf Sprit und Diesel hat sie bereits gesenkt.
8: Polen
7: hatte die Mehrwertsteuer auf Benzin und Diesel vorübergehend gesenkt. Zusätzlich gab es einen Preisdeckel. Aktuell will die Regierung eine Sondersteuer auf Übergewinne von Ölkonzernen durchsetzen, also eine nationale Übergewinnsteuer. Beim letzten Versuch im Sommer hatte der Präsident das Vorhaben blockiert.
5: Anne-Kathrin Mellmann darüber, wie man mit Energiepreisen in unseren europäischen Nachbarstaaten umgeht, wie man dort die Menschen versucht zu entlasten. Die Tornado-Kampfjets der Bundeswehr sind schon in die Jahre gekommen und sollen ab dem kommenden Jahr durch moderne F-35-Jets aus den USA ersetzt werden. Die F-35 werden dann in Büchel unter anderem in der Eifel stationiert, dort wo auch die US-Atombomben gelagert werden. Heute wird der erste dieser neuen Kampfjets vom US-Rüstungsunternehmen Lockheed Martin im texanischen Fort Worth an Deutschland übergeben. Verteidigungsminister Pistorius ist eigens dazu nach Texas gereist. Ich habe heute Nachmittag darüber mit Ralf Thiele gesprochen, er ist Militärexperte und Oberst AD. Und ich habe ihn gefragt, was ist das Besondere an diesem Flugzeug? Was kann es, was andere nicht können?
9: Es ist ein Sprung in eine neue Zeit. Es ist erstmal von der ganzen Komposition her mehr Software als Hardware. Da sind viele, viele Computer an Bord, die sich um alles Mögliche kümmern, um Infrarot, um Radar, um elektromagnetischen Kampf, um Positionierung, um Fliegen, sozusagen gegen die Gesetze der Gravitation kann man dieses Flugzeug bewegen. Es fliegt sehr weit, es trägt sehr viel. Also das ist schon eine tolle Sache. Und vor allen Dingen, das ist sowas wie so ein fliegender Netzwerkknoten, bei dem alles mögliche Wissen zusammenkommt, das der Pilot braucht.
5: Wie groß ist damit die technologische Abhängigkeit von den USA? Oder anders gefragt, wenn die USA hier diesen technischen Support einstellen, bleiben die F-35 dann am Boden?
9: Ja, das ist ein vielschichtiges Thema tatsächlich. Also es beginnt eben nicht nur mit dem Waffensystem selbst und seinen Ersatzteilen. Die Produktion wollen wir zum Teil auch hier machen und den Zusammenbau. Es ist aber auch die Frage der ganzen Zuarbeit. Diese vielen Computer brauchen ja ständig Updates, nicht? Wir kennen das aus anderen Computern, die unseren Alltag bestimmen, da muss ständig was erneuert werden. Und wenn das nicht kommt, hat man ein echtes Problem, ne? Und nicht nur bei Ersatzteilen. Und dann geht es auch weiter, das funktioniert eigentlich nur durch permanente Information. Also wenn das dann schon mal fliegt im Himmel, reicht das nicht aus, sondern es im Fluge wird es ständig informiert durch Wissen, das dann zu Handlungen befähigt. Und auch dieses brauchen wir von Amerikanern. Also wir sehen, das sind schon mehrere Ebenen sozusagen, die hier gleichzeitig treffen müssen. Wir binden uns auf ein paar Jahrzehnte.
5: Nun heißt es, Israel habe sich da ein bisschen unabhängiger gemacht mit eigener Software, die man für dieses Flugzeug entwickelt hat. Wäre sowas in Deutschland vorstellbar gewesen?
9: Naja, vom Anfang an her nicht, weil die Israelis sind natürlich immer bevorzugte Partner der Amerikaner gewesen von Anfang an. Das sind wir in dieser technologischen Hinsicht nicht. Wir kaufen gerne und führen den Systeme, aber eigentlich hängen wir immer bei den Updates hinterher. Das ist bei vielen Modernisierungsdingen. Das kann man aber bei so einem Flugzeug nicht, weil dann funktioniert es nicht mehr richtig, wenn die Updates nicht alle da sind. Also das ist an und für sich teuer und man muss auch dieses Know-how haben. Das werden wir erst mühsam entwickeln müssen. Da brauchen wir hunderte von Ingenieuren, die sich damit befassen. Also das kommt alles noch. Das wird bestimmt die Diskussion der nächsten 10 Jahre bestimmen.
5: Hätte es eine europäische Alternative zu dem Flugzeug gegeben?
9: Nicht wirklich. Also man muss das wissen, das ist eigentlich im Grunde ganz profan. Der Zweitbeste am Himmel ist geballt unten. Nicht? Der wird eben abgeschossen, man überlebt oben nicht. Also man muss schon sehr, sehr gut sein. Allenfalls, wenn der Partner sehr, sehr gut ist, dann kann man in dessen Windschatten mitfliegen. Also wir Europäer sind gut beraten, also in diesen Zeiten, die sich jetzt auch ändern, dass wir auch erstklassig werden. Das können wir absehbar noch nicht. Das wird noch seine Zeit brauchen. Aber wir machen erste Schritte. Das ist sicherlich auch wichtig, auch im Kontext der F-35, die ja eben, wie gesagt, in Teilen industriell hier auch schon gefertigt wird.
5: Zu Hochzeiten des Kalten Krieges hatte die Bundeswehr mehr als 350 Tornados. Jetzt werden 35 F-35 beschafft. 350 versus 35. Wird das reichen?
9: Nein, überhaupt nicht. Und man muss auch sehen, die 35, die wir jetzt haben, ist ja für unsere nukleare Teilhabe. Das weiß ja der Normalbürger nicht. Aber Nuklearwaffen sollen natürlich nicht am Anfang eines Krieges eingesetzt werden oder damit gedroht werden. Das heißt, man muss sie eigentlich behalten, bis es zu einer ganz schlimmen Phase kommt. Bedeutet, diese 35 kann man nicht vorher verbrauchen. Man muss sie zurückhalten. Also wird man vermutlich mehr beschaffen. Ich denke, wir werden auf über 50 kommen, was dann auch eine Belastung für unseren Etat ist, weil die sind ja jetzt schon sehr teuer, aber das teuerste an Waffensystemen ist der Betrieb, also nicht der Kauf. Also das wird schon ganz ordentlich reinhauen. Aber auf der anderen Seite ist es eben der Sprung in eine neue Zeit, in diese neue Zeit der Digitalisierung, und bald kommen ja dann auch die Quantentechnologien dazu.
5: Wir haben es ja erlebt, wie schnell sich Militärtechnik gerade verändert, wie sehr da Dynamik drin steckt. Wie schnell könnte dieses Flugzeug wieder altes Eisen sein?
9: Ja, tendenziell nicht. Also die Flugzeuge selbst sind immer so komplex, dass sie doch lange fliegen. Also wir müssen mal schauen, der Tornado ist in den 70ern fertiggestellt worden und dann in Betrieb gegangen. Das ist ja irrsinnig lange her. Wir werden 20, 30 Jahre bestimmt damit fliegen, wenn nicht länger. Aber es kommen natürlich zunehmend die Unbemannten dazu. Im Augenblick als Teamkameraden, das heißt also heute, ganz egal, ob sie fliegen, schwimmen oder krauchen, es wird immer um sie herum ein Schwarm von Drohnen sein. Also auch in der Luft wird das auch so sein. Und die Drohnen werden dann zunehmend Aufgaben übernehmen. Man wird sich dann irgendwann überlegen müssen, ob man sich den Menschen sozusagen da oben noch leisten kann. Aber das dauert. Ich bin in die Bundeswehr 1973 eingetreten und hatte damals schon mit dieser Gegenwart gerechnet. Also Sie sehen, das ist doch große Zukunftsmusik.
5: Der Militärexperte und Oberst AD Ralf Thiele, gesprochen haben wir über den Kampfjet F-35, den jetzt die Bundeswehr bekommt, die Bundesluftwaffe. Der erste dieser Jets wird heute in Texas an Deutschland übergeben.
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5: In Sachsen-Anhalt haben die Bürgerinnen und Bürger vor 2 Wochen einen neuen Landtag gewählt. Noch nie waren so viele dort zu der Landtagswahl gegangen. Das Ergebnis, knappe 44% haben sich für die AfD entschieden. Deren Landesverband wird ja in Sachsen-Anhalt durch den dortigen Verfassungsschutz als gesichert rechtsextrem eingestuft. Die Regierungsbildung gestaltet sich schwierig, weil keine der Parteien die absolute Mehrheit der Sitze im Landtag erreicht hat. Die Kirchen, die haben sich schon umfangreich zu dem Wahlergebnis geäußert. Mein Kollege Marc Weyrich hat mit denen gesprochen, von denen bislang noch nicht so viel zu hören war, und zwar mit Muslimen und Juden in Halle an der Saale.
10: Der Marktplatz von Halle an der Saale. Straßenbahnen steuern in alle Himmelsrichtungen. In welche Richtung das Bundesland derzeit politisch steuert nach dem klaren Sieg der AfD, das ist bislang noch unklar. Diese Unsicherheit spürt auch Igor Matwetz. Der 35-Jährige ist Teil der jüdischen Gemeinde in Halle.
11: Zu wissen, dass eventuell sich Regierungsmehrheiten ergeben können, die das jüdische Leben nicht als freies, in meinen Augen, schützen wollen, sondern eher instrumentalisieren wollen und auf jeden Fall ein ganz eigenes Geschichtsbild haben, das sich mit meinem nicht auf Wellenlänge ist, macht schon ein bisschen Zukunftsangst.
10: Halle sieht er als gutes Beispiel. Hier haben bei der Wahl die Linken 2 Direktmandate geholt. Grüne und SPD waren stark.
11: In Sachsen-Anhalt ist Halle immer noch eine Minderheit. Und es geht auch darum, dass Menschen geschützt leben können, auch wenn sie außerhalb einer schönen, vielfältigen, großen Stadt wie Halle leben.
10: Tür ist offen. Schutz spielt für die jüdische Gemeinde in Halle eine große Rolle. Mehrere dicke Stahltüren müssen durchquert werden, um in das Gotteshaus zu kommen. Die Sicherungsvorkehrungen sind seit dem 9. Oktober 2019 enorm. An diesem Tag versuchte ein rechtsextremer Attentäter am höchsten jüdischen Feiertag Yom Kippur gewaltsam in die hallische Synagoge einzudringen. Nachdem seine Versuche scheiterten, ermordete er 2 Menschen und verletzte mehrere schwer. Mit gemischten Gefühlen verfolgt demnach der Gemeindevorsitzende Max Priworotzki den hohen Zuspruch für die AfD.
12: Ich weiß, dass es gibt auch sehr unterschiedliche Einstellungen zum jüdischen Leben. Es gibt Politiker, die meinen, dass in den Schulen Holocaust nicht so große Rolle spielen sollte. Also wir sprechen über andere Themen. Selbstverständlich, jeder für sich, wahrscheinlich in der Familie oder mit Freunden, spricht darüber, aber in der Gemeinde wird darüber nicht gesprochen.
10: Auf der anderen Seite der Saale, in Halle Neustadt, befindet sich das Islamische Kulturcenter. Das will sich aus Platzgründen vergrößern. Einer, der die Gemeinde gut kennt, ist Mamad Mohammad. Er war langjähriger Geschäftsführer des Landesnetzwerks der Migrantenorganisationen in Sachsen-Anhalt und wird in der neuen Legislatur für die Grünen im Landtag sitzen.
13: Einerseits freue ich mich darüber, dass ich jetzt Mitglied des Landtages bin, aber gleichzeitig durch die Wahlsieg der AfD mit 43% weiß ich, dass wir einfach schmerzhafte 5 Jahre vor uns haben.
10: Die Stimmung der Muslime in Halle beschreibt der 46-Jährige so.
13: Das ist eine sehr kämpferische Stimmung in der Community. Trotz dieser Situation, die wir uns gerade vorhaben, vergangenes Wochenende war ja die Stimmung so, dass die Leute sagen, wir bleiben hier, wir lassen uns nicht von Sachsen-Anhalt vertreiben.
10: Demokratisch und rechtsstaatlich soll Sachsen-Anhalt bleiben und offen für den Dialog der Religionen.
13: Ob wir diese Gesprächsphasen weiterhin halten können, das kann ich nicht einschätzen, aber wir werden dafür alles tun, dass das die Vorstände, die ehrenamtlich Verantwortlichen, engere Kontakt zueinander haben, auch wenn politische Spaltung gibt, dass menschlich nicht keine Spaltung stattfindet.
10: Die nächsten Wochen werden zeigen, wohin Sachsen-Anhalt politisch steuert. Sowohl Juden als auch Muslime in Halle wünschen sich nur eins, dass sie über die Zukunft mitbestimmen können.
5: Marc Weirich berichtete aus Halle an der Saale 2 Wochen nach der Landtagswahl in Sachsen-Anhalt. Ein Friedhof, das ist ein Ort der Erinnerung, der Trauer, aber es ist eben auch ein Lebensraum. Der Frankfurter Hauptfriedhof zum Beispiel stellt eine der großen Grünflächen Frankfurts dar. Und weil durch immer weniger Erdbestattungen neue Freiräume auf dem Friedhof entstanden sind, gibt es dort nun auch mehr Platz für Pflanzen und Tiere, auch einen Bienengarten und seit dieser Woche sogar einen Naturerlebnispfad. Da werden gerade die letzten Handgriffe vorgenommen.
14: Nicht so stark ziehen, bitte. Lockerer lassen. Locker, locker, noch mehr locker.
15: Ich finde es ja schön, wenn es so locker ist.
14: Ja, ich brauche erst mal Platz, um es überhaupt antackern zu können. Zack.
16: Noch tackern Iris Rose Brock und Silke Frank das Einweihungsband fest. Gleich wird es zerschnitten. Bei der Eröffnung des neuen Naturerlebnispfades auf dem Frankfurter Hauptfriedhof. 4 Jahre haben die Gründerinnen des Vereins Wildnisboot in e.V. dafür gearbeitet. Jetzt informiert der Pfad über Totholz, Amphibien und Wildwiesen, Fledermäuse und Vögel.
17: Lausche, welchen der 10 Vögel im linken gelben Feld erkennst du? Hebe die richtige Klappe hoch.
18: Jetzt kommt ein Ton.
16: Vogelstimmen wie die des Kolkraben kann man akustisch erraten. Beschriftungen gibt es auch in Brailleschrift. Jede Station ist per Rollstuhl erreichbar. Der Pfad ist barrierearm und der wohl erste interaktive, inklusive Naturerlebnispfad auf einem deutschen Friedhof. Und offenbar können sich auch viele Frankfurter vorstellen, dass Friedhöfe künftig mehr sein dürfen als Orte der Trauer. Das zeigt eine repräsentative Umfrage der Stadt zum Wert des Grüns, sagt Umweltdezernentin Tina Zapf-Rodriguez.
19: Da waren 40% der Menschen dafür offen, dass ein Friedhof auch in Zukunft andere Nutzungen haben kann, eben mehr für einen Freizeitwert auch da ist. Und das zeigt für uns natürlich auch, dass sowas wie Naturerlebnispfaden Mehrwert für Menschen haben kann. Und ein Friedhof neben einem Ort des Gedenkens auch ein Ort des Artenschutzes, des Biotopschutzes, aber eben auch der Bildung sein kann.
16: Fast 70 Hektar umfasst der Hauptfriedhof. Viel Platz für Bäume, Wiesen, Insekten, Amphibien oder Vögel mitten in der Stadt. Um für diese Vielfalt zu sensibilisieren, hat die KfW-Stiftung den Pfad gefördert, sagt ihr Vorstand Michael Helbig.
20: Biodiversität, Naturschutz, das ist ein ganz, ganz wesentliches Thema. Und das kann man an verschiedenen Stellen auf der Welt machen. Aber wir sind eine Frankfurter Stiftung und wir haben gesagt, es ist, glaube ich, wichtig, ein Projekt zu finden, was wir auch in Frankfurt machen können.
16: Und möglichst viele Menschen sollen etwas davon haben, auch Ältere und Beeinträchtigte. Der Hauptfriedhof sei dafür perfekt, findet Sören Schmidt, Beauftragter für die Belange von Menschen mit Behinderung in Frankfurt.
21: Hier sind ältere Menschen. Hier sind Menschen, die gewisse Einschränkungen vielleicht haben, weil sie nicht mehr so gut können wegen des Alters oder auch eine Behinderung haben. Die sind hier. Wir gehen zu den Menschen raus. und machen denen ein, ich würde fast sagen, eine Oase mitten rein, wo sie ein bisschen auch abschalten können, ein bisschen was erleben können.
16: Die beste Voraussetzung also auch, um Neues zu lernen. Und dass der neue Pfad nicht nur denen gefällt, die ihn geplant haben, zeigt sich schon bei der Eröffnung. Eine Besucherin lobt besonders die Tiermodelle.
1: Also ich finde es total professionell gemacht. Es ist total schön, dass das für sie eingeschränkte Menschen auch erlebbar ist, dann auch diese Tiere als Formen anfassen zu können, nicht nur mit Texten, sondern auch ja, das Tier selber irgendwie anfassen zu können.
16: Doch auch Iris Rosebrock und Silke Frank genießen es, dass ihr Naturerlebnispfad Wirklichkeit geworden ist.
5: Stefan Hübner hat uns den neuen inklusiven Naturpfad auf dem Hauptfriedhof in Frankfurt vorgestellt.
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5: Beim Deutschen Fußballbund gibt es eine Zäsur. Die Frauen sind nämlich raus. Eine neue Zeitrechnung beginnt dort. Ein Vierteljahrhundert nach den Männern haben sich auch die Profifußballerinnen vom DFB verabschiedet. Von der auf einem eigens einberufenen außerordentlichen Bundestag wurde die Ausgliederung der Frauenfußball-Bundesliga einstimmig beschlossen. Nach 41 Minuten war alles vorbei. Matthias Wolf berichtet.
18: Die neue Organisation arbeitet bereits im Hintergrund. Ab Juli 2027 übernimmt sie die Verantwortung für die Liga vollständig. Mit dem DFB bleibt sie dann nur noch über einen Grundlagenvertrag verbunden, der die rechtlichen, organisatorischen und finanziellen Beziehungen für die kommenden 7 Jahre regelt. Für Karin Danner, die bis 2023 die Frauenfußballabteilung des FC Bayern München leitete und die Trennung vom DFB seit Jahren gefordert hatte, ist das ein überfälliger Schritt.
22: Endlich bestimmen auch diejenigen über die Zukunft heute des Frauenfußballs, die auch vom unternehmerischen Risiko alles tragen heute. Also das war ja ganz klar. Die Vereine haben die letzten Jahre oder fast Jahrzehnte schon immer mehr investiert heute wie der DFB heute.
18: Der neue Ligaverband orientiert sich strukturell an der Deutschen Fußballliga der Männer, die mittlerweile Bundesliga heißt. Es geht also vor allem um Kommerzialisierung. Ziel ist, schneller und eigenständiger wirtschaften zu können. Aus Sicht der Befürworter fehlte dieses Tempo bislang.
22: In der Zeit, in der wir beim DFB praktisch waren, das war so gemächliches, finde ich, so immer wieder Strukturen analysieren und Kompromisse wurden gesucht. Und in der Zeit, muss ich ganz ehrlich sagen, haben alle anderen Nationen einfach Tatsachen geschaffen. Also die haben einfach losgelöst und von daher sind die uns natürlich enteilt.
18: Vor allem England gilt inzwischen als Maßstab. Die Women's Super League erzielt deutlich höhere Umsätze als die Frauenbundesliga und lockt immer häufiger deutsche Topspielerinnen an. Zuletzt wechselten unter anderem Nicole Anjomi, Selina Cerci, Lisa Baum und Carlotta Wamsa auf die Insel. Für Baum und Wamsa zahlten Arsenal, London und Manchester City jeweils rund 600.000 Euro Ablöse. Sportökonom Christoph Breuer sieht vor allem strukturelle Gründe für den englischen Vorsprung. Dort kümmert sich ein eigenständiger Ligaverband bereits seit 2024 um Vermarktung und Weiterentwicklung der Liga.
23: Mittlerweile sind die Gesamtumsätze in der Women's Super League in England etwa 2,5-mal so hoch wie in der deutschen Frauenbundesliga. Und dieser Unterschied ist insofern bemerkenswert, als dass das Faninteresse gar nicht so unterschiedlich ist.
18: Karin Danner spricht deshalb von einer historischen Aufgabe für die FBL.
22: Du bist jetzt aus einem jahrelang verwalteten DFB-Produkt bist jetzt rausgekommen, so ungefähr, und musst eigentlich jetzt halt selbst so ein marktfähiges Premium-Unternehmen auf die Beine stellen, sage ich mal. Ganz Europa wird jetzt auch auf Deutschland schauen, was machen jetzt die Deutschen.
18: Die Chancen seien durchaus vorhanden, sagen Danner und Breuer. Mehr Eigenständigkeit könne neue Sponsoren anlocken und höhere Einnahmen aus Medienrechten ermöglichen.
5: Die Frauenfußball-Bundesliga wird ab dem kommenden Sommer nicht mehr vom Deutschen Fußballbund organisiert. So der aktuelle Beschluss von heute Nachmittag. Ein Bericht war das von Matthias Wolf.

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1: 18 Uhr. Gedenktafel für getöteten Zugbegleiter in Mannheim enthüllt. Neue Details zu drittem Malaria-Toten in Frankfurt. Saisonauftakt im Eishockey. Das Wetter am Abend und in der Nacht wechselnd bewölkt und trocken, 12 bis 7 Grad. Mein Name ist Andreas Gerlach. Gedenktafel am Mannheimer Hauptbahnhof enthüllt. 7 Monate nach dem tödlichen Angriff auf einen Zugbegleiter erinnert jetzt eine Gedenktafel an das Gewaltopfer und die Tat. An der Zeremonie nahmen auch Bundesverkehrsminister Bilger und Bahnchefin Pallar teil. Aus Mannheim ARD-Reporterin Rosa Omenjaka.
2: Mit dabei viele Familienangehörige des getöteten Serkan Çalar. Auch seine Eltern und seine 2 Kinder waren da. Und auch viele Kolleginnen und Kollegen. Vor der Enthüllung gab es eine Schweigeminute am Gleis. Bahnchefin Evelyn Pallar und Bundesverkehrsminister Steffen Bilger sprachen der Familie ihr Mitgefühl aus und sagten unisono, dass die Bahn und die Politik für mehr Sicherheit in den Zügen sorgen müsse. Die Gedenktafel ist an Gleis 1 in Mannheimer Hauptbahnhof angebracht, klein und schlicht.
1: Gestern ist in Frankfurt ein weiterer Malaria-Patient gestorben. Nach Informationen der Hessenschau handelt es sich bei ihm um einen 75 Jahre alten Mann, der in Frankfurt-Schwanheim wohnte. Der Stadtteil liegt in der Nähe des Flughafens. HR-Reporterin Gabi Beck.
3: Die 2. derzeit Infizierte ist eine 60-jährige Frau, ebenfalls aus Schwanheim. Sie wird derzeit im Uniklinikum in Frankfurt behandelt. Sie war mit hohem Fieber bei ihrer Hausärztin erschienen. Ein Bluttest brachte die Gewissheit über die aggressive Variante Tropika. In dem Zusammenhang hat das Gesundheitsamt Frankfurt noch einmal an alle Hausärzte appelliert, bei Anzeichen von vermeintlichen grippalen Infekten immer auch Malaria in Betracht zu ziehen.
1: Die EU-Kommission hält nichts von einer europäischen Übergewinnsteuer für Mineralölkonzerne. Entsprechende Forderungen von Finanzminister Klingbeil lehnt sie ab. Das hat EU-Wirtschaftskommissar Dombrovskis heute deutlich gemacht bei einem Treffen der Finanzminister der Mitgliedstaaten in Dublin. Klingbeil hatte die Übergewinnsteuer vorgeschlagen als Mittel gegen die aktuell hohen Spritpreise. Er findet, auch Europa müsste jetzt einen Beitrag dazu leisten, dass die Preise runtergehen. Der Hitzesommer hat den Freibädern in Frankfurt Rekordbesucherzahlen beschert. Das hat Bäderchef Zielinski mitgeteilt. Danach waren es dieses Jahr über 200.000 Besucher mehr als im Jahr davor. Und zwar insgesamt mehr als 1 Million Menschen. 400.000 von ihnen waren Kinder und Jugendliche. Auch mit Blick auf die Sicherheit zieht der Frankfurter Bäderchef eine positive Bilanz. In der gesamten Saison habe man nur 15 Mal die Polizei rufen müssen. Saisonauftakt im Eishockey. Die hessischen Teams haben heute Abend ihre ersten Spiele. Die Löwen Frankfurt in der Deutschen Eishockeyliga, die Kassel Huskies und der EC Bad Nauheim in der DEL 2. HR-Sportreporter Daniel Höhr.
4: In der höchsten deutschen Spielklasse DEL peilen die Frankfurter Löwen nach einer verkorksten Vorsaison eine von Abstiegssorgen befreite Spielzeit an. Dafür habe man sich gut verstärkt und wolle seinen Fans intensives Eishockey bieten. In der DEL 2 unternehmen die Kassel Huskies den nächsten Aufstiegsversuch. Der EC Bad Nauheim peilt unterdessen eine ruhige Saison im Liga-Mittelfeld an.
1: Die Löwen Frankfurt spielen heute Abend in Villingen-Schwenningen. Die Kassel Huskies sind in Dresden zu Gast, der EC Bad Nauheim in Freiburg. Und das waren die Nachrichten. Das Wetter am Abend und in der Nacht ist es wechselnd bewölkt und es kühlt ab auf 12 bis 7 Grad. Morgen ist es im Süden meist sonnig, im Norden wolkiger und insgesamt trocken bei Höchstwerten von 18 bis 25 Grad. Die weiteren Aussichten: am Sonntag wechselhaft und zum Teil Regen bis 23 Grad, am Montag wieder trocken mit Sonne und Wolken bis 21 Grad. Die Zeit 18.05 Uhr.
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1: A3 Köln Richtung Frankfurt. Zwischen Raunheim und Kelsterbach 4 Kilometer Stau nach einem Unfall mit 3 Fahrzeugen auf den beiden linken Fahrstreifen. A5 Karlsruhe Richtung Heidelberg. Zwischen Kronau und Waldorf-Wiesloch 5 Kilometer stockender Verkehr. A5 Frankfurt Richtung Kassel. Zwischen Nordwestkreuz Frankfurt und Bad Homburger Kreuz 2 Kilometer stockender Verkehr nach einem Unfall mit 2 Fahrzeugen auf dem linken Fahrstreifen. A5 Kassel Richtung Frankfurt zwischen Ohmtal-Dreieck und Homberg-Ohm 4 Kilometer Stau und stockender Verkehr. A7 Fulda Richtung Würzburg zwischen Fulda-Dreieck und Bad Brückenau-Wildflecken 3 Kilometer Stau ab der Raststätte Udrichshausen. A66 Frankfurt Richtung Wiesbaden. Zwischen Wiesbaden-Mainzer Straße und Schiersteiner Kreuz 3 Kilometer stockender Verkehr. Die B252 Warburg-Bad Arolsen ist zwischen Diemelstadt-Roden und Riesen wegen Bergungsarbeiten nach einem Unfall gesperrt.
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5: Einen schönen guten Abend. Die Corona-Pandemie, die liegt ja nun schon einige Jahre hinter uns, beschäftigt aber bis heute viele Menschen und auch die hessische Landespolitik. Die AfD will mit dem Corona-Untersuchungsausschuss die Politik der Landesregierung während der Pandemie aufarbeiten. Sie glaubt, dass die Landesregierung damals vieles falsch gemacht hat, beispielsweise bei den Lockdowns. Vor 2 Wochen fand nach jahrelangem Streit die erste öffentliche Sitzung des Corona-Untersuchungsausschusses statt. Heute nun ging es weiter. Unser Landtagskorrespondent Erik Hane war heute mit dabei, hat das Ganze für uns beobachtet. Und ich habe ihn anschließend gefragt, um was ging es denn heute bei dieser Sitzung des Corona-Untersuchungsausschusses?
6: Das Thema war im weitesten Sinne die Pandemieplanung des Landes Hessen bis zum erstmaligen Auftreten des Coronavirus. Es gibt nämlich einen hessischen Pandemieplan. Der ist allerdings von 2007 und heute haben namhafte Virologen und Wissenschaftler vor dem Untersuchungsausschuss ausgesagt, zum Beispiel der Professor Hendrik Streeck von der Uniklinik Bonn. Und die sollten bewerten, hat dieser Pandemieplan was gebracht, also konnte damit angemessen auf die Corona-Pandemie reagiert werden.
5: Und was war das Ergebnis? Was hat der hessische Pandemieplan denn gebracht?
6: Ja, der Virologe Hendrik Streeck sagt, der Pandemieplan, der sei zu sehr auf Influenza zugeschnitten gewesen, also auf Grippewellen. Er hat das Beispiel spanische Grippe oder Vogelgrippe genannt. Und Coronaviren, die seien eigentlich nicht das Hauptforschungsgebiet der meisten Virologen. Da wären sie ziemlich am Schwimmen gewesen, zumal man anfangs sehr wenige Informationen aus China bekommen habe. Und er sagt auch, ein Pandemieplan, das sei eine Sache, aber es hätte auch viel zu wenige Reserven gegeben. Der Gesundheitssektor, der wäre auf Kante genäht. Und es gab zu wenige Masken und Schutzkleidung, aber es hätte auch an Personal gemangelt. Und dieser Pandemieplan, der wurde im Laufe der Pandemie auch nicht angepasst mit den neuen Erkenntnissen, die man gewonnen hat, sondern der wäre irgendwann einfach zur Seite geschoben worden.
5: Tja, wenn man ihn nicht zur Seite schiebt, kann man denn an diesem Pandemieplan etwas ändern, etwas verbessern?
6: Ja, Streeck sagt, man kann den Pandemieplan nicht für jeden Erreger neu schreiben, aber man kann Strategien festlegen. Also man kann festlegen, wie kann man vulnerable Gruppen schützen. Oder man kann auch festlegen, wie Teststrategien aussehen, ob man zum Beispiel ein Abwassermonitoring braucht. Und man kann festlegen, wer Entscheidungen trifft und wer die Leute wissenschaftlich berät, die dann die Entscheidungen treffen. Und natürlich könnte man eine Vorratshaltung anlegen, also Masken, Schutzkleidung und Medikamente horten. Und allerdings gab es laut Streeck auch Versäumnisse während der Pandemie, die man jetzt nicht mehr aufholen könne.
7: Und es wäre in der Pandemie das Richtige gewesen, die Frage zu stellen, ob Schulschließungen sinnvoll sind oder nicht, indem zum Beispiel eine Schule offen bleibt und die andere Schule geschlossen bleibt. Dadurch, dass wir diese Vergleiche nicht haben, eine Kontrollgruppe und eine Interventionsgruppe, können wir weder sagen, ob es überhaupt etwas gebracht hat, aber wir sehen die Auswirkungen, die durch die Schulschließungen entstanden sind.
6: Streeck kritisiert also, dass versäumt wurde, Daten zu sammeln. Man wisse bis heute nicht genau, was Masken, was die Ausgangssperrungen und was die Schulschließungen überhaupt gebracht hätten.
5: Und um Schulschließungen ging es dann auch beim nächsten Experten im Corona-Untersuchungsausschuss?
6: Genau, der Virologe Professor Schmidt-Schanner aus Hamburg, der hat die Schulschließungen scharf kritisiert. Er sagt, schon im Frühjahr 2020 hätte es Alternativen zu pauschalen Schließungen gegeben, zum Beispiel Hygienekonzepte. Und spätestens im Herbst 2020 seien diese Schulschließungen aber nicht mehr zu rechtfertigen gewesen.
8: Weil wir im Herbst 2020 eine ganz andere Datengrundlage hatten als im März 2020. Man hatte viel mehr Daten bezüglich der Krankheitslast, also dass Kinder und Jugendliche nur eine sehr, sehr geringe Gefährdung haben durch SARS-CoV-2, also sehr selten schwer erkranken. Und das führt natürlich dazu, dass man Maßnahmen, die dann ergriffen werden, ganz anders bewerten muss.
6: Schmidt-Schanner-Sitz sagt, die Gesundheit, das umfasst nicht nur das körperliche, sondern auch das psychische Wohlbefinden. Und diese psychischen Beschwerden bei Kindern und Jugendlichen, die seien durch diese Schulschließungen deutlich angestiegen. Und er plädiert dafür, bei künftigen Pandemien die Frage der Verhältnismäßigkeit einfach stärker zu gewichten.
5: Heute eine weitere Sitzung des Corona-Untersuchungsausschusses des Hessischen Landtages. Von dort aus Wiesbaden berichtete unser Landtagskorrespondent Erik Hane.
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5: Die Landtagswahl in Mecklenburg-Vorpommern und die Wahl zum Abgeordnetenhaus in Berlin. Das Finale im Wahlkampf steht an. Überall sind Abschlusskundgebungen geplant. Die Parteien holen noch mal richtig Schwung für die letzten Stunden vor dem Wahltag, vor dem Wahlsonntag. Wie es in Berlin aussieht, dazu Sabine Müller.
9: Beim finalen Mobilisierungspush unterstützt auch Bundesprominenz. Linken-Parteichefin Ines Schwertner schaut vorbei, die grüne Ex-Parteivorsitzende Ricarda Lang, BSW-Gründerin Sarah Wagenknecht. Gestern hatte Bundeskanzler Friedrich Merz, für dessen Zukunft die beiden Wahlen am Sonntag entscheidend sein könnten, die Berliner CDU bei sich in der Parteizentrale empfangen. Das Wahlfinale in der Hauptstadt ist so spannend wie noch nie. Letzte Umfragen sagen ein Kopf-an-Kopf-Rennen zwischen der regierenden CDU und der Linkspartei voraus. Die Christdemokraten werden bei 20% gesehen, die Linke knapp darüber. Aber auch AfD und Grüne machen sich noch Hoffnungen, am Wahlabend ganz vorne mitmischen zu können. Denn der Abstand des Spitzenduos auf die Plätze 3 und 4 ist überschaubar. Für die SPD ist dagegen wohl kein vorderer Platz mehr drin. Sie liegt seit Monaten wie eingemauert und mit einigem Abstand auf Rang 5. Auch das BSW kann sich noch Hoffnungen auf den Einzug ins Abgeordnetenhaus machen. Sicher ist der aber nicht. Schon vor dem Wahlabend steht fest, dass es in der Hauptstadt einen Regierungswechsel geben wird. Denn der aktuelle schwarz-rote Senat hat in Umfragen schon lange keine Mehrheit mehr. Und auch in anderen Konstellationen dürfte es nicht für Zweierbündnisse reichen. Am wahrscheinlichsten sind aktuell Dreierkoalitionen. Entweder Linke, Grüne und SPD gehen zusammen oder CDU, Grüne und SPD. Mit der AfD, die wohl ihr stärkstes Ergebnis bisher in Berlin einfahren wird, will niemand koalieren.
5: Sabine Müller war das über den Wahlkampfschluss, die Schlussphase in Berlin vor der Wahl zum Abgeordnetenhaus dort am Sonntag. 7 Monate ist es her, seit Serkan Çalar gestorben ist. Der Zugbegleiter war bei einer Fahrkartenkontrolle von einem Fahrgast ohne Ticket niedergeschlagen worden. Der Angriff war so schwer, dass der Angegriffene wenig später starb. Der Angreifer wurde mittlerweile ja zu 10 Jahren Gefängnis verurteilt. In Mannheim, am Dienstort des Getöteten, wurde heute eine Gedenktafel enthüllt. Zur Erinnerung an Serkan Çalar und als Mahnung, dass so etwas nie wieder passieren darf. Der Vorfall hatte eine bundesweite Debatte ausgelöst. Es sollte mehr getan werden für die Sicherheit der Mitarbeitenden der Deutschen Bahn. Aber was hat sich seitdem tatsächlich getan in Sachen Sicherheit? Darüber habe ich mit René Baeselt von der Bahngewerkschaft GDL gesprochen. Er ist selbst Zugführer, Zugchef bei der Deutschen Bahn, also ganz tief in der Praxis verankert. Und ich habe ihn gefragt, Bodycams waren ja eine unmittelbare Maßnahme, die da angekündigt wurde. Sie sollen heikle Szenen aufzeichnen und auch abschreckend wirken. Welche Erfahrungen machen Sie und die Kolleginnen und Kollegen mit solchen Kameras?
10: Also ich persönlich habe jetzt auch schon eine bekommen. Im August ging es bei uns los und habe jetzt auch die ersten Reaktionen schon gehabt von Fahrgästen, überwiegend positiv. Also hatte da jetzt keine negativen Erfahrungen, brauchte sie aber bisher auch nicht einschalten. Also brauchte keine Aufnahme machen bisher. Andere Kollegen haben auch gesagt, dass sich die Fahrgäste, auch die jetzt schon ein bisschen aggressiver sind eventuell, dann doch mehr zurückhalten. Also die Hemmschwelle steigt dadurch. Ne?
5: Es war interessant, dass diese Bodycams diskutiert wurden, dass da klar wurde, dass bis dahin keine Tonaufnahmen möglich waren. Hat sich das geändert?
10: Ist tatsächlich so. Also momentan nehmen wir noch ohne Ton auf. Im Nahverkehr wird das Gesetz getestet mit Ton. Also das ist jetzt datenschutztechnisch möglich. Da wird das jetzt geprüft. Und wenn das, sag mal, positiv sich auswirkt, dann wird sich das auch auf die anderen Dienststellen und auch im Fernverkehr so durchsetzen.
5: Und das wäre ja sinnvoll, weil oft sind es ja verbale Attacken, die den anderen vorausgehen, wenn ich das richtig sehe.
10: Das ist meistens so, genau.
5: Ein weiterer Vorschlag nach Mannheim war ja, Zugbegleiter nicht mehr alleine loszuschicken, sondern zu zweit. Das würde auch mehr Personal bedeuten, vermutlich deutlich mehr. Hat das funktioniert?
10: Also meines Wissens noch nicht. Also es gibt einige Verkehrsverbünde, wo man das wohl testet, aber im Großen und Ganzen meines Wissens nicht. Also da ist ja auch mehr die Politik gefragt und die Verkehrsverbünde, die das ja in ihren Ausschreibungen festlegen müssen, wie viele Zugbegleiter auf den Zug müssen. Und danach wird ja auch, ich sag mal, der Preis berechnet. Also es ist leider auch immer noch ein Preisproblem, aber das gestaltet sich schwierig, weil da auch die Politik mit ran muss.
5: Gewalt, Aggression, Kriminalität, das erlebt man ja nicht nur im Zug, sondern auch auf den Bahnhöfen selbst. Aus Ihrer Erkenntnis, aus Ihrem Eindruck, wird dort mehr getan für die Sicherheit, damit auch auf dem Bahnsteig nichts passiert?
10: Also tatsächlich auf den Bahnsteigen und in den Zügen ist auch die Präsenz der DB-Sicherheit gestiegen. Ja, also ich war heute auch hier Tag der Schiene, Tag der Eisenbahner unterwegs und habe hier unsere Kollegen mit so einem kleinen Geschenk beglückt und habe da auch viel DB-Sicherheit auf den Bahnsteigen gesehen und hatte auch letztens im Zug auf der Fahrt hier nach Hannover und zurück auch Kollegen von der DB-Sicherheit über die ganze Fahrt mit. Also da tut sich was, natürlich auch nur im Rahmen der Möglichkeiten, was wir an Personal haben.
5: Fühlt sich denn Ihre Arbeit in letzter Zeit sicherer an, also durch die getroffenen Maßnahmen und die entsprechenden Ankündigungen? Fühlt sich es insgesamt sicherer an als vor 7 Monaten?
10: Ja, man merkt, dass sich was tut. Im Moment wird der Prio-Ruf getestet, sodass sozusagen im Zug alle benachrichtigt werden, wenn man diesen Knopf drückt.
5: Das heißt eine Art Alarmknopf dann?
10: Genau. Sowas ist gerade auch im Verteilen. Und ja, aber persönlich jetzt, denke ich mal, kann ich nicht sagen, dass sich das verändert hat. Also für mein persönliches Gefühl. Ne? Also ich kann da nicht für andere sprechen. Aber für mich persönlich ist das immer noch genauso wie damals. Und leider ist ja auch das Thema so ein bisschen abgeebbt. Ne? Also das muss man ja auch leider so sagen. Ist leider nicht mehr ganz so präsent, dass da jetzt die Gedenktafel dort heute angebracht wird, finde ich sehr positiv. Aber wie gesagt, ich habe das Gefühl, dass das in der Presse halt schon wieder ziemlich weit nach hinten gerutscht ist.
5: Was wünschen Sie sich denn, was braucht die Bahn, was brauchen die Mitarbeiterinnen und Mitarbeiter, um gut und sicher zu arbeiten? Was müsste da noch mehr kommen?
10: Na, auf jeden Fall die Verfolgung von Amtswegen. Also, dass der einzelne Mitarbeiter halt nicht erst die Anzeige machen muss, sondern dass Angriffe auf Bahnpersonal von Amtswegen geahndet wird. Momentan ist ja schon dieser Gesetzesentwurf der höheren Strafen. Das begrüße ich, aber es reicht halt noch nicht. Ne? Also so wie in der Schweiz zum Beispiel, die Verfolgung von Amts wegen solcher Straftaten, dass der Kollege, wenn er sowas erlebt hat, nicht auch noch erst eine Anzeige machen muss. Ne? Das ist, glaube ich, mit das Wichtigste.
5: Sagt René Bäselt von der Bahngewerkschaft GDL. Gesprochen haben wir heute 7 Monate, seitdem ein Zugbegleiter von einem Fahrgast so schwer verletzt worden ist bei einem Angriff, dass der Mann später gestorben ist. Und wir haben eine aktuelle Warnmeldung aus unserem Verkehrszentrum. Und zwar betrifft es die A49. Vorsicht bitte auf der A49 Kassel-Gießen. Zwischen dem Kreuz Kassel-West und Baunatal-Nord sind Kinder auf dem Standstreifen. Vorsicht bitte auf der A49 Kassel-Gießen. Zwischen Kreuz Kassel-West und Baunatal-Nord sind Kinder auf dem Fahrstreifen. Fahren Sie dort in diesem Bereich bitte ganz besonders vorsichtig.
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5: Hohe Spritpreise, neue Unsicherheiten bei den weltweiten Öllieferungen durch den Iran-Konflikt. Außerdem der Klimawandel, den wir gerade in diesem Sommer ganz besonders zu spüren bekommen haben. Selten schienen für viele die Anzeichen drängender, vom Verbrenner auf E-Mobilität beim Auto umzusteigen. Und das gilt nicht nur für uns in Deutschland, auch in Indien. Der E-Fahrzeugmarkt dort boomt. Elektrisch ist man da immer häufiger unterwegs, wie unsere Korrespondentin beobachtet hat.
11: Ein typischer Morgen in Delhi. Der Verkehr nimmt zu, von überall her ertönen Hupen. Zweiräder zwängen sich durch die Lücken. Nishtha Dugan bahnt sich ebenfalls ihren Weg durch das Stop and Go. Die 22-jährige Lehrerin pendelt täglich insgesamt 70 Kilometer zu der Sonderschule, an der sie lehrt, und zurück. Aber anders als die meisten anderen Verkehrsteilnehmer pendelt sie grün. Das zarte Starterpiepen ist kaum zu hören durch den Lärm der Verbrennermotoren. Er muss auch nicht laut sein, ihr elektrischer Motorroller. Sein Display zeigt ihr alles, was sie wissen muss.
12: Ich sehe, wie es hochfährt und sich einschaltet und dann liefert es alle Informationen auf einmal. Zum Beispiel die Zeitangaben und die zurückgelegte Kilometerzahl. Er verfügt über verschiedene Fahrmodi, wie zum Beispiel Eco. Im Eco-Modus kommt man 105 Kilometer weit, im Power-Modus sind es 74 Kilometer.
11: Für Nishtha liegt der Reiz auf der Hand. Sie kann zur Arbeit und zurückfahren, ohne zum Tanken anhalten zu müssen. Sie lädt den Akku über Nacht zu Hause auf.
12: Er ist umweltfreundlich und schont den Geldbeutel. Er gefällt mir wirklich viel besser als der Benziner.
11: Nur 12 Rupien, 10 Cent täglich für den Rollerstrom statt des Zehnfachen für Benzin. Nishtha ist nicht allein mit dem Umstieg auf Stromer. Im Geschäftsjahr 2025/26 wurden in Indien rund 1,4 Millionen elektrische Zweiräder verkauft. Es gibt günstig kleine Roller zu leihen, wochenweise, monatsweise. Und die Nutzerzahlen schreiben eine eigene Erfolgsgeschichte. Was treibt diesen Wandel also voran? Ein wachsendes Umweltbewusstsein, staatliche Politik oder Wirtschaftlichkeit?
13: Der Iran-Krieg und der Konflikt im Nahen Osten haben dazu geführt, dass sich die Menschen Erdgas und Elektrofahrzeugen zugewandt haben.
11: Sagt Sharif Kamar von TERI, einem Institut für Energie und Ressourcen. Er leitet die Arbeitsgruppe für Verkehr und urbane Steuerung. Wer umsteigen will, sollte beachten,
13: Elektrofahrzeuge sind in der Anschaffung noch etwas teurer. Doch über einen Zeitraum von 15 bis 20 Jahren können die Einsparungen bei Kraftstoff und Wartung diese Kosten ausgleichen.
14: In terms of fuel, in terms of maintenance of EVs, these are a fraction of ICE vehicles.
11: Wer täglich und dabei auch mehr als 70 Kilometer fährt, für den geht die Rechnung auch früher auf.
14: It makes a lot of sense for these people to shift to electric vehicles because, as I said, the more you run an EV, the better return that it will give you back.
11: Für Nishtha hat die Kalkulation schon jetzt funktioniert. Ihren täglichen Arbeitsweg legt sie mit einem leicht handhabbaren Flitzer zurück und zahlt nur ein Zehntel der Energiekosten dafür.
5: Lena Bodewein war das über den Trend zur E-Mobilität auch in Indien. Gut 4000 Kilometer ist Armenien von Hessen entfernt. Heute war die ehemalige Sowjetrepublik unserem Bundesland aber doch ein ganzes Stück näher, gefühlt auf jeden Fall. Denn der armenische Premierminister ist heute mit dem Hessischen Friedenspreis ausgezeichnet worden, und zwar im Hessischen Landtag. Für uns mit dabei Nikolas Buschlüter.
15: Journalist, Oppositionspolitiker, Premierminister. Nikol Pajindjan hat schon vieles in seinem Leben erlebt. Sogar im Gefängnis saß er für seine Überzeugungen rund ein Jahr ein. Sein Engagement für Frieden zieht sich wie ein roter Faden durch seine Karriere. Den Friedenspreis bekommt er für seinen Einsatz für Gewaltfreiheit in Armenien. Pajindjan war einer der Anführer der sogenannten Samtenen Revolution in seinem Land, eines gewaltfreien politischen Wandels im Jahr 2018, ausgelöst durch Massendemonstrationen. Die Staatsministerin im Auswärtigen Amt, Serap Güler, erzählt:
16: Die Samtene Revolution wurde zum friedlichen Aufbruch eines Landes, dessen Menschen Korruption, Machtkonzentration und politische Erstarrung nicht länger hinnehmen wollten. Sie haben damals gezeigt, dass tiefgehender politischer Wandel ohne Gewalt möglich ist.
15: Pajindjan, mittelgroß, graue Haare, stechender Blick, lauscht der Laudatio gespannt. Vor allem, als es dann um das Kapitel Bergkarabach geht. Die Region im Kaukasus war jahrzehntelang umkämpft zwischen Armenien und Aserbaidschan. Als Bergkarabach vor 3 Jahren militärisch vollständig von Aserbaidschan unter Kontrolle gebracht wurde, verlieren tausende Armenier ihre Heimat. Pajindjan wählte damals einen überraschenden Weg.
16: Sie akzeptierten, dass dauerhafter Frieden nur auf der gegenseitigen Anerkennung der territorialen Integrität und Souveränität Armeniens und Aserbaidschans beruhen kann. Und sie hielten trotz eines hohen innenpolitischen Preises an Verhandlungen und Diplomatie fest.
15: Der Frieden zwischen den beiden Ländern hält bis heute, erzählt der armenische Premier dann selbst.
17: Peace has been established between Armenia and Azerbaijan.
15: Es gibt jetzt zwar Frieden zwischen unseren beiden Ländern, aber er ist nicht perfekt. Zum Beispiel sind immer noch viele Menschen verschwunden oder sitzen im Gefängnis. Daran müssen unsere beiden Länder noch arbeiten.
17: The solution of which will require further efforts from both Armenia and Azerbaijan.
15: Der Hessische Friedenspreis sei eine große Ehre für ihn, sagt Nikol Pajindjan. Der 51-Jährige will sich nun weiter dafür einsetzen, dass Armenien auch politisch näher an Europa heranrückt, durch eine starke Partnerschaft mit der Europäischen Union.
5: Der Hessische Friedenspreis, heute verliehen an den Premierminister Armeniens. Für uns mit dabei war unser landespolitischer Korrespondent Nikolas Buschlüter.
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5: Andreas Meyer-Feist ist unser Korrespondent in Brüssel. Und dort in Brüssel, da lieben es die Menschen, durch die Straßen zu spazieren, einkaufen zu gehen, mal Neues zu entdecken. Und manchmal werden sie da ein bisschen auf die Folter gespannt. Dann nämlich, wenn sie sich die Schaufenster in Brüssel anschauen. Das sind große Theaterbühnen sozusagen. Dort führt manchmal auch die Stadtverwaltung Regie. Manchmal tut sie auch überhaupt nichts. Dann heißt es einfach sehr lange Coming soon.
18: Ich laufe gern durch die alten Viertel wie Le Châtelain, Saint-Gilles oder den Marollen. Die Schaufenster und die kleinen Läden bieten immer neue Überraschungen. Da ist der alte Uhrmacher, dessen Vitrinen voller goldener Zifferblätter sind. Der Schuhmacher, bei dem man auch neue Schlüssel, Einlagen und Putzmittel bekommt. Die Boutique mit der wilden Warenmischung, in der es neben Hemden und Schuhen auch Bürsten und große Kakteen gibt. Ein Laden mit Sommerklamotten, dessen Name »Das Wetter wird schön morgen« ein Versprechen ist. Ein Teppichgeschäft, ein Laden voller Teddys Ein Laden nur mit Brettspielen wie Mensch ärgere dich nicht, denn die Brüsseler lieben Gesellschaftsspiele. Überhaupt Dinge, die man mit Nachbarn gemeinsam tun kann. Ein Geschäft, in dem abends getöpfert werden kann. Es gibt viel zu schauen. Die Vielfalt ist anders als bei uns. Die Brüsseler Konsumkultur ist anders. Viele Brüsseler kaufen ihr Brot beim Bäcker, der sein Geschäft wie ein Kunsthandwerk betreibt, und danach geht's in den Käseladen und später wird der Gang abgerundet im Biershop, in dem hunderte Sorten verkauft werden. Dass es so zugeht, liegt nicht nur an der Internationalität und der Kaufkraft. Im Grunde ist es die Kultur des Genusses, die eben auch typisch belgisch ist. Brüssel macht es auch administrativ besser, um so etwas zu fördern, mit Mietpreiskontrollen. Und die schmalen Stadthäuser eignen sich nicht als Ladenflächen für Großkonzerne. Weil Brüssel aus 19 eigenständigen Gemeinden besteht, hat auch jede ihr eigenes Zentrum mit Hauptplatz und lokalen Läden. Deshalb habe ich auch nicht verstanden, warum es immer wieder sehr auffällige Ausrutscher gibt. Immer wieder gibt es Schaufenster, die nicht reinpassen, die zugeklebt sind, nicht irgendwie, sondern mit gut designten Folien. Aufschrift: Coming soon. Die Ankündigung eines bald verfügbaren neuen Shopping-Erlebnisses. Damit jeder weiß, was kommt, gibt es auch Fotos. Mal leckere Würste, mal hochhackige Schuhe, mal dampfende Kaffeetassen.

0: Mingshuhn. Und erst nach 2 Jahren droht die kommunale Zwangsverwaltung. Spätestens dann kommt doch noch was rein. Und wenn es ein kleines Café ist. Es wird immer eine Überraschung sein.
1: In den Schaufenstern und hinter den Schaufenstern der Brüsseler Geschäfte. Von dort berichtete Andreas Meyer-Feist.
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1: Eintracht Frankfurt spielt morgen gegen Freiburg. Am 4. Spieltag der Fußball-Bundesliga steht der SC Freiburg an der Tabellenspitze. Dabei haben die Breisgauer immer noch ein wenig das Image des Underdogs. Aber ist das also alles nur eine Momentaufnahme? Oder aber ist der Europa-League-Finalist der vergangenen Saison auf dem besten Weg, sich zu einer echten Spitzenmannschaft zu mausern, sich da entsprechend zu etablieren? Unser Reporter Michael Spindler über den Aufschwung beim SC Freiburg, der offenbar kein Zufall ist.
3: Der Blick auf die Bundesliga-Tabelle zaubert vielen Freiburger Fans derzeit ein breites Lächeln ins Gesicht. Platz 1, 3 Spiele, 3 Siege, 10:1 Tore. Das kann sich sehen lassen.
4: Einfach cool. Jürgen Schuster, woo!
5: Ist eigentlich wie so ein Fiebertraum.
6: Wir bleiben demütig. Aber wir wissen auch, was wir können.
3: Der SC Freiburg war schon immer ein Club, der durch kluges Management das Maximum aus seinen Möglichkeiten herausgeholt hat. Jetzt knüpft Freiburg nahtlos an die erfolgreiche Vorsaison an. Das blieb auch Bundestrainer Jürgen Klopp nicht verborgen, der das Potenzial in der Freiburger Mannschaft auch für das DFB-Team erkannt hat.
7: Ganz oft wird über Mentalität gesprochen. Also ich habe es gerade erst gelesen, dass, glaube ich, dieselbe gesagt hat, kann man nicht kaufen, aber entwickeln und haben kann man. Und die Freiburger haben das.
3: Mit Max Rosenfelder, Philipp Treu, Yannick Engelhardt und Derry Scherhand hat Klopp gleich 4 SC-Profis in den XXL-Kader für die anstehenden Länderspiele berufen. Der Freiburger Trainer Julian Schuster freut sich über die Erfüllung dieses Kindheitstraums für seine 4 Spieler, sieht es aber auch als Bestätigung für die Rahmenbedingungen beim SC Freiburg.
8: Im gleichen Zuge ist mir es natürlich auch total wichtig, dass diese Entwicklungen eben auch nur passieren, wenn es um mich herum in vielen Dingen dann eben auch stimmt, und deshalb ist es auch eine Bestätigung der mannschaftlichen Entwicklung, die eben auch dafür sorgt, dass eben gerade diese persönlichen Entwicklungen dann eben auch stattfinden können.
3: Kontinuität und Geduld sind die Zauberwörter in Freiburg. Wenig Abgänge, langsames Aufbauen junger Spieler, Trainer, die Zeit bekommen, eine Mannschaft zu entwickeln. Das zahlt sich aus, weil Automatismen im Zusammenspiel entstehen.
8: Ich glaube, das ist die Kunst dann eben auch im Fußball, dass die Dinge, die dann zuerst dann im Kopf landen, wenn sie da verarbeitet und sortiert, dann entsprechend auch sind, dann kann es in Automatismen dann auch übergehen.
3: Und zu guter Letzt gibt es noch einen Grund für den erfolgreichen Freiburger Weg: die seriöse Selbsteinschätzung. Ambitioniert, aber realistisch, sowohl bei den Fans als auch beim Trainer.
8: Heute hat ein Fan zu mir gesagt, mit 9 Punkten steigt man ab. Fand ich ganz smart, diesen Gedanke.
1: Ein Bericht war das von Michael Spindler über den SC Freiburg, gegen den morgen Eintracht Frankfurt antreten muss.
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15: 18.31 Uhr. Minister will Zugangskontrollen am Frankfurter Bahnhöfen testen. Experten sagen bei hessischem Corona-Untersuchungsausschuss aus. Weitere Details über drittes Frankfurter Malaria-Opfer. Das Wetter am Abend und in der Nacht wechselnd bewölkt und trocken, 12 bis 7 Grad. Mein Name ist Andreas Gerlach. Am Mannheimer Hauptbahnhof erinnert jetzt eine Gedenktafel an den Zugbegleiter,

0: der im Februar bei einer Fahrkartenkontrolle getötet worden war. An der Zeremonie heute nahmen auch Bundesverkehrsminister Bilger und Bahnchefin Palla teil. Um die Sicherheit der Zugbegleiter zu erhöhen, wird jetzt unter anderem darüber diskutiert, Zugangskontrollen an den Bahnsteigen einzuführen. Hessens Verkehrsminister Mansouri hat vorgeschlagen, das in Frankfurt zu testen.
1: Es ist mehr Aufwand, aber andere Länder zeigen, dass das funktioniert. Und wenn wir insgesamt so Sicherheit verbinden, auch mit dem Thema Fahrscheinkontrollen, dann ist das ja auch eine Entwicklung in die richtige Richtung.
0: Im Corona-Untersuchungsausschuss des Hessischen Landtags sind heute Experten zu Wort gekommen. Der Virologe Schmidt Chanasit sagte zu den Schul- und Kontaktbeschränkungen für Kinder und Jugendliche, aus heutiger Sicht sei nicht überzeugend belegt, dass sie einen gesundheitlichen Gesamtnutzen gehabt hätten. Die Kinder und Jugendliche hätten die Entscheidungen nicht selbst treffen können, würden aber nun die Folgen tragen müssen. Deshalb sei man es ihnen schuldig, die Folgen der Maßnahmen aufzuarbeiten. Bei dem dritten Malaria-Toten in Frankfurt handelt es sich nach Informationen der Hessenschau um einen 75-jährigen Mann. Er lebte im Stadtteil Schwanheim, der in der Nähe des Flughafens liegt. Aktuell wird auch eine 60 Jahre alte Frau aus Schwanheim in der Frankfurter Uniklinik wegen Malaria behandelt. Das Frankfurter Gesundheitsamt schätzt das Risiko für die Bevölkerung weiter als sehr gering ein. Betrugsverdacht im Bereich ambulante Pflege, deshalb hat es heute vor allem in Nordrhein-Westfalen Durchsuchungen gegeben. Die Behörden haben fast 6 Millionen Euro Vermögen einfrieren lassen. Eine 39-jährige Frau sitzt in Untersuchungshaft, ihr Ehemann soll dem Haftrichter noch vorgeführt werden. Nach anonymen Anzeigen war seit Dezember gegen insgesamt 13 Beschuldigte ermittelt worden. Sie sollen in großem Stil ambulante Pflegeleistungen abgerechnet haben, die so aber nie erbracht worden sind. Der Hitzesommer hat den Freibädern in Frankfurt Rekordbesucherzahlen beschert. Das hat Bäderchef Zielinski mitgeteilt. Danach waren es dieses Jahr über 200.000 Besucher mehr als im Jahr davor. Und zwar insgesamt mehr als 1 Million Menschen. 400.000 von ihnen waren Kinder und Jugendliche. Die Bundesliga der Frauen gliedert sich vom Deutschen Fußballbund aus und macht sich damit selbstständig. Das hat der DFB-Bundestag heute einstimmig beschlossen. Ausrichter ist damit ab kommendem Sommer der neue Ligaverband FBL. HR-Sportreporter Philipp Hofmeister.
2: Der bereits Ende letzten Jahres gegründete Ligaverband wird ab Juli 2027 allein für die Frauenbundesliga und ihre insgesamt 14 Clubs verantwortlich sein. Die Basis dafür bildet ein Pacht- und Grundlagenvertrag, der die rechtlichen, organisatorischen und finanziellen Beziehungen zwischen Frauenbundesliga und Verband regelt. Ein solches Modell mit ähnlicher Struktur wird bereits seit Jahren im Männerfußball erfolgreich praktiziert.
0: Und das waren die Nachrichten. Das Wetter. Am Abend und in der Nacht ist es wechselnd bewölkt und es kühlt ab auf 12 bis 7 Grad. Morgen ist es im Süden meist sonnig, im Norden wolkiger und insgesamt trocken bei Höchstwerten von 18 bis 25 Grad. Die weiteren Aussichten am Sonntag wechselhaft und zum Teil Regen bis 23 Grad. Am Montag wieder trocken mit Sonne und Wolken bis 21 Grad. Die Zeit 18.35 Uhr.
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0: Vorsicht auf der A49 Kassel-Gießen zwischen Kreuz Kassel-West und Baunatal-Nord stehen immer noch Kinder auf dem Standstreifen. A3 Köln Richtung Frankfurt zwischen Wiesbadener Kreuz und Kelsterbach 4 Kilometer Stau wegen Bergungsarbeiten auf den beiden linken Fahrstreifen. A5 Karlsruhe Richtung Heidelberg zwischen Kronau und Waldorf-Wiesloch 5 Kilometer stockender Verkehr. A5 Frankfurt Richtung Kassel zwischen Westkreuz Frankfurt und Bad Homburger Kreuz 5 Kilometer stockender Verkehr nach einem Unfall mit 2 Fahrzeugen auf dem linken Fahrstreifen. A5 Kassel Richtung Frankfurt zwischen Ohmtal-Dreieck und Homberg-Ohm streckenweise stockender Verkehr. A7 Fulda Richtung Würzburg zwischen Fulda-Dreieck und Bad Brückenau-Wildflecken 3 Kilometer Stau ab der Raststätte Utrichshausen.
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4: Einen schönen guten Abend und jetzt schauen wir auf das Fußballwochenende, auf diesen Spieltag, Flutlichtfreitag in der zweiten Fußball-Bundesliga. Der 5. Spieltag wird heute Abend mit hessischer Beteiligung eröffnet. Der SV Darmstadt 98 ist im Einsatz. Die Lilien haben allerdings eine anspruchsvolle Aufgabe zu lösen, denn Darmstadt ist zu Gast beim Aufstiegstopfavoriten VfL Wolfsburg. Der Bundesliga-Absteiger hat aber einen eher wechselhaften Start in die neue Saison hinter sich. Die Lilien dagegen, die kommen mit Rückenwind nach Niedersachsen. Am letzten Wochenende gab es am Böllenfalltor den ersten Saisonsieg, und zwar gegen Bielefeld, und den ersten Sieg überhaupt für das Team von Trainer Florian Kohfeldt nach einem halben Jahr ohne Erfolgserlebnis. Also dazu jetzt weiter zum Spiel Darmstadt 98 gegen Wolfsburg und unserem Reporter vor Ort Christopher Klein.
5: Es sind gleich 7 Minuten absolviert und jetzt müssen die Lilien hinten aufpassen, weil Wolfsburg mit Gerhard an der 16er Kante ist. Der nimmt noch Kumbeji mit, aber da eine gute Grätsche eines Darmstädter Verteidigers, die dafür sorgt, dass es eben weiter 0:0 steht in dieser Anfangsphase, in der die Darmstädter bemüht sind, den Spielaufbau des VfL Wolfsburg sehr früh und energisch zu stören. Das hat in der einen oder anderen Situation schon ganz gut geklappt. Aktuell aber die Darmstädter so ein bisschen am Hinterherlaufen, weil der VfL Wolfsburg den Ball in den eigenen Reihen zirkulieren lässt. Jetzt aber der Rückpass auf den VfL-Keeper Zielinski und das Ganze beruhigt sich ein bisschen. Darmstadt mit 2 Änderungen im Vergleich zu diesem 2:1, zu diesem lang ersehnten Sieg gegen Bielefeld. Und zwar ist es einmal der Innenverteidiger Alexander Vukotic, der nach Rotsperre wieder zurück ist. Für ihn Yannick Lührs nicht in der Startelf. Und Neuzugang Marco Richter, der ja lange nicht gespielt hat oder Pflichtspielhärte in sich hat. Der ist nicht wirklich bei 100%, war ja gestartet bei seinem ersten Spiel nach dem Wechsel zu den Darmstädtern. Jetzt erstmal nur auf der Bank. Nicolas Verkooyen ist dafür von Beginn an dabei. Jetzt sind 8 Minuten rum und die Darmstädter weiter gerade nicht im Ballbesitz. Das wird sicherlich, das hat Florian Kohfeldt auch gesagt, heute Abend sehr oft der Fall sein, dass man irgendwie gucken muss, das Wolfsburger Spiel zu unterbinden. Jetzt kommt der VfL mit Reese über die linke Seite, aber dann klasse dagegen gearbeitet und letztlich ist es dann Verkooyen mit dem Befreiungsschlag ins Mittelfeld. Die Darmstädter wollen mit diesem guten Sieg, dieses Gefühl im Rücken, hier für eine Überraschung sorgen. Noch steht es aber nach 8 Minuten noch 0:0.
4: Anstoß in Wolfsburg war um 18.30 Uhr, also gerade ein paar Minuten gespielt. 0:0 im Spiel bislang zwischen Darmstadt 98 und Gastgeber VfL Wolfsburg. Unser Reporter im Stadion war und ist Christopher Klein. Vielen Dank.
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4: Es gibt Wahlen, da scheut man sich, es wirklich Wahl zu nennen, denn die Wahlberechtigten dort in der Praxis eben kaum eine Wahl haben. Das dürfte so sein bei der Duma-Wahl in Russland. In Russland hat unter dem Eindruck des Angriffskrieges von Kreml-Chef Wladimir Putin gegen die Ukraine die 3-tägige Parlamentswahl begonnen. Stefan Lark ist unser Korrespondent für Russland. Ich habe ihn heute Nachmittag gefragt, ist das eine Abstimmung über den Ukraine-Krieg Wladimir Putins? Anders gefragt, wird die Wahlbeteiligung einen Rückschluss darauf zulassen können, wie viel Unterstützung Putin noch genießt?
6: Also das russische Meinungsforschungsinstitut Livada sieht es nicht als Abstimmung über Putins Politik. Dort heißt es, die Menschen wüssten zu unterscheiden zwischen der Regierungspolitik in der Duma auf der einen Seite und der außenpolitischen Linie, die Putin vertritt, und damit auch dem Krieg gegen die Ukraine. Dort gäbe es nach wie vor große Zustimmung in der Bevölkerung. Die tagtäglichen Probleme, zum Beispiel durch die Wirtschaftskrise, Inflation und so weiter, laste man hingegen der Regierung an, auch wenn das natürlich auch mit dem Krieg in der Ukraine zusammenhängt. Putin selbst ist ja gar nicht Mitglied der Regierungspartei Geeintes Russland, aber er wünscht sich durch diese Wahl ein starkes Votum für den Krieg in der Ukraine, auch wenn er es ein bisschen anders formuliert hat. Er hatte gestern in einer Ansprache an seine Landsleute appelliert und die Wahl mit der sogenannten Spezialoperation verknüpft und sagte, dadurch, dass man zur Wahl ginge, zeige man eben auch seine Unterstützung für die Soldaten an der Front. Und auch der russische Außenminister Lavrov verwies heute nochmal darauf.
4: Aufgerufen sind ja mehr als 110 Millionen Russinnen und Russen zu dieser Wahl von 450 Abgeordneten für die neue Staatsduma in Moskau, nachdem viele Parteien ausgeschlossen worden sind. Wer steht denn da überhaupt noch auf dem Stimmzettel, auch solche, die noch die Bezeichnung Opposition irgendwo verdienen?
6: Also es ist eine Wahl ohne wirkliche Alternative, denn alle 10 Parteien, die auf dem Wahlzettel stehen, die gelten als kremlnah. Für den Kreml ist das die Möglichkeit, dem politischen System einen, ich sag mal, demokratischen Anstrich zu geben, denn es tritt wirklich keine einzige richtige Oppositionspartei an. Die einzige, die Chancen gehabt hätte, die 5%-Hürde zu knacken und in die Duma, also in das Parlament einzuziehen, war die Partei Jabloko. Ihr bedingungsloses Bekenntnis zum Frieden und zu Bürgerrechten unterscheidet eben diese Partei von den anderen. Und so wurde die Partei dann vor der Wahl ausgeschlossen wegen angeblicher Verstöße gegen die Parteienfinanzierung, wie es hieß. Es gab auch Festnahmen und Inhaftierung von Parteimitgliedern. Von Jabloko sind lediglich ein paar Einzelkandidaten zugelassen worden. Und das ist dann schon spannend zu sehen, wie sich diese Kandidaten da, wo sie antreten dürfen, dann schlagen werden und wie viel Prozent sie bekommen.
4: Ist denn in der Summe irgendein Ergebnis vorstellbar, das zu einem Problem für Wladimir Putin werden könnte?
6: Nein, nicht wirklich. Die Regierungspartei dürfte wieder die absolute Mehrheit bekommen und alle anderen Parteien, die zugelassen sind, sind ebenfalls auf Kreml-Linie. Von daher könnte es bestenfalls einen Schönheitsfehler geben, zum Beispiel durch eine geringe Wahlbeteiligung, durch viele ungültige Wahlzettel, die abgegeben werden oder eben, ich habe es schon gesagt, durch Erfolge der Einzelkandidaten von Jabloko.
4: Hat denn der Krieg einen solchen Einfluss auf die Menschen genommen, auf den Alltag der Menschen dort, dass die Wahl vielleicht auch eine zweitrangige Rolle spielt, dass dort die Probleme ganz andere sind?
6: Also ich würde schon sagen, dass die Probleme ganz andere sind. Die Wirtschaftskrise, die Inflation, die hohen Preise, dass die Menschen eben nicht mehr viel Geld in der Tasche haben, sich nicht mehr so viel leisten können. Von daher ist die Frage, inwieweit sie dann tatsächlich an dieser Abstimmung teilnehmen, wenn sie gar nicht wirklich eine Alternative zu dem System haben. Auf der anderen Seite muss man sagen, dass die Zustimmungswerte zu Putin immer noch relativ hoch sind. Und ich kann mir schon vorstellen, das haben meine Kolleginnen und Kollegen auch berichtet, dass viele einfach auch eben diesem Aufruf, sich an der Wahl zu beteiligen, folgen werden.
4: Stefan Lack war das, unser Korrespondent für Russland. Gesprochen haben wir über die Duma-Wahl, die 3 Tage dauernde Parlamentswahl in Russland.
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4: Unter der Nordsee soll in Zukunft klimaschädliches CO2 dauerhaft im Meeresboden eingelagert werden. Dänemark startet dafür ein entsprechendes großes Projekt. Es soll im Kampf gegen den Klimawandel helfen, ohne dass die Wirtschaft sich hier einschränken muss. Bei der Vermeidung von CO2, das CO2 wird eingefangen, ausgeschieden, dann wiederum eingelagert unter dem Meeresboden und das für sehr, sehr lange Zeit. In Norwegen wird sowas Ähnliches bereits gemacht. Heute ist mit dem Projekt Greensand das erste große CO2-Einlagerungsprojekt in der Europäischen Union gestartet worden. Das Ganze unter großem Getöse.
7: König Frederik von Dänemark drückt auf den Startknopf. Es ertönt das Signal für ein Schiff im Hafen der Stadt Esbjerg. An Bord mehrere Tanks mit mehr als 5000 Tonnen verflüssigtem CO2. Das Ziel? Ein ehemaliges Ölfeld weit draußen vor der dänischen Küste. Hier soll das verflüssigte CO2 dauerhaft unter dem Meeresboden eingelagert werden. David Bucknell, Chef der zuständigen Firma INEOS Energy. Unsere Vision ist, dass andere aus unserem Projekt lernen. Wir glauben, dass dieses Projekt das erste von vielen sein wird. Wir sind sehr stolz darauf, als erstes Unternehmen in der EU diese Technologie im kommerziellen Maßstab einzusetzen. Dieses unterirdische Einlagern von CO2 soll Europas Industrie weniger klimaschädlich machen. Denn bisher ist das meist so. Wenn in einer Fabrik CO2 entsteht, gelangt das am Ende in die Luft und schadet damit dem Klima. Durch das Projekt Greensand soll sich das ändern. Das CO2 wird zunächst aufgefangen, dann verflüssigt und anschließend per Schiff hinaus auf die Nordsee transportiert. Dort wird es in ein ehemaliges Ölfeld unter der Erde gepresst und bleibt da. Auch die EU setzt auf diese sogenannte CCS-Technik und hat in das Projekt Greensand investiert. Dan Jürgensen, EU-Kommissar für Energie. Für das Klima ist es sehr gut, dass wir jetzt zeigen, dass diese Technologie möglich ist. Der Weltklimarat hat klar gesagt, wenn wir es nicht schaffen, CO2 aus der Atmosphäre zu entfernen, können wir die Klimaziele nicht erreichen. Die EU will bis 2050 klimaneutral werden. Gleichzeitig soll aber die Wirtschaft nicht zu stark beschränkt werden. CO2 einzufangen und einzulagern könnte eine Möglichkeit sein, die Interessen von Wirtschaft und Klimaschutz zusammenzubringen, meint David Bucknell, Chef der Firma INEOS Energy. Wenn wir weiter eine Industrie haben und Produkte in Europa herstellen wollen, werden wir Emissionen verursachen, unabhängig davon, wie effizient wir werden. Für diese Emissionen brauchen wir die Technik der CO2-Speicherung. Kritiker sagen dagegen, solche Projekte könnten ein falscher Anreiz sein, denn eigentlich müsse es ja darum gehen, erst gar kein CO2 mehr zu verursachen. Philipp Vosbøl von der Technischen Universität Dänemark forscht seit Jahren zum CO2-Speichern und findet, es gibt leider andere Länder auf der Welt, die diese Technologie auch auf eine negative Weise einsetzen könnten. Das heißt, sie nutzen sie, um die Öl- und Gasproduktion einfach weiter aufrechtzuerhalten. Wir in Dänemark und Europa werden aber am Klimaschutz festhalten. Damit solche Projekte langfristig Erfolg haben, braucht es viele Firmen, die mitmachen und ihr CO2 einlagern. Bei Greensand machen bisher nur Unternehmen aus Dänemark und Schweden mit. Allerdings gibt es laut Betreiber auch Interessenten aus Deutschland. Vor allem in der Stahl-, Zement- oder Chemieindustrie wird man auf absehbare Zeit kaum ohne CO2-Ausstoß auskommen. Aber wie sicher ist es eigentlich, das CO2 einfach in leere Öl- und Gasfelder zu pumpen? CO2-Forscher Philipp Forsbøl von der Technischen Universität Dänemark. Das CO2-Einlagern ist genauso sicher wie vorher das Öl oder Gas aus dem Untergrund herauszuholen. Wir nehmen CO2 und bringen es quasi dorthin zurück, wo seine Verursacher ursprünglich herkam. In den Untergrund, in die Lagerstätten, in denen über Millionen Jahre Öl und Gas verschlossen waren. Er geht davon aus, dass allein das Projekt GreenSense mehrere Jahrzehnte lang CO2 unterirdisch einspeichern kann. Aber klar ist auch, es kann nur ein Teil der Lösung im Kampf gegen den Klimawandel sein.
4: Arne Bartram berichtete über ein CO2-Einlagerungsprojekt in Dänemark. Dort wird jetzt CO2 dauerhaft eingelagert unter dem Grund der Nordsee. Ein erstes großes Projekt dieser Art in der Europäischen Union.
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4: 18.48 Uhr wird es, Sie sind bei HR Info. Und wir schauen jetzt nochmal auf die Landtagswahl in Sachsen-Anhalt. Da hatten die Bürgerinnen und Bürger vor 2 Wochen einen neuen Landtag gewählt. Noch nie seit der Wiedervereinigung waren so viele Menschen zu einer Landtagswahl gegangen. Das Ergebnis, knapp 44% haben sich für die AfD entschieden. Deren Landesverband wird ja in Sachsen-Anhalt durch den Verfassungsschutz als gesichert rechtsextrem eingestuft. Die Regierungsbildung, die gestaltet sich nun schwierig in Sachsen-Anhalt, weil keine der Parteien die absolute Mehrheit der Sitze im Landtag erreicht hat. Die Kirchen, die haben sich mittlerweile schon umfangreich zu dem Wahlergebnis geäußert. Unser Reporter Marc Weirich, der hat mit denen gesprochen, von denen bislang noch wenig zu hören war, die vielleicht auch wenig gefragt worden sind. Mit Muslimen hat er gesprochen und mit Juden, die in Halle an der Saale leben.
8: Der Marktplatz von Halle an der Saale. Straßenbahnen steuern in alle Himmelsrichtungen. In welche Richtung das Bundesland derzeit politisch steuert nach dem klaren Sieg der AfD, das ist bislang noch unklar. Diese Unsicherheit spürt auch Igor Matwetz. Der 35-Jährige ist Teil der jüdischen Gemeinde in Halle.
9: Zu wissen, dass eventuell sich Regierungsmehrheiten ergeben können, die das jüdische Leben nicht als freies, in meinen Augen, schützen wollen, sondern eher instrumentalisieren wollen und auf jeden Fall ein ganz eigenes Geschichtsbild haben, das sich mit meinem nicht auf Wellenlänge ist, macht schon ein bisschen Zukunftsangst.
8: Halle sieht er als gutes Beispiel. Hier haben bei der Wahl die Linken 2 Direktmandate geholt. Grüne und SPD waren stark.
9: In Sachsen-Anhalt ist Halle immer noch eine Minderheit. Und es geht auch darum, dass Menschen geschützt leben können, auch wenn sie außerhalb einer schönen, vielfältigen, großen Stadt wie Halle leben.
8: Tür ist offen. Schutz spielt für die jüdische Gemeinde in Halle eine große Rolle. Mehrere dicke Stahltüren müssen durchquert werden, um in das Gotteshaus zu kommen. Die Sicherungsvorkehrungen sind seit dem 9. Oktober 2019 enorm. An diesem Tag versuchte ein rechtsextremer Attentäter am höchsten jüdischen Feiertag Yom Kippur gewaltsam in die Hallische Synagoge einzudringen. Nachdem seine Versuche scheiterten, ermordete er 2 Menschen und verletzte mehrere schwer. Mit gemischten Gefühlen verfolgt demnach der Gemeindevorsitzende Max Priworotzki den hohen Zuspruch für die AfD.
10: Ich weiß, dass es gibt auch sehr unterschiedliche Einstellungen zum jüdischen Leben. Es gibt Politiker, die meinen, dass in den Schulen Holocaust nicht so große Rolle spielen sollte. Also wir sprechen über andere Themen. Selbstverständlich jeder für sich, wahrscheinlich in der Familie oder mit Freunden, spricht darüber, aber in der Gemeinde wird darüber nicht gesprochen.
8: Auf der anderen Seite der Saale, in Halle-Neustadt, befindet sich das Islamische Kulturzentrum. Das will sich aus Platzgründen vergrößern. Einer, der die Gemeinde gut kennt, ist Mamad Mohammad. Er war langjähriger Geschäftsführer des Landesnetzwerks der Migrantenorganisationen in Sachsen-Anhalt und wird in der neuen Legislatur für die Grünen im Landtag sitzen.
11: Einerseits freue ich mich darüber, dass ich jetzt Mitglied des Landtages bin, aber gleichzeitig durch die Wahlsieg der AfD mit 43% weiß ich, dass wir einfach schmerzhafte 5 Jahre vor uns haben.
8: Die Stimmung der Muslime in Halle beschreibt der 46-Jährige so.
11: Das ist sehr kämpferische Stimmung in der Community. Trotz dieser Situation, die wir uns gerade vorhaben, vergangenes Wochenende war ja die Stimmung so, dass die Leute sagen, wir bleiben hier, wir lassen uns nicht aus Sachsen-Anhalt vertreiben.
8: Demokratisch und rechtsstaatlich soll Sachsen-Anhalt bleiben und offen für den Dialog der Religionen.
11: Ob wir diese Gesprächsphasen weiterhin halten können, das kann ich nicht einschätzen, aber wir werden dafür alles tun, dass das die Vorstände, die ehrenamtlich Verantwortlichen, engere Kontakt zueinander haben, auch wenn politische Spaltung gibt, dass menschlich nicht keine Spaltung stattfindet.
8: Die nächsten Wochen werden zeigen, wohin Sachsen-Anhalt politisch steuert. Sowohl Juden als auch Muslime in Halle wünschen sich nur eins, dass sie über die Zukunft mitbestimmen können.
4: Und was Muslime und Juden in Halle an der Saale denken, zwei Wochen nach der Landtagswahl in Sachsen-Anhalt. Marc Weirich berichtete aus der Landeshauptstadt von Sachsen-Anhalt. Die Zeit 18:52 Uhr.

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1: Und wir schauen jetzt nochmal auf die zweite Fußball-Bundesliga. Der fünfte Spieltag heute mit hessischer Beteiligung eröffnet. Der SV Darmstadt hat eine anspruchsvolle Aufgabe, ist zu Gast beim Aufstiegstopfavoriten VfL Wolfsburg. Ja, der Bundesliga-Absteiger hat einen eher wechselhaften Start in die neue Saison hinter sich, aber sich dennoch heute Abend große Hoffnungen gemacht. Anstoß war in Wolfsburg um 6:30 und unser Reporter vor Ort ist Christopher Klein.
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1: Und berichtet uns,
2: es läuft nicht so gut, müssen wir sagen, für Darmstadt 98 hier bei diesem Gastspiel in Niedersachsen bislang. Denn es heißt 0:1 nach aktuell 22 gespielten Minuten. In der 14. Minute war es, da hat sich die Darmstädter Abwehr nicht das erste Mal heute nicht wirklich sattelfest gezeigt. Und da haben sie eben die Torvorlage von Fabian Reese in Richtung Alexander Bernhardsson zugelassen. Und er hat den Ball dann unhaltbar für Marcel Schuhen an den rechten Innenpfosten gesetzt. Von da aus ist er dann ins Netz gegangen. Und so steht es eben 0:1. Und das ist aus Darmstädter Sicht auch leistungsgerecht. Das Spiel läuft so ein bisschen so, wie es Linientrainer Florian Kohfeldt im Vorfeld auch schon avisiert hatte. Der VfL Wolfsburg ganz viel am Ball, Darmstadt viel am Hinterherlaufen. Und bislang zündet die Idee von Kohfeldt mit viel Aggressivität, mit Leidenschaft, mit einer harten Zweikampfführung irgendwie dagegen zu gehen. Die zündet eben noch nicht so wirklich, diese Idee. Jetzt gerade lassen die Darmstädter den Ball mal wieder durch die eigenen Reihen laufen, aber dann ein relativ planloser weiter Ball von Patrick Pfeiffer, dem Innenverteidiger, ganz nach vorne bis zum Wolfsburger Strafraum. Aber der Ball rutscht durch zum VfL-Keeper Zielinski. Also auch in dieser Situation erstmal keine Torgefahr aus Sicht der Lilien. Es gab eine ganz interessante Situation. Da gab es einen Freistoß in der Anfangsphase noch in der Lilienhälfte. Und dann mit sozusagen 55 Meter Torentfernung hat Pfeiffer einfach mal probiert. Wollte den Wolfsburger Torhüter narren. Hat nicht geklappt. Darmstadt liegt verdient mit 0:1 in Wolfsburg hinten. Gespielt sind 24 Minuten.
1: Vielen Dank, Christopher Klein, für uns in Wolfsburg.
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1: Und wir schauen jetzt auf eine Zeitenwende für die Bundeswehr. Es geht um einen neuen F-25 Kampfjet, der heute an die Bundeswehr übergeben wird. Der erste von 35, die in Zukunft die Luftwaffe verstärken sollen. Das Ganze wird in Texas passieren, wo Verteidigungsminister Pistorius eigens angereist ist. Ralf Thiele ist Militärexperte und Oberst AD. Und ich habe ihn heute Nachmittag gefragt, was ist das Besondere an diesem neuen Flugzeug für die Luftwaffe? Anders gefragt, was kann es, was andere nicht können?
3: Es ist ein Sprung in eine neue Zeit. Es ist erstmal von der ganzen Komposition her mehr Software als Hardware. Da sind viele, viele Computer an Bord, die sich um alles Mögliche kümmern, um Infrarot, um Radar, um elektromagnetischen Kampf, um Positionierung, um Fliegen, sozusagen gegen die Gesetze der Gravitation kann man dieses Flugzeug bewegen. Es fliegt sehr weit, es trägt sehr viel, also das ist schon eine tolle Sache und vor allen Dingen, das ist sowas wie so ein fliegender Netzwerkknoten, bei dem alles mögliche Wissen zusammenkommt, das der Pilot braucht.
1: Wie groß ist damit die technologische Abhängigkeit von den USA? Oder anders gefragt, wenn die USA hier diesen technischen Support einstellen, bleiben die F-35 dann am Boden?
3: Ja, das ist ein vielschichtiges Thema tatsächlich. Also es beginnt eben nicht nur mit dem Waffensystem selbst und seinen Ersatzteilen. Die Produktion wollen wir zum Teil auch hier machen, um den Zusammenbau. Es ist aber auch die Frage der ganzen Zuarbeit. Diese vielen Computer brauchen ja ständig Updates, nicht? Wir kennen das aus anderen Computern, die unseren Alltag bestimmen. Da muss ständig was erneuert werden. Und wenn das nicht kommt, hat man ein echtes Problem. Und nicht nur bei Ersatzteilen. Und dann geht es auch weiter. Das funktioniert eigentlich nur durch permanente Informationen. Also wenn das dann schon mal fliegt im Himmel, reicht das nicht aus, sondern es im Fluge wird es ständig informiert durch Wissen, das dann zu Handlungen befähigt. Und auch dieses brauchen wir von Amerikanern. Also wir sehen, das sind schon mehrere Ebenen sozusagen, die hier gleichzeitig treffen müssen. Wir binden uns auf ein paar Jahrzehnte.
1: Nun heißt es, Israel habe sich da ein bisschen unabhängiger gemacht mit eigener Software, die man für dieses Flugzeug entwickelt hat. Wäre sowas in Deutschland vorstellbar gewesen?
3: Naja, vom Anfang an her nicht, weil die Israelis sind natürlich immer bevorzugte Partner der Amerikaner gewesen von Anfang an. Das sind wir in dieser technologischen Hinsicht nicht. Wir kaufen gerne und führen den Systeme, aber eigentlich hängen wir immer bei den Updates hinterher. Das ist bei vielen Modernisierungsdingen. Das kann man aber bei so einem Flugzeug nicht, weil dann funktioniert es nicht mehr richtig, wenn die Updates nicht alle da sind. Also das ist an und für sich teuer und man muss auch dieses Know-how haben. Das werden wir erst mühsam entwickeln müssen. Da brauchen wir hunderte von Ingenieuren, die sich damit befassen. Also das kommt alles noch. Das wird bestimmt die Diskussion der nächsten 10 Jahre bestimmen.
1: Hätte es eine europäische Alternative zu dem Flugzeug gegeben?
3: Nicht wirklich. Also man muss das wissen, das ist eigentlich im Grunde ganz profan. Der Zweitbeste am Himmel ist geballt unten. Nicht? Der wird eben abgeschossen, man überlebt oben nicht. Also man muss schon sehr, sehr gut sein. Allenfalls, wenn der Partner sehr, sehr gut ist, dann kann man in dessen Windschatten mitfliegen. Also wir Europäer sind gut beraten, also in diesen Zeiten, die sich jetzt auch ändern, dass wir auch erstklassig werden. Das können wir absehbar noch nicht, das wird noch seine Zeit brauchen. Aber wir machen erste Schritte, das ist sicherlich auch wichtig, auch im Kontext der F-35, die ja eben, wie gesagt, in Teilen industriell hier auch schon gefertigt wird.
1: Zu Hochzeiten des Kalten Krieges hatte die Bundeswehr mehr als 350 Tornados. Jetzt werden 35 F-35 beschafft. 350 versus 35, wird das reichen?
3: Nein, überhaupt nicht. Und man muss auch sehen, die 35, die wir jetzt haben, ist ja für unsere nukleare Teilhabe. Das weiß ja der Normalbürger nicht. Aber Nuklearwaffen sollen natürlich nicht am Anfang eines Krieges eingesetzt werden oder damit gedroht werden. Das heißt, man muss sie eigentlich behalten, bis es zu einer ganz schlimmen Phase kommt. Bedeutet, diese 35 kann man nicht vorher verbrauchen. Man muss sie zurückhalten. Also wird man vermutlich mehr beschaffen. Ich denke, wir werden auf über 50 kommen, was dann auch eine Belastung für unseren Etat ist, weil die sind ja jetzt schon sehr teuer, aber das teuerste an Waffensystemen ist der Betrieb, also nicht der Kauf. Also das wird schon ganz ordentlich reinhauen. Aber auf der anderen Seite ist es eben der Sprung in eine neue Zeit, in diese neue Zeit der Digitalisierung und bald kommen ja dann auch die Quantentechnologien dazu.
1: Wir haben es ja erlebt, wie schnell sich Militärtechnik gerade verändert, wie sehr da Dynamik drin steckt. Wie schnell könnte dieses Flugzeug wieder altes Eisen sein?
3: Ja, tendenziell nicht. Also die Flugzeuge selbst sind immer so komplex, dass sie doch lange fliegen. Also wir müssen mal schauen, der Tornado ist in den 70ern fertiggestellt worden und dann in Betrieb gegangen. Das ist ja irrsinnig lange her. Wir werden 20, 30 Jahre bestimmt damit fliegen, wenn nicht länger. Aber es kommen natürlich zunehmend die Unbemannten dazu. Im Augenblick als Team. Kameraden, das heißt also heute, ganz egal, ob sie fliegen, schwimmen oder krauchen, es wird immer um sie herum ein Schwarm von Drohnen sein, also auch in der Luft wird das auch so sein. Und die Drohnen werden dann zunehmend Aufgaben übernehmen. Man wird sich dann irgendwann überlegen müssen, ob man sich den Menschen sozusagen da oben noch leisten kann. Aber das dauert. Ich bin in die Bundeswehr 1973 eingetreten und hatte damals schon mit dieser Gegenwart gerechnet. Also Sie sehen, das ist doch große Zukunftsmusik.
1: Der Militärexperte und Oberst AD Ralf Thiele, gesprochen haben wir über den neuen Kampfjet F-35 für die Bundeswehr. Das erste dieser Flugzeuge wird heute offiziell an Deutschland in Texas übergeben.

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1: 19 Uhr. Bund und Länder verhandeln über Entlastungen für Autofahrer. Minister will Zugangskontrollen an Frankfurter Bahnhöfen testen. Haftbefehl nach Explosionen in Frankfurt. Das Wetter am Abend und in der Nacht wechselnd bewölkt und trocken, 12 bis 7 Grad. Mein Name ist Andreas Gerlach. Auf welche Entlastungen können sich die Autofahrer einstellen und wie werden sie finanziert? Nach Informationen des ARD-Hauptstadtstudios gibt es darüber jetzt Gespräche zwischen Bund und Ländern. Zuletzt war unter anderem darüber diskutiert worden, die Mehrwertsteuer an der Zapfsäule von 19% auf 7% zu senken. ARD-Korrespondent Maximilian Ulrich.
2: Aus den Reihen der Union gibt es auch die Forderung, die Energiesteuer erneut abzusenken. Die SPD fordert außerdem einen Preisdeckel, also dass der Staat einen Maximalpreis für Sprit festlegt. Die Wiedereinführung eines Tankrabatts war von Mitgliedern der Koalition im Sommer ausgeschlossen worden, weil die Maßnahme in 2 Monaten rund 1,6 Milliarden Euro Steuergeld gekostet hat. Außerdem profitieren von einem Steuerrabatt an der Tankstelle auch Menschen, die finanziell gar nicht darauf angewiesen sind.
1: Am Mannheimer Hauptbahnhof erinnert jetzt eine Gedenktafel an den Zugbegleiter, der im Februar bei einer Fahrkartenkontrolle getötet worden war. An der Zeremonie heute nahmen auch Bundesverkehrsminister Bilger und Bahnchefin Palla teil. Um die Sicherheit der Zugbegleiter zu erhöhen, wird jetzt unter anderem darüber diskutiert, Zugangskontrollen an den Bahnsteigen einzuführen. Hessens Verkehrsminister Mansouri hat vorgeschlagen, das in Frankfurt zu testen.
3: Es ist mehr Aufwand, aber andere Länder zeigen, dass das funktioniert. Und wenn wir insgesamt so Sicherheit verbinden, auch mit dem Thema Fahrscheinkontrollen, dann ist das ja auch eine Entwicklung in die richtige Richtung.
1: Nach mehreren Explosionen in Frankfurt und Offenbach sitzt jetzt ein 17-Jähriger in Untersuchungshaft. Das hat die Staatsanwaltschaft Frankfurt mitgeteilt. Der 17-Jährige kommt aus den Niederlanden. Festgenommen wurde er schon gestern. Ihm wird versuchter Mord und das Herbeiführen einer Sprengstoffexplosion vorgeworfen. In Frankfurt hatte es gestern Morgen auf der Berger Straße und auf der Zeil Explosionen gegeben, sowie in den vergangenen Tagen in Frankfurt und in Offenbach. Es entstand jeweils erheblicher Sachschaden. Gestern ist in Frankfurt ein weiterer Malaria-Patient gestorben. Nach Informationen der Hessenschau handelt es sich bei ihm um einen 75 Jahre alten Mann, der in Frankfurt-Schwanheim wohnte. Der Stadtteil liegt in der Nähe des Flughafens. HR-Reporterin Gabi Beck.
4: Die zweite derzeit Infizierte ist eine 60-jährige Frau, ebenfalls aus Schwanheim. Sie wird derzeit im Uniklinikum in Frankfurt behandelt. Sie war mit hohem Fieber bei ihrer Hausärztin erschienen. Ein Bluttest brachte die Gewissheit über die aggressive Variante Tropika. In dem Zusammenhang hat das Gesundheitsamt Frankfurt noch einmal an alle Hausärzte appelliert, bei Anzeichen von vermeintlichen grippalen Infekten immer auch Malaria in Betracht zu ziehen.
1: Der Hitzesommer hat den Freibädern in Frankfurt Rekordbesucherzahlen beschert. Das hat Bäderchef Zielinski mitgeteilt. Danach waren es dieses Jahr über 200.000 Besucher mehr als im Jahr davor. Und zwar insgesamt mehr als 1 Million Menschen. 400.000 von ihnen waren Kinder und Jugendliche. Und das waren die Nachrichten. Das Wetter am Abend und in der Nacht ist es wechselnd bewölkt und es kühlt ab auf 12 bis 7 Grad. Morgen ist es im Süden meist sonnig, im Norden wolkiger und insgesamt trocken, bei Höchstwerten von 18 bis 25 Grad. Die weiteren Aussichten: am Sonntag wechselhaft und zum Teil Regen bis 23 Grad, am Montag wieder trocken mit Sonne und Wolken bis 21 Grad. Die Zeit 19.04 Uhr.
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1: Vorsicht auf der A5 Frankfurt Richtung Kassel, zwischen Homberg-Ohm und Ohmtal-Dreieck eine ungesicherte Unfallstelle auf dem linken Fahrstreifen. Vorsicht auf der A661 Egelsbach Richtung Oberursel, zwischen Preungesheimer Dreieck und Frankfurt-Eckenheim liegen mehrere Äste auf der Fahrbahn. A3 Köln Richtung Frankfurt zwischen Wiesbadener Kreuz und Kelsterbach, 4 Kilometer Stau wegen Bergungsarbeiten auf den beiden linken Fahrstreifen. A5 Karlsruhe Richtung Heidelberg zwischen Kronau und Waldorf-Wiesloch, 3 Kilometer stockender Verkehr. A5 Frankfurt Richtung Kassel zwischen Westkreuz Frankfurt und Bad Homburger Kreuz. 5 Kilometer stockender Verkehr nach einem Unfall mit 2 Fahrzeugen auf dem linken Fahrstreifen. A81 Stuttgart Richtung Heilbronn zwischen Ludwigsburg Nord und Pleidelsheim. 5 Kilometer Stau nach einem Unfall. A81 Stuttgart Richtung Singen zwischen Sulz am Neckar und Oberndorf am Neckar. 3 Kilometer Stau wegen einer Baustelle auf dem rechten Fahrstreifen.
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5: Die 80er Jahre sind eine eigentümliche Zeit. Die Frisuren sind groß, die Schulterpolster auch. Im Westen herrscht diese seltsame Form von Zuversicht, wenn man glaubt, die Zukunft ungefähr zu kennen. Ab jetzt geht's eigentlich irgendwie nur noch aufwärts. Und die Sommer, die werden auch immer besser.
6: We're in the soup and it's steaming.
5: In den Vereinigten Staaten wird es 1988 Tag für Tag heißer. In New York schmelzen die Straßen. In Texas füttern Bauern ihre Kühe mit Kakteen. Die USA erleben den heißesten Sommer seit Beginn der Wetteraufzeichnungen. Für die meisten ist das damals einfach verrücktes Wetter. Unbequem, extrem, sehr, sehr heiß. Aber Zufall. Doch in Washington sitzt ein Mann, der davon überzeugt ist, dass es eben kein Zufall ist.
7: Thank you for the opportunity to present the results of my research on the greenhouse effect.
5: Im Juni 1988 nimmt ein Forscher der NASA vor dem US-Senat Platz.
7: The greenhouse effect is already large enough to begin to affect the probability of extreme events such as summer heat waves.
5: Und in Zukunft werden die Sommer immer häufiger so aussehen. Extrem hohe Temperaturen, Dürreperioden. Und in seiner Rede sagt er noch einen entscheidenden Satz.
8: Altogether, this evidence represents a very strong case, in my opinion, that the greenhouse effect has been detected and it is changing our climate now.
5: Einen Tag später steht es ziemlich genau so auf der ersten Seite der New York Times. Experte erklärt Senat, die globale Erwärmung hat begonnen.
9: Could today's developments create tomorrow's disaster?
5: Fernsehsendungen auf der ganzen Welt widmen dem Treibhauseffekt ganze Abende.
9: Good evening, I'm Ted Koppel and this is Nightline. From the greenhouse effect.
10: The greenhouse effect is neither brand new nor is it controversial. It's probably the best accepted theory in the atmospheric sciences.
11: Dieser Zusammenhang ist wissenschaftlich nachgewiesen und neu ist, man kann ihn messen.
9: The most interesting scientific event of 1988 was the way everyone started speaking about the greenhouse effect.
5: Plötzlich ist ein Thema überall, im Fernsehen, in den Zeitungen, am Küchentisch. Und politisch sind sich damals alle weitgehend einig.
12: Erstmals in einer Parteitagsrede spielte die Umwelt eine wichtige Rolle.
5: Klima und Umwelt, da müssen wir jetzt was tun, sagt auch George Bush Senior, ein Republikaner aus Texas, ein Ölmann.
13: Those who think we're powerless to do anything about this greenhouse effect are forgetting about the White House effect.
5: Er macht Wahlkampf mit dem White House Effekt.
14: Der Treibhauseffekt ist ja keine Erfindung von irgendwelchen Wolkenkuckucksheimern, sondern das ist eine Realität.
5: Ende der Debatte. Sollte man meinen. Ihr hört Reich, das Geschäft mit dem Zweifel. Ich bin Patrick Stegemann.
15: Und ich, Janne Knödler. Folge 3, das Fenster im Flugzeug.
16: And so they all seem to find a way to my door and ask, what should we do? What should we do?
15: Kurz nach dem Auftritt des NASA-Forschers vor dem Senat klingeln bei einem Mann in Washington die Telefone.
16: And so there was tremendous media attention that landed directly in my lap.
15: Bei Terry Yosi. Damals ist er Vizepräsident für Umwelt und Gesundheit beim American Petroleum Institute, also der Lobby der Erdölunternehmen. Unternehmen wie
16: Exxon and Mobil, Shell, BP, Chevron. All of the major oil companies, Arco, Sunoco.
15: Und die wollen jetzt wissen, wie zur Hölle gehen wir mit diesem Problem um? Also, dass ihr Produkt gerade quasi die Welt in Flammen setzt.
16: And I fastened upon a strategy that had several parts.
15: Terriosi entwickelt einen Plan. Und den legt er heute vor mir auf den Tisch.
16: And this is the original copy that I delivered in January of 1989, with my name on it. And there's a couple of conclusions that I felt it was very important to convey.
15: Was Terry damals den Öl-CEOs erklärt, es gibt eigentlich keinen Zweifel, dass das Verbrennen von Öl und Gas die Welt wärmer macht. Josie muss es wissen. Vor seinem Lobbyjob hat er für die US-amerikanische Umweltbehörde gearbeitet, die EPA. Er kennt die Studienlage. Er sagt, in diesem Meeting gibt es keine Nachfragen. Rückblickend ergibt es Sinn. Denn genau diese Unternehmen, deren Chefs jetzt da vor ihm sitzen, die hatten jahrzehntelang die allermeiste Forschung zum Weltklima betrieben. Exxon, Shell und Co. wussten sehr genau Bescheid.
16: In fact, they knew more than me.
15: Und trotzdem hat Josie Zweifel. Denn die Standardreaktion der Industrie sieht meist ungefähr so aus.
16: This doesn't look good for us. We need to oppose it.
15: Das sieht nicht gut für uns aus. Lasst uns das Gegenteil behaupten. Dieses Mal hofft Josie, wird das anders. Seine Strategie?
16: I was trying to position the industry to have a place at a table where the climate conversations were occurring.
15: Er will, dass die Ölindustrie einen Platz am Tisch bekommt, dabei mitreden kann, was jetzt passiert.
16: As a constructive player, even while advocating its own interests.
15: Im American Petroleum Institute wächst eine Idee heran. Wenn überall neue Klimagruppen entstehen, warum gründen wir dann nicht einfach selbst eine?
16: And so that's the period of time when you started to see the Global Climate Coalition formalized as a separate group.
15: The Global Climate Coalition, kurz GCC. Klingt erstmal gut. Nach jemandem, der sich kümmert, wer das Problem, also das Weltklima, ernst nimmt. Anfangs wirkt die Global Climate Coalition so, wie Josie sich das vorstellt. Ein Ort, an dem Unternehmen Informationen austauschen, Regulierung beobachten und versuchen, dabei zu sein bei einer Debatte, die längst begonnen hat. Aber schon bald bekommt diese Debatte ihre eigene Dynamik.
5: Die Klimadebatte läuft da seit einigen Jahren. Da landet ein kleines Paket auf den Schreibtisch von Journalisten, Regierungen und auch im Weißen Haus. Darin eine VHS-Kassette. Das sind ja die 90er. Der Titel der Kassette: The Greening of Planet Earth.
17: Western society is primarily agricultural and commercial.
5: Am Anfang sieht man Felder, Kühe, Landschaften. Dann ein harter Schnitt. Fabriken, Schornsteine, Autos, mehr Industrie. Alles ganz schön dystopisch.
17: What kind of world have we created?
5: Und dann der Plot-Twist.
18: A better world, a more productive world.
5: Vielleicht ist mehr Kohlenstoffdioxid gut. Pflanzen mögen ja schließlich CO2. Also könnte die Erde grüner werden.
18: Tremendous greening of planet Earth.
5: Produziert haben den Film übrigens Kohleunternehmen. Die Global Climate Coalition verschickt die VHS-Kassetten. Ein süßes Aufklärungsvideo, nur eben mit falschen Fakten. Es ist das klassische Drehbuch, das auch Rick Berman einige Jahre zuvor beim Kampf gegen strengere Regeln für Alkohol anwendet. Wenn die Fakten nicht auf deiner Seite sind, erzählst du halt eine andere Geschichte. Eine bessere, eine, die hängen bleibt. Selbst dann, wenn du es durch deine eigene Forschung eigentlich besser weißt. Doch bei diesem einen Video belässt es die Global Climate Coalition nicht. Die Organisation sucht gezielt nach WissenschaftlerInnen, die sich skeptisch gegenüber der globalen Erwärmung äußern. Und zahlen ihnen $2,000 für einen Gastbeitrag. Bereits 1989 werden die ersten, die mit der GCC verbandelt sind, in Zeitungen zitiert. Die Times veröffentlicht zum Beispiel einen Gastbeitrag, in dem von erheblichen Zweifeln am Treibhauseffekt innerhalb der Wissenschaftsgemeinschaft die Rede ist. Forbes bringt ein Cover, die Panik um globale Erwärmung. Und Newsweek fragt, ist alles nur heiße Luft? Aus dem Versuch, einen Platz am Tisch zu bekommen, wird langsam der Versuch, einen eigenen Tisch zu bauen.
16: I had reached a point where the aspiration that I had for serving in the industry had played out.
15: Das ist der Punkt, an dem Terriosi aussteigt. Nach 4 Jahren beim American Petroleum Institute.
16: I was not interested in becoming a warrior for fossil fuels.
15: Er sagt, er wollte kein Krieger für die fossile Industrie werden. Denn das ist, was die Erdölunternehmen jetzt wollen. Volle Konfrontation. Damit aus all der Besorgnis um die Erderwärmung nicht etwa Politik wird. Also Politik, die ihre Gewinne schmälert. Die Global Climate Coalition macht also ohne Josie weiter. Und irgendwann taucht auf ihrem Radar ein Name auf. Ben Senta.
16: I know the name.
15: Ein Wissenschaftler, der Josie bekannt vorkommt. Denn für die Menschen in der Global Climate Coalition ist Ben Senta eine Bedrohung.
16: I think people in particular industries and the Global Climate Coalition would have seen him as very threatening.
19: Herr Senta, wie ist Ihr Deutsch?
20: Ich habe wenig Gelegenheit, es zu benutzen, aber für eine Ami wahrscheinlich nicht.
15: Klingt sehr fließend.
5: Das ist Ben Senta, Amerikaner. Wir aber treffen ihn an einem sehr britischen Ort, der Royal Society in London.
21: Eine komische Geschichte.
5: Diese komische Geschichte hat viel mit Deutschland zu tun und eben mit Liebe. Sie beginnt in einer Eisenbahn, was ihrer Romantik natürlich zuträglich ist.
21: It reads a little bit like a Hollywood story.
5: Ben Senta, damals Anfang 30, sitzt in einem Intercity im Hamburger Hauptbahnhof, schaut aus dem Fenster. Er will seine Schwester besuchen, neben ihn setzt sich eine junge Frau. Sie kommen ins Gespräch, sie reden die ganze Zugfahrt, 4 Stunden lang, bis Senta in Frankfurt aussteigen muss.
21: And I thought, oh crap, I don't know her name, I don't know her telephone number. How might I try and find out about her?
5: Alles, was er weiß, sie wohnt in Hamburg. Sie weiß, er arbeitet für das Max-Planck-Institut. Es ist 1990, es gibt kein Google, kein Internet, also zumindest nicht so, wie wir es kennen, noch nicht mal Handys. Aber Ben Senta hat eine Idee. Er kennt diese Radiosendungen, die meistens abends auf den lokalen Sendern laufen.
21: Suche, you know, so and so. And that's what I did.
5: Fast zeitgleich klingelt in Centers Sekretariat das Telefon. Eine junge Frau ist dran. Sie fragt, ob bei ihnen ein Amerikaner arbeite.
21: Katharina said, wait, you're the girl from the train, right?
5: Sie verabreden sich, gehen in ein Steakhouse in die Innenstadt. Und während sie in diesem Steakhouse sitzen, läuft auf einem Radiosender tatsächlich die Suchanfrage von Ben Senta.
15: Aber er findet in Deutschland noch eine andere Liebe. Sie beginnt 1986. Da arbeitet in Hamburg eine Gruppe von Forscherinnen an einer Frage, die ziemlich größenwahnsinnig klingt. Kann man das Klima eines ganzen Planeten berechnen?
19: What made you fall in love with it?
15: Senta, so sagt er das selbst, verliebt sich damals in diese Idee. Die Schönheit der Welt in Zahlen zu fassen. Das Klima in einem Modell abzubilden. Er beschreibt ihr Vorhaben mit einem Bild.
21: Well, imagine that you're flying and imagine that you have a window seat and you stick your nose against the window.
15: Er sagt, stell dir vor, du sitzt im Flugzeug, Fensterplatz, drückst die Nase an das Glas und unter dir die Wolken.
21: You think, how could this be possible? How could we ever, even if we're very, very clever, capture that beauty, that complexity in numerical form?
15: Ihn fasziniert diese Idee, dass man all das in Mathematik übersetzen könnte.
21: And the audacity of that challenge was something that was overwhelming to me.
15: Daran arbeitet er von jetzt an. Seine Aufgabe in diesem Projekt? Fingerprinting. Jeder Einfluss auf das Klima hinterlässt eine eigene Spur, so wie ein Fingerabdruck. Ein Vulkan hinterlässt eine Spur, die Sonne hinterlässt eine Spur. Und wir Menschen ebenfalls. Senta hat also den Tatort Erde mit sehr vielen Fingerabdrücken. CO2-Quellen, die potenziell verantwortlich sind für den Treibhauseffekt. Er soll jetzt herausfinden, ob wir, also die Menschheit an sich, auch einen Fingerabdruck hinterlassen hat. Plötzlich wirkt Klimaforschung weniger wie Physik und mehr wie Ermittlungsarbeit. Und Senta ist gut darin, Spuren zu lesen. Gut genug, dass er einige Jahre später einen Anruf bekommt. Jemand fragt ihn, ob er als leitender Autor an einem Kapitel des wichtigsten Klimaberichts der Welt mitarbeiten möchte. Dem Klimabericht vom IPCC, dem Weltklimarat. Sein Kapitel heißt Detection of Climate Change and Attribution of Causes. Wer ist schuld daran, dass es auf dem Planeten immer wärmer wird? Ben Senter liebt seine Forschung. Er hat mittlerweile Heike geheiratet, gemeinsam haben sie einen Sohn. Und jetzt auch noch das.
21: So I said yes. In April of 1994.
5: Ende November 1995 sitzt Ben Senter in Madrid. Es ist der 14. Spieltag der Primera División. Also ungefähr das, was in Deutschland ein Bundesliga-Wochenende wäre. Ben Senter war mal Fußballtrainer. Er liebt Fußball, aber an diesem Wintertag in Madrid hat er leider keine Zeit, ins Stadion zu gehen.
21: So the first day, November the 27th, 1995, was extraordinary.
5: Stattdessen sitzt er in einem Tagungshotel. Anderthalb Jahre lang hat er mit WissenschaftlerInnen aus der ganzen Welt an einem Kapitel im Klimabericht gearbeitet, diskutiert, gestritten. Jetzt, hier in Madrid, sollen alle zusammenkommen. Die Wissenschaftler, aber auch die Regierungen, NGOs. Um diesen Bericht und auch das Kapitel, mit dem Ben Senter sich schmücken will, zu verabschieden.
21: On the first day, everyone had the right to speak. The Global Climate Coalition monopolized that right.
5: Er hört zum ersten Mal eine Organisation sprechen, deren Namen er bislang nur auf dem Papier gelesen hat. The Global Climate Coalition. Genau jene Organisation, die die Erdölunternehmen nach dem Hitzesommer 1988 gründen. Sie reden und reden und reden. Eigentlich, sagt Senter, sind sie die Einzigen, die sprechen.
21: So, there we are. It's extraordinary. There's all this criticism of the chapter. Many of those interventions focused on the reliability of the underlying science. And this argument that if anything was uncertain, everything's uncertain.
5: Die GCC und viele Staaten, die mit Erdöl viel Geld verdienen, versuchen Widerstand zu organisieren gegen die wissenschaftlichen Erkenntnisse. Die Botschaft, ach so ganz genau weiß man es ja gar nicht. Irgendwann geht es in diesen Diskussionen nur noch um ein einziges Wort. Wie beschreiben wir den menschlichen Einfluss auf das Klima? Nach 72 Stunden Diskussion haben sie die Formulierung. Und dann steht er, der Satz.
21: The balance of evidence suggests a discernible human influence on global climate.
5: Wahnsinnig vorsichtig und wahnsinnig verklausuliert. Die Abwägung der Erkenntnisse legt einen erkennbaren menschlichen Einfluss auf das globale Klima nahe.
21: Some wanted it stronger, some wanted it weaker. I think we got it about right.
5: Nach dem Kongress gehen sie gemeinsam in ein Restaurant, trinken bis in die Morgenstunden. Neben Ben Senter sitzt ein bekannter Wissenschaftler aus den Vereinigten Staaten.
21: At one point during this meal, Steve turned to me and said,
5: irgendwann am Abend wendet er sich Senter zu und sagt,
21: this will change the world.
5: Das hier, Ben, das wird die Welt verändern. Einige Tage später fliegt Senter nach Hamburg. Er trifft seine Familie dort. Er freut sich endlich mal wieder, nicht mehr Wissenschaftler sein zu müssen, der sich mit der Öllobby streitet. Ein normales Leben, Alltag.
21: I can get back to normal life, but I was wrong.
5: Aber dieser Alltag,
21: normal life never returned,
5: wird nie zurückkehren.
15: Im Frühjahr 1996, ein paar Monate nach Madrid, sitzt Ben Senter an einem Computer und öffnet eine E-Mail.
21: Colleagues sent it to me.
15: Die E-Mail ist von einem Kollegen. Er leitet Senter ein Dossier weiter. Schon die Überschrift ist ein Angriff.
21: Entitled IPCC, Institutionalized Scientific Cleansing, ?
15: Scientific Cleansing, wissenschaftliche Säuberung, ? Ein ziemlich aufgeladener Begriff. Damals tobt der Bosnienkrieg. Immer wieder ist von ethnischer Säuberung die Rede. Und jetzt steht da plötzlich Scientific Cleansing.
21: The charge in this report was that I had cleansed Chapter 8, purged it of all scientific uncertainty.
15: Der Vorwurf lautet, Ben Senter habe absichtlich manipuliert, habe alle Unsicherheit aus dem 8. Kapitel für das IPCC weggestrichen. Senter und der IPCC sind plötzlich ein politisches Thema. Sogar Kongressabgeordnete springen darauf an.
21: Arthur Robinson wrote a widely read newsletter called Access to Energy that was widely distributed in Congress. Congressman Dana Rohrabacher, sometimes referred to as Putin's favorite congressman, began to investigate me. nothing in your scientific training prepares you for that.
15: Das Wort gibt es damals noch nicht, aber es ist ein Shitstorm. Santa ist nicht darauf vorbereitet.
21: I was being investigated by Congress.
15: Der US-Kongress startet eine Untersuchung gegen ihn, erzählt Santa. Santa steht plötzlich als der Wissenschaftler da, der unsauber gearbeitet hat. Sein Job ist in Gefahr. Und es wird noch schlimmer. Sein Privatleben bricht auseinander. Seine Frau Heike verlässt das gemeinsame Haus, nimmt den Sohn mit.
21: My wife had taken our son to Hamburg and had disappeared.
15: In diesem Sommer 1996, da verliert er beinahe alles. Beide Lieben, die er in Deutschland gefunden hat.
21: There are times when you can't curl up into a fetal position and close the door of your office and hope that the bad stuff will go away. It won't.
15: Ben Center will wissen, wer dahinter steckt. Wer gerade dabei ist, sein Leben auseinanderzunehmen. Und er stößt auf einen Namen, den er kennt, aus Madrid. Das Dossier aus der E-Mail, das Papier mit der wissenschaftlichen Säuberung, es stammt von der GCC. Verschickt an Politikerinnen, JournalistInnen, WissenschaftlerInnen. Und wenig später taucht ein Name auf, der dem Angriff etwas gibt, das eine Lobbyorganisation allein nie hätte. Wissenschaftliche Autorität.
21: Frederick Seitz, past president of the US National Academy of Sciences.
15: Frederick Seitz greift Santa an in einem Meinungsartikel im Wall Street Journal. Seitz ist nicht irgendein Außenseiter mit einem Blog. Seitz ist Wissenschaftsadel. Ehemaliger Präsident der National Academy of Sciences, einer der angesehensten Wissenschaftsorganisationen der USA. Und genau dieser Mann wirft Santa öffentlich Wissenschaftsadel.

0: 1988 und den Anhörungen im US-Kongress wussten wir alles, um wirklich etwas gegen die Klimakrise zu tun. Was stattdessen passiert ist, die Mehrheit der Emissionen in der Atmosphäre sind überhaupt erst danach entstanden. Nie in der Geschichte des Planeten haben wir mehr CO2 emittiert, als in den Jahren, nachdem eigentlich klar war, was das anrichten wird.
1: The chickens are coming home to roost.
0: The chickens are coming home to roost. Also, so langsam holen uns unsere schlechten Entscheidungen ein.
2: Good morning, CPAC. Please rise, if able, for the Pledge of Allegiance.
3: Frühling 2026, eine Messehalle in der Nähe von Dallas, Texas. Also dem Bundesstaat, in dem sie 1988 die Kühe mit Kakteen gefüttert haben, weil es so heiß und trocken war. Heute sind es draußen 30 Grad. Drin Klimaanlage, Teppichboden, Stars and Stripes. Die vielleicht größte Versammlung von Konservativen weltweit. Und zwischen Panels über Gott, Öl und Scharia wollen Männer mit mir über Energie reden. Übers Klima.
4: Your solar panels don't produce power at night time, honey. You know what I'm saying?
3: Solaranlagen produzieren nachts keinen Strom, honey. Die gleichen Geschichten, die sich schon Ben Santa anhören musste, sie werden immer noch erzählt. 30 Jahre später. Hier in Texas, auf der Konferenz des Trump-Lagers, sind diese Geschichten überall. Nur.
5: My final point is, please help us fight these forces in Europe.
3: Vielen Teilnehmern hier reicht das nicht.
6: All die letzten Jahre war es mir sehr, sehr wichtig, dass ich eine gewisse Brücke aufbauen kann zwischen Deutschland und Amerika. Weil es mir wichtig ist, dass wir diese globalistischen Themen auch global angehen und dass wir uns global vernetzen, weil wir alle quasi auf einer Seite stehen.
3: Was viele Leute hier verbindet, wenn es nach ihnen ginge, dann wären diese Geschichten mit ihren langen Beinen schon längst auf dem Weg zu uns.

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1: Um 19.30 Uhr mit Andreas Gerlach. Auf welche Entlastungen können sich die Autofahrer einstellen? Nach Informationen des ARD-Hauptstadtstudios gibt es darüber jetzt Gespräche zwischen Bund und Ländern. Zuletzt wurde unter anderem darüber diskutiert, die Mehrwertsteuer an der Zapfsäule zu senken. ARD-Korrespondent Maximilian Ulrich.
2: Aus den Reihen der Union gibt es auch die Forderung, die Energiesteuer erneut abzusenken. Die SPD fordert außerdem einen Preisdeckel. Die Wiedereinführung eines Tankrabatts war von Mitgliedern der Koalition im Sommer ausgeschlossen worden, weil die Maßnahme in 2 Monaten rund 1,6 Milliarden Euro gekostet hat. Außerdem profitieren auch Menschen, die gar nicht darauf angewiesen sind.
1: Gedenktafel am Mannheimer Hauptbahnhof enthüllt. 7 Monate nach dem tödlichen Angriff auf einen Zugbegleiter erinnert jetzt eine Gedenktafel an das Gewaltopfer und die Tat. Aus Mannheim ARD-Reporterin Rosa Omenjaka.
3: Mit dabei viele Familienangehörige des getöteten Serkan Çalar. Auch seine Eltern und seine 2 Kinder waren da. Und auch viele Kolleginnen und Kollegen. Vor der Enthüllung gab es eine Schweigeminute am Gleis. Bahnchefin Evelyn Palla und Bundesverkehrsminister Steffen Bilger sprachen der Familie ihr Mitgefühl aus und sagten unisono, dass die Bahn und die Politik für mehr Sicherheit in den Zügen sorgen müsse. Die Gedenktafel ist an Gleis 1 in Mannheimer Hauptbahnhof angebracht, klein und schlicht.
1: Bei dem 3. Malaria-Toten in Frankfurt handelt es sich nach Informationen der Hessenschau um einen 75-jährigen Mann. Er lebte im Stadtteil Schwanheim, der in der Nähe des Flughafens liegt. Aktuell wird auch eine 60 Jahre alte Frau aus Schwanheim in der Frankfurter Uniklinik wegen Malaria behandelt. Das Frankfurter Gesundheitsamt schätzt das Risiko für die Bevölkerung weiter als sehr gering ein. Nach den Explosionen in Frankfurt und Offenbach sitzt jetzt ein 17-Jähriger in Untersuchungshaft. Der Niederländer war gestern festgenommen worden. Ihm wird versuchter Mord und das Herbeiführen einer Sprengstoffexplosion vorgeworfen. Bei den Explosionen war niemand verletzt worden. Es entstand jeweils

0: als erheblicher Sachschaden. Neue Zeitrechnung im deutschen Frauenfußball. Die Bundesliga wird ab dem kommenden Sommer nicht mehr vom Deutschen Fußballbund organisiert, sondern vom Ligaverband FBL. Der war im Dezember gegründet worden. Das hat der DFB-Bundestag heute einstimmig beschlossen. Das Modell orientiert sich an der Struktur im Männerfußball. FBL-Präsidentin ist Eintracht Frankfurts Frauenfußballchefin Kiel. Sie bekommt einen Sitz als Vizepräsidentin im DFB-Präsidium. Und das waren die Nachrichten. Das Wetter am Abend und in der Nacht wechselnd bewölkt bei 12 bis 7 Grad. Morgen ist es im Süden meist sonnig, im Norden wolkiger und insgesamt trocken bei Höchstwerten von 18 bis 25 Grad. Die Zeit 19.33 Uhr.
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0: Vorsicht auf der A3 Würzburg Richtung Frankfurt. In Höhe Offenbacher Kreuz steht ein defektes Fahrzeug auf dem linken Fahrstreifen und es sind Personen auf der Fahrbahn. A3 Köln Richtung Frankfurt zwischen Wiesbadener Kreuz und Kelsterbach. 4 Kilometer Stau wegen Bergungsarbeiten auf den beiden linken Fahrstreifen. A81 Stuttgart Richtung Heilbronn. Zwischen Ludwigsburg Nord und Pleidelsheim 4 Kilometer Stau nach einem Unfall. A81 Stuttgart Richtung Singen. Zwischen Sulz am Neckar und Oberndorf am Neckar 3 Kilometer Stau wegen einer Baustelle auf dem rechten Fahrstreifen.
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2: mit Yvonne Koch. Die Dusche läuft. Eine Frau seift sich ein. Hinter dem Duschvorhang eine Bewegung, ein Schatten kommt näher, hebt den Arm und reißt den Vorhang zur Seite. Na, erkannt? Sofort die Duschszene aus dem Film Psycho von Alfred Hitchcock im Kopfkino gehabt? Dabei habe ich die Szene nur mit Worten beschrieben. Und die Musik war auch nicht von Filmkomponist Bernard Herrmann, sondern dies von einem Alec Korff und ich habe sie lizenzfrei von Pixabay runtergeladen. Habe ich diese bekannte Filmszene jetzt zitiert oder geklaut? Oder ist es womöglich eine Hommage an den großen Horrorregisseur? Es geht in dieser Sendung auf jeden Fall um Zitate. Genauer gesagt um Zitate in den verschiedensten Kunstformen, also im Tanz, der Malerei, in der Musik oder Literatur. Es gibt wegen Zitaten sogar Gerichtsprozesse. Zum Beispiel der Prozess zwischen der deutschen Elektropop-Gruppe Kraftwerk und dem Frankfurter Rapper Moses Pelham. Da geht es um ein Musikzitat, genauer gesagt um eine Tonsequenz oder ein sogenanntes Sample. Gerade gab es dazu ein Urteil, aber ich lasse es mal meinen Kollegen Jan Tussing zusammenfassen. Der kann das kurz und knackig erzählen.
3: Der Bundesgerichtshof hat im fast 30 Jahre dauernden Streit zwischen der Band Kraftwerk und dem Musikproduzenten Moses Pelham dem Frankfurter teilweise Recht gegeben. Die Übernahme einer Tonsequenz, das sogenannte Sampling, ist seit 2021 rechtens. Das könnte für ähnliche Urheberstreitigkeiten wegweisend sein. Pelham hatte Mitte der 1990er Jahre eine 2-Sekunden-Rhythmussequenz aus dem Kraftwerkstück Metall auf Metall von 1977 gesampelt und sie leicht verlangsamt in einer Endlosschleife im Song Nur mir mit Rapperin Sabrina Setlur weiterverarbeitet. Kraftwerk-Mitbegründer Ralf Hütter fühlte sich bestohlen und zog vor Gericht. Das aktuelle Urteil gilt nur für die Zeit seit 2021, als EU-Recht in Deutschland umgesetzt wurde. Ob Kraftwerk für die Jahre zuvor einen Schadensersatz zusteht, muss das Bundesverfassungsgericht entscheiden.
2: Bei dem Pelham-Kraftwerk-Streit geht es um ein kleines Musikschnipsel, also quasi um ein musikalisches Zitat. Und ich habe mich gefragt, wie ist es bei anderen Kunstrichtungen? Gibt es da auch Zitate? Wie ist es zum Beispiel in der Malerei? Dazu habe ich Jakob Schwertfeger befragt, einmal weil er Kunsthistoriker ist, auch weil er schon seit Jahren Kunstcomedy macht, vor allem aber, weil ich einfach immer wieder gerne mit ihm spreche. Wir kennen uns schon lange, deshalb duzen wir uns auch. Und ich habe ihn gefragt, ob ihm spontan bekannte Zitate in der Kunst einfallen.
4: Ja, also zum Beispiel die Mona Lisa, kennen ja alle. Und die wird so oft in gewisser Weise gesampelt. Also es gab mal einen Künstler, Marcel Duchamp, der hat Anfang des 20. Jahrhunderts ihr ein Schnurrbart gemalt, also einer Reproduktion. Und damit das Bild ja quasi wieder aufgegriffen. Und dann hat er einige Jahre später die Mona Lisa einfach normal eine Reproduktion ausgestellt mit dem Titel Mona Lisa rasiert. Und das ist großartig, finde ich.
5: Zitat ist Zitat, das ist ja okay.
4: Ne? Also das ist, finde ich schon. Und sehr schön aufgegriffen hat auch die Künstlerin Sophie Matisse. Die ist tatsächlich verwandt mit dem bekannten Henri Matisse. Und die hat nur den Hintergrund der Mona Lisa, aber exakt mit dem wunderbaren Titel Die Mona Lisa in Klammern bin gleich wieder da.
5: Okay.
4: Fand ich super. Und es gibt sogar eine zeitgenössische Künstlerin, Orlan heißt die, wo wir beim Thema Samplen sind. Die hat nur einen Teil der Mona Lisa genommen, nämlich die Stirn, und sich ihre eigene Stirn zu der von Mona Lisa umoperieren lassen. Dass die genauso aussieht, ja. Und zwar, um so weibliche Schönheitsstereotypen am Ende zu hinterfragen. Also die Mona Lisa. Und es gibt sogar noch einen anderen Künstler, der hat die Mona Lisa von Fliegen nachmalen lassen. Und zwar hat er eine Box genommen, Fliegen reingepackt. Und eine Seite der Box war mit Papier und da war eine Reproduktion der Mona Lisa. Und dadurch, dass Licht von außen kam, war diese reproduzierte Mona Lisa warm. Dadurch haben die Fliegen sich dort aufgehalten und ihre Spuren, ihren Dreck hinterlassen. Und diese Dreckspuren, teilweise auch der Kot von den Fliegen und so, der sah am Ende dann aus wie die Mona Lisa.
5: Hm.
4: Es gibt noch andere Beispiele. Andy Warhol.
5: Ja.
4: Hat zum Beispiel die berühmte Venus von Botticelli, die in dieser quasi an Land gesurft kommt, in dieser Muschel. Die hat er aufgegriffen und hat aber nur das Gesicht genommen und dann in ganz knallige Farben, typisch Pop-Art, verpackt. Und genau das Gleiche hat er mit der bekannten Marilyn Monroe gemacht. Da hat er auch ein Foto von ihr genommen, aber nur eben den Ausschnitt vom Gesicht und in ganz knallige, poppige Farben überführt. Auch das ein schönes Beispiel, wie eigentlich alte Meister von der modernen Kunst gesampelt werden.
5: Und wie findest du das? Also diese Art von Sampling, gibt es darüber auch Diskussionen, ob das okay ist? Sind solche Zitate gewünscht in der Szene oder ist das eher was, dem fällt selber nichts ein? Wie wird das gesehen?
4: Ich finde das per se erstmal spannend. Ich finde es toll, wenn alte Meister nicht so in ihrer Zeit vor sich hingammeln, sondern irgendwie auch in die heutige Zeit überführt werden. Das ist in der Kunst juristisch natürlich dann weniger ein Problem, wenn Künstlerinnen und Künstler 70 Jahre tot sind. Dann darfst du mit dem Bild machen, was du willst. Das heißt, da ist das problemlos. Und es gibt ganz tolle, ich würde es mal Sampling oder quasi ein Wiederaufgreifen nennen, Banksy. Alle kennen diesen Street-Artist Banksy. Es gibt ein Bild von Géricault, das Floß der Medusa. Das nimmt Bezug auf ein ganz schlimmes Schiffsunglück, bei dem dann ein paar Menschen, ich glaube 12 Tage oder so, auf See waren. Und da gab es dann Kannibalismus auf dem Floß. Und also die haben alle gerade so überlebt, ganz schlimm. Und da gibt es ein wahnsinnig eindrückliches Gemälde im Louvre von. Und Banksy hat das aufgegriffen und genau dieses Floß der Medusa gemalt. Aber am Horizont ist nicht ein rettendes Schiff, sondern eine super Yacht mit dem Helikopter hinten drauf, die einfach völlig unbeirrt weiterfährt. Und der Titel war, wir sitzen nicht alle im selben Boot. Und es ist natürlich ein Kommentar auf Geflüchtete, auf Hyperreichtum, auf Ignoranz. Und da denke ich, ey, wie toll, dass du so ein starkes Bild, das Jahrhunderte alt ist, in unsere heutige Zeit überführst und damit immer noch relevant machst.
5: Ja, es gibt's natürlich auch gerade andersrum, dass man wirklich berühmtes Gemälde oder Auszüge daraus, ich sag jetzt mal ein bisschen banalisiert, indem man es mir nämlich in die Werbung packt zum Beispiel. Mhm. Also wir kennen zum Beispiel diese zwei kleinen Putten, die kleinen Engelchen von Raphael ist es, glaube ich. Die habe ich schon aus der Keksdose entdeckt. Oder gerade die Mona Lisa, die wird ja für alles vermarktet, was man sich vorstellen kann. EasyJet wirbt mit ihr. Oder die Automarke Audi hat mit ihr schon geworben. Haribo, Pizza Hut. Da würde ich als Künstler mich wahrscheinlich manchmal gegen wehren. Aber die, wie gesagt, wir hatten es ja davon, die meisten sind ja nicht mehr da, können sich nicht wehren. Gibt es da manchmal Bedenken, was geht und was nicht?
4: Ach, ich finde das ja eher oft lustig. Also ich finde, dass Kunstwerke oft sehr lustig in der Werbung aufgegriffen werden. Der Wanderer über dem Nebelmeer von Caspar David Friedrich ist ja so eine ganz ikonische Rückenfigur und auf dem Bild ist so eine dramatische Landschaft mit ganz viel Wolkenfetzen, die so umherwirbeln. Auf dem Bild ist es so windig, das wurde 2014 als Werbemotiv genutzt für einen Offshore-Windpark.
5: Nee.
4: Doch. Und dann sind da plötzlich so Windräder im Hintergrund. Und da denke ich mir, ey, ist doch cool, wenn das aufgegriffen wird. Und ich finde es ja toll, wenn Kunst nicht nur im Museum stattfindet, sondern darüber auch irgendwie in unseren Alltag kommt. Insofern habe ich persönlich gar kein Problem damit, sondern freue mich.
5: Jakob Schwertfeger findet also, Sampling gibt's auch in der Kunst und ist da auch wichtig. Es geht in dieser Sendung um Zitate in verschiedensten Kunstrichtungen, um Teile aus dem Werk eines Künstlers oder einer Künstlerin, die für ein neues Werk verwendet werden.
2: In der Literatur wird auch zitiert, deshalb habe ich auch für diese Kunstform einen versierten Gesprächspartner gesucht und gefunden. Rainer Moritz ist Literaturkritiker, Autor und Verleger. Herr Moritz, ich erinnere mich an eine Literaturdebatte, 2010 war das, glaube ich, da ging es um den Debütroman von Helene Hegemann. Axolotl Roadkill heißt der. Und ihr wurde vorgeworfen, sie habe Textteile anderer Autoren einfach so in ihren Text eingebaut. Also ich weiß, dass man bei wissenschaftlichen oder auch journalistischen Texten Quellenangaben machen muss. Aber wie ist das in der Literatur?
6: Genau, an den Fall erinnere ich mich auch noch gut. Und dieser Fall hat vor allem nachgewirkt bis heute. Der hat die Verlage derart verunsichert, vor allem auch, wenn es um belletristische Werke geht. Sie haben es gesagt, in der Wissenschaft ist die Situation eine andere. Bei Frau Hegemann war das so, dass es gar keine Frage am Ende war. Sie hatte Texte kopiert anderer Autoren, hatte das nicht angegeben. Der Verlag hat dann auch sofort zurückgerudert, hat das geändert, hat das in Nachauflagen sozusagen richtig versucht einfließen zu lassen. Das war also ein ganz klarer Fall. Das, was man in der Wissenschaft, wir haben das ja bei Doktorarbeiten im Moment immer wieder, ein Plagiat. Frau Hegemann hat damals plagiert, sie hat sich versucht rauszureden, es gäbe ja gar kein Urheberrecht heute mehr, alles sei im Flusse sozusagen, alle Texte seien gemeingültig. Das gilt natürlich nicht in der Literatur, deswegen hat damals Utstein richtig reagiert, aber wie gesagt, der Fall hat bis heute nachgewirkt.
2: Heißt das, es gibt öfter solche Debatten?
6: Na, in dem harten Sinne nicht. Also dass in der Belletristik jetzt Autorinnen und Autoren vorgeworfen wird, sie haben wirklich kopiert in Zeiten des Internets, in Zeiten von Copy and Paste. Was hat man von Wikipedia übernommen? Solche Fragen werden immer wieder gestellt. Man kann bei Romanen nachweisen, dass einfach aus Wikipedia, wenn exotische Ortsbeschreibungen eingebaut werden sollen in einen Roman, da wird was übernommen. Das wird auch zu Recht kritisiert. Aber solche Plagiatsfälle wie damals bei Hegemann, die kommen zum Glück sehr selten vor.
2: Aber dann geht es auch darum, es müssen lebende Autoren sein. Also wenn die da 70 Jahre tot sind, dann gilt das auch nicht mehr.
6: Ja, es ist ja, wissen Sie, in der Belletristik die Sache viel komplizierter als in einer Doktorarbeit oder in einer Habilitation. Da fließen Gedanken ein, da fließen Überlegungen ein. Ein Beispiel, wenn eine Romanfigur in einer bestimmten Stimmung ist, dann denkt sie an ein Gedicht von Ingeborg Bachmann oder denkt an eine Erzählung von Max Frisch zurück und lässt sie dann im Kopf kreisen. Ja. Das ist ja kein Fall von einem Zitatnachweis. Selbst da aber sind, und das beobachte ich seit Jahren, die Verlage sehr, sehr hellhörig geworden. Da herrscht eine Angst in den Verlagen, dass man ihnen etwas vorwerfen könnte. Das heißt, sie werden in Verlagen so Publikationen, in Romanen immer häufiger finden, dass wenn eine Romanfigur ein paar Zeilen aus einem Gedicht sich durch den Kopf gehen lässt, dass hinten im Buch das nachgewiesen wird. Das ist vorauseilender Gehorsam. Das ist eigentlich Unsinn, weil Romanfiguren denken nun mal auch manchmal in Bildern vorangegangener Literatur.
2: Ja, klar.
6: Literatur baut immer auf alter Literatur auf. Insofern ist das gar nichts Neues in dem Sinne. Aber die Verlage sind, und da glaube ich wirklich, dass Frau Hegemann dafür verantwortlich ist, in Anführungszeichen, übervorsichtig geworden. Das heißt, sie machen selbst Gedankenspiele von Figuren, wo es um Werke anderer Autoren geht, versuchen sie nachzuweisen, um ganz auf der sicheren Seite zu sein, was ich völlig unnötig finde.
2: Hat nicht Frau Hegemann oder der Verlag dann ganz komisch reagiert, indem sie alles, was irgendwie in dem Text drin war, mit Quellen versehen hat?
6: Genau.
2: Also so ein Daten-Overkill.
6: Genau, das hat eigentlich in der Belletristik nichts zu suchen. Natürlich muss man auch vorsichtig sein, wenn ein Romanautor jetzt aus einem anderen Roman eines Kollegen längere Passagen in Anführungszeichen abschreibt. Das ist natürlich auch ein Vorgang, der in Richtung Plagiat geht. Da nützt doch die Absicherung nichts unbedingt. Aber es ist völlig unsinnig, jeden Gedankensprung, der ein Gedicht eines anderen Autors zitiert, nochmals nachweisen zu müssen. Aber wie gesagt, die Furcht leitet da die Praxis bei den Verlagen.
2: Was gilt denn überhaupt als Zitat? Also kann es schon ein einzelnes Wort ein Zitat sein?
6: In einem belletristischen Text eigentlich nicht. Wir müssen wirklich unterscheiden, ob wir mit einem Sachbuch zu tun haben. Doktorarbeiten sind ja auch Sachbücher in gewisser Weise. Da muss wissenschaftlich korrekt zitiert werden. Sie haben einen anderen Fall bei Anthologien, wo Sie Texte nicht kommentieren, wo Sie Gedichte aneinander reihen. Ich mache jetzt eine Zusammenstellung der schönsten Herbstgedichte. Da muss natürlich der Verlag Rechte einholen für alle diese Texte. Wenn ich kommentiere in einem Aufsatz über schöne Herbstgedichte, darf ich aber auch nicht vollständig zitieren. Da ist Vorsicht in der Tat am Platze. Man darf nicht ausführlich zitieren, man muss wenige Zeilen zitieren. Also auch da gibt es eine Regelung, dass ich nicht ständig auch ganze Gedichte zitieren kann. Da muss man aufpassen. Aber das ist ein völlig anderer Fall, als wenn ich sozusagen Gedanken habe, eine Romanfigur.
2: Aber ich spinne das jetzt mal weiter. Wenn ich jetzt, nehmen wir an, ich wäre Autorin, ich habe einen Roman geschrieben mit einer männlichen Figur, die immer mit blauem Frack, einer gelben Weste, gelben Hosen und womöglich noch Stulpenstiefeln rumrennt und sich dann irgendwann aus Liebeskummer erschießt. Wäre das auch ein Zitat?
6: Natürlich ist das eine Aneignung. Wissen Sie, Literatur, ich habe es gerade eben schon gesagt, besteht immer aus Aneignung älterer Literatur. Mhm. Wenn Sie sich die Werke von Thomas Mann und Bertolt Brecht anschauen, das waren beides Meister im Ausschlachten vorhandener Werke. Würde man Thomas Mann heute so behandeln, wie man zeitgenössische Autoren behandelt, hätte jeder Band von Thomas Mann 50 Seiten Nachklapp, wo sozusagen alles nachgewiesen wird. Nein, jeder Roman greift Motive auf, mal versteckt, mal offener. Also wenn da ein neuer Werther auftaucht, dann ist das natürlich, es sei denn, die Geschichte ist nun wirklich 1:1 abgekupfert. Mhm. Also ist jeder Handlungsstrang 1:1 abgekupfert. Dann haben wir was anderes. Wenn es nur Motiv aufgreifen geht, das haben wir in jedem vernünftigen Roman. Jeder Roman, der etwas auf sich hält, greift auf andere Literatur zurück, zitiert Figuren, staffiert Figuren aus. Da haben ja auch Rezensenten dann große Freude. Wissen Sie, wenn Sie das entdecken in einem Roman, das ist für den Rezensenten immer ein großes Glück.
5: Manchmal ist es einfach auch als Hommage gedacht, wahrscheinlich.
6: Ja, natürlich. Autoren sind anderen Autorinnen und Autoren verpflichtet. Und ich selber schreibe ja gelegentlich auch Romane und baue da immer kleine Tricks ein, kleine Zitate, die ich einer Romanfigur in den Kopf gebe. Es merkt manchmal kein Kritiker, aber ich freue mich dran.
5: Sie haben es gerade erwähnt, Sie haben selber geschrieben, Sachbücher und Romane. Mich würde es mal interessieren, wie wäre das für Sie selbst, wenn Sie einige Sätze oder eine ganze Figur in einem anderen Werk wiederentdecken? Also unabhängig von der Rechtslage jetzt, wären Sie da eher geschmeichelt oder sauer?
6: Also ich glaube, Autorinnen und Autoren freuen sich immer, wenn ihre Werke rezipiert werden. Es ist natürlich ein Unterschied, ob man merkt, da hat einer sich Stoff angeeignet. Da ist einem nichts eingefallen. Und deswegen hat er sich bei meinen Werken bedient. Das spürt man ja beim Lesen relativ schnell. Ja. Oder ob es so eine Auseinandersetzung ist. Wenn Heinz Strunk einen Roman schreibt, der Zauberberg 2 heißt, dann muss man nicht sehr viel raten, dass es auch um Zauberberg 1, also um Thomas Mann letztlich geht. Also manchmal ist das offen ausgewiesen, manchmal versteckt. Die Fälle, wo Autoren in der ernsthaften Literatur, wir haben ja was anderes, wenn wir im Unterhaltungsbereich sind, wo mit anderen Maßstäben manchmal gearbeitet wird, da ist es eher eine Freude für denjenigen, der sich wiederentdeckt. Und die toten Autoren können sich ja sowieso nicht wiederentdecken, da müssen die Nachlassverwalter tätig werden.
5: Rainer Moritz war das, Literaturkritiker, Autor und Verleger. Er findet Zitate in der Literatur wichtig und inspirierend. So, und jetzt werfe ich einfach mal einen Hörschnipsel hier rein. Warum, erkläre ich dann später.
7: Bertha!
8: Ja?
7: Das Ei ist hart.
8: Ich habe es gehört.
7: Wie lange hat das Ei denn gekocht?
8: Zu viel Eier sind gar nicht gesund.
5: Na, erkannt? Man hört schon, das ist ein Ausschnitt, ein kleiner Teil von etwas Größerem. Und wenn ich jetzt nicht sage, was ich hier gerade zitiere, dann verwende ich diesen Hörschnipsel illegal. Denn der Autor Viktor von Bülow, den wir alle als Loriot kennen, erlaubt Zitate aus seinen Werken nur, wenn er als Quelle genannt wird. Das habe ich jetzt gerade getan. Dann muss ich auch noch sagen, dass es ein Ausschnitt aus dem Sketch Das Frühstücksei ist. Und dann muss dieses Zitat auch noch meine Aussage belegen und nicht nur als Ausschmückung verwendet werden. Achso, jetzt muss ich noch eine Aussage machen. Okay. Manche Zitate darf man nur unter strengen Auflagen benutzen. Aussage Ende. Auch diese Musik ist ein Zitat, nämlich aus dem Ballett Der Nussknacker. Und damit sind wir ganz elegant bei der Kunstform Tanz gelandet. Denn auch beim Tanz gibt es Zitate. Mir ist zwar spontan nur eins eingefallen, der Moonwalk von Michael Jackson zum Beispiel. Den habe ich schon öfter in anderen Zusammenhängen gesehen, bei Rappern. Einmal hat ihn sogar ein Comedian in seinem Auftritt eingebaut. Aber weil ich mich selber bei Tanz nicht so gut auskenne, habe ich mit Julia Christensen gesprochen. Sie war selbst Profitänzerin, ist außerdem Neurowissenschaftlerin und betreut Studien, wo es zum Beispiel um den Zusammenhang von Tanz und Lernverhalten geht. Wir kennen uns schon länger, deshalb sind wir auch per Du. Julia, wie ist es beim Tanz? Dürfen da Bewegungszitate gemacht werden? Und wenn ja, wie?
9: Beim klassischen Ballett, wenn man jetzt als Haus heutzutage ein Balanchine-Ballett aufführen möchte, George Balanchine, neoklassischer Ballettmeister, Choreograf aus den 60er, 70er, 80er Jahren, sehr berühmt. Und dann geht man zum Balanchine Trust und kauft sich ein Stück ein. Zum Beispiel Jewels, wo es um die Rubies, die Emeralds und die Diamonds geht. Und diese Sequenzen, des Tanzens, die sind lizenziert und man muss sie ganz genau so ausführen, wie es damals von Balanchine gedacht wurde. Und dann muss man sich sozusagen auch einen choreografischen Assistenten mit einkaufen für die Zeit. Und die Tänzer müssen ganz genau so tanzen, wie es von Balanchine gewollt wurde in diesen verschiedenen Tänzen. Und einfach so ein Stück aufführen von Balanchine, das geht zum Beispiel gar nicht. Das ist dann auch legal falsch.
10: Ist es dann ähnlich wie bei Texten, wo der Choreograf oder wer auch immer diese Moves erfunden hat, wenn der schon länger als 70 Jahre tot ist, dann darf man es verwenden. Ist dann ähnlich wie bei Texten auch?
9: Das wäre vielleicht ähnlich. Man muss es natürlich als solches benennen. Also wenn jetzt ein Tanzensemble ein Stück aufführen möchte, das Schwanensee ist, dann basiert man das auf diesen alten Choreografien, die es teilweise notiert gibt. Und dann wird der persönliche Stil des Choreografen eingebaut. Bei mehr Contemporary-Tanz, da gibt es auch schon zertifizierte Bewegungsabläufe, ob das jetzt Limon ist oder Martha Graham. Wenn wir eine Contraction sehen, also wenn ein Tänzer so nach vorne sich zusammenkrümmt, das ist eine Contraction, die sieht anders aus, wenn es ein Martha Graham ist oder ein Tilt ist, wie bei Cunningham, oder gewisse Sequenzen von Limon, die Armbewegungen sind ganz spezifisch und da kann man zertifiziert sein, um diese eben auch zu unterrichten und auch aufzuführen. Wenn da etwas sozusagen geklaut ist, das ist manchmal ein bisschen schwer nachzuempfinden, aber man würde dann sagen, das ist Graham nachempfunden, weil Experten das einfach sehen. Das ist wie ein Dialekt. Also man sieht vielleicht als Laie nur eine Armbewegung, aber ein Experte wird sofort sein, du bist aber hier Cunningham inspiriert.
10: Ach okay, und dann nimmt man das dann eher so wie eine Hommage wahr.
9: Ja, genau.
10: Oder gibt's aber auch Kritiker und Publikum, die sagen, aha, der hat da und da das geklaut. Das heißt, dem Tänzer oder der Tänzerin ist nichts Eigenes eingefallen.
9: Genau, das war einfach, das ist dann verpönt. Und da können wir dann auch zum Street Dance gucken. Ich arbeite ja momentan mit den Flying Steps aus Berlin zusammen und da habe ich vieles auch lernen können, wie es da ist mit den Bewegungen, weil da ist ja alles Improv oft. Da sind ja diese Battles, wo sich die zwei Tänzer zusammenfinden mit ihren Folgenschaften um sie herum und dann diese Tanzbattles liefern. Und wenn man da eine Sequenz plötzlich sieht, die von einem anderen Tänzer stammt, dann gibt es das sogenannte Biting. Also der Battle-Partner wird durch Gesicht und Gestik ausdrücken, dass du gerade klaust. Das ist Biting. Und da wird also eher mit den Publikumsreaktionen gespielt. Also das wird also eher mit Ablehnung dann gestraft und eher nicht so hohe Punkte geben. Also das ist richtig verpönt.
10: Und wie ist das bei so Tanzelementen aus anderen Ländern oder Kulturen, wenn die mit einfließen? Also das Kreiseln von Sophie-Tänzern zum Beispiel oder das Schuhplatteln. Ist das dann Aneignung? Gibt es da auch manchmal Probleme?
9: Das ist tatsächlich sehr spannend, wie über die Welt verteilt die Idee des Intellectual Ownership sich auch unterscheidet. Also es gibt die Idee von einem Master, der einen Tanzbewegung, eine Serie von Schritten sozusagen geprägt hat. Und die Discipel dieses Masters würde diese Bewegung dann in die Welt hinaus tragen. Es wird aber immer auf diesen Master zurückverwiesen.
10: Die sind Multiplikatoren dieser bestimmten Kunst von einem Menschen und die Quellen müssen sie immer mitliefern, sonst dürfen sie es nicht ausführen.
9: Genau, bis dann irgendwann ein neuer Ustad da ist und dann ist das die Quelle.
10: Wie war das denn in deiner Zeit als Profitänzerin? Hast du womöglich sogar gezielt bestimmte Bewegungsabfolgen lernen müssen, die irgendwie irgendwelchen Größen zugeordnet wurden? Also so Signature Moves,
9: ja.
10: Steppelemente wie bei Fred Astaire oder Beinwürfe wie beim Concord oder Ausdruckstanz à la Pina Bausch. Gab's da was?
9: Ja, also Pina Bausch habe ich tatsächlich nie studiert, aber ich habe Limon, Horton und Graham lernen müssen. Das sind Bewegungsrepertoires des Contemporary Dance zugeordnet. Und da geht es eben ganz besonders um Armbewegungen, um Art und Weise, den Körper zu krümmen und zu extenden. Bestimmte Arten und Weisen, wenn man das Bein zur Seite hebt und sich dann ein bisschen in die Seite bewegt. Selbst wenn ich das jetzt gerade sage, bewege ich mich auf eine bestimmte Art und Weise.
10: Das Interview.
9: Mein Körper hat das genau immer noch, hat das so embodied in sich, wie man sich da zu bewegen hat, wenn man die Sprache von Martha Graham, die Sprache von Limon spricht.
10: Okay, aber das ist dann eine Frage von Können. Ne? Also, dass man das gekonnt ausführt, also auf einem bestimmten Level. Aber man muss nicht das Tanzzitat oder die Bewegung genau immer in dem gleichen Kontext machen. Das muss man nicht.
9: Das ist eine total spannende Frage, denn Martha Graham hat selber auch immer gesagt, ein Tänzer ist nicht toll, weil er so gut Bewegungen ausführen kann. Ein Tänzer ist wunderbar, weil er seine Seele in die Bewegung heraustanzt. Also es ist der Ausdruck, der wichtig ist. Wir lernen in der Schule, in der Tanzschule, Bewegungsrepertoire. Wir lernen die Sprache, wir lernen die Worte, also rechts, hoch, links, runter und so weiter. Ja, das ist so, wie ein Schauspieler lernt, die Worte von Faust zu sprechen. Aber wenn er das jetzt mechanisch einfach ausführt, dann ist das einfach nur die Worte. Aber den Satz zu sprechen, dass es den richtigen Ausdruck hat, das ist die Kunst. Und das ist beim Tanzen genauso. Das ist nachher die Kunst des Tanzes, das rauszubringen. Aber die choreografischen Elemente, die Bewegungen, die gehören einem Choreografen. Und Experten werden das intuitiv wissen oder technisch wissen, ob das jetzt geklaut ist. Und dann mögen sie vielleicht sagen, okay, das war jetzt technisch Graham, aber du hast da deinen ganz persönlichen Ausdruck reingebracht. Du hast mich berührt mit deinem Ausdruck.
10: Also Zitate ja, aber mit eigener Note.
9: Ja, und immer unsere Ostads, unsere Master auch benennen, weil sie haben uns dahin gebracht, wo wir sind.
10: Wir hatten es heute von Zitaten im Tanz, in der Malerei, in der Literatur, sogar in der komischen Kunst. Und ja, man muss schon aufpassen, in welchem Kontext man zitiert. Aber insgesamt kann man auch sagen, dass Zitate, Anspielungen und Varianten eigentlich alle Kunstformen bereichern. Manchmal werden sie lustig oder ein bisschen interessanter. Und das war H-Info Kultur. Heute zum Thema Motive, Moves und Music Samples. Wie viel Zitat darf sein? Mein Name ist Yvonne Koch.
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2: Einen schönen guten Abend. Ich begrüße Sie zur Tagesschau. Wer dieser Tage sein Auto voll tankt, muss tief in die Tasche greifen. Regelmäßig erreichen die Spritpreise momentan neue Höchststände. Bundeskanzler Merz hatte deshalb vor einigen Tagen Entlastungen in Aussicht gestellt. Bislang ist aber offen, wie die aussehen und ab wann sie gelten sollen. Innerhalb der Regierung gab es heute stundenlange Gespräche darüber. Ja, und fragen wir nach bei Markus Preis in Berlin. Welche Maßnahmen sind denn da gerade im Gespräch?
3: Naja, es gibt noch keine Statements vom Bundeskanzler oder vom Finanzminister, aber es gibt eine grundsätzliche Einigung. Uns liegt hier im ARD-Hauptstadtstudio auch das Beschlusspapier vor, der ausformulierte Text, dem jetzt noch die Bundesländer zustimmen sollen. Und demnach ist der Plan die Rückkehr des Tankrabatts. Den gab es schon mal im Mai und im Juni. Damals wurde die Energiesteuer um 14 Cent pro Liter gesenkt, was dann automatisch auch noch mal 3 Cent weniger Mehrwertsteuer bedeutet hat. Also insgesamt 17 Cent Tankrabatt. Und das soll jetzt erneut kommen, offenbar ab 1. Oktober. Zudem soll es so schnell wie möglich, spätestens aber zum 1. Januar, einen sogenannten Spritpreisdeckel geben, also eine Art Höchstpreis an den Tankstellen. Die Regierung will regelmäßig mit den Mineralölkonzernen darüber Gespräche führen. Und im kommenden Jahr will die Regierung die Voraussetzung für, Zitat, einkommensbezogene Direktauszahlungen schaffen. Also, dass man dann gegebenenfalls denen Hilfen überweisen kann, die sie auch wirklich brauchen und nicht wie jetzt wieder für alle den Spritpreis senken muss.
2: Kanzler Merz hatte ja schnelle Entlastungen in Aussicht gestellt. Woran hakte es denn jetzt noch?
3: Ja, zum einen daran, dass sich die Regierung keineswegs einig war, wie denn die von Merz versprochene Entlastung erreicht werden kann. Der Finanzminister zum Beispiel und die Wirtschaftsminister hatten da ganz unterschiedliche Vorstellungen. Noch viel wichtiger aber war die Frage, wie wird das denn bezahlt? Das, was jetzt auf dem Tisch liegt, bedeutet eine Entlastung für den Bürger von 2,5 Milliarden Euro. Das Geld fehlt dann eben aber auch als Steuerausfall dem Finanzminister. Und der hat darauf gedrungen, dass sich an diesen Steuerausfällen auch die Länder beteiligen, die ja immer besonders lautstark Spritpreissenkungen gefordert haben. Darüber wurde eben mit den Ländern sehr intensiv verhandelt. Die müssen auch jetzt noch zustimmen. Und sie sollen nun die Hälfte der Ausfälle tragen, also 1,25 Milliarden Euro. Wie gesagt, die offizielle Bestätigung, dass sie damit machen, die steht noch aus.
2: Markus Preis in Berlin, vielen Dank. Das Schweriner Schloss, Sitz des Landtages von Mecklenburg-Vorpommern. Übermorgen wird das Parlament neu gewählt. Etwa 1,3 Millionen Menschen sind aufgerufen, ihre Stimme abzugeben. Es zeichnet sich ein Kopf-an-Kopf-Rennen zwischen SPD und AfD ab. Die Sozialdemokraten mit Ministerpräsidentin Schwesig hoffen darauf, wieder stärkste Kraft in Mecklenburg-Vorpommern zu werden.
4: Noch ein Selfie mit den anderen SPD-Ministerpräsidenten, dann kann es am Leuchtturm in Warnemünde losgehen. Seit Wochen holt Manuela Schwesig auf, liegt in der letzten Umfrage vor der Wahl mit 37% erstmals einen Punkt vor der AfD. Ihre Themen setzte sie vor allem gegen Berlin, gegen Rentenkürzungen, gegen hohe Energiepreise. Sie wolle,
5: dass unser Land, dass die Menschen hier in jedem Dorf, in jeder Stadt eine gute Zukunft haben. Eine gute Zukunft für Mecklenburg-Vorpommern. Und genau dafür kämpfen und streiten wir.
4: Dennoch könnte es der AfD mit Ministerpräsidentenkandidat Holm wohl gelingen, ihr Ergebnis im Vergleich zur letzten Wahl mehr als zu verdoppeln. Neben den Vorsitzenden aus Berlin ist auch Wahlsieger Ulrich Siegmund aus Sachsen-Anhalt nach Neubrandenburg gekommen.
6: Wir müssen jetzt wieder mehr reinpowern in Bildung, in Wirtschaft und auch in die Sicherheit. Und genau das will ich tun als Ministerpräsident. Und deswegen werden wir noch mal mobilisieren bis zum Sonntag, bis zum Wahltag.
4: Der zugespitzte Wahlkampf macht es den kleinen Parteien schwer. Die Linke, momentan mit an der Regierung, setzt neben Spitzenkandidatin Oldenburg auf die Parteigranten. Zwar liegt sie in den Umfragen stabil zwischen 9% und 10%, während andere sich sorgen, überhaupt über die 5%-Hürde zu kommen. Die Grünen haben deshalb viel Prominenz nach Rostock geladen. Da Rot-Rot voraussichtlich keine Mehrheit mehr hat, gäbe es eine stabile Landesregierung nur mit ihnen. Ebenfalls zittern muss die CDU mit Spitzenkandidat Peters. Früher einmal Regierungspartei im Land, verliert sie in Umfragen seit Wochen, liegt nun bei 6-7%. Für das BSW trommelt Parteigründerin Wagenknecht nochmal in Rostock. Aktuell würde die Partei mit 4% den Einzug in den Landtag aber knapp verpassen.
2: Der Tarnkappenjet F-35 gilt als modernstes Kampfflugzeug der Welt. Im Bestand der deutschen Luftwaffe fehlte er noch bis heute. Im US-Bundesstaat Texas hat Bundesverteidigungsminister Pistorius die erste von 35 bestellten Maschinen in Empfang genommen. Doch bis sie in Deutschland ankommen und die bisherigen Tornado-Jets ersetzen, dauert es noch. Bundeswehrpiloten müssen daran erst ausgebildet werden.
7: Das eiserne Kreuz der Bundeswehr auf dem Rumpf, die deutsche Flagge auf dem vertikalen Ruder. Jungfernflug des ersten deutschen F-35-Kampfjets vor wenigen Tagen. Ein Imagevideo der Herstellerfirma Lockheed Martin. Insgesamt 35 Kampfjets hat die Bundeswehr gekauft. Kostenpunkt etwa 10 Milliarden Euro aus dem Sondervermögen der Bundesregierung.
8: Das Aircraft.
7: Dieses Flugzeug läutet eine neue Ära für die deutsche Luftwaffe ein. F-35 wird unsere Fähigkeit zur Verteidigung unseres Landes stärken, damit wir unserer Verantwortung innerhalb der NATO gerecht werden und zur Sicherheit in Europa beitragen können. Die US Air Force hat ein ähnliches Modell im Irankrieg im Einsatz und präsentiert den hochmodernen, vielseitig einsetzbaren Kampfjet gerne auf Flugshows. Er kann sich vor der Radarerfassung tarnen, über viele Sensoren aus vielen Daten Gesamtlagebilder erstellen und vor allem in den innenliegenden Waffenschächten Atomwaffen tragen. Deutschland wird dann gemeinsam mit anderen NATO-Verbündeten fliegen können. Das ist das, was wir in Zukunft brauchen. Deshalb haben wir die gemeinsamen Waffensysteme. Denn was schreckt Wladimir Putin ab? Amerikanische Atomwaffen und die NATO zusammen.
9: American nuclear weapons. And the NATO alliance together.
7: F-35 löst bei der Bundeswehr die Tornado-Kampfjets ab. Seit über 40 Jahren im Einsatz gibt es Pannen und Probleme. Ersatzteile sind schwer zu beschaffen. Die Ausbildung für die deutschen Piloten findet hier in den USA statt, bevor die ersten Kampfjets im kommenden Sommer im rheinland-pfälzischen Büchel stationiert werden.
2: Russland wählt ein neues Parlament, zum ersten Mal seit Beginn des Überfalls auf die Ukraine. Weite Teile der Opposition wurden von der Abstimmung ausgeschlossen. Ein Sieg der Regierungspartei Geeintes Russland gilt als sicher. Die Abstimmung geht noch bis Sonntag. Vor der Wahl hatte Präsident Putin die Russen aufgefordert, mit ihrer Stimmabgabe einen so wörtlich Beitrag zum Sieg des Landes zu leisten.
10: Ein Wahllokal in der Moskauer Innenstadt. Die Menschen hier können per Knopfdruck abstimmen oder ihre Kreuze auf Papier setzen. Ein Grund für einige, heute abzustimmen, den Kurs der Regierung zu unterstützen. Ich bin der Meinung, dass wir unsere Einheit zeigen müssen, um unsere Soldaten zu unterstützen und um unser Land weiterzuentwickeln. Wir führen keinen Krieg gegen die Ukraine, sondern gegen den gesamten Westen. Ich unterstütze die Haltung unseres Präsidenten voll und ganz. Und er hat heute auch schon abgestimmt. Online. Die Teilnahme an den Wahlen, sagt Kreml-Chef Putin, sei ein gemeinsamer Beitrag zum Sieg Russlands. Ihre Wahl, Ihr Wille wird erneut zeigen, dass hinter unseren Kämpfern Millionen Menschen stehen, dass wir Schulter an Schulter stehen. Wählen unter Bewachung. Erstmals stimmen auch Menschen über das Parlament ab, die hier leben, in den von Russland völkerrechtswidrig besetzten Gebieten. Hier abstimmen zu lassen, das kritisiert die Europäische Union scharf. Die Duma-Wahl in Russland. Politische Beobachter sagen, es gebe ohnehin keinen Zweifel daran, dass die Putin-nahe Partei Geeintes Russland gewinnt. Man kann natürlich darauf achten, wie viel Prozent die Partei holt. Aber ob nun 50, 60 oder 70%, das spielt eigentlich keine Rolle. Es hängt ganz davon ab, was der Kreml in dem Moment für glaubwürdig hält. Der Kurs der alten und neuen Regierung jedenfalls scheint festzustehen. Russlands Helden sollen siegen.
2: Ja, und in Moskau spreche ich jetzt mit Silke Dietrich. Welchen Stellenwert hat denn die Parlamentswahl für Präsident Putin?
11: Einen sehr hohen. Also die sind schon sehr extrem wichtig für ihn, obwohl er selber jetzt gar nicht zur Wahl steht. Aber es geht natürlich für ihn darum, sowohl nach innen als auch nach außen zu zeigen, das ganze Volk steht hinter seinem Kurs. Deswegen hat er die Russinnen und Russen ja vor der Wahl auch noch mal dazu aufgerufen und gesagt, die sollen unbedingt dann eben an dieser Wahl auch teilnehmen. Es geht ihm natürlich darum, ich meine, die meisten Parteien, jetzt sind nur noch 10 zur Auswahl. Eine ist ausgeschieden worden, das war ganz deutlich eine Antikriegspartei, aber die Töne wollte er nicht hören. Er weiß, dass die meisten Parteien, die jetzt eben da sind, voll hinter ihm stehen. Und das, obwohl 2 Drittel der Menschen, da gibt es unabhängige Untersuchungen und auch Umfragen, tatsächlich hier für Friedensverhandlungen sind. Die finden das aber natürlich jetzt bei der jetzigen Wahl absolut nicht wieder. Also wählen sie gar nicht oder eine der Parteien, die definitiv, was den Krieg angeht, hinter dem Kurs von Wladimir Putin stehen.
2: Silke Dietrich in Moskau, danke für die Einschätzung. Nach dem Drohnenvorfall am Flughafen Leipzig-Halle im August hatte die Bundesregierung neue Sanktionen gegen Russland verkündet. Eine dieser Maßnahmen ist heute in Kraft getreten. Das russische Generalkonsulat in Bonn musste seinen Betrieb einstellen. Bereits vorgestern wurden die letzten Mitarbeiter nach Moskau ausgeflogen. Die Bundesregierung macht Russland für den Anschlagsversuch in Leipzig verantwortlich. Moskau bestreitet die Vorwürfe und hat im Gegenzug das deutsche Generalkonsulat in Sankt Petersburg geschlossen. Der Vorfall von Leipzig wirkt sich auch auf diesen Polizeieinsatz nahe des Bundeswehrstandortes Wunsdorf in Niedersachsen aus. Die Beamten suchen nach Teilen eines Flugobjektes, das hier vor einigen Tagen abgestürzt sein soll und das einen Zusammenhang mit der Drohne am Leipziger Flughafen haben könnte. Denn es handelt sich offenbar nicht um ein handelsübliches Gerät. Die Bundesanwaltschaft prüft nun, ob eine Verbindung besteht. Zellen sind die Grundeinheiten unseres Körpers. Sie sind immer wieder mechanischen Kräften wie Druck oder Zug ausgesetzt. Wie sich Zellen dadurch verändern, sogar bis in ihr Erbgut hinein, das erforscht die Biologin und Medizinerin Sarah Wikström. Die Finnin legte den Grundstein für dieses Forschungsfeld und ist jetzt mit dem hochdotierten Körperpreis für die europäische Wissenschaft ausgezeichnet worden. Ihre Arbeit könnte die Entwicklung neuer Therapien, zum Beispiel gegen Krebs, entscheidend voranbringen.
12: Unsere Haut, eine Hülle aus Milliarden winziger Zellen. Die werden ständig gedrückt, gestaucht oder gedehnt. Und genau hier kommt Sarah Wikströms Forschung ins Spiel. Wir untersuchen, wie Zellen auf physische Kräfte reagieren. Wie dieser Ball sind Zellen auch physische Objekte, die zum Beispiel auf Druck reagieren. Aber der große Unterschied ist, dass Zellen aktiv reagieren, ihre Eigenschaften verändern können. So sieht die Haut am Auge anders aus als am Ellenbogen. Die Belastung zwingt das Gewebe, sich zu verändern. Die finnische Ärztin erforscht am Max-Planck-Institut in Münster Zellen und ihre Krankheiten. Ich will verstehen, warum sie manchmal nicht funktionieren. Warum bekommen wir Fibrose? Warum heilen unsere Wunden im Alter schlechter? Warum bekommen wir Krebs? Krebs, den diagnostizieren sie hier täglich an der Hamburger Asklepios-Klinik. Wikströms Forschung könnte Patienten zukünftig früher helfen und so Leben verlängern.
13: Der Stress auf Zellen und Tumor macht Stress auf gesundes Gewebe und auf das Tumorgewebe selbst, führt dazu, dass es genetische Veränderungen in den Zellen gibt. Und daran können wir dann möglicherweise erkennen, ob denn die Tumoren am Entstehen sind, bevor wir sie sehen.
12: Für ihre Arbeit erhielt Sarah Wikström heute in Hamburg den Körperpreis für europäische Wissenschaft, dotiert mit 1 Million Euro.
2: Und nun die Wettervorhersage für morgen Samstag, den 19. September.
14: Dem Norden bringen Tiefausläufer wolkiges, windiges und teilweise nasses Wetter. Im Süden scheint dank Hochdruckeinfluss dagegen öfter die Sonne. Im Nordwesten gibt's heute Nacht viele Wolken und zeitweise Regen, sonst oft klar, regional auch mal wolkig und im Süden kann sich zudem Nebel bilden. Am Tag im Norden meist Wolken verhangen und es regnet immer wieder, am häufigsten in Nordseenähe. Richtung Süden neben ein paar lockeren Wolken oft sonnig. Heute Nacht 15 bis 10 Grad, in der Südosthälfte vielerorts nur einstellige Werte. An der See morgen wieder unter 20 Grad, im Südwesten dagegen sommerlich warm. Sonntag im Süden oft noch sonnig, sonst auch dichte Wolken mit Regen oder Schauern, in der Nordhälfte sehr windig mit stürmischen Böen. Die neue Woche beginnt unbeständig und kühler, aber es wird nur noch selten nass. Am freundlichsten bleibt es im Südwesten.
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16: Hallo Fußballfans, hallo Sportsfreunde, wo immer Sie uns in Deutschland hören. Schön, dass Sie dabei sind. Zu Sportschau live aus Berlin begrüßt Sie Thomas Kroh. Guten Abend. Bayern München in der Fußball-Bundesliga auch am vierten Spieltag immer noch in der Rolle des Verfolgers. Ja, wo ist Sommer denn? Heute gastiert Union Berlin in der Allianz Arena. Hier werden Sie live dabei sein, auch beim Basketball in Berlin und beim Handball in Eisenach, wo der deutsche Rekordmeister Kiel zu Besuch ist. Und zu meinen Interviewgästen zählen heute Abend unter anderem Werder Bremens Geschäftsführer Clemens Fritz und Ulf Sobeck, Vorstand des 1. FC Köln. Wir schalten nach München. Dort steht nicht nur ein Fußballspiel an, sondern auch das Oktoberfest. Eddie Endres ist unser Mann in der Allianz Arena. Guten Abend, Eddie.
17: Ja, guten Abend. Schön, dass ihr da seid.
16: Du lachst jetzt schon. Die wichtigste Frage vor einem Oktoberfest ist ja immer, was kostet die Maß?
17: Ja, so um die 16 Euro ungefähr. Ich habe es heute noch mal im Radio live mitverfolgt. Niemand soll sich beklagen, die Preise sind gestiegen. Der Sicherheitsdienst ist teurer geworden. Also alles ist teurer geworden, deshalb auch die Maß.
16: Das neue Wiesentrikot der Bayern, das soll für Fragezeichen gesorgt haben. Warum das denn?
17: Eine knallbunte Farbenexplosion. Ich habe extra nochmal nachgelesen mit flächigen, großen Blumenmustern. Also ich habe es gerade nochmal gesehen, es ist schon sehr, sehr extravagant. Aber es ist ja nicht das klassische Wiesentrikot während der Wiesenzeit, denn die Bayern haben keine Wiesenspiele. Aber sie sind ja Geschäftsmänner genug. Man nimmt trotzdem so eins rein ins Geschäft und die Fans rennen die Bude ein. Aber schau es dir gleich mal selber an, das ist schon ein bisschen was für die Augen.
16: Kimmich, der Kapitän der deutschen Nationalelf, der ließ nach dem 5:1 zum Auftakt gegen Stuttgart durchblicken, die Bayern seien noch nicht in Meisterform. Haha, nach einem 5:1 gegen einen Champions-League-Teilnehmer. Aber jetzt im Ernst, Edgar, wo läuft's denn wirklich noch nicht rund bei den Bayern?
17: Ja, bei der Großchancenverwertung, da lassen sie viel zu viel liegen. Vor allem Luis Diaz, der hat noch nicht die Form gefunden, die er hatte. Also, er trifft einfach nicht. Harry Kane auch nur ein Bundesliga-Tor, ist eigentlich recht mickrig nach 3 Spielen. In der Abwehr stehen die Bayern, naja, so solide, wie man eben solide sein kann. Es rutscht immer mal wieder einer rein und durch. Er hat schon recht gehabt, der Joshua Kimmich. Das 5:1 hat vielleicht ein bisschen geblendet, war ja auch lange Zeit umkämpft. Und dann diese schwierigen, zähen Spiele auf Schalke, auch gegen Elversberg und auch gegen Bodø, war es ja eine Halbzeit lang richtig, richtig zart, also um das auf Bayerisch zu sagen. War nicht richtig rund und vielleicht jetzt gegen Union Berlin wieder so eine zähe Nummer. Man kennt ja die Spielweise, zumindest war sie so, jetzt ja unter Marco Lustrinelli vielleicht ein bisschen offensiver, was den Berlinern bisher nicht gut getan hat. Mal abwarten, wie sie heute auflaufen werden.
16: Das ist die Frage aller Fragen. Die Eisernen wollen nicht mehr eisernen Fußball spielen, sondern auch Fußball, der hin und wieder schön anzuschauen ist. Ein letztes Wort zu den Bayern, Musiala und Karl, die beiden Langzeitverletzten und Rekonvaleszenten sind wieder da. Was ist mit dem deutschen Nationalspieler Serge Gnabry?
17: Der sitzt auf der Bank und er könnte heute ein paar Minuten bekommen. Ich denke, er wird ein paar Minuten bekommen und er könnte sein 100. Bundesliga-Tor erzielen, genauso wie Harry Kane. Beide stehen aktuell bei 99, also Serge Gnabry ist wieder zurück. Die Frisur vielleicht ein bisschen länger geworden aufgrund der langen Pause, hat sie wieder hochgebunden. Mal abwarten, wie viele Minuten er bekommen wird, wie frisch er ist, wie großen Bock er hat hier heute Abend. Ausverkauftes Stadion, super Stimmung, auch die Temperaturen immer noch sehr, sehr angenehm, um die 16, 17 Grad gegen Union Berlin. Ja, und die Eisernen, du hast das angesprochen, 10 Gegentore in den ersten 3 Spielen, das wird nur überboten von Kiel 2024, die hatten damals 11 Gegentore, also da muss ich gewaltig was tun. Und der Trainer hat die Abwehr aber so gelassen wie zuletzt. Also gibt es doch eine Veränderung. Pardon, Christopher Trimmel ist zurück für Österreich. Der 39-Jährige vertritt den erkrankten Juranovic. Also das ist eine interessante Personalie mit 39 Jahren, wahrscheinlich gegen Luis Diaz und gegen Alfonso Davies. Also rein in die Schuhe, Speed up und einmal abwarten, was Union Berlin drauf hat.
16: Edgar Endres, unser Reporter, heute Abend hier bei Sportschau live in München. Die Bayern gegen Union Berlin in der zweiten Liga. Da scheint Wolfsburg die Niederlage gegen St. Pauli vom vergangenen Wochenende gut verkraftet zu haben. Kurz vor dem Abpfiff führt der VfL gegen Darmstadt 5:1. Spannender ist es hingegen im Rohnhof. Fürth gegen Magdeburg mit Oliver Tubenauer. Spielstand 1:1.
18: Die offizielle Spielzeit, sie neigt sich dem Ende entgegen. Allzu viel Grund nachspielen zu lassen gibt es nicht. 1:1 der Spielstand zwischen der Spielvereinigung Greuther Fürth und dem FC Magdeburg. Und die Fürther, sie erarbeiten sich jetzt gerade noch einen Freistoß, da hier in diesem Moment auch die Nachspielzeit angezeigt wird. 2 Minuten gibt es obendrauf, also habe ich mich nicht getäuscht. Oh, und dass es diesen Freistoß gibt, na, da kann sich tatsächlich Christian Kereschtes ordentlich bedanken, da hat er nämlich fröhlich abgehoben. Aber den Freistoß, den wird es jetzt erstmal geben. Halb linke Position, da stehen zum einen erst einmal Luca Itter und auch Felix Klaus parat, aber Felix Klaus orientiert sich zur Mitte und Itter wird mit links jetzt in den Strafraum flanken, tut er auch, hochgestiegen wird auch und ich glaube, es war dann Faton Ademi, der den Ball auf den Kopf bekommen hat, aber da muss man wirklich so sagen, er hat den Ball mehr oder weniger auf den Kopf bekommen. Von einem richtigen Kopfball möchte ich da nicht sprechen, völlig unplatziert geht der Ball ins Tor aus, Abstoß also für den FC Magdeburg, der hier früh in der 5. Minute durch Emanuel Joa mit 1:0 in Führung gegangen ist, quasi mit dem ersten gefährlichen Angriff. Magdeburg dann auch in der Folge die bessere Mannschaft bis zur 21. Minute, bis Omar Sila den Ball gerade noch so unter Dominik Reimann hindurch stochern konnte zum 1:1. Das Ganze war zwar erst abgepfiffen worden wegen vermeintlicher Abseitsstellung des Passgebers Felix Klaus, aber das Ganze dann durch den Videobeweis entkräftet. Jetzt kommt Magdeburg nochmal über die Rechtsaußenposition in Höhe des Fürther Strafraums. Tetschi kommt aber zunächst einmal nicht durch und deswegen gibt es einen Einwurf. Nee, Pierre Najombe ist es, der da diesen Einwurf erst einmal erarbeitet. Und Tetschi, der bietet sich jetzt an. Und bekommt er den Ball auch? Nee, zunächst einmal wird er zurückgeworfen auf die halbrechte Position. Dann gibt es eine Flanke noch von Falco Michel an die Strafraumkante der Spielvereinigung Greuther Fürth. Dort konnten die Fürther zunächst einmal den Ball rausbefördern. Gibt aber nochmal eine Flanke. Diesmal ist es dann Kereschtes, der den Ball für Fürth rausköpft, nachdem er gerade von McNulty erst einmal geflankt wurde. Und jetzt vielleicht nochmal eine Möglichkeit für den FCM da durchzukommen. Ein Einwurf gibt schon, aber das Ganze ist eben noch nicht ausgeführt worden. Und dann ist die Partie auch abgepfiffen. Die Spielvereinigung Greuther Fürth und der FC Magdeburg, sie trennen sich am Ende mit 1:1.
16: Oliver Tubenauer aus dem Rohnhof und Schluss auch in der VW Arena. Der VfL Wolfsburg besiegt Darmstadt 98 mit 5:1. Das hat dann für die Tabellenspitze keine Auswirkungen. Hertha BSC weiterhin vorn vor Nürnberg und Heidenheim. Wolfsburg verbessert sich auf den 4. Platz. Magdeburg rutscht auf den 5. Und am Tabellenende stehen Dresden, Darmstadt und Kiel. Apropos Dresden, Sie erinnern sich vielleicht an einen gewissen Oliver Kahn, der mal den Satz geprägt hat, weiter, immer weiter. Und dieses Motto gilt für Hertha BSC. Weiter, immer weiter. 5 Spiele, 5 Siege. Der 6. soll an diesem Wochenende folgen, eben in Dresden im Rudolf-Habich-Stadion. Jakob Rüger.
19: Der Saisonstart von Hertha BSC sorgt unter den Anhängern für eine große Euphorie. Seit dem Bundesliga-Abstieg sind die Berliner noch nie so gut in eine Zweitligasaison gestartet. Es wird geträumt unter den blau-weißen Anhängern. Trainer Stefan Leitl kann über die Begeisterung der Fans lächeln. Für ihn gibt es eine große Erklärung für die starken Leistungen nach den zahlreichen Abgängen von Leistungsträgern.
20: Das Team funktioniert und das ist das Entscheidende, dass jeder sich komplett für dieses Team aufopfert und komplett in diesem Team integriert ist. Und es ist dann auch egal, welcher Name kommt, wer spielt.
19: Dazu spielt Hertha einen intensiveren, temporeicheren Fußball und alle Spieler sind fit. Der gesamte Kader stand Leitl in der vergangenen Spielzeit nie zur Verfügung.
20: Letztendlich profitieren wir momentan davon. Es profitieren aber nicht nur alleine von der medizinischen Abteilung, sondern auch vom Verantwortungsbewusstsein der Spieler. Also, dass jeder wirklich alles dafür tut, um zur Verfügung zu stehen. Ich glaube, das wird natürlich unterstützt, weil jeder Bock hat, mit in der Mannschaft zu sein und jeder hat Bock zu spielen. Und das merkst du dann auch im Training.
19: Auf die bislang ungeschlagenen Berliner wartet nun ein Auswärtsspiel bei ambitionierten Dresdnern. Dynamo ist allerdings enttäuschend in die Saison gestartet und will gegen Hertha die Kehrtwende schaffen. Die Berliner müssen auf einen Großteil ihrer Fans verzichten. Nach den Krawallen beim letzten Auftritt im Rudolf-Habich-Stadion boykottiert die aktive Fanszene der Hertha die Partie. Auch damit muss Stefan Leitls Team umgehen.
20: Es geht darum, dass wir versuchen, bei uns zu bleiben und unser Spiel aufs Feld zu bekommen, in der gleichen Intensität, in der gleichen Herangehensweise wie die letzten Wochen. Und wenn wir das schaffen, dann sind wir echt gut.
19: Und das lässt die Hertha-Anhänger derzeit träumen. Auch wenn eine ungeschlagene Saison trotz aller Euphorie ziemlich unwahrscheinlich ist.
16: Jakob Rüger berichtete, Dynamo Dresden gegen Hertha BSC morgen Abend live zu hören im Stream auf sportschau.de. Am Montag beginnt nicht nur eine Woche, sondern auch eine neue Jahreszeit. Dann ist der Sommer zumindest vom Kalender her vorbei. Das heißt, im Herbst, da legen auch die anderen Ligen los. Handball, Basketball, Eishockey. Heute Abend in Berlin in der Uber Arena. Alba Berlin gegen Chemnitz. Basketball in der Bundesliga. Nikolaus Hillmann ist für uns in der Halle. Schönen guten Abend, Nick.
0: Einen wunderschönen guten Abend, hallo.
16: Bevor wir uns ein wenig über die anstehende Saison unterhalten, erst einmal zum Spiel. Wie steht's?
0: Das zweite Viertel hat gerade begonnen hier vor, ich schätze mal knapp 10.000 Zuschauern. Alba führt knapp gegen Chemnitz mit 21-20. War ein wildes Spiel im ersten Viertel. Sehr viel Tempo, viele Fehlwürfe, viele Ballverluste. Aber man hat gemerkt, dass beide Mannschaften extrem motiviert sind. Und von daher, finde ich, macht es Spaß zuzuschauen.
16: Wie im Fußball wollen die Bayern auch im Basketball alles. Wer kann ihnen da im übertragenen Sinne des Wortes den Korb reichen? Was glaubst du, wer könnte da in dieser Saison wieder oben mitmischen?
0: Also ich zähle die Berliner auf jeden Fall mit dazu. Nicht nur wegen ihres sensationellen Meistertitels, den sie im Frühsommer gegen die hochfavorisierten Bayern errungen haben im fünften und entscheidenden Finale in München. Sondern Alba Berlin hat das zweitmeiste Geld hinter den Münchnern.

0: Wie haben die sich eingestellt auf die neue Spielzeit?
1: Ja, die haben sich vor allen Dingen wieder sehr namhaft verstärkt, vor allen Dingen durch einen Nationalspieler, durch Johannes Thiemann, der jahrelang hier bei Alba Berlin gespielt hat. Das haben ihm, glaube ich, viele Berliner Fans krumm genommen, dass er nur ausgerechnet nach München gehen musste nach seiner Zeit in Japan. Aber die haben sich auch noch einige andere sehr interessante und sehr starke Leute geholt. Sie haben halt den mit Abstand höchsten Etat, werden in der kommenden Saison auch wieder in der Euroleague spielen. Und da bin ich mal gespannt, wie das mit dem neuen Trainer, mit Anton Gavel, funktionieren wird.
0: Nikolaus Hillmann, unser Reporter, heute Abend hier bei Sportschau Live. Basketball aus Berlin, Alba gegen Chemnitz. Und gleich sind die Nachrichten an der Reihe. Aus München hören wir ferner, dass alles bereit ist für das erste Spiel an diesem vierten Spieltag in der Fußball-Bundesliga, der FC Bayern gegen Union Berlin. Und dazu passt diese Meldung, dass trotz eines schlechten Starts in die Bundesliga-Saison der Hamburger SV den Vertrag mit Trainer Merlin Polzin verlängert hat. Der Klub habe den Chefcoach langfristig an sich gebunden, hieß es einen Tag vor dem Spiel morgen im Volksparkstadion gegen den ersten FC Köln. Wie lange dieser Vertrag läuft, darüber allerdings machte der Hamburger SV keine Angaben. Jetzt gleich mit Werner Schoninger, wie angekündigt, die Nachrichten hier bei Sportschau Live. Anschließend holen wir uns dann auch noch die Handballer dazu in Eisenach. Gegen Kiel geht's da auf dem Parkett zur Sache und dann natürlich die Bundesliga. Und wir spielen auch über das 5:1 des VfL Wolfsburg gegen Darmstadt.

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1: Um 20.30 Uhr. Die schwarz-rote Bundesregierung hat sich grundsätzlich auf eine Entlastung bei den hohen Spritpreisen geeinigt. Dem ARD-Hauptstadtstudio liegt das Beschlusspapier vor. Demnach hat man sich auf einen Tankrabatt verständigt. Wie schon im Frühjahr sollen die Literpreise für Benzin und Diesel dann um 17 Cent sinken und das ab dem 1. Oktober. Zum 1. Januar soll es dann noch einen Spritpreisdeckel geben. Insgesamt geht es um Entlastungen der Bürger von 2,5 Milliarden Euro. Die Bundesländer sollen die Hälfte der dadurch entstehenden Kosten tragen. Sie müssen den Beschlüssen noch zustimmen. Bundesverteidigungsminister Pistorius hat in Texas den ersten F-35-Kampfjet für die deutsche Luftwaffe in Empfang genommen. Deutschland hat 35 der hochmodernen Kampfflugzeuge gekauft. Aus Washington Samuel Jakisch.
2: Die Übernahme des in den USA produzierten F-35 sei ein Beleg deutscher Verteidigungsbereitschaft und transatlantischer Partnerschaft, sagte Boris Pistorius bei der Übergabezeremonie in Fort Worth. Das Flugzeug soll die veraltete Flotte von Tornado-Jets bei der deutschen Luftwaffe ablösen und zum Abschreckungskonzept der NATO in Europa beitragen.
1: Europas größter Autobauer Volkswagen hat seine Gewinnprognose für dieses Jahr deutlich gesenkt. Der Konzern rechnet nach eigenen Angaben damit, dass vom Umsatz höchstens 1% als operativer Gewinn übrig bleibt. Bisher hatte VW mit 4-5,5% gerechnet. Gründe seien eine milliardenschwere Abschreibung auf Porsche und schwache Geschäfte in China. Am Hauptbahnhof Mannheim erinnert seit heute ein Gedenkort an einen Zugbegleiter, der im Februar nach einem Angriff gestorben ist. Im Beisein von Bahnchefin Paller und Bundesverkehrsminister Bilger ist die Tafel an Gleis 1 enthüllt worden. Aus Mannheim, Rossa Omenjaka.
3: Es war eine extrem emotionale und ergreifende Gedenkfeier. Mit dabei viele Familienangehörige des getöteten Serkan Çalar. Bahnchefin Evelyn Paller und Bundesverkehrsminister Steffen Bilger sprachen der Familie ihr Mitgefühl aus und sagten unisono, dass die Bahn und die Politik für mehr Sicherheit in den Zügen sorgen müsse.
1: Das offizielle Porträt der langjährigen Bundeskanzlerin Merkel wird 3 Monate länger im Berliner Bode-Museum ausgestellt als geplant. Nach Angaben des Museums ist das Bild noch bis zum 3. Januar zu sehen. Begründet wird es mit dem großen Besucherinteresse. Danach soll das Werk dauerhaft im Bundeskanzleramt hängen. Soweit die Nachrichten. Das Wetter für Deutschland. Nachts anfangs verbreitet trocken, örtlich Nebel. Später von Norden her dichtere Wolken und in der Nordwesthälfte etwas Regen oder Nieselregen. Tiefstwerte zwischen 15 Grad auf Sylt und bis zu 7 Grad am Alpenrand. Morgen im Norden viele Wolken.

0: Windig und etwas Regen, sonst ein freundliches Spätsommerwetter mit Höchstwerten von 18 Grad auf Rügen und bis zu 26 Grad am Oberrhein. Die Zeit 20.33 Uhr.
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2: Und Thomas Kroh am Mikrofon. Schön, dass Sie heute Abend dabei sind. Und wir starten in den vierten Spieltag, und zwar in München. Die Bayern, kurz vor dem Start des Oktoberfests heute, mit Union Berlin zu Gast. Und das Ganze sieht dann so aus, Edgar Endres, unser Reporter, hat es ja eingangs gesagt, zum ersten Mal dann während des Oktoberfests kein Spiel der Bayern in der Bundesliga. Wer weiß, was die dann da treiben, die nicht zu den Länderspielen müssen, obwohl so viele Spieler und Profis, die nicht Nationalspieler sind, haben die Bayern ja nicht. Jetzt geht's erstmal los mit Edgar Endres in der Allianz Arena.
3: Mit den Blumenkindern aus München im Wiesentrikot. Wir haben es ja schon mal angesprochen. Knallbunte Farbenexplosion, schwarze Hosen, schwarze Stutzen. Luis Diaz am linken Flügel. Es gab eine Halbchance. Schuss von Michael Olise, aber Frederik Rönner war da. Und die Bayern, ja, ohne Nationalspieler kann man sich dich gar nicht vorstellen. Also ich müsste da wirklich erstmal blättern. Vielleicht ist es dann der dritte Torwart, der nicht mit zu den Spielen muss und dann vielleicht wäre eine Wiesenzeit. Dann Achtung, Davis auf der linken Seite im Strafraum gegen Trimmel. Erstmals durchsetzen können, müsste den Ball zurückspielen in den Strafraum rein auf Musiala. Musiala am Fünfer, dreht sich einmal, zweimal, legt zurück auf Kimmich, Torentfernung 18 Meter. Chipball Richtung Fünfer, aber da steht eben Felix Udogay, der Neuzugang von Beşiktaş Istanbul, köpft den Ball erstmal raus ins Mittelfeld rein. Die Bayern mit Dauerballbesitz, aber mit Ausnahme dieses Olises noch ohne klare Chance und deshalb weiterhin 0-0 zwischen den Bayern und Union Berlin.
2: Edgar, dieses Trikot der Bayern zur Wiesenzeit, das wäre was für den Handballchef der Füchse Berlin, für Bob Hanning. Der würde das gerne anziehen. Da bin ich mir hundertprozentig sicher. Und das ist das Stichwort. Jetzt gibt's Handball mit dem deutschen Rekordmeister Kiel aus Eisenach und Rudi Dautwitz, der ist dort unser Reporter.
4: Ja, und die Kieler tun sich schwer, obwohl sie 10-7 geführt haben nach 20 Minuten. Dann aber ein Viererpack vom Gastgeber und man hört, die Halle ist on fire. 11-10 für Eisenach und der TRW Kiel tut sich sehr, sehr schwer gegen eine aggressive, bewegliche Eisenacher Abwehr. Da kommen sie schwer durch, obwohl sie solche Topspieler haben wie jetzt Markuc, der versucht, die Lücke zu finden. Ballverlust, Glück gehabt. Da kriegen sie noch einen Freiwurf. Julian Köster, da ist der Ball aus der Hand geglitten. Aber es gibt den Freiwurf für den THW Kiel. Die Zeit wird nochmal angehalten. Also das wird ein ganz schwerer Gang für den THW Kiel. Führt nicht, sondern liegt zurück mit 10-11 in Eisenach.
2: Von dort also Rudi Dautwitz und wir wollen uns natürlich nicht die Party zum Saisonauftakt in der Basketball-Bundesliga klemmen. Deshalb schnell wieder zu Nikolaus Hillmann. Basketball in Berlin, Alba gegen Chemnitz. Was hat sich die letzten Minuten dort auf dem Parkett getan?
5: Na, die Party in der Uber-Arena in Berlin, die hat ein bisschen nachgelassen, denn der Meister Alba Berlin liegt zurück, 28-30. Zweite Viertel läuft, 6 Minuten sind da gespielt. Die Berliner haben zwar Freiwürfe, Justin Wien steht an der Linie, hat den ersten verwandelt, den zweiten auch. Zum 29-30 aus Sicht der Berliner, aber Alba liegt hinten, weil Chemnitz nochmal richtig aufs Pedal getreten hat, was das Tempo angeht, was die schnellen Abschlüsse angeht. Man ist beim Rebound besser geworden, verteidigt, aggressiver und das hat eben dazu geführt, dass die Chemnitzer jetzt nicht mehr zurückliegen, sondern führen und jetzt auch einen Distanzwurf getroffen haben, einen Dreier, deswegen aktueller Spielstand aus Sicht von Alba Berlin 29-33.
2: Zurück zum Fußball in der zweiten Liga. Da sieht es so aus, als wenn der VfL Wolfsburg die Niederlage vom vergangenen Wochenende beim FC St. Pauli gut verkraftet hätte. 5-1 der Sieg heute in der VW Arena gegen Darmstadt 98. NDR-Reporter Christopher Klein hat's gesehen. Hallo Christopher.
6: Hallo, schöne Grüße nach Berlin.
2: Entspricht das Ergebnis dem Spielverlauf?
6: Ja, ich würde sagen, jein. Der VfL hat in der zweiten Halbzeit dann natürlich offensiv echt die Muskeln spielen lassen und von 2-1 Halbzeitführung noch auf 5-1 gestellt. Aber es gab durchaus in dieser Partie so den ein oder anderen Moment, wo es auch in eine andere Richtung hätte gehen können. Beim Zwischenstand von 2-1 zu Beginn der zweiten Halbzeit hat Darmstadt die ersten paar Minuten echt dominiert. Der VfL war gefühlt noch in der Kabine, defensiv überhaupt noch nicht hier sozusagen auf Sendung, während die Fans hier gerade immer mal wieder johlen, wenn kleine Kinder den Ball ins Tor schießen hier. Die Party läuft also. Und in dieser Phase gab es mal Doppelpfosten. Schuss von Patrick Pfeiffer, zweimal Innenpfosten. Da hätte Wolfsburgs Keeper gar keine Chance gehabt. Das wäre der erneute Ausgleich gewesen. Aber so ist es ja mit dem Konjunktiv im Fußball. Diese kleinen Momente konnte Darmstadt nicht nutzen. Und dann wurden die Hessen dann in der zweiten Halbzeit von der, muss man auch wirklich sagen, beeindruckenden Offensivpower des VfL Wolfsburg mit Namen wie Glatzel und Reese und auch Bernhardsson, ja, muss man sagen, irgendwie so ein bisschen aus dem Stadion geschossen.
2: Ich muss schon sagen, solche Stimmung ist man aus der VW Arena nicht so häufig gewohnt. Und das hat mich dann doch ein bisschen verwundert angesichts des Saisonstarts, wie er wahrscheinlich nicht jedem in Wolfsburg gefallen hat. Nun liegt die Mannschaft auf dem 4. Platz. Wie sieht deine erste Bilanz aus nach den ersten Spieltagen? Wolfsburg ist der Topfavorit auf den Aufstieg.
6: Das ist er absolut. Der VfL hat mit Abstand den wertvollsten, den talentiertesten, irgendwie auch den, ja, mit den größten Fähigkeiten ausgestatteten Kader in dieser zweiten Liga. Und ich würde sagen, auch wirklich mit ein bisschen Abstand. Wenn man das als Latte anlegt, dann hat der VfL noch nicht abgeliefert, denn da müsste er ja Erster sein. Ich glaube aber, dass dieser Sieg heute sehr gut getan hat. Das hat der Trainer Tobias Strobel auch vor der Partie gesagt. Mit einem Sieg heute, dann bist du bei 11 Punkten. So ist es ja jetzt auch eingetreten. Da kann man sagen, erste Saisonphase, okay, aber nicht mehr. Wenn es heute nicht geklappt hätte mit diesem Heimsieg, dann wäre das Grummeln, glaube ich, groß gewesen in dieser ja sehr, sehr langen Ligapause wegen der Länderspiele. Und man muss ja auch eins sagen, die Party hier in Wolfsburg ist deswegen gerade so ausgelassen, weil der VfL seit 8 Monaten kein Heimspiel mehr gewonnen hatte. Heute hat er es geschafft.
2: Wenn das kein Grund zum Feiern ist. Die Darmstädter haben so gar nichts zu feiern. In welchem Zustand befindet sich die Mannschaft?
6: Ich glaube, Florian Kohfeldt und sein Trainerteam wird das gut einordnen. Das ist natürlich eine deftige Packung. So eine Woche nach dem ersten Saisonsieg gegen Bielefeld, wo man so ein bisschen Selbstvertrauen gesammelt hat. Dann heute diese krachende Niederlage, aber Darmstadt wird das einordnen können. Wolfsburg ist, wie erwähnt, der Topfavorit auf den Aufstieg. Man sollte hier nicht 1-5 verlieren aus Darmstädter Sicht, aber verlieren in Wolfsburg ist kein Beinbruch.
2: Sagt Christopher Klein, unser Kollege vom Norddeutschen Rundfunk. Oliver Tubenauer arbeitet für den Bayerischen und sitzt heute Abend im Rohnhof. Da füge ich immer an, traditionsreicher Rohnhof, Oliver, aber ist er ja gar nicht mehr so sehr. Das ist ja alles saniert und renoviert.
7: Ja, kann man durchaus so sagen. Also natürlich sind die Zeiten vorbei. Die reichen ja ins letzte Jahrhundert zurück, als die Spielvereinigung Fürth, wie sie damals hieß und wie sie vielleicht bald wieder heißen wird, noch deutsche Meistertitel eingeheimst hat. Aber man muss mittlerweile zufrieden sein mit dieser Zweitliga-Wirklichkeit, die nun mal da ist. Und das ist man heute Abend anscheinend auch wenn es nicht so ganz geklappt hat gegen den FC Magdeburg.
2: Da muss etwas an mir vorbeigelaufen sein, bald wieder heißen wird. Ist da was im Busche?
7: Ja, es gibt tatsächlich eine außerordentliche Mitgliederversammlung im November, wo man dann wahrscheinlich beschließen wird oder zumindest beschließen möchte, die Initiatoren dieser Mitgliederversammlung, dass die Spielvereinigung zurück zu ihrem ursprünglichen Namen kehrt, eben das Greuther rausnimmt und dann wieder Spielvereinigung Fürth heißen wird. Das können natürlich Spötter sagen, die müssen allerdings aufpassen, dass Spielvereinigung Fürth nicht gleichbedeutend ist mit unterklassig und chronisch pleite, denn sie haben derzeit nur 6 Punkte auf dem Konto. Also das wird sicherlich auch wieder eine sehr schwierige Saison für die Kleeblätter.
2: Sehr viel besser steht der erste FC Magdeburg da. Wie hat der sich heute präsentiert?
7: Ja, so lala, würde ich sagen. Der FC Magdeburg, der hat so ein bisschen von der Fürther Krankheit profitiert, dass sich die Kleeblättler ganz gerne mal so mit dem ersten vielversprechenden gegnerischen Angriff gleich einen einschenken lassen. Das war auch heute der Fall. 5. Minute, es gibt eine Diagonalflanke, die wird von Herbert Bockhorn mit dem Kopf schön verlängert in den Lauf von Emanuel Joa. Der hat ja schon gegen den ersten FC Kaiserslautern 2-mal zugeschlagen und der nahm den Ball dann per Dropkick vorbei an Florian Heldstern zum 1-0. Und in der Folge hatte Magdeburg auch das Geschehen hier absolut unter Kontrolle. Dann allerdings die 21. Minute, so ein bisschen aus dem Nichts. die erste richtige Möglichkeit für die Spielvereinigung Greuther Fürth. Da hat zunächst Felix Klaus den Ball verlängert auf Omar Sila und der hat den auch so unter Dominik Reimann im Tor der Magdeburger gerade noch so drunter geschoben zum 1:1. Der Treffer wurde zunächst nicht gegeben auf dem Feld wegen einer vermeintlichen Abseitsstellung des Passgebers Felix Klaus. Aber das Ganze wurde dann im Keller aufgelöst im Kölner und da hat man dann entschieden, nee, war kein Abseitstreffer zählt. Und ja, in der Folge waren dann eben auch die Fürther im Spiel und nicht nur der FC Magdeburg. Man muss auch dazu sagen, in der zweiten Halbzeit hatten beide Mannschaften ihre Möglichkeiten, das Spiel für sich zu entscheiden. Aber sowohl Dominik Reimann im Tor des FC Magdeburg als auch Florian Hellstern bei der Spielvereinigung Greuther Fürth, die hatten richtig was dagegen. Und insofern muss man sagen, ja, das 1:1 ist in Ordnung. Und insofern sage ich auch so, ja, lala, für den FC Magdeburg heute Abend.
2: Oliver Tubenauer, unser Reporter beim Spiel der Spielvereinigung Greuther Fürth, wie der Club noch heißt, gegen den 1. FC Magdeburg. Spitzenreiter Hertha BSC, das haben wir Ihnen schon gesagt, spielt dann morgen Abend bei Dynamo Dresden und der Tabellenzweite, der 1. FC Nürnberg, der tritt vorher im Wildpark beim Karlsruher SC an. Bleibt noch der Tabellendritte, das ist der 1. FC Heidenheim. Der muss am Sonntag auswärts ran auf der Alm bei Arminia Bielefeld. Nun zurück zur Bundesliga und wir haben gleich den Kollegen Edgar Endres wieder am Mikrofon. Bayern gegen Union Berlin. Und da stellt sich doch die Frage, nach gut einer Viertelstunde, sind die Unioner bislang mit einem blauen Auge davongekommen?
3: Nein, überhaupt nicht blau. Es ist sehr, sehr unspektakulär. Die Bayern mit zwei Viertelchancen. Einmal Olise, jetzt gerade Stanisic. Beide Male war Frederic Renaud da. Ansonsten lassen sie wenig zu. Bayern zwar mit mega Ballbesitz schon wieder mit Luis Diaz in dieser halblinken Angriffsposition. 20 Meter vom Strafraum zurückgespielt ins Mittelfeld auf Dayot Upamecano. Der Franzose nähert sich dem Strafraum, spielt zu seinem Landsmann, zu Michael Olise. Der im Doppelpass wird sofort vom Ball getrennt. Aber schnell sind die Bayern da und dann vielleicht mal eine Konterchance, aber unsauber gespielt. Und vorne der arme Emmanuel Latte. Kleingewachsener Mann von der Elfenbeinküste, stämmiger Typ, aber er sieht überhaupt kein Land, weil er eben keine Unterstützung hat. Weder von Woyo Jong, der Südkoreaner, so etwas wie die hängende Spitze, noch von den Außen. Jetzt schon wieder die Bayern mit Luis Diaz. Kurft nach innen, ganz fest bisher die Abwehr, wie an der Perlenschnur aufgereiht. 5-6 Mann im Zentrum mit Querfeld und Udokai haben sie Harry Kane bisher komplett rausgenommen aus dieser Partie. Und am rechten Flügel kann sich jetzt Stanisic zunächst durchsetzen. Spielt den Ball nochmals zurück auf Olise am rechten Teil des Strafraums. Wieder Doppelpassversuch. Achtung, nochmals die Chance für Kimmich. Torentfernung, Olise chippt den Ball Richtung Alphonso Davies. Jetzt belagern sie ein bisschen den Strafraum, aber es gibt kein Durchkommen. Und so bleibt es hier nach gespielten 15,5 Minuten beim Spielstand von 0-0.
2: Das gibt mir Gelegenheit, gleich zu Nikolaus Hillmann weiterzugeben. Unser Basketballreporter heute Abend ist beim Saisonauftakt von Meister Alba Berlin gegen Chemnitz.
5: Anderthalb Minuten sind sie noch im zweiten Viertel. Die 10.000 Zuschauer erleben immer noch ein sehr rasantes und ein sehr wildes Spiel mit teilweise Szenen, wo wenig Ballkontrolle herrscht. Auf beiden Seiten steht unentschieden. 41:41. Erst führte der Gast aus Chemnitz in diesem Viertel. Dann kam Alba Berlin wieder heran, ging sogar mit 4 Punkten in Führung. Und jetzt ist es halt wieder ausgeglichen. Gut, 4-5 Punkte Vorsprung oder Rückstand, das ist im Basketball nicht viel. Das kann man innerhalb von 20-30 Sekunden wieder aufholen, wenn man es einigermaßen geschickt anstellt. Aber was hier eben auffällt, ist, dass beide Mannschaften weiter richtig mit hohem Tempo spielen, mit wahnsinnig viel Einsatz, dass die Defensivleistung trotzdem gut ist, obwohl relativ viele Punkte fallen. Beide Mannschaften also mit hoher Intensität spielen. Und dass ich von Chemnitz positiv überrascht bin, muss ich sagen, von dieser komplett neu formierten Mannschaft, 12 neue Spieler, die machen das schon sehr anständig, vor allem was das Defensivspiel angeht, aber auch was einige Systeme in der Offensive angeht, da Trainer Rodrigo Pastore also schon viel seinen neuen Spielern einbläuen können in der Vorbereitung, was die Trainingsleistungen angeht. Und jetzt die erneute Führung für die Gäste aus Chemnitz. 1:10 vor Ende des zweiten Viertels durch einen normalen Wurf. 43:41 führt Chemnitz jetzt in Berlin.
2: Im Fußball hat der neue Bundestrainer Jürgen Klopp mit seiner ersten Kadernominierung für Aufsehen gesorgt. Auch international 44 Spieler gegen in 44 Spieler in zwei Gruppen eingeteilt und in der kommenden Woche dann das Spiel in den Niederlanden, der Auftakt in der Nations League. Einige haben von Revolution gesprochen und ich habe den ARD-Reporter Thomas Kunze, der dann am Donnerstag dabei sein wird, gefragt, wie er denn Klopps Vorgehen bewerte.
8: Ich würde es eigentlich so machen wie der neue Bundestrainer selbst. Ich würde erstmal abwarten und nach den Ergebnissen entscheiden. Soll nichts anderes heißen, als dass ich mich wegducke und mich noch nicht entschieden habe, ob das jetzt Genie oder Wahnsinn ist. Auf der einen Seite hat man so ein bisschen das Gefühl, wir brauchen einen deutlich größeren Mannschaftsbus oder zumindest so einen Gelenkbus, dass wirklich alle reinpassen. Und man hat so den Eindruck, so wie so ein Klammer-Stadtkämmerer hat er überall nochmal durchgekehrt und geguckt, wo gibt's denn noch jemanden, der uns weiterhelfen könnte. Also so ein bisschen das Prinzip Zufall aus Masse heraus sozusagen. Auf der anderen Seite finde ich es genau richtig zu schauen, was ist überhaupt für ein Bestand da, wer hat Bock, wer ist motiviert, wer hat Potenzial, da reinzugehen, so nah ranzugehen, die Gespräche so eng schon zu suchen mit Trainern und den betroffenen Spielern selbst, ist eigentlich genial. Man fragt sich eben nur, was haben die Vorgänger gemacht und warum ist das nicht schon eher passiert. Aber ich sage trotzdem und warne davor, bevor Fußball gespielt wird, es ist ein unfassbar großer Pool an Spielern und man braucht am Ende aber eben doch einen sehr, sehr engen Kreis, der dann als Team funktioniert.
2: Ja, und wir können uns jetzt weiter fragen, ist das ein brillanter Schachzug oder lediglich aus der Not eine Tugend gemacht? Ich lade 44 ein und 16 halbwegs brauchbare Spieler werden dann schon dabei sein. Dabei sind auch solche in Anführungszeichen No-Names wie Felix Keidel und Hennes Behrens. Da habe ich mir dann auch gesagt, ist das die Verzweiflung des neuen Bundestrainers, der die wichtigste Mannschaft des Landes wieder auf die Beine bringen soll? Oder, Thomas, hat der deutsche Fußball doch mehr Talente als die Kritiker, zu denen ich mich auch zähle, seit langem behaupten?
8: Also ich sage, auf jeden Fall hat er das. Und ich sage auch, dass in den Tiefen der Ligen und der Vereine und Nachwuchsleistungszentren in den letzten Jahren immer wieder Spieler verschwunden sind, die nicht auf dem Radar waren. Und das muss man Jürgen Klopp mit seinem Team, mit Pepin Leinders, mit Piet Krawitz wirklich lassen. Dieses Scouting hat ja nicht nach Vereinen, nach Proports oder Namen stattgefunden, sondern nach Profil. So wie man das heute macht, auch in Vereinen. Das macht man zum einen über Scouting, Videos und Analysen und zum anderen hilft eben auch die ein oder andere Software. Die kann man KI nennen oder nicht. Hauptsache, sie wird benutzt und verwendet. Da gibt es eben Wertetabellen und das haben sie gemacht. Gutes Beispiel ist zum Beispiel Max Rosenfelder vom SC Freiburg, der wirklich alles drauf hat, gar nicht weiß, wie gut er ist. Den haben sie jetzt dort einfach mal mit reingepackt. Bei Hennes Behrens und den von dir genannten muss man halt einfach mal abwarten. Aber das ist das, was ich gesagt habe. Natürlich kann man, wenn man ein bisschen dünkt, glauben, das ist jetzt so Versuch und Irrtum und wir gucken mal, wie weit uns das trägt. Aber das allein ist es nicht, denn so viel Zeit hat Jürgen Klopp auch nicht. Er hat einfach Glück, auch in dieser Phase erstmals diesen ganz großen, umfangreichen Länderspielblock, diese Revolution der ersten Länderspielpause mitnehmen zu können, diese 4 Spiele Zeit zu haben, diese Leute fast 3 Wochen um sich zu haben. Und deswegen macht er jetzt dieses Versuch, dieses Experiment. Aber wie gesagt, wir müssen auf die Ergebnisse warten.
2: Das größte Problem, das hat möglicherweise Mirko Slomka, der frühere Trainer beispielsweise von Hannover 96, aufgelistet im Fachmagazin Kicker. Der hat da nämlich mal durchrechnen lassen, dass beim WM-Titel 1990 in der Bundesliga deutsche Spieler auf insgesamt rund 512.000 Einsatzminuten kamen. In der vergangenen Spielzeit waren es nur noch rund 236.000, also nur noch die Hälfte. Hat die Bundesliga auch ihr Schärflein verstärkt dazu beizutragen, dass die deutsche Nationalelf wieder besseren Zeiten entgegenspielt?
8: Hundertprozentig. Und da muss man sich vielleicht dann auch als reziproken Beweis vielleicht mal anschauen, wie viele Spielminuten haben eigentlich junge französische Spieler zu Hause in der Ligue 1 und warum sind die mit 19 schon so weit, um hier plötzlich in Vereinen eine Hauptrolle zu spielen. Selbstverständlich ist das ein wichtiger Punkt. Es gibt aber noch einen weiteren. den hat Mirko Slomka dort nicht aufgeführt. Und das wird das größte Problem für Jürgen Klopp werden. Ich zitiere mal einen ganz großen Fußballphilosophen unserer Zeit mit Arsene Wenger, der gesagt hat, große Trainer brauchen große Spieler und große Spieler brauchen große Trainer, um Titel zu holen. Und wenn wir uns jetzt die Top-Nationen Europas anschauen, mit Frankreich, Spanien, auch England, dann fallen uns sofort 3, 4 Weltklasse-Spieler, Weltklasse-Namen ein. Und das ist das, was der deutschen Mannschaft aktuell tatsächlich fehlt. Ausnahmetalent auf strategisch wichtigen Positionen. Junge Spieler, die Einsatzminuten bekommen, hin und auch gerne her. Aber das ist das, was erst wieder entwickelt werden muss. Und erst dann kann auch wieder irgendjemand von Titeln träumen. Das ist Fakt.
2: Die erste Bewährungsprobe steht Jürgen Klopp noch bevor als Bundestrainer. Nächste Woche am Donnerstag in Amsterdam die Partie gegen die Niederlande. Das wird schwer genug. Du hast Jürgen Klopp auch in Leipzig erlebt als Head of Soccer bei RB. Es heißt aus Leipzig, man sei nicht ganz unfroh, dass er das nicht mehr ist, der Global Head of Soccer. Da geht's um die Entlassung von Trainer Ole Werner und die Bestallung von Micho De Michelis. Nun hat er sich aber in den ersten Wochen wieder als Menschenfänger erwiesen. Bratwurst gebraten beim DFB-Tag für die Angestellten. Er hat alle Nachwuchstrainer zusammengetrommelt. Welches Bild muss man sich von diesem Jürgen Klopp machen? Auf der einen Seite ist er tatsächlich derjenige, den alle lieben. Auf der anderen Seite gibt es so ein paar Dinge, wo man sagt, na, muss das denn jetzt sein?
8: Also ich glaube, dieser Ausflug in den RB-Kosmos, der nicht wirklich gut funktioniert hat, mit vielen Entscheidungen, nicht nur in Leipzig, die in Frage gestellt wurden, haben gezeigt, dass Jürgen Klopp an bestimmte Stellen, an bestimmte Positionen einfach nicht gehört, weil er dann eben nicht authentisch ist. Er ist der Mann, der ganz vorn stehen muss, im gesamten Scheinwerferlicht. Das ist auch seine Energiequelle, seine Source, die er braucht. Und er macht, und das ist halt das Ding, er macht die Dinge immer dann gut, wenn er alle Strippen selbst in der Hand hält, sich für jeden einzelnen Mitstreiter und Experten entscheidet, seine Crew zusammenfügen kann für solche Projekte. Und man merkt eben an diesem Energielevel, was er mitgebracht hat, auch an den Gedanken übrigens, die er sich drumherum gemacht hat, dass das jetzt genau der Ort ist, wo er hingehört. Und vielleicht war das einfach nur ein kurzer Ausflug in einen anderen Bereich, der ihm gezeigt hat, was er eigentlich kann und was er eigentlich machen möchte. Das will ich zumindest oder möchte ich gerne glauben und vermuten. Vielleicht noch der kurze Ausflug, den er selber ja auch gemacht hat, diese Worte wie Donnerhall, er möchte sich und uns die Fahne wiederbringen. Das sind so unfassbar große Worte, aber eben rhetorisch auch so korrekt und intelligent ausgedrückt, ohne Leuten vor den Kopf zu stoßen. Weiß nicht, ob er sich da nicht vielleicht ein bisschen zu viel zumutet, dem Fußball an sich auch, aber man merkt eben, was für ein rhetorisches Geschenk dieser Mann in Wirklichkeit ist. Und ich glaube, jetzt ist er wieder am richtigen Ort und am richtigen Fleck und hoffentlich auch zur richtigen Zeit. Und er wird sich dann eben auch, und deswegen bin ich so gespannt, was jetzt passiert, er wird sich an den Ergebnissen messen lassen müssen. Und dieser erste Test gegen die Niederlande ist schon ein richtig guter und richtig wichtiger, weil es kein kleines Spiel ist.
2: Sagt Thomas Kunze. Er überträgt in der nächsten Woche am Donnerstagabend das Debüt von Jürgen Klopp als Bundestrainer. Niederlande gegen Deutschland zu hören im Stream auf sportschau.de und auch in vielen ARD-Radiosendern. Einen schönen Abend noch, Herr Kollege.
8: Auf Wiederhören.
2: Ja, und Sie werden jetzt sicherlich wissen wollen, was in München passiert ist. Der erste Treffer ist gefallen.
9: Holt sich da den Ball, wieder gegen Trimmel, gut durchgesetzt. Jamal Musiala aus der Distanz, Jamal Musiala! Mit dem 1:0, 18. Minute, Alfonso Davis vernascht, Trimmel an der Grundauslinie. Und dann ein Blick, ein Pass und Jamal Musiala.
2: Das wird die Bayern-Fans freuen, Edgar Endres und sicherlich auch den neuen Bundestrainer Jürgen Klopp.
10: Ja, natürlich. Jamal Musiala mit seinem ersten Saisontreffer. Und das war ein super Tor. Aber hätte Union Berlin nicht Frederik Rönne heute im Kasten stehen, dann stände es jetzt schon 3-0. Denn er hat zwei überragende Paraden gezeigt bei einem Kopfball von Jonathan Tah in der 22. Minute. Und soeben gegen Stanisic. Schon wieder die Bayern mit Olise. Der dribbelt im Strafraum, könnte zurücklegen. Ah, ungenau. Und da wird Pavlovic ein bisschen weggecheckt. Die Bayern hadern mit Schiedsrichter Dominik Brandt. Nächste Aktion. Diaz geht zu Boden. Wieder im Zentrum, aber für meine Begriffe kein Foulspiel, eher gegen Leopold Querfeld. Und dann müssen die Berliner das Spiel ein bisschen beruhigen. Jetzt, da mittlerweile auch schon fast 27 Minuten gespielt sind, die Bayern-Führung hochverdient. aufgrund einer Druckphase, aufgrund dieser zwei, drei weiteren Chancen durch eben Tah und vor allem jetzt Stanisic, aber Renault mit zwei exzellenten Paraden. Ball ist 20 Meter vorm Strafraum von Eisern Union. Wieder Zweikampf am Boden liegend. Erstmal Vorteil, Tom Rode, der großgewachsene Linksverteidiger, marschiert da am Flügel mit nach vorne. Vielleicht gibt es jetzt über Chong eine Chance. Vorne lauert Latelat, der bisher noch keinen Ball gesehen hat. Der ist komplett abgemeldet und dann ist das Tempo wieder raus. Und die Bayern können sich in der Abwehr sortieren. Rani Khedira versucht da zwar ein paar Meter zu machen gegen Upamecano, wird nichts draus. Also Bayern führt mit 1:0 durch Musiala.
2: In der Handball-Bundesliga hat Stuttgart heute Abend bei Barling-Waldstätten gewonnen. 29-28. Der Tabellenführer, der THW Kiel, ist zu Gast beim Club in Eisenach, Rudi Dautwitz. Und es müsste Pause sein.
4: Nee, die zweite Halbzeit ist 30 Sekunden alt. Wir kommen genau richtig. 14-14 steht es. Also alles offen hier. Und Eisenach ist im Ballbesitz. Vielleicht jetzt die Möglichkeit. Ja, zur Führung. Da ist sie. 15-14. Schön durchgespielt vom TSV Eisenach. Und da war es David Mouret, der den Treffer erzielt. Also Eisenach, kampfstark. Die werfen sich hier in jeden Zweikampf rein. Das merkt man. Und das sieht man auch zum Beispiel beim Kieler Kreisläufer Veron Nacinovic. Der ist nämlich in der zweiten Halbzeit mit einem Verband um den Kopf dann zurückgekehrt. Und die kleine Kuriosität dabei, in Blau und Weiß, das sind die Vereinsfarben nicht vom THW Kiel, die sind schwarz und weiß, sondern Blau und Weiß, das sind die Farben vom TRSV Eisenach, der also hier bislang ein starkes Spiel macht. Und der THW Kiel wankt, aber der hat so eine Breite im Kader, dass hier noch alles passieren kann, vor allem pro THW Kiel. Aktuell liegen sie aber zurück, 14-15.
2: Und Blau und Gelb, das sind die Vereinsfarben des deutschen Basketballmeisters Alba Berlin, Nikolaus Hillmann, der heute zum Saisonauftakt mit Chemnitz so seine Liebe, Mühe und Not hat.
5: Das kann man wohl sagen. Wir haben noch Halbzeitpause. In 7 Minuten geht es weiter. Alba liegt zur Pause zurück gegen die Niners aus Chemnitz. 41-43. Das hat damit zu tun, dass diese Chemnitzer Mannschaft nicht unbedingt spielerisch überragend ist, aber kämpferisch eine sehr gute Einstellung gezeigt hat in der Defensive. Vor dem zweiten Viertel gute Aktionen hatte und zwei treffsichere Spieler mit Kobe Williams, der aus Bamberg gekommen ist, und mit Stefan Smith, ein Kanadier, der mit 13 Punkten auch bester Werfer der Partie. Also in Berlin immer noch Pause beim Basketball.
2: Nach den Nachrichten geht's weiter mit den Bayern und Union und mit Timo Hardung. Das ist der Sportdirektor von Eintracht Frankfurt.

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1: Um 21 Uhr mit Andreas Gerlach. Die Bundesregierung hat sich auf ein Entlastungspaket wegen der hohen Spritpreise geeinigt. Nach Informationen des ARD-Hauptstadtstudios soll es einen neuen Tankrabatt geben. Die Rede ist von einer Steuersenkung um 17% ab Oktober. Später soll außerdem ein Preisdeckel für Benzin und Diesel gelten. Am Mannheimer Hauptbahnhof erinnert jetzt eine Gedenktafel an den Zugbegleiter, der im Februar bei einer Fahrkartenkontrolle getötet worden war. An der Zeremonie heute nahmen auch Bundesverkehrsminister Bilger und Bahnchefin Paller teil. Um die Sicherheit der Zugbegleiter zu erhöhen, wird jetzt unter anderem darüber diskutiert, Zugangskontrollen an den Bahnsteigen einzuführen. Hessens Verkehrsminister Mansouri hat vorgeschlagen, das in Frankfurt zu testen.
2: Es ist mehr Aufwand, aber andere Länder zeigen, dass das funktioniert. Und wenn wir insgesamt so Sicherheit verbinden, auch mit dem Thema Fahrscheinkontrollen, dann ist das ja auch eine Entwicklung in die richtige Richtung.
1: Nach den Explosionen in Frankfurt und Offenbach sitzt jetzt ein 17-Jähriger in Untersuchungshaft. Der Niederländer war gestern festgenommen worden. Ihm wird unter anderem versuchter Mord vorgeworfen. Am Kassel Airport in Calden sollte eigentlich im Herbst eine neue Fluggesellschaft den Betrieb aufnehmen. Doch daraus wird nichts. Das Unternehmen Fischer Air ist insolvent. HR-Reporter Michael Pschibilla.
3: Außerdem ermittelt die Staatsanwaltschaft in Hamburg. Eine Sprecherin sagte dem HR, inzwischen wurde Anklage erhoben wegen gewerblichen Betrugs in 29 Fällen. Dabei geht es um erschlichenes Kurzarbeitergeld und die Rückerstattung von Sozialbeiträgen für Mitarbeiter, für die nie Beiträge abgeführt wurden. Das beantragte Insolvenzverfahren wurde inzwischen abgewiesen, mangels Masse. Es gibt nicht genug Geld, das an Gläubiger verteilt werden könnte.
1: Auswärtsniederlage für Darmstadt in der zweiten Fußball-Bundesliga. Das Team verlor in Wolfsburg mit 1:5. ARD-Sportreporter Christopher Klein.
4: Wolfsburg war von Beginn an das bessere Team, ging durch Bernhardsson nach knapp einer Viertelstunde in Führung, schenkte dann aber mit einem Fehlpass Darmstadt Smith den Treffer zum 1:1 Ausgleich. Darmstadt schnupperte ein bisschen daran, die Partie zu kippen, aber noch vor der Pause köpfte Glatzel das 2:1 für Wolfsburg. Nach der Pause wurde es dann deutlich. Bernhardsson, Damar und Glatzel mit den weiteren Treffern zum 5:1 Endstand.
1: Fürth und Magdeburg trennten sich 1:1. In der Fußball-Bundesliga der Frauen hat Eintracht Frankfurt bei Aufsteiger Mainz 05 mit 3:2 gewonnen. Und das waren die Nachrichten. Das Wetter: in der Nacht ist es wechselnd bewölkt und es kühlt ab auf 12 bis 7 Grad. Morgen ist es im Süden meist sonnig, im Norden wolkiger und insgesamt trocken bei Höchstwerten von 18 bis 25 Grad. Und die Zeit: es wird 21.03 Uhr.
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5: Und Thomas Groh am Mikrofon. Weiter geht's. Die Bayern führen auch weiter mit 1:0 gegen Union Berlin. Und in der Bundesliga der Frauen hat Eintracht Frankfurt in Mainz 3:2 gewonnen und steht damit weiterhin an der Tabellenspitze. Der VfL Wolfsburg hingegen hat bei der TSG Hoffenheim 1:2 verloren. Bleibt aber vorerst zumindest Zweiter. Ja, und die Frauen, die sind raus. Eine neue Zeitrechnung beginnt. Ein Vierteljahrhundert nach den Männern haben sich auch die Profifußballerinnen vom Deutschen Fußballbund verabschiedet. Auf einem eigens einberufenen außerordentlichen Bundestag des DFB wurde heute die Ausgliederung der Frauen-Bundesliga einstimmig beschlossen. Schon nach 41 Minuten war alles vorbei. Die Frauenbundesligisten wollen ihre neue Eigenständigkeit nutzen, um nicht weiter von der europäischen Konkurrenz abgehängt zu werden. Die Bayern, Edgar Endres, die haben die heimische Konkurrenz längst abgeschüttelt. Und so wie ich das bislang wahrgenommen habe, sind sie auch heute Abend das Maß aller Dinge im Spiel gegen Union.
6: Ja, sie sind hoch überlegen mittlerweile, hatten weitere Chancen nach dem 1:0 von Jamal Musiala in der 18. Minute. Aber einmal riskiert Manuel Neuer einen Wahnsinnsausflug, 25 Meter vor dem eigenen Strafraum im Laufduell mit Wu Yu Zhong. Und er kommt einen Tick eher an den Ball. Das hätte auch ganz, ganz anders ausgehen können. Aber so steht es weiterhin 1:0. Die Bayern scheitern immer wieder an Fredrik Rönnow. Der 34-jährige Däne macht bisher ein exzellentes Spiel. Berlin im Mittelfeld. Mit dem Ball mit Rani Khedira und dann Yannick Haberer, der heute neu in der Mannschaft ist. Jetzt so etwas wie ein Libero zwischen den zwei Innenverteidigern. Da schieben sie den Ball an, aber vorne der, ja, wie soll ich sagen, einsame Latte-Latt. Er sieht kaum einen Ball. Chong spielt auch unglücklich und dann gibt es eben keine Offensivaktionen und für Manuel Neuer überhaupt nichts zu halten. Bisher in den mittlerweile gespielten 35 Minuten in der Arena. Spielstand weiterhin zwischen Bayern und Union Berlin 1-0.
5: Edgar, ich weiß jetzt nicht, wie ich von Manuel Neuer zu Menschen im fortgeschrittenen Alter komme. Aber dort wollen auch noch viele Leute Fußball spielen. Aber selbst wenn gekickt, wer selbst gekickt hat, der weiß, wie oft sich gerade in die Jahre gekommene Amateurkicker verletzen. Gesund kann das doch nicht sein. Oder etwa doch? Fußball ab 40. Über dieses Thema spreche man am besten mit Oliver Faude, war in der Süddeutschen Zeitung zu lesen. Faude leitet die Forschungsgruppe Motorische Leistung und Biomechanik am Departement für Sportbewegung und Gesundheit der Universität Basel. Und ich habe Professor Faude, der jahrzehntelange Erfahrung als Leistungsdiagnostiker besitzt, als Spieler und Trainer gefragt, warum Fußball auch für Leute geeignet sei, die noch das eine oder andere Zipperlein schon plagen.
7: Da kommt jetzt meine Erfahrung als Wissenschaftler ins Spiel. Es gibt inzwischen etliche auch große Studien mit sehr vielen unterschiedlichen Populationen, teilweise Männer mit Prostatakrebs oder Frauen in der Menopause, die zeigen, dass Fußball ganz vielfältige positive Effekte auf die Gesundheit haben kann. Was man im Blick haben muss, ist das Verletzungsrisiko, das sicher höher ist als in anderen Sportarten. Aber Fußball, wenn wir Fußball spielen, dann bewegen wir uns. Wir sprinten ab und zu oder bewegen uns schnell, dann wieder langsam. Wir sind aber immer in Bewegung. Das ist gut für das Herz-Kreislauf-System, für den Stoffwechsel. Wir haben Stoppbewegungen, müssen wieder beschleunigen. Das ist gut für die Muskulatur und für das Skelettsystem, sodass beim Fußball alle Organsysteme trainiert werden, was in vielen anderen Sportarten nicht gleichzeitig der Fall ist.
5: Wer sollte im Alter aber dann doch bitte schön die Füße vom Ball lassen?
7: Wenn man verschiedene chronische orthopädische Beschwerden hat, beispielsweise eine Arthrose, die beginnt zum Beispiel aufgrund von schwereren Verletzungen, die man früher hatte, oder wer schwere Herz-Kreislauf-Erkrankungen hatte, der sollte sicherlich etwas andere Sportarten wählen und nicht gleich Fußball spielen. Ansonsten sehe ich tatsächlich relativ wenig, was gegen Fußball spricht. Und vielleicht noch ein Punkt. Menschen, die keinen Spaß am Fußball haben, die brauchen auch kein Fußballspiel. Das ist, glaube ich, offensichtlich.
5: Ja, das wer hat denn keinen Spaß am Fußball?
7: Es gibt Menschen, denen macht es nicht so viel Spaß. Die gibt es auch. Wenige, aber die gibt es. Das muss man immer im Hinterkopf behalten.
5: Ich habe von Ihnen gelesen, dass Sie Walking Football als Alternative empfehlen. Aber Herr Professor Faude, das macht doch keinen Spaß. Ein bisschen Grätschen muss doch sein, oder?
7: Also ich bin ein großer Verfechter, das Grätschen möglichst wegzulassen. Auch schon im jüngeren Alter. Ich als Trainer habe ich den Spielern oft gesagt, wenn wir eine Grätsche verhindern können, dann machen wir das immer. Und von dem her gehört für mich die Grätsche nicht zwingend zum Fußball. Walking Football bedeutet einfach, dass man die Gefahrenquellen für Verletzungen, also die Zweikämpfe, die intensiveren, engen Kontakte, dass man die reduziert und somit Fußball sicherer macht. Trotzdem bewegt man sich, man spielt den Ball, man hat diese Abbrems- und wieder Beschleunigungsbewegungen. Walking Football heißt im Prinzip, man darf nicht sprinten oder rennen. Man spielt den Ball unter Hüfthöhe. Die Felder sind relativ klein. Gedacht ist das sozusagen für Menschen, bei denen langsam der typische Altherrenfußball, bei dem ja auch schon 40-Jährige dabei sind, zu gefährlich wird.
5: Wie beuge ich Verletzungen vor, um möglichst lange spielen zu können?
7: Das ist ein wichtiges Thema. Wir wissen inzwischen aus guten, standardisierten Studien, dass man mit den richtigen Präventionsprogrammen Verletzungen deutlich reduzieren kann. Das sind aber Programme, die sind keine Fußballprogramme. Das sind eher Kräftigungs- und Mobilisierungsprogramme, die die Muskulatur stärken, dass die Gelenke besser geschützt sind, dass die Muskulatur selber besser geschützt ist und die typischen Fußballverletzungen reduziert werden. Das Problem, was wir häufig sehen, ist, dass diese Programme in der Praxis kaum durchgeführt werden. Möglicherweise ist es zu unattraktiv. Und man spielt halt doch lieber gleich Fußball, anstatt diese Kräftigungsprogramme durchzuführen.
5: Genau, einmal kurz den Oberschenkel, Entschuldigung, dass ich Ihnen dazwischen platze, einmal kurz den Oberschenkel rechts, links gedehnt und ab geht die Luzi.
7: Das ist der typische Ablauf, vielleicht ein bisschen übertrieben, im Altherrenfußball, zumindest als ich noch Altherrenfußball gespielt habe, haben wir das so ähnlich gemacht und da nehme ich mich jetzt gar nicht raus. Genau, und das erhöht halt das Verletzungsrisiko. Was man machen kann, ist tatsächlich neben dem Fußball, Altherrenfußball ist häufig nur einmal die Woche abends, tatsächlich selbstständiges Kraft- und Kräftigungstraining zu machen. Und das hilft auch bei der Verletzungsprävention.
5: Welche sind die wichtigsten Aufwärmübungen?
7: Also zur Verletzungsprävention sind es Übungen, für die das Gleichgewicht, insbesondere dynamisch, also in der Bewegung stärken, und die relevante Muskulatur, das heißt Oberschenkel, Vorderrückseite, Unterschenkel, damit stabilisiert man Kniegelenk und Sprunggelenk und Rumpfmuskulatur. Das sind so die wesentlichen Partien, die gestärkt werden sollten für das Fußballspiel durch systematisches Kräftigungstraining.
5: Herr Professor Faude, wenn ich Ihre Ausführungen richtig verstanden habe, dann sollte man Schmerzen im Alter eine größere Beachtung schenken als in jungen Jahren. Warum ist das so?
7: Ich habe das damals so gesagt, das ist auch so geschrieben, das ist auch im Prinzip richtig. Also Schmerzen sind immer ein Zeichen, dass Strukturen im Organismus zu sehr belastet werden oder belastet worden sind. Und das ist immer ein Warnsignal. Ich würde sie auch im jungen Alter ernst nehmen. Es hängt immer ein bisschen, das geht jetzt eigentlich zu weit, aber je nachdem, was man hat, sind leichte Schmerzen auch tolerierbar. Aber gerade wenn ich älter bin und was für meine Gesundheit machen will, dann ich habe Schmerzen, dann sage ich, okay, dann warte ich ab, bis die Schmerzen gehen und mache dann erst wieder weiter.
5: Also auf keinen Fall diesem berühmten Spruch über den Schmerz drüber trainieren Folge leisten.
7: Das würde ich tatsächlich in allem, was Breitensport angeht, so sehen. Und was auch immer wieder gemacht wird im Fußball, auch im jüngeren Alter oder gerade dort sogar, dass man dann mit Schmerzmitteln drüber geht, das würde ich definitiv nicht machen und überhaupt nicht empfehlen.
5: Und dann gibt es noch ein leidiges Thema. Das Bier nach einem Fußballspiel, aber das gehört doch dazu. Wie groß ist der Schaden, den das Bier nach dem Spiel, nach den 90 Minuten anrichtet?
7: Also ein Bier schadet ziemlich sicher nicht wirklich. Was wir wissen ist, dass grundsätzlich jede Menge an Alkohol negative Auswirkungen haben kann. Also es gibt keinen Alkoholkonsum, der gesundheitlich positiv ist. Das gilt unabhängig vom Fußball, aber ein, zwei Bier mal sind auch kein großes Problem. Bier verlangsamt Regenerationsprozesse, kann Trainingsanpassungen reduzieren oder Alkohol generell. Von dem her, das muss man gerade, wenn es um Leistungssport geht, berücksichtigen. Ich glaube aber tatsächlich, dass in der Gesellschaft da insgesamt so ein bisschen ein Umdenken eingesetzt hat, nicht speziell am Fußball, sondern generell zum Alkoholkonsum. Und das sehe ich auch beim Biertrinken nach dem Fußballspiel. Also die letzte Mannschaft, die ich trainiert habe, wenn die eine Kiste Bier hingestellt haben, dann war da immer noch die Hälfte der Getränke ohne Alkohol. Und also das ist durchaus eine positive Entwicklung.
5: Der Leistungsdiagnostiker Professor Oliver Faude aus Basel über Fußball im Alter. Vielen Dank für das Gespräch.
7: Gerne. Vielen Dank für das Interview.
5: Ja, und jetzt soll sich niemand zurückgesetzt fühlen, weil ich das Ergebnis aus der dritten Liga verkünde. Der SC Verl hat heute Abend gewonnen, 2:1 gegen Würzburg. Die Tabelle heben wir uns noch auf. Hier kommen die nächsten Tore der Bayern. 2:0 Harry Kane per Elfmeter und dann das 3:0.
8: Ball springt wieder zurück zu Jamal Musiala aus dem Rückraum. Olise, Tor! Michael Olise, zauberhaft! 18 Meter halbrechte Seite und Jamal Musiala mit der Ablage auf Michael Olise.
5: Ja, und die Unioner, die müssen jetzt aufpassen, dass das nicht zur Klatsche ausartet. Davon ist allerdings auszugehen, denn wie gesagt, die erste Hälfte ist ja noch nicht einmal zu Ende. Und laut Vincent Kompany, Trainer der Bayern, heißt es auch bei ihm immer weiter, immer weiter.
6: Ja, Ozaft ist noch nicht, aber Eichschenk ist aus Sicht der Eisernen 0:3 zurück bei den Bayern. Und das ging jetzt dann doch zu einfach, vor allem das 0:3 von Michael Olise in der 43. Minute. Wunderbarer Schnippeltreffer, wieder einmal mit links zirkelt er den Ball fast aus dem Stand. Aus 17 Metern oben in den Giebel, keine Chance für Fredrik Rönner. Und davor in der 39. Minute wird Geschichte geschrieben. Harry Kane mit seinem 100. Bundesliga-Treffer im 98. Spiel. Das ist eine neue Supermarke in der Fußball-Bundesliga. Die alte hielt Dieter Müller nach 129 Spielen. Das frühe 1:0 durch Jamal Musiala in der 18. Minute. Ebenfalls sehenswerten Schuss aus 17 Metern, halblinker Position, wie am an der Schnur gezogen, steckt der Ball rechts neben dem Pfosten ein. Und Fredrik Rönner war da zum ersten Mal geschlagen. Union Berlin bisher ohne jede Chance. 2 Minuten sind draufgepackt worden. Die Bayern hatten weitere Großchancen durch Tah und vor allem auch durch Stanisic. Da war der bisher tatlos haltende Fredrik Rönner da. Und die Bayern im Ballbesitz mit Upamecano. Lange Schritte im Mittelfeld, könnte rechts rauslegen. Macht das auch Richtung Joshua Kimmich, der viel über die rechte Außenbahn anläuft, also wenig schon im Mittelfeld, und auch Josip Stanisic immer wieder dort zu sehen. Jetzt der Ball unsauber ins Mittelfeld zurückgespielt und es gibt erstmal Einwurf für die Bayern. 5-6 Meter vor der Mittellinie mit Kimmich, weiter Schlag Richtung Elfer auf Olise, wird zunächst geblockt von Leopold Querfeld. Und wer mir richtig leid tut, ist der großgewachsene Tom Rode als Linksverteidiger. Hat einen mega, mega schweren Stand gegen Michael Olise. Wird immer wieder ausgetanzt, ausgespielt. Und beim 0:3 war er eben nicht nah genug dran am Gegenspieler. Nochmals eine gelbe Karte. Diesmal gegen einen Bayern-Spieler. Ich glaube, es war Upamecano. Davor gab es schon zweimal Geld gegen Union Berlin für Udokai und für Khedira. Spiel aktuell unterbrochen. Upamecano mit seinem zu harten Einsteigen gegen Latelat und da eine wegwerfende Geste Richtung Benjamin Brandt. Das ist der Schiedsrichter heute Abend, kommt aus Schwebheim, 37 Jahre alt. Pfeift seit 2015 in der Fußball-Bundesliga, also ein erfahrener Mann. Bayern München wird wohl zum 6. Mal in Folge gegen Union Berlin zu Hause gewinnen. Und aktuell lautet das Torverhältnis 18:0. Also kein Tor in bisher 6 Auswärtsspielen in München, das ist schon eine furchtbar schlechte Bilanz. Es gab einmal ein Unentschieden, das ist schon lange, lange her mit Urs Fischer. Spiel immer noch unterbrochen, Freistoß mit Felix Udokai, 5-6 Meter hinter der Mittellinie, Chipal Richtung Latelat, der den Ball zunächst annehmen kann, abschirmt gegen Joshua Kimmich, das macht jetzt gut, spielt zurück, Flankenschuss und dann muss erstmals nach einem Ball von Tom Rode Manuel Neuer runter ins kurze, bedrohte Eck, hält den Ball sicher und dann gibt es den Halbzeitpfiff von Benjamin Brandt. Die Bayern führen locker und lässig gegen Union Berlin im Freitagabendspiel zur Pause mit 3:0.
5: Edgar Endres, unser Reporter hier bei Sportschau live in der Allianz Arena. Also in der 3. Liga, ich habe es gesagt, hat Ferl heute Abend gegen Würzburg 2:1 gewonnen. Spitzenreiter Duisburg muss am Sonntag in Wiesbaden antreten. Der Tabellenzweite Essen empfängt dann den FC Hansa Rostock. Und der Dritte, Viktoria Köln, spielt morgen zu Hause gegen Ingolstadt. Wir wenden uns wieder dem Basketball und dem Handball zu und beginnen beim deutschen Basketballmeister. Alba Berlin, heute Abend der Saisonauftakt in der Uber Arena in Friedrichshain, in der Stadtmitte sozusagen. Nikolaus Hillmann sieht einen Meister in Schwierigkeiten gegen Chemnitz, Nick.
9: Ja, weil Alba Berlin kann sie nicht absetzen, beziehungsweise Chemnitz bleibt dran und geht jetzt wieder durch einen Dreier in Führung. 55:52, 3,5 Minuten sind es noch im dritten Viertel. Und Chemnitz macht das gut. Die gehen Alba Berlin ziemlich auf den Keks. Die kommen überhaupt nicht in ihren Rhythmus. Jetzt Dreierversuch von Griesel, der ist daneben gegangen. Aber den Rebound holen sich die Berliner und so versuchen sie, ihre Punkte zu machen. Aber die müssen sie sich mühsam erarbeiten, werden oft gefoult, müssen an die Linie, sodass es kein Spaß für Alba Berlin, kein schönes Spiel, aber es ist sehr, sehr spannend und die rund 150 mitgereisten Chemnitzer Fans, die freuen sich, dass ihre Mannschaft aktuell wieder vorne liegt und dass sie hier eine sehr couragierte Leistung zeigt. Und ich denke mal, die ganze Geschichte wird hier erst kurz vor Ende der Partie entschieden werden. Momentan führt Chemnitz in Berlin 55-52.
5: Probleme hat auch der deutsche Rekordmeister im Handball. Das ist der THW Kiel, der heute Abend in Thüringen in Eisenach gastiert, Rudi Dautwitz.
10: Ja, in der Tat, der THW Kiel wackelt gewaltig. 21-21. Und da können Sie froh sein, die Kieler. Ja, ja. Denn eben lagen sie noch hinten mit zwei Treffern. Aber dann, ja, zwei Fehler vom Gastgeber, vom THSV Eisenach. Und Köster, der Nationalspieler und der U19-Weltmeister Ankermann, traf zum Kieler Ausgleich. Daraufhin hat sofort der Eisenach-Trainer eine Auszeit genommen. Sebastian Hinze, seine Mannschaft neu eingestellt. Eine Viertelstunde ist noch zu spielen und es ist komplett alles offen. Bislang hat der THW Kiel bei seinen beiden Auswärtssiegen in dieser Saison in der Schlussphase immer wieder noch den Dreh bekommen. Heute bin ich mir nicht so sicher, ob es klappt beim 21-21 in Eisenach.
5: Und wir sind wieder beim Fußball, wir sind wieder in der Bundesliga. Die vergangene Saison ist für Eintracht Frankfurt enttäuschend verlaufen. Sie hat Trainer Dino Toppmöller den Job gekostet. Unter seinem Nachfolger Albert Riera lief es auch nicht gut, um es ganz vorsichtig auszudrücken. Nun der Neustart mit einem alten Bekannten auf dem Stuhl des Cheftrainers, mit Adi Hütter. Und über die Eintracht vor dem Spiel morgen gegen Spitzenreiter Freiburg habe ich mit Sportdirektor Timo Harding gesprochen und natürlich auch über Adi Hütter. Und ich habe gefragt, wie denn die Eintracht-Verantwortlichen auf den alten Chefcoach gekommen seien.
11: Ja, ich glaube, hat ja schon eine sehr erfolgreiche Zeit grundsätzlich bei der Eintracht gehabt. Also wir haben bei der Eintracht noch nie zusammengearbeitet, aber natürlich hat man das aus einer anderen Perspektive dann betrachtet, die Erfolge, auch die Art und Weise, wie sie Fußball gespielt haben damals, und dementsprechend hat Adi Hütter ja die Eintracht nie so richtig verlassen.
5: Aber laut Statistik sinkt die Siegquote, wenn ein Trainer zu einem früheren Verein zurückkehrt. Bei weit über 60% der Rückkehrer verschlechtern sich der Punkteschnitt und die Titelausbeute im Vergleich zum ersten Engagement. Ich vermute mal, Sie kennen diese Zahlen. Warum haben Sie sich dennoch für Adi Hütter entschieden? Also Sie nicht persönlich, sondern die Eintracht.
11: Naja, ich glaube, es gibt ja trotzdem dann auch die 40%, bei denen es dann besser läuft. Und der maßgebliche Punkt ist nicht eine Statistik, wo alle über einen Kamm geschert werden, sondern den Einzelfall. Und den haben wir hier betrachtet, was wir hier haben, was für eine Mannschaft wir haben, was für eine Situation wir hier bei der Eintracht haben. Und auf der anderen Seite, was dann auch Adi Hütter auf der Gegenseite mit seinem Fußball, mit seiner Philosophie oder wie er dazu steht. Und das haben wir eben als sehr, sehr guten Match empfunden und gesehen und deswegen die Entscheidung so getroffen.
5: Kaum hatte die Saison begonnen, hieß es, Hütter und Manager Krösche könnten nicht miteinander. Adi Hütter hat das umgehend dementiert. Herr Hardung, wie schwer ist es in der heutigen Zeit in Ruhe zu arbeiten?
11: Ach ja, schon teilweise, muss man schon zugeben. Gehört sicher ein Stück weit mit dazu. Trotzdem glaube ich, dass es in den letzten Jahren schon nochmal sehr, sehr dynamischer noch geworden ist. Mit sehr, sehr viel Thermik teilweise drin in einer sehr, sehr kurzen Zeit. Man wächst an seinen Aufgaben, so von daher versuchen wir uns auf den Fußball zu konzentrieren, haben dann eben jetzt auch mit Adi Hütter auch dahingehend einen sehr erfahrenen Trainer, der weiß, wie das Geschäft funktioniert, auch wie die Medienlandschaft teilweise funktioniert, und sich umso mehr dann auch auf den Fußball konzentrieren kann und auch mit seiner schnellen Aussage, mit seinem schnellen Dementi damals auch mit für Ruhe gesorgt hat.
5: Zum Auftakt eine 3-1 Führung bei Union Berlin verspielt, dann die Heimniederlage gegen Augsburg, schließlich aber der furiose Sieg in Mainz. Also die größte Anspannung dürfte sich doch gelegt haben, oder?
11: Ja, das hat, glaube ich, nicht nur was mit Anspannung zu tun, sondern wir verfolgen ja Ziele, eine Art und Weise, wie wir Fußball spielen wollen. Und natürlich am Ende auch erfolgreich, keine Frage. Trotzdem haben wir, Adi Hütter mit seinem Trainerteam, in der Sommervorbereitung sehr, sehr viel Zeit und Leidenschaft darin investiert, die Art und Weise unseres Fußballs neu auszurichten, ein Stück weit anzupassen. Und der Prozess ist natürlich ganz logisch noch nicht abgeschlossen. Und deswegen war es uns ja umso wichtiger, dann diese Elemente immer wieder auch in den Spielen zu sehen, teilweise mit guten Aktionen, teilweise auch mit Teilerfolgen. Allerdings haben wir es eben in den ersten zwei Bundesligaspielen nicht geschafft, den maximalen Erfolg dann mit den 3 Punkten einzuheimsen. Das haben wir dann gegen Mainz jetzt nachgeholt und da wollen wir jetzt auch weiter nachlegen.
5: Was heißt anpassen? Es ist ja so, dass die Eintracht-Fans, wenn ich das aus der Ferne richtig mitbekomme, es immer nach Spektakel dürstet.
11: Ja, nach Spektakel und nach Erfolg. Ich glaube, es gibt wenige Fußballfans, die Erfolg ja meiden wollen. Am Ende ist aber trotzdem hier in Frankfurt andersrum noch die Möglichkeit, auch mit einem nicht guten Ergebnis und trotzdem einer guten Art und Weise Fußball zu spielen, die Leute hinter sich zu vereinen und dann beim nächsten Mal wieder voll angreifen zu können. Und das ist eben ein Faustpfand, was wir hier haben, was wir auch nutzen wollen, nutzen müssen. Und da gilt es natürlich, in den verschiedensten Phasen schon viel Intensität und Leidenschaft auf den Platz zu bringen.
5: Und zum Erfolg trägt derzeit auch Mittelstürmer Ednu Talib bei und über den sprechen wir gleich. Vorher meldet sich Nikolaus Hilmer noch einmal vom Basketball in Berlin.
9: Hier ist Viertelpause, 3 Viertel sind rum und Alba Berlin, der deutsche Meister, liegt hinten gegen Chemnitz, 59-62. Es bleibt dabei, hohes Tempo hier vor 10.000 Zuschauern, viele wilde Würfe und wilde Aktionen und Chemnitz trifft vor allen Dingen aus der Distanz ein bisschen besser und deswegen liegen die Gäste vor dem abschließenden Viertel mit 3 Punkten vorne, 62-59. Es bleibt spannend.
5: Zurück zur Eintracht und Sportdirektor Timo Harding. Ich habe es erwähnt, zum DFB-Kader von Bundestrainer Jürgen Klopp gehört auch Younes Ednu Talib. Und da stellt sich doch die Frage, ob nicht ein Junge aus Frankfurt am Main endlich die Lücke schließen könnte, die ein gewisser Miroslav Klose im Angriffszentrum des viermaligen Weltmeisters hinterlassen hat.
11: Das sind schon größere Fußstapfen. Wir sind einfach mal froh und das ist natürlich auch ein Stück weit Ausdruck unserer Arbeit, dass 3 Frankfurter im Aufgebot der deutschen Nationalmannschaft sind. Dazu sind noch ein paar in der U21 von Deutschland ebenfalls vertreten. Das macht uns einfach sehr, sehr, sehr, sehr stolz und habe es eben schon gesagt, ist natürlich auch ein Ausdruck unserer Arbeit, der Arbeit der Spieler, der Jungs und das ist jetzt eine positive Situation, die wir einfach gerne mitnehmen wollen und können. Und Younes hat natürlich keinen einfachen Weg, ist keinen einfachen Weg gegangen, keinen geradlinigen. Und deswegen macht es bei ihm oder ist die Situation bei ihm sicher noch ein bisschen spezieller. Trotzdem ist er noch jung und vor allen Dingen hat der Jürgen Klopp ja auch schon erwähnt, was er in ihm sieht und wie er ihn sieht. Und da gebe ich ihm natürlich recht, das Talent gepaart mit seinem Instinkt, mit seinen Voraussetzungen, auch athletischer Natur, die sind schon sehr, sehr spannend für die Zukunft.
5: Warten wir es ab. Es heißt von Kritikern, die Bundesliga sei nur noch eine Ausbildungsliga. Nun geben englische Vereine auch nicht mehr so viel Geld im Ausland aus, auch nicht mehr in der Bundesliga. Da gibt es ein Gentleman Agreement auf der Insel, dass die englischen Vereine die Kohle hauptsächlich untereinander verteilen.

0: innerhalb von dem Vereinigten Königreich, also inklusive Premier League und Championship. Das ja, sind offensichtlich maßgeblich Rahmenbedingungen, die sich anpassen. Wir haben jetzt trotzdem ein paar Transfers nach England getätigt, haben uns ja diesem Kreislauf so ein bisschen widersetzen können. Trotzdem, wenn das in der Zukunft anhält, ist es natürlich einfach eine Nachfrage, die fehlt. Und das ist nicht anders wie irgendwo anders draußen. Wenn es einen Markt gibt, wenn irgendwo ein Angebot herrscht, aber die Nachfrage wegbricht, dann fällt natürlich entweder der Preis oder es werden einfach weniger Transaktionen umgesetzt.
1: Kann das Bundesliga-Vereine in Schwierigkeiten bringen?
0: Wenn sie maßgeblich, sehr, sehr maßgeblich und signifikant darauf angewiesen sind, dann könnte das natürlich Einfluss nehmen auf die zukünftige Planung, je nachdem, wie hart an der Grenze das dann geplant ist.
1: Sagt Sportdirektor Timo Hardung von Eintracht Frankfurt vor dem Heimspiel morgen gegen Spitzenreiter Freiburg. Nach den Nachrichten geht's weiter. Die Bayern führen zur Pause 3-0 gegen Union und dann das Interview mit Clemens Fritz, dem Geschäftsführer von Werder Bremen.

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1: Um 21.30 Uhr von HR Info mit Andreas Gerlach. Die Bundesregierung hat sich auf ein Entlastungspaket wegen der hohen Spritpreise geeinigt. Demnach soll es einen neuen Tankrabatt geben. Die Rede ist von einer Steuersenkung um 17 Cent pro Liter ab Oktober. Bundesfinanzminister Klingbeil sagte im Sender Phoenix:
2: Wir sorgen jetzt dafür, dass schnell die Spritpreise gesenkt werden. Also die Bürgerinnen und Bürger werden es schnell merken, dass über die Absenkung der Energiesteuer das Tanken günstiger wird. Wichtig für mich auch, dass der Preisdeckel kommt. Also wir werden jetzt eingreifen in den Markt.
1: Später soll außerdem ein Preisdeckel für Benzin und Diesel gelten. Nach den Explosionen in Frankfurt und Offenbach sitzt jetzt ein 17-Jähriger in Untersuchungshaft. Der Niederländer war gestern festgenommen worden. Ihm wird versuchter Mord und das Herbeiführen einer Sprengstoffexplosion vorgeworfen. Bei den Explosionen war niemand verletzt worden. Es entstand jeweils erheblicher Sachschaden. Bei dem dritten Malaria-Toten in Frankfurt handelt es sich auch nach Informationen der Hessenschau um einen 75-jährigen Mann. Er lebte im Stadtteil Schwanheim, der in der Nähe des Flughafens liegt. Aktuell wird auch eine 60 Jahre alte Frau aus Schwanheim in der Frankfurter Uniklinik wegen Malaria behandelt. Das Frankfurter Gesundheitsamt schätzt das Risiko für die Bevölkerung weiter als sehr gering ein. Die Fluggesellschaft Fisher Air wird am Kassel Airport in Calden keine Urlaubsflüge mehr anbieten. Wie das Hamburger Amtsgericht der Hessenschau bestätigte, ist das Unternehmen insolvent. Außerdem hat die Staatsanwaltschaft Anklage gegen den Eigentümer erhoben. Sie wirft ihm gewerbsmäßigen Betrug in 29 Fällen vor. Es gehe dabei um Kurzarbeitergeld und die Rückerstattung von Sozialbeiträgen. Auswärtsniederlage für Darmstadt in der zweiten Fußball-Bundesliga. Das Team verlor in Wolfsburg mit 1:5. ARD-Sportreporter Christopher Klein.
3: Wolfsburg war von Beginn an das bessere Team, ging durch Bernhardsson nach knapp einer Viertelstunde in Führung, schenkte dann aber mit einem Fehlpass Darmstadt Schmidt den Treffer zum 1:1 Ausgleich. Darmstadt schnupperte ein bisschen daran, die Partie zu kippen, aber noch vor der Pause köpfte Glatzel das 2:1 für Wolfsburg. Nach der Pause wurde es dann deutlich. Bernhardsson, Damar und Glatzel mit den weiteren Treffern zum 5:1 Endstand.
1: Fürth und Magdeburg trennten sich 1:1. In der Fußball-Bundesliga der Frauen hat Eintracht Frankfurt bei Aufsteiger Mainz 05 mit 3:2 gewonnen. Und das waren die Nachrichten. Das Wetter: in der Nacht ist es wechselnd bewölkt und es kühlt ab auf 12 bis 7 Grad. Morgen ist es im Süden meist sonnig, im Norden wolkiger und insgesamt trocken bei Höchstwerten von 18 bis 25 Grad. Und die Zeit: es wird 21.33 Uhr.
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4: Und dem Spiel der Bayern gegen Union. Noch ist Pause in der Allianz Arena. Die Bayern führen 3:0. Das gibt uns Gelegenheit, gleich wieder bei Rudi Dautwitz in Eisenach beim Handball nachzufragen, ob

0: Rekordmeister Kiel nun gewinnt, unentschieden spielt oder verliert?
1: Alles ist möglich beim Spielstand von 23 zu 23. 7,5 Minuten sind noch zu spielen. Kiels Trainer Börge Lund hat gerade eine Auszeit genommen. Das bedeutet, seine Mannschaft ist im Ballbesitz und hat also die Möglichkeit, jetzt wieder in Führung zu gehen nach langer Zeit. Denn zuletzt war es ja der Gastgeber, der krasse Außenseiter aus Eisenach, der mal mit 3, mal mit 2 Toren vorne lag. Jetzt aber Kiel. Schönes Anspiel auf Außen und da ist der Treffer von Nationalspieler Lukas Terbe. 24 zu 23 für den THW Kiel. Aber das ist hier noch lange nicht entschieden, denn der TSV Eisenach macht ein richtig gutes Spiel, auch wenn immer mal wieder ein Fehler dabei ist. Ja, aber das muss man einpreisen gegen eine Top-Mannschaft mit so vielen guten Spielern, wie sie nun mal der THW Kiel besitzt. Und trotzdem hält Eisenach mit ganz, ganz viel Kampf, mit Leidenschaft dagegen und versucht jetzt den Treffer zu erzielen, aber vorher abgepfiffen. Der Wurf wäre auch nicht ins Tor gegangen und deswegen gibt es nur Freiwurf für die Eisenacher. Also es bleibt extrem spannend hier in der Werner-Assmann-Hölle, wie sie sie hier nennen in Eisenach. 24 zu 23 für Kiel und das werden noch 7 lange Minuten für den deutschen Rekordmeister. Mal sehen, ob er den 5. Sieg im 5. Spiel feiern kann.
0: Und es dürfte eine sehr lange zweite Hälfte für Union Berlin werden in der Fußball-Bundesliga bei den Bayern, Edgar Endres.
2: Ja, die schon wieder im Strafraum sind. Achtung, vielleicht die nächste Möglichkeit mit Luis Diaz. Es gab einen Wechsel bei den Eisernen. Tims Kakel rein und dafür Emmanuel Latte Latt raus. Der Mann von der Elfenbeinküste, er war vorne absolut abgemeldet, hat aber auch überhaupt keine Unterstützung bekommen. Die Bayern mit Minchay Kim neu in der Mannschaft für Dayo Upamecano. Und Kim hat den Ball, halblinke Position, spielt ihn auf die linke Außenbahn zu Alfonso Davies. Aber wenn jetzt die Berliner noch was wollen, dann müssen sie schnell das erste Tor erzielen, um die Bayern irgendwie ein bisschen ins Wackeln zu kriegen. Aber ich kann mir das am besten Willen nicht vorstellen. Im Gegenteil, sie müssen jetzt schon wieder aufpassen. Musiala quergelegt auf Kimmich. Kimmich spielt dann zurück auf Tah. Ganz, ganz eng vor dem Strafraum und Olise, der arme Tom Rode, erneut ausgetanzt. Olise mit dem Ball nach innen und erstmals geklärt. Bleibt hier beim 3-0 für die Münchner.
0: Werder Bremen zählt zu den erfolgreichsten Vereinen im deutschen Fußball. 4-mal Meister, 6-mal Pokalsieger und Europacup-Gewinner. Das Weserstadion war die Bühne für viele denkwürdige Abende unter Flutlicht und Werder eine Zeit lang der große Gegenspieler der Bayern. Und auch wenn der Glanz etwas verblasst ist, gehört Werder Bremen doch immer noch zu den Zugnummern der Bundesliga, weshalb ein Gespräch mit Geschäftsführer Clemens Fritz doch immer sehr erhellend ist. Er ist Thüringer, in Erfurt geboren, aber nun seit mehr als 20 Jahren in Bremen. Er war Kapitän von Werder und hat inzwischen den Chefposten im Verein inne. Und ich habe ihn gefragt, ob es sein Ziel gewesen sei, Geschäftsführer zu werden oder ob sich das so ergeben habe.
3: War es ehrlicherweise nicht. Für mich, ich habe ja bis 2017 gespielt und eigentlich so bis 2015 stand für mich immer fest, ich ziehe zurück nach Erfurt. Aber wie das dann so ist, man baut sich natürlich ein soziales Umfeld auf. Meine Frau ist dann nach Bremen gezogen. Wir fühlen uns hier in der Stadt mit den Leuten unglaublich wohl. Und mir wurde natürlich damals auch die Gelegenheit gegeben, in den Fußball, ins Management auch ein Stück weit reinzuschnuppern über ein Trainee-Programm. Ich habe dann noch mal ein Studium angefangen. Ja, und dann kam irgendwie so eins zum anderen und dann bin ich auf dem Geschäftsführerposten gelandet, was aber wirklich nicht mein Plan war. Trotzdem macht mir meine Arbeit natürlich auch sehr viel Spaß.
0: Fußball mag ja die schönste Nebensache der Welt sein. Fußball kann einen Menschen aber auch verzweifeln lassen. Werder hat zum Saisonauftakt 1-4 in Freiburg verloren. Die Mannschaft muss mit Stay und Njinma die langfristigen Ausfälle zweier ihrer wichtigsten Spieler verkraften. Das Geld ist knapp. Nun, Kritik gab es dafür schon wieder reichlich. Wie schaffen Sie es, in schwierigen Lagen die Ruhe zu bewahren?
3: Ich muss schon sagen, ich habe natürlich einen guten Rückhalt zu Hause. Familie ist ja schon wichtig und ein ganz wichtiger Punkt ist natürlich auch, wenn man dann zu Hause ist, dass man wirklich auch mal Themen bei der Arbeit lässt. Funktioniert natürlich nicht immer während einer Transferphase und gerade wenn es dann hinten raus ein Stück weit hektisch wird, wenn dann 3 Tage vor Transferschluss sich Jens Stay verletzt, wenn man am letzten Transfertag dann erfährt, dass Justin Jinma noch länger ausfällt. Das sind natürlich Momente, die man nicht haben will, die man nicht braucht. Trotzdem ist es dann wichtig, wirklich lösungsorientiert zu arbeiten und versuchen, das Bestmögliche eben auch umzusetzen. Also es ist schon wichtig, dass man auch mal so ein Stück weit sich rauszieht, auch damit man auch den Fokus nicht verliert, weil das ist ein ganz entscheidender Punkt, den Überblick natürlich auch zu behalten und wenn es auch kritisch wird, dann eher auch lösungsorientiert an die Themen ranzugehen und nicht in Panik zu verfallen.
0: Ich habe die Kritik angesprochen, die sich nach dem Auftakt in Freiburg vor allem gegen Sie gerichtet hat. Sie haben gesagt, das sei aber unfair der Mannschaft gegenüber. Was können die Fußballfans von Werder Ihrer Meinung nach in dieser Saison noch erwarten?
3: Ja, mir war es ein Stück weit zu früh kritisch. Ich weiß, dass wir aus einer Saison kommen, die natürlich nicht so lief, wie wir uns das alle vorgestellt haben. Aber die Berichterstattung, klar, gegen meine Person, gegen die Mannschaft, die war schon sehr kritisch. Ich kann mit Kritik gut umgehen. Ich fand es nur extrem unfair, wie nach dem ersten Spieltag direkt auf die Mannschaft eingehauen wurde. Und die Mannschaft, und das hat mich ganz besonders gefreut, hat natürlich dann im ersten Heimspiel gegen RB Leipzig die richtige Reaktion gezeigt. Wir haben uns auch in Köln gut verkauft mit einem hart erkämpften Punkt und wir wollen einfach auch den Weg weitergehen. Wir werden den Weg gemeinsam weitergehen über eine Geschlossenheit, über einen mutigen, ambitionierten, energetischen, intensiven Fußball wollen wir natürlich Punkt für Punkt einsammeln. Wir wissen auch, dass es nicht immer nur in eine Richtung geht, aber trotz alledem haben wir für uns die totale Überzeugung, dass wir in der Gemeinschaft, in der wir zusammen sind, auch unsere Ziele erreichen werden.
0: Bis auf die Leute im Hamburger Volksparkstadion dürfte es nur wenige Fans geben, die sich nicht darüber freuen, dass ihr Trainer Daniel Thun die Mannschaft schnell stabilisiert hat. Was schätzen Sie an Ihrem Chefcoach?
3: Er hat eine totale Klarheit, eine inhaltliche Klarheit, die er vermittelt. Er gibt den Jungs Lösungen mit an die Hand und natürlich auch Leadership, der Umgang mit den Spielern. Er hat eine gute Art zwischen, ich sage mal, Zuckerbrot und Peitsche, wenn er es auch mal ein bisschen laufen lassen kann. Aber wenn ihm auch was auffällt, dann geht er rein, spricht die Themen klar ein. Und das ist klar an. Und das ist genau das, was wir eben brauchen. Wir haben keinen Grund dafür, irgendwas schleifen zu lassen. Uns ist schon bewusst, dass wir Woche für Woche alles reinhauen müssen, um auch unsere Punkte einzufahren. Und das fordert Daniel ein, diesen Fokus, diese Klarheit, die er hat, die gute Menschenführung, das sieht sich gut an. Und wie gesagt, den Weg gehen wir gemeinsam und sind da auch immer im intensiven Austausch.
0: Sie waren ja Außenverteidiger. Wie sehen Sie die eigene Angriffsreihe mit Dingschi, Füllkrug und Grüll?
3: Ich finde grundsätzlich, dass wir uns sehr breit aufgestellt haben. Wenn man jetzt mal vorne auch sieht, mit Cedric Itten noch jemanden dabei zu haben, auch wirklich so einen reinen Neuner, Salih Moussa, ein hochtalentierter, spannender Junge, auch auf den Außen neben Krullo, dann noch einen Eren Dingschi, einen Paul Erif Benagi, der sich wirklich hervorragend verkauft in den letzten Wochen. Leider Justin Ginma, der aktuell ausfällt. Uns war es wichtig, eine gewisse Breite drin zu haben, aber auch eine Qualität drin zu haben. Und das ist immer ein schmaler Grat, auch zwischen, ich sag mal, erfahrenen Stammspielern, jungen, entwicklungsfähigen Spielern. Du brauchst eine Achse in der Mannschaft. Und wie gesagt, wir haben aus Überzeugung natürlich agiert im Sommer, haben die Mannschaft dementsprechend mit unseren Mitteln auch zusammengestellt, sind da auch recht optimistisch, was die Zusammenstellung auch der Mannschaft angeht. Und es ist immer so ein bisschen die Mischung aus. Und da fühlen wir uns gut aufgestellt. Und wir haben das jetzt auch in den ersten Wochen gesehen, dass wir Torgefahr ausstrahlen können. Und das müssen wir eben weiter auch forcieren.
0: Wir setzen das Gespräch mit Werders Geschäftsführer Clemens Fritz gleich fort. Vorher München, die Bayern gegen Union und Edgar Endres, wenn ich das richtig mitbekommen habe, dann muss jetzt auch Manuel Neuer mal was tun für sein Geld.
4: Ja, die Bayern richtig schläfrig zu Beginn der zweiten Halbzeit. Zwei Riesenparaden von Manuel Neuer, vor allem beim Schuss von Yannick Haberer in der 50. aus vielleicht 7-8 Metern im Zentrum. Eine klasse Parade mit dem Fuß noch irgendwie rangekommen. Und dann der anschließende Eckball von Tom Rode. Nicht schlecht geköpft, vielleicht ein bisschen zu zentral. Und Neuer so etwas mit einem Faustschwinger boxte den Ball über den Querbalken drüber. Also das war jetzt die Chance zum 1:3. Wer weiß, ob die Bayern ein bisschen unsicherer geworden wären. Bisher hat ja Union Berlin ganz wenig gezeigt in der ersten Halbzeit. Jetzt die Bayern schon wieder am Strafraum mit Olise. Chippt den Ball in den Strafraum und Harry Kane, Tor Nummer 101, bitteschön, mit dem Kopf sanft gestreichelt. Und schon führen die Bayern hier mit 4:0.
0: Werder Bremen wird bis zum Jahresende auf Jens Day, seinen besten Spieler, verzichten müssen. Als Ersatz hat Werder den Niederländer Juri Regeer eingekauft. Und nun stellt sich die Frage, wie sind die Werderaner auf den Mann gekommen?
3: Wir hatten uns schon einige Wochen zuvor mit Juri in Amsterdam getroffen, hatten ein sehr, sehr gutes Gespräch. Zu dem Zeitpunkt war ehrlicherweise noch nicht die Möglichkeit da einer Laie. Wir hatten in dem Moment nicht die Möglichkeiten, ihn auch für den dementsprechenden Preis auch zu kaufen. Wir sind dran geblieben und als Jens sich dann verletzt hat, haben wir uns natürlich auch gefreut, dass es uns gelungen ist, halt auch in kürzester Zeit dann Juri sozusagen präsentieren zu können. Er ist ein Spieler mit einer hohen Handlungsschnelligkeit, mit einer guten Spielintelligenz. Man merkt einfach auch diese Ausbildung, die er bei Ajax bekommen hat. Und ich bin wirklich sehr erstaunt, wie schnell er auch unser Spiel adaptiert hat. Also es war ja auch nicht selbstverständlich, dann ein paar Tage später direkt auf dem Platz zu stehen gegen RB Leipzig mitten im Mittelfeld, was in der Form auch noch nie zusammengespielt hatte im Vorfeld mit Ludo Reis und mit Chucky. Das hat mich schon beeindruckt. Und er ist jemand, der Verantwortung übernehmen will. Und wir sind sehr, sehr froh, dass wir ihn bei uns haben.
0: Und mit seinem niederländischen Landsmann Ludovic Reis kann er dem Gegner auch wehtun. Das ist ja auch nicht ganz unwichtig auf der Doppel-6. Einige Leute waren mit ihren Transferaktivitäten im Sommer nicht zufrieden. Daraufhin haben sie gesagt, Zitat, du kannst auch nicht mit einem Zehner in der Tasche zu Aldi gehen und 20 ausgeben. Obwohl, manche Leute machen das. Aber Zitat Ende. Nun hat sich aber ein 10. Geldgeber Werders regionalem Unterstützerbündnis angeschlossen. Inwieweit hat dieses Bündnis den finanziellen Spielraum des Clubs verbessert?
3: Sicherlich, Einnahmen sind immer gut und natürlich auch sehr positiv für uns. Wir müssen es aber auch ganzheitlich sehen. Und wir haben ja damals auch, als das strategische Bündnis eingestiegen ist, auch ganz klar gesagt, wir werden jetzt nicht auf Teufel komm raus alles direkt in die Mannschaft investieren, hoch ins Risiko gehen und schauen, was dann daraus wird. Also wir sind schon sehr, sehr breit, vielseitig aufgestellt. Wir haben Infrastrukturprojekte, wir haben natürlich auch noch Verbindlichkeiten, die gezahlt werden müssen, aber trotzdem auch die Entwicklung Richtung Leistungszentrum, wo wir einfach auch investieren mussten, weil das die Basis auch für uns ist, um Spieler zu entwickeln, um Werte zu schaffen, um Spieler dann auch wieder zu verkaufen. Und deswegen sehen wir es eher ganzheitlich und sagen jetzt nicht, hey, wir haben jetzt nochmal Geld eingenommen und das hauen wir jetzt direkt in die Mannschaft rein. Es muss ausgewogen sein und wir müssen im Endeffekt dann auch bremisch, kaufmännisch entscheiden, wo wir unsere wirtschaftlichen Mittel dann auch einsetzen.
0: Ich habe gelesen, diese Geldgeber, die würden keine Rendite erhalten. Das verstehe ich nicht so richtig. Sind das alles gute Samariter?
3: Also es ist, ist natürlich ein Investment in ein Produkt, entwicklungsfähiges Produkt, sage ich jetzt auch mal. Wenn man auch sieht, die Werte bei anderen Vereinen im Ausland, aber auch im Inland, der Fußball ist einfach ein total interessantes Produkt und da einfach auch in solch ein Produkt zu investieren, das muss natürlich zum einen jeder für sich selber entscheiden. Uns war es halt auch nur wichtig, dass natürlich auch eine Verbindung da ist. Wir wollten nicht irgendeinen Investor aus den USA, aus China oder woher haben, der wirklich nur Rendite getrieben ist. Es ist schon so, dass es eher ein nachhaltiges Investment und kein kurzfristiges Investment dann noch ist.
0: Sagt Werders Geschäftsführer Clemens Fritz vor dem Heimspiel morgen gegen den FC Augsburg. Vielen Dank für das Gespräch, eine erfolgreiche Saison und schöne Grüße nach Bremen.
3: Vielen lieben Dank, schöne Grüße zurück nach Berlin. Ciao.
0: 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So, in der Handball-Bundesliga hat Kiel nun doch gewonnen am Ende in Eisenach, 28-27. Und was ist nun mit dem deutschen Basketballmeister Alba Berlin gegen Chemnitz beim Saisonauftakt, Nikolaus Hillmann?
1: Es gibt eine Tendenz und die Tendenz spricht für den deutschen Meister, für Alba Berlin. 3 Minuten sind es noch, 84-74, also 10 Punkte Vorsprung für die Berliner. Und das hat mit einem neuen Spieler in Reihen von Alba Berlin zu tun. Jordan Ford heißt er. Er hat 9 seiner 14 Punkte in diesem letzten Viertel erzielt, hat einfach mal kurz aufgedreht und gegen die Chemnitzer eine gute Aktion nach der anderen gezeigt, ob aus der Distanz, ob beim Zug zum Korb, was auch immer. Und er hat seine Mannschaft jetzt eben so weit nach vorne gebracht, dass 10 Punkte schon ein ordentliches Pölsterchen ist, um die letzten 3 Minuten hier überstehen zu können. Partie ist momentan unterbrochen von 9.000 Zuschauern. Alba führt gegen Chemnitz mit 10 Punkten Vorsprung, 84-74.
0: Ich habe es ja schon erwähnt, morgen geht es weiter in der Bundesliga, unter anderem im Weserstadion mit Werder Bremen gegen Augsburg. Spitzenreiter Freiburg ist zu Gast bei der Frankfurter Eintracht im Waldstadion. Und einer der Reporter dann in der ARD-Bundesliga-Konferenz ist Philipp Hofmeister. Philipp, Freiburg als Spitzenreiter, wie überraschend ist das noch für dich nach der vergangenen Saison und den ersten drei Spieltagen?
5: Ja, tatsächlich gar nicht mal so überraschend, denn die Entwicklung der Freiburger seit vielen Jahren, die ist schon sehr, sehr beeindruckend. Die ist konstant und zwar unabhängig davon, wer auf der Trainerbank sitzt. Und das finde ich fast am bemerkenswertesten. Wir haben alle gedacht, die Freiburger fallen in ein riesengroßes Loch, fachlich wie emotional, nach dem Abgang von Christian Streich. Und dann macht eben dieser Julian Schuster einfach genau da weiter, wo Christian Streich aufgehört hat und macht die sogar gefühlt noch ein Stückchen besser. Das Europa-League-Finale in der letzten Saison war kein Zufall. Auch dass jetzt insgesamt vier Freiburger in den ersten DFB-Kader von Nationaltrainer Jürgen Klopp berufen wurden, das ist auch kein Zufall. Kontinuierliche Arbeit, Klarheit, Demut, gelernte Abläufe, das macht den Sportclub Freiburg so stark. Und in Kombination mit einem, das ist auch Teil der Wahrheit, diesmal dankbaren Auftaktprogramm, eben momentan auch zum Spitzenreiter der Bundesliga.
0: So wie auch Borussia Dortmund. Drei Spiele, drei Siege, 9 Punkte. Philipp, werden sich die Bayern mehr anstrengen müssen, als wir alle gedacht haben?
5: Also unter normalen Umständen glaube ich nicht, dass das irgendwie diese Vormachtstellung der Bayern in Gefahr geraten könnte in dieser Fußball-Bundesliga. Dafür ist die Qualität einfach viel zu groß in der Breite, aber auch in der Spitze im Kader des FC Bayern München. Jetzt haben wir vor wenigen Wochen ja im Auswärtsspiel beim FC Schalke 04 aber auch gesehen, dass sie zumindest mal ansatzweise ins Wackeln kommen. Auch die Elversberger haben das am letzten Wochenende geschafft. Also es ist natürlich auch alles der Tatsache geschuldet, dass sich auch bei den Bayern ein paar neue Abläufe mit ein paar neuen Protagonisten noch finden müssen. Und trotzdem glaube ich, wenn die eben all das auf die Wiese bringen, was der Kader so mitbringt, dann dürfte das auch in dieser Saison trotz aller Anlaufschwierigkeiten, die wir momentan sehen, in Summe erneut eine recht souveräne deutsche Meisterschaft für die Bayern werden.
0: Und sonst so, könnte ich jetzt fragen, schauen wir auf deinen Haus- und Hofverein, die Frankfurter Eintracht, ein Unentschieden nach 3:1 Führung, eine eklatante Heimniederlage, dann ein Sieg in Mainz. Wie bewertest du die Entscheidung, der Eintracht-Trainer Adi Hütter zurückzuholen?
5: Also hier in Frankfurt sind alle eigentlich in Summe extrem froh, dass dieser Adi Hütter wieder da ist, dass er diese ganze wilde Phase, in der die Eintracht jetzt seit einem knappen Jahr doch steckt, mit diversen Trainerwechseln, mit hoher Fluktuation wieder im Kader, dass er mit seiner Erfahrung und auch mit seiner Fachkompetenz das Ganze so moderiert, dass man das Gefühl hat, zumindest der Trainer weiß, was er tut. Er ruht ein Stück weit in sich. Ich finde ihn deutlich authentischer, deutlich entspannter im Vergleich zu seiner ersten Ära. Also man merkt auch, ein Adi Hütter hat sich weiterentwickelt. Die Mannschaft hat natürlich gefühlt schon 18 Gesichter gezeigt in dieser noch so jungen Saison, ist wenig greifbar. Es ist nach wie vor viel Talent da, gerade auch in der Offensive hat man nicht zuletzt jetzt daran gesehen, dass mit Johnny Burkhardt und dem jungen Younes Ebnu-Talib auch zwei Eintracht-Stürmer im ersten DFB-Kader von Bundestrainer Jürgen Klopp stehen. Aber das Ganze braucht noch eine ganze Portion Geduld. Es muss noch ein Stück weit reifen. Und das ist genau das, was Adi Hütter hier vom Eintracht-Umfeld meiner Meinung nach auch zu Recht weiter einfordert, dass er sagt, das alles ist ein Prozess und der wird einen Moment dauern, bis wir dem Ganzen auch wieder die Prise stabil verliehen bekommen.
0: Man muss seinem Ruf auch gerecht werden. Die Diva vom Main, da zeigt man halt viele Gesichter. Mönchengladbach. Mönchengladbach. Der dritte Spieltag war noch nicht zu Ende. Da gab es schon den ersten Trainerwechsel. Für mich absehbar nach der vergangenen Saison. Aber war es möglicherweise auch ein Fehler von Manager Ruven Schröder, an Eugen Polanski festgehalten zu haben?
5: Ja, sehe ich so, sehen auch viele Gladbacher tatsächlich so, dass es sich wieder mal bewahrheitet hat, dass es vielleicht nicht die allerschlauste Idee ist, mit einem bereits ein Stück weit angezählten Trainer eben komplett in die Vorbereitung, in die Sommerpause zu gehen, den Kader auch ein Stück weit nach dessen Ideen auszurichten, nur um dann nach 3 Spieltagen eben festzustellen, dass es doch nicht funktioniert hat. Und der Witz ist ja, das hat es ja vor genau einem Jahr schon mal gegeben bei Borussia Mönchengladbach, ebenfalls nach 3 Spieltagen. Also da muss man sich schon inzwischen mal fragen, inwiefern da auch konsequente Entscheidungen getroffen werden. Die Gladbacher haben auch einen Kader, der nicht so richtig greifbar ist. Ich glaube, das wird eine lange Saison für alle Fans der Fohlen. Ich glaube aber trotzdem, dass mit dieser Dynamik, die auch in diesem Club steckt, wenn jetzt die entsprechend korrekten Entscheidungen getroffen werden und vielleicht auch ein Trainer kommt, der mit diesem Kader auch wieder in der Lage ist, zumindest stabilen Fußball, gerade defensiv zu spielen, dass die Gladbacher zumindest in der Lage sein sollten, wieder konkurrenzfähiger aufzutreten, als das an diesen ersten Spieltagen der Fall war.
0: Ausgerechnet die SV Elversberg fegt von den dreien Aufsteigern geradezu durch die Bundesliga. Du hast es schon erwähnt, hat auch den Bayern arg zugesetzt, diese Mannschaft. Wie erklärst du dir das?
5: Ja, das ist tatsächlich erstaunlich. Ich weiß, dass vor ein paar Jahren ich hier in Frankfurt bei meinem Lieblingsclub der Herzen aus den unteren Ligen beim Fußballsportverein in der viertklassigen Regionalliga Südwest im Stadion stand und eben jene SV Elversberg genau da noch spielte. Und wenn ich heute gucke, was daraus geworden ist, ist das schon maximal erstaunlich. Aber es ist auch ein Stück weit erklärbar. Es ist eine sehr, sehr klare Arbeit, die da geleistet wird. Auch da reden wir wieder von gewachsenen Strukturen, von einer klaren Idee, die implementiert wurde, die im Laufe der Jahre sich verfestigt hat, von schlauen Neuzugängen, die immer wieder funktionieren, junge, hungrige Spieler, die auch in dieses Spielsystem passen und die auch charakterlich reinpassen in diese Mannschaft. Und auch deswegen gilt da ein Stück weit auch das, was für Freiburg gilt, egal wie viele personelle Wechsel auf der Trainerbank da im Laufe der Jahre dann auch sich zugetragen haben. Es geht kontinuierlich weiter nach oben. Das ist eine Mannschaft, die an sich glaubt. Und das ist eine Mannschaft, die mit ganz viel Leidenschaft und mit einer klugen taktischen Grundordnung in der Lage ist, in der Bundesliga zumindest mitzuhalten. Sie erinnern mich momentan, finde ich, doch sehr an den ersten FC Heidenheim in Jahr 1 nach dem Bundesliga-Aufstieg unter Frank Schmidt.
0: Die ARD-Bundesliga-Konferenz morgen Nachmittag wieder auf sportschau.de im Stream oder eben auch in vielen ARD-Sendern im Radio deutschlandweit zu hören und aus dem Waldstadion von in der Partie der Frankfurter Eintracht gegen den Spitzenreiter SC Freiburg wird sich dann Philipp Hofmeister melden. Einen schönen Abend noch.
5: Danke, Dito. Ciao.
0: Und jetzt meldet sich wieder Edgar Endres aus der Allianz Arena in München, wo die Bayern, Edgar, in der zweiten Hälfte was mit Union Berlin veranstalten?
2: Ja, nach wie vor absolut überlegen für Union offensiv. Nur nach der Pause gab es diese Doppelchance. Ansonsten spielen die Bayern wirklich Katz und Maus, hatten fast das fünfte Tor erzielt. Aber Felix Udogay kann den Schuss von Harry Kane noch blockieren. Sonst wäre es zum fünften Mal passiert gewesen mit einem Gegentor. Was für eine furchtbare Startbilanz für Marco Lustrinelli. Der erste Union-Trainer, der in den ersten vier Spielen keinen Sieg schafft. Das ist der schlechteste Saisonstart ever für Union Berlin. Und die Auswärtsbilanz bei den Bayern zuletzt 6 Pleiten, aktuell 0-19 Tore. Und das Ding ist ja immer noch nicht durch. Kein Tor erzielt in 6 Spielen. Das ist schon sehr, sehr arm. Und heute hätten sie eben das Tor machen müssen durch Yannick Haber. Aber da war eben Manuel Neuer zur Stelle. Nächster Eckball für die Bayern in dieser zweiten Halbzeit, die so ein bisschen dahin plätschert. Es gab Wechsel. Bei den Münchnern kamen Saibari und Bischoff für Diaz und Pavlovic. Und bei Union Berlin Butschu und Kämlein für Jong und Haberer. Und das hat vielleicht das Ganze auch ein bisschen jetzt verwässert, diese Partie. So, der Schwung ist ein bisschen weg. Jetzt Eckball für die Münchner von der linken Seite. Und einer gefällt mir heute wirklich sehr, sehr gut. Das ist Jamal Musiala, spielfreudig, ein Tor hat er erzielt. Und der nächste mögliche Treffer. Und Ismail Saibari schafft es nicht, aus 2 Metern den Torwartfehler, den ersten von Frederik Renault auszunutzen, scheitert erneut an Felix Udogay, der vorne steht. Tom Rode war es, der irgendwie den Ball doch noch blocken kann. Glück für die Berliner, sonst wäre der fünfte Gegentreffer fällig gewesen. Eckball, der nächste mit Michael Olise. Und er hat ja einen Fuß, einen linken Fuß. Ich möchte nicht sagen wie ein Maler, aber wie so einer, der einen Zirkel hat. Der kann die Bälle maßgenau reinschnippeln und reinflanken. Mal schauen, was er jetzt schafft in dieser mittlerweile 68. Minute. Ein kurzer Anlauf, 3-4 Schritte. Wo sind die Bayern-Stürmer? Vorne natürlich Kane, natürlich auf der Linie auch noch ein Saibari. Davor noch Tah und jetzt muss der Eckball gleich kommen. Dauert doch recht, relativ lange. Ball fliegt herein, aber zu lang. Und damit bleibt es hier beim 4-0 für die Bayern.
0: Handball, Basketball und Eishockey wird inzwischen auch wieder gespielt. Der THW Kiel, Sie haben es mitbekommen, hat gewonnen heute auswärts in der Handball-Bundesliga 28-27 in Eisenach. Der deutsche Eishockeymeister Eisbären Berlin ist mit einem Heimsieg gegen Straubing gestern Abend in die Saison der DEL gestartet. Und Nikolaus Hillmann jetzt zum deutschen Basketballmeister Alba Berlin. Ich habe gerade eine Sirene gehört. War das die Schlusssirene?
6: Nein, noch nicht. Es sind nur 18,5 Sekunden zu spielen. Diese Sirene forderte nur die Mannschaften auf, ihre Auszeit zu beenden, genommen von den Niners aus Chemnitz. Alba Berlin führt 87-80 und Chemnitz hat den Ball. Und sie versuchen jetzt natürlich nochmal alles, um in diesen letzten 18,5 Sekunden diesen 7-Punkte-Rückstand aufholen zu können mit einem schnellen Dreier. Das hat nicht funktioniert. Rebound bei den Berlinern. Und jetzt gibt es natürlich das schnelle Foulspiel, um die Uhr wieder anzuhalten. Und das Spielchen lautet dann, Alba geht an die Linie, bekommt zwei Freiwürfe und dann hat Chemnitz wieder den Ball und versucht noch irgendwie etwas zu machen. Ja, das ist von sehr viel Optimismus geprägt, also 7 Punkte in 13 Sekunden aufzuholen. Das ist schon sehr ambitioniert, zumal Justin Bean jetzt an der Freiwurflinie steht und der war in der vergangenen Saison der wertvollste Spieler der Basketball-Bundesliga. In Reihen von Alba Berlin hat seinen ersten Freiwurf auch getroffen. Den zweiten wird er gleich ausführen, der ist sowieso ein sehr, sehr guter Freiwerfer. Und wenn er den zweiten auch noch trifft, dann würde Alba Berlin, und so ist es in dieser Sekunde auch, mit 89-80 führen. Jetzt läuft die Uhr weiter, die letzten 10 Sekunden sind angebrochen in diesem Spiel. Alba will natürlich nicht mehr faulen, sondern die Uhr runterlaufen lassen. Jetzt ist der Ball nochmal in Seiten ausgegangen. 89-80, 5,5 Sekunden. Ich prognostiziere mal, lieber Thomas, Alba Berlin wird dieses Spiel gewinnen.
0: Gewagt, gewagt, Herr Kollege. Wir haben die Nachrichten hier bei Sportschau live aus Berlin. Anschließend geht es dann weiter mit den Bayern, die das 5:0 gegen Union Berlin erzielt haben. Und unter anderem auch mit Moritz Reichert, dem Außenangreifer der deutschen Volleyballnationalmannschaft, vor dem Achtelfinale bei der Europameisterschaft.

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1: Um 22 Uhr mit Werner Schoninger. Guten Abend. Bund und Länder haben sich wegen der hohen Spritpreise auf einen neuen Tankrabatt geeinigt. Wie schon im Frühjahr soll die Ermäßigung 17 Cent pro Liter betragen. Sie gilt von Oktober bis Jahresende. Aus dem ARD-Hauptstadtstudio Maximilian Ulrich.
2: Diesmal wollen sich auch die Bundesländer an der Finanzierung beteiligen. Sie haben eine Summe von 1,25 Milliarden zugesagt. Insgesamt dürfte der Tankrabatt den Staat bis Jahresende doppelt so viel kosten. Bund und Länder wollen außerdem einen Spritpreisdeckel vorantreiben. Darüber soll es nun Gespräche mit der Mineralölwirtschaft geben. Dieser Preisdeckel soll nicht dauerhaft sein und spätestens am 1. Januar 2027 in Kraft treten.
1: Verteidigungsminister Pistorius hat in Texas den ersten Kampfjet vom Typ F-35 für die deutsche Luftwaffe in Empfang genommen. Deutschland hat 35 der hochmodernen Kampfflugzeuge gekauft. Die Tarnkappenjets sollen den in die Jahre gekommenen Tornado ablösen. Die ersten F-35 bleiben zunächst in den USA, wo deutsche Piloten und Techniker an ihnen ausgebildet werden. Europas größter Autobauer Volkswagen hat seine Gewinnprognose für dieses Jahr deutlich gesenkt. Der Konzern rechnet nach eigenen Angaben damit, dass vom Umsatz höchstens 1% als operativer Gewinn übrig bleibt. Bisher hatte VW mit 4,0 bis 5,5% gerechnet. Gründe seien eine milliardenschwere Abschreibung auf Porsche und schwache Geschäfte in China. Die Bundesregierung hat Zweifel daran, dass die Wahlen in Russland demokratisch ablaufen. Eine Sprecherin des Auswärtigen Amtes sagte, dass man sich wohl auf ein inszeniertes Wahlritual einstellen müsse. Kreml-kritische Parteien wurden zu den dreitägigen Wahlen nicht zugelassen. Staatschef Putin hat zu reger Beteiligung aufgerufen. Aus Moskau Björn Blaschke.
3: Eine hohe Wahlbeteiligung bringt ihm, zumindest in Russland, eine gewisse Legitimierung. Alle 10 Parteien, deren landesweite Listen zur Duma-Wahl zugelassen wurden, sind ganz auf Putins Linie. Zumindest was den Krieg gegen die Ukraine betrifft. Und das bedeutet denn auch kein Widerspruch aus den künftigen Abgeordnetenreihen.
1: Am Hauptbahnhof Mannheim erinnert seit heute ein Gedenkort an einen Zugbegleiter, der im Februar nach einem Angriff gestorben ist. Im Beisein von Bahnchefin Paller und Bundesverkehrsminister Bilger ist die Tafel enthüllt worden. Der 36-jährige Zugbegleiter war von einem Fahrgast ohne Ticket in einem Regionalzug in der Pfalz angegriffen worden und später an einer Hirnblutung gestorben. Soweit die Nachrichten, das Wetter für Deutschland. Nachts anfangs verbreitet trocken, örtlich Nebel, später in der Nordwesthälfte etwas Regen oder Nieselregen. Tiefstwerte zwischen 15 Grad auf Sylt und bis zu 7 Grad am Alpenrand. Morgen im Norden viele Wolken, windig und etwas Regen, sonst ein freundliches Spätsommerwetter mit Höchstwerten von 18 Grad auf Rügen und bis zu 26 Grad am Oberrhein. Die Zeit 22.03 Uhr.
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4: Die letzte halbe Stunde mit Thomas Groh am Mikrofon und die Bayern führen deutlich gegen Union Berlin. Und das 6:0 von Michael Olise, das zählt wohl auch, war kein Abseits. 6:0, das ist der Spielstand. Wir haben ja heute Abend auch über den ersten Kader von Bundestrainer Jürgen Klopp gesprochen. 44 Mann hat er nominiert, eingeteilt in zwei Kader sozusagen. Und andere haben auch ihr Debüt. Zinedine Zidane, der hat auch seinen ersten Kader als Trainer der französischen Nationalmannschaft berufen und dabei vor etablierten Namen nicht Halt gemacht. Der frühere Weltfußballer nominierte 5 Neulinge für die kommenden Länderspiele in der Nations League und verzichtete unter anderem auf die WM-Fahrer Marcus Thuram, N'Golo Kanté und die Hernandez-Brüder. Beim Kapitän, da hat Zidane allerdings keine Änderungen vorgenommen. Es bleibt bei Kylian Mbappé von Real Madrid. Und Michael Olise, Edgar Endres, den hätte vielleicht sogar Real Madrid gern in seinen Reihen. Den kriegen sie aber nicht.
5: Ey, den kriegen sie nicht und so viel können sie gar nicht bezahlen. Der Mann ist eine Augenweide. Dieses 6:0 in der 73. Minute nach einem Traumpass aus dem Mittelfeld heraus über 40 Meter in den Lauf von Olise. Der pflückt den Ball mit seinem Fuß runter, mit all seinem technischen Können, umspielt dann Frederic Renault und haut den Ball dann ins leere Tor zum 6:0 davor. Ismael Saibari in der 70. mit seinem ersten Bundesliga-Tor überhaupt nach Zuspiel von Alphonso Davies. Bayern deklassiert heute Abend Union Berlin. Und das Ganze dauert ja noch 15 Minuten.
4: Der erste FC Köln ist in die Saison gestartet, wie man es erwarten konnte. 3 Spiele, 4 Punkte. Morgen Nachmittag steht das Spiel im Volksparkstadion beim Hamburger SV an. Und über den FC habe ich mit Professor Dr. Ulf Sobeck gesprochen. Er ist einer von 3 Vizepräsidenten des Clubs und gehört dem Vorstand an. Und da wir hier aus Berlin senden, sorgt der Name Sobeck natürlich sofort für Aufsehen. Und es stellt sich die Frage, ob Ulf Sobeck mit Hanne Sobeck möglicherweise sogar verwandt ist, dem legendären Spieler und Trainer von Hertha BSC.
6: Ja, also gehört zu unserer Familie dazu. Ich komme also auch südlich von Berlin. Ich habe unseren Stammbaum jetzt nicht ganz genau studiert, aber gerade Sobeck nur mit K und den Hannes-Sobeck-Platz in Berlin habe ich auch schon besucht. Also da wird auf jeden Fall verwandtschaftliche Verbindung da sein.
4: Sie sind rund ein Jahr im Amt und haben gesagt, Sie hätten sich mit diesem Amt einen Lebenstraum erfüllt. Ein Traum, für den Sie offenbar jetzt erst recht hart arbeiten müssen. Laut eigener Aussage 80 Stunden die Woche. Also ein Vizepräsident des ersten FC Köln scheint kein Frühstücksdirektor zu sein. Worum kümmern Sie sich?
6: Das ist richtig. Wir sind ja im Vorstand insgesamt zu dritt. Wir haben unsere Aufgaben aufgeteilt und in meinen Aufgabenbereich fällt der gesamte Sport. Das heißt sowohl die Lizenzmannschaft als auch unsere Frauen, mit denen wir ja auch sehr erfolgreich sind, die Akademie. Und was viele nicht wissen, wir haben auch noch eine große Handball- und Tischtennisabteilung. Also für mich quasi in dem Bereich, in meiner Rolle, bin ich für den gesamten Sport dann im primär zuständig. Und was sicherlich auch ein spannendes Thema ist, wir haben ja über 170.000 Mitglieder, das sind der 4. unabhängige Fußballclub der Welt. Das heißt, die Mitglieder fallen auch noch in mein Aufgabenressort und das ist auch sehr, sehr herausfordernd.
4: Die nötige Kondition sollten Sie als ehemaliger Fitnesstrainer des Deutschen Fußballbundes mitbringen. Herr Sobeck, was muss passieren, damit Köln nicht mehr nur gegen den Abstieg spielt, sondern wieder um einen Platz im Europacup?
6: Ja, also natürlich ist da die Kaderplanung ein zentraler Baustein, das ist ganz klar. Das muss man ganz klar so sagen. Und am Ende brauchen wir dann letztendlich 3 Sachen. Wir brauchen also da eine gute individuelle Qualität, die nach auch zu unserer Spielidee und so zum Verein passt. Das ist das eine. Auf der anderen Seite muss es natürlich auch wirtschaftlich sein, weil das ist uns schon auch wichtig. Und natürlich brauchen wir in einem letzten Punkt, letztendlich brauchen wir dort Sachen, die auch letztendlich ambitioniert sind. Und das sind so eigentlich so die 3 Sachen, die wir zusammenbauen, dass sie also auch ein Entwicklungspotenzial besitzen. Ne? Also wirtschaftliche Verantwortlichkeit, gute Entscheidung und letztendlich dann auch das Entwicklungspotenzial besitzen. Ich glaube, das ist sicherlich eine der Stellschrauben, woran man drehen muss, dass wir uns wieder kontinuierlich verbessern. Und für uns wäre es erstmal ein Erfolg, halt dauerhaft und kontinuierlich tatsächlich in der Bundesliga zu bleiben, weil das ist uns die letzten Jahrzehnte nicht so gelungen und das wäre erstmal der viel wichtigere Schritt, als nach Europa zu spielen, nämlich dass wir da erstmal tatsächlich Kontinuität in der Bundesliga haben und eine Entwicklung darin sehen.
4: Entwicklungspotenzial, das sollten auch die Talente aus England besitzen, die Sie für diese Saison verpflichtet haben. Heskey von Manchester City und dann Mike Moore, den Sie ausgeliehen haben von Tottenham.
6: Ja.
4: Ist die Bundesliga inzwischen wirklich nur noch eine Ausbildungsliga, wie Kritiker sagen?
6: Also das würde ich jetzt nicht so sehen. Also wir haben speziell Profile verpflichtet, die zum einen erstmal möglich waren, weil unsere sportliche Leitung, Geschäftsführer Thomas Kessler und auch René Wagner, jungen Menschen da eine klare Perspektive aufgezeichnet haben. Das heißt, für uns war schon da auszeichnet, dass solche Top-Talente in denen ganz Europa ist, dass sie zum ersten FC Köln kommen. Und von uns ist die Philosophie im Nachwuchsbereich so, dass wir dann auch nur solche Profile verpflichten, die wir aktuell in unserer sehr, sehr guten Jugendarbeit nicht haben. Das heißt, wir setzen nach wie vor auf unseren eigenen Nachwuchs. Und da ist natürlich schon wichtig für uns, dass wir die Durchlässigkeit auch erhöhen. Aber wenn man punktuell sich mit so einer Qualität auch perspektivisch dann gerade mit dem Heskey dann verstärken kann, dann ist das natürlich eine Sache, die auch eine große Auszeichnung für den ersten FC Köln mittlerweile ist, weil man erkannt hat, dass wir wirklich denen auch eine sportliche Perspektive bieten können. Und das ist schon eine Geschichte, auf die wir auch sehr stolz sind.
4: Apropos eigene Talente, als ich im vorigen Sommer, also vor 2 Jahren, die Nachwuchs-Europameisterschaft gesehen habe, tauchte da ein Said El Mala auf im DFB-Trikot. Und ich habe mir so gesagt, der kommt in die Nationalelf. Das ist der Mann, den wir da brauchen. Und nun konnten Sie Said El Mala sogar halten. Wie haben Sie das geschafft?
6: Also das ist eine Gesamtleistung, in erster Linie natürlich unser Geschäftsführer Sport, aber auch möchte ganz explizit unseren Trainer René Wagner nennen, weil sie halt einen ganz klaren Plan halt aufgezeigt haben, wie er sich noch besser entwickeln kann. Wir freuen uns, dass er jetzt zum zweiten Mal zur Nationalmannschaft nominiert worden ist. Das hoffen wir natürlich, dass er dann auch Nationalspieler dann wird. Und am Ende muss man ganz klar sagen, Zeit auch ein Umfeld gefunden. Sie haben die Fans vorhin angesprochen, sie haben die Rahmenbedingungen angesprochen. Und er fühlt sich extrem wohl. Und das war der Familie halt auch wichtig. Und deswegen freuen wir uns sehr, dass er mindestens die Saison dann noch bei uns bleibt, weil wir ja sogar den Vertrag verlängern konnten. Und das ist, glaube ich, auch schon mal auch ein deutliches Zeichen, dass sich Spieler, auch wenn sie Nationalspieler sind, sehr wohl beim 1. FC Köln fühlen und sich da auch ihnen Wege aufgezeigt wird, wie sie trotz ihrer unglaublich hohen Qualität sich auch noch weiterentwickeln können.
4: Herr Professor Sobeck, das soll nicht respektlos klingen, aber müsste ein Spieler von der Klasse Said Elmalas nicht zu einem Top-Verein wie Bayern München inzwischen gewechselt sein? Warum ist er in Köln immer noch gut aufgehoben, mal abgesehen davon, dass er sich wohlfühlt?
6: Also soll nicht auch umgekehrt nicht respektlos erst beim Top-Verein, weil der 1. FC Köln ist jetzt sicherlich sportlich. Sind wir vielleicht noch nicht in der Tabelle, wo man es ganz oben ablesen kann, aber was die Betreuung von den Spielern betrifft, was das Umfeld betrifft, was die Entwicklungsmöglichkeiten betrifft. Und ich glaube, Said hat letztes Jahr noch in der dritten Liga gespielt, bevor er dann zu uns gekommen ist bei Viktoria Köln. Und ich glaube, dieses Jahr hat ihm ja auch gezeigt, welche guten Schritte er bei uns gemacht hat. Und er hat selber auch erkannt, wie wir auch, dass da noch mehr geht. Und da hat er für sich halt auch entschieden, dass wir da die richtige Station sind, um ihn noch in bestimmten Bereichen noch zu entwickeln. Und deswegen sind wir sehr, sehr glücklich und glaube ich, dass Said seinen Weg weitergehen wird. Davon sind wir auch sehr überzeugt. Aber es gab auch andere Spieler, die einfach gesagt haben, wenn man so einen Jonas Hector nimmt, der Nationalspieler war, sehr erfolgreich und mit uns beim FC in der zweiten Liga ist, dann ist natürlich ist das Sportliche die eine Seite. Auf der anderen Seite ist natürlich auch das Erlebnis 1. FC Köln etwas, was man vielleicht auch in anderen Vereinen nicht so hat.
4: Professor Dr. Ulf Sobeck, Vizepräsident des 1. FC Köln, vor dem Spiel morgen im Volksparkstadion beim Hamburger SV. Herr Sobeck, vielen Dank für das Gespräch.
6: Vielen Dank und an die Hörer und einen schönen Abend.
4: Den hat auf jeden Fall der FC Bayern München, Edgar Endres.
7: Ja, aber nicht Union Berlin. Es wird die höchste Bundesliga-Pleite in der Vereinsgeschichte, wenn nicht noch was passiert. 0-7. Der dreifache Olise und der zweifache Kane haben quasi die Unioner alleine ausgeknipst. Und die Bayern laufen schon wieder an mit Saibari, der getroffen hat, auf Musiala zum 1-0. Wieder auf Serge Gnabry und er wäre fast rangekommen. Eingewechselt, Comeback heute Abend. Frédéric Renault ist da. Was für eine furchtbare Nacht heute für die Mannschaft von Lustrinelli, der neue Trainer aus der Schweiz. Er erlebt hier ganz, ganz bittere Stunden. Ich habe schon mehrfach angesprochen, es wird die 6. Pleite in Folge in München. Bei einem Torverhältnis aktuell von 0-22. Kann man sich gar nicht vorstellen, aber es ist tatsächlich wahr. Also, kurz vor dem Ende, 6,5 Minuten sind noch zu spielen. 7-0 für die Bayern.
4: Die Schlussphase in Kürze hier bei Sportschau live. Und jetzt schauen wir auf die Volleyball-Europameisterschaft. Die deutsche Männerauswahl hat am Morgen im Achtelfinale eine schwere Aufgabe zu lösen. Deutschland muss in Sofia gegen Co-Gastgeber Bulgarien antreten, den zweiten der vergangenen Weltmeisterschaft, bei der Deutschland das erste Spiel 0-3 verloren hat, eben gegen Bulgarien. Dabei hatten die Deutschen im ersten Satz 11 Satzbälle und die haben sie alle vergeben. Und Anton Brehme aus der Mannschaft hat nun gesagt, da sei noch eine Rechnung offen. Und Moritz Reichert, sein Kollege und Angreifer, der beantwortet die Frage, wie diese Rechnung beglichen werden soll.
8: Ja, ich denke, so kann man es auf jeden Fall sagen. Das war für uns dann damals der Start in das WM-Turnier. Hat dann bei uns dazu geführt, dass das Turnier dann nicht so gut weiterging. Bei Bulgarien hat es vielleicht ein bisschen für einen Höhenflug gesorgt, der sie dann bis ins Finale gebracht hat. Und morgen würden wir das dann natürlich gerne umdrehen und jetzt diese K.O.-Runde in der EM für uns gut gestalten. Wir wissen, dass es sehr schwer wird in Bulgarien, in Sofia. Die Halle wird sicher voll sein. Das heißt, die gegnerische Mannschaft hat die Fans im Rücken, aber wir werden versuchen, ja, als Team zusammenzustehen, auf der guten Gruppenphase aufzubauen, die wir bisher gespielt haben. Und ja, dann in einem Spiel alles oder nichts, werden wir alles reinwerfen und versuchen zu gewinnen.
4: In den Gruppenspielen gab es 4 Siege, nur die Niederlage gegen Olympiasieger Frankreich. Wie sehr schmerzt der Ausfall von Zuspieler Johannes Tille, der sich den Fuß gebrochen hat?
8: Ja, ich meine, das ist natürlich immer blöd, wenn während dem Turnier Spieler sich verletzt, dann nicht mehr dabei ist. Wir wissen, dass er natürlich auch ein wichtiger Spieler für unsere Mannschaft ist. Aber nichtsdestotrotz bringt es natürlich uns jetzt auch nicht viel, sondern wir wissen, dass wir trotzdem genug Qualität in unserer Mannschaft haben und wollen eben dann jetzt erst recht mit einem guten Gemeinschaftsgefühl dann ins nächste Spiel gehen.
4: Fuß gebrochen hört sich fürchterlich an. Wer schon mal Volleyball gespielt hat in der Halle, der weiß, wie das geht. Da muss der Gegner nur mal aus Versehen den Fuß unter der Netzkante durchgeschoben haben. Der andere springt hoch, landet oben drauf. Wie ist es bei Johannes Tille passiert?
8: Da, ich weiß jetzt gar nicht genau, wie es jetzt in der Situation zustande kam. Ich meine, das kann ja auch manchmal eine doofe Bewegung reichen. Den Ablauf, den Sie gerade besprochen haben, das hatte ich selbst im März. Das hat dann aber war dann zum Glück in Anführungszeichen nur ein Bänderriss und nichts gebrochen. Das kommt natürlich häufiger auch mal vor. Aber egal wie, ist es natürlich immer, ich meine, eine Verletzung im Sport immer extrem bitter und gerade dann so während einem Turnier. Deshalb hoffe ich mal, dass es dann für ihn jetzt relativ schnell auch wieder geht, dass er wieder spielen kann.
4: Wie steht's um den Rest der Truppe? Alle fit?
8: Ja, ansonsten alle fit. Wir hatten während der Gruppenphase mal so ein bisschen mit einer kleinen Erkältungswelle zu kämpfen bei manchen Spielern, aber das haben wir jetzt, glaube ich, auch wieder ganz gut überstanden. Das heißt, ja, jetzt hatten wir auch mal ein paar Tage Zeit. 2-3 Tage mal ohne ein Spiel. Wir hatten vorher in der Gruppe 5 Spiele in 6 Tagen. Das ist natürlich schon kräftezehrend. Hatten jetzt die Reise dann nach Bulgarien von Rumänien aus, was zum Glück nicht so weit war. Und hatten jetzt dann dementsprechend mal 2-3 Tage, uns ein bisschen zu erholen, auch wieder ein bisschen im Training an ein paar Kleinigkeiten zu arbeiten, sodass jetzt dann morgen hoffentlich alle topfit sind.
4: Wie waren die Spiele und die Bedingungen in Rumänien, in Cluj?
8: Die Bedingungen waren super. Also ich glaube, für viele von uns war es vielleicht sogar das erste Mal, überhaupt in Rumänien zu sein oder auch dort Volleyball zu spielen. Und wir waren wirklich alle extrem positiv überrascht. Wir hatten ein super Hotel, die Stadt war sehr schön, eine super Halle. Vor allem im Spiel gegen Rumänien war natürlich auch dann eine Top-Stimmung in der Halle. Also ich würde sagen, das war im Großen und Ganzen wirklich eine schöne Erfahrung.
4: Zum Schluss noch etwas ganz anderes, Herr Reichert. Sie sind geborener Saarländer. Inwieweit beschäftigt Sie eine Fußballmannschaft namens SV Elversberg?
8: Ja, sehr, habe ich sogar familiäre Hintergründe. Also meine Großeltern, die kommen aus Elversberg tatsächlich. Und mein Opa, der war, ist schon, ja, schon ewig in dem Verein tätig. Oder war auch früher schon als Trainer, Spieler dort aktiv, ganz lange. Dementsprechend ja, freue ich mich natürlich sehr, die jetzt in der ersten Bundesliga zu sehen. Konnte sogar dann in Rumänien im Fernsehen letzte Woche das Spiel gegen Bayern teilweise verfolgen. Also bin ich sehr interessiert dabei.
4: Moritz Reichert, Außenangreifer der deutschen Volleyballnationalmannschaft vor dem Achtelfinale bei der Europameisterschaft morgen in Sofia gegen Bulgarien. Viel Glück Ihnen und der Mannschaft und danke für das Gespräch.
8: Vielen Dank. Tschüss.
4: Schwer genug wird's werden. 12.000 Zuschauer sollten dabei sein in Sofia. Und nun eine gute Nachricht für alle Unioner. Die Eisernen aus Berlin-Köpenick haben kein weiteres Tor kassiert, liegen also immer noch 0-7 kurz vor der Schlussphase in der Partie beim FC Bayern München zurück. Alba Berlin hat dafür gewonnen in der Basketball-Bundesliga zum Saisonauftakt, besiegte der Meister die Niners aus Chemnitz mit 89-82. Und im Eishockey kommt der Meister auch aus Berlin. Wie gesagt, die Eisbären waren gestern erfolgreich gegen Straubing. Heute sind so gut wie alle Spiele beendet. Jetzt kommt auch das Ergebnis vom letzten, das noch gelaufen ist. Der EHC München hat Mannheim letztendlich niederringen können. Nach Penaltyschießen 4-3 steht hier. Den Top-Tagessieg haben die Löwen Frankfurt eingefahren, 5-0 in Schwenningen. Und Wolfsburg hat 8-4 bei den Kölner Haien gewonnen. Nun die letzten Worte aus München von Edgar Endres.
7: Knapp 30 Sekunden noch zu spielen, dann gibt es sicherlich noch eine Nachspielzeit. 7-0 für die Bayern. Das klingt nach einem Albtraum für Union Berlin, ist auch einer, vor allem die zweite Halbzeit. Bis zur 76. Minute überragend. Michael Olise insgesamt 3 Tore. Zweimal trifft Kane, einmal Saibari und das 1-0 in der 18. bereits durch Jamal Musiala. Union hatte die Großchance zum 1-3. Kurz nach der Pause Yannick Haberer scheitert an Manuel Neuer und auch kurz darauf der Kopfball von Tom Rode von Neuer entschärft. Ansonsten gab es gar nichts nach vorne. Es wird wohl die höchste Bundesliga-Pleite für Union Berlin werden und für die Bayern natürlich ein vorgezogenes Wiesengeschenk. Morgen um 12 Uhr wird hier ortzapft und dann wird wieder gefeiert über Wochen hier in München. Die Bayern werden nicht dabei sein, kein einziges Wiesnspiel aufgrund dieser Länderspielpause. Aber heute Abend haben sie hier kräftig den Eisernen eingeschenkt mit diesem Superspiel von Anfang an. Nur die ersten 15 Minuten ein bisschen rostig. Jetzt die Bayern noch einmal im Mittelfeld. Tom Bischoff mit zwei Torvorlagen super gemacht. Zweimal auf Olise, wieder im Zentrum gespielt auf Saibari, der auch zum ersten Mal in der Bundesliga getroffen hat. Zudem das Comeback von Serge Gnabry, wieder Olise im Strafraum, spielt auf Saibari, der schießt, Renault hält und dann Tor! Jamal Musiala, aber diesmal ist die Hand oben. Diesmal ist die Hand oben von Schiedsrichter Benjamin Brandt. Damit kein weiterer Schock für die Berliner und für den Trainer, der mir richtig leid tut, Marco Lustrinelli. Das wird der schlechteste Saisonstart der Berliner in der Vereinsgeschichte. Er wird der erste Trainer sein bei Union Berlin, der in den ersten vier Spielen keinen Sieg schafft. Und das wird natürlich auch, wenn es in diese Länderspielpause geht, einiges zu diskutieren sein. Es gibt noch einmal die Überprüfung durch den VAR und er wird bestätigt, dieser nicht gegebene Treffer von Benjamin Brandt. Also die Fans sind natürlich heute Abend schon in Oktoberfeststimmung, logischerweise. Morgen kann es losgehen, morgen kann gefeiert werden. Die Bayern vorübergehend Tabellenführer können jetzt abwarten, wie vorne die anderen großen Vereine spielen. Der SC Freiburg, Borussia Dortmund, mal schauen, ob die morgen die Bayern wieder überflügeln können. Derek Köhn, neu in der Mannschaft bei den ganz in Rot spielenden Berlinern auf Höhe der Mittellinie. Tom Rode, der überragende Probleme hatte, natürlich mit Michael Olise. Aber wer hat ihn nicht mit diesem extravaganten und tollen Fußballer, da jetzt bereits zwei Minuten vorbei sind. Der hat drei Minuten Nachspielzeit und nochmals ein Foulspiel von Minche Kim im Mittelfeld gegen Rani Khedira, der da zu Boden geht und sich das rechte Sprunggelenk hält. Hat sich da wehgetan bei dieser Attacke des Südkoreaners. Die war ziemlich heftig und war unnötig in diesen letzten Sekunden des Spiels. An der Seitenauslinie gibt es noch einmal aufmunternde Worte von Vincent Kompany. Und der 50-jährige Schweizer Marco Lustrinelli, der ist komplett bedient. Genauso natürlich wie der Sportchef bei den Unionern, Horst Held. Und er wird sich fragen müssen, habe ich den richtigen Mann geholt? Spielen wir tatsächlich das richtige System, die richtige Taktik? Viererkette. Früher hat hier Berlin mit fünf Mann verteidigt. Das war diese berühmte Kette mit einem Urs Fischer. Da sah die Mannschaft gefestigt aus, da sah sie stabil aus, hat auch nicht viel mitnehmen können, aber ein ganz anderes Bild. Noch einmal langer Schlag, wieder ins Nichts und Manuel Neuer geht da auf Nummer sicher, klatscht den Ball vor der Linie weg und dann sagt Benjamin Brandt, schön war's. Gelungener Abend der Bayern, schlimmer Abend für Union Berlin. Höchste Niederlage in der Bundesliga-Geschichte heute Abend beim 0:7 in München.
4: Edgar Endres aus der Allianz Arena. Damit die Bayern zumindest vorübergehend Tabellenführer der Fußball-Bundesliga, gefolgt von Freiburg und Dortmund. Ja, und Union Berlin in der Abstiegszone zusammen mit Mönchengladbach und dem Hamburger SV. Und die Eisernen, die viele, viele Jahre auf ihre Abwehr bauen konnten, die haben jetzt schon die schlechteste Tordifferenz aller Mannschaften in der Bundesliga. Und der Spitzenreiter, der SC Freiburg, der spielt morgen im Waldstadion bei Eintracht Frankfurt. Michael Spindler.
9: Der Blick auf die Bundesliga-Tabelle zaubert vielen Freiburger Fans derzeit ein breites Lächeln ins Gesicht. Platz 1, 3 Spiele, 3 Siege, 10:1 Tore. Das kann sich sehen lassen.
10: Einfach cool. Jürgen Schuster,
11: woo! Ist eigentlich wie so ein Fiebertraum.
12: Wir bleiben demütig. Aber wir wissen auch, was wir können.
9: Der SC Freiburg war schon immer ein Club, der durch kluges Management das Maximum aus seinen Möglichkeiten herausgeholt hat. Jetzt knüpft Freiburg nahtlos an die erfolgreiche Vorsaison an. Das blieb auch Bundestrainer Jürgen Klopp nicht verborgen, der das Potenzial in der Freiburger Mannschaft auch für das DFB-Team erkannt hat.
13: Ganz oft wird über Mentalität gesprochen. Ich habe es gerade erst gelesen, dass, glaube ich, derselbe gesagt hat, kann man nicht kaufen, aber entwickeln und haben kann man. Und Die Freiburger haben das.
9: Mit Max Rosenfelder, Philipp Treu, Yannick Engelhardt und Derry Scherhand hat Klopp gleich 4 SC-Profis in den XXL-Kader für die anstehenden Länderspiele berufen. Der Freiburger Trainer Julian Schuster freut sich über die Erfüllung dieses Kindheitstraums für seine 4 Spieler, sieht es aber auch als Bestätigung für die Rahmenbedingungen beim SC Freiburg.
14: Im gleichen Zuge ist mir es natürlich auch total wichtig, dass diese Entwicklungen eben auch nur passieren, wenn es um mich herum in vielen Dingen dann eben auch stimmt, und deshalb ist es auch eine Bestätigung der mannschaftlichen Entwicklung, die eben auch dafür sorgt, dass eben gerade diese persönlichen Entwicklungen dann eben auch stattfinden können.
9: Kontinuität und Geduld sind die Zauberwörter in Freiburg. Wenig Abgänge, langsames Aufbauen junger Spieler, Trainer, die Zeit bekommen, eine Mannschaft zu entwickeln. Das zahlt sich aus, weil Automatismen im Zusammenspiel entstehen.
14: Ich glaube, das ist die Kunst dann eben auch im Fußball, dass die Dinge, die dann zuerst dann im Kopf landen, wenn sie da verarbeitet und sortiert, dann entsprechend auch sind, dann kann es in Automatismen dann auch übergehen.
9: Und zu guter Letzt gibt es noch einen Grund für den erfolgreichen Freiburger Weg: die seriöse Selbsteinschätzung. Ambitioniert, aber realistisch, sowohl bei den Fans als auch beim Trainer.
14: Heute hat ein Fan zu mir gesagt, mit 9 Punkten steigt man ab. Fand ich ganz smart, diesen Gedanke.
4: Ja, solche Gedanken haben sie da in Freiburg. Michael Spindler berichtete, und die Fußball-Bundesliga morgen dann wieder von 15.30 Uhr an bei sportschau.de zu hören und natürlich auch in vielen Radios der ARD. München, die Region Köln-Rhein-Ruhr oder Berlin. In einer Woche entscheidet der Deutsche Olympische Sportbund, mit welcher Stadt oder eben Region er sich um die Sommerspiele 2036, 2040 oder 2044 bewerben wird und welche Chancen im Kampf um die Olympischen Spiele die Bundeshauptstadt hat. Damit beschäftigte sich meine Kollegin Tabea Kunze.
15: In einer Frage sind sich der bayerische Innenminister Joachim Herrmann, Berlins regierender Bürgermeister Kai Wegner und NRW-Ministerpräsident Hendrik Wüst einig.
16: Wir wollen ja alles dafür tun, dass Olympische Spiele mal wieder nach Deutschland geholt werden.
17: Mir geht es wirklich darum, dass wir Olympische, Paralympische Spiele endlich wieder nach Deutschland holen.
18: Wir wollen alle, dass wir Olympische Spiele nach Deutschland holen.
15: Doch bei der Frage, ob Köln, München oder Berlin das beste Olympiakonzept anbietet, hört die Einigkeit auf.
18: Ich glaube, unseres ist objektiv am besten, keine Frage.
16: Dass wir auch der Meinung sind, dass unseres das Beste ist, das wird keine Überraschung.
17: Das Berliner Konzept setzt auf Nachhaltigkeit, auf bestehende Anlagen. Wir brauchen nichts Neues, wir haben schon alles, wir müssen es nur sanieren und modernisieren.
15: In Köln müsste ein temporäres Leichtathletikstadion dagegen erst noch gebaut werden. Offensiv wirbt NRW mit einem möglichen Allzeit-Zuschauerrekord für Olympische Spiele. München hat gerade erst den Zuschlag für die Leichtathletik-Weltmeisterschaften 2031 und das Finale der Fußball-Champions League 2028 erhalten. Beide Bewerber können außerdem mit positiven Bürgerreferenten punkten. In Berlin ist die Lage unsicher. Eine Befragung vor der DOSB-Entscheidung gab es nicht. Dafür arbeitet die Initiative Nolympia an einem Volksbegehren gegen die Spiele, erklärt Sprecher Johannes Ferch.
19: Während der laufenden Wahlen und auch des Entscheidungsverfahrens jetzt des DOSB läuft bei uns immerhin eine Volksinitiative, also ein Volksbegehren. Ja? Das heißt, da ist eine riesen Unwägbarkeit mit dem Spiel, wenn jetzt nach Berlin vergeben wird und wir gehen in die zweite, dritte Phase und es wird sozusagen per Volksbegehren dann abgelehnt. Ja? Dann steht der Senat aber ganz übel da und der DOSB gleich noch mit dazu.
15: Diese Drohkulisse dürfte im innerdeutschen Rennen ein deutlicher Nachteil für Berlin sein. Auch der Ausgang der Abgeordnetenhauswahl am Sonntag könnte Berlins Chancen weiter verkleinern. Denn Grüne und Linke haben sich gegen die Spiele positioniert. Der Berliner Olympiabeauftragte Kavi Niromant berichtet aus den Gesprächen mit

0: Und das war's. Der FC Bayern München hat zum Auftakt des vierten Spieltages in der Fußball-Bundesliga Union Berlin 7:0 abgefertigt. Die Bayern können also entspannt aufs Oktoberfest, das morgen beginnt, und es dort krachen lassen. Hier geht's weiter mit den Kollegen in Hamburg und der ARD-Infonacht. Thomas Kroh dankt Ihnen für Ihr Interesse und wünscht Ihnen noch ein schönes Wochenende.
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3: Um 22.30 Uhr mit Martin Wilhelmi. Die Bundesregierung hat sich auf einen Tankrabatt geeinigt. Von Anfang Oktober bis Ende Dezember sollen die Steuern pro Liter Benzin oder Diesel um 17 Cent gesenkt werden. Für kommendes Jahr plant der Bund dann einen Spritpreisdeckel. Wie das funktionieren soll, erklärt Ruth Kirchner in Berlin.
4: In dem gemeinsamen Beschluss von Bund und Ländern heißt es, man wolle Gespräche mit der Mineralölwirtschaft führen und bis spätestens 1. Januar 2027 einen Spritpreisdeckel einführen. Dauerhaft soll der aber nicht sein. Vorbild sind Belgien und Luxemburg. Dort legt das jeweilige Wirtschaftsministerium auf Basis der Preisentwicklung auf den internationalen Märkten verbindliche Höchstpreise für Benzin, Diesel und Heizöl fest.
3: Bundesverteidigungsminister Pistorius hat in den USA das erste F-35-Kampfflugzeug für die Bundeswehr in Empfang genommen. Die Übernahme des in den USA produzierten F-35 sei ein Beleg für deutsche Verteidigungsbereitschaft und transatlantische Partnerschaft, sagte Pistorius im texanischen Fort Worth. Aus Washington Samuel Jakisch.
5: Der F-35 gilt als das modernste Kampfflugzeug der Welt. Das Flugzeug soll die veraltete Flotte von Tornado-Jets bei der deutschen Luftwaffe ablösen und zum Abschreckungskonzept der NATO in Europa beitragen. Die ersten 8 F-35 für die Bundeswehr verbleiben zunächst in den USA. Deutsche Piloten und Techniker sollen im US-Bundesstaat Arkansas an den neuen Maschinen ausgebildet werden. Im kommenden Jahr sollen dann die ersten F-35 in Büchel in der Eifel stationiert werden.
3: Italien hat an der Meerenge Bab al-Mandab am Golf von Aden erstmalig ein Handelsschiff militärisch gesichert. Das Schiff einer italienischen Reederei wurde auf seiner Fahrt in Richtung Rotes Meer von einer Militärfregatte begleitet, die dort im Rahmen einer europäischen Mission im Einsatz ist. Nach Angaben der Marine gab es keine Zwischenfälle. In Russland hat die Wahl eines neuen Parlaments begonnen. Im äußersten Osten des Landes öffneten die ersten Wahllokale. Bei der dreitägigen Abstimmung gilt ein Sieg der Partei Geeintes Russland von Präsident Putin als sicher. Die einzige Partei, die offen gegen den Ukraine-Krieg ist, wurde von der Wahl ausgeschlossen. Dennoch wird die Abstimmung als wichtiger Stimmungstest für Putin gesehen. Die EU kritisiert eine systematische Unterdrückung der demokratischen Opposition. Und das Wetter in Deutschland. Nachts häufig bewölkt, nur im Norden und im Nordwesten einige Schauer, die Tiefsttemperaturen bis 5 Grad. Morgen im Norden viele Wolken und örtlich Regen, im Süden freundlicher, bei Höchsttemperaturen von 18 bis 26 Grad, an der See stürmisch. Am Sonntag dann bewölkt und windig, von Norden her Regen, bei 17 bis 27 Grad. Und ein Blick auf Montag, im Norden und Osten wechselhaft, nach Südwesten hin heiter bis wolkig bei 16 bis 23 Grad. Das waren die Nachrichten.
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6: Die A1 Hamburg Richtung Lübeck ist zwischen Kreuzbargteheide und Bad Oldesloe bis morgen um 8 Uhr gesperrt. Die A1 Hamburg Richtung Bremen ist zwischen Hamburg-Stillhorn und Harburg wegen Brückenarbeiten bis Montag um 5 gesperrt. Die Umleitung führt über die U76. A2 Dortmund Richtung Hannover zwischen Porta Westfalica und Rehren gibt es 3 Kilometer stockenden Verkehr. A2 Dortmund Richtung Hannover zwischen Bad Nenndorf und Wunstorf-Lute gibt es 4 Kilometer stockenden Verkehr. Die A8 Karlsruhe Richtung Stuttgart ist zwischen Pforzheim Süd und Heimsheim wegen Fahrbahnerneuerung bis Montagmorgen gesperrt. Die A29 Oldenburg Richtung Ahlhorner Heide ist zwischen Badenburg und Großenkneten wegen einer Nachbaustelle bis morgen um 5 gesperrt. Die Umleitung führt über die U30. Die A33 Osnabrück Richtung Bielefeld ist zwischen Haderberg und Borgloh Kloster Ösede wegen einer Nachbaustelle bis Mitternacht gesperrt. Die Umleitung führt über die U84. Die A40 Venlo Richtung

0: Duisburg ist zwischen Kempen und Kerken wegen Bergungsarbeiten bis etwa um 6 gesperrt. Die A40 Essen Richtung Dortmund ist zwischen Dreieck Bochum West und Bochum Zentrum wegen Bauarbeiten bis nächste Woche Freitag gesperrt. Die A44 Dortmund Richtung Kassel ist zwischen Marsberg und Diemelstadt bis Montag gesperrt. Die A45 Hagen Richtung Gießen ist zwischen Lüdenscheid Nord und Lüdenscheid wegen Brückenarbeiten bis 8 Uhr gesperrt. Die A46 Hemer Richtung Hagen ist zwischen Iserlohn-Seiler See und Iserlohn-Zentrum wegen Bauarbeiten bis Montag gesperrt. Die A70 Schweinfurt-Werneck Richtung Bamberg ist zwischen Bamberg-Hafen und Bamberg wegen einer Nachtbaustelle bis 7 in beiden Richtungen gesperrt. Die A215 Neumünster Richtung Kiel ist zwischen Kreuz Kiel West und Kiel Mitte wegen Bauarbeiten bis Montag um 5 gesperrt. Und die A565 Meckenheim Richtung Bonn ist zwischen Bonn-Poppelsdorf und Bonn-Ende nicht bis 5 Uhr wegen Bauarbeiten gesperrt. Fahren Sie vorsichtig und kommen Sie gut an.
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0: Aus Hamburg von NDR Info mit Alex Grantl. Guten Abend. Russlands Präsident Putin hat heute gewählt, an einem Computer im Kreml. Denn Russland hat die Parlamentswahl angefangen. 3 Tage lang können die Menschen jetzt die Duma wählen. Das ist das Unterhaus des Parlaments. Es ist die erste Wahl, seitdem Russland die ganze Ukraine angegriffen hat. Die Opposition, die ist nicht zu dieser Wahl zugelassen. Und auch im aktuellen Parlament gibt es praktisch keine kritischen Stimmen. Aus Moskau, Stefan Lack.
2: In der letzten Sitzung vor der Duma-Wahl war es deren Präsident Wjatscheslaw Wolodin offenbar ein Anliegen, noch einmal die Geschlossenheit des Parlaments hervorzuheben. Regierung und Opposition hätten während der vergangenen Legislaturperiode hervorragend zusammengearbeitet, betonte er.
3: Für die Bewältigung der aktuellen Herausforderungen ist der Zusammenhalt der Gesellschaft und der politischen Kräfte wichtiger denn je. Wir haben alles dafür getan, uns hinter der Entwicklungsagenda unseres Landes, hinter der Agenda unseres Präsidenten zu versammeln. 68,5% aller Gesetze wurden mit Unterstützung sämtlicher Fraktionen verabschiedet.
2: Diese Einigkeit müsse trotz unterschiedlicher Auffassungen auch künftig bewahrt werden, so Wolodin. Anders ausgedrückt, harte politische Auseinandersetzungen oder gar eine schlagkräftige Opposition sucht man in der Duma vergebens. Ein ähnliches Bild zeigte sich im Wahlkampf. Im staatlich kontrollierten Fernsehen entfielen rund 3/4 der politischen Sendezeit auf die Regierungspartei Geeintes Russland. Mehrere Kandidaten blieben Fernsehdebatten einfach fern. Die einzige Partei, die sich offen gegen Russlands Krieg in der Ukraine positioniert, Jabloko, wurde wegen angeblicher Verstöße gegen die Parteienfinanzierung nicht zugelassen. Lediglich einige Einzelkandidaten von Jabloko dürfen antreten. Denis Volkov vom Meinungsforschungsinstitut Levada erwartet im Interview mit dem ARD-Studio Moskau keine Überraschungen.
3: Wesentliche Veränderungen wird es nicht geben. Die Stimmung im Land ähnelt stark derjenigen vor 5 Jahren, sowohl was die Umfragewerte und die Zustimmung zur Regierung betrifft, als auch die Einschätzung der wirtschaftlichen Lage.
2: Die schwächelnde Wirtschaft, die hohe Inflation und zeitweise Treibstoffengpässe infolge ukrainischer Drohnenangriffe beschäftigen viele Wählerinnen und Wähler durchaus. Von einer Abstimmung über Kreml-Chef Putin möchte Volkov dennoch nicht sprechen. Im Großen und Ganzen stehe die Bevölkerung weiterhin hinter dessen außenpolitischem Kurs.
3: Viele Menschen unterstützen Putins außenpolitisches Vorgehen in der Ukraine und den von ihm verfolgten unabhängigen außenpolitischen Kurs. Die wirtschaftliche Entwicklung hingegen wird deutlich kritischer gesehen. Probleme in Wirtschaft und Alltag werden eher der Regierung und den Ministerien zugeschrieben. Deshalb liegen deren Zustimmungswerte deutlich unter denen Putins.
2: Bemerkenswert ist dabei, dass Putin bis heute nicht einmal Mitglied der Regierungspartei Geeintes Russland ist. Er, so heißt es immer, stehe ihr nahe. Dennoch ist dem Kreml-Chef die Abstimmung wichtig. Kurz vor der Wahl rief er die Bevölkerung dazu auf, an der Wahl teilzunehmen. Die sei in diesen Zeiten, in denen Soldaten auf dem Schlachtfeld schwierige Kampfarbeit leisteten, Bürgerpflicht. Der Kreml ist darauf bedacht, bei dieser Wahl nichts dem Zufall zu überlassen und auch die zukünftige Zusammensetzung der Duma eng zu kontrollieren. Der Ausschuss der einzigen aussichtsreichen Oppositionspartei Jabloko, dazu Festnahmen und Inhaftierungen von Kandidaten im Vorfeld, der politische Wettbewerb bleibt stark eingeschränkt. Die russisch-amerikanische Politikwissenschaftlerin Nina Chruschowa hält die Abstimmung sogar für eine große Inszenierung. Ob geeintes Russland am Ende 50, 60 oder gar 70% der Stimmen erhalte, hänge allein davon ab, welches Ergebnis der Kreml noch für glaubwürdig halte, sagt Chruschowa.
3: Letztlich hängt alles davon ab, was der Kreml in einem bestimmten Moment für plausibel hält. Klar ist jedoch, das Ergebnis wird deutlich über 50% liegen. Die Partei wird die stärkste Kraft in der Duma stellen, daran besteht kein Zweifel.
0: In Russland haben die Parlamentswahlen begonnen. Das war der Beitrag aus Moskau von Stefan Lack.
1: Wirtschaft.
0: Viele Menschen im Ruhestand sind unsicher, wie lange ihre Ersparnisse ausreichen werden. Einige Fachleute sagen, manche sind dabei zu vorsichtig beim Ausgeben und schränken sich mehr ein, als eigentlich nötig wäre. Wie viel Vermögen sich im Ruhestand wirklich nutzen lässt, hat Angela Göpfert recherchiert.
4: Wer fürs Alter Geld am Kapitalmarkt angelegt hat, steht im Ruhestand vor einer schwierigen Frage. Wie viel davon kann ich ausgeben, ohne dass das Geld später knapp wird? Eine bekannte Faustregel sagt, 4% des Vermögens im ersten Jahr, danach steigt der Betrag mit der Inflation. Jahrzehntelang galt das als ziemlich solider Richtwert. Markus Weiß vom Ruhestandsplaner Retire Capital.
5: Und diese 4%, die besagen eben, dass wenn man über 30 Jahre entnimmt, und zwar konstant 4%, und diesen Betrag auch noch um die Inflation jährlich anpasst, dann hat man eine hohe Chance in einem gemischten Portfolio aus Aktien und Anleihen, dass dieser Plan aufgeht, dass es also nicht zu einer Pleite führt.
4: Ganz überholt ist diese Regel nicht. Auch das US-Finanzanalysehaus Morningstar kommt aktuell auf knapp 4%. Mehr Spielraum hat aber, wer seine Ausgaben flexibel an die Lage an den Börsen anpasst. Nach guten Jahren also mehr entnehmen, nach schlechten weniger.
5: Da gehen Sie ja automatisch dann mit dem Kapitalmarktverlust auch nach unten in der Entnahmerate und schonen sozusagen Ihr Kapital, dass es auf jeden Fall bis zum gewünschten Enddatum reicht.
4: Hinzu kommt, mit zunehmendem Alter sinken die Ausgaben bei vielen ohnehin. Das zeigt eine aktuelle Studie des US-Ökonomen David Blanchett. Selbst bei finanziell gut aufgestellten Haushalten. Wer trotzdem bis ins hohe Alter mit gleich hohen Ausgaben rechnet, hat am Lebensende womöglich mehr Geld übrig als nötig. Noch einmal Markus Weiß.
5: Da ist in unserer Studie, wir haben mit 300.000 Euro Startkapital gerechnet, nach 35 Jahren im Durchschnitt noch 1,1 Millionen übrig. Also Kapital, was man eigentlich hätte verleben können.
4: Natürlich ist das ein Luxusproblem, das längst nicht alle Rentner haben. In Deutschland bleibt Altersarmut für viele ein reales Risiko. Die Frage, wie viel Vermögen man im Ruhestand tatsächlich verbrauchen sollte, stellt sich vor allem für diejenigen, die über größere Rücklagen verfügen.
0: Vor etwa 2 Wochen konnten die Menschen in Sachsen-Anhalt einen neuen Landtag wählen und rund 44% haben sich dabei für die AfD entschieden. Das beschäftigt viele Menschen in Deutschland, aber auch im Ausland, denn die AfD in Sachsen-Anhalt wird vom Landesverfassungsschutz als gesichert rechtsextrem eingestuft. Auch die christlichen Kirchen haben sich deshalb besorgt über das Wahlergebnis geäußert. Aber was denken eigentlich Muslime und Juden darüber? Das wollte unser Reporter Marc Weirich wissen und war in Sachsen-Anhalt unterwegs.
6: Der Marktplatz von Halle an der Saale. Straßenbahnen steuern in alle Himmelsrichtungen. In welche Richtung das Bundesland derzeit politisch steuert nach dem klaren Sieg der AfD, das ist bislang noch unklar. Diese Unsicherheit spürt auch Igor Matwetz. Der 35-Jährige ist Teil der jüdischen Gemeinde in Halle.
7: Zu wissen, dass eventuell sich Regierungsmehrheiten ergeben können, die das jüdische Leben nicht als freies in meinen Augen schützen wollen, sondern eher instrumentalisieren wollen und auf jeden Fall ein ganz eigenes Geschichtsbild haben, das sich mit meinem nicht auf Wellenlänge ist, macht schon ein bisschen Zukunftsangst.
6: Halle sieht er als gutes Beispiel. Hier haben bei der Wahl die Linken 2 Direktmandate geholt. Grüne und SPD waren stark.
7: In Sachsen-Anhalt ist Halle immer noch eine Minderheit. Und es geht auch darum, dass Menschen geschützt leben können, auch wenn sie außerhalb einer schönen, vielfältigen, großen Stadt wie Halle leben.
8: Tür ist offen.
6: Schutz spielt für die jüdische Gemeinde in Halle eine große Rolle. Mehrere dicke Stahltüren müssen durchquert werden, um in das Gotteshaus zu kommen. Die Sicherungsvorkehrungen sind seit dem 9. Oktober 2019 enorm. An diesem Tag versuchte ein rechtsextremer Attentäter am höchsten jüdischen Feiertag Yom Kippur gewaltsam in die hallische Synagoge einzudringen. Nachdem seine Versuche scheiterten, ermordete er 2 Menschen und verletzte mehrere schwer. Mit gemischten Gefühlen verfolgt demnach der Gemeindevorsitzende Max Priworotzki den hohen Zuspruch für die AfD.
8: Ich weiß, dass es gibt auch sehr unterschiedliche Einstellungen zum jüdischen Leben. Es gibt Politiker, die meinen, dass in den Schulen Holocaust nicht so große Rolle spielen sollte. Also wir sprechen über andere Themen. Selbstverständlich, jeder für sich, wahrscheinlich in der Familie oder mit Freunden, spricht darüber, aber in der Gemeinde wird darüber nicht gesprochen.
6: Auf der anderen Seite der Saale, in Halle Neustadt, befindet sich das Islamische Kulturcenter. Das will sich aus Platzgründen vergrößern. Einer, der die Gemeinde gut kennt, ist Mamad Mohammad. Er war langjähriger Geschäftsführer des Landesnetzwerks der Migrantenorganisationen in Sachsen-Anhalt und wird in der neuen Legislatur für die Grünen im Landtag sitzen.
9: Einerseits freue ich mich darüber, dass ich jetzt Mitglied des Landtages bin, aber gleichzeitig durch die Wahlsieg der AfD mit 43% weiß ich, dass wir einfach schmerzhafte 5 Jahre vor uns haben.
6: Die Stimmung der Muslime in Halle beschreibt der 46-Jährige so.
9: Das ist eine sehr kämpferische Stimmung in der Community. Trotz dieser Situation, die wir uns gerade vorhaben, vergangenes Wochenende war ja die Stimmung so, dass die Leute sagen, wir bleiben hier, wir lassen uns nicht von Sachsen-Anhalt vertreiben.
6: Demokratisch und rechtsstaatlich soll Sachsen-Anhalt bleiben und offen für den Dialog der Religionen.
9: Ob wir diese Gesprächsphasen weiterhin halten können, das kann ich nicht einschätzen, aber wir werden dafür alles tun, dass das die Vorstände, die ehrenamtlich Verantwortlichen, engere Kontakt zueinander haben, auch wenn politische Spaltung gibt, dass menschlich nicht keine Spaltung stattfindet.
6: Die nächsten Wochen werden zeigen, wohin Sachsen-Anhalt politisch steuert. Sowohl Juden als auch Muslime in Halle wünschen sich nur eins, dass sie über die Zukunft mitbestimmen können.
0: Und die Zeit, es ist 22.45 Uhr.
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0: Anfang Februar war der Zugbegleiter Serkan Çala bei einer Fahrscheinkontrolle in Rheinland-Pfalz angegriffen worden. Ein Fahrgast hat ihn so schwer verletzt, dass Çala 2 Tage später gestorben ist. Am Mannheimer Hauptbahnhof wurde heute eine Gedenktafel für ihn offiziell enthüllt. Aus Mannheim, Rosa Omenjaka.
10: Es war eine extrem emotionale Gedenkfeier. Mit dabei viele Familienangehörige des getöteten Serkan Çalar. Auch seine Eltern und seine 2 Kinder waren da, brachen immer wieder in Tränen aus. Sein Tod mahnt uns zu Rücksichtsnahme und einem respektvollen Miteinander, steht auf der kleinen grauen Gedenktafel an Gleis 1 in Mannheimer Hauptbahnhof. Vor der Enthüllung gab es eine ergreifende Schweigeminute am Gleis. Ergreifend auch die Worte von Serkans Bruder.
11: Für uns ist es, als wäre es noch gestern passiert, und ich glaube, das wird auch so bleiben, weil sein Verlust ist eine Lücke, die wir leider nicht schließen können. Ist auf jeden Fall eine Zeit für uns, die sehr hart ist. Heute ist es halt für uns so, dass ein Gedenken jetzt für ihn da ist, dass seine Geschichte nicht vergessen wird, dass sein Name nicht vergessen wird, und darüber freuen wir uns.
10: Serkan Çalar war 36 Jahre alt, alleinerziehender Vater und hatte jahrelang für die DB Regio Rhein-Neckar gearbeitet. Auch für viele Kolleginnen und Kollegen kommt an so einem Tag alles wieder hoch, sagt Gabriele, die jahrelang mit Serkan zusammengearbeitet hatte.
12: Der fehlt uns halt auch, sein Lachen. Wir sehen den immer laufen, obwohl er ja eigentlich gar nicht mehr da ist. Also das Ganze ist schon sehr, sehr schlimm für uns. Das, was passiert ist, darf nie mehr passieren, auf gar keinen Fall.
10: Das ist auch Bahnchefin Evelyn Paller bewusst. Deswegen will die Bahn für mehr Sicherheit sorgen. So können Mitarbeiterinnen und Mitarbeiter auf Wunsch inzwischen Bodycams anlegen. Die Gedenktafel für den getöteten Serkan sei nicht nur ein Zeichen, sie sei auch eine Mahnung.
13: Eine Mahnung, dass Gewalt keinen Platz haben darf. Nicht in unseren Zügen, nicht an unseren Bahnhöfen und nirgends in unserer Gesellschaft. Dass Serkan während seiner Arbeit angegriffen wurde, das verpflichtet uns, alles zu tun, um Sicherheit zu gewährleisten. Denn unsere Mitarbeiter und Mitarbeiterinnen müssen darauf vertrauen können, in Ruhe ihren Dienst zu tun und auch sicher wieder nach Hause zu kommen.
10: Bundesverkehrsminister Steffen Bilger sagte bei der Gedenkfeier, er wisse, dass Gewalt gegen Mitarbeiter der Deutschen Bahn kein Einzelfall sei. Deswegen sollen künftig Angriffe auf Zugbegleiter härter bestraft werden.
14: Angriffe auf Zugbegleiter werden gesondert im Strafgesetzbuch aufgenommen, das klar ist. Solche Angriffe werden hart bestraft. Das sind Angriffe, die sich gegen uns alle in der Gesellschaft richten. Auch das hilft nicht mehr Serkan Çalar. Aber es ist richtig und wichtig, dass wir Konsequenzen aus diesem schrecklichen Ereignis ziehen.
0: Der Beitrag von Rosa Omenjaka. Im November finden in den USA die Zwischenwahlen statt. Das heißt, aktuell ist Wahlkampf, und zwar der mutmaßlich teuerste aller Zeiten. Das haben Recherchen von US-Medien und NGOs ergeben. Vor allem unterstützen einzelne Superreiche Kandidaten und Parteien, und zwar vor allem republikanische Kandidaten. Unser Korrespondent Ralf Borchert hat sich die Wahlkampffinanzierung in den USA genauer angesehen.
15: Viel spricht dafür, dass dies der teuerste Wahlkampf wird, den es vor Kongress-Zwischenwahlen in den USA je gegeben hat. Noch steht die Endsumme nicht fest. Gewählt wird erst am 3. November. Und gerade in der Schlussphase werden noch einmal Abermillionen hineingepumpt in das Rennen um sämtliche Sitze im Repräsentantenhaus und ein Drittel der Sitze im Senat. Aber schon die Primaries, die Vorwahlen, bei denen parteiintern die Kandidaten bestimmt werden, waren die teuersten, die wir je gesehen haben, sagt Brandon Glavin.
16: It has been really the most expensive primary season that we've seen.
15: Brandon Glavin ist Forschungsdirektor bei Open Secrets, übersetzt offene Geheimnisse, der wohl wichtigsten parteiunabhängigen US-Forschungseinrichtung zum Thema Geldflüsse in der Politik. Rund 10 Milliarden Dollar, umgerechnet 8,7 Milliarden Euro, haben die letzten Zwischenwahlen vor 4 Jahren gekostet. Diesmal könnte es noch mehr werden. 2 Tendenzen hält der Experte für Wahlkampffinanzierung dabei für besonders bedenklich. Erstens, der Einfluss weniger, besonders reicher Spender wächst.
16: This class of billionaire political donors really has come to dominate the landscape of our elections recently.
15: Diese Gruppe milliardenschwerer politischer Geldgeber dominiert das Wahlgeschehen stärker denn je, sagt Glavin. Die Nummer 1 dabei, Elon Musk. Er war schon vor den Präsidentschaftswahlen 2024 der wichtigste Großspender. Auch diesmal hat er schon 100 Millionen Dollar in den Wahlkampf der Republikaner gesteckt. Für die Demokraten bringt George Soros ähnlich viel Geld in die Wahlkampfkassen. Auffällig sind dabei die Wirtschaftsbereiche, aus denen die meisten Großspender kommen.
16: A lot of that money is coming from the AI industry and it's coming from crypto-related interests.
15: Künstliche Intelligenz und Interessen der Kryptogeldbranche dominieren. Dazu kommt diesmal besonders viel Geld aus dem Bereich Online-Glücksspiele. Die 2. Tendenz, die Glavin besonders Sorgen macht, immer mehr Geld lässt sich gar nicht zuordnen. Es geht um Dark Money, dunkles Geld, Wahlkampfspenden, die dauerhaft anonym bleiben.
16: Dark Money is a big issue.
15: Der Knackpunkt ist, dass Super-PACs, politische Aktionskomitees, die für die Parteien das meiste Geld sammeln, auch Geld von Gruppen und Organisationen annehmen dürfen, deren Geldgeber nicht im Einzelnen genannt werden müssen, die im Dunkeln bleiben. Die Wählerinnen und Wähler wissen also nicht, woher dieses Geld kommt, welche Interessen vertreten, welche Gegenleistungen möglicherweise erwartet werden. Ein wirkliches Transparenzproblem. Und wer liegt am Ende vorn beim Thema Geld in diesem Wahlkampf? Glavins Urteil ist eindeutig. Die Republikaner sind deutlich erfolgreicher im Geld einsammeln als die Demokraten, sagt er. Nach einer Analyse der Zeitung Washington Post, die Ende August die 50 größten Einzelspenden untersucht hat, haben die Republikaner mehr als doppelt so viel Geld zur Verfügung wie die Demokraten. Aber, so Brandon Glavins Fazit, mehr Geld zu haben heißt nicht automatisch, diese Wahl zu gewinnen.
16: Having the most money is, you know, not going to guarantee you the win.
15: Die besten Beispiele lieferte Trump selbst. Er hatte bei den Präsidentschaftswahlen 2016 weniger Geld zur Verfügung als Hillary Clinton, 2024 weniger als Kamala Harris, doch Trump gewann.
0: CO2 ist ein besonders starker Treiber für den Klimawandel und deshalb sollen große Mengen CO2 künftig im Meeresboden der Nordsee eingelagert werden. In Norwegen gibt es so ein Projekt schon und jetzt hat auch Dänemark eine CO2-Lagerstätte in Betrieb genommen, die erste in der EU. Unser Korrespondent Arne Bartram hat den Start dieses Projekts Greensand für uns verfolgt.
17: König Frederik von Dänemark drückt auf den Startknopf. Es ertönt das Signal für ein Schiff im Hafen der Stadt Esbjerg. An Bord mehrere Tanks mit mehr als 5000 Tonnen verflüssigtem CO2. Das Ziel? Ein ehemaliges Ölfeld weit draußen vor der dänischen Küste. Hier soll das verflüssigte CO2 dauerhaft unter dem Meeresboden eingelagert werden. David Bucknell, Chef der zuständigen Firma INEOS Energy. Unsere Vision ist, dass andere aus unserem Projekt lernen. Wir glauben, dass dieses Projekt das erste von vielen sein wird. Wir sind sehr stolz darauf, als erstes Unternehmen in der EU diese Technologie im kommerziellen Maßstab einzusetzen. Dieses unterirdische Einlagern von CO2 soll Europas Industrie weniger klimaschädlich machen. Denn bisher ist das meist so. Wenn in einer Fabrik CO2 entsteht, gelangt das am Ende in die Luft und schadet damit dem Klima. Durch das Projekt Greensand soll sich das ändern. Das CO2 wird zunächst aufgefangen, dann verflüssigt und anschließend per Schiff hinaus auf die Nordsee transportiert. Dort wird es in ein ehemaliges Ölfeld unter der Erde gepresst und bleibt da. Auch die EU setzt auf diese sogenannte CCS-Technik und hat in das Projekt Greensand investiert. Dan Jurgensen, EU-Kommissar für Energie. Für das Klima ist es sehr gut, dass wir jetzt zeigen, dass diese Technologie möglich ist. Der Weltklimarat hat klar gesagt, wenn wir es nicht schaffen, CO2 aus der Atmosphäre zu entfernen, können wir die Klimaziele nicht erreichen. Die EU will bis 2050 klimaneutral werden. Gleichzeitig soll aber die Wirtschaft nicht zu stark beschränkt werden. CO2 einzufangen und einzulagern könnte eine Möglichkeit sein, die Interessen von Wirtschaft und Klimaschutz zusammenzubringen, meint David Bucknell, Chef der Firma INEOS Energy. Wenn wir weiter eine Industrie haben und Produkte in Europa herstellen wollen, werden wir Emissionen verursachen, unabhängig davon, wie effizient wir werden. Für diese Emissionen brauchen wir die Technik der CO2-Speicherung. Kritiker sagen dagegen, solche Projekte könnten ein falscher Anreiz sein, denn eigentlich müsse es ja darum gehen, erst gar kein CO2 mehr zu verursachen. Philipp Vosbøl von der Technischen Universität Dänemark forscht seit Jahren zum CO2-Speichern und findet, es gibt leider andere Länder auf der Welt, die diese Technologie auch auf eine negative Weise einsetzen könnten. Das heißt, sie nutzen sie, um die Öl- und Gasproduktion einfach weiter aufrechtzuerhalten. Wir in Dänemark und Europa werden aber am Klimaschutz festhalten. Damit solche Projekte langfristig Erfolg haben, braucht es viele Firmen, die mitmachen und ihr CO2 einlagern. Bei Greensand machen bisher nur Unternehmen aus Dänemark und Schweden mit. Allerdings gibt es laut Betreiber auch Interessenten aus Deutschland. Vor allem in der Stahl-, Zement- oder Chemieindustrie wird man auf absehbare Zeit kaum ohne CO2-Ausstoß auskommen. Aber wie sicher ist es eigentlich, das CO2 einfach in leere Öl- und Gasfelder zu pumpen? CO2-Forscher Philipp Vosbøl von der Technischen Universität Dänemark. Das CO2-Einlagern ist genauso sicher wie vorher das Öl oder Gas aus dem Untergrund herauszuholen. Wir nehmen CO2 und bringen es quasi dorthin zurück, wo seine Verursacher ursprünglich herkam. In den Untergrund, in die Lagerstätten, in denen über Millionen Jahre Öl und Gas verschlossen waren. Öl und Gas in mange Millionen Jahre. Er geht davon aus, dass allein das Projekt Greensand mehrere Jahrzehnte lang CO2 unterirdisch einspeichern kann. Aber klar ist auch, es kann nur ein Teil der Lösung im Kampf gegen den Klimawandel sein.
0: Kultur. In ihren Social-Media-Kanälen heißt Miley Cyrus mittlerweile nur noch Miley. Und unter diesem Namen hat die US-amerikanische Sängerin jetzt ein neues Album veröffentlicht. Thomas Steinberg hat es sich für uns angehört.
18: Dreißig Jahre ist es her, dass Billy Ray Cyrus mit Achy Breaky Heart einen Welthit landete. Tochter Miley war damals noch nicht einmal geboren. 2017 sangen Vater und Tochter den Song gemeinsam auf der Bühne. Heute dürfte Billy Ray wohl mit gemischten Gefühlen darauf zurückblicken.
19: Miley's a really smart, very creative artist.
20: Me and my dad being so diverse, completely different.
18: Miley Cyrus ist längst eine eigenständige Künstlerpersönlichkeit. Smart, kreativ, selbstbewusst und inzwischen bereit, sich auch musikalisch von familiären und früheren Erwartungen zu lösen. Den Namen Cyrus lässt sie nun weg. Miley geht ihren eigenen Weg.
21: Let's go.
18: Tritt ein in die Szene, geh auf die Party und vergiss, dass es eine Welt gibt, wenn diese Platte läuft. Mileys musikalische Botschaft auf ihrem 10. Album Bass Persuades führt direkt auf die Tanzfläche. Bass, Synthesizer, Gitarren, elektronische Beats, laut und treibend.
21: Let's go.
18: Keine Rockoper, kein psychedelisches Gesamtkunstwerk, keine Abrechnung mit der Vergangenheit. Stattdessen Musik, die mit und ohne Druck vor allem eines will: Handy weglegen, sich bewegen oder chillen. Bass Persuades ist eine Liebeserklärung an Beat und Groove. Ihre Musik entstehe nicht aus Kalkül, sagt Miley, sondern aus Geschichten und purer Freude.
2: The motivation is always storytelling, joy. I enjoy making music, whether anyone hears it or not.
18: Hunderte Songs habe sie geschrieben, die vielleicht niemals jemand hören werde.
2: You know, I have hundreds of songs that I've made that nobody maybe ever hear, but it's just the joy of the creation.
18: Verloren sei diese Arbeit trotzdem nicht. Entscheidend sei der Moment des Erschaffens.

0: dem starken wie unheimlichen elektronischen Different Religion steht das leise und romantische Let's Get Married gegenüber.
1: It really feels like it's something that's authentic, that radiates from the inside out.
0: Authentizität, sagt Miley, strahle von innen nach außen und genau so wirkt

0: Miley kommt auf Bass Persuades nicht als Lady Gaga 2.0 daher. Und doch hat sie von ihr gelernt. Dance-Pop kann durchaus ein wenig schräg und kantig klingen, so wie Innocent Ways.
1: Artistic freedom is always healing. I thought it could be not only for myself, really for anyone who could hopefully enjoy it.
0: Pop, Dance und Elektronik dürfen nebeneinander existieren, solange es sich nach Miley anhört. Am besten laut und tanzend, ganz im Sinne von Frosch Kermit.
2: Also das Allerschönste, was Füße tun können, ist tanzen.
3: Musik aus dem neuen Album von Miley Cyrus. Thomas Steinbeck hat für uns reingehört.
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5: Um 23 Uhr mit Martin Wilhelmi. Die schwarz-rote Koalition hat sich angesichts der hohen Spritpreise auf einen Tankrabatt und einen Spritpreisdeckel geeinigt. Laut Bundesregierung soll der Rabatt von Anfang Oktober bis Ende Dezember gelten. Aus der Nachrichtenredaktion Torben Müller.
6: Es ist die Neuauflage des Tankrabatts aus dem Frühjahr. Konkret sollen die Steuern auf Benzin und Diesel um faktisch 17 Cent gesenkt werden. Die Kosten von 2,5 Milliarden Euro dafür wollen sich Bund und Länder teilen. Spätestens zum 1. Januar will die Bundesregierung dann einen Spritpreisdeckel nach dem Vorbild von Luxemburg und Belgien einführen. Dort legt das jeweilige Wirtschaftsministerium verbindliche Höchstpreise für Benzin, Diesel und Heizöl fest, auf Basis der Preisentwicklung auf den internationalen Märkten.
5: Bundesverteidigungsminister Pistorius hat in den USA den ersten Kampfjet vom Typ F-35 für die deutsche Luftwaffe in Empfang genommen. Das Rüstungsunternehmen Lockheed Martin sprach nach der Übergabe im Bundesstaat Texas von einem Meilenstein für Deutschland. Die ersten 8 F-35-Kampfjets für die Bundeswehr bleiben zunächst in den USA, wo deutsche Piloten und Techniker an ihnen ausgebildet werden. Die Maschine löst dann die Tornado-Kampfflugzeuge ab. Die Europäische Union hat der Ukraine weitere 3,3 Milliarden Euro für militärische Ausrüstung überwiesen. Mit dem Geld soll das Land Drohnen und amerikanische Flugabwehrraketen des Typs Patriot kaufen. Kommissionspräsidentin von der Leyen sagte, Europa werde die Ukraine auch in Zukunft unterstützen. Das Geld ist Teil eines europäischen Hilfskredits über 90 Milliarden Euro. Der FC Bayern München hat den 4. Spieltag der Fußball-Bundesliga mit einem Torfestival eröffnet. Die Münchner schlagen Union Berlin mit 7:0. Aus der Sportredaktion Lars Bente.
7: Die Bayern in ihren Wiesentrikots schon direkt in Wiesenlaune. Zur Pause führten die Münchner schon mit 3:0 Musiala, Kane per Elfmeter und Olise mit den Treffern. Für Kane war es das 100. Bundesligator und das in einer Rekordzeit von nur 98 Spielen. In der zweiten Hälfte hat der Engländer sogar noch ein Tor nachgelegt. Seinen Premierentreffer erzielte Bayern-Neuzugang Saibari. Am Ende noch Olise mit dem 6:7. Bitter für die Berliner, die weiter ohne Sieg bleiben. In der zweiten Bundesliga konnte Wolfsburg nach 8 Monaten mal wieder ein Heimspiel gewinnen. Gegen Darmstadt gab es ein 5:1. Fürth und Magdeburg trennen sich unentschieden 1:1.
5: Das waren die Nachrichten. Das Wetter in Deutschland. Nachts häufig bewölkt, nur im Norden und Nordwesten einige Schauer bei Tiefsttemperaturen bis 5 Grad. Morgen im Norden viele Wolken und örtlich Regen, im Süden freundlich, Höchstwerte 18 bis 26 Grad. An der See stürmisch. Am Sonntag bewölkt und windig, von Norden her Regen bei 17 bis 27, Montag im Norden und Osten wechselhaft bei 16 bis 23 Grad. Die Zeit, es ist 23.03 Uhr.
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3: Die A1 Hamburg Richtung Lübeck ist zwischen Kreuz Bargteheide und Bad Oldesloe bis morgen um 8 Uhr gesperrt. Die A1 Hamburg Richtung Bremen ist zwischen Hamburg-Stillhorn und Harburg wegen Brückenarbeiten bis Montag um 5 Uhr gesperrt. Die Umleitung führt über die U76. Die A2 Dortmund Richtung Hannover zwischen Porta Westfalica und Rehren gibt es 3 Kilometer stockenden Verkehr. Die A2 Dortmund Richtung Hannover zwischen Bad Nenndorf und Wunstorf-Lute gibt es 4 Kilometer stockenden Verkehr. Die A8 Karlsruhe Richtung Stuttgart ist zwischen Pforzheim Süd und Heimsheim wegen Fahrbahnerneuerungen bis Montagmorgen gesperrt. Die A29 Oldenburg Richtung Ahlhorner Heide ist zwischen Wadenburg und Großen Kneten wegen einer Nachtbaustelle bis morgens um 5 Uhr gesperrt. Die Umleitung führt über die U30. Die A33 Osnabrück Richtung Bielefeld ist zwischen Haderberg und Borgloh Kloster Ösede wegen einer Nachtbaustelle bis Mitternacht gesperrt. Die Umleitung führt hier über die U84. Die A40, der Venlo Richtung Duisburg, ist zwischen Kempen und Kerken wegen Bergungsarbeiten bis etwa 6 Uhr gesperrt. Die A40 Essen Richtung Dortmund ist zwischen Dreieck Bochum West und Bochum Zentrum wegen Bauarbeiten bis nächste Woche Freitag gesperrt. Die A44 Dortmund Richtung Kassel ist zwischen Marsberg und Diemelstadt bis Montag gesperrt. Die A45 Hagen Richtung Gießen ist zwischen Lüdenscheid Nord und Lüdenscheid wegen Brückenarbeiten bis 8 Uhr gesperrt. Die A46 Hema Richtung Hagen ist zwischen Iserlohn-Seiler See und Iserlohn-Zentrum wegen Bauarbeiten bis Montag gesperrt. Die A70 Schweinfurt-Werneck Richtung Bamberg ist zwischen Bamberg-Hafen und Bamberg wegen einer Nachtbaustelle bis 7 Uhr in beiden Richtungen gesperrt. Die A215 Neumünster Richtung Kiel ist zwischen Kreuz Kiel West und Kiel Mitte wegen Bauarbeiten bis Montag um 5 Uhr gesperrt. Und die A565 Meckenheim Richtung Bonn ist zwischen Bonn-Poppelsdorf und Bonn-Endenich bis 5 Uhr wegen Bauarbeiten gesperrt. Fahren Sie vorsichtig und kommen Sie gut an.
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3: Aus Hamburg von NDR Info mit Alex Grantl. Guten Abend. Es ist eine Woche der Rekordmeldungen, aber die eher schlechte Art von Rekorden. Erst stieg der Benzinpreis auf einen neuen Höchststand und dann auch der Dieselpreis. Wer Auto fährt, wird also deutlich mehr Geld beim Tanken ausgeben müssen. Dagegen will die Bundesregierung etwas tun und heute Abend haben sich Union und SPD auf konkrete Maßnahmen verständigt und sich auch mit den Bundesländern geeinigt. Um welche Maßnahmen es geht, das habe ich unseren Korrespondenten im ARD-Hauptstadtstudio Maximilian Ulrich gefragt. Und die erste Frage war, was genau geplant ist.
8: Also der Tankrabatt soll wiederkommen, den wir ja im Sommer schon mal 2 Monate hatten. Die Energiesteuer wird dafür gesenkt und dann können der Liter Benzin und Diesel für 17 Cent weniger verkauft werden. Diesen Tankrabatt soll es ab 1. Oktober geben. Er soll auch befristet sein, diesmal bis zum Jahresende. Und diesmal wollen sich auch die Bundesländer an der Finanzierung beteiligen und 1,25 Milliarden Euro hinzugeben. Insgesamt dürfte das aber 2,5 Milliarden Euro kosten in den 3 Monaten. Eine zweite Maßnahme ist auch auf den Weg gebracht, nämlich ein Spritpreisdeckel. Den gibt es ja in Luxemburg und Belgien, in Deutschland bisher nicht. Das möchte die Bundesregierung jetzt aber auch.
3: Der Spritpreisdeckel, der ist also ein neuer Mechanismus. Wie soll der denn genau funktionieren?
8: Genau, den Tankpreisdeckel soll es auch noch geben. Das ist etwas, was es schon in anderen Ländern gibt, in Luxemburg und Belgien zum Beispiel. Da legt das Wirtschaftsministerium einfach Maximalpreise für Sprit und Heizöl fest im Austausch mit der Mineralwirtschaft. Also da guckt man sich genau an, was kostet denn heute das Rohöl, was kostet die Produktion in der Raffinerie, was kostet dann der Transport und der Verkauf an den Tankstellen und was wäre dann nach Abzug von all dem ein angemessener Maximalpreis. Den dürfen die Tankstellen dann nicht überschreiten. Unterbieten dürfen sie ihn aber. Und sowas will man jetzt auch in Deutschland, spätestens ab dem 1. Januar. Der muss aber noch ausgehandelt werden.
3: Das ist also der Tankpreisdeckel. Auf der anderen Seite soll es eben auch wieder einen Tankrabatt geben. Den gab es ja aber schon mal im Mai und im Juni. Warum denn jetzt beides?
8: Also der Tankrabatt, der soll ja sehr schnell kommen, schon ab dem Oktober. Das ist also die schnelle Beruhigungspille. Und dieser Preisdeckel muss eben noch ausgehandelt werden. Einerseits mit der Mineralölwirtschaft, aber auch zum Beispiel mit der CDU-Wirtschaftsministerin Katharina Reiche. Die hat sich direkt zu Wort gemeldet und betont, also unsere Raffinerien und ihre Infrastruktur sind unverzichtbar für die Versorgungssicherheit. Und diese Versorgungssicherheit ist laut Reiche Voraussetzung für einen zukünftigen Preisdeckel. Ihre Argumentation geht ungefähr so, wenn dieser Preisdeckel zu streng ausfällt, zu hart, verkaufen die Mineralölkonzerne ihre Ware vielleicht lieber im Ausland. Meine Vermutung ist, die genaue Ausgestaltung dieses Preisdeckels, die wird noch für Gespräche innerhalb der Koalition sorgen.
3: Werden mit Menschen mit niedrigem Einkommen denn jetzt stärker entlastet als Menschen mit hohem Einkommen durch diese Maßnahmen?
8: Naja, vor allem werden Menschen mit Verbrennerauto entlastet. Ob sie nun viel verdienen, das Auto für den Betrieb oder für ihr Leben brauchen oder ob sie damit nur am Wochenende mal eine Ausfahrt machen wollen. Die Bundesregierung hatte sich ja auch vorgenommen, jetzt zielgerichtete Maßnahmen zu überprüfen. Etwa ein Direktauszahlungsmechanismus, mit dem man wirklich gezielt Menschen unterstützen könnte, die auf Hilfe angewiesen sind. Da muss ich aber dazu sagen, genau solche zielgerichteten Maßnahmen, die wurden schon im Sommer beim Auslaufen des letzten Tankrabatts Tankrabatts angekündigt. Auch dieser Direktauszahlungsmechanismus war damals schon im Gespräch. Es gibt seit März eine Taskforce mit genau dieser Aufgabe, Maßnahmen zu prüfen. Und vor dem Sommer hieß es immer, ja, diese Gießkannenmethode, Tankrabatt, die kommt nicht zurück. Also da hat die Bundesregierung vorgegeben, die Hausaufgaben zu machen und ist offenbar immer noch nicht fertig und braucht jetzt noch mal bis Januar.
3: Dann werfen wir noch mal einen Blick auf die Finanzierung. Wie soll das Ganze denn genau bezahlt werden?
8: Das haben wir heute auch den Bundesfinanzminister Lars Klingbeil gefragt und er sagt:
9: Wir haben Ausgabenreste in 26, die nutzen wir. Wichtig war mir aber auch, dass wir mit den Ländern anteilig das Ganze jetzt finanzieren. Die Länder sind auch mit dabei und geben ihren Anteil. Und dann ist natürlich vor allem die Übergewinnsteuer jetzt auch entscheidend. Wir wollen uns das von den Mineralölkonzernen zurückholen, was die gerade an zusätzlichen Profiten auch in dieser Krise machen.
8: Also Lars Klingbeil möchte nach wie vor eine Übergewinnsteuer. Die kann es aber nur auf europäischer Ebene geben. Da gab es heute Gespräche zwischen den EU-Finanzministern und der EU-Kommission. Und da hat Lars Klingbeil eine Absage kassiert. Das wird in naher Zukunft jedenfalls erstmal nicht kommen.
3: Der Bundeskanzler hatte ja am Dienstag gesagt, es werde sehr bald Entlastungen geben. Warum hat es denn jetzt doch ein paar Tage gedauert?
8: Naja, weil Maßnahmen in so einer Koalition nun mal ausgehandelt werden müssen. Und der Bundeskanzler hat das am Dienstag verkündet, offenbar bevor es ausgehandelt war. Damit hat er sich und die ganze Koalition natürlich unter Druck gesetzt. Das hat man auch im Laufe des Tages gemerkt. Also diese Verhandlungen gingen dann sehr, sehr lange.
3: Wer von den Regierungsparteien hat sich bei dem Beschluss am Ende politisch durchgesetzt?
8: Also beide Seiten haben auf den ersten Blick bekommen, was sie wollen. Die Union hat diesen schnellen Tankrabatt bekommen, die SPD ihren Preisdeckel. Aber beim Preisdeckel, da hängt ja noch ein kleines Fragezeichen dran. Der ist noch nicht ausgehandelt. Für mich hat die Union ein bisschen mehr bekommen als die SPD.
3: Am Sonntag sind Wahlen in Berlin und Mecklenburg-Vorpommern. Welche Rolle haben die denn jetzt bei der Einigung gespielt?
8: Das hat natürlich den Druck auf diese Verhandlungen enorm gesteigert. Das ging lange. Vielleicht hätte man mit längeren, mit ausgeruhteren Verhandlungen auch zielgerichtete Maßnahmen beschließen können. Diesen Direktzahlungsmechanismus zum Beispiel endlich mal auf den Weg bringen. Dafür war dann aber mit dieser selbstgesetzten Deadline ehrlich gesagt zu wenig Zeit. Und so haben wir jetzt wieder die gute, alte, teure Gießkannenmethode Tankrabatt. Der wurde ja auch stark kritisiert, weil er einen Anreiz zum Verbrennen von Benzin und Diesel schafft. Und das schadet bekanntlich dem Klima.
3: Die Bundesregierung hat sich also auf einen Tankrabatt und einen Tankpreis- oder Spritpreisdeckel geeinigt. Das waren Informationen dazu von Maximilian Ulrich aus dem ARD-Hauptstadtstudio. Ja, jetzt gibt es also Klarheit über die Maßnahmen in Deutschland. Die ganze Woche wurde ja über mögliche Entlastungen diskutiert. Aber hohe Kraftstoffpreise, die sind kein nationales, kein deutsches Problem. Auch unsere europäischen Nachbarn haben damit zu kämpfen. Deshalb jetzt der Blick ins europäische Ausland. Welche Gegenmaßnahmen es da gegen die Preise gibt, berichtet Anne-Kathrin Mellmann.
10: Gern herangezogen in der deutschen Debatte wird der Preisdeckel, wie es ihn in Belgien und in Luxemburg gibt.
8: Belgien.
10: Es gilt ein staatlich festgelegter Höchstpreis für Kraftstoffe und flüssige Brennstoffe wie zum Beispiel Heizöl. Das Wirtschaftsministerium kümmert sich darum, die Höchstpreise täglich neu zu ermitteln. Eine Rolle spielen dabei unter anderem internationale Preise und eine festgelegte Marge für den Vertrieb, also die Kosten, die den Mineralölgesellschaften zum Beispiel durch Transport und Lagerung entstehen.
8: Luxemburg.
10: Den Höchstpreis für Benzin und Diesel legt auch hier der Staat fest. Darüber hinaus hat die Regierung schon im Sommer beschlossen, vorübergehend einen Teil der Mehrkosten zu übernehmen, wenn Sprit teurer wird. Das sind 5 Cent pro Liter einschließlich Mehrwertsteuer.
8: Frankreich.
10: Entlastet Berufstätige mit geringem Einkommen gezielt. Sie erhalten eine Kraftstoffpreisentschädigung von 100 Euro. Die Zahlung ist für Vielfahrer gedacht, die ihr privates Fahrzeug für berufliche Zwecke nutzen. Das sind etwa 3 Millionen Menschen. Sie müssen dafür einen Antrag stellen. Zudem erhalten bestimmte Berufsgruppen finanzielle Tankhilfen.
8: Italien.
10: Die konservative Koalition von Ministerpräsidentin Giorgia Meloni hat aktuell beschlossen, die Kfz-Steuer ab dem kommenden Jahr für Fahrzeuge abzuschaffen, die weniger als 110 PS haben. Steuern auf Sprit und Diesel hat sie bereits gesenkt.
8: Polen
10: hatte die Mehrwertsteuer auf Benzin und Diesel vorübergehend gesenkt. Zusätzlich gab es einen Preisdeckel. Aktuell will die Regierung eine Sondersteuer auf Übergewinne von Ölkonzernen durchsetzen, also eine nationale Übergewinnsteuer. Beim letzten Versuch im Sommer hatte der Präsident das Vorhaben blockiert.

0: Und die Zeit, es ist jetzt 23.15 Uhr.
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0: Die Bundesregierung hatte Russland verantwortlich gemacht für den versuchten Drohnenanschlag am Flughafen Leipzig-Halle. Eine Konsequenz daraus war, das russische Generalkonsulat in Bonn sollte schließen. Heute ist die Frist dafür abgelaufen. Die ganzen Hintergründe von Markus Sambale.
2: Vor 2,5 Wochen hat die Bundesregierung ihre Sanktionen gegen Russland verkündet. Eine der Maßnahmen tritt in Kraft, die Schließung des russischen Generalkonsulats in Bonn, die Außenminister Wadefuhl damals angeordnet hatte.
3: Das ist eine harte Reaktion, das Generalkonsulat in Bonn zu schließen. Das ist eine erhebliche Einschränkung der russischen Möglichkeiten in Deutschland.
2: Schon am Dienstag wurde am Bonner Konsulatsgebäude die russische Flagge eingeholt. Am Mittwoch wurden die Beschäftigten ausgeflogen nach Moskau mit einer russischen Staatsmaschine. Die Bundesregierung erteilte für diese Abholaktion eine Ausnahmegenehmigung. Schnell raus aus Deutschland sollten die, die in Bonn als Diplomaten und Konsularbeamte angemeldet waren, von denen viele aber, so der Vorwurf, nicht nur russische Pässe und Visa bearbeitet haben sollen, sondern womöglich ganz andere Aufträge hatten. Die Politikwissenschaftlerin Stefanie Babst beschreibt das Bonner Konsulat, genauso wie das russische Haus in Berlin, das ebenfalls schließen muss, als Ort,
4: wo sich normalerweise russische Agenten und Spione tummeln, die Desinformationskampagnen und andere Spionagetätigkeiten ausüben.
2: Die Arbeit der russischen Geheimdienste in Deutschland zu schwächen, darum geht es dem deutschen Außenminister. Aber auch um ein Signal, dass hybride Angriffe wie der Leipziger Drohnenvorfall nicht folgenlos bleiben.
3: Man darf Russland nicht in dem Irrglauben lassen, dass es derartige Dinge tun kann, ohne dass Deutschland reagierte.
2: Die russische Regierung bezeichnete das Vorgehen der Bundesregierung als grundlose Provokation, ordnete im Gegenzug an, dass deutsche Einrichtungen in Russland schließen müssen. Das war in Berlin erwartet und einkalkuliert worden und auch, dass im deutsch-russischen Verhältnis jetzt noch mehr zerbrochen ist. Doch wie soll es weitergehen? Die Bundesregierung bleibt bei ihrer Linie.
3: Wir wollen zu Russland ein anderes Verhältnis, wir wollen ein konstruktives Verhältnis, wir bleiben offen für das Gespräch.
2: Und gleichzeitig demonstriert die Bundesregierung weiterhin Härte. Sie hat angekündigt, nach dem Drohnenvorfall stärker gegen die Öltanker der sogenannten russischen Schattenflotte vorzugehen. Mit maroden Tankschiffen unter der Flagge anderer Länder exportiert Russland weiterhin Erdöl, durch die Ostsee beispielsweise, an den EU-Sanktionen vorbei. Die Politikwissenschaftlerin Stefanie Babst hält die deutsche Handhabe dagegen aber für begrenzt.
4: Wir können natürlich auch unsere eigenen militärischen Möglichkeiten nutzen und stärker auch die Schattenflotte verfolgen. Aber richtig stoppen können wir sie aus einer Vielzahl von Gründen, vornehmlich internationalen rechtlichen Gründen, nicht.
2: Die Spannungen zwischen Deutschland und Russland dürften also weitergehen. Und die Schließung des russischen Generalkonsulats in Bonn war womöglich nicht die letzte Stufe in diesem Konflikt.
0: In der Schweiz will eine Volksinitiative, dass mehr Lebensmittel im Land selbst produziert werden. Damit will man unabhängiger vom Ausland werden. 2024 lag der Selbstversorgungsgrad in der Schweiz netto bei 42%. Ziel der Initiative sind 70%. Was genau hinter dem Anliegen steckt, das hat unsere Reporterin Sandra Bieger recherchiert.
5: Wer aktuell in der Schweiz unterwegs ist, der sieht ziemlich viel Essen auf Plakaten. Mal ist es ein Spiegelei, mal ein hierzulande sehr beliebtes Servela-Grillwürstchen, mal ein bisschen Käsefondue. Mein Essen, meine Wahl, nein zum Veganzwang, prangt in großen Lettern neben den allesamt tierischen Lebensmitteln. Beinahe glaubt man, die Empörung zu hören. Die Frau, gegen die sich diese Empörung richtet, heißt Franziska Herren, 59 Jahre alt, Mutter von 2 erwachsenen Kindern. Herren war früher Fitnesstrainerin, heute ist sie Umweltaktivistin. Als solche hat sie die Ernährungsinitiative gestartet, über die die Schweizerinnen und Schweizer am letzten Sonntag im September abstimmen. Herren selbst ist Veganerin. Über den Vorwurf, sie wolle alle anderen auch dazu machen, kann sie nur lachen.
6: Meine Kinder essen Fleisch. Es ist das Maß, ist das Problem in der Schweiz. Und dass 75% der Agrarsubventionen eben die tierische Produktion unterstützen und wir ganz wenige pflanzliche Lebensmittel produzieren in der Schweiz, Das führt dann auch dazu, dass wir so eine tiefe Selbstversorgung haben.
5: Aktuell werden etwas weniger als die Hälfte aller Lebensmittel, die in der Schweiz verzehrt werden, auch hier angebaut. Zum Vergleich, in Deutschland liegt die Selbstversorgungsquote bei über 80%. Franziska Herren und ihre Mitstreiter von der Ernährungsinitiative möchten den Anteil auch in der Schweiz erhöhen, auf 70%, und zwar innerhalb von 10 Jahren. Dazu sollen weniger tierische und mehr pflanzliche Lebensmittel produziert werden. So ließen sich laut Initiativkomitee mit derselben Fläche mehr Menschen ernähren.
6: Wir verlangen eine effiziente Landwirtschaft, das heißt das Grasland für die Milchfleischproduktion, die Ackerflächen dort, wo jetzt Futtermais angebaut wird, dass man dort mehr Hülsenfrüchte, Getreide anbaut oder Gemüse. Dann können wir 10-mal mehr Kalorien produzieren für die Bevölkerung.
5: Die Schweizer Regierung, der Bundesrat und das gesamte Parlament lehnen in seltener Einigkeit die Initiative ab. Immer wieder hört man, die Idee sei ja in Ansätzen vielleicht nicht verkehrt, schieße aber komplett übers Ziel hinaus. Greife in den Menüplan der Bürgerinnen und Bürger und in die unternehmerische Freiheit der landwirtschaftlichen Betriebe ein. Martin Rufer vom Schweizer Bauernverband.
7: Ja, das Erste ist, dass die Schweiz natürlich ein Bergland ist. 70% der von der Landwirtschaft genutzten Fläche ist Grasland, Grünland. Diese Fläche kann man nur für die tierische Produktion brauchen. Also das zeigt schon auf, dass wir eben auch eine starke tierische Produktion haben müssen.
5: Die Befürworter der Ernährungsinitiative argumentieren, dass es die Verfassung vorschreibe, dass die Schweiz im Falle eines Falles innerhalb eines Jahres ihre Bevölkerung mit inländischen Produkten versorgen kann. Der Politikwissenschaftler Michael Herrmann sagt, diese Vorgabe sei per se völlig unrealistisch. Landwirtschaft spiele für die Identität der Schweizerinnen und Schweizer zwar nach wie vor eine große Rolle. In Wahrheit sei das Land jedoch dicht besiedelt und hochindustrialisiert und nicht zuletzt aufgrund des Reichtums wollten viele Menschen nicht auf Tomaten aus Italien und Avocado aus Peru verzichten.
8: Es ist so, die Schweizer sind auch ein bisschen nicht schlecht in den Lebendlügen. Und das Selbstbild ist eben auch eigentlich zurück bis zum Kalten Krieg, zum Zweiten Weltkrieg. Da hatte man ja diese Anbauschlacht. Da ging es ja genau darum, dass man versuchte, sich unabhängig zu machen. Es ging natürlich nur, weil man kaum Fleisch gegessen hatte.
5: Hinzu komme, dass mittlerweile nahezu doppelt so viele Menschen in der Schweiz lebten wie noch während des Zweiten Weltkrieges. Aktuellen Prognosen zufolge sind die Chancen, dass die Schweizerinnen und Schweizer die Ernährungsinitiative annehmen, eher gering. Genaues weiß man nach der Abstimmung am 27. September.
0: Friedhöfe sind ein Ort zum Erinnern und zum Trauern, aber sie sind auch Lebensräume. Der Frankfurter Hauptfriedhof zum Beispiel ist eine der größten Grünflächen der Stadt. Das heißt, es gibt viel Platz für Pflanzen und Tiere und für die menschlichen Besucher gibt es seit dieser Woche auch einen Naturerlebnispfad. Stefan Hübner hat die Verantwortlichen begleitet.
9: Nicht so stark ziehen, bitte. Lockerer lassen. Locker, locker, noch mehr locker.
10: Ich finde es ja schön, wenn es so locker ist.
9: Ich brauche erstmal Platz, um es überhaupt antackern zu können.
11: Zack. Noch tackern Iris Rosebrock und Silke Frank das Einweihungsband fest. Gleich wird es zerschnitten. Bei der Eröffnung des neuen Naturerlebnispfades auf dem Frankfurter Hauptfriedhof. 4 Jahre haben die Gründerinnen des Vereins Wildnisbotin e.V. dafür gearbeitet. Jetzt informiert der Pfad über Totholz, Amphibien und Wildwiesen, Fledermäuse und Vögel.
12: Lausche, welchen der 10 Vögel im linken gelben Feld erkennst du? Hebe die richtige Klappe hoch.
13: Jetzt kommt ein Ton.
11: Vogelstimmen wie die des Kolkraben kann man akustisch erraten. Beschriftungen gibt es auch in Brailleschrift. Jede Station ist per Rollstuhl erreichbar. Der Pfad ist barrierearm und der wohl erste interaktive, inklusive Naturerlebnispfad auf einem deutschen Friedhof. Der Hauptfriedhof sei für ihn perfekt, findet Sören Schmidt, Beauftragter für die Belange von Menschen mit Behinderung in Frankfurt.
14: Hier sind ältere Menschen. Hier sind Menschen, die gewisse Einschränkungen vielleicht haben, weil sie nicht mehr so gut können wegen des Alters oder auch eine Behinderung haben. Die sind hier. Wir gehen zu den Menschen raus, und machen denen ein, ich würde fast sagen, eine Oase mitten rein, wo sie ein bisschen auch abschalten können, ein bisschen was erleben können.
11: Die beste Voraussetzung also auch, um Neues zu lernen. Und selbst Wildnisbotin Silke Frank hat bei der Arbeit am Pfad dazugelernt über Fledermäuse.
13: Die haben ja ein ganz spezielles Paarungsverhalten. Die paaren sich, die befruchten sich und dann gehen sie in den Winterschlaf. Und erst im nächsten Frühjahr werden die Jungen ausgetragen. Ich wusste das vorher nicht.
11: Unterstützt wurde die Gestaltung des Pfades durch die Stadt Frankfurt und die KfW-Stiftung. Und Iris Rosebrock und Silke Frank genießen es, dass er Wirklichkeit wurde. Wie fühlen Sie sich?
13: Befreit und glücklich. Es ist wirklich schön gelaufen und das Wetter war ein Geschenk.
11: Und was machen die beiden nach der Eröffnung?
15: Dann gehen wir mal durch, putzen.
0: Der Beitrag von Stefan Hübner.
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16: Mit Jan Möller. Tja, das bunte Wiesentrikot des FC Bayern, das gefällt nicht allen. Da gab es auch Kritik von vielen Fans. Aber wie die Münchner in diesen Trikots gespielt haben gegen Union Berlin, das war begeisternd. 7:0. Edgar Endres war für uns dabei.
17: Am Schluss machen es die Bayern sogar noch ein bisschen gnädig mit Union Berlin. Chancenlos. Die Berliner, die nur in den ersten 15 Minuten gut mithalten können. Dann das 1:0 durch Jamal Musiala. Er mit seinem ersten Saisontor. Harry Kane trifft in der 39. sein 100. Bundesliga-Tor im 98. Spiel. Neuer Bundesliga-Rekord, dann Olise kurz vor der Pause zum 3:0. Nach dem Wechsel wird es brutal für die Eisernen. 4:0, Harry Kane in der 54. Saibari mit seinem ersten Tor, der Marokkaner in der 70. Und dann noch einmal Olise in der 73. zum 6:0. Den Schlusspunkt setzt der überragende Franzose in der 76. Minute für Union Berlin. Die höchste Bundesliga-Niederlage in der Vereinsgeschichte und für die Bayern ein vorgezogenes Wiesengeschenk.
16: Und damit stehen die Bayern vorerst an der Spitze. Die einzigen Teams ohne Punktverlust sind aber Freiburg und Dortmund und die könnten morgen wieder vorbeiziehen. Gern wieder in der Bundesliga spielen würde auch der VfL Wolfsburg, der ist ja nur noch zweitklassig. Der Start in die Saison war durchwachsen, aber gegen Darmstadt 98, das war stark. 5:1, drei Torvorlagen von Fabian Reese, jeweils zweimal haben Alexander Bernhardsson und Robert Glatzel getroffen und der weiß auch, der VfL ist der Topfavorit in dieser Liga.
18: Ja klar, wir hören es häufig, aber wir haben auch schon oft gesagt, wir können uns davon nichts kaufen. Die zweite Liga ist total umkämpft und wir müssen erstmal den Kampf annehmen, uns in jedes Spiel reinkämpfen und dann können wir unsere individuelle Qualität auf den Platz bringen. Aber ja, wie gesagt, dass uns die Gegner stark reden, bringt uns gar nichts. Wir müssen es abliefern und ich glaube, heute haben wir einen Schritt in die richtige Richtung gemacht.
16: In der Tabelle geht es nach oben. Der VfL jetzt erstmal auf Rang 4, direkt vor dem 1. FC Magdeburg. Der hat in Fürth unentschieden gespielt, 1:1. Stichwort Wolfsburg nochmal. Die Fußballerinnen des VfL, die haben in der Bundesliga ihre erste Niederlage kassiert, 1:2 in Hoffenheim. Für die TSG war es der erste Sieg. Und das Rhein-Main-Duell hat Aufsteiger Mainz gegen Frankfurt nach einer 2:0 Pausenführung noch verloren mit 2:3. Ab dem kommenden Sommer wird sich dann einiges ändern in der Bundesliga der Frauen, denn sie wird dann nicht mehr vom DFB, sondern allein verantwortlich vom neuen Ligaverband FBL organisiert. Diese Ausgliederung ist nun auch offiziell beschlossen worden beim DFB-Bundestag. Philipp Hofmeister hat den für uns verfolgt. Was bedeutet das jetzt konkret?
0: Ja, das bedeutet vor allem, dass man die internationale Wettbewerbsfähigkeit der Clubs und auch der Bundesliga stärkt und weiter erhöht. Findet jedenfalls Frauen-Bundesliga-Präsidentin Katharina Kiel, die auch von einem starken Signal spricht, das von diesem einstimmigen Beschluss des DFB-Bundestags ausgeht. Im Männerfußball wird ein solches Modell, in dem der Ligabetrieb losgelöst vom Verband ist, ja schon seit vielen Jahren erfolgreich praktiziert. Der Frauenfußball wird da jetzt nachziehen, um sportlich und auch wirtschaftlich die anderen europäischen Ligen, vor allem die aus England, nicht komplett aus den Augen zu verlieren. Ab kommendem Sommer machen die 14 Clubs der Frauen-Bundesliga dann ihr eigenes Ding. Und sie freuen sich alle drauf.
16: Und Freude herrscht auch bei den Basketballfans, denn es geht wieder los. Bundesliga der Männer, der deutsche Meister Alba Berlin hat das Eröffnungsspiel gegen Chemnitz gewonnen, 89:82. Nikolaus Hillmann hat ein langes, spannendes Spiel gesehen, zusammen mit 10.000 Fans.
19: In den ersten drei Vierteln die Gäste aus Chemnitz durchaus auf Augenhöhe mit Alba Berlin. Keine Mannschaft konnte sich so richtig absetzen. Das änderte sich erst in den letzten 10 Minuten, als Albas Neuzugang Jordan Ford 9 seiner insgesamt 14 Punkte erzielte, eine starke Vorstellung in diesem letzten Viertel ablieferte, er auch bester Werfer seines Teams. Ebenso gut auf der anderen Seite.

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1: Um 23.30 Uhr mit Katja Kindermann. Bund und Länder haben sich wegen der hohen Spritpreise auf einen neuen Tankrabatt geeinigt. Er soll am 1. Oktober in Kraft treten und bis zum Jahresende gelten. Aus Berlin, Maximilian Ulrich.
2: Der Tankrabatt soll zurückkommen. Dafür will die Bundesregierung die Energiesteuer auf Sprit senken, sodass der Preis für einen Liter Benzin oder Diesel um 17 Cent sinkt. Bund und Länder wollen außerdem einen Spritpreisdeckel vorantreiben, wie es ihn in Belgien oder Luxemburg gibt. Also einen staatlich festgelegten Maximalpreis für Sprit. Darüber soll es nun Gespräche mit der Mineralölwirtschaft geben. Dieser Preisdeckel soll nicht dauerhaft sein und spätestens am 1. Januar 2027 in Kraft treten.
1: Bundesverteidigungsminister Pistorius hat im US-Bundesstaat Texas den ersten Kampfjet vom Typ F-35 für die deutsche Luftwaffe in Empfang genommen. Das in den USA hergestellte Modell soll die alten Tornado-Flugzeuge der Bundeswehr ersetzen. Unser Washington-Korrespondent Arne Henze spricht von einem Generationenwechsel.
3: Und man muss sich klar machen, die neuen F-35 sind auf dem neuesten Stand, auch der Datentechnik. Die können alles an verfügbaren Daten verarbeiten und sowohl in die Kampftechnik wie auch in die Steuerung einsetzen. Das ist ein Tarnkappenflugzeug. Das bedeutet, dass dieses Flugzeug auch an der Ostflanke der NATO einsetzbar ist, im Bereich des Baltikums und in Polen. Das ist besonders gefährdet, weil ja durch die russische Exklave Kaliningrad dieses Gebiet von dem russischen Radars sehr genau erfasst ist. Und zum Beispiel die alten Tornados wären da gar nicht einsetzbar gewesen.
1: Der Autobauer Volkswagen hat seine Prognose für den Gewinn in diesem Jahr deutlich nach unten korrigiert. Wie das Unternehmen mitteilte, erwartet es für dieses Jahr nur noch eine Umsatzrendite von 1%. Bislang war VW von 4-5,5% ausgegangen. Der Konzern begründet die Entwicklung unter anderem mit dem schwachen Markt in China und mit Wertberichtigungen. An der Börse gab die VW-Aktie nach der Mitteilung deutlich nach. US-Präsident Trump hat dem Nachrichtensender CNN wegen seiner Berichterstattung den Zugang zum Weißen Haus verboten. Auch der Sender MS Now und die Plattform Politico wurden von Presseveranstaltungen im Weißen Haus ausgeschlossen. Zur Begründung schrieb Trump auf seiner Plattform Truth Social, Medien sollten über den Präsidenten und seine Regierung keine Lügen verbreiten. Weitere Hausverbote würden folgen. Und das Wetter in Deutschland. Nachts oft bewölkt, nur im Norden und Nordwesten einige Schauer. Tiefstwerte bis 5 Grad. Morgen im Norden viele Wolken und örtlich Regen. Im Süden freundlich. Höchstens 18 bis 26 Grad. An der See stürmisch. Am Sonntag bewölkt und windig. Von Norden her Regen bei 17 bis 27 Grad. Und am Montag im Norden und Osten wechselhaft. Nach Südwesten hin heiter bis wolkig bei 16 bis 23 Grad. Das waren die Nachrichten.
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4: Die A2 Dortmund Richtung Hannover, da ist zwischen Bad Nenndorf und Wunstorf-Lute 4 Kilometer stockender Verkehr. Die A3 Köln-Frankfurt ist zwischen Raststätte Siegburg-West und Kreuzbonn-Siegburg wegen Bergungsarbeiten in beiden Richtungen gesperrt. Fahren Sie vorsichtig und kommen Sie gut an.
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4: Mit Alex Grantl. Manche nutzen Google, um die Öffnungszeiten von einem Café nachzusehen. Andere nutzen Google, um zu sehen, wer bei der nächsten Wahl kandidiert. Früher musste man sich dann in der Regel eine Liste mit Suchergebnissen ansehen. Aber mittlerweile zeigt Google häufig eine fertige Zusammenfassung an, von einer KI geschrieben. Gerade bei politischen Themen ist aber entscheidend, welche Quellen die KI dafür nutzt. Nasir Mahmoud.
5: Noch nutzen wenige Menschen Chatbots gezielt für Nachrichten und politische Informationen. Anders sieht es mit Google aus. Die Suchmaschine hält noch immer einen Marktanteil von rund 81% in Deutschland. Wer dort nach Nachrichten oder bestimmten Themen schaut, kriegt bei manchen Google-Suchanfragen völlig ungefragt eine KI-Zusammenfassung zum gesuchten Thema angezeigt. Clara Helming von Algorithm Watch sieht das kritisch. Die NGO hat vor kurzem untersucht, wie Googles KI-Übersichten mit Fragen zu Parteien und Wahlen umgehen.
6: Die Menschen, die haben eine gesunde Skepsis, würde ich sagen, wenn es um KI und Nachrichten geht. Und Google grätscht da so ein bisschen rein und zeigt einem einfach eine KI-Übersicht an, egal ob man möchte oder nicht.
5: Das Problem an der Sache, die Zusammenfassung verlockt dazu, nur sie zu lesen und nicht mehr den Links zu den journalistischen Quellen zu folgen. Medien, auf die sich die KI-Zusammenfassung beruft, sind auf die Weiterleitung durch Google auf ihre Websites angewiesen. Medienwissenschaftler Dr. Pascal Schneiders erklärt, die

0: Gefahr fehlender Reichweite und fehlender Werbeeinnahmen.
1: Das kann natürlich die ganze Finanzierung von Journalismus enorm in Bedrängnis bringen. Und ein Journalismus, der sich nicht finanzieren kann, der wird auch irgendwann weniger werden.
0: Das Resultat? Weniger Medienvielfalt und damit auch weniger Vielfalt bei Themen und Perspektiven. Dabei sind KI-Übersichten und Chatbots auf die Arbeit von Journalistinnen und Journalisten angewiesen. Sie liefern die Inhalte. Schon jetzt sei laut ihrer Analyse die Quellenvielfalt in der Google-KI ein Problem, sagt Clara Helming von Algorithm Watch.
2: Die Hälfte aller Links, die in den KI-Übersichten zitiert wurden, stammen von nur 10 unterschiedlichen Quellen.
0: Lokalzeitungen tauchen beispielsweise kaum in den Quellen auf. Gerade in dem von Algorithm Watch untersuchten Zusammenhang von KI und Landtagswahlen wären die aber durchaus relevant.
2: Generell haben es kleinere Medien oder auch andere Quellen schwer, da aufzutauchen.
0: Ein weiteres Problem sind Kooperationen von KI-Anbietern mit Medienunternehmen. OpenAI zum Beispiel, die Firma hinter ChatGPT, arbeitet inzwischen mit verschiedenen Medien zusammen, darunter mit dem Axel Springer Verlag. Eine Untersuchung des Think Tank Agora Digitalwende hat ergeben, dass mehr als jeder dritte Quellenverweis von ChatGPT auf die Webseite von Springers Welt führt. Immerhin, noch seien Google-KI-Zusammenfassungen weitestgehend frei von Fake News. Aber wie hat sich die KI-Zusammenfassung inhaltlich geschlagen? Algorithm Watch hat die Positionen der Kandidatinnen und Kandidaten der Wahlen im September gegoogelt.
2: Da haben wir gesehen, dass die KI sehr häufig recht schmeichelnd über die Politikerinnen und Politiker redet, also so lobende Formulierungen hatten. Also da findet man häufig so Wörter wie pragmatisch, bürgernah, praxisorientiert, die einfach eher so ein bisschen werbend sind als jetzt neutral beschrieben.
0: Das habe übrigens nicht für alle Parteien gleichermaßen gegolten. Besonders gut weggekommen sei die CDU. Eine mögliche Erklärung für die positive Darstellung könnte sein, dass generative KI dazu neigt, den Nutzenden schmeicheln zu wollen.
2: Wenn ich nach den Grünen frage, dann nimmt die Google-KI an, dass ich vielleicht pro Grüne bin und gibt mir dann eine Antwort, die eben die Grünen besonders positiv darstellt.
0: Eine breite Basis für freie Meinungsbildung liefere das nicht. Nicht nur deswegen rät Clara Helming gerade vor Wahlen.
2: Also ich würde davon abraten, mich nur über die Google-KI zu informieren. Bei KI weiß man einfach nie, ob sie am Ende doch einen Fehler macht.
0: Algorithm Watch kommt zu dem Ergebnis, die KI-Übersichten bei Google sind nicht nur eine Gefahr für unabhängigen Journalismus, sondern dadurch insgesamt für die Demokratie. Deshalb hat Algorithm Watch zusammen mit weiteren Organisationen eine Beschwerde bei der Bundesnetzagentur eingelegt. Diese ist die zuständige Beschwerdestelle bei Verstößen gegen den Digital Services Act, also die EU-Verordnung, die digitale Plattformen reguliert. Ziel der Beschwerde: Die EU-Kommission soll das Vorgehen von Google untersuchen und gegebenenfalls regulieren.
3: Wirtschaft.
4: Die Probleme der Deutschen Bahn sollen zu einem Großteil am Schienennetz liegen, weil das in einem so schlechten Zustand ist. Die großen Sanierungsvorhaben, die sollen das zwar nach und nach ändern, aber auch da läuft nicht alles nach Plan. Ein Jahr steht jetzt Evelyn Paller an der Spitze der Bahn und unser Reporter Johannes Frevel wollte wissen, wie es bei der DB mittlerweile läuft.
5: Sanierte Gleise werden nicht pünktlich fertig, ein Teil der geplanten Arbeiten wird auf später verschoben, Neubaustrecken sind oft nicht pünktlicher. Die ganz große Erfolgsgeschichte beim Thema Infrastruktur konnte die neue Bahnchefin Evelyn Paller in ihrem ersten Amtsjahr nicht präsentieren.
6: Sie können mir glauben, auch ich bin verärgert, dass das nicht funktioniert hat, dass das nicht geklappt hat.
5: Es soll etwas weniger gleichzeitig, dafür aber sehr viel länger saniert werden. Vieles liegt nicht in der Hand der Bahnchefin selbst, sondern des Eigentümers Bund. Für die Bahnindustrie sind diese Kurswechsel und die fehlende Planbarkeit bei Finanzierung von Aufträgen ein Problem, macht Sarah Stark, Hauptgeschäftsführerin des Verbands der Bahnindustrie, deutlich.
7: Ist das nicht der Fall, fehlt uns Planungsperspektive und wir können die notwendigen Kapazitäten, sowohl was das Personal als auch das Gerät anbelangt, nicht entsprechend aufbauen.
5: Marode Infrastruktur, Baustellen und Umleitungen treffen nicht nur die staatseigene Bahn, sondern auch deren private Frachtwettbewerber. Sie verlieren Industriekunden an die Lastwagenkonkurrenz. Seit 2022 sah die Verkehrsleistung im Schienengüterverkehr um 18% zurückgegangen, rechnet Nele Wesseln, Geschäftsführerin des Verbandes privater Güterbahnen, mit Hinweis auf die nächste Korridorsanierung vor. Es hapert bei Umleitungen.
3: Berlin lehrte die Korridorsanierung, die im Oktober starten soll, weil das Umleitungskonzept, das wird jetzt nicht rechtzeitig fertig und die Branche muss mit den Konsequenzen jetzt einfach leben. Und da haben wir einfach ein grundlegendes Managementproblem.
5: Bahnchefin Palla kann sich im ersten Amtsjahr zugutehalten. Betriebswirtschaftlich sieht es wieder besser aus für die Bahn. Einige Fahrgastthemen wurden angegangen. Aus Sicht von Detlef Neuss vom Fahrgastverband ProBahn reicht das allein aber nicht.
8: In diesem Jahr sind vor allen Dingen Kleinigkeiten auf den Weg gebracht worden. Mehr Sicherheit in Bahnhöfen, mehr Sauberkeit. Man hat auch versucht, die Fahrgastinformation in den Bahnhöfen besser zu gestalten. Viel mehr ist bisher leider nicht passiert.
5: Neuss steht mit seiner Kritik aus Kundensicht nicht allein. Alexander Kaas Elias, Bahnexperte beim Ökologischen Verkehrsclub VCD, attestiert:
9: Wir sehen durchaus, dass im Management einige Maßnahmen getroffen worden sind, aber wir sehen auch, dass die Hausaufgaben bei der Deutschen Bahn insgesamt doch noch sehr groß sind. Wir erleben leider im Fernverkehr eine geringere Pünktlichkeit zurzeit, die sich zwischen 50% und 60% gerade pendelt.
5: Für die neue Bahnchefin Evelyn Palla bleibt also noch viel zu tun.
4: Es gibt Straftäter, die immer wieder Straftaten begehen, sogenannte Mehrfachtäter und Intensivtäter. Unsere Reporterin Christiane Spohn wollte wissen, was einen dieser Menschen antreibt und hat dazu einen Mann in der Justizvollzugsanstalt Rohrbach in Rheinland-Pfalz getroffen.
10: Max ist 32 Jahre alt. Max ist nicht sein richtiger Name. Er will anonym bleiben. 4 Jahre und 5 Monate muss er in Rohrbach absitzen wegen schwerer Körperverletzung. Max glaubt, alles hat angefangen, als er mit 9 Jahren ins Heim kam.
11: Ja, dann raucht man das erste Mal mit 11. Man hat den ersten Geschäftsverkehr mit 12. Man trinkt das erste Bier mit 12. Man klaut Rolle. Man macht halt so Dinge, die man halt eigentlich nicht machen sollte, die aber halt einfach dort zum Alltag gehören, weil man dann immer beweist, was man drauf hat.
10: Im Heim habe sich niemand so richtig um ihn und die anderen Kinder gekümmert. Max ist immer wieder aus dem Heim abgehauen, bis ihn mit 12 die Polizei das erste Mal erwischt hat, mit einem geklauten Roller. Das erste Mal sei es noch schlimm gewesen.
11: Ja, man weint dann vielleicht beim ersten Mal, beim zweiten Mal, vielleicht irgendwo ist dann der Reiz, das dann trotzdem zu machen, größer als das sein zu lassen. Dann merkt man so, so schlimm war es ja gar nicht. Ist ja eigentlich gar keine krasse Strafe bei rausgekommen. Ich musste vielleicht 1000 Mal schreiben, ich darf keinen Roller klauen.
10: Viel mehr sei nicht passiert. Denn mit 12 ist man noch nicht strafmündig. Max hat weitergemacht, bis er mit 14 Jahren zu 11 Monaten Jugendarrest verurteilt worden ist, wegen Körperverletzung. Max kommt immer wieder ins Gefängnis und bleibt trotzdem kriminell.
11: Wenn ich heute so drüber nachdenke, ich habe die Gefahr gesucht. Ja, ich wusste gar nicht, was richtig und falsch ist. Und alles, wo ich dachte, das, was ich jetzt mache, ist richtig, war einfach komplett falsch.
10: Heutzutage würde Max schneller gestoppt werden. Denn inzwischen gibt es in Rheinland-Pfalz ein Programm gegen Intensivstraftäter. Polizei und Justiz konzentrieren sich auf solche Täter, beobachten und besuchen sie und warnen. Denn wenn sie dann nochmal straffällig werden, kommen sie schneller ins Gefängnis. Polizisten finden das gut. Max auch. Er ist erst mit 32 in der JVA Rohrbach aufgewacht. Eine Aufseherin hat ihm die Meinung gesagt. Erst dann war er bereit, seine Taten aufzuarbeiten. In 2 Monaten kommt er raus. Er hat schon eine Wohnung und einen Job. Diesmal will er alles richtig machen.
11: Ich muss mich jetzt beweisen. Also ich muss mich nicht nur bei meiner Familie beweisen, sondern auch beim Staat beweisen. Also ich habe sehr, sehr viel, woran es gerade diesmal dran hängt. Ja. Und diesmal lasse ich mir diese Chance nicht nehmen, weil ich bin mehr als nur das, als kriminell zu sein.
4: Was treibt Intensivstraftäter an? Das war der Beitrag dazu von Christiane Spohn. Die Zeit ist es 23.43 Uhr.
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4: In Frankfurt am Main gab es in diesem Sommer bisher 8 Fälle der sogenannten Flughafenmalaria. Dabei wird davon ausgegangen, dass infizierte Mücken in einem Flugzeug nach Deutschland gekommen sind. Mitarbeiter des Flughafens und Anwohner aus einem nahen Stadtteil waren infiziert worden. 2 der Flughafenbeschäftigten und 1 der Anwohner sind gestorben. Bisher mussten wir uns in Deutschland wenig mit Malaria beschäftigen. Meine WDR-Kollegin Mali Schaum wollte wissen, ob sich das jetzt ändert. Sie hat mit Professor Thorsten Feld gesprochen, Tropenmediziner an der Uniklinik Düsseldorf. Und die erste Frage war, wie gefährlich Malaria ist.
13: Die Malaria ist sehr gefährlich, vor allen Dingen diese schwerste Form, die Malaria tropica. Die kann eben innerhalb kürzester Zeit zu lebensbedrohlichen Komplikationen führen und dann tödlich verlaufen. Vor allen Dingen, wenn man nicht daran denkt und dann eben spät diagnostiziert und behandelt. Und das ist der Fall bei Menschen, die nicht gereist sind und eben nicht auf der Hand liegenden Verdacht haben, dass sie dort im Reiseland in Afrika zum Beispiel sich eine Malaria dann zugezogen haben können.
14: Aber wenn ich Malaria habe, welche Symptome habe ich denn dann, auf die ich überhaupt aufmerksam werden könnte?
13: Wichtig ist, dass am Anfang die Symptome unspezifisch sind. Das Leitsymptom ist Fieber zusammen mit Schüttelfrost, Kopf-, Gliederschmerzen. Und dann kommt aber eine Vielzahl von anderen Symptomen noch hinzu. Das kann Durchfall sein, andere Magen-Darm-Beschwerden. Und dann in schweren Fällen kommen Organversagen hinzu und auch vor allen Dingen auch Bewusstseinsstörungen bei der zerebralen Malaria. Das können dann Krampfanfälle sein. Das ist dann das, was passiert, wenn man nicht frühzeitig behandelt. Das heißt, am Anfang kann man leider die Malaria klinisch auch nicht unterscheiden von anderen Infektionen. Und deswegen wird häufig ein grippaler Infekt oder eine Magen-Darm-Infektion angeschuldigt und man denkt nicht daran und übersieht dann die Malaria.
14: Dafür müsste man ja aber wahrscheinlich auch einen Bluttest machen, auf den ja dann keiner kommt, weil man denkt, es wäre vielleicht eine ansatzweise harmlose grippale Erkrankung.
13: Ganz genau, da ist es wichtig, dass die Ärztinnen und Ärzte da sensibilisiert sind. Daran denken vor allen Dingen auch im Umfeld der Flughäfen, vor allen Dingen bei Flughafenmitarbeitern und im engen Umfeld dieser Flughäfen und dann bei fieberhaften Erkrankungen generell die Malaria mit in Betracht ziehen und vor allen Dingen jetzt in den heißen Sommermonaten dann eine Diagnostik auch veranlassen. Und das ist der entscheidende Punkt dabei, das daran denken.
14: Kann man das dann nicht mehr überleben, wenn man schon so eine fortgeschrittene Malariaerkrankung hat?
13: Wenn man die Malaria früh diagnostiziert und daran denkt, dann sind Komplikationen wirklich eine Seltenheit. Dann kann man die Malaria gut und ohne Folgen behandeln. Wenn dann Patientinnen und Patienten sich vorstellen, erst im späten Stadium mit Komplikationen, mit Organversagen, dann ist die Behandlung oft eben schwierig und nicht mehr erfolgreich. Und dann kann man auch Todesfälle nicht mehr verhindern, wenn diese Patientinnen und Patienten zu spät kommen.
14: Und das, was da jetzt in Frankfurt am Main, am Flughafen und drumherum passiert zu sein scheint, passiert das häufiger, als wir mitbekommen?
13: Das passiert wahrscheinlich nicht häufiger, als wir mitbekommen, weil die Malaria tropica schwer verläuft. Also gibt es keine hohe Dunkelziffer. Man kann davon ausgehen, dass ein Großteil der Infizierten auch dann diagnostiziert wird, wenn auch zu spät. Eine kleine Dunkelziffer ist nicht auszuschließen. Das heißt aber, das sind wirklich sehr seltene Fälle, die aber mit einer gewissen Regelmäßigkeit alle paar Jahre mal auftreten. Dieses Jahr ist es wirklich eine ungewöhnlich große Häufung hier in Frankfurt. Aber wir wissen, dass das passiert und man muss damit rechnen, eben vor allen Dingen bei den Mitarbeitenden dort.
14: Ich kann das kaum nachvollziehen, dass so eine Mücke so eine Reise in einem Koffer zum Beispiel überlebt.
13: Die Mücken sind relativ robust und man kann die tatsächlich auch im Koffer einpacken. Und wenn man sie dann wieder freilässt hier, dann brappeln sie sich wieder und sind dann noch für eine ganze Weile lebensfähig. Und wenn sie dann die Malaria-Parasiten mitbringen, dann können sie Menschen hier wieder infizieren. Und ein Teil der Mücken kommt ja auch einfach im Frachtraum wahrscheinlich mit, der größte Teil, und fliegt dann hier in den deutschen Sommer und fühlt sich hier wahrscheinlich dann auch ganz wohl.
14: Und müssen sich jetzt die Menschen am Flughafen selber und auch drumherum Sorgen machen, dass diese Mücken sich vermehren und dass Malaria, die Malariaerreger auch weitertragen, dass das da jetzt richtig eine Gefahr wird?
13: Nein, eine Gefahr für die Bevölkerung ist da wirklich überhaupt nicht anzunehmen. Das Risiko ist sehr, sehr gering, aber es kann natürlich sein, dass Mücken noch unterwegs sind oder auch diese Mücke dann noch unterwegs ist. Die Inkubationszeit der Malaria beträgt ja auch 1 bis 2 Wochen. Das heißt, der Stich liegt schon eine Weile zurück, aber man kann eben nicht ausschließen, dass da, wo eine Mücke jetzt war, auch mehrere Mücken sind. Und deswegen empfehlen auch die Behörden dort Mückenschutz mit langer Kleidung im Freien, vor allen Dingen in der Dämmerung. Aber das Risiko insgesamt ist wirklich sehr, sehr gering und Ausbrüche oder jetzt Verbreitungen gerade bei diesem Wetter, jetzt wo der Hochsommer vorbei ist, sind da überhaupt nicht zu erwarten.
4: Das sagt Professor Thorsten Feld, Tropenmediziner an der Uniklinik Düsseldorf.
12: Kultur.
4: John Lennon und Paul McCartney haben die Musik der Beatles besonders geprägt. Aber wie genau sah die Zusammenarbeit zwischen den beiden aus? Das wollte der britische Musikjournalist Ian Leslie wissen und hat ein Buch darüber geschrieben. Unser Reporter Ocke Bandixen hat mit ihm gesprochen und natürlich ging es dabei viel um Musik.
15: Lennon McCartney, das war mehr als eine Signatur unter der großen Mehrheit der Beatles-Lieder. Es war, sagt der Autor Ian Leslie, das äußere Zeichen für den Kern der Beatles und die zentrale Beziehung im Leben dieser beiden Männer. Zumindest bis 1970, bis die Beatles sich auflösten. Eine Beziehung mit Liedern.
16: So the friendship was always about music and songs. That's where they put their feelings. That's where they put their emotions.
15: In ihre Songs floss alles ein, sagt Ian Leslie, ihre Gefühle. Auch die, über die sie sonst nicht sprachen. Lebensfreude, Übermut, Eifersucht, Sehnsucht, Trauer, Verliebtheit. John Lennon und Paul McCartney nahmen das von ihren großen Vorbildern aus den USA auf und schrieben Lieder wie Dialoge miteinander. Schrieb der eine Girl, kam von dem anderen Michelle. Erinnerte sich John Lennon an die Strawberry Fields in Liverpool, antwortete Paul McCartney mit einer Erinnerung an die Penny Lane der Stadt. Eine Art Musik-Ping-Pong. Das fing schon an, als sie sich kennenlernten, sagt Ian Leslie, als sie 14 und 16 Jahre alt waren. Und sich ihre Songideen zeigten, schon ein Zeichen der persönlichen Bindung.
16: And so from that early stage, they were showing each other, oh, you know, I've got this, I've thought about this, what about you? And it relied on a personal bond, because you don't show people things like that unless you feel like you trust them.
15: Ian Leslie belegt seine These anhand von Liedern der beiden und erzählt nebenbei noch einmal die bekannte Geschichte der Band. Seine Perspektive bietet dennoch mehr als die meisten Bücher über die Beatles, denn es wird noch einmal deutlicher, wie sich John Lennon und Paul McCartney gegenseitig anspornten, unterstützten, Ideen austauschten. Fehlte ein Mittelteil, half der andere aus. Ein Kontrapunkt im Text nötig, der andere lieferte ihn. Lennon McCartney, das war eben auch ein gemeinsames Qualitätssiegel, sagt er. Richtig spannend wird es im hinteren Teil des Buches, wenn Ian Leslie nachzeichnet, wie sie sich nach dem Ende der Beatles Lieder als Botschaften schickten. Erst im Streit um den Manager und die Finanzen beklagte sich Paul in seinem Lied Too Many People, dass zu viele in dem Streit reinredeten, antwortete John mit How do you sleep? Wie kannst du überhaupt noch ruhig schlafen? Aber später gab es ebenso musikalisch freundliche Botschaften in Songs. Zum Beispiel sang John Lennon bei seinem letzten Konzertauftritt Mitte der 70er Jahre als Gast von Elton John einen Song von Paul. Eine Geste der Freundschaft nach all dem Streit. Natürlich ist das Buch etwas für Beatles-Nerds, aber auch Menschen, denen einfach die Musik gefällt, bekommen nebenbei, eben anhand der Lieder, die Geschichte der Beatles spannend erzählt. Es ist schließlich, sagt Ian Leslie, die spannendste kulturelle Geschichte des 20. Jahrhunderts. Eine Abenteuerreise, wie diese Jungs aus den Liverpooler Vororten mit ihrer Musik die Welt veränderten. Was zugleich die Frage beantwortet, warum wir immer noch über sie sprechen.
16: It's the greatest story of the 20th century, really, I think. Greatest cultural story. It's our fascination with that story and of course with the music.
4: John and Paul, eine musikalische Liebesgeschichte von Ian Leslie, ist im Heine Verlag erschienen. Das war der Beitrag von Ocke Bandixen. Bundesverteidigungsminister Pistorius ist aktuell auf US-Reise und für den Bundesverteidigungsminister geht es da nicht nur um politische Gespräche und strategische Überlegungen. Pistorius durfte sich für die deutsche Luftwaffe über ein echtes Stück deutsch-amerikanischer Zusammenarbeit freuen. Samuel Jakasch.
17: Bundesverteidigungsminister Boris Pistorius hat bei seiner Reise in die USA das erste für Deutschland bestimmte Kampfflugzeug vom Typ F-35 in Empfang genommen. Die Übernahme des in den USA produzierten F-35 sei ein Beleg deutscher Verteidigungsbereitschaft und transatlantischer Partnerschaft, sagte Boris Pistorius bei der Übergabezeremonie in Fort Worth im US-Bundesstaat Texas. Der neue Kampfjet läute eine neue Ära bei der deutschen Luftwaffe ein, so der Verteidigungsminister weiter. Der F-35 gilt als das modernste Kampfflugzeug der Welt. Der Jet verfügt über Tarneigenschaften, fliegt mit 1,6-facher Schallgeschwindigkeit, zeichnet im Flug hohe Datenmengen seiner Umgebung auf und kann dabei mehr als 8 Tonnen Waffentechnik tragen, auch Atomwaffen. Das Flugzeug soll die veraltete Flotte von Tornado-Jets bei der deutschen Luftwaffe ablösen und zum Abschreckungskonzept der NATO in Europa beitragen. Die ersten 8 F-35 für die Bundeswehr verbleiben zunächst in den USA. Deutsche Piloten und Techniker sollen im US-Bundesstaat Arkansas an den neuen Maschinen ausgebildet werden. Im kommenden Jahr sollen dann die ersten F-35 in Büchel in der Eifel stationiert werden. Gebaut wird der Jet beim US-Rüstungskonzern Lockheed Martin. Insgesamt 35 dieser Maschinen hat die Bundesregierung für etwa 10 Milliarden Euro bestellt. Die übrigen Maschinen sollen in den kommenden 3 Jahren an Deutschland ausgeliefert werden.
18: Standpunkte.
4: Ja, wie geht die Wahl in Mecklenburg-Vorpommern aus? Dazu schauen wir uns jetzt die Standpunkte verschiedener Medien an. Wir beginnen mit der Süddeutschen Zeitung. Im Kommentar dort werden die Fragen aufgeworfen, was sich aus den Wahlkämpfen im Osten lernen lässt und wie Ministerpräsidentin Schwesig von der SPD ihren eigenen Aufbruch erzeugt hat.
19: Nicht Leitartikel entscheiden Wahlen, sondern der Algorithmus. Manuela Schwesigs Team hat das erkannt. Statt anstrengender Zeitungsinterviews gab es eine Flut an Reels und politischen Botschaften, die leicht geteilt werden können. Immer weniger Menschen bilden sich Meinungen durch den sachlichen Austausch von Argumenten. Viele formen ihr Weltverständnis via Instagram, TikTok oder in dunkleren Ecken des Internets, wo es kaum Widerspruch gibt. Aber auch diese Menschen wollen nicht ewig Denkzettel verteilen, sondern gestalten, Teil eines Aufbruchs sein. Schwesigs Endspurtkampagne Frau gegen Blau mag mögliche Koalitionspartner Stimmen kosten, aber ihr Kampf gegen Rechtsextremismus ist glaubhaft. Im Zeitalter der Personalisierung hat Manuela Schwesig ihren eigenen Aufbruch erzeugt.
4: Der Kommentar der Pforzheimer Zeitung befasst sich mit dem Vorwurf gegen Schwesig, dass sie nur auf eigene Rechnung spiele und möglichen Koalitionspartnern damit Stimmen abgrabe.
19: Was soll sie denn sonst tun, möchte man CDU und Grünen zurufen. Es gibt Wähler, die am Ende bei den Siegern sein wollen. Gut möglich also, dass der eine oder andere Wechselwähler doch noch bei den Demokraten sein Kreuz macht. Schwesigs Aufholjagd ist schon jetzt ein Ausrufezeichen. Die AfD mag in weiten Teilen Ostdeutschlands die neue Volkspartei sein. Ausgemacht ist ihr Siegeszug bis in die Regierungsämter und Amtsstuben hinein noch lange nicht.
4: Die Badische Zeitung thematisiert in ihrem Kommentar die Wahl nicht inhaltlich, sondern blickt ganz grundsätzlich auf die offensichtliche Krise der Demokratie.
19: Es fällt gerade etwas auseinander, was einmal zusammengehörte. Die Bevölkerung, die sich 1989 ziemlich einig war, dass die Demokratie die beste aller Staatsformen ist. Der Bruch verläuft nicht nur zwischen Ost und West. Union und SPD sind nicht mehr die Volksparteien, die bis in den letzten Winkel des Landes ihre Leute haben, die sich um die Sorgen vor Ort kümmern oder das Vertrauen genießen, dass sie diese auch aus der Ferne mitbekommen. Sie haben Menschen allein gelassen, Denkzettel nicht verstanden. Es wird der Bundesregierung nicht viel helfen, nur an Details der geplanten Reformen herumzubasteln oder Entlastungen beim Spritpreis anzukündigen.
4: Auch die neue Osnabrücker Zeitung schlägt die Brücke zwischen Landtagswahl und Bundesebene.
19: In den Wahlkämpfen zeichnet sich ein Muster ab. Wer gewinnt, hat es ganz alleine geschafft. Wer verliert, zeigt auf Berlin. Wie unfair. Jede Wahl wird heute als Probeabstimmung über die Arbeit der Bundesregierung gedeutet. Wenn die Ergebnisse nicht stimmen, waren es Friedrich Merz, Lars Klingbeil, Bärbel Baas oder alle zusammen. Das ist als Erklärung zu einfach. Wahlkämpfe und ihre Dynamik sind so unterschiedlich wie die Dialekte zwischen Kiel und Konstanz. Politik ist hart, aber ungerecht. Das Schöne an Wahlen, kein Erfolg ist für immer garantiert, die Überraschung immer wieder möglich. Bevor man die Wahlen im Norden zum Scherbengericht über den Kanzler ausruft, sollte man innehalten.
4: Und die Volksstimme aus Magdeburg blickt auf das, was passieren könnte, wenn die CDU in Mecklenburg-Vorpommern so schlecht abschneidet, wie es die Umfragen vorhersagen.
19: Vor der Wahl überschlagen sich die Spekulationen über eine Ablösung von Kanzler Friedrich Merz. Ja, er hat Fehler gemacht, in der Ansprache an die Menschen oder beim Schaffen von Zusammenhalt. Ein Wechsel könnte sich trotzdem als fatal erweisen, denn Merz führt ein Bündnis der Mitte an, das vielleicht als eines der letzten die Kraft hat, Deutschland zu dringenden Reformen zu verhelfen, die die derzeit häufig zitierte Altkanzlerin Angela Merkel übrigens verschlafen hat. Die eigentlichen Herausforderungen gehen dann auch über Personalien hinaus. Es sind die Kriege Putins und Trumps, der Industriewettlauf mit China oder die Koalition mit der SPD. Hendrik Wüst oder Markus Söder ging es da nicht anders als Merz.
4: Und das waren unsere Standpunkte, zusammengestellt von Pascal Küpper. Ja, nicht nur in Mecklenburg-Vorpommern wird am Sonntag gewählt, auch in Berlin. Und in beiden Fällen gibt es jeweils zwei starke Kräfte, die fast gleich aufliegen. Was das für die mögliche Regierungsbildung heißen könnte und wie die letzten Stunden im Wahlkampf liefen, das ist gleich unser Thema nach den Nachrichten.

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1: Um 0 Uhr mit Katja Kindermann. Die schwarz-rote Koalition hat sich angesichts der hohen Spritpreise auf einen Tankrabatt und einen Spritpreisdeckel geeinigt. Laut Bundesregierung soll der Rabatt von Anfang Oktober bis Ende Dezember gelten. Aus der Nachrichtenredaktion Torben Müller.
2: Es ist die Neuauflage des Tankrabatts aus dem Frühjahr. Konkret sollen die Steuern auf Benzin und Diesel um faktisch 17 Cent gesenkt werden. Die Kosten von 2,5 Milliarden Euro dafür wollen sich Bund und Länder teilen. Spätestens zum 1. Januar will die Bundesregierung dann einen Spritpreisdeckel nach dem Vorbild von Luxemburg und Belgien einführen. Dort legt das jeweilige Wirtschaftsministerium verbindliche Höchstpreise für Benzin, Diesel und Heizöl fest, auf Basis der Preisentwicklung auf den internationalen Märkten.
1: Bundesverteidigungsminister Pistorius hat in den USA den ersten Kampfjet vom Typ F-35 für die deutsche Luftwaffe in Empfang genommen. Das Rüstungsunternehmen Lockheed Martin sprach nach der Übergabe im Bundesstaat Texas von einem Meilenstein für Deutschland. Pistorius sagte, mit dem Kampfjet beginne für die Luftwaffe eine neue Ära. Die ersten 8 F-35 Kampfjets für die Bundeswehr bleiben zunächst in den USA, wo deutsche Piloten und Techniker an ihnen ausgebildet werden. Die Maschine löst dann die Tornado-Kampfflugzeuge ab. Der FC Bayern hat den 4. Spieltag der Fußball-Bundesliga mit einem Torfest eröffnet. Die Münchner schlugen Union Berlin mit 7:0. Aus der Sportredaktion Lars Bente.
3: Die Bayern in ihren Wiesentrikots schon direkt in Wiesenlaune. Zur Pause führten die Münchner schon mit 3:0, Musiala, Kane per Elfmeter und Olise mit den Treffern. Für Kane war es das 100. Bundesligator und das in einer Rekordzeit von nur 98 Spielen. In der zweiten Hälfte hat der Engländer sogar noch ein Tor nachgelegt. Seinen Premierentreffer erzielte Bayern-Neuzugang Saibari. Am Ende noch Olise mit dem 6:7. Bitter für die Berliner, die weiter ohne Sieg bleiben. In der zweiten Bundesliga konnte Wolfsburg nach 8 Monaten mal wieder ein Heimspiel gewinnen. Gegen Darmstadt gab es ein 5:1. Fürth und Magdeburg trennen sich unentschieden 1:1.
1: Jan Böhmermann hört zum Jahresende mit seiner Satire-Show ZDF Magazin Royal auf. Wie der Sender am Abend mitteilte, gibt es aber schon Gespräche über ein neues TV-Konzept mit ihm. Böhmermann hatte das ZDF Magazin Royal mehr als 6 Jahre lang moderiert und in dieser Zeit mehrere Auszeichnungen erhalten. Das waren die Nachrichten. Das Wetter in Deutschland. Oft bewölkt, nur im Norden und Nordwesten einige Schauer. Tiefstwerte bis 5 Grad. Tagsüber im Norden viele Wolken und örtlich Regen, im Süden freundlich. An der See stürmisch. Höchstens 18 bis 26 Grad. Am Sonntag bewölkt und windig, von Norden her Regen, bei 17 bis 27 Grad. Und am Montag im Norden und Osten wechselhaft, nach Südwesten hin weiter bis wolkig, bei 16 bis 23 Grad. Es ist jetzt 0:03.
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4: Mit einer Meldung für die A1 Hamburg Richtung Lübeck. Die ist zwischen Kreuz Bargteheide und Bad Oldesloe bis 8 Uhr gesperrt. Die A1 Hamburg Richtung Bremen ist zwischen Hamburg-Stillhorn und Harburg wegen Brückenarbeiten bis Montag um 5 Uhr gesperrt. Die Umleitung führt über die U76. A2 Dortmund Richtung Hannover. Da gibt es zwischen Bad Nenndorf und Wunsdorf-Lute 4 Kilometer stockenden Verkehr. Die A8 Karlsruhe Richtung Stuttgart ist zwischen Pforzheim Süd und Heimsheim wegen Fahrbahnerneuerung bis Montagmorgen gesperrt. Die A29 Oldenburg Richtung Ahlhorner Heide ist zwischen Wartenburg und Großen Kneten wegen einer Nachtbaustelle bis 5 Uhr gesperrt. Die Umleitung führt hier über die U30. Die A33 Osnabrück Richtung Bielefeld ist zwischen Harderberg und Borgloh Kloster Ösede wegen einer Nachtbaustelle gesperrt. Die Umleitung führt über die U84. Die A40 Venlo Richtung Duisburg ist zwischen Kempen und Kerken wegen Bergungsarbeiten bis ca. 6 Uhr gesperrt. Die A40 Essen Richtung Dortmund ist zwischen Dreieck Bochum West und Bochum Zentrum wegen Bauarbeiten bis nächste Woche Freitag gesperrt. Die A44 Dortmund Richtung Kassel ist zwischen Marsberg und Diemelstadt bis Montag gesperrt. Die A45 Hagen Richtung Gießen ist zwischen Lüdenscheid Nord und Lüdenscheid wegen Brückenarbeiten bis 8 Uhr gesperrt. Die A46 Hema Richtung Hagen ist zwischen Iserlohn Seiler See und Iserlohn Zentrum wegen Bauarbeiten bis Montag gesperrt. Die A70 Schweinfurt-Werneck Bamberg ist zwischen Bamberg-Hafen und Bamberg wegen einer Nachtbaustelle bis 7 Uhr in beiden Richtungen gesperrt. Die A215 Neumünster Richtung Kiel ist zwischen Kreuz Kiel West und Kiel Mitte wegen Bauarbeiten bis Montag um 5 Uhr gesperrt. Und die A565 Meckenheim Richtung Bonn ist zwischen Bonn-Poppelsdorf und Bonn-Endenich bis 5 Uhr wegen Bauarbeiten gesperrt. Fahren Sie vorsichtig und kommen Sie gut an.
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4: Aus Hamburg von NDR Info mit Alex Grantl. Hallo und schön, dass Sie dabei sind. Und wir schauen jetzt auf die beiden Wahlen, die es an diesem Sonntag gibt. In Mecklenburg-Vorpommern können die Menschen einen neuen Landtag wählen und in Berlin ein neues Abgeordnetenhaus. Und in beiden Ländern wird es laut Umfragen spannend, wie es ausgeht. In Mecklenburg-Vorpommern liegen SPD und AfD eng beieinander und in Berlin sind es CDU und Die Linke. Bleiben wir aber erstmal in Berlin. Da gab es jetzt Abschlusskundgebungen vieler Parteien. Und wie die abliefen, hat Sabine Müller für uns verfolgt.
5: Beim finalen Mobilisierungspush unterstützt auch Bundesprominenz. Linken-Parteichefin Ines Schwertner schaut vorbei, die grüne Ex-Parteivorsitzende Ricarda Lang, BSW-Gründerin Sarah Wagenknecht. Das Wahlfinale in der Hauptstadt ist so spannend wie noch nie. Letzte Umfragen sagen ein Kopf-an-Kopf-Rennen zwischen der regierenden CDU und der Linkspartei voraus. Die Christdemokraten werden bei 20% gesehen, die Linke knapp darüber. Aber auch AfD und Grüne machen sich noch Hoffnungen, am Wahlabend ganz vorne mitmischen zu können. Denn der Abstand des Spitzenduos auf die Plätze 3 und 4 ist überschaubar. Für die SPD ist dagegen wohl kein vorderer Platz mehr drin. Sie liegt seit Monaten wie eingemauert und mit einigem Abstand auf Rang 5. Auch das BSW kann sich noch Hoffnungen auf den Einzug ins Abgeordnetenhaus machen. Sicher ist der aber nicht. Schon vor dem Wahlabend steht fest, dass es in der Hauptstadt einen Regierungswechsel geben wird. Denn der aktuelle schwarz-rote Senat hat in Umfragen schon lange keine Mehrheit mehr. Und auch in anderen Konstellationen dürfte es nicht für Zweierbündnisse reichen. Am wahrscheinlichsten sind aktuell Dreierkoalitionen. Entweder Linke, Grüne und SPD gehen zusammen oder CDU, Grüne und SPD. Mit der AfD, die wohl ihr stärkstes Ergebnis bisher in Berlin einfahren wird, will niemand koalieren.
4: Ja, soweit also der Blick nach Berlin. In Mecklenburg-Vorpommern stehen zwei andere Parteien im Fokus. Zum einen die SPD, die aktuell auch regiert mit Ministerpräsidentin Schwesig. Und zum anderen die AfD, die in den letzten Wochen in Umfragen meistens vor der SPD lag. Eine aktuelle Umfrage sieht die SPD allerdings jetzt vor der AfD. Wie die Parteien ihren Wahlkampf beendet haben, das hat sich unsere Reporterin Caroline Kock angesehen.
6: Mit Rückenwind ging SPD-Spitzenkandidatin Manuela Schwesig in den Wahlkampf-Endspurt. Man wolle gemeinsam dafür sorgen, dass das Land in guten Händen bleibe. Unterstützung bekam Schwesig von fast allen SPD-Ministerpräsidenten, die ebenfalls in Rostock waren. Dort traf sich auch Die Linke, flankiert von Fraktionschefin Heidi Reicheneck und den als Silberlocken auftretenden Politikern Dietmar Bartsch und Bodo Ramelow. Unter Protest von zivilgesellschaftlichen Vereinen kam die AfD zum Wahlkampfabschluss zusammen. Neben den Spitzen der Bundespartei Alice Weidel und Tino Chrupalla auch mit dem AfD-Fraktionsvorsitzenden aus Sachsen-Anhalt Ulrich Siegmund. Die CDU verzichtete auf eine Kundgebung. Man habe den Wahlkampf mit Bürgerdialogen begonnen und wolle ihn auch damit beenden, so der CDU-Spitzenkandidat Daniel Peters. Mit den aktuell niedrigen Umfragewerten habe das nichts zu tun. Die Bündnisgrünen setzten bei ihrer Kundgebung gestern auf Klimaschutz, das BSW vor allem auf Frieden und Abrüstung. Beide Parteien kämpfen um den Einzug in den Landtag.
4: Ja, die Umfragen deuten also auf eine enge Entscheidung hin. Am Ende sind das aber eben Umfragen, also Momentaufnahmen. Und wirklich gewählt wird eben erst am Sonntag. Trotzdem lässt sich absehen, dass die Regierungsbildung in Berlin und in Mecklenburg-Vorpommern nicht ganz einfach wird. In Mecklenburg-Vorpommern könnte es sein, dass die Grünen und das BSW nicht in den Landtag kommen und mit der AfD will keine der Parteien koalieren. Welche Koalitionen also möglich sein könnten, das hat sich Michael Seidel angesehen.
7: Es könnte alles ganz schnell gehen, wenn der Wähler es will. Der polarisierte Wahlkampf in Mecklenburg-Vorpommern könnte aber auch beide große Kontrahenten in die Bredouille bringen. Die Zuspitzung zwischen SPD und AfD droht die kleineren Parteien zu zerreiben. Vor allem die CDU, die nach letzten Prognosen auf 7% zu schrumpfen droht. Deren Generalsekretärin Hoffmeister zeigte sich enttäuscht. Vor allem in Richtung ihrer früheren Koalitionspartnerin.
8: Ich will deutlich sagen, dass das ein Ergebnis einer Dauerpolarisierung ist. Links oder rechts. Und beides tut unserem Land nicht gut. Und deshalb muss man einfach sagen, Frau Schwesig, hören Sie auf damit. Es kommt auf die politische Mitte an und auf den Zusammenhalt in der Gesellschaft.
7: Die SPD hat diesen Wahlkampf auf die Person Schwesig zugespitzt. Aus ihrer Sicht der einzige Weg, den Höhenflug der AfD zu stoppen und den zu Jahresbeginn enormen Vorsprung aufzuholen. Aus der proaktiven Frau für MV wurde zum Wahlkampffinale die Frau gegen Blau. Eine Negativbotschaft, die aus Sicht von Politikwissenschaftlern auch ins Auge gehen könnte. Schwesig aber wähnt sich nach einer bundesweit beachteten Aufholjagd auf dem richtigen Weg.
9: Vor allem sieht man an Sachsen-Anhalt, dass wenn die AfD stärkste Kraft wird, sie gar keinen Plan hat, wie und mit wem sie eine Regierung bilden will. Und dass sie es vielleicht auch gar nicht will, wenn sie schon wieder ein paar Minuten nach einer Wahl über Neuwahlen spekuliert. Was aber Menschen nicht gebrauchen können, ist Regierungschaos, sondern Menschen wollen eine stabile, verlässliche Regierung, die das Land voranbringt.
7: Das ist die Sicht der SPD-Spitzenkandidatin. Dennoch würde auch nach den jüngsten Wahlprognosen die AfD als stärkste Partei aus der Wahl am 20. September hervorgehen, wenn auch unter 40%. Sie wäre damit weiter entfernt von der absoluten Mehrheit als ihre deutlich radikaler auftretende Schwesterpartei in Sachsen-Anhalt. Doch auch hier im Nordosten fehlt ihr ein Partner. Denn das BSW steckt seit Wochen bei 4% fest. Die FDP wird in Umfragen bei unter 3% gar nicht mehr separat ausgewiesen. Und die CDU beharrt auf ihrem Abgrenzungsbeschluss in doppelter Hinsicht gegenüber der AfD wie auch der Linken. Die Spitzenkandidat Peters ein ums andere Mal als Extremisten bezeichnet. Blieben die Grünen. Die wären nach allen Umfragen mit 5% knapp drin im neuen Landtag. Spitzenkandidatin Müller.
8: Eine stabile Regierung ist möglich mit Rot-Rot-Grün, aber eben nur mit Rot-Rot-Grün. Und ohne uns wird es instabil. Deswegen werden wir die nächsten Wochen noch mal deutlich darauf hinweisen, es braucht Grün für stabile demokratische Mehrheiten in diesem Land.
7: Jeder zehnte Wahlberechtigte zeigt sich noch unentschieden. Etwa 16% wollen gar nicht wählen oder neigen keiner Partei zu. In Sachsen-Anhalt waren mobilisierte Nichtwähler und Wechselwähler, die vor allem von der CDU kamen, entscheidend für den hohen AfD-Sieg. Wie es in Mecklenburg-Vorpommern ausgeht, wird man erst am Sonntagabend sehen.
4: Aber die AfD hat Aussichten auf ein eher starkes Ergebnis. Und das, obwohl der AfD-Spitzenkandidat Leif-Erik Holm in Mecklenburg-Vorpommern nicht ganz so bekannt zu sein scheint wie der AfD-Spitzenkandidat Siegmund aus Sachsen-Anhalt. Unser Korrespondent Benjamin Großkopf hat sich genauer mit der Strategie hinter den AfD-Spitzenkandidaten beschäftigt.
10: Die Zeit in der Familie ist leider so rar. Deswegen ist es umso schöner, wenn diese Momente da sind, wenn die Kleine auf meinen Schoß kommt und wir gemeinsam.
11: Leif-Erik Holm ist Vater von 4 Kindern.
10: Bunte Bilder ausmalen. Wenn wir gemeinsam kochen, wir kochen unheimlich gerne zusammen und essen dann.
11: Holm
10: gemeinsam.
11: Im AfD-Wahlkampfvideo beim Kochen, Familienessen, Spazieren gehen mit Frau, Kind und Hund. Botschaft: Dieser Mann mag in einer Partei mit teilweise extremen Positionen sein, ist aber vor allem einer von hier aus Mecklenburg-Vorpommern.
10: Man hatte die Freiheit, die man braucht, um groß zu werden.
11: Erinnert sich Holm, 1970 in der DDR geboren. Er setzt dabei auf ein Gefühl, auf das schon Ulrich Siegmund in Sachsen-Anhalt zielte. Wann wird es endlich wieder so, wie es zumindest in der Erinnerung früher war? Und wer könnte schon Angst haben vor diesem Mann?
10: Letztendlich ist es ja so, wenn wir einmal regieren werden, dann wird nämlich diese Angst auch fallen. Davor haben sie ja Angst.
12: Man kann den Wählern dann ganz klar sagen, die sollen sich diesen Mann anschauen. Die sollen zu den Veranstaltungen kommen.
11: Ein anderes Wahlkampfvideo, diesmal mit AfD-Chef Tino Chrupalla und der Erzählung, nur die anderen Parteien sollen sich vor der AfD fürchten, sonst niemand. Die steht im Kontrast zum Auftreten vieler anderer AfD-Politiker. An der Spitze Alice Weidel, wie hier im Bundestag.
13: Rekordschulden, höhere Steuern und Abgaben, Deindustrialisierung, Kriegsgefahr, Migrantengewalt, Hassverbrechen gegen die Deutschen. Mehr haben die Bürger von dieser Bundesregierung.
11: 13 Jahre gibt es die AfD, erheblicher Personalverschleiß inklusive. Was lange alle einte, war die Lust am Krawall. Laut, extrem, für manche anziehend, für andere abstoßend. Kandidaten wie der frühere Radiomoderator Holm oder das Vertriebstalent Siegmund wirken anders. Meist lächelnd, selten polternd, sich darin auch vom teilweise extremen Programm ihrer Partei nicht stören lassend.
14: Nur ein kleiner Kern der AfD-Wähler ist auch sehr stark extremistisch,
11: sagt die Politiksoziologin Céline Tenet von der Freien Universität Berlin. Sie hat die Einstellungen von AfD-Wählern bei der vergangenen Bundestagswahl typologisiert. Ergebnis: etwa 20% zählen in ihrem Schema zu radikal rechten Autoritären. Der überwiegende Teil hingegen wird als mehr oder weniger hart konservativ eingeordnet. Und dort, wo die AfD so hohe Ergebnisse erzielt wie gerade in Sachsen-Anhalt, kommen die meisten Wähler nicht von anderen Parteien, sondern aus dem Lager der Nichtwähler.
14: Sie schaffen Leute, die auch nicht unbedingt sehr stark Einstellung haben, zu mobilisieren, weil diejenigen, die einfach normalerweise nicht wählen gehen, sind eher diejenigen, wofür die Politik irgendwie egal ist.
11: Politik nicht so wichtig, Verpackung dafür wahrscheinlich umso mehr. Was heißt das für das Spitzenpersonal? Selbst die oft abweisend wirkende Alice Weidel inszeniert sich inzwischen manchmal volksnah. Zwei Wahlkampfvideos aus jüngster Zeit. Weidel besteigt in einem niedersächsischen Betrieb von treibender Musik unterlegt einen Bagger.
15: Darf ich mal rübergehen? Hallo, sagt. Hi.
11: Und Weidel sagt sogar Hi zu Anti-AfD-Demonstranten, geht bei einer Wahlkampfveranstaltung in Berlin freundlich auf sie zu. Das kippt allerdings schnell.
15: Die Umsetzung von Recht und Gesetz, was haben Sie denn dagegen? Was haben Sie dagegen?
16: Kriminelle Ausländer müssen abgeschoben werden, müssen unser Land verlassen.
11: Die AfD zwischen betonter Volksnähe und polterndem Politkrawall. Eine Mischung, die zurzeit offenbar funktioniert.
4: Der Beitrag von Benjamin Großkopf. Und die Zeit, es ist 0.15 Uhr.
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4: CO2 ist ein besonders starker Treiber für den Klimawandel. Deshalb sollen große Mengen CO2 künftig im Meeresboden der Nordsee eingelagert werden. In Norwegen gibt es so ein Projekt schon und jetzt hat auch Dänemark eine CO2-Lagerstätte in Betrieb genommen. Die erste in der EU. Unser Korrespondent Arne Bartram hat den Start des Projekts Greensand für uns verfolgt.
17: König Frederik von Dänemark drückt auf den Startknopf. Es ertönt das Signal für ein Schiff im Hafen der Stadt Esbjerg. An Bord mehrere Tanks mit mehr als 5000 Tonnen verflüssigtem CO2. Das Ziel? Ein ehemaliges Ölfeld weit draußen vor der dänischen Küste. Hier soll das verflüssigte CO2 dauerhaft unter dem Meeresboden eingelagert werden. David Bucknell, Chef der zuständigen Firma INEOS Energy. Unsere Vision ist, dass andere aus unserem Projekt lernen. Wir glauben, dass dieses Projekt das erste von vielen sein wird. Wir sind sehr stolz darauf, als erstes Unternehmen in der EU diese Technologie im kommerziellen Maßstab einzusetzen. Dieses unterirdische Einlagern von CO2 soll Europas Industrie weniger klimaschädlich machen. Denn bisher ist das meist so. Wenn in einer Fabrik CO2 entsteht, gelangt das am Ende in die Luft und schadet damit dem Klima. Durch das Projekt Greensand soll sich das ändern. Das CO2 wird zunächst aufgefangen, dann verflüssigt und anschließend per Schiff hinaus auf die Nordsee transportiert. Dort wird es in ein ehemaliges Ölfeld unter der Erde gepresst und bleibt da. Auch die EU setzt auf diese sogenannte CCS-Technik und hat in das Projekt Greensand investiert. Dan Jørgensen, EU-Kommissar für Energie. Für das Klima ist es sehr gut, dass wir jetzt zeigen, dass diese Technologie möglich ist. Der Weltklimarat hat klar gesagt, wenn wir es nicht schaffen, CO2 aus der Atmosphäre zu entfernen, können wir die Klimaziele nicht erreichen. Die EU will bis 2050 klimaneutral werden. Gleichzeitig soll aber die Wirtschaft nicht zu stark beschränkt werden. CO2 einzufangen und einzulagern könnte eine Möglichkeit sein, die Interessen von Wirtschaft und Klimaschutz zusammenzubringen, meint David Bucknell, Chef der Firma INEOS Energy. Wenn wir weiter eine Industrie haben und Produkte in Europa herstellen wollen, werden wir Emissionen verursachen, unabhängig davon, wie effizient wir werden. Für diese Emissionen brauchen wir die Technik der CO2-Speicherung. Kritiker sagen dagegen, solche Projekte könnten ein falscher Anreiz sein, denn eigentlich müsse es ja darum gehen, erst gar kein CO2 mehr zu verursachen. Philipp Vosbøl von der Technischen Universität Dänemark forscht seit Jahren zum CO2-Speichern und findet, es gibt leider andere Länder auf der Welt, die diese Technologie auch auf eine negative Weise einsetzen könnten. Das heißt, sie nutzen sie, um die Öl- und Gasproduktion einfach weiter aufrechtzuerhalten. Wir in Dänemark und Europa werden aber am Klimaschutz festhalten. Damit solche Projekte langfristig Erfolg haben, braucht es viele Firmen, die mitmachen und ihr CO2 einlagern. Bei Greensand machen bisher nur Unternehmen aus Dänemark und Schweden mit. Allerdings gibt es laut Betreiber auch Interessenten aus Deutschland. Vor allem in der Stahl-, Zement- oder Chemieindustrie wird man auf absehbare Zeit kaum ohne CO2-Ausstoß auskommen. Aber wie sicher ist es eigentlich, das CO2 einfach in leere Öl- und Gasfelder zu pumpen? CO2-Forscher Philipp Vosbøl von der Technischen Universität Dänemark. Das CO2-Einlagern ist genauso sicher wie vorher das Öl oder Gas aus dem Untergrund herauszuholen. Wir nehmen CO2 und bringen es quasi dorthin zurück, wo seine Verursacher ursprünglich herkam. In den Untergrund, in die Lagerstätten, in denen über Millionen Jahre Öl und Gas verschlossen waren.
18: Öl und Gas in vielen Millionen Jahren.
17: Er geht davon aus, dass allein das Projekt Greensand mehrere Jahrzehnte lang CO2 unterirdisch einspeichern kann. Aber klar ist auch, es kann nur ein Teil der Lösung im Kampf gegen den Klimawandel sein.
4: In der Nacht zu Freitag hat es in Frankfurt am Main zwei Explosionen gegeben. Ein Sprengsatz ist vor einem Café explodiert, der andere vor einer Bar. Schon in den Tagen davor hatte es Explosionen in Frankfurt und Offenbach gegeben. Die Polizei geht von organisierter Kriminalität aus und spricht auch von Gewalt als Dienstleistung. Dabei werden Jugendliche und junge Erwachsene für Straftaten angeworben. Über dieses Phänomen hat mein HR-Kollege Dirk Wagner mit der Kriminologin Britta Bannenberg von der Uni Gießen gesprochen.
19: Ja, es hat sich in den letzten Jahren auch in Deutschland bemerkbar gemacht, dass am Ende Gewalttaten wie Sprengstoffanschläge, aber auch Brandanschläge und Morde auf Bestellung von Minderjährigen oder jungen Menschen ausgeführt werden. Und meistens zur Nachtzeit. Meistens werden sie entdeckt, indem sie sich in der Nähe des Tatorts aufhalten und dann auch teilweise transportiert werden. Manchmal werden die Täter auch nicht entdeckt. Man kennt dieses Phänomen aus den Niederlanden, aus Schweden, als eine neue Art, sozusagen das Risiko der Strafverfolgung zu verteilen. Hm. Und die jungen Menschen am Ende gehen halt dann das höchste Risiko, entdeckt zu werden. Sie sind aber nicht die Drahtzieher dieser Taten.
20: Wie kommen denn die Auftraggeber ran an die jungen Täter? Also da gibt es ja keinen Aushang irgendwo in der Stadt.
19: Das ist eben die neue Entwicklung, dass man über die sozialen Netzwerke oder über bestimmte Kommentarfunktionen im Internet recht schnell in Welten gelockt wird, wo man dann in Kontakt mit organisiert Kriminellen gerät, die genau solche jungen Leute suchen, die für wenig Geld oder für den Wunsch nach Aufstieg in eine kriminelle Organisation hinein solche hochriskanten und gefährlichen Taten ausführen.
20: Ist das eigentlich ein neues Phänomen, was wir da beobachten?
19: Grundsätzlich natürlich nicht. Es hat in diesem Rahmen schon immer organisierte Kriminalität gegeben, die sich Auftragstätern bedient hat und dann gegen Geld andere Personen, die nicht in der Organisation direkt beteiligt sind, sozusagen die sehr auffälligen Gewalttaten ausführen lässt und diese Personen verschwinden dann wieder. Neu ist, dass es eben häufig junge Menschen sind. Im Moment sind es häufig junge Männer aus den Niederlanden. Auch in Schweden beobachtet man das Phänomen schon seit über 10 Jahren. Im Anstieg begriffen. Und das hat eben auch am Ende dieser Kette der Ausführungen mit den sozialen Medien und der Rekrutierung dieser Täter zu tun.
20: Jetzt ist es ja so, dass die Polizei und die Staatsanwaltschaft schon zumindest in diese Richtung ermitteln und es für möglich halten, dass es sich bei den Explosionen hier im Rhein-Main-Gebiet auch um sowas handeln könnte. Wie schwierig ist es denn dann, sowas aufzuklären?
19: Naja, jeder Einzelfall muss natürlich für sich betrachtet werden, aber im Grunde geht es darum, dass man bei der organisierten Kriminalität Strukturermittlungen führen muss. Man muss die Fäden zusammenführen. Wer sind die Opfer? Wer ist möglicherweise interessiert daran, hier Rechnungen zu begleichen oder Schulden einzutreiben oder jemanden einzuschüchtern, sein Terrain auszudehnen? Es geht also im Grunde um eine Art Parallelwelt, die sich im Kern, das kann man sehr deutlich sagen, um den organisierten Kokainhandel dreht. Und Streitigkeiten, die dort auftauchen, die werden halt sichtbar für die Bevölkerung.
20: Jetzt laufen die Ermittlungen ja noch in den genannten Fällen, aber nach dem, was da schon nach außen gedrungen ist, haben Sie so ein Gefühl, eine Einschätzung, ob es sich um dieses Phänomen Gewalt auf Bestellung handeln könnte?
19: Die strafrechtlichen Ermittlungen wird man in jedem Fall abwarten müssen, aber es ist das gleiche Muster immer wieder zu beobachten. Anschläge zur Nachtzeit auf gewisse Lokalitäten oder auf Wohnhäuser, die dann in Verbindung mit einer bestimmten Lokalität in bestimmten Straßenzügen stehen. Und oft wird ja auch beobachtet, dass junge Menschen mit natürlich Kapuzenpulli in der Nähe abgeholt von einem dunklen Fahrzeug die Täter sind. Also allein das Muster dieser Tatausführung spricht für ein ähnliches Bild und damit auch für ähnliche Strukturen. Und die sind dann natürlich genauestens aufzuklären.
4: Das sagt die Kriminologin Britta Bannenberg von der Uni Gießen. Luftnot, Druck auf der Brust oder geschwollene Beine. Wer daran leidet, kommt vielleicht nicht gleich darauf, dass das mit den Herzklappen zu tun haben könnte. Herzklappenerkrankungen werden in Deutschland selten diagnostiziert. Dabei ist die Eingangsuntersuchung einfach. Eine Klinikgruppe hat jetzt solche Untersuchungen in Berlin sogar vor dem Hauptbahnhof durchgeführt. Auch unsere Reporterin Oda Tischewski hat sich dabei abhören lassen.
21: Haben Sie irgendwelche Beschwerden? Luftnot, Druck auf der Brust?
22: Nein.
21: Herzstolpern?
22: Nein.
21: Dass Ihnen mal schwarz wird vor Augen?
22: Nein.
21: Dann nehmen Sie doch gerne Platz, einmal auf der Liege. Und ich müsste einmal hier an Ihren Oberkörper. Das reicht aber, wenn Sie das T-Shirt dann so ein bisschen runterziehen.
23: Anna Brandt setzt das Stethoskop auf. Erst links, direkt über dem Herzen, dann rechts daneben.
21: Bitte einatmen, ausatmen und kurz nicht atmen. Und nochmal einatmen, ausatmen und kurz nicht atmen.
23: Die Kardiologin untersucht auf diese Art im 5-Minuten-Takt Menschen, die vor dem weißen Zelt auf dem Washingtonplatz zwischen Berliner Hauptbahnhof und Kanzleramt warten. Gesucht wird nach ungewöhnlichen Herzgeräuschen und nach Unregelmäßigkeiten im Herzschlag. Bei mir findet sich nichts.
1: Der Herzschlag ist ganz regelmäßig, sehr schön. Ich höre jetzt quasi alle 4 Herzklappen einmal ab. Also bei Ihnen hört sich alles wunderbar an. Ich höre kein Herzgeräusch, die Herztöne sind ganz rein und auch der Puls ist regelmäßig.
23: Die Chefärztin der Vivantes Kardiologie in Nord möchte mit der Aktion aufmerksam machen auf Probleme wie Undichtigkeiten oder Verengungen der Herzklappen. Die werden in Deutschland zu selten diagnostiziert, obwohl die Eingangsuntersuchung so einfach und direkt ist.
1: Wir fokussieren uns immer sehr auf die apparative Diagnostik, also Maschinen, Bildgebung, und vertrauen nicht mehr so sehr unserem Ohr. Und da ist es eigentlich auch was Schönes, weil es hat was Verbindendes. Es verbindet den Arzt oder die Ärzte mit dem Patienten. Man hört hin, man sieht hin, man schaut sich den Patienten an und dafür wollen wir heute werben.
23: Auch wenn die Aktion im Zelt niedrigschwellig und zentral ist, wer sich in die Schlange stellt, hat dafür meist einen konkreten Anlass und ist nicht zufällig vorbeigekommen.
2: Das wollte ich mir gerne mal, sag mal, untersuchen lassen, weil ich immer so schlecht Luft kriege und hoffe ich, dass ich da ein besseres Ergebnis kriege.
3: Ja, meine Frau hatte Probleme mit ihrer Herzklappe. Und ja, dann wollte ich auch mal wissen, wie es bei mir aussieht. Ne? Ist eigentlich auch wohl wichtig. Ne?
23: Besonders wichtig, bei wem das Screening mit dem Stethoskop Auffälligkeiten gezeigt hat, der oder die wird nicht einfach beunruhigt nach Hause geschickt.
22: Jetzt weiß ich, was ich jetzt noch machen kann und habe ja den Hinweis bekommen und kann mich dann eben in einem Krankenhaus melden, das auch für mich erreichbar ist.
23: Wichtigste Botschaft: Mit Symptomen wie Kurzatmigkeit, schweren Beinen oder geringer Belastbarkeit aufgrund einer Herzklappenerkrankung muss sich niemand abfinden. Sobald die Diagnose vorliegt, kann auch eine sinnvolle Behandlung starten.
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4: Mit Lars Bente und einem FC Bayern, der schon richtig in Wiesenlaune ist. In bunten Wiesentrikots besiegten die Münchner zu Hause Union Berlin mit 7:0. Unter anderem konnte Ulisse einen Dreierpack schnüren, Neuzugang Saibari mit seinem Premierentreffer und für einen weiteren Ligarekord sorgte ein anderer Bayern-Star.
24: Harry Kane, der läuft jetzt an und haut den Ball rein. Das ist Geschichte. Die 100. Bude durch Harry Kane im 98. Spiel. Bisher war er nicht zu sehen, aber den Elfmeter, den macht er mit Schmackes rein.
4: Ja, und typisch Kane hat er in der zweiten Hälfte dann auch direkt Tor Nummer 101 nachgelegt. In der zweiten Liga, da hat Magdeburg den Sprung auf Platz 3 verpasst. In Fürth ist der erste FCM nicht über ein 1:1 hinausgekommen. Der vorerst neue Tabellenvierte aus Wolfsburg, der durfte den ersten Heimsieg nach 8 Monaten feiern. Und was für einen, gegen Darmstadt gab es einen deutlichen 5:1 Erfolg. Eine überraschende erste Liga-Niederlage gab es hiergegen für die Wolfsburgerinnen. Beim bisher punktlosen Team aus Hoffenheim kassierte der VfL eine 1:2 Niederlage und verliert damit die Tabellenführung in der Bundesliga. Die hat sich die Eintracht geschnappt. Die Frankfurterinnen haben im Derby in Mainz einen 0:2 Rückstand gedreht und noch 3:2 gewonnen. Ja, und in der Bundesliga der Fußballerinnen, da wird sich ab der kommenden Saison ja einiges ändern. Denn wie erwartet gibt der Deutsche Fußballbund die Organisation der Bundesliga der Frauen ab. Das wurde beim DFB-Bundestag beschlossen. Philipp Hofmeister.
25: Was lange vorbereitet wurde, ist jetzt perfekt. Die Frauenbundesliga macht sich selbstständig und gliedert sich vom Deutschen Fußballbund aus. Auf dem digital abgehaltenen außerordentlichen DFB-Bundestag wurde dies einstimmig beschlossen. Der bereits Ende letzten Jahres gegründete Ligaverband wird ab Juli 2027 allein für die Frauenbundesliga und ihre insgesamt 14 Clubs verantwortlich sein. Die Basis dafür bildet ein Pacht- und Grundlagenvertrag, der die rechtlichen, organisatorischen und finanziellen Beziehungen zwischen Frauenbundesliga und Verband regelt. Ein solches Modell mit ähnlicher Struktur wird bereits seit Jahren im Männerfußball erfolgreich praktiziert. Frauen-Bundesliga-Präsidentin Katharina Kiel sprach von einem starken Signal, das wichtig sei für die internationale Wettbewerbsfähigkeit des deutschen Frauenfußballs.
4: Kommen wir nun zum Tennis und zu einem, der auf ganz schön viel Regeneration verzichtet, nämlich Alexander Zverev. Der hat ja erst vor wenigen Tagen seinen Titel bei den US Open gewonnen. Ja, nun wird er direkt wieder zum Tennisschläger greifen, und zwar für die deutsche Nationalmannschaft. Zverev und Co. spielen im Davis Cup gegen das Team aus Kroatien. Aber warum ist Zverev diese Teilnahme in Halle-Westfalen eigentlich so wichtig?
26: Weil wir alle in der Mannschaft älter werden und ich glaube, nicht mehr viele Chancen haben, um diesen Titel auch zu gewinnen. Und ich glaube, das wäre schon trotzdem schön für die Mannschaft, für alle Mitbeteiligten, nochmal wenigstens uns die Chance zu geben. Und auch wenn ich gerade von New York gekommen bin, ich glaube, ich hoffe, dass die Mannschaft stärker ist, wenn ich dabei bin. Und ja, wir haben alle dasselbe Ziel.
20: Es geht gegen Kroatien darum, den Einzug in die Finalrunde der besten 8 Teams im November dann sicherzustellen. Zverev, der wird auch direkt im ersten Einzel spielen, ab 14 Uhr gegen Außenseiter Dodik. In der Basketball-Bundesliga, da ist die neue Saison los.

0: Eben Stuttgart gewinnt mit nur einem Torunterschied bei Balingen-Wallstätten, genauso wie Spitzenreiter Kiel in Eisenach.
1: Und das war der Sport mit Lars Bente.
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3: Um 0.30 Uhr mit Katja Kindermann. Bund und Länder haben sich wegen der hohen Spritpreise auf einen neuen Tankrabatt geeinigt. Er soll am 1. Oktober in Kraft treten und bis zum Jahresende gelten. Aus Berlin Maximilian Ulrich.
4: Der Tankrabatt soll zurückkommen. Dafür will die Bundesregierung die Energiesteuer auf Sprit senken, sodass der Preis für einen Liter Benzin oder Diesel um 17 Cent sinkt. Bund und Länder wollen außerdem einen Spritpreisdeckel vorantreiben, wie es ihn in Belgien oder Luxemburg gibt. Also einen staatlich festgelegten Maximalpreis für Sprit. Darüber soll es nun Gespräche mit der Mineralölwirtschaft geben. Dieser Preisdeckel soll nicht dauerhaft sein und spätestens am 1. Januar 2027 in Kraft treten.
3: Im Krieg mit dem Iran sind offenbar mehr amerikanische Soldaten getötet worden als offiziell bekannt. Die Washington Post berichtet von mindestens 22 gefallenen Angehörigen des US-Militärs. Das seien 4 Tote mehr als in der öffentlichen Datenbank des Verteidigungsministeriums aufgeführt. Eine Stellungnahme der US-Regierung liegt nicht vor. Die USA und Israel hatten den Iran Ende Februar angegriffen. Die Islamische Republik reagierte mit Angriffen auf amerikanische Militärbasen in der Golfregion. In Russland läuft die Wahl eines neuen Parlaments. Bei der 3-tägigen Abstimmung gilt ein Sieg der Partei Geeintes Russland von Präsident Putin als sicher. Die einzige Partei, die offen gegen den Ukraine-Krieg ist, wurde von der Wahl ausgeschlossen. Dennoch wird die Abstimmung als wichtiger Stimmungstest für Putin gesehen. Die EU kritisiert eine systematische Unterdrückung der demokratischen Opposition. In München beginnt heute das Oktoberfest, das größte Volksfest der Welt. Am Mittag wird auf der Wiesn angezapft. Aus München Birgit Grundner.
5: Um Punkt 12 Uhr wird Münchens Oberbürgermeister Dominik Krause das O-Zapft ist verkünden. Die erste Maß bekommt traditionell der Ministerpräsident Markus Söder. Und dann wird das Bier 16 Tage lang fließen. Der Liter kostet mittlerweile bis zu 15,90 Euro. Gratis gibt es dagegen das Trinkwasser an Zapfstellen im Freien. Auf dem Festgelände stehen rund 40 Festhallen und Zelte, ungefähr 180 Standl und Buden und fast 250 Schaustellerbetriebe.
3: Und das Wetter in Deutschland. Oft bewölkt, nur im Norden und Nordwesten einige Schauer, Tiefstwerte bis 5 Grad. Tagsüber im Norden viele Wolken und örtlich Regen, im Süden freundlich, an der See stürmisch, höchstens 18 bis 26 Grad. Am Sonntag bewölkt und windig, von Norden her Regen, bei 17 bis 27 Grad. Und am Montag im Norden und Osten wechselhaft, nach Südwesten hin heiter bis wolkig, bei 16 bis 23 Grad. Das waren die Nachrichten.
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1: Mit einer Meldung für die A2 Dortmund Richtung Hannover. Zwischen Bad Nenndorf und Wunstorf-Lute gibt es 4 Kilometer stockenden Verkehr. Fahren Sie vorsichtig und kommen Sie gut an.
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1: Mit Alex Grantl. Die hohen Kraftstoffpreise, die beschäftigen nicht nur die Menschen in Deutschland, sie machen auch den Menschen in Indien zu schaffen. Dazu kommen dann noch Themen wie Turbulenzen am Ölmarkt oder der Klimawandel. Für viele sind das genug Gründe, auf E-Mobilität umzusteigen. Lena Bodewein, unsere Korrespondentin, hat Nishtha getroffen, eine Frau aus Delhi, die ist von ihrem Benzinroller auf ein Elektromodell umgestiegen.
6: Ein typischer Morgen in Delhi. Der Verkehr nimmt zu, von überall her ertönen Hupen. Zwei Räder zwängen sich durch die Lücken. Nishtha Dugan bahnt sich ebenfalls ihren Weg durch das Stop and Go. Die 22-jährige Lehrerin pendelt täglich insgesamt 70 Kilometer zu der Sonderschule, an der sie lehrt, und zurück. Aber anders als die meisten anderen Verkehrsteilnehmer pendelt sie grün. Das zarte Starterpiepen ist kaum zu hören durch den Lärm der Verbrennermotoren. Er muss auch nicht laut sein, ihr elektrischer Motorroller. Sein Display zeigt ihr alles, was sie wissen muss.
7: Ich sehe, wie es hochfährt und sich einschaltet und dann liefert es alle Informationen auf einmal. Zum Beispiel die Zeitangaben und die zurückgelegte Kilometerzahl. Er verfügt über verschiedene Fahrmodi, wie zum Beispiel Eco. Im Eco-Modus kommt man 105 Kilometer weit, im Power-Modus sind es 74 Kilometer.
6: Für Nishtha liegt der Reiz.

0: Jetzt auf der Hand. Sie kann zur Arbeit und zurückfahren, ohne zum Tanken anhalten zu müssen. Sie lädt den Akku über Nacht zu Hause auf.
1: Er ist umweltfreundlich und schont den Geldbeutel. Er gefällt mir wirklich viel besser als der Benziner.
0: Nur 12 Rupien, 10 Cent täglich für den Rollerstrom statt des Zehnfachen für Benzin. Nishtha ist nicht allein mit dem Umstieg auf Stromer. Im Geschäftsjahr 2025/26 wurden in Indien rund 1,4 Millionen elektrische Zweiräder verkauft.
2: Der Iran-Krieg und der Konflikt im Nahen Osten haben dazu geführt, dass sich die Menschen Erdgas und Elektrofahrzeugen zugewandt haben.
0: Sagt Sharif Kamar von TERI, einem Institut für Energie und Ressourcen. Für Nishtha hat die Kalkulation schon jetzt funktioniert. Ihren täglichen Arbeitsweg legt sie mit einem leicht handhabbaren Flitzer zurück und zahlt nur ein Zehntel der Energiekosten dafür. Und für Indien bedeutet der Boom der Elektromobilität weniger Abhängigkeit von Ölimporten und weniger Anfälligkeit gegenüber schwankenden weltweiten Kraftstoffpreisen. Und, wie Harbir, ein stolzer E-Rollerfahrer, meint,
3: es gibt keinerlei Abgase, absolut null. Bei herkömmlichen Fahrzeugen nehmen die Emissionen zu. Sie verursachen Umweltverschmutzung. Aber hier ist das anders. Es gibt keinerlei Schadstoffausstoß.
0: Wer den Verkehr in indischen Großstädten kennt, der weiß, welche Abgaswolken über den Straßen aufsteigen. Jedes Gefährt, das keinen Verbrennermotor mehr nutzt, ist ein Gewinn. Und was den Lärm angeht, mit jedem E-Motor nimmt er weiter ab. Irgendwann einmal ist Ruhe.
4: E-Mobilität in Indien, das war der Beitrag von unserer Korrespondentin Lena Bodewein. Und willkommen zurück nach Deutschland. Vor etwa 2 Wochen konnten die Menschen in Sachsen-Anhalt einen neuen Landtag wählen. Und rund 44% haben sich dabei für die AfD entschieden. Das beschäftigt viele Menschen in Deutschland, aber auch im Ausland. Denn die AfD in Sachsen-Anhalt wird vom Landesverfassungsschutz als gesichert rechtsextrem eingestuft. Auch die christlichen Kirchen in Deutschland haben sich deshalb besorgt über das Wahlergebnis geäußert. Aber was denken eigentlich Muslime und Juden in Deutschland darüber? Das wollte unser Reporter Marc Weyrich wissen und war in Sachsen-Anhalt unterwegs.
5: Der Marktplatz von Halle an der Saale. Straßenbahnen steuern in alle Himmelsrichtungen. In welche Richtung das Bundesland derzeit politisch steuert nach dem klaren Sieg der AfD, das ist bislang noch unklar. Diese Unsicherheit spürt auch Igor Matwitz. Der 35-Jährige ist Teil der jüdischen Gemeinde in Halle.
6: Zu wissen, dass eventuell sich Regierungsmehrheiten ergeben können, die das jüdische Leben nicht als freies, in meinen Augen, schützen wollen, sondern eher instrumentalisieren wollen und auf jeden Fall ein ganz eigenes Geschichtsbild haben, das sich mit meinem nicht auf Wellenlänge ist, macht schon ein bisschen Zukunftsangst.
5: Halle sieht er als gutes Beispiel. Hier haben bei der Wahl die Linken 2 Direktmandate geholt. Grüne und SPD waren stark.
6: In Sachsen-Anhalt ist Halle immer noch eine Minderheit. Und es geht auch darum, dass Menschen geschützt leben können, auch wenn sie außerhalb einer schönen, vielfältigen, großen Stadt wie Halle leben.
7: Tür ist offen.
5: Schutz spielt für die jüdische Gemeinde in Halle eine große Rolle. Mehrere dicke Stahltüren müssen durchquert werden, um in das Gotteshaus zu kommen. Die Sicherungsvorkehrungen sind seit dem 9. Oktober 2019 enorm. An diesem Tag versuchte ein rechtsextremer Attentäter am höchsten jüdischen Feiertag Yom Kippur gewaltsam in die Hallische Synagoge einzudringen. Nachdem seine Versuche scheiterten, ermordete er 2 Menschen und verletzte mehrere schwer. Mit gemischten Gefühlen verfolgt demnach der Gemeindevorsitzende Max Priworotzki den hohen Zuspruch für die AfD.
8: Ich weiß, dass es gibt auch sehr unterschiedliche Einstellungen zum jüdischen Leben. Es gibt Politiker, die meinen, dass in den Schulen Holocaust nicht so große Rolle spielen sollte. Also wir sprechen über andere Themen. Selbstverständlich jeder für sich, wahrscheinlich in der Familie oder mit Freunden, spricht darüber, aber in der Gemeinde wird darüber nicht gesprochen.
5: Auf der anderen Seite der Saale, in Halle Neustadt, befindet sich das Islamische Kulturzentrum. Das will sich aus Platzgründen vergrößern. Einer, der die Gemeinde gut kennt, ist Mamad Mohammad. Er war langjähriger Geschäftsführer des Landesnetzwerks der Migrantenorganisationen in Sachsen-Anhalt und wird in der neuen Legislatur für die Grünen im Landtag sitzen.
9: Einerseits freue ich mich darüber, dass ich jetzt Mitglied des Landtages bin, aber gleichzeitig durch die Wahlsieg der AfD mit 43% weiß ich, dass wir einfach schmerzhafte 5 Jahre vor uns haben.
5: Die Stimmung der Muslime in Halle beschreibt der 46-Jährige so.
9: Das ist eine sehr kämpferische Stimmung in der Community. Trotz dieser Situation, die wir uns gerade vorhaben, vergangenes Wochenende war ja die Stimmung so, dass die Leute sagen, Wir bleiben hier, wir lassen uns nicht von Sachsen-Anhalt vertreiben.
5: Demokratisch und rechtsstaatlich soll Sachsen-Anhalt bleiben und offen für den Dialog der Religionen.
9: Ob wir diese Gesprächsphasen weiterhin halten können, das kann ich nicht einschätzen, aber wir werden dafür alles tun, dass die Vorstände, die ehrenamtlichen Verantwortlichen engere Kontakt zueinander haben, auch wenn politische Spaltung gibt, dass menschlich nicht keine Spaltung stattfindet.
5: Die nächsten Wochen werden zeigen, wohin Sachsen-Anhalt politisch steuert. Sowohl Juden als auch Muslime in Halle wünschen sich nur eins, dass sie über die Zukunft mitbestimmen können.
4: Die Zeit, es ist 0.40 Uhr.
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4: Anfang Februar war der Zugbegleiter Serkan Çala bei einer Fahrscheinkontrolle in Rheinland-Pfalz angegriffen worden. Ein Fahrgast hat ihn so schwer verletzt, dass Çala zwei Tage später gestorben ist. Am Mannheimer Hauptbahnhof wurde gestern eine Gedenktafel für ihn offiziell enthüllt. Aus Mannheim, Rosa Omanjaka.
10: Es war eine extrem emotionale Gedenkfeier. Mit dabei viele Familienangehörige des getöteten Serkan Çalar. Auch seine Eltern und seine zwei Kinder waren da, brachen immer wieder in Tränen aus. Sein Tod mahnt uns zu Rücksichtnahme und einem respektvollen Miteinander, steht auf der kleinen grauen Gedenktafel an Gleis 1 in Mannheimer Hauptbahnhof. Vor der Enthüllung gab es eine ergreifende Schweigeminute am Gleis. Ergreifend auch die Worte von Serkans Bruder.
11: Für uns ist es, als wäre es noch gestern passiert, und ich glaube, das wird auch so bleiben, weil sein Verlust ist eine Lücke, den wir leider nicht schließen können. Ist auf jeden Fall eine Zeit für uns, die sehr hart ist. Heute ist es halt für uns so, dass ein Gedenken jetzt für ihn da ist, dass seine Geschichte nicht vergessen wird, dass sein Name nicht vergessen wird, und darüber freuen wir uns.
10: Serkan Çalar war 36 Jahre alt, alleinerziehender Vater und hatte jahrelang für die DB Regio Rhein-Neckar gearbeitet. Auch für viele Kolleginnen und Kollegen kommt an so einem Tag alles wieder hoch, sagt Gabriele, die jahrelang mit Serkan zusammengearbeitet hatte.
12: Der fehlt uns halt auch, sein Lachen. Wir sehen den immer laufen, obwohl er ja eigentlich gar nicht mehr da ist. Also das Ganze ist schon sehr, sehr schlimm für uns. Das, was passiert ist, darf nie mehr passieren, auf gar keinen Fall.
10: Das ist auch Bahnchefin Evelyn Paller bewusst. Deswegen will die Bahn für mehr Sicherheit sorgen. So können Mitarbeiterinnen und Mitarbeiter auf Wunsch inzwischen Bodycams anlegen. Die Gedenktafel für den getöteten Serkan sei nicht nur ein Zeichen, sie sei auch eine Mahnung.
13: Eine Mahnung, dass Gewalt keinen Platz haben darf. Nicht in unseren Zügen, nicht an unseren Bahnhöfen und nirgends in unserer Gesellschaft. Dass Serkan während seiner Arbeit angegriffen wurde, das verpflichtet uns, alles zu tun, um Sicherheit zu gewährleisten. Denn unsere Mitarbeiter und Mitarbeiterinnen müssen darauf vertrauen können, in Ruhe ihren Dienst zu tun und auch sicher wieder nach Hause zu kommen.
10: Bundesverkehrsminister Steffen Bilger sagte bei der Gedenkfeier, er wisse, dass Gewalt gegen Mitarbeiter der Deutschen Bahn kein Einzelfall sei. Deswegen sollen künftig Angriffe auf Zugbegleiter härter bestraft werden.
14: Angriffe auf Zugbegleiter werden gesondert im Strafgesetzbuch aufgenommen, das klar ist. Solche Angriffe werden hart bestraft. Das sind Angriffe, die sich gegen uns alle in der Gesellschaft richten. Auch das hilft nicht mehr Serkan Çalar, aber es ist richtig und wichtig, dass wir Konsequenzen aus diesem schrecklichen Ereignis ziehen.
4: Der Beitrag von Rosa Omenjaka. Und wir schauen in die USA. Da finden im November Zwischenwahlen statt. Das heißt, aktuell ist Wahlkampf, und das ist der mutmaßlich teuerste aller Zeiten. Das haben Recherchen von US-Medien und von NGOs ergeben. Vor allem unterstützen einzelne superreiche Kandidaten, und zwar unterstützen sie vor allem republikanische Kandidaten. Unser Korrespondent Ralf Borchert hat sich die Wahlkampffinanzierung in den USA genauer angesehen.
15: Viel spricht dafür, dass dies der teuerste Wahlkampf wird, den es vor Kongress-Zwischenwahlen in den USA je gegeben hat. Noch steht die Endsumme nicht fest, gewählt wird erst am 3. November. Und gerade in der Schlussphase werden noch einmal Abermillionen hineingepumpt in das Rennen um sämtliche Sitze im Repräsentantenhaus und ein Drittel der Sitze im Senat. Aber schon die Primaries, die Vorwahlen, bei denen parteiintern die Kandidaten bestimmt werden, waren die teuersten, die wir je gesehen haben, sagt Brandon Glavin.
16: It has been really the most expensive primary season that we've seen.
15: Brandon Glavin ist Forschungsdirektor bei Open Secrets, übersetzt offene Geheimnisse, der wohl wichtigsten parteiunabhängigen US-Forschungseinrichtung zum Thema Geldflüsse in der Politik. Rund 10 Milliarden Dollar, umgerechnet 8,7 Milliarden Euro, haben die letzten Zwischenwahlen vor 4 Jahren gekostet. Diesmal könnte es noch mehr werden. Zwei Tendenzen hält der Experte für Wahlkampffinanzierung dabei für besonders bedenklich. Erstens, der Einfluss weniger besonders reicher Spender wächst.
16: This class of billionaire political donors really has come to dominate the landscape of our elections recently.
15: Diese Gruppe milliardenschwerer politischer Geldgeber dominiert das Wahlgeschehen stärker denn je, sagt Levin. Die Nummer eins dabei, Elon Musk. Er war schon vor den Präsidentschaftswahlen 2024 der wichtigste Großspender. Auch diesmal hat er schon 100 Millionen Dollar in den Wahlkampf der Republikaner gesteckt. Für die Demokraten bringt George Soros ähnlich viel Geld in die Wahlkampfkassen. Auffällig sind dabei die Wirtschaftsbereiche, aus denen die meisten Großspender kommen.
16: A lot of that money is coming from the AI industry and it's coming from crypto-related interests.
15: Künstliche Intelligenz und Interessen der Kryptogeldbranche dominieren. Dazu kommt diesmal besonders viel Geld aus dem Bereich Online-Glücksspiele. Die zweite Tendenz, die Glavin besonders Sorgen macht, immer mehr Geld lässt sich gar nicht zuordnen. Es geht um Dark Money, dunkles Geld, Wahlkampfspenden, die dauerhaft anonym bleiben.
16: Dark Money is a big issue.
15: Der Knackpunkt ist, dass Super-PACs, politische Aktionskomitees, die für die Parteien das meiste Geld sammeln, auch Geld von Gruppen und Organisationen annehmen dürfen, deren Geldgeber nicht im Einzelnen genannt werden müssen, die im Dunkeln bleiben. Die Wählerinnen und Wähler wissen also nicht, woher dieses Geld kommt, welche Interessen vertreten, welche Gegenleistungen möglicherweise erwartet werden. Ein wirkliches Transparenzproblem. Und wer liegt am Ende vorn beim Thema Geld in diesem Wahlkampf? Glavins Urteil ist eindeutig. Die Republikaner sind deutlich erfolgreicher im Geld einsammeln als die Demokraten, sagt er. Nach einer Analyse der Zeitung Washington Post, die Ende August die 50 größten Einzelspenden untersucht hat, haben die Republikaner mehr als doppelt so viel Geld zur Verfügung wie die Demokraten. Aber, so Brandon Glavins Fazit, mehr Geld zu haben heißt nicht automatisch, diese Wahl zu gewinnen.
16: Having the most money is, you know, not going to guarantee you the win.
15: Die besten Beispiele lieferte Trump selbst. Er hatte bei den Präsidentschaftswahlen 2016 weniger Geld zur Verfügung als Hillary Clinton, 2024 weniger als Kamala Harris, doch Trump gewann.
4: Vor den Zwischenwahlen in den USA unterstützen Superreiche die Republikaner. Das war der Beitrag dazu von Ralf Borchardt.
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4: Holt die AfD in Mecklenburg-Vorpommern ihren nächsten Wahlsieg oder schafft es die SPD nach einer Aufholjagd bei der Landtagswahl vorne zu liegen? Beide Parteien liefern sich gerade noch ein Kopf-an-Kopf-Rennen. Gleichzeitig muss die CDU zittern und könnte zum ersten Mal den Einzug in einen Landtag verpassen. In Umfragen liegt sie nur knapp über der 5%-Hürde. Dazu schauen wir uns jetzt die Standpunkte der verschiedenen Medien an und beginnen mit der Süddeutschen Zeitung. Im Kommentar dort werden die Fragen aufgeworfen, was sich aus den Wahlkämpfen im Osten lernen lässt und wie Ministerpräsidentin Schwesig von der SPD ihren eigenen Aufbruch erzeugt hat.
18: Nicht Leitartikel entscheiden Wahlen, sondern der Algorithmus. Manuela Schwesigs Team hat das erkannt. Statt anstrengender Zeitungsinterviews gab es eine Flut an Reels und politischen Botschaften, die leicht geteilt werden können. Immer weniger Menschen bilden sich Meinungen durch den sachlichen Austausch von Argumenten. Viele formen ihr Weltverständnis via Instagram, TikTok oder in dunkleren Ecken des Internets, wo es kaum Widerspruch gibt. Aber auch diese Menschen wollen nicht ewig Denkzettel verteilen, sondern gestalten, Teil eines Aufbruchs sein. Schwesigs Endspurtkampagne Frau gegen Blau mag mögliche Koalitionspartner Stimmen kosten, aber ihr Kampf gegen Rechtsextremismus ist glaubhaft. Im Zeitalter der Personalisierung hat Manuela Schwesig ihren eigenen Aufbruch erzeugt.
4: Der Kommentar der Pforzheimer Zeitung befasst sich mit dem Vorwurf gegen Schwesig, dass sie nur auf eigene Rechnung spiele und möglichen Koalitionspartnern damit Stimmen abgrabe.
18: Was soll sie denn sonst tun, möchte man CDU und Grünen zurufen. Es gibt Wähler, die am Ende bei den Siegern sein wollen. Gut möglich also, dass der eine oder andere Wechselwähler doch noch bei den Demokraten sein Kreuz macht. Schwesigs Aufholjagd ist schon jetzt ein Ausrufezeichen. Die AfD mag in weiten Teilen Ostdeutschlands die neue Volkspartei sein. Ausgemacht ist ihr Siegeszug bis in die Regierungsämter und Amtsstuben hinein noch lange nicht.
4: Die Badische Zeitung thematisiert in ihrem Kommentar die Wahl nicht inhaltlich, sondern blickt ganz grundsätzlich auf die offensichtliche Krise der Demokratie.
18: Es fällt gerade etwas auseinander, was einmal zusammengehörte. Die Bevölkerung, die sich 1989 ziemlich einig war, dass die Demokratie die beste aller Staatsformen ist. Der Bruch verläuft nicht nur zwischen Ost und West. Union und SPD sind nicht mehr die Volksparteien, die bis in den letzten Winkel des Landes ihre Leute haben, die sich um die Sorgen vor Ort kümmern oder das Vertrauen genießen, dass sie diese auch aus der Ferne mitbekommen. Sie haben Menschen allein gelassen, Denkzettel nicht verstanden. Es wird der Bundesregierung nicht viel helfen, nur an Details der geplanten Reformen herumzubasteln oder Entlastungen beim Spritpreis anzukündigen.
4: Auch die Neue Osnabrücker Zeitung schlägt die Brücke zwischen Landtagswahl und Bundesebene.
18: In den Wahlkämpfen zeichnet sich ein Muster ab. Wer gewinnt, hat es ganz alleine geschafft. Wer verliert, zeigt auf Berlin. Wie unfair. Jede Wahl wird heute als Probeabstimmung über die Arbeit der Bundesregierung gedeutet. Wenn die Ergebnisse nicht stimmen, waren es Friedrich Merz, Lars Klingbeil, Bärbel Baas oder alle zusammen. Das ist als Erklärung zu einfach. Wahlkämpfe und ihre Dynamik sind so unterschiedlich wie die Dialekte zwischen Kiel und Konstanz. Politik ist hart, aber ungerecht. Das Schöne an Wahlen, kein Erfolg ist für immer garantiert, die Überraschung immer wieder möglich. Bevor man die Wahlen im Norden zum Scherbengericht über den Kanzler ausruft, sollte man innehalten.
4: Und die Volksstimme aus Magdeburg blickt auf das, was passieren könnte, wenn die CDU in Mecklenburg-Vorpommern so schlecht abschneidet, wie es die Umfragen vorhersagen.
18: Vor der Wahl überschlagen sich die Spekulationen über eine Ablösung von Kanzler Friedrich Merz. Ja, er hat Fehler gemacht, in der Ansprache an die Menschen oder beim Schaffen von Zusammenhalt. Ein Wechsel könnte sich trotzdem als fatal erweisen, denn Merz führt ein Bündnis der Mitte an, das vielleicht als eines der letzten die Kraft hat, Deutschland zu dringenden Reformen zu verhelfen, die die derzeit häufig zitierte Altkanzlerin Angela Merkel übrigens verschlafen hat. Die eigentlichen Herausforderungen gehen dann auch über Personalien hinaus. Es sind die Kriege Putins und Trumps, der Industriewettlauf mit China oder die Koalition mit der SPD. Hendrik Wüst oder Markus Söder ging es da nicht anders als Merz.
4: Soweit die Volksstimme aus Magdeburg. Und das waren unsere Standpunkte, heute zusammengestellt von Pascal Küpper.
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4: Auf ihren Social-Media-Kanälen heißt Miley Cyrus mittlerweile nur noch Miley. Und unter diesem Namen hat die US-amerikanische Sängerin jetzt auch ihr neues Album veröffentlicht. Thomas Steinberg hat es sich für uns angehört.
19: Dreißig Jahre ist es her, dass Billy Ray Cyrus mit Achy Breaky Heart einen Welthit landete. Tochter Miley war damals noch nicht einmal geboren. 2017 sangen Vater und Tochter den Song gemeinsam auf der Bühne. Heute dürfte Billy Ray wohl mit gemischten Gefühlen darauf zurückblicken.
20: Miley's a really smart, very creative artist.
21: Me and my dad being so diverse, completely different.
19: Miley Cyrus ist längst eine eigenständige Künstlerpersönlichkeit. Smart, kreativ, selbstbewusst und inzwischen bereit, sich auch musikalisch von familiären und früheren Erwartungen zu lösen. Den Namen Cyrus lässt sie nun weg. Miley geht ihren eigenen Weg.
22: Let's go.
19: Tritt ein in die Szene, geh auf die Party und vergiss, dass es eine Welt gibt, wenn diese Platte läuft. Mileys musikalische Botschaft auf ihrem 10. Album Bass Persuades führt direkt auf die Tanzfläche. Bass, Synthesizer, Gitarren, elektronische Beats, laut und treibend.
22: Let's go.
19: Keine Rockoper, kein psychedelisches Gesamtkunstwerk, keine Abrechnung mit der Vergangenheit. Stattdessen Musik, die mit und ohne Druck vor allem eines will: Handy weglegen, sich bewegen oder chillen. Bass Persuades ist eine Liebeserklärung an Beat und Groove. Ihre Musik entstehe nicht aus Kalkül, sagt Miley, sondern aus Geschichten und purer Freude.
21: The motivation is always storytelling, joy. I enjoy making music, whether anyone hears it or not.
19: Hunderte Songs habe sie geschrieben, die vielleicht niemals jemand hören werde.
21: You know, I have hundreds of songs that I've made that nobody maybe ever hear, but it's just the joy of the creation.
19: Verloren sei diese Arbeit trotzdem nicht. Entscheidend sei der Moment des Erschaffens.

0: dem starken wie unheimlichen elektronischen Different Religion steht das leise und romantische Let's Get Married gegenüber.
1: It really feels like it's something that's authentic, that radiates from the inside out.
0: Authentizität, sagt Miley, strahle von innen nach außen und genau so wirkt dieses Album.

0: Miley kommt auf Bass Persuades nicht als Lady Gaga 2.0 daher. Und doch hat sie von ihr gelernt. Dance-Pop kann durchaus ein wenig schräg und kantig klingen, so wie Innocent Ways.
1: Artistic freedom is always healing. I thought it could be not only for myself, really for anyone who could hopefully enjoy it.
0: Pop, Dance und Elektronik dürfen nebeneinander existieren, solange es sich nach Miley anhört. Am besten laut und tanzend, ganz im Sinne von Frosch Kermit.
2: Also das Allerschönste, was wir so tun können, ist tanzen.
3: Musik aus dem neuen Album von Miley Cyrus. Thomas Steinberg hat für uns reingehört.

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1: Um 1 Uhr mit Katja Kindermann. Die schwarz-rote Koalition hat sich angesichts der hohen Spritpreise auf einen Tankrabatt und einen Spritpreisdeckel geeinigt. Laut Bundesregierung soll der Rabatt von Anfang Oktober bis Ende Dezember gelten. Aus der Nachrichtenredaktion Torben Müller.
2: Es ist die Neuauflage des Tankrabatts aus dem Frühjahr. Konkret sollen die Steuern auf Benzin und Diesel um faktisch 17 Cent gesenkt werden. Die Kosten von 2,5 Milliarden Euro dafür wollen sich Bund und Länder teilen. Spätestens zum 1. Januar will die Bundesregierung dann einen Spritpreisdeckel nach dem Vorbild von Luxemburg und Belgien einführen. Dort legt das jeweilige Wirtschaftsministerium verbindliche Höchstpreise für Benzin, Diesel und Heizöl fest, auf Basis der Preisentwicklung auf den internationalen Märkten.
1: Der Streit über die Zukunft der Insel Grönland ist offenbar beigelegt. Die USA, Dänemark und Grönland haben einen Durchbruch verkündet. Laut US-Präsident Trump gewährt das Abkommen den USA die dauerhafte Kontrolle über die Sicherheit in Grönland und verbiete es, Gegnern der USA dort eine militärische Präsenz zu errichten. Der grönländische Regierungschef Nielsen sagte, das Abkommen stärke die Sicherheit der autonomen dänischen Region. Es soll kommende Woche unterzeichnet werden. Trump hatte mehrmals gedroht, Grönland zu übernehmen. Italien hat an der Meerenge Bab al-Mandab am Golf von Aden erstmalig ein Handelsschiff militärisch gesichert. Das Schiff einer italienischen Reederei wurde auf seiner Fahrt in Richtung Rotes Meer von einer Militärfregatte begleitet, die dort im Rahmen einer europäischen Mission im Einsatz ist. Nach Angaben der Marine gab es keine Zwischenfälle. Der FC Bayern hat den 4. Spieltag der Fußball-Bundesliga mit einem Torfest eröffnet. Die Münchner schlugen Union Berlin mit 7:0. Aus der Sportredaktion Lars Bente.
3: Die Bayern in ihren Wiesentrikots schon direkt in Wiesenlaune. Zur Pause führten die Münchner schon mit 3:0 Musiala, Kane per Elfmeter und Olise mit den Treffern. Für Kane war es das 100. Bundesligator und das in einer Rekordzeit von nur 98 Spielen. In der zweiten Hälfte hat der Engländer sogar noch ein Tor nachgelegt. Seinen Premierentreffer erzielte Bayern-Neuzugang Saibari. Am Ende noch Olise mit dem 6:7. Bitter für die Berliner, die weiter ohne Sieg bleiben. In der zweiten Bundesliga konnte Wolfsburg nach 8 Monaten mal wieder ein Heimspiel gewinnen. Gegen Darmstadt gab es ein 5:1. Fürth und Magdeburg trennen sich unentschieden 1:1.
1: Das waren die Nachrichten. Das Wetter in Deutschland. Oft bewölkt, nur im Norden und Nordwesten einige Schauer. Tiefstwerte bis 5 Grad. Tagsüber im Norden viele Wolken und örtlich Regen. Im Süden freundlich, an der See stürmisch. Höchstens 18 bis 26 Grad. Am Sonntag bewölkt und windig, von Norden her Regen, bei 17 bis 27 Grad. Und am Montag im Norden und Osten wechselhaft, nach Südwesten hin heiter bis wolkig, bei 16 bis 23 Grad. Die Zeit, es ist jetzt 1:03 Uhr.
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4: Die A1 Hamburg Richtung Lübeck ist zwischen Kreuz Bargteheide und Bad Oldesloe bis 8 Uhr gesperrt. Die A1 Hamburg Richtung Bremen ist zwischen Hamburg-Stillhorn und Harburg wegen Brückenarbeiten bis Montag um 5 Uhr gesperrt. Die Umleitung führt über die U76. A2 Dortmund Richtung Hannover, da gibt es zwischen Bad Nenndorf und Wunstorf-Lute 4 Kilometer stockenden Verkehr. Die A8 Karlsruhe Richtung Stuttgart ist zwischen Pforzheim Süd und Heimsheim wegen Fahrbahnerneuerungen bis Montagmorgen gesperrt. Die A29 Oldenburg Richtung Ahlhorner Heide ist zwischen Wadenburg und Großen Kneten wegen einer Nachtbaustelle bis 5 Uhr gesperrt. Die Umleitung führt über die U30. Die A40 Venlo Richtung Duisburg ist zwischen Kempen und Kerken wegen Bergungsarbeiten bis etwa 6 Uhr gesperrt. Die A40 Essen Richtung Dortmund ist zwischen Dreieck Bochum West und Bochum Zentrum wegen Bauarbeiten bis nächste Woche Freitag gesperrt. Die A44 Dortmund Richtung Kassel ist zwischen Marsberg und Diemelstadt bis Montag gesperrt. Die A45 Hagen Richtung Gießen ist zwischen Lüdenscheid Nord und Lüdenscheid wegen Brückenarbeiten bis 8 Uhr gesperrt. Die A46 Hemer Richtung Hagen ist zwischen Iserlohn, Seiler See und Iserlohn Zentrum wegen Bauarbeiten bis Montag gesperrt. Die A70 Schweinfurt-Werneck, Bamberg ist zwischen Bamberg-Hafen und Bamberg wegen einer Nachtbaustelle bis 7 Uhr gesperrt in beiden Richtungen. Die A94 Passau Richtung München ist zwischen der B12 und Malching nach Auslösung der Höhenkontrolle im Tunnel gesperrt. Die A215 Neumünster Richtung Kiel ist zwischen Kreuz Kiel West und Kiel Mitte wegen Bauarbeiten bis Montag um 5 Uhr gesperrt. Und die A565 Meckenheim Richtung Bonn ist zwischen Bonn-Poppelsdorf und Bonn-Endenich bis 5 Uhr wegen Bauarbeiten gesperrt. Fahren Sie vorsichtig und kommen Sie gut an.
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4: Aus Hamburg von NDR Info mit Alex Grantl. Hallo und schön, dass Sie dabei sind. Es ist eine Woche der Rekordmeldungen, aber eher die schlechte Art von Rekorden. Erst stieg der Benzinpreis auf einen neuen Höchststand und dann auch noch der Dieselpreis. Wer Auto fährt, will also deutlich mehr Geld beim Tanken ausgeben müssen. Dagegen will die Bundesregierung aber etwas tun. Gestern am Freitagabend haben sich Union und SPD dann auf konkrete Maßnahmen verständigt und sich auch mit den Bundesländern geeinigt. Erst soll der Tankrabatt bis Ende des Jahres neu aufgelegt werden. Und dann soll es Anfang 2027 eine Spritpreisbremse geben. Mehr dazu jetzt von Ruth Kirchner.
5: Die Preise für Benzin und Diesel sollen faktisch um 17 Cent pro Liter sinken. Dafür soll die Energiesteuer gesenkt werden. So einen Tankrabatt gab es ja dieses Jahr schon mal im Mai und im Juni. Ursprünglich hatte die Bundesregierung dann entschieden, ihn nicht zu verlängern, wegen der hohen Kosten und weil auch Menschen davon profitieren, die auf den Rabatt nicht angewiesen sind. Jetzt aber soll es doch wieder einen Tankrabatt geben. Diesmal sollen sich die Länder an den Kosten beteiligen, und zwar mit rund 1,25 Milliarden Euro. Insgesamt dürften die Kosten etwa doppelt so hoch ausfallen, wenn der Rabatt für 3 Monate gilt. In einem schriftlichen Statement bezeichnete Kanzler Merz die vereinbarten Maßnahmen als starkes Signal für unser Land. In dem gemeinsamen Beschluss von Bund und Ländern heißt es, man wolle Gespräche mit der Mineralölwirtschaft führen und bis spätestens 1. Januar 2027 einen Spritpreisdeckel einführen. Dauerhaft sollte er aber nicht sein. Vorbild sind Belgien und Luxemburg. Dort legt das jeweilige Wirtschaftsministerium auf Basis der Preisentwicklung auf den internationalen Märkten verbindliche Höchstpreise für Benzin, Diesel und Heizöl fest. Für ein derartiges Modell hatte vor allem die SPD plädiert. Jetzt soll es also auch bei uns eingeführt werden. Außerdem will die Bundesregierung Gespräche über weitere, wie es heißt, zielgerichtete Maßnahmen führen, um vor allem Menschen mit kleinen und mittleren Einkommen zu entlasten. Details dazu gibt es aber noch nicht.
4: Ja, was ist von diesen Maßnahmen zu erwarten? Das wollte Jesse Wellmer in den Tagesthemen von Dominik Hebestreit aus dem ARD Hauptstadtstudio wissen. Und sie wollte wissen, warum die Bundesregierung den Tankrabatt wieder einführen will. Beim letzten Mal wurde er ja stark kritisiert und galt als sehr teuer.
6: Von diesem Tankrabatt profitieren alle, sofern die Mineralölkonzerne ihn weitergeben. Und alle heißt in dem Moment Privatpersonen gleichermaßen wie Unternehmen. Denn anders als bei der Mehrwertsteuer, die Senkung war ja auch in der Diskussion, profitieren Unternehmen eben nicht, weil sie eben keine Mehrwertsteuer praktisch zahlen. Und hinzu kommt, der Kanzler hatte am Dienstag angekündigt, schnell Maßnahmen ergreifen zu wollen. Der Tankrabatt ist wie eine Art Blaupause aus dem Mai-Juni. Darauf kann man aufbauen. Und andere Mechanismen, beispielsweise die Übergewinnsteuer, sind sehr schwierig umzusetzen. Hinzu kommt auch so eine Direktauszahlung für einkommensschwache Familien. Auch das war in der Diskussion. Ist insofern kompliziert, weil der Bundesregierung dafür die Daten der Bürgerinnen und Bürger fehlen. Daran soll jetzt gearbeitet werden. Aber das geht eben nicht so schnell.
7: Es wurde offenbar ein ganzes Maßnahmenpaket vorgestellt. Zeitnah war das Zauberwort. Aber wie schnell werden die Menschen die Entlastungen denn überhaupt spüren?
6: Nun, der Tankrabatt geht zwar nicht von heute auf morgen, der muss erst noch durch Bundesrat und Bundestag vorher. Wenn beide aber relativ zügig sind und Tempo machen in der nächsten Woche, dann könnte der Tankrabatt schon ab Oktober gelten. Falls es doch später wird, dann eben erst im November beim Thema Preisdeckel, also diese Obergrenze, die gerade auch schon im Beitrag erläutert wurde, ist es ein bisschen komplizierter. Da muss man vorbereitende Maßnahmen treffen. Das Ziel ist, diesen Preisdeckel so schnell wie möglich umzusetzen, spätestens zum Jahreswechsel, also zum Januar. Aber die Wirtschaftsministerin Katharina Reiche hat schon mal ihre Bedenken formuliert, nachdem die Einigung heute Abend ja veröffentlicht wurde. Da wird es also noch ziemlich viel Abstimmungsbedarf in der Koalition geben.
7: Die Frage nach der Gegenfinanzierung der Ideen gibt das größte Rätsel auf. Ist denn da sowas wie eine Lösung in Sicht?
6: Nun, was die Bundesregierung betrifft, schauen da jetzt alle auf Lars Klingbeil, den Finanzminister. Der sprach am Abend von quasi Ausgabenresten im Bundeshaushalt. Ich versuche das mal in meinen Worten zu übersetzen. Da guckt man jetzt, wo hat man noch Posten, die man dafür zusammenziehen soll und kann. 1,25 Milliarden Euro, das ist nicht gerade wenig. in gleicher Summe auch für die Bundesländer. Die stoßen da an ihre Grenzen, sagen sie. Da werden auch die Haushalte in den Ländern ganz schön geschröpft und die Länder müssen gucken, wie kriegen sie diese Summe zusammen. Erstaunlich bei dieser Frage nach dem langen Hin und Her heute in Berlin und bei diesen Diskussionen haben sich bei der Frage der Finanzierung sowohl die Bundesregierung als auch die Länder nicht so sehr in die Karten gucken lassen.
4: Informationen über die geplanten Entlastungen bei den hohen Kraftstoffpreisen waren das von Dominik Hebestreit aus dem ARD-Hauptstadtstudio. Russlands Präsident Putin hat gestern gewählt an einem Computer im Kreml. Denn in Russland haben die Parlamentswahlen angefangen. 3 Tage lang können die Menschen jetzt die Duma wählen. Das ist das Unterhaus des Parlaments. Und es ist die erste Wahl, seitdem Russland die ganze Ukraine angegriffen hat. Die Opposition, die ist nicht zu dieser Wahl zugelassen. Und auch im aktuellen Parlament gibt es praktisch keine kritischen Stimmen. Aus Moskau, Stefan Lack.
8: In der letzten Sitzung vor der Duma-Wahl war es deren Präsident Wjatscheslaw Wolodin offenbar ein Anliegen, noch einmal die Geschlossenheit des Parlaments hervorzuheben. Regierung und Opposition hätten während der vergangenen Legislaturperiode hervorragend zusammengearbeitet, betonte er.
9: Für die Bewältigung der aktuellen Herausforderungen ist der Zusammenhalt der Gesellschaft und der politischen Kräfte wichtiger denn je. Wir haben alles dafür getan, uns hinter der Entwicklungsagenda unseres Landes, hinter der Agenda unseres Präsidenten zu versammeln. 68,5% aller Gesetze wurden mit Unterstützung sämtlicher Fraktionen verabschiedet.
8: Diese Einigkeit müsse trotz unterschiedlicher Auffassungen auch künftig bewahrt werden, so Wolodin. Anders ausgedrückt, harte politische Auseinandersetzungen oder gar eine schlagkräftige Opposition sucht man in der Duma vergebens. Ein ähnliches Bild zeigte sich im Wahlkampf. Im staatlich kontrollierten Fernsehen entfielen rund 3/4 der politischen Sendezeit auf die Regierungspartei Geeintes Russland. Mehrere Kandidaten blieben Fernsehdebatten einfach fern. Die einzige Partei, die sich offen gegen Russlands Krieg in der Ukraine positioniert, Jabloko, wurde wegen angeblicher Verstöße gegen die Parteienfinanzierung nicht zugelassen. Lediglich einige Einzelkandidaten von Jabloko dürfen antreten. Denis Volkov vom Meinungsforschungsinstitut Levada erwartet im Interview mit dem ARD-Studio Moskau keine Überraschungen.
9: Wesentliche Veränderungen wird es nicht geben. Die Stimmung im Land ähnelt stark derjenigen vor 5 Jahren, sowohl was die Umfragewerte und die Zustimmung zur Regierung betrifft, als auch die Einschätzung der wirtschaftlichen Lage.
8: Die schwächelnde Wirtschaft, die hohe Inflation und zeitweise Treibstoffengpässe infolge ukrainischer Drohnenangriffe beschäftigen viele Wählerinnen und Wähler durchaus. Von einer Abstimmung über Kreml-Chef Putin möchte Volkov dennoch nicht sprechen. Im Großen und Ganzen stehe die Bevölkerung weiterhin hinter dessen außenpolitischem Kurs.
9: Viele Menschen unterstützen Putins außenpolitisches Vorgehen in der Ukraine und den von ihm verfolgten unabhängigen außenpolitischen Kurs. Die wirtschaftliche Entwicklung hingegen wird deutlich kritischer gesehen. Probleme in Wirtschaft und Alltag werden eher der Regierung und den Ministerien zugeschrieben. Deshalb liegen deren Zustimmungswerte deutlich unter denen Putins.
8: Bemerkenswert ist dabei, dass Putin bis heute nicht einmal Mitglied der Regierungspartei Geeintes Russland ist. Er, so heißt es immer, stehe ihr nahe. Dennoch ist dem Kreml-Chef die Abstimmung wichtig. Kurz vor der Wahl rief er die Bevölkerung dazu auf, an der Wahl teilzunehmen. Die sei in diesen Zeiten, in denen Soldaten auf dem Schlachtfeld schwierige Kampfarbeit leisteten, Bürgerpflicht. Der Kreml ist darauf bedacht, bei dieser Wahl nichts dem Zufall zu überlassen und auch die zukünftige Zusammensetzung der Duma eng zu kontrollieren. Der Ausschuss der einzigen aussichtsreichen Oppositionspartei Jabloko, dazu Festnahmen und Inhaftierungen von Kandidaten im Vorfeld, der politische Wettbewerb bleibt stark eingeschränkt. Die russisch-amerikanische Politikwissenschaftlerin Nina Chruschowa hält die Abstimmung sogar für eine große Inszenierung. Ob Geeintes Russland am Ende 50, 60 oder gar 70% der Stimmen erhalte, hänge allein davon ab, welches Ergebnis der Kreml noch für glaubwürdig halte, sagt Chruschowa.
9: Letztlich hängt alles davon ab, was der Kreml in einem bestimmten Moment für plausibel hält. Klar ist jedoch, das Ergebnis wird deutlich über 50% liegen. Die Partei wird die stärkste Kraft in der Duma stellen. Daran besteht kein Zweifel.
4: Soweit der Überblick zu den Parlamentswahlen in Russland von Stefan Lark. Und wir haben das gehört. 10 Parteien treten bei dieser Wahl an, aber sie gelten alle als Unterstützer von Putins Kriegskurs. Die Liste der einzigen oppositionellen Partei Jabloko ließ das oberste Gericht nicht zur Wahl zu. Viele der Mitglieder wurden strafrechtlich verfolgt. Aber manche von ihnen, die treten trotzdem an als Direktkandidat der Partei. Unser Korrespondent Björn Blaschke hat einen von ihnen in Moskau begleitet.
9: Hohe graue Plattenbauten, noch aus der Sowjetzeit. Zu Hunderten stehen sie neben und hintereinander im Moskauer Distrikt Ljubljino. Dazwischen nur wenige Bäume. Auf einem Bürgersteig zwischen Straßenverkehr und Geschäften Artjom Snikovsky. Er verteilt Flugblätter. Darauf sein Foto. Artjom, lockig braunes, fast schulterlanges, nach hinten gekämmtes Haar, Jackett und Hemd. Immer wieder spricht der 22-jährige Wirtschaftsstudent Passanten an. Ich bin Kandidat.
10: Herr Kandidat.
9: Kandidat der Jabloko-Partei für die Wahl zur Staatsduma. Ein Gericht hatte kürzlich entschieden, dass die Partei nicht mit Listen antreten dürfe. Die Urteilsbegründung, Jabloko habe unter anderem gegen Regeln für die Finanzierung des Wahlkampfs verstoßen. Einzelkandidaten wurden jedoch nicht grundsätzlich ausgeschlossen. Deshalb darf Artjom jetzt noch kandidieren, hofft auf eines der 225 Direktmandate, die Hälfte der Sitze in der Duma. Die meisten Passanten nehmen im Vorbeigehen ein Flugblatt von Artjom an. Wenige lassen sich auf ein Gespräch mit ihm ein. Ein älterer Herr beispielsweise. Er sagt Artjom, dass er zwar kein Mitglied der kommunistischen Partei sei, aber deren Politik gefalle ihm. Doch im Grunde seien ohnehin alle Parteien in der Duma gleich. Wenn ihnen der Föderationsrat, also das Oberhaus, etwas vorgebe, stimmten die allermeisten Abgeordneten zu. Artjom erwidert, Jabloko biete eine Alternative. Die Alternative, für die auch Artjom wirbt, Frieden. Frieden Russlands mit der Ukraine. Oder anders, Jabloko ist die einzige Antikriegspartei. Deren Chef sagte denn auch nach dem Ausschluss der Jabloko-Liste von der Duma-Wahl, dass das ein rein politisches Urteil gegen die Partei sei. Kandidat Artjom fährt in Begleitung seiner Verlobten Mirina vom Außenbezirk Ljubljino ins Moskauer Stadtzentrum. Ihr Ziel dort, die Jabloko-Parteizentrale. Es geht vorbei an modernen Häusern, aber später in der Stadtmitte auch an Gebäuden aus dem 18. und 19. Jahrhundert. Sie könnten genauso gut in Paris, Mailand oder Madrid stehen.
8: Ja, Moskau sieht architektonisch gut aus, sogar sehr gut. Aber die Atmosphäre ist keineswegs europäisch. Es herrscht eine Atmosphäre der Angst, eine Atmosphäre der Überwachung. Und es gibt keine Möglichkeit, die eigene Meinung zu äußern. Interessant und lustig ist, dass hier immer noch alle Kundgebungen verboten werden, weil angeblich das Coronavirus in unserem Land wütet.
9: Mit dem Argument Pandemiegefahr werden in Moskau immer wieder Anträge auf Demonstrationen zurückgewiesen. Demonstrationen gegen staatliche Internetblockaden beispielsweise oder zuletzt ein Gedenkmarsch für Oppositionspolitiker Boris Nemtsov, der 2015 ermordet wurde.
8: Mein Zuständigkeitsbereich, meine Kompetenz ist auf der föderalen Ebene, gerade im Bereich Frieden und politischer Repressionen. Gleichzeitig kann ich Anfragen von Bewohnern Moskaus nicht einfach abtun. Und ich bin verpflichtet, mich auch mit ihnen zu beschäftigen. Als Mensch, der versteht, wie eine Stadt für die Menschen, für ein angenehmes Leben aussehen sollte.
9: Offen sagt Artjom, dass kommunale Probleme für ihn nachrangig sind. Er sieht sich vor allem den grundsätzlichen Zielen der Jabloko-Partei verpflichtet. Sie stehen auf seinen Flugblättern und auch auf einem Schild an der Parteizentrale von Jabloko in Moskau. Für Frieden und Freiheit, für ein Leben ohne Angst. Regelmäßig kommt Artjom in die Jabloko-Zentrale von Moskau. Überall gepflegtes Chaos, Poster an den Wänden, Kartonstapel auf dem Boden und Schalen mit leckeren Äpfeln. Jabloko, das russische Wort für Apfel. Hierher werden seine Flugblätter geliefert und hier dreht er Werbeclips für die sozialen Netzwerke. In dem Parteibüro kommen aber auch Unterstützer der Partei zusammen, manch ältere und viele junge Leute. Hier ist er mit ihnen im Gespräch, ermuntert sie weiterzumachen, obwohl die landesweite Parteiliste nicht zur Wahl zugelassen ist.
10: Ja, denn die diesjährigen Wahlen zur Staatsduma sind im Grunde genommen in vielerlei Hinsicht ein Referendum für die Bürger Russlands, ob sie den derzeitigen Kurs unterstützen oder nicht. Alles wird dadurch erschwert, dass Jabloko Mitte August von der Wahl ausgeschlossen, seine landesweite Parteiliste aus dem Wahlkampf gestrichen wurde. Den meisten Direktkandidaten, darunter auch mir, ist es jedoch gelungen, auf dem Stimmzettel zu bleiben, trotz des Drucks, den die Machthaber auf uns ausüben.
9: Viele Jabloko-Leute wurden in den vergangenen Monaten zu teils drakonischen Gefängnisstrafen verurteilt, wegen angeblicher Unterstützung von Extremismus beispielsweise. In Russland ein Vorwurf, den die Behörden Menschen machen, die politisch unliebsam sind. Andere mussten Geldbußen zahlen. Auch er, Artyom, wegen Diskreditierung der russischen Streitkräfte. Ein anderes Verfahren gegen ihn wurde eingestellt.
10: Nein,
8: ich habe keine Angst. Ich stehe zwar unter einem gewissen Druck, aber ich habe nicht vor, nachzugeben. Ich werde auf den Stimmzetteln stehen und den Bürgern die Chance geben, für Frieden und Freiheit zu stimmen.
9: Bei der Duma-Wahl, das sagte unlängst Kreml-Chef Wladimir Putin, geht es um eines. Die Wählerschaft könne zeigen, dass sie hinter den Streitkräften steht und damit hinter dem Krieg in der Ukraine. Ein Referendum über Krieg oder Frieden, so sieht Artyom die Duma-Wahl. Oder wie ein Referendum über die Frage, ob die Duma mit ihrer präsidententreuen Politik so weitermachen kann wie zuvor. Im Juli hatte Parlamentssprecher Wjatscheslaw Volodin die Eintracht des Parlaments geradezu bejubelt. In der auslaufenden Legislatur seien fast 70% aller verabschiedeten Gesetze von allen Fraktionen unterstützt worden.
8: Die Kommunistische Partei der Russischen Föderation, die Neuen Menschen, die LDPR, Gerechtes Russland und so weiter, alle Parteien in der Duma sind Fraktionen von Geeintes Russland.
9: Geeintes Russland, die Partei, der Kreml-Chef Putin nahesteht. Tatsächlich erlebt die Regierung in der Duma kaum Widerstand gegen Gesetzeseingaben, wenn es um den Krieg in der Ukraine geht. Gar nicht.
8: Die Partei Jabloko betrachtet alle übrigen Parteien auf dem Stimmzettel als Parteien, die für die Fortsetzung des derzeitigen Kurses stehen und nicht der Position von Jabloko sowie der Position unserer Anhänger entsprechen. Deshalb ruft die Parteispitze dazu auf, die Listenwahlzettel ungültig zu machen und stattdessen für die Einzelkandidaten von Jabloko zu stimmen. Selbstverständlich. Oder die Stimmzettel einfach ungültig zu machen, falls es keine solchen Kandidaten gibt. Das ist die Position der Partei Jabloko.
9: Analysten meinen jedoch, dass Jabloko die 5%-Hürde schaffen könnte, wenn die Partei noch mit ihrer landesweiten Liste im Rennen wäre. Für eine Antikriegspartei wäre das ein Erfolg. Viele Russinnen und Russen treiben allerdings andere Themen um. Die wirtschaftliche Entwicklung, die Inflation, gestiegene Mieten, auch Korruption. Aber wenige bringen das in Zusammenhang damit, dass der Krieg in der Ukraine nicht allein Menschenleben, sondern auch Geld kostet. Wenn es jedoch um den Krieg geht, das besagen die jüngsten Umfragewerte, setzt die Mehrheit ihr Vertrauen in Kreml-Chef Putin. Artyom macht sich auf, will weitere Flugblätter verteilen, wieder unterstützt von seiner Verlobten Mirina. Während der Fahrt ein Gespräch mit beiden darüber, ob sie sich sicher fühlen mit ihrer Antikriegshaltung. Immerhin ist der Druck gegen Jabloko und die Parteileute ja groß. Nein, er habe keine Angst, sagt Artyom, anders seine Verlobte Mirina.
11: Man kann leider gar nicht anders als Angst zu haben. Aber ich unterstütze aufrichtig all sein Tun. Und ich wünsche mir von ganzem Herzen, dass er die Reform durchsetzen kann, die er sich wünscht. Damit wir eine wirklich gute, glückliche Zukunft haben. Ohne Gerichtsprozesse und ohne all diesen Schrecken, den es gerade gibt.
4: Oppositionspolitiker als Direktkandidaten bei der Wahl zum Parlament in Russland. Das war der Beitrag von Björn Blaschke. Die Zeit, es ist 1.24 Uhr.
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4: Heute vor 150 Jahren erhielt ein US-Amerikaner das Patent für seinen Carpet Sweeper, den ersten mechanischen Teppichkehrer. Peter Meyer-Hüsing blickt zurück.
12: Es beginnt mit einem sehr hartnäckigen der quält zunehmend Melville Bissell. Er führt in den 1870er Jahren zusammen mit seiner Frau Anna einen Laden für Geschirr- und Glaswaren in Grand Rapids, Michigan. Ihre Waren kommen gut verpackt, vornehmlich in Sägemehl an. Und das verursacht, eben bei Mr. Bissell immer mehr... Er sinnt auf nachhaltige Abhilfe, denn das bis dahin übliche Fegen funktioniert nicht und häufiges Teppichklopfen ist einfach zu zeitraubend. Dann präsentiert Melville Bissell das Ergebnis seiner Tüftelei, einen mechanischen Teppichkehrer. Das Gerät auf Gummirädern befördert über geschickt angeordnete Rollbürsten den Schmutz vom Boden in eingebaute Behälter, die dann ausgeleert werden. Für diesen Carpet Sweeper, also Teppichkehrer, erhält er 1876 das US-Patent 182346.
13: Das Ziel meiner Erfindung ist das effektive Kehren von Teppichen und Böden, sogar mit unebener Oberfläche, besser als jede Methode zuvor.
12: Die Teppichkehrer sind klein, leicht, brauchen weder Steckdose noch Batterien, sind leise und günstig. Retrotechnik im besten Sinne. Und damit wirbt die Bissell Company, immer noch ein Familienunternehmen in mittlerweile fünfter Generation, bis heute.
14: Here at Bissell, we invented sweepers, so we get it.
12: In Deutschland kommt der mechanische Teppichkehrer erst 1960 in den Handel, quasi parallel zum Siegeszug des elektrischen Staubsaugers, was dem Verkaufserfolg aber keinen Abbruch tut.
15: Wir haben früher 10.000 Teppichkehrer pro Tag hergestellt. Ja, und die musste man eigentlich gar nicht verkaufen, es war eher ein Verteilen. Das waren die Vorteile noch der 60er Jahre.
12: So erinnert sich ein Mitarbeiter der Firma Lifehide an die Hochzeit der mechanischen Krümel- und Staubvernichter. Der Hersteller aus Nassau in Rheinland-Pfalz besaß damals quasi ein Monopol auf den Teppichkehrer.
16: Mal diese Fusseln und der Staub, wenn Sie nur endlich diesen Dings da hätten, diesen Lifehide Regulus.
17: Wir haben ihn jetzt.
16: Fantastisch.
17: Einstellbar, stufenlos. Er klärt alles vom dicksten Teppich bis zum glatten Boden.
12: Die Erfolgsgeschichte der Bissells begann mit der Erteilung des Patents für einen mechanischen Teppichkehrer am 19. September 1876. Das war heute vor 150 Jahren.
4: Der Stichtag war das von Peter Meyer-Hüsing.
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18: Mit Jan Möller. Tja, das bunte Wiesentrikot des FC Bayern, das gefällt nicht allen. Da gab es auch Kritik von vielen Fans. Aber wie die Münchner in diesen Trikots gespielt haben gegen Union Berlin, das war begeisternd. 7:0. Edgar Endres war für uns dabei.
19: Am Schluss machen es die Bayern sogar noch ein bisschen gnädig mit Union Berlin. Chancenlos. Die Berliner, die nur in den ersten 15 Minuten gut mithalten können. Dann das 1:0 durch Jamal Musiala. Er mit seinem ersten Saisontor. Harry Kane trifft in der 39. sein 100. Bundesliga-Tor im 98. Spiel. Neuer Bundesliga-Rekord, dann Olise kurz vor der Pause zum 3:0. Nach dem Wechsel wird es brutal für die Eisernen. 4:0, Harry Kane in der 54. Saibari mit seinem ersten Tor, der Marokkaner in der 70. Und dann noch einmal Olise in der 73. zum 6:0. Den Schlusspunkt setzt der überragende Franzose in der 76. Minute für Union Berlin. Die höchste Bundesliga-Niederlage in der Vereinsgeschichte und für die Bayern ein vorgezogenes Wiesengeschenk.
18: Und damit stehen die Bayern vorerst an der Spitze. Die einzigen Teams ohne Punktverlust sind aber Freiburg und Dortmund und die könnten heute wieder vorbeiziehen. Gern wieder in der Bundesliga spielen würde auch der VfL Wolfsburg, der ist ja nur noch zweitklassig. Der Start in die Saison war durchwachsen, aber gegen Darmstadt 98, das war stark. 5:1, drei Torvorlagen von Fabian Rehse, jeweils zweimal haben Alexander Bernhardsson und Robert Glatzel getroffen und der weiß auch, der VfL ist der Topfavorit in dieser Liga.
20: Ja klar, wir hören es häufig, aber wir haben auch schon oft gesagt, wir können uns davon nichts kaufen. Die zweite Liga ist total umkämpft und wir müssen erstmal den Kampf annehmen, uns in jedes Spiel reinkämpfen und dann können wir unsere individuelle Qualität auf den Platz bringen. Aber ja, wie gesagt, dass uns die Gegner stark reden, bringt uns gar nichts. Wir müssen es abliefern und ich glaube, heute haben wir einen Schritt in die richtige Richtung gemacht.
18: In der Tabelle geht es nach oben. Der VfL jetzt erstmal auf Rang 4, direkt vor dem 1. FC Magdeburg. Der hat in Fürth unentschieden gespielt, 1:1. Stichwort Wolfsburg nochmal, die Fußballerinnen des VfL, die haben in der Bundesliga ihre erste Niederlage kassiert, 1:2 in Hoffenheim. Für die TSG war es der erste Sieg. Und das Rhein-Main-Duell Duell hat Aufsteiger Mainz gegen Frankfurt nach einer 2:0 Pausenführung noch verloren mit 2:3. Ab dem kommenden Sommer wird sich dann einiges ändern in der Bundesliga der Frauen, denn sie wird dann nicht mehr vom DFB, sondern alleinverantwortlich vom neuen Ligaverband FBL organisiert. Diese Ausgliederung ist nun auch offiziell beschlossen worden beim DFB-Bundestag. Philipp Hofmeister hat den für uns verfolgt. Was bedeutet das jetzt konkret?
2: Ja, das bedeutet vor allem, dass man die internationale Wettbewerbsfähigkeit der Clubs und auch der Bundesliga stärkt und weiter erhöht, findet jedenfalls Frauen-Bundesliga-Präsidentin Katharina Kiel, die auch von einem starken Signal spricht, das von diesem einstimmigen Beschluss des DFB-Bundestags ausgeht. Im Männerfußball wird ein solches Modell, in dem der Ligabetrieb losgelöst vom Verband ist, ja schon seit vielen Jahren erfolgreich praktiziert. Der Frauenfußball wird da jetzt nachziehen, um sportlich und auch wirtschaftlich die anderen europäischen Ligen, vor allem die aus England, nicht komplett aus den Augen zu verlieren. Ab kommendem Sommer machen die 14 Clubs der Frauen-Bundesliga dann ihr eigenes Ding. Und sie freuen sich alle drauf.
18: Und Freude herrscht auch bei den Basketballfans, denn es geht wieder los. Bundesliga der Männer, der deutsche Meister Alba Berlin hat das Eröffnungsspiel gegen Chemnitz gewonnen, 89-82. Nikolaus Hillmann hat ein langes, spannendes Spiel gesehen, zusammen mit 10.000 Fans.
21: In den ersten drei Vierteln die Gäste aus Chemnitz durchaus auf Augenhöhe mit Alba Berlin. Keine Mannschaft konnte sich so richtig absetzen. Das änderte sich erst in den letzten 10.

0: Das war es auch im schwäbischen Derby. Da hat sich Stuttgart beim Aufsteiger Balingen durchgesetzt mit 29:28.
1: Das war der Sport mit Jan Möller.
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3: Um 1.31 Uhr mit Katja Kindermann. Bund und Länder haben sich wegen der hohen Spritpreise auf einen neuen Tankrabatt geeinigt. Er soll am 1. Oktober in Kraft treten und bis zum Jahresende gelten. Aus Berlin, Maximilian Ulrich.
4: Der Tankrabatt soll zurückkommen. Dafür will die Bundesregierung die Energiesteuer auf Sprit senken, sodass der Preis für einen Liter Benzin oder Diesel um 17 Cent sinkt. Bund und Länder wollen außerdem einen Spritpreisdeckel vorantreiben, wie es ihn in Belgien oder Luxemburg gibt. Also einen staatlich festgelegten Maximalpreis für Sprit. Darüber soll es nun Gespräche mit der Mineralölwirtschaft geben. Dieser Preisdeckel soll nicht dauerhaft sein und spätestens am 1. Januar 2027 in Kraft treten.
3: US-Präsident Trump schränkt die Pressefreiheit in den USA weiter ein. Mehrere Medien dürfen nicht mehr zu Pressekonferenzen ins Weiße Haus. Aus Washington, Ralf Borchert.
5: Es ist eine neue Eskalationsstufe in Trumps Dauerfehde mit kritischen Medien. Der Präsident kündigte an, den weltweit bekannten Nachrichtensender CNN aus dem Weißen Haus zu verbannen, außerdem den Fernsehsender MS Now, früher MSNBC, und das Newsportal Politico, das zum deutschen Axel Springer-Konzern gehört. Trump drohte, weitere Medien, die seiner Ansicht nach Falschinformationen verbreiten, würden folgen.
3: Die EU-Staaten haben sich noch immer nicht auf eine Verlängerung der Sanktionen gegen Russland geeinigt. Wie die irische Ratspräsidentschaft mitteilte, sind weitere Beratungen nötig. Die nach dem russischen Einmarsch in die Ukraine verhängten Sanktionen müssen alle 6 Monate einstimmig von den EU-Staaten verlängert werden. Die Frist läuft in der Nacht von Dienstag auf Mittwoch ab. Hintergrund der zähen Verhandlungen ist die Forderung Frankreichs, einen russischen Milliardär von der Sanktionsliste zu streichen. In Kuba ist das Stromnetz komplett zusammengebrochen. Wie das Energieministerium mitteilte, waren etwa 9 Millionen Menschen ohne Strom. Die veraltete kubanische Energieversorgung leidet seit langem unter Treibstoffmangel, einer maroden Infrastruktur und der von den USA verhängten Ölblockade. Auch vor dem jetzigen landesweiten Zusammenbruch kam es in Kuba regelmäßig zu flächendeckenden Stromausfällen. Und das Wetter in Deutschland. Oft bewölkt, nur im Norden und Nordwesten einige Schauer, Tiefstwerte bis 5 Grad. Tagsüber im Norden viele Wolken und örtlich Regen, im Süden freundlich, an der See stürmisch. Höchstens 18 bis 26 Grad. Am Sonntag bewölkt und windig, von Norden her Regen bei 17 bis 27 Grad. Und am Montag im Norden und Osten wechselhaft, nach Südwesten hin heiter bis wolkig, bei Temperaturen von 16 bis 23 Grad. Das waren die Nachrichten.
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1: A2 Dortmund Richtung Hannover. Zwischen Bad Nenndorf und Wunstorf-Lute gibt es 2 Kilometer stockenden Verkehr. Und die A40 Venlo Richtung Duisburg ist zwischen Kempen und Kerken wegen Bergungsarbeiten bis etwa 6 Uhr gesperrt. Fahren Sie vorsichtig und kommen Sie gut an.
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1: Mit Alex Grantl und mit diesem Thema, mal schnell die Öffnungszeiten des Restaurants um die Ecke suchen oder nachsehen, wer bei der nächsten Wahl kandidiert. Für beides nutzen viele Menschen ganz selbstverständlich Google. Aber statt einer Liste mit verschiedenen Treffern bekommen wir inzwischen häufig eine fertige KI-Zusammenfassung angezeigt. Und gerade bei politischen Themen ist entscheidend, aus welchen Quellen die entsteht und was darin möglicherweise fehlt. Algorithm Watch warnt entsprechend vor den Folgen für unabhängige Medien und die Vielfalt unserer politischen Meinungsbildung. Nasir Mahmoud.
6: Noch nutzen wenige Menschen Chatbots gezielt für Nachrichten und politische Informationen. Anders sieht es mit Google aus. Die Suchmaschine hält noch immer einen Marktanteil von rund 81% in Deutschland. Wer dort nach Nachrichten oder bestimmten Themen schaut, kriegt bei manchen Google-Suchanfragen völlig ungefragt eine KI-Zusammenfassung zum gesuchten Thema angezeigt. Clara Helming von Algorithm Watch sieht das kritisch. Die NGO hat vor kurzem untersucht, wie Googles KI-Übersichten mit Fragen zu Parteien und Wahlen umgehen.
7: Die Menschen, die haben eine gesunde Skepsis, würde ich sagen, wenn es um KI und Nachrichten geht. Und Google grätscht da so ein bisschen rein und zeigt einem einfach eine KI-Übersicht an, egal ob man möchte oder nicht.
6: Das Problem an der Sache, die Zusammenfassung verlockt dazu, nur sie zu lesen und nicht mehr den Links zu den Journalisten.

0: Journalistischen Quellen zu folgen. Medien, auf die sich die KI-Zusammenfassung beruft, sind auf die Weiterleitung durch Google auf ihre Websites angewiesen. Medienwissenschaftler Dr. Pascal Schneiders erklärt die Gefahr fehlender Reichweite und fehlender Werbeeinnahmen.
1: Das kann natürlich die ganze Finanzierung von Journalismus enorm in Bedrängnis bringen. Und ein Journalismus, der sich nicht finanzieren kann, der wird auch irgendwann weniger werden.
0: Das Resultat? Weniger Medienvielfalt und damit auch weniger Vielfalt bei Themen und Perspektiven. Dabei sind KI-Übersichten und Chatbots auf die Arbeit von Journalistinnen und Journalisten angewiesen. Sie liefern die Inhalte. Schon jetzt sei laut ihrer Analyse die Quellenvielfalt in der Google-KI ein Problem, sagt Clara Helming von Algorithm Watch.
2: Die Hälfte aller Links, die in den KI-Übersichten zitiert wurden, stammen von nur 10 unterschiedlichen Quellen.
0: Lokalzeitungen tauchen beispielsweise kaum in den Quellen auf. Ein weiteres Problem sind Kooperationen von KI-Anbietern mit Medienunternehmen. OpenAI zum Beispiel, die Firma hinter ChatGPT, arbeitet inzwischen mit verschiedenen Medien zusammen, darunter mit dem Axel Springer Verlag. Eine Untersuchung des Think Tank Agora Digitalwende hat ergeben, dass mehr als jeder dritte Quellenverweis von ChatGPT auf die Webseite von Springers Welt führt. Immerhin, noch seien Google KI-Zusammenfassungen weitestgehend frei von Fake News. Aber wie hat sich die KI-Zusammenfassung inhaltlich geschlagen? Algorithm Watch hat die Positionen der Kandidatinnen und Kandidaten der Wahlen im September gegoogelt.
2: Da haben wir gesehen, dass die KI sehr häufig recht schmeichelnd über die Politikerinnen und Politiker redet, also so lobende Formulierungen hatten. Also da findet man häufig so Wörter wie pragmatisch, bürgernah, praxisorientiert, die einfach eher so ein bisschen werbend sind als jetzt neutral beschrieben.
0: Das habe übrigens nicht für alle Parteien gleichermaßen gegolten. Besonders gut weggekommen sei die CDU. Eine mögliche Erklärung für die positive Darstellung könnte sein, dass generative KI dazu neigt, den Nutzenden schmeicheln zu wollen. Eine breite Basis für freie Meinungsbildung liefere das nicht. Algorithm Watch kommt zu dem Ergebnis, die KI-Übersichten bei Google sind nicht nur eine Gefahr für unabhängigen Journalismus, sondern dadurch insgesamt für die Demokratie. Deshalb hat Algorithm Watch zusammen mit weiteren Organisationen eine Beschwerde bei der Bundesnetzagentur eingelegt. Diese ist die zuständige Beschwerdestelle bei Verstößen gegen den Digital Services Act, also die EU-Verordnung, die digitale Plattformen reguliert. Ziel der Beschwerde? Die EU-Kommission soll das Vorgehen von Google untersuchen und gegebenenfalls regulieren.
3: Wirtschaft. Viele Menschen im Ruhestand sind unsicher, wie lange ihre Ersparnisse ausreichen. Einige Fachleute sagen, manche sind zu vorsichtig beim Ausgeben und schränken sich dann viel mehr ein, als es eigentlich nötig wäre. Wie viel Vermögen sich im Ruhestand wirklich nutzen lässt, das hat Angela Göpfert recherchiert.
4: Wer fürs Alter Geld am Kapitalmarkt angelegt hat, steht im Ruhestand vor einer schwierigen Frage. Wie viel davon kann ich ausgeben, ohne dass das Geld später knapp wird? Eine bekannte Faustregel sagt, 4% des Vermögens im ersten Jahr, danach steigt der Betrag mit der Inflation. Jahrzehntelang galt das als ziemlich solider Richtwert. Markus Weiß vom Ruhestandsplaner Retire Capital.
5: Und diese 4%, die besagen eben, dass wenn man über 30 Jahre entnimmt, und zwar konstant 4%, und diesen Betrag auch noch um die Inflation jährlich anpasst, dann hat man eine hohe Chance in einem gemischten Portfolio aus Aktien und Anleihen, dass dieser Plan aufgeht, dass es also nicht zu einer Pleite führt.
4: Ganz überholt ist diese Regel nicht. Auch das US-Finanzanalysehaus Morningstar kommt aktuell auf knapp 4%. Mehr Spielraum hat aber, wer seine Ausgaben flexibel an die Lage an den Börsen anpasst. Nach guten Jahren also mehr entnehmen, nach schlechten weniger.
5: Da gehen Sie ja automatisch dann mit dem Kapitalmarktverlust auch nach unten in der Entnahmerate und schonen sozusagen Ihr Kapital, dass es auf jeden Fall bis zum gewünschten Enddatum reicht.
4: Hinzu kommt, mit zunehmendem Alter sinken die Ausgaben bei vielen ohnehin. Das zeigt eine aktuelle Studie des US-Ökonomen David Blanchett, selbst bei finanziell gut aufgestellten Haushalten. Wer trotzdem bis ins hohe Alter mit gleich hohen Ausgaben rechnet, hat am Lebensende womöglich mehr Geld übrig als nötig. Noch einmal Markus Weiß.
5: Da ist in unserer Studie, wir haben mit 300.000 Euro Startkapital gerechnet, nach 35 Jahren im Durchschnitt noch 1,1 Millionen übrig. Also Kapital, was man eigentlich hätte verleben können.
4: Natürlich ist das ein Luxusproblem, das längst nicht alle Rentner haben. In Deutschland bleibt Altersarmut für viele ein reales Risiko. Die Frage, wie viel Vermögen man im Ruhestand tatsächlich verbrauchen sollte, stellt sich vor allem für diejenigen, die über größere Rücklagen verfügen.
3: Es gibt Straftäter, die immer wieder Straftaten begehen. Sogenannte Mehrfachtäter und Intensivtäter. Unsere Reporterin Christiane Spohn wollte wissen, was einen dieser Menschen antreibt. Und hat dazu einen Mann in der Justizvollzugsanstalt Rohrbach in Rheinland-Pfalz getroffen.
6: Max ist 32 Jahre alt. Max ist nicht sein richtiger Name. Er will anonym bleiben. 4 Jahre und 5 Monate muss er in Rohrbach absitzen wegen schwerer Körperverletzung. Max glaubt, alles hat angefangen, als er mit 9 Jahren ins Heim kam.
7: Ja, dann raucht man das erste Mal mit 11. Man hat den ersten Geschäftsverkehr mit 12. Man trinkt das erste Bier mit 12. Man klaut Rolle. Man macht halt so Dinge, die man halt eigentlich nicht machen sollte, die aber halt einfach dort zum Alltag gehören, weil man dann immer beweist, was man drauf hat.
6: Im Heim habe sich niemand so richtig um ihn und die anderen Kinder gekümmert. Max ist immer wieder aus dem Heim abgehauen, bis ihn mit 12 die Polizei das erste Mal erwischt hat, mit einem geklauten Roller. Das erste Mal sei es noch schlimm gewesen.
7: Ja, man weint dann vielleicht beim ersten Mal, beim zweiten Mal, vielleicht irgendwo ist dann der Reiz, das dann trotzdem zu machen, größer als das sein zu lassen. Dann merkt man so, so schlimm war es ja gar nicht. Ist ja eigentlich gar keine krasse Strafe bei rausgekommen. Ich musste vielleicht 1000 Mal schreiben, ich darf keinen Roller klauen.
6: Viel mehr sei nicht passiert. Denn mit 12 ist man noch nicht strafmündig. Max hat weitergemacht, bis er mit 14 Jahren zu 11 Monaten Jugendarrest verurteilt worden ist. Wegen Körperverletzung. Max kommt immer wieder ins Gefängnis und bleibt trotzdem kriminell.
7: Wenn ich heute so drüber nachdenke, ich habe die Gefahr gesucht. Ja, ich wusste gar nicht, was richtig und falsch ist. Und alles, wo ich dachte, das, was ich jetzt mache, ist richtig, war einfach komplett falsch.
6: Heutzutage würde Max schneller gestoppt werden. Denn inzwischen gibt es in Rheinland-Pfalz ein Programm gegen Intensivstraftäter. Polizei und Justiz konzentrieren sich auf solche Täter, beobachten und besuchen sie und warnen. Denn wenn sie dann nochmal straffällig werden, kommen sie schneller ins Gefängnis. Polizisten finden das gut. Max auch. Er ist erst mit 32 in der JVA Rohrbach aufgewacht. Eine Aufseherin hat ihm die Meinung gesagt. Erst dann war er bereit, seine Taten aufzuarbeiten. In 2 Monaten kommt er raus. Er hat schon eine Wohnung und einen Job. Diesmal will er alles richtig machen.
7: Ich muss mich jetzt beweisen. Also ich muss mich nicht nur bei meiner Familie beweisen, sondern auch beim Staat beweisen. Also ich habe sehr, sehr viel, woran es gerade diesmal dran hängt. Ja. Und diesmal lasse ich mir diese Chance nicht nehmen, weil ich bin mehr als nur das, als kriminell zu sein.
3: Was treibt Intensivstraftäter an? Das war der Beitrag dazu von Christiane Spohn. Die Zeit, es ist 1.43 Uhr.
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3: Fähigkeiten wie Zuhören, Empathie und Kompromissfähigkeit sind hilfreich in einer demokratischen Gesellschaft. Und man kann diese Kompetenzen trainieren, zum Beispiel an der Hamburger Volkshochschule. Unsere Reporterin Charlotte Littgen hat sich so einen Demokratiekurs für uns angesehen.
9: 2, 3, 3, nach einem ersten Aufwärmtanz kann es losgehen. Denn heute wird in der Hamburger Volkshochschule trainiert. Und zwar Demokratie. Dazu gehören Zuhören, Empathie, aber auch Mut zum richtigen Streiten. Und das alles kann gelernt werden. Davon ist Kursleiterin Helena Peltonen-Gassmann überzeugt, die auch im Landesvorstand des Vereins Mehr Demokratie ist.
10: Es ist wie ein Muskeltraining. Wir stellen diese Parallelität deswegen her, weil das sind alles Fähigkeiten, Kompetenzen, die man tatsächlich üben kann. Also richtig üben und trainieren kann.
9: Mit der kleinen Tanzübung am Anfang der Stunde will sie die Stimmung auflockern. Dominik Lutz ist der einzige männliche Teilnehmer heute. Er fragt sich, wie gehe ich damit um, wenn Teile der Gesellschaft ganz anders denken als ich?
11: Wir haben das Thema diskutiert, wie wir uns auch im Zuge der Wahlen in Sachsen-Anhalt verhalten. Und das war vorher ja schon Thema und absehbar, wie es sich entwickelt, und fanden es spannend, das zu diskutieren, wie man sich verhalten kann.
9: Jetzt wird erstmal ein Meinungsbild gemacht. Bürgergeld kürzen, Tempolimit einführen, soll es ein bedingungsloses Grundeinkommen geben? Die insgesamt 13 Teilnehmenden sollen sich zu den verschiedenen Themen je nach ihrer Meinung im Raum verteilen. Zustimmung nach rechts, Ablehnung nach links. Bei der Frage, ob es ein Tempolimit geben sollte, zögert eine Frau erst und stellt sich dann doch entgegen der meisten auf die andere Seite, Richtung Ablehnung. Die Trainerin freut das.
12: Das ist Demokratie! Genau, wir brauchen Mut, um unsere Meinung zu äußern.
9: Allerdings zeigt sich, richtiges Streitpotenzial gibt es in dieser Gruppe nicht. Die meisten haben hier im Raum ähnliche Meinungen. Trainerin Helena Peltonen-Gassmann erklärt, woran das liegt.
10: Man sieht es hier an dieser Verteilung, dass es hier nicht eine große Spaltung gibt. Hamburg ist relativ robust in seinen sozialen Haltungen. Aber wir können es uns auch leisten. Das wäre auf dem Land vielleicht ganz anders.
9: In Zweiergruppen sollen die Teilnehmenden ihre Meinungen zum bedingungslosen Grundeinkommen austauschen. Dabei geht es aber nicht darum, wer Recht hat, sondern darum, sich gegenseitig zuzuhören. Für die Teilnehmerin Katrin Bannhardt ist das nicht immer leicht.
13: Ich kann Empathie, aber so einen Konflikt richtig aushalten, das fällt mir schon mal wesentlich schwerer.
9: Der Ansatz des Kurses heute, Demokratie fängt im Kleinen an, auf der Parkbank oder im Supermarkt. Auch Teilnehmerin Nadja Weiß will sich vornehmen, im Alltag öfter mit Menschen ins Gespräch zu kommen, die anders denken als sie.
14: Genau, dass wir nicht nur denen zuhören, die irgendwie bei uns auf einer Wellenlänge sind, sondern dass wir auch denen zuhören, die anderer Meinung sind. Und dass wir das nicht verurteilen, sondern dass wir versuchen, diese Empathie auch wirklich im Alltag zu leben.
9: Anderthalb Stunden geht der Kurs. Eine Übung für mehr Miteinander in der Gesellschaft, weiß die Trainerin Helena Peltonen-Gassmann.
15: Tatsächlich ist es so, diese Polarisierung, die in der Gesellschaft stattgefunden hat und nicht nur hierzulande in Deutschland. Wir wissen, dass das weltweite Bewegungen sind, die bewusst geschürt werden von politischen Kräften. Und dagegen wollen wir etwas ganz Breites entgegenstellen.
9: Sie zeigt heute, Demokratie ist zwar anstrengend und das Zuhören allein kann auch nicht alle Konflikte lösen. Aber ohne Verständnis füreinander geht es nicht.
3: Die Bundesregierung hatte Russland verantwortlich gemacht für den versuchten Drohnenanschlag am Flughafen Leipzig-Halle. Eine Konsequenz war, das russische Generalkonsulat in Bonn sollte schließen. Am Freitag gestern ist die Frist dafür abgelaufen. Markus Sambale.
16: Vor 2,5 Wochen hat die Bundesregierung ihre Sanktionen gegen Russland verkündet. Eine der Maßnahmen tritt in Kraft, die Schließung des russischen Generalkonsulats in Bonn, die Außenminister Wadefuhl damals angeordnet hatte.
17: Das ist eine harte Reaktion, das Generalkonsulat in Bonn zu schließen. Das ist eine erhebliche Einschränkung der russischen Möglichkeiten in Deutschland.
16: Schon am Dienstag wurde am Bonner Konsulatsgebäude die russische Flagge eingeholt. Am Mittwoch wurden die Beschäftigten ausgeflogen nach Moskau mit einer russischen Staatsmaschine. Die Bundesregierung erteilte für diese Abholaktion eine Ausnahmegenehmigung. Schnell raus aus Deutschland sollten die in Bonn als Diplomaten und Konsularbeamte angemeldet waren, von denen viele aber, so der Vorwurf, nicht nur russische Pässe und Visa bearbeitet haben sollen, sondern womöglich ganz andere Aufträge hatten. Die Politikwissenschaftlerin Stefanie Babst beschreibt das Bonner Konsulat, genauso wie das russische Haus in Berlin, das ebenfalls schließen muss, als Ort,
18: wo sich normalerweise russische Agenten und Spione tummeln, die Desinformationskampagnen und andere Spionagetätigkeiten ausüben.
16: Die Arbeit der russischen Geheimdienste in Deutschland zu schwächen, darum geht es dem deutschen Außenminister. Aber auch um ein Signal, dass hybride Angriffe wie der Leipziger Drohnenvorfall nicht folgenlos bleiben.
17: Man darf Russland nicht in dem Irrglauben lassen, dass es derartige Dinge tun kann, ohne dass Deutschland reagierte.
16: Die russische Regierung bezeichnete das Vorgehen der Bundesregierung als grundlose Provokation, ordnete im Gegenzug an, dass deutsche Einrichtungen in Russland schließen müssen. Das war in Berlin erwartet und einkalkuliert worden und auch, dass im deutsch-russischen Verhältnis jetzt noch mehr zerbrochen ist. Doch wie soll es weitergehen? Die Bundesregierung bleibt bei ihrer Linie.
17: Wir wollen zu Russland ein anderes Verhältnis, wir wollen ein konstruktives Verhältnis, wir bleiben offen für das Gespräch.
16: Und gleichzeitig demonstriert die Bundesregierung weiterhin Härte. Sie hat angekündigt, nach dem Drohnenvorfall stärker gegen die Öltanker der sogenannten russischen Schattenflotte vorzugehen. Mit maroden Tankschiffen unter der Flagge anderer Länder exportiert Russland weiterhin Erdöl, durch die Ostsee beispielsweise an den EU-Sanktionen vorbei. Die Politikwissenschaftlerin Stefanie Babst hält die deutsche Handhabe dagegen aber für begrenzt.
18: Wir können natürlich auch unsere eigenen militärischen Möglichkeiten nutzen und stärker auch die Schattenflotte verfolgen. Aber richtig stoppen können wir sie aus einer Vielzahl von Gründen, vornehmlich internationalen rechtlichen Gründen, nicht.
3: Und wir müssen kurz unterbrechen für eine wichtige Verkehrsmeldung. Achtung, ein Falschfahrer auf der A7 Kassel-Fulda zwischen Fulda-Nord und Dreieck-Fulda kommt Ihnen ein Falschfahrer entgegen. Fahren Sie äußerst rechts und überholen Sie nicht. Auf der A7 Kassel-Fulda zwischen Fulda-Nord und Dreieck-Fulda ist ein Falschfahrer unterwegs. Vorsicht in beiden Richtungen. Und damit zurück zum Beitrag.
16: Die Spannungen zwischen Deutschland und Russland dürften also weitergehen und die Schließung des russischen Generalkonsulats in Bonn war womöglich nicht die letzte Stufe in diesem Konflikt.
8: Kultur.
3: John Lennon und Paul McCartney haben die Musik der Beatles besonders geprägt. Aber wie war die Zusammenarbeit zwischen den beiden wirklich? Das wollte der britische Musikjournalist Ian Leslie wissen und er hat ein Buch darüber geschrieben. Unser Reporter Ocke Bandixen hat mit ihm gesprochen und da ging es natürlich viel um die Musik.
19: Lennon McCartney, das war mehr als eine Signatur unter der großen Mehrheit der Beatles-Lieder. Es war, sagt der Autor Ian Leslie, das äußere Zeichen für den Kern der Beatles und die zentrale Beziehung im Leben dieser beiden Männer. Zumindest bis 1970, bis die Beatles sich auflösten. Eine Beziehung mit Liedern.
20: So the friendship was always about music and songs. That's where they put their feelings. That's where they put their emotions.
19: In ihre Songs floss alles ein, sagt Ian Leslie, ihre Gefühle. Auch die, über die sie sonst nicht sprachen. Lebensfreude, Übermut, Eifersucht, Sehnsucht, Trauer, Verliebtheit. John Lennon und Paul McCartney nahmen das von ihren großen Vorbildern aus den USA auf und schrieben Lieder wie Dialoge miteinander. Schrieb da eine Girl, kam von dem anderen Michelle. Erinnerte sich John Lennon an die Strawberry Fields in Liverpool, antwortete Paul McCartney mit einer Erinnerung an die Penny Lane der Stadt. Eine Art Musik-Ping-Pong. Das fing schon an, als sie sich kennenlernten, sagt Ian Leslie, als sie 14 und 16 Jahre alt waren. Und sich ihre Songideen zeigten. Schon ein Zeichen der persönlichen Bindung.
20: And so from that early stage, they were showing each other, oh, you know, I've got this. I've thought about this. What about you? And it relied on a personal bond, because you don't show people things like that unless you feel like you trust them.
19: Ian Leslie belegt seine These anhand von Liedern der beiden und erzählt nebenbei noch einmal die bekannte Geschichte der Band. Seine Perspektive bietet dennoch mehr als die meisten Bücher über die Beatles, denn es wird noch einmal deutlicher, wie sich John Lennon und Paul McCartney gegenseitig anspornten, unterstützten, Ideen austauschten. Fehlte ein Mittelteil, half der andere aus. Ein Kontrapunkt im Text nötig, der andere lieferte ihn. Lennon McCartney, das war eben auch ein gemeinsames Qualitätssiegel, sagt er. Richtig spannend wird es im hinteren Teil des Buches, wenn Ian Leslie nachzeichnet, wie sie sich nach dem Ende der Beatles Lieder als Botschaften schickten. Erst im Streit um den Manager und die Finanzen beklagte sich Paul in seinem Lied Too Many People, dass zu viele in dem Streit reinredeten, antwortete John mit How do you sleep? Wie kannst du überhaupt noch ruhig schlafen? Aber später gab es ebenso musikalisch freundliche Botschaften in Songs. Zum Beispiel sang John Lennon bei seinem letzten Konzertauftritt Mitte der 70er Jahre als Gast von Elton John einen Song von Paul. Eine Geste der Freundschaft nach all dem Streit. Natürlich ist das Buch etwas für Beatles-Nerds, aber auch Menschen, denen einfach die Musik gefällt, bekommen nebenbei, eben anhand der Lieder, die Geschichte der Beatles spannend erzählt. Es ist schließlich, sagt Ian Leslie, die spannendste kulturelle Geschichte des 20. Jahrhunderts. Eine Abenteuerreise, wie diese Jungs aus den Liverpooler Vororten mit ihrer Musik die Welt veränderten. Was zugleich die Frage beantwortet, warum wir immer noch über sie sprechen.
20: It's the greatest story of the 20th century, really, I think. Greatest cultural story. It's our fascination with that story and of course with the music.
3: John und Paul, eine musikalische Liebesgeschichte von Ian Leslie, ist im Heine Verlag erschienen. Das war der Beitrag von Oke Bandixen.
8: Standpunkte.
3: Holt die AfD in Mecklenburg-Vorpommern ihren nächsten Wahlsieg oder schafft es die SPD nach einer Aufholjagd bei der Landtagswahl vorne zu liegen? Beide Parteien liefern sich ein Kopf-an-Kopf-Rennen. Gleichzeitig muss die CDU zittern und könnte zum ersten Mal den Einzug in einen Landtag verpassen. In Umfragen liegt sie nur knapp über der 5%-Hürde. Dazu schauen wir uns jetzt die Standpunkte der verschiedenen Medien an und wir beginnen mit der Süddeutschen Zeitung. Im Kommentar dort werden die Fragen aufgeworfen, was sich aus den Wahlkämpfen im Osten lernen lässt und wie Ministerpräsidentin Schwesig von der SPD ihren eigenen Aufbruch erzeugt hat.
21: Nicht Leitartikel entscheiden Wahlen, sondern der Algorithmus. Manuela Schwesigs Team hat das erkannt.
1: Statt anstrengender Zeitungsinterviews gab es eine Flut an Reels und politischen Botschaften, die leicht geteilt werden können. Immer weniger Menschen bilden sich Meinungen durch den sachlichen Austausch von Argumenten. Viele formen ihr Weltverständnis via Instagram, TikTok oder in dunkleren Ecken des Internets, wo es kaum Widerspruch gibt. Aber auch diese Menschen wollen nicht ewig Denkzettel verteilen, sondern gestalten, Teil eines Aufbruchs sein. Schwesigs Endspurtkampagne Frau gegen Blau mag mögliche Koalitionspartner Stimmen kosten, aber ihr Kampf gegen Rechtsextremismus ist glaubhaft. Im Zeitalter der Personalisierung hat Manuela Schwesig ihren eigenen Aufbruch erzeugt.
3: Der Kommentar der Pforzheimer Zeitung befasst sich mit dem Vorwurf gegen Schwesig, dass sie nur auf eigene Rechnung spiele und möglichen Koalitionspartnern damit Stimmen abgrabe.
1: Was soll sie denn sonst tun, möchte man CDU und Grünen zurufen. Es gibt Wähler, die am Ende bei den Siegern sein wollen. Gut möglich also, dass der eine oder andere Wechselwähler doch noch bei den Demokraten sein Kreuz macht. Schwesigs Aufholjagd ist schon jetzt ein Ausrufezeichen. Die AfD mag in weiten Teilen Ostdeutschlands die neue Volkspartei sein. Ausgemacht ist ihr Siegeszug bis in die Regierungsämter und Amtsstuben hinein noch lange nicht.
3: Die Badische Zeitung thematisiert in ihrem Kommentar die Wahl nicht inhaltlich, sondern blickt ganz grundsätzlich auf die offensichtliche Krise der Demokratie.
1: Es fällt gerade etwas auseinander, was einmal zusammengehörte. Die Bevölkerung, die sich 1989 ziemlich einig war, dass die Demokratie die beste aller Staatsformen ist. Der Bruch verläuft nicht nur zwischen Ost und West. Union und SPD sind nicht mehr die Volksparteien, die bis in den letzten Winkel des Landes ihre Leute haben, die sich um die Sorgen vor Ort kümmern oder das Vertrauen genießen, dass sie diese auch aus der Ferne mitbekommen. Sie haben Menschen allein gelassen, Denkzettel nicht verstanden. Es wird der Bundesregierung nicht viel helfen, nur an Details der geplanten Reformen herumzubasteln oder Entlastungen beim Spritpreis anzukündigen.
3: Und die Volksstimme aus Magdeburg blickt auf das, was passieren könnte, wenn die CDU in Mecklenburg-Vorpommern so schlecht abschneidet, wie es die Umfragen vorhersagen.
1: Vor der Wahl überschlagen sich die Spekulationen über eine Ablösung von Kanzler Friedrich Merz. Ja, er hat Fehler gemacht, in der Ansprache an die Menschen oder beim Schaffen von Zusammenhalt. Ein Wechsel könnte sich trotzdem als fatal erweisen, denn Merz führt ein Bündnis der Mitte an, das vielleicht als eines der letzten die Kraft hat, Deutschland zu dringenden Reformen zu verhelfen, die die derzeit häufig zitierte Altkanzlerin Angela Merkel übrigens verschlafen hat. Die eigentlichen Herausforderungen gehen dann auch über Personalien hinaus. Es sind die Kriege Putins und Trumps, der Industriewettlauf mit China oder die Koalition mit der SPD. Hendrik Wüst oder Markus Söder ging es da nicht anders als Merz.
3: Und das waren die Standpunkte, heute zusammengestellt von Pascal Küpper. Treibhausgase wie CO2 sind entscheidend für die Erderwärmung verantwortlich. Dänemark will CO2 künftig im Boden der Nordsee einlagern. Wie das genau funktioniert und was es bringt, das ist gleich das Thema nach den Nachrichten. Dann mit meinem Kollegen Simeon Laux, der hier übernimmt. Ich bin Alex Grantl, kommen Sie weiter gut informiert durch diese Nacht.

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1: Um 2 Uhr mit Katja Kindermann. Die schwarz-rote Koalition hat sich angesichts der hohen Spritpreise auf einen Tankrabatt und einen Spritpreisdeckel geeinigt. Laut Bundesregierung soll der Rabatt von Anfang Oktober bis Ende Dezember gelten. Aus der Nachrichtenredaktion Torben Müller.
2: Es ist die Neuauflage des Tankrabatts aus dem Frühjahr. Konkret sollen die Steuern auf Benzin und Diesel um faktisch 17 Cent gesenkt werden. Die Kosten von 2,5 Milliarden Euro dafür wollen sich Bund und Länder teilen. Spätestens zum 1. Januar will die Bundesregierung dann einen Spritpreisdeckel nach dem Vorbild von Luxemburg und Belgien einführen. Dort legt das jeweilige Wirtschaftsministerium verbindliche Höchstpreise für Benzin, Diesel und Heizöl fest, auf Basis der Preisentwicklung auf den internationalen Märkten.
1: Im Streit über die Zukunft der autonomen dänischen Insel Grönland gibt es einen Durchbruch. Die USA, Dänemark und Grönland haben sich nach eigenen Angaben auf ein Abkommen geeinigt. Das soll in der kommenden Woche unterzeichnet werden.